0: Doris Deschner aus der Nähe von Stuttgart.
1: Ich möchte Jesus aus tiefstem Herzen danken, dass er mich versorgt oder versorgt hat, wo alles andere versagt hat. Mein Mann hat mich verlassen. Ich habe die Arbeit nach einigen Jahren aufgegeben und die Gesundheit hat mich auch verlassen. Und ich habe 3,5 Jahre gewartet, bis mir die unbefristete Erwerbsminderungsrente genehmigt wurde. Ich war 10 Jahre alleinerziehend und habe solche Existenzängste dann gehabt, wo ich die Arbeit und die Gesundheit verloren habe. Und ich habe nur auf Jesus gesetzt und ich habe dann gelernt, in der Zeit, wo ich im Ungewissen war, mich an ihm zu erfreuen. Ich habe gespendet, was mir möglich war. Ich habe gelernt, dass die Freiheit und die Freude gar nicht davon abhängt, wie es bei mir weitergeht, weil unser Ziel ist sowieso im Himmel. Und ich habe gemerkt, wie ich mich gar nicht mehr mit Gedanken beschäftige, ob ich jemals eine gesicherte Existenz haben werde. Ich habe mich einfach an ihm gefreut, an der Schöpfung. Nur Horeb und sie habe ich erst vor einigen Wochen entdeckt. Ein Daumen, ein Like, ein Kommentar, das würde so viel weiterhelfen, weil man kann auch missionieren, wenn man zu Hause chronisch krank ist. Aber man muss es auch wirklich konsequent jeden Tag tun.

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1: Das Streiflicht-Nachrichtenmagazin bei Radio Horeb, für Sie im Studio ist Johannes Wiczorek. Leihmutterschaft ist in Deutschland verboten. Das hindert eine wachsende Zahl an kinderlosen Paaren jedoch nicht daran, sich in Ländern mit weniger strengen Regeln dennoch ein Baby zu bestellen. Im Streiflicht sprechen wir mit der Französin Olivia Morel, die selbst durch eine Leihmutter auf die Welt kam. Sie ist Sprecherin der Casablanca-Erklärung zur universellen Abschaffung der Leihmutterschaft. Wieso sie sich für dieses internationale Verbot für Leihmutterschaft einsetzt, das hat sie im Gespräch mit meiner Kollegin Gabi Fröhlich erzählt. Es übersetzt Dorothea Ludwig.
2: I advocate for an international ban on surrogacy because surrogacy is the only industry built on the planned separation of a child from his or her mother.
3: Also ich arbeite sehr stark daran, dass die Leihmutterschaft international gestoppt wird, weil es das einzige Geschäft ist, die das plant, dass eine Mutter und ein Kind voneinander getrennt werden.
2: And every child is born from a woman, and in surrogacy that relationship is intentionally broken by contract.
3: Und jedes Kind wird von einer Mutter geboren und in der Leihmutterschaft wird diese Beziehung gebrochen durch einen Vertrag.
2: And at the same time, we have a woman's reproductive capacity that becomes something that can be purchased or loaned.
3: Und gleichzeitig wird die Fruchtbarkeit einer Frau zu etwas gemacht, was gekauft oder gemietet werden kann.
2: We prohibit the sale of organs and we prohibit human trafficking because human beings should never be treated as commodities.
3: Wir verbieten den Verkauf von Organen und von Menschenhandel, weil Menschen niemals als Ware behandelt werden sollten.
2: And I believe the same principle should apply here, and that's why I support an international ban.
3: Und ich finde, das gleiche Prinzip sollte hier auch angewandt werden. Deshalb bin ich für ein internationales Verbot.
0: Frau Morel, Sie sind selbst von einer Leihmutter geboren worden, aber Ihre Eltern haben Ihnen das nicht gesagt. Sie sagen aber, Sie hätten dennoch schon von klein an gespürt, dass irgendetwas nicht stimmt. Was war denn das?
3: So you shared that you yourself were born from surrogacy, but your parents didn't share that fact with you, but you felt from early on that something wasn't right. What can you explain what that was?
2: Sure, very easily. Very early, when I was around 6 years old, I felt that something was missing. A piece of my story was missing.
3: Ja, also schon sehr früh, als ich so ungefähr 6 Jahre alt war, hatte ich das Gefühl, dass etwas fehlt, ein Teil meiner Geschichte fehlt.
2: I mean, I looked nothing like my mother physically. She didn't look like me. I'm tall. I was blonde. I had blue eyes. She was short. She had brown skin. We shared nothing in common emotionally.
3: Also es war schon mal, dass ich überhaupt nicht so ausgesehen habe wie meine Mutter. Ich bin groß, blond und blauäugig und sie ist klein und dunkelhaarig. Und auch emotional waren wir nicht auf einer Wellenlänge.
2: There is also this really big emotional disconnection between my mother and I. And it's not that I didn't want to love her. Of course, I wanted to love her and I loved her very much. And she tried to love me too, but something just wasn't clicking.
3: Und also es gab einfach so eine emotionale Unverbundenheit. Natürlich wollte ich meine Mutter lieben und ich habe meine Mutter auch geliebt und sie mich auch. Aber irgendwie hat da sowas nicht richtig gepasst.
2: And at the moment, I'm sorry. No, last thing. Also, when I was younger, I lived in France, between France and America. And very early on, I asked my parents to move back to America because I didn't feel at home in France because I didn't feel like it was my home.
3: Ja, und dann war noch ganz kurz, also ich habe in Frankreich und am Anfang auch in Amerika gelebt und als wir dann nach Frankreich gezogen sind, habe ich meine Eltern gefragt, ob wir bitte wieder zurückziehen können in die USA, weil ich mich in Frankreich so gar nicht zu Hause gefühlt habe.
0: Also vielerlei Ebene haben Sie gespürt, da ist irgendetwas, was nicht passt für mich. Wie haben Sie denn dann herausgefunden, dass die Frau, die Sie aufgezogen hat, die Sie Mama genannt haben, dass die gar nicht Ihre Mutter ist?
3: How did you find out that the woman who raised you was not your actual mother?
2: It was after a lot of years, and I have a book that's out in German on my story, and I describe it very well. But it's after a long period in adolescence, where I did a lot of drugs and alcohol.
3: Also ich habe ein ganzes Buch darüber geschrieben, was auch auf Deutsch verfügbar ist, wo man die Geschichte lesen kann. Aber es war in meiner Jugendzeit, wo ich sehr viele Drogen und sehr viel Alkohol zu mir genommen habe.
2: And after a lot of problems with my identity, and at 17 years old, I decided to look up the city that I was born in on Google.
3: Und nach diesem Problem, dann war ich ungefähr so 17 Jahre alt, da habe ich mir gedacht, jetzt schaue ich mir mal die Stadt auf Google an, wo ich geboren wurde.
2: And on Google I saw fertility clinics and I researched surrogacy all night long, and that's when I had finally the final missing piece of the puzzle of my story, and from then on I told everyone I was born through surrogacy.
3: Und als ich da also auf die Stadt auf Google geschaut habe, habe ich sofort so eine Kinderwunschklinik gesehen und habe dann die ganze Nacht recherchiert über Leihmutterschaft und habe von da an auch allen, also das war so das fehlende Puzzleteil, was ich da gefunden habe, und habe dann auch angefangen, allen zu erzählen, dass ich durch Leihmutterschaft geboren wurde.
2: And it's only at 30 years old when I took a DNA test that I had the tangible proof that I was born through surrogacy.
3: Und erst als ich 30 wurde und einen DNA-Test gemacht habe, hatte ich dann die offizielle Bestätigung, dass das tatsächlich stimmt.
0: Also der DNA-Test hat dann festgestellt, dass ihre Mutter nicht ihre leibliche Mutter ist und auch ungefähr die Spur gelegt. Sie haben dann auch über diesen Test dann Halbgeschwister in den USA gefunden. Und über ihre Halbgeschwister dann ihre leibliche Mutter. Man kann das alles auch nachlesen in dem Buch. Das heißt übrigens, Wo bist du, Mama? Die Wahrheit über Leihmutterschaft ist dieses Jahr im März erschienen, also gerade frisch auf Deutsch auch. Das kann man dann genauer nachlesen. In Ihrem Fall, Frau Morell, war die Leihmutter auch die biologische Mutter. Sie sind zu ihr gereist, um sie kennenzulernen. Wie war denn diese Begegnung?
3: So you, through the genetic test, you found your half-siblings and then your biological mother, and you traveled to the U.S. to eventually meet her. What was that encounter like?
2: So I didn't travel to the U.S. to meet her. I actually only had a conversation with her through Facebook Messenger one day. She decided to write to me.
3: Ich bin tatsächlich nicht in die USA geflogen, um sie zu treffen, aber ich hatte über das Facebook-Nachrichtenportal ein Gespräch mit ihr, weil sie eines Tages entschieden hat, mir zu schreiben.
2: I met my half-brother in the United States, actually.
3: Ich habe aber meinen Halbbruder in den USA kennengelernt.
2: But talking to her, and once again, I had the whole conversation with her in my book. It was one of the most emotional moments of my life, because for 30 years she only existed as an absence.
3: Und also die ganze Geschichte kann man auch im Buch nachlesen, also auch über dieses Gespräch mit meiner Mutter. Aber es war der emotionalste Moment meines Lebens, weil da habe ich die getroffen, die einfach 30 Jahre abwesend war in meinem Leben.
2: And there was a lot of joy, a lot of relief, a lot of recognition, because she answered all the questions, existential questions that I needed answered.
3: Und da war sehr viel Freude, da war sehr viel Erleichterung und da war auch sehr viel Erkenntnis, weil sie mir viele Sachen erklärt hat oder Sachen gesagt hat, die dann Sinn ergeben haben in meiner Geschichte.
2: And so she answered how I was born, why she did surrogacy, how were the first moments of our separation like, her hobbies. I mean, I just got to know about my whole identity on my mother's side.
3: Sie hat mir erzählt, wie meine Geburt war, wie das war, als wir voneinander getrennt wurden, warum sie überhaupt Leihmutter geworden ist. Sie hat mir von ihren Hobbys erzählt und da habe ich einfach sehr viel von meiner eigenen Identität gefunden.
0: Sie haben diese Geschichte, Frau Morell, vor 3 Jahren öffentlich gemacht. Das hat dann zum Bruch mit ihren Eltern geführt. Könnte man denn sagen, dass die Geschichte für Sie im Grunde auch vielleicht schlecht gelaufen ist, weil man Ihnen, weil Ihre Eltern Ihnen die Wahrheit vorenthalten haben? Denn man hört immer wieder jetzt auch zum Beispiel, wenn man sich Dokumentationen anschaut über Paare, gerade vor allem homosexuelle männliche Paare, die dann die Beziehung zu der Leihmutter auch so gehalten, damit das Kind weiß, woher es kommt. Wäre das denn dann eine bessere Option?
3: So 3 years ago, you started to share your story in public and severed the relationship with your parents. Could it be that it would have been better if they had shared that with you early on? And if, like, some homosexual couples have a connection with the surrogate mother so that the child knows where it comes from, would you say that would be a better option?
2: I don't think it's a better option because I don't believe that transparency solves the central issue. The problem here is not simply that, you know, information was hidden from me. The problem is that I was intentionally separated from the woman who carried me and gave birth to me, and that is my mother.
3: Ich glaube nicht, dass das eine bessere Option gewesen wäre, weil das Problem war nicht das Wissen um die Situation, sondern das Problem war, dass ich von meiner Mutter getrennt wurde von Anfang an.
2: And even when a child stays in contact, maybe a couple times a month or maybe a couple times a year, that separation at birth still occurs. And knowing your mother that exists is important, but growing up with her is something else entirely.
3: Und also selbst wenn ein Kind ein paar Mal im Monat oder ein paar Mal im Jahr Kontakt mit der Mutter hat, löst das nicht das Problem, dass man bei der Geburt von ihr getrennt wird und dass das Kind nicht mit der eigenen Mutter aufwächst und nicht, also diese Beziehung mit der eigenen Mutter nicht im gleichen Maße hat.
2: And I talk to other children born from surrogacy. We have a group chat and they all know that I'm the only one who was lied to. And they're all older adults like me, older. I'm not that old. But we all share things in common. We all have problems with our mental health, alcohol issues, drug issues. I mean, we've all been through the same things, identity issues and the separation at birth with our mothers.
3: Und ich habe also eine ganze Gruppenchat mit anderen, auch Erwachsenen, die aus Leihmutterschaft geboren sind. Ich bin der Einzelfall, der das nicht von Anfang an gewusst hat. Also die anderen sind mit dem Wissen, dass sie Leihmutterkinder sind, aufgewachsen. Und trotzdem haben wir alle die gleichen Probleme. Es gibt sehr viel Alkoholprobleme, es gibt sehr viel psychische Schwierigkeiten. Also da sieht man jetzt keinen Unterschied.
0: Sie haben mal gesagt, Frau Morell, dass an mir hing ein Preisschild. Also ich bin geboren worden und man hat an mir ein Preisschild angehängt und das hat etwas mit mir gemacht.
3: So you once said the sentence that you were born with a price tag and that did something to you.
0: Könnte man nicht auch sagen, andersrum gedacht, meine Eltern haben mich so sehr gewollt, sie haben keine Kosten und keine Mühen gescheut, weil sie sich so sehr nach mir gesehnt haben und man könnte vielleicht auch denken, deshalb fühlt man sich sogar ganz besonders geliebt. Warum ist das nicht so?
3: Couldn't you turn that thought around and say, oh, my parents just were longing and desperate for me and I'm actually loved more because of this?
2: Oh my gosh, it's always the question that is asked to me, and I'm always sorry. I mean, you're a journalist, and of course you do your job, but it's something that is very hard to answer. I never doubted that. Sorry.
3: Diese Frage wird mir immer wieder gestellt und ich weiß, Sie sind Journalistin, Sie haben sich darauf vorbereitet, aber es ist schwierig zu beantworten.
2: I never doubt that intended parents love their children. I never doubted that my parents actually loved me. Of course, most of them do, and I'm sure of it.
3: Ich hab nie daran gezweifelt, dass diese Eltern ihre Kinder lieben und auch, dass meine Eltern mich lieben. Da habe ich nie dran gezweifelt.
2: But the question is not whether they love the child. The question is whether the desire can justify everything.
3: Aber die Frage ist nicht, ob das Kind geliebt ist, sondern ob dieser Wunsch alles entschuldigt.
2: We can, of course, deeply desire something and still recognize that there are ethical limits. Of course, love is important, but love alone does not make every action morally acceptable.
3: Wir können natürlich uns etwas sehr stark wünschen und etwas sehr, sehr lieben, aber nur weil wir etwas lieben, macht es das ethisch nicht korrekt.
2: Otherwise, you know, any market could justify itself through good intentions. You could have good intentions because you want an organ. So you're going to buy an organ from someone else, but it's morally unacceptable. So children need more than being wanted. They also have rights and we have to protect them.
3: Ansonsten könnte man jeden Markt eröffnen über diese Wunscherfüllung. Also dann könnte ich auch anfangen, Organe zu verkaufen, weil ich sage, okay, aber ich möchte dieses Organ halt einfach wirklich gerne haben. Also es gibt mehr als nur, dass das Kind geliebt wird. Es ist einfach auch, das Kind hat Recht, hat Rechte und darum müssen wir uns kümmern. Mhm.
0: Sie sind, Frau Moreld, auch die Sprecherin der Casablanca-Erklärung. Das ist ein Zusammenschluss von Menschen, Gruppen, auch Staaten, die ein internationales Verbot von Leihmutterschaft fordern. Können Sie denn auch Staaten gewinnen, sich dem Anliegen anzuschließen?
3: So you're a spokesperson for the Casablanca Declaration, which calls for the international ban. Are you able to persuade countries to support this cause?
2: Yes, of course. We recently saw Slovakia put the ban of surrogacy in their constitution. That was a huge win for us. I'll let you answer. Yeah.
3: Vor kurzem hat die Slowakei zum Beispiel das Verbot der Leihmutterschaft sogar in die Verfassung aufgenommen.
2: We've seen also Chile that was going to pass a law for surrogacy, allowing surrogacy, do 180 degrees, and now they are going to ban it. And in Ecuador, the same thing is happening.
3: Und auch zum Beispiel in Chile, die waren kurz davor, ein Gesetz, was Leihmutterschaft erlaubt, zu erlassen und haben sich um 180 Grad gewendet und haben es jetzt tatsächlich verboten. Und auch in Ecuador steht das kurz bevor.
2: We've seen recently the governor of Florida say that surrogacy was just modern day slavery.
3: Vor kurzem hat der Gouverneur von Florida gesagt, dass Leihmutterschaft moderne Sklaverei ist.
2: So more and more countries are beginning to ask whether surrogacy is compatible with the rights of human of women and children.
3: Also es fangen immer mehr Länder an, sich die Frage zu stellen, ob Leihmutterschaft kompatibel ist mit den Rechten von Müttern und Kindern.
2: And of course change takes a lot of time. Slavery took 100 years to be abolished in America, but the conversation is shifting and I am very, very, very positive with what's happening in the world right now.
3: Aber sowas braucht natürlich Zeit. Also zum Beispiel das völlige Ende der Sklaverei hat 100 Jahre ungefähr gedauert, bis es in den USA völlig durchgesetzt war. Aber was wir zurzeit sehen, ist wirklich, dass sich die Unterhaltung verändert, dass es sich in unserem Sinne zum Positiven wendet. Und da bin ich sehr, sehr, sehr, sehr glücklich drüber.
0: Sie haben auch Papst Franziskus mal getroffen, Frau Morell. Ist denn die Kirche für Sie ein natürlicher Partner in diesem Anliegen?
3: So you also were able to meet with Pope Francis. Do you see that the church is a big support for your cause?
2: Yes, of course. I did meet Pope Francis, and it was actually really funny because when I met him, I told him I was an atheist and feminist and that we would not agree on any other subject probably, but on this subject we did agree.
3: Ich habe Papst Franziskus getroffen und es war eigentlich auch ganz witzig, weil ich ihm gesagt habe, ich bin Atheistin und Feministin, es gibt wahrscheinlich kein Thema, bei dem wir einer Meinung sind, außer diesem.
2: And we agreed on something very fundamental, that women and children should never be treated as commodities.
3: Aber wir stehen beide an dem Standpunkt, dass Frauen und Kinder niemals als Ware gehandelt werden sollten.
2: And ever since then, the Vatican has been of great help, not financially. I just want to be very clear on this subject. But they've been a big support, helping us at the UN. At the UN, they've been of huge help. They've opened a lot of doors and helped us organize a lot of side events.
3: Also seitdem ist der Vatikan wirklich ein großartiger Unterstützer von uns. Also jetzt nicht im finanziellen Sinne, sondern zum Beispiel bei den Vereinten Nationen haben sie uns unglaublich viele Türen geöffnet.
2: And of course, next to the Vatican, we've gotten a huge help from Italy, from other countries. I mean, we're not alone in this fight, but the Vatican was our first supporter and we are very proud of that.
3: Und neben dem Vatikan gibt es auch zum Beispiel Italien, die sich jetzt so aufgestellt haben und uns unterstützen. Und es ist einfach schön, das zu sehen. Aber der Vatikan war tatsächlich unser erster großer Unterstützer und darauf sind wir auch sehr stolz.
0: In Deutschland wird immer wieder gefordert, die Leihmutterschaft zu legalisieren, einfach weil viele Paare ins Ausland gehen und da eben oft ganz, also das unter ganz wenigen gesetzlichen Auflagen geschieht, da auch noch mehr Missbrauch passiert, als das vielleicht in den USA geschehen ist, wo sie waren. Und man möchte dann, sagt dann, ja, dann soll das sozusagen made in Germany sein, also mit guter Qualität und unter strengen Gesetzen. Das ist das Argument immer. Was würden Sie denn den Deutschen sagen, Frau Morell?
3: So there's repeated calls to legalize it in Germany because they think they can put it under stricter regulations than when couples go outside of the country to get surrogacy children. What would you like to say to the Germans that think that way?
2: Okay, two things. First of all, be very careful about legalization and what it means, because legalization
3: Erstmal zwei Dinge, die ich sagen würde. Erstens ist die Legalisierung, das ist immer die Frage, was man da genau legalisiert.
2: Legalization does not eliminate the market, it creates the market.
3: Die Legalisierung löst den Markt nicht auf, es erweitert ihn sogar noch.
2: And once surrogacy becomes legal, you've got fertility clinics, lawyers, pharmaceutical companies and agencies and brokers that have a financial interest in expanding it coming into your country.
3: Weil sobald das erlaubt ist, hat man Kinderwunschkliniken, Fruchtbarkeitszentren, Ärzte, die Pharmaindustrie, Anwälte und also einen ganzen Rattenschwanz an Leuten, die da ein Interesse dran haben, das so weit auszuweiten, wie es nur irgendwie geht.
2: So that's only opening up Germany to the multi-billion dollar industry, and every industry needs supply, and that means women, and that's going to mean the vulnerable women of Germany that are going to be put as surrogates.
3: Und wenn man die Tür aufmacht in so ein milliardenschweres Unternehmen, dann hat das auch immer den Effekt, dass die Anforderungen dann dem gerecht werden müssen, und das heißt, die vulnerabelsten Frauen werden angelockt, um Leihmütter zu werden.
2: And we've seen this in the UK. In the UK, surrogacy is so-called altruistic, but there are not enough surrogates to give out their babies. So the agencies in the UK and the English go abroad to buy themselves a child. And so it never helped. It only just expanded the market in the UK.
3: Wir sehen das zum Beispiel im Vereinigten Königreich, da gibt es das sogenannte altruistische Leihmutterschaftserlaubnis, also wenn die Frau sagt, jawohl, ich mache das. Und weil es aber nicht genug Frauen tun, muss man da auch zum Beispiel auf das Ausland ausweichen, weil man nicht genügend Leihmütter im eigenen Land hat, die das freiwillig machen.
2: And I would encourage Germans to shift the conversation. Most debates, we focus on what the adults want, their desire to have a child. And I think we should ask a different question. Is this in the best interest of the child?
3: Und ich finde, wir sollten das Thema der Unterhaltung verändern, weg von der Frage mit dem Blick auf die Erwachsenen, was will der Erwachsene, hin zu der Frage, was ist das Beste für das Kind?
2: I mean, we don't separate puppies and kittens from their mothers for the first couple of months because we need to wait for the severage of these babies because we know that it, if we don't, it influences their mental health and they become a little, they go crazy. So I wonder why, because, and so we know that the maternal bond matters.
3: Also es ist ja zum Beispiel auch so, dass man Hundewelpen oder Katzenbabys die ersten 6 Wochen nicht von der Mutter trennt. Wenn man das tut, dann werden die diese Welpen oder diese Katzen also einfach alle ein bisschen verrückt, weil da halt was ist in diesem mütterlichen Gebundensein.
2: So I wonder why we are willing to dismiss that bond when the child is a human being.
3: Und ich frage mich, warum wir bereit sind, das zu übersehen, wenn es um ein Menschenbaby geht.
2: And the question is not whether the adults have a right to a child. The question is whether a child has a right to the mother who carried him.
3: Und die Frage ist also nicht, ob der Erwachsene ein Recht auf ein Kind hat, sondern ob das Kind das Recht darauf hat, bei der Person aufzuwachsen, die es ausgetragen hat.
2: And as the final note, I just want to say, adults do not have the right to a child. It does not exist in any country of this world, but children do have international rights that have to be protected.
3: Und zum Schluss möchte ich sagen, es gibt kein Recht auf ein Kind, das findet man in der ganzen Welt nicht. Aber

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0: Ein ganz herzliches Willkommen bei Radio Horeb. Liebe Hörerinnen und Hörer, Priester und Seelsorger beten jetzt mit Ihnen um Heilung.
1: Hochgelobt und gebenedeit sei das allerheiligste Sakrament des Altares.
2: Und nun an bis in Ewigkeit.
1: Herr Jesus Christus, wir danken dir, dass du hier bist. Wir danken dir, dass du dein Wort wahr machst. Ich bin bei euch alle Tage bis ans Ende der Welt. Und vielleicht geht es uns wie diesem Arzt, ein Mann, der so viel kann, der so viel gelernt hat, medizinischer Direktor, Kapazität auf seinem Gebiet. Und er weiß gar nicht, ob er dich überhaupt bitten darf, ob das egoistisch ist. So schreibt er. Er weiß es nicht. Natürlich dürfen wir. Es ist sogar in solchen Sätzen ausgedrückt im Neuen Testament, dass wir davor zurückschaudern, weil wir genau spüren, dass wir den Glauben nicht so haben. Herr, schenk uns auch das Vertrauen, dass es so recht ist, wie es ist, wenn es sich nicht so entwickelt, wie wir es haben wollen. Lass uns das tief im Innersten spüren, dass wir in deiner Hand sind und dass uns nichts dieser Hand entreißen kann. Herr, wir bitten dich, dass unsichtbar geistigerweise alle Patrone der Heilung gegenwärtig sind. Auch jene, die ich sogar noch im irdischen Leben gekannt habe, Bischof Andrew Francis. Er hat Menschen gesegnet, sie sind aus dem Rollstuhl aufgestanden. Er hat es mir selber gesagt. Der Pater Bill, Joseph Bill aus Indien. Bei jedem Exerzitien sind unglaubliche Dinge passiert, ich habe es selber erlebt. Nur zwei Beispiele für Tausende, für Abertausende, Herr. Sende diese Männer und Frauen, die du ausgestattet hast mit diesem Charisma, die im Leben das hatten, dass sie jetzt bei uns sind, mitwirken, mitbeten, mitsegnen.

0: Herr, sende jetzt den Erzengel Raphael, den Engel der Heilung, und lass uns eingetaucht sein mit ihm und den Engeln, die in seinem Bereich sind, tätig sind, in die Heilung, in die Erneuerung. Herr, mache mein Herz bereit, dich zu empfangen. Schaffe durch deine Gnade in meinem Herzen Raum und Freiheit, sodass du darin aufbauen kannst, was dir wohlgefällig ist. Räume weg in mir, was dir im Weg steht. Durchdringe, was dein Wirken hemmt. Und wenn es oft auch ganz alte Dinge sind, die so tief begraben sind, dass ich nicht einmal mehr selbst weiß, aber sie quälen mich bis heute. Irgendwie spüre ich dumpf, da ist etwas da, was irgendwann vielleicht auch durch einen Schock in mich hineingekommen ist, was aber gar nicht dorthin gehört. Und was mich hindert, in der Freiheit und Freude der Kinder Gottes zu leben. Herr, wir bringen das. Durchdringe du es. Löse du es auf. Ergänze, was mir mangelt. Vermehre stets, was zu dir führt, damit deine überfließende Gnade mich reinige im Licht deines Kommens. Amen. Meine Lieben, jede Heilung geschieht nur in der Kraft des Geistes Gottes. Er ist der Heiler und niemand sonst. Und diesen Geist brauchen wir. Wir rufen ihn an, dass er kommt. Es war ja erst Pfingsten. Komm, Heiliger Geist, komm du mit der ganzen Fülle deiner Gaben, deiner Charismen, deiner Früchte. Bring es in uns hervor. Vor allem die Gabe der Heilung erflehen wir jetzt. Dazu ist es aber wichtig, dass wir von Gebundenheiten befreit sind. Und oft sind wir sogar an uns selber gebunden. Löse mich, Heiliger Geist, wenn ich gebunden bin an mich. Löse mich, Heiliger Geist, wenn ich gebunden bin an Mitmenschen. Löse mich, Heiliger Geist, wenn ich gebunden bin an Güter dieser Welt. Löse mich, Heiliger Geist, wenn ich gebunden bin an Ehre und Macht. Löse mich, Heiliger Geist, wenn ich gebunden bin an die Last des Tages. Löse mich, Heiliger Geist, wenn ich gebunden bin in Not und Nacht. Löse mich, Heiliger Geist, wenn ich gebunden bin an eine Krankheit und mein ganzes Denken nur noch darum kreist und ich nicht mehr frei werden kann. Löse mich davon, Herr. Du kannst es. Und löse die Schuld aus oder was auch immer dahinter steht, dass das so ist. Löse mich, Heiliger Geist, wenn ich gebunden bin in Sünde und Bosheit. Ja, löse mich, Heiliger Geist, setz mich frei. Wie ich schon sagte, werde ich heute Gebete von Dr. Jörg Müller verwenden. Das erste wird sein, Herr, ich möchte alles loslassen, und dann ein Gebet um Heilung von systemischen Verstrickungen und dann für die körperlichen Bedürfnisse zu beten. Aber das seelisch-geistige ist immer das Entscheidende. Wir wollen uns vergewissern, vor welchem Gott wir stehen. Wir stehen vor Gottes Allmacht. Der Psalm 137 beschreibt das, 139 beschreibt das. Für den Chormeister von David ein Psalm. Herr, du hast mich erforscht und du kennst mich.
1: Ob ich sitze oder stehe, du kennst es. Du durchschaust meine Gedanken von fern.
0: Ob ich gehe oder ruhe, du hast es gemessen. Du bist vertraut mit all meinen Wegen.
1: Ja, noch nicht ist das Wort auf meiner Zunge. Siehe, Herr, da hast du es schon völlig erkannt.
0: Von hinten und von vorn hast du mich umschlossen, hast auf mich deine Hand gelegt.
1: Zu wunderbar ist für mich dieses Wissen, zu hoch, ich kann es nicht begreifen.
0: Wohin kann ich gehen vor deinem Geist, wohin vor deinem Angesicht fliehen?
1: Wenn ich hinaufstiege zum Himmel, dort bist du. Wenn ich mich lagerte in der Unterwelt, siehe, da bist du.
0: Nehme ich die Flügel des Morgenrots, ließe ich mich nieder am Ende des Meeres.
1: Auch dort würde deine Hand mich leiten und deine Rechte mich ergreifen.
0: Würde ich sagen, Finsternis soll mich verschlingen und das Licht um mich soll Nacht sein.
1: Auch die Finsternis ist nicht finster vor dir. Die Nacht leuchtet wie der Tag, wie das Licht wird die Finsternis.
0: Du selbst hast mein Innerstes geschaffen, hast mich gewoben im Schoß meiner Mutter.
1: Ich danke dir, dass ich so staunenswert und wunderbar gestaltet bin. Ich weiß es genau, wunderbar sind deine Werke.
0: Dir waren meine Glieder nicht verborgen, als ich gemacht wurde im Verborgenen, gewirkt in den Tiefen der Erde.
1: Als ich noch gestaltlos war, sahen mich bereits deine Augen. In deinem Buch sind sie alle verzeichnet, die Tage, die schon geformt waren, als noch keiner von ihnen da war.
0: Wie kostbar sind mir deine Gedanken, oh Gott, wie gewaltig ist ihre Summe.
1: Wollte ich sie zählen, sie sind zahlreicher als der Sand. Ich erwache und noch immer bin ich bei dir.
0: Erforsche mich, Gott, und erkenne mein Herz. Prüfe mich und erkenne meine Gedanken.
1: Sieh doch, ob ich auf dem Weg der Götzen bin. Leite mich auf dem Weg der Ewigkeit.

Ein Gebet vom Pater Dr. Jörg Müller. Beten wir es wirklich mit dem Herzen, nicht mit dem Kopf. Herr, ich möchte alles loslassen. Und ich gebe dir meine Bindungen an materielle Güter, die mich hindern, ungeteilt dir zu dienen. Wie oft sammle ich kleine Reichtümer an, horte teure, oft auch wertlose Dinge, um mir das Gefühl von Sicherheit und Geborgenheit zu geben. Vergib mir, Herr, denn das ist Kleinglauben. Es ist Kleinglauben, wenn ich mein Herz an äußere vergängliche Gegenstände hänge, so nett sie auch sein mögen. Ich gebe dir auch meine Bindung an geistige Güter, die mich hindert, ungeteilt zu lieben. Da ist so mancher liebgewordene, doch letztlich fragwürdige Plan. Denn er nährt ja nur meine Eitelkeit und Eigenregie. Wie oft verrenne ich mich in gefährliche Höhenflüge, in Leistungsdenken, Rechthaberei, in Koketterie und gedankliche Sünden. Nach außen hin scheine ich moralisch gut zu sein, aber ich weiß ganz genau, dass ich es nicht bin. Vergib mir, Herr. Denn dem ich am meisten schade, bin ich selbst. Und dich beleidige ich noch dazu. Ich gebe dir meine Bindungen an Menschen, so lieb sie sein können. Aber manchmal nehmen sie mein Gefühlsleben sehr in Beschlag und blockieren meine Zeit. Wie oft aber mache ich es auch so, indem ich andere für mich in Anspruch nehme und mich binden lasse. Die Sehnsucht nach Anerkennung und Zuwendung wächst immer dann, wenn Enttäuschungen und Demütigungen vorausgehen. Vergib mir, Herr, diese Fluchtversuche und halte alle Beziehungen frei von solchen Einengungen. Ich gebe dir meine Kinder, meinen Mann, meine Frau, meine Eltern. Vielleicht liebe ich sie mehr als dich. Tiefe Angst befällt mich, wenn ich sehe, wie sehr ich an sie gebunden bin. Gegenseitige Abhängigkeiten und ständige Suche nach Nähe haben zu Unselbstständigkeit geführt. Die Angst vor Einsamkeit lässt 100 Gründe finden, Familienmitglieder an mich zu binden. Vergib mir, Herr, wenn ich dadurch dich nicht mehr finde. Ich gebe dir meine ständigen Rückblicke in die Vergangenheit, die oft einhergehen mit unguten Gedanken. Ich ertappe mich dabei, wie ich Vergleiche zur Gegenwart anstelle, verbissen am Alten festhalte aus Angst vor Neuem. Was dahinter steckt, ist letztlich wenig Vertrauen, zu viel Enttäuschung und Selbstmitleid. Vergib mir, Herr, wenn ich durch den Blick zurück meine eigene Entwicklung blockiere. Ich gebe dich mir selbst, meine Wünsche, meine Fehler, meine Sorgen und sogar meinen Tod. Ich darf selbstlos sein, ohne mich zu verlieren. Ich darf gut zu mir selber sein, ohne egoistisch zu werden. Nimm meine falschen Selbstbildnisse, meinen falschen Ehrgeiz, meinen Hang zum ständigen Gefallenwollen und Perfektionismus. Ich muss kein anderer werden, um von dir geliebt zu werden. So darf ich auch mich selbst lieben mit meinen Grenzen und Schwächen. Vergib mir, Herr, wenn ich mich selbst ständig anders haben will, als ich bin, und auch die anderen. Schließlich gebe ich die Reihe Verletzungen und Enttäuschungen, denen ich nachgehe, und die Menschen, die sie verursacht haben. Oft hege ich Rache gegen sie. Dabei weiß ich genau, dass sie Selbstverletzte sind. Und so gehe ich notwendigen und wichtigen Auseinandersetzungen aus dem Weg, aus Angst, abgelehnt zu werden und unbeherrscht zu sein. Ich lasse jetzt alles los und übergebe es dir. Vergib mir, Herr, wenn ich auch dir nicht immer traue oder deiner Barmherzigkeit Grenzen setze.

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Wir sind vor dem Allerheiligsten. Bitten wir den Herrn um die Gnade, dass wir unser Herz ihm öffnen können. Deshalb bete ich nochmals um diesen Heiligen Geist. Heiliger Geist, du durchforst alles. Unsere eigenen Tiefen und die Tiefe Gottes. Du weißt, welche guten und bedrohlichen Mächte auf uns und in uns wirken. Wir bitten dich, unser Herz und unseren Geist für dein Wirken zu öffnen, damit Heilung und Versöhnung geschehen können, die unser Herr Jesus Christus uns verheißen hat. Wir sollen aufatmen und frei sein, hat er gesagt. Danach sehnen wir uns und darum bitten wir in seinem Namen. Pater Jörg Müller, ein Gebet um Heilung von systemischen Verstrickungen. Herr, ich komme zu dir mit der Bitte um Heilung. Ich trage Verwundungen an Leib und Seele seit Kindheitstagen. Auch mein Denken ist davon betroffen. Dich Vater zu nennen, fällt mir schwer, da mein eigener Vater jene Liebe vermissen ließ, die ich suchte. Es gibt schmerzliche Erinnerungen an emotionalen oder sexuellen Missbrauch. Da ist so viel Wut und Ohnmacht in mir, die mich vergiftet, lähmt und Vertrauen zerstört. Ich tue mich deshalb schwer, mich selbst anzunehmen, weil ich nie richtig Liebe und Annahme erfahren habe, so wie dieser Junge es gesagt hat und dem Papst die Frage gestellt hat. Oft spüre ich in mir einen Hass, der sich gegen mich selber richtet. Oft genug auch gegen jene, die an meine Wunden rühren. Weglaufen, flüchten, mich verkriechen, das ist die eine Seite in mir. Angreifen, Schuld bei anderen suchen, mich verweigern, das ist die andere Seite. Herr, so bin ich gespalten und unversöhnt. Ich leide darunter, immer noch das kleine, brave Kind meiner Eltern zu sein. Wenn ich dann Nein sage, mein Leben lebe, mich abgrenze, bekomme ich Schuldgefühle. Und so bin ich in Hassliebe meinen Eltern gegenüber. Meine Mutter hat mich immer gutmeinend manipuliert und ich ließ es zu. Ein Teil der Wut gilt auch mir. Und dann diese Angst, Herr, die Lebenslügen. Perfekt und angepasst leben zu müssen, um geliebt zu sein. Nichts falsch machen zu dürfen, um nicht ins Loch der Verzweiflung und Selbstzerstörung zu fallen. Und du, Gott, wo warst du? Immer noch benehme ich, obwohl ich mittlerweile erwachsen bin, mich wie ein kleines, trotziges Kind, das beleidigt tut, wenn es nicht sofort bekommt, was es will. Und so habe ich immer noch keine eigene Verantwortung für mein Leben übernommen, schiebe die Schuld auf andere und erwarte, dass die anderen etwas für mich tun. Es ist an der Zeit, mich abzugrenzen und mein Leben in die Hand zu nehmen und die Versäumnisse in der Erziehung bei meinen Erziehern zu lassen. Damit habe ich nichts zu tun. Lass mich erkennen, wie sehr ich selber mein Therapeut bin. Ich kann mein Leben bestimmen und ich kann die Vergangenheit bei dir entsorgen. Ich will auch nicht mehr für die Fehler meiner Familie büßen. Manchmal räche ich mich unbewusst an anderen Menschen, am Partner, an den Kindern, an den Kollegen. Mein Leben bestand im Weglaufen vor mir und vor der Verantwortung. Ich werde von jetzt an aber nicht mehr für andere den Kopf hinhalten, um sie von ihrer Verantwortung zu entbinden. Ich gebe alles ab an jene, die ihre eigenen Mängel bei mir abluden oder in mir ihre unerfüllte Sehnsüchte befriedigten. Meine wahren Talente und meine Bedürfnisse, meine wahren Gefühle und Sehnsüchte kenne ich oft selbst gar nicht. Ich habe sogar Angst vor meinen Gefühlen. Oft unterdrücke ich sie, spalte sie ab und verstecke sie hinter einem Panzer. Aber damit ist jetzt Schluss. Ich nehme mir vor, mein Leben zu wagen, meine Gefühle zu zeigen und meine Bedürfnisse zu nennen. Denn ich weiß, ich kann nur gewinnen. Freiheit, Weite, Lebensqualität, Leben in Fülle. Für meine Verdrängungen habe ich einen zu hohen Preis bezahlt. Körperliche Erkrankungen, neuerliche Ängste,
emotionale Kälte, erstarrter Zorn gegen mich selbst, gegen Gott und die Welt. Und dann habe ich versucht, alles durch religiöse Leistung und viel Beten wieder wettzumachen. Ich habe bis heute deine Großzügigkeit und Liebe nicht verstanden. Ich habe dich als Übervater gefürchtet und milde Stimmen wollen durch Überanpassung. Oder ich bin weggelaufen vor dir. Ich habe nie gelebt, weil ich in dir den strafenden Gott sah und weil ich nur für die anderen lebte. Doch damit soll nun Schluss sein. Ich ergänze, es ist vor kurzem ein Buch herausgekommen, in dem eine Frau viele Menschen in ihrem Lebensabschnitt begleitet hat, der letzte war. Und das, was meistens bereut worden ist von den Menschen, was ihnen am meisten wehgetan hat im Rückblick auf ihr Leben, war, dass sie nie sich selbst gelebt haben. Sie haben immer nur eine Rolle erfüllt, was man von ihnen erwartet hat. Ihre eigentlichen Bedürfnisse haben sie immer verdrängt. Gut, das mag auch manchmal notwendig sein, wenn man Kinder zieht etwa, da kann man nicht sich selbst verwirklichen. Da muss man dienend da sein. Aber es gibt so viele Situationen, wo wir nie zu uns selbst gestanden sind, zu dem, was wir wirklich gebraucht haben. Und nun sagt Jörg Müller, damit soll nun Schluss sein. Ich packe mein Leben an und häute mich wie eine Raupe. Ich lasse den alten Menschen hier und gehe als neuer Mensch hinaus. Es soll Schluss sein mit dem ständigen Schmollen, beleidigt sein, Schuld zu weisen. Und die Angst, die werfe ich auf dich, Gott. Denn Verwandlung ist möglich. Ich will es, ich kann es. Und du begleitest mich dabei. Amen.

Ja, Herr, wir bitten um diesen Heiligen Geist, dass er auf uns herunterkommt, dass jetzt Heilung geschieht, Herr. Wir bitten um deine Kraft. Niemand kann das von sich aus. Und viel zu lange haben wir das in unserer Kirche gar nicht gesehen, dass wir diese Macht haben, die Macht der Kinder Gottes, dass wir auch deine Worte und deine Weisung nicht richtig verstanden haben, umgesetzt haben. Wir wollen jetzt vor dich treten, Herr, und deine Kraft bitten und dass dieser Segen die Herzen der Leute, egal wo sie sind, erreichen möge. Nichts ist dir zu fern, keine Heilung unmöglich, keine Krankheit, kein Krebs so weit fortgeschritten, als dass du ihm nicht Einhalt gebieten könntest. Du hast unsere Krankheiten getragen und unsere Schmerzen auf dich genommen. Weil die Strafe auf dir lag, sind wir gerettet. Durch deine Wunden sind wir geheilt. Wir bitten dich, Jesus, jetzt voll Vertrauen. Wasche uns durch dein kostbares Blut rein von unseren Fehlern und Sünden. Erlöse uns von unserer Schuld. Durch das Wasser der Taufe, das aus deinem geöffneten Herzen beständig über unser Leben strömt, bitten wir dich. Erneuere und vermehre unseren Glauben an dich, unseren Heiland und König. Stärke unsere Hoffnung, mit dir im Reich des Vaters vereint zu sein. Entzünde in uns das Feuer der Liebe zu dir, zu deinem geliebten Vater, zum Heiligen Geist und zu allen Menschen. Voll Vertrauen treten wir vor dich hin und bitten dich, die gebrochenen Herzen zu heilen und deine Hand auf die schmerzenden Wunden zu legen. Jesus, befreie mich jetzt von jeder Abhängigkeit an die Sünde, von Alkoholismus, von Drogensucht, von schädlichem Nikotingenuss, von sexuellen Abhängigkeiten, von dämonischen Fesseln, vom Gefühl der Sinnlosigkeit meines Lebens, von der Sucht, andere zu kritisieren und Böses über sie zu reden, von Machtstreben und krankhaftem Ehrgeiz, von Eifersucht und Misstrauen. Herr, in der Kraft deines Segens durchbrich alle Bindungen und heile die tiefsten Ursachen von diesen Krankheiten, die ich genannt habe. Verzeihe du denen, die mich verführt haben, durch deren ich Einfluss ich Schaden an meinem Leib und meiner Seele genommen habe. Verzeihe du denen, die mich zur Sucht verleitet haben und mir falsche Ziele zeigten. Befreie mich von ihrem Einfluss und zerbrich jede Bindung an sie. Lege deine Hand jetzt in meine schmerzenden Wunden, damit sie heilen können. Du vermagst alles. Du bist mein Retter. Durch dich finde ich wieder zum Leben in Fülle. Verzeih alles, so wie auch ich allen verzeihen will, die mich verwundet haben. Verzeihe meinen Eltern, meinen Geschwistern, meinen Freunden, meinem Ehepartner, meinen Vorgesetzten und meinen Kollegen. Auch sie wussten oft nicht, was sie tun. Verzeihe ihnen und führe sie zum Frieden. Heile, Herr Jesus, meinen kranken Leib. Um der Dornenkronen willen und der Schmerzen willen, die du für uns erlitten hast, heile die Krankheiten des Gehirns, des Rückenmarks und der Nerven. Lege deine Hand auf mich und heile mit deinem göttlichen Licht und deiner heilenden Kraft jeden Tumor, der sich in mir breit macht, jeden Krebs. Schenke den Zellen die Ordnung wieder, die du ihnen am Anfang gegeben hast. Gebiete du, Herr, dass alles wieder in die Schöpfungs- und Erlösungsordnung zurückkehrt. Aktiviere du das Immunsystem, sodass es mit allen Krebszellen fertig wird. Bestreiche meine Augen mit deinem Speichel, so wie du es damals bei den Blinden getan hast. Gib ihnen die volle Sehkraft wieder zurück. Lege deine Finger in meine Ohren und öffne sie, damit ich höre, vor allem auf dich. Berühre meine Zunge, damit sich ihre Fessel löst und mein Mund deinen Lobpreis verkündet. Um deiner Wunden an Händen und Füßen willen, die du für uns erlitten hast, nimm von mir alle Krankheiten der Gelenke,
Muskeln und Sehnen, der Knochen und Bänder. Sprich nur ein Wort und meine gelähmten Glieder werden mich mit neuer Kraft tragen. Streck deine Hand aus und berühre die kranken Stellen der Haut. Mach mich wieder rein. O Jesus, um der Wunde an deiner Seiten willen, die du für uns erlitten hast, stärke das Herz, reinige das Blut und heile die kranken Gefäße. Möge das Wasser, das aus deiner Seite strömt, mich erneuern und mir zum Segen werden. Heile die Nieren, die Blase, die Prostata, die Geschlechtsorgane. Heile die Drüsen und Hormone. Heile die Krankheiten an Magen und Darm, die Krankheiten der Leber und der Galle. Man gab dir Galle zu trinken. So nimm von mir die Bitterkeit und schenke mir ein neues Vertrauen zu dir. O Jesus, um des Essigs willen, den du für uns getrunken hast, finde meine Schwäche neue Kraft. Stärke das Immunsystem, die Abwehrkräfte, nimm jede Infektionskrankheit von mir. O Jesus, um deines Todes und deiner Auferstehung willen, schenke mir ein neues Leben in dir. Nimm von mir alle Krankheiten der Atemwege und der Lunge. Erfülle uns mit deinem Heiligen Geist, damit wir immer während deinen Lobpreis verkünden. Du hast den Jüngern geboten, Johannes den Täufer zu berichten. Blinde sehen wieder und Lahme gehen. Aussätzige werden rein und Taube hören. Tote werden auferweckt und den Armen wird das Evangelium verkündet. So setze auch an mir ein Zeichen, damit die Welt zum Glauben an dich finde und Gott verherrlicht werde. Wir singen das Lied zum Segen.

0: Brot vom Himmel hast du ihnen gegeben. Lasset uns beten. Herr Jesus Christus, im wunderbaren Sakrament des Altares hast du uns das Gedächtnis deines Leidens und deiner Auferstehung hinterlassen. Gib uns die Gnade, die heiligen Geheimnisse deines Leibes und Blutes so zu verehren, dass uns die Frucht der Erlösung zuteil wird, der du lebst und herrschest in Ewigkeit.
1: Amen. Liebe Zuhörer, Sie können den Segen auch für andere empfangen. Denken Sie an den Hauptmann von Kapharnaum. Er hat für seinen Knecht gebetet. Die Frau, die für ihre dämonisierte Tochter gebetet hat, auch sie wurde geheilt, eine syrophönizische Frau, eine Heidin. Und von den beiden wird der Glaube am meisten gelobt. Nehmen wir also auch die mit hinein, die uns am Herzen liegen, die vielleicht selber gar keinen Zugang zu Glauben haben, zu Jesus Christus. Nehmen wir sie mit in den Segen hinein, stellvertretend durch unseren Glauben.

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0: Im Namen des Vaters und des Sohnes und des Heiligen Geistes.
1: Amen.
0: Vater unser im Himmel, geheiligt werde dein Name. Dein Reich komme, dein Wille geschehe, wie im Himmel, so auf Erden.
2: Unser tägliches Brot gib uns heute und vergib uns unsere Schuld, wie auch wir vergeben unseren Schuldigern. Und führe uns nicht in Versuchung, sondern erlöse uns von dem Bösen. Amen.
0: Gegrüßet seist du, Maria, voll der Gnade, der Herr ist mit dir. Du bist gebenedeit unter den Frauen, und gebenedeit ist die Frucht deines Leibes, Jesus.
3: Heilige Maria, Mutter Gottes, bitte für uns Sünder, jetzt und in der Stunde unseres Todes. Amen.
0: Ich glaube an Gott, den Vater, den Allmächtigen, den Schöpfer des Himmels und der Erde, und an Jesus Christus, seinen eingeborenen Sohn, unseren Herrn, empfangen durch den Heiligen Geist, geboren von der Jungfrau Maria, gelitten unter Pontius Pilatus, gekreuzigt, gestorben und begraben, hinabgestiegen in das Reich des Todes, am dritten Tage auferstanden von den Toten, aufgefahren in den Himmel. Er sitzt zur Rechten Gottes des allmächtigen Vaters. Von dort wird er kommen, zu richten die Lebenden und die Toten.
3: Ich glaube an den Heiligen Geist, die heilige katholische Kirche, Gemeinschaft der Heiligen, Vergebung der Sünden, Auferstehung der Toten und das ewige Leben. Amen.
0: Ewiger Vater, ich opfere dir auf den Leib und das Blut, die Seele und die Gottheit deines über alles geliebten Sohnes, unseres Herrn Jesus Christus.
4: Zur Sühne für unsere Sünden und für die Sünden der ganzen Welt.
0: Durch sein schmerzhaftes Leiden.
4: Hab Erbarmen mit uns und mit der ganzen Welt.
0: Durch sein schmerzhaftes Leiden.
4: Hab Erbarmen mit uns und mit der ganzen Welt.
0: Durch sein schmerzhaftes Leiden.
4: Hab Erbarmen mit uns und mit der ganzen Welt.
0: Durch sein schmerzhaftes Leiden.
4: Hab Erbarmen mit uns und mit der ganzen Welt.
0: Durch sein schmerzhaftes Leiden.
4: Hab Erbarmen mit uns und mit der ganzen Welt.
0: Durch sein schmerzhaftes Leiden.
4: Hab Erbarmen mit uns und mit der ganzen Welt.
0: Durch sein schmerzhaftes Leiden.
4: Hab Erbarmen mit uns und mit der ganzen Welt.
0: Durch sein schmerzhaftes Leiden.
4: Hab Erbarmen mit uns und mit der ganzen Welt.
0: Durch sein schmerzhaftes Leiden.
4: Hab Erbarmen mit uns und mit der ganzen Welt.
0: Durch sein schmerzhaftes Leiden.
4: Hab Erbarmen mit uns und mit der ganzen Welt.
0: Ewiger Vater, ich opfere dir auf den Leib und das Blut, die Seele und die Gottheit deines über alles geliebten Sohnes, unseres Herrn Jesus Christus.
3: Zur Sühne für unsere Sünden und für die Sünden der ganzen Welt.
0: Durch sein schmerzhaftes Leiden.
3: Hab Erbarmen mit uns und mit der ganzen Welt.
0: Durch sein schmerzhaftes Leiden.
3: Hab Erbarmen mit uns und mit der ganzen Welt.
0: Durch sein schmerzhaftes Leiden.
3: Hab Erbarmen mit uns und mit der ganzen Welt.
0: Durch sein schmerzhaftes Leiden.
3: Hab Erbarmen mit uns und mit der ganzen Welt.
0: Durch sein schmerzhaftes Leiden.
3: Hab Erbarmen mit uns und mit der ganzen Welt.
0: Durch sein schmerzhaftes Leiden.
3: Hab Erbarmen mit uns und mit der ganzen Welt.
0: Durch sein schmerzhaftes Leiden.
3: Hab Erbarmen mit uns und mit der ganzen Welt.
0: Durch sein schmerzhaftes Leiden.
3: Hab Erbarmen mit uns und mit der ganzen Welt.
0: Durch sein schmerzhaftes Leiden.
3: Hab Erbarmen mit uns und mit der ganzen Welt.
0: Durch sein schmerzhaftes Leiden.
3: Hab Erbarmen mit uns und mit der ganzen Welt.
0: Ewiger Vater, ich opfere dir auf den Leib und das Blut, die Seele und die Gottheit deines über alles geliebten Sohnes, unseres Herrn Jesus Christus.
4: Zur Sühne für unsere Sünden und für die Sünden der ganzen Welt.
0: Durch sein schmerzhaftes Leiden.
4: Hab Erbarmen mit uns und mit der ganzen Welt.
0: Durch sein schmerzhaftes Leiden.
4: Hab Erbarmen mit uns und mit der ganzen Welt.
0: Durch sein schmerzhaftes Leiden.
4: Hab Erbarmen mit uns und mit der ganzen Welt.
0: Durch sein schmerzhaftes Leiden.
4: Hab Erbarmen mit uns und mit der ganzen Welt.
0: Durch sein schmerzhaftes Leiden.
4: Hab Erbarmen mit uns und mit der ganzen Welt.
0: Durch sein schmerzhaftes Leiden.
4: Hab Erbarmen mit uns und mit der ganzen Welt.
0: Durch sein schmerzhaftes Leiden.
4: Hab Erbarmen mit uns und mit der ganzen Welt.
0: Durch sein schmerzhaftes Leiden.
4: Hab Erbarmen mit uns und mit der ganzen Welt.
0: Durch sein schmerzhaftes Leiden.
4: Hab Erbarmen mit uns und mit der ganzen Welt.
0: Durch sein schmerzhaftes Leiden.
4: Hab Erbarmen mit uns und mit der ganzen Welt.
0: Ewiger Vater, ich opfere dir auf den Leib und das Blut, die Seele und die Gottheit deines über alles geliebten Sohnes, unseres Herrn Jesus Christus.
3: zur Sühne für unsere Sünden und für die Sünden der ganzen Welt.
0: Durch sein schmerzhaftes Leiden,
3: hab Erbarmen mit uns und mit der ganzen Welt.
0: Durch sein schmerzhaftes Leiden,
3: hab Erbarmen mit uns und mit der ganzen Welt.
0: Durch sein schmerzhaftes Leiden,
3: hab Erbarmen mit uns und mit der ganzen Welt.
0: Durch sein schmerzhaftes Leiden,
3: hab Erbarmen mit uns und mit der ganzen Welt.
0: Durch sein schmerzhaftes Leiden,
3: hab Erbarmen mit uns und mit der ganzen Welt.
0: Durch sein schmerzhaftes Leiden,
3: hab Erbarmen mit uns und mit der ganzen Welt.
0: Durch sein schmerzhaftes Leiden,
3: hab Erbarmen mit uns und mit der ganzen Welt.
0: Durch sein schmerzhaftes Leiden,
3: hab Erbarmen mit uns und mit der ganzen Welt.
0: Durch sein schmerzhaftes Leiden,
3: hab Erbarmen mit uns und mit der ganzen Welt.
0: Durch sein schmerzhaftes Leiden,
3: hab Erbarmen mit uns und mit der ganzen Welt.
0: Ewiger Vater, ich opfere dir auf den Leib und das Blut, die Seele und die Gottheit deines über alles geliebten Sohnes, unseres Herrn Jesus Christus.
3: Zur Sühne für unsere Sünden und für die Sünden der ganzen Welt.
0: Durch sein schmerzhaftes Leiden,
3: hab Erbarmen mit uns und mit der ganzen Welt.
0: Durch sein schmerzhaftes Leiden,
3: hab Erbarmen mit uns und mit der ganzen Welt.
0: Durch sein schmerzhaftes Leiden,
3: hab Erbarmen mit uns und mit der ganzen Welt.
0: Durch sein schmerzhaftes Leiden,
3: hab Erbarmen mit uns und mit der ganzen Welt.
0: Durch sein schmerzhaftes Leiden,
3: hab Erbarmen mit uns und mit der ganzen Welt.
0: Durch sein schmerzhaftes Leiden,
3: hab Erbarmen mit uns und mit der ganzen Welt.
0: Durch sein schmerzhaftes Leiden,
3: hab Erbarmen mit uns und mit der ganzen Welt.
0: Durch sein schmerzhaftes Leiden,
3: hab Erbarmen mit uns und mit der ganzen Welt.
0: Durch sein schmerzhaftes Leiden,
3: hab Erbarmen mit uns und mit der ganzen Welt.
0: Durch sein schmerzhaftes Leiden,
3: hab Erbarmen mit uns und mit der ganzen Welt.
0: Heiliger Gott, heiliger starker Gott, heiliger unsterblicher Gott,
2: hab Erbarmen mit uns und mit der ganzen Welt.
0: Heiliger Gott, heiliger starker Gott, heiliger unsterblicher Gott,
2: hab Erbarmen mit uns und mit der ganzen Welt.
0: Heiliger Gott, heiliger starker Gott, heiliger unsterblicher Gott,
2: hab Erbarmen mit uns und mit der ganzen Welt.
0: Barmherziger Jesus, im Augenblick deines Kreuzestodes für uns bete ich dich an und lobpreise dich und bitte, umfasse mit deiner unerschöpflichen Barmherzigkeit die ganze Menschheit, besonders die armen Sünder und die Sterbenden.
2: Amen. Amen.
0: Im Namen des Vaters und des Sohnes und des Heiligen Geistes.
2: Amen. Amen.
0: Gelobt sei Jesus Christus.
2: In Ewigkeit. Amen.

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2: Diese Folge ist wahrscheinlich am herausforderndsten von allen. Die Herausforderung kommt allerdings nicht von mir, sondern von Jesus selbst. Ich möchte heute nämlich auf die Bedingungen der Nachfolge zu sprechen kommen, die er an die stellt, die ihm nachfolgen wollen. Meinem Verständnis nach hat sich an Jesu Bedingungen und an seinen Hinweisen zu den Kosten der Nachfolge bis heute nichts geändert. Das Merkwürdige aber ist, dass wir Christen von heute so wenig darüber wissen. Vielen ist gar nicht klar, dass der Glaube an Jesus und das berechtigte Vertrauen auf seinen Schutz, seine Nähe und sein Eingreifen zugleich bedeutet, in einer ganz bestimmten Form von Partnerschaft mit ihm zu leben, in der er der Herr und wir die Jünger sind. Von einem Preis der Nachfolge wissen viele gar nichts. Aus biblischer Sicht können wir nicht das eine in Anspruch nehmen und das andere ignorieren. Tun wir das, machen wir uns etwas vor und leben in einer religiösen Blase, die nicht viel mehr ist als eine Einbildung. Der christliche Glaube aber ist sehr konkret. Zu glauben bedeutet, das eigene Leben Gott zu unterstellen. Mich erstaunen die Worte des Theologen Dietrich Bonhoeffer, der 1937 in seinem Buch Nachfolge schrieb: Ist der Preis, den wir heute mit dem Zusammenbruch der organisierten Kirchen zu zahlen haben, etwas anderes als eine notwendige Folge der zu billig erworbenen Gnade? Man gab die Verkündigung und die Sakramente billig, man taufte, man konfirmierte, man absolvierte ein ganzes Volk, ungefragt und bedingungslos. Man gab das Heiligtum aus menschlicher Liebe den Spöttern.

0: und Ungläubigen. Man spendete Gnadenströme ohne Ende, aber der Ruf in die strenge Nachfolge Christi wurde seltener gehört. Bonhoeffers Worte sind brandaktuell. Er spricht von billiger Gnade und davon, dass der Ruf in die Nachfolge in seiner Zeit selten zu hören ist. Heute ist das nicht anders, außer dass die Lage der Kirche noch wesentlich dramatischer ist als damals. Ich bin der festen Überzeugung, dass die Kirche deshalb so unattraktiv für die Menschen geworden ist, weil die Nachfolger fast völlig verschwunden sind. Ich glaube aber umgekehrt an eine gute Zukunft der Kirche, wenn Christen wieder zu Nachfolgern werden. Jesus war den Menschen gegenüber immer ehrlich. Er machte keine leeren Versprechungen, täuschte niemanden und zerstörte sogar die Illusionen derjenigen, die sich ihm mit falschen Motiven anschließen wollten. Potenziellen Nachfolgern stellte er klare Bedingungen. Nur wer bereit war, sie zu erfüllen, konnte sein Jünger werden. Lassen Sie uns nun ein paar der herausfordernden Worte anschauen, die Jesus in Bezug auf die Nachfolge sagte. Lukas 14, Vers 26. Da heißt es, wenn jemand zu mir kommt und hasst nicht seinen Vater und die Mutter und die Frauen, die Kinder und die Brüder und die Schwestern, dazu aber auch sein eigenes Leben, so kann er nicht mein Jünger sein. Diese Aussage ist schockierend. Wie kann Jesus so etwas verlangen? Sagt die Bibel nicht, dass wir unsere Familien lieben sollen? Widerspricht er an dieser Stelle nicht der Heiligen Schrift? Um seine Worte besser verstehen zu können, müssen wir besonders bei dieser Forderung genauer hinschauen. Selbst wenn uns das nicht bewusst ist, gibt es tatsächlich heute noch zahlreiche Länder auf der Erde, in denen diese Bedingung zur Nachfolge sofort in Kraft tritt, wenn jemand sich entscheidet, Christ zu werden. Für Menschen, die in einem solchen Land leben, bedeutet die Entscheidung für Jesus tatsächlich die Wahl zwischen ihm und seiner Familie. Was Jesus uns allen sagen will, ist, dass unsere Liebe zu ihm so groß sein muss, dass unsere Liebe zu unseren Familien und sogar zu unserem eigenen Leben im Vergleich dazu wie Hass aussieht. Mit seiner Hassaussage sagt er, liebst du mich nicht so sehr, kannst du nicht mein Jünger sein. Das brachte die damaligen Zuhörer zum Nachdenken und sollte es auch bei den heutigen Menschen tun. Doch wer überhaupt könnte so eine große Liebe aufbringen? Wenn wir ehrlich sind, kommen wir zu dem Schluss, dass es nicht möglich für uns ist, Jesus so zu lieben. Der entscheidende Punkt dieser Herausforderung ist aber gar nicht der, dass wir dies bereits jetzt tun müssten. Vielmehr geht es darum, ihn an die erste Stelle in unserem Leben zu setzen und ihn so sehr lieben zu wollen. Nachfolge beginnt also mit einer ehrlichen Kapitulation, ich kann es nicht, und setzt sich fort in der Zunahme der Liebe zu Jesus, die in der Gemeinschaft mit ihm wächst. Die zweite Bedingung steht in Vers 27. Dort heißt es, wer nicht sein Kreuz trägt und mir nachkommt, kann nicht mein Jünger sein. Für Jesu Zeitgenossen hatten diese Worte eine ganz andere Bedeutung für uns als für uns. Wir sagen, es ist ein Kreuz, wenn wir vom Umgang mit schwierigen Situationen sprechen. Ein Kreuz ist für uns eine Unannehmlichkeit. Die Menschen damals verbanden es mit Schrecken und Leid. Das Kreuz war für sie ganz real und hatte eine Bedeutung, den langsamen und qualvollen Tod. Die Bedeutung dieser Aussage wird am Weg deutlich, den Jesus selbst gegangen ist. Er hat seinen eigenen Willen unter den des Vaters gestellt und sein eigenes Leben für uns gegeben. Wenn wir zu Nachfolgern werden möchten, müssen wir genauso leben, also bereit sein, unser Ego in den Tod zu geben und anfangen, ein Leben der Hingabe an Gott und bedürftige Menschen zu führen. Die dritte Bedingung schmerzt uns vielleicht sogar noch mehr als die beiden vorherigen. Die ersten können wir eher bejahen, weil es bei ihnen um Haltungen geht. Diese aber ist weniger abstrakt, sondern sehr konkret und betrifft eines unserer wichtigsten Dinge, unseren Besitz. Lukas 14, 33 heißt es, so kann nun keiner von euch, der nicht allem entsagt, was er hat, mein Jünger sein. Dieser Satz trifft ins Zentrum unseres materialistisch geprägten Herzens. Er weckt größten Widerstand in uns. Es lässt sich hingebungsvoll singen, dass wir Jesus unser Leben hingeben. Aber echt jetzt? Unser Erspartes? Unser Auto? Unser Haus? Je stärker unsere emotionale Reaktion auf diese Worte ausfällt, desto unangenehmer wird die Aussage in Lukas 16, Vers 13. Dort heißt es, ihr könnt nicht beiden zugleich dienen, Gott und dem Geld. Wie weit wir diesbezüglich gekommen sind, lässt sich leicht feststellen. Beim Gedanken daran, etwas zu verlieren, können wir an der Reaktion unseres Herzens ablesen, wie viel es uns bedeutet. Wer sich über Jesu Aussage ärgert oder sie verdrängen möchte, der hat wahrscheinlich wirklich ein Problem damit, dass sein Besitz einen zu hohen Stellenwert in seinem Leben einnimmt. Wer am Geld hängt, kann kein Jünger sein. Jesus teilt seine Herrschaft nicht mit der des Geldes. Wir müssen uns also entscheiden, wem wir dienen wollen. Wer Jesus nachfolgen will, der muss sich auch auf einen neuen Lebensweg begeben. Aber Menschen, die so leben, die fallen auch auf. Andere werden aufmerksam und fragen neugierig nach, warum sie so ein Leben führen. Die Welt wartet geradezu auf die Nachfolger Jesu, die unabhängig sind vom Haben und die ihre Definition aus ihrer Liebesbeziehung zu Gott ziehen, die sie an andere weiter vermitteln. Lassen Sie uns beten. Herr Jesus Christus, deine Worte zur Nachfolge sind sehr herausfordernd. Sich von allem unabhängig zu machen, was einem lieb und teuer ist, Zeit, Geld und Kraft zu verschenken und dich in allem an die erste Stelle zu setzen, ist kein leichtes Unterfangen. Deshalb bitte ich dich, hilf uns. Mache uns zu deinen Nachfolgern, die dazu beitragen, dass die Kirche wieder wahrgenommen wird als eine Gemeinschaft von Menschen, die ihr Leben für dich und die Menschen um sie herum einsetzen. Amen.
1: Das war der Impuls bei Radio Horeb. Um 16:30 geht es weiter mit der Sendereihe Erzählung.

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1: Liebe Hörer von Radio Horeb, herzlich willkommen zu unserer Sendereihe Erzählung. Mein Name ist Sebastian Moll und ich begrüße Sie zur sechsten und letzten Folge meines Krimis Bruder Franz und der Geist von Giggleswick. Nachdem es einen zweiten Mordfall gegeben hat, wurde Bruder Franz selbst zum Verdächtigen und sogar kurzzeitig inhaftiert. Glücklicherweise konnte seine Unschuld dann aber recht schnell festgestellt werden. Und so befindet er sich wieder auf freiem Fuß und ist dem wahren Mörder dicht auf den Fersen. Ich wünsche spannende Unterhaltung. Es liest

Szene 11. Gesenkten Hauptes verließ Franz das Polizeigebäude. An seiner Seite der Assistent der Bürgermeisterin. Zögerlich sprach Bruder Franz ihn an. »Ich bin sehr gerührt, dass sich Frau Hand so viele Umstände meinetwegen macht. Die Bürgermeisterin ist überaus besorgt um ihre Stadt und hat wenig Interesse daran, dass diese schrecklichen Morde noch mehr Aufmerksamkeit erhalten«, erwiderte Stuart mit einer Mischung aus Wohlwollen und Anklage. »Ich verstehe«, meinte Franz. »Giggleswick kann sich glücklich schätzen, solch eine Repräsentantin zu haben. Wie lange arbeiten Sie schon für sie?« Zu Franz' großer Überraschung sah Stuart zur Beantwortung dieser Frage auf seine Uhr. »Es sind jetzt ziemlich genau 6 Wochen. Ich bin noch recht neu in dieser Funktion. Und das können Sie an Ihrem Ziffernblatt ablesen?« fragte Franz. Stuart lächelte. »Ich habe nur auf das Datum geschaut.« »Da fällt mir ein, wie spät ist es eigentlich? Ich habe ein wenig das Zeitgefühl verloren.« »Es ist genau 10:10.« »Wirklich? Wenn Sie mir nicht glauben, können Sie es auch da vorn auf unserer schönen Turmuhr sehen. Die geht immer richtig«, sagte Stuart und deutete dabei auf den imposanten gotischen Uhrenturm, der nur einige hundert Meter vor ihnen lag. Franz richtete seinen Blick nach oben und betrachtete das gewaltige Ziffernblatt, das selbst aus dieser Entfernung gut zu erkennen war. Tatsächlich, es war 10:10, wenngleich es nicht ganz leicht auszumachen war, da beide Zeiger in nahezu gleicher Lage über dem X der römischen 10 standen. Mit einem Mal war Franz wie erstarrt. Er fühlte sich, als sei er blind gewesen und könne nun plötzlich wieder sehen. Er gab Stuart einen leichten Klaps auf die Schulter, drehte sich um und rannte in Richtung Kirche, die sich, wie er mittlerweile wusste, in nicht allzu großer Entfernung befand. Der Assistent der Bürgermeisterin schaute ihm verwirrt nach, machte jedoch keinerlei Anstalten, die Verfolgung aufzunehmen. Als Franz nach knapp 10 Minuten völlig außer Atem bei St. Cecilia ankam, musste er feststellen, dass der Eingang nun komplett von der Polizei abgeriegelt war. Doch glücklicherweise erinnerte sich Franz an den geheimen Hintereingang, den Carlyle erwähnt hatte. So begab er sich an die Rückseite der Kirche, die sich außerhalb der Sichtweite der Polizei befand. Er betrachtete die steinerne Fassade und brauchte nicht lange, um einen großen Stein zu entdecken, der offensichtlich kürzlich bewegt worden war, wie Franz an den Spuren im Boden erkennen konnte. Er rückte den Stein mit aller Kraft beiseite und kroch durch den schmalen Spalt hinein. In der Kirche begab er sich sogleich zur Orgel. In ihr musste das Geheimnis dieser Kirche verborgen sein. Da war sich Franz nun sicher. Wieso war er bloß nicht früher darauf gekommen? XXL. Das war keine Kleidergröße oder ähnliches, sondern bezog sich auf die Orgelregister, die mit römischen Zahlen nummeriert waren. Carlyle musste dieselbe Erkenntnis gehabt haben. Deshalb hatte er in der Wohnung so merkwürdig reagiert. Aber dieser unbelehrbare Narr musste die Sache ja unbedingt auf eigene Faust erkunden. Andererseits, das musste Franz zugeben, war er selbst ja auch nicht viel anders. Er zog das Register mit der Nummer X und bemerkte sogleich, dass es weniger verstaubt war als die umliegenden. Dann wiederholte er die Prozedur, da das X in dem Code ja 2-mal genannt wurde. Danach suchte er nach Register Nummer 50, konnte dieses jedoch beim besten Willen nicht ausfindig machen. Die Orgel schien nur 48 Register zu haben. »Das darf doch nicht wahr sein«, rief Franz in die dunkle Leere der Kirche hinein. »Alles schien so klar. Es konnte einfach kein Zufall sein. Wo befand sich das mit L markierte Register?« Franz sank vor Verzweiflung auf die Knie. Welchen Nothelfer konnte er in dieser Situation anrufen? 14 waren es an der Zahl, in römischen Zahlen X, 1, V. Da traf es ihn. Der Code war nicht XXL, sondern X,
XL, also 10 und 40. Sofort griff Franz nach dem mit XL beschrifteten Register und zog daran. Was nun geschah, ließ ihm die Kinnlade herunterfallen. Die Orgel bewegte sich zur Seite und gab den Blick auf eine sich unter ihr befindende Öffnung im Boden frei. Eine schmale Treppe führte nach unten. Franz leuchtete mit der Taschenlampe hinein, konnte aber nichts erkennen. So weit führte die Treppe in die Tiefe. Es war einer dieser Momente, in denen Franz genau wusste, dass es klüger wäre, nicht weiter allein in dieses Geheimnis vorzudringen und stattdessen Unterstützung abzuwarten. Aber die Neugier übermannte ihn. Und nicht nur die. Nein, es war auch eine gewisse Eitelkeit. Schließlich hatte er dieses Rätsel gelöst. Da stand es ihm auch zu, die Lösung zu erfahren. So ging er also behutsamen Schrittes die Treppe hinunter, die gar nicht enden wollte. Mindestens 50 Stufen waren es. Endlich, unten angekommen, betrat Franz eine riesige Halle, eine Art Lagerraum. Doch was hier gelagert wurde, mochte Franz nicht für möglich halten. Waffen. Waffen und noch mehr Waffen. Handfeuerwaffen, Sturmgewehre, Granaten. Alles, was das Kriegerherz begehrte. Unwillkürlich begann Franz laut zu sprechen. Das ist es also. Hier wird illegaler Waffenhandel betrieben. Ein gutes Versteck, das muss man ihnen lassen. Plötzlich erstrahlte der Raum in hellem Licht. Zu schade, dass Sie niemandem mehr davon erzählen können, ertönte eine Stimme. Hinter Franz auf der Treppe stand Bürgermeisterin Hand, an ihrer Seite zwei schwer bewaffnete Männer. Die beiden richteten ihre Gewehre auf Bruder Franz, woraufhin dieser instinktiv die Hände hochnahm, wobei die Lampe seines Handys, das er noch immer in seiner rechten Hand hielt, seine unerwarteten Besucher blendete. »Verdammt, schalten Sie das aus!« rief einer der Männer. »Selbstverständlich«, erwiderte Franz. Nach einer kleinen Interaktion mit seinem Telefon legte er dieses auf den Boden und nahm erneut die Hände hoch. Sogleich signalisierte Hand ihren Begleitern, die Waffen zu senken. »Das wird in diesem Fall kaum notwendig sein, meine Herren«, sagte sie. Franz nahm daher ebenfalls die Hände wieder herunter. Ihm gingen so viele Gedanken auf einmal durch den Kopf und die lähmende Angst um sein Leben tat ihr Übriges, so dass er nur mit großer Mühe, aber auch mit großer Gefasstheit seinen Mund öffnete. »Es ist ein Jammer, dass Sie so wenig von Musik verstehen, Madame Lord Major.« »Was soll denn das bitte heißen?« fragte die Bürgermeisterin irritiert. »Wenn Sie ein passenderes Musikstück für Ihren Geist ausgewählt hätten, so hätten Sie den Verdacht vermutlich erfolgreich auf Mr. Carlyle lenken können. Aber ein katholischer Reformationsgegner aus dem 16. Jahrhundert spielt nun einmal nicht Bach.« »Ich weiß zwar nicht genau, wovon Sie reden, aber es freut mich zu sehen, dass Sie Ihr sonniges Gemüt nicht verloren haben. Sie wirken ebenfalls recht ausgeglichen für jemanden, der mehrere Morde auf dem Gewissen hat.« »Ja, das hatte ich befürchtet. Jetzt wollen Sie versuchen, mir ins Gewissen zu reden, nicht wahr? Mich auf den rechten Weg zurückzuführen?« »Wissen Sie, ich sage das wirklich nicht oft und auch nicht gerne, aber ich fürchte, in einem Fall wie dem Ihren scheint mir das vergebliche Liebesmühe zu sein. Ich habe es öfters mit Verbrechern zu tun, aber die meisten haben gewisse Umstände, die für sie sprechen oder zeigen eine gewisse Form von Einsicht. Wer aber ohne persönliche Not in organisierten, illegalen Waffenhandel verwickelt ist und dafür im doppelten Wortsinn über Leichen geht, dem kann ich mit meinen bescheidenen Kräften nicht mehr helfen. Sie scheinen das ja alles schon gut durchschaut zu haben. Gibt es denn gar nichts mehr, was Sie wissen möchten, bevor Sie hier Ihre letzte Ruhe finden? Woran genau ist Mr. Carlyle gestorben? Das würde mich interessieren. Ganz einfach. An dem Gift, das auf den Knäufen der Register verteilt ist.
Auch Sie wären daran gestorben, wenn Sie nicht das Glück gehabt hätten, Handschuhe zu tragen. Wie übrigens auch diese dumme Kuh, Chadwick. Franz musste beinahe ein wenig lächeln. Hatte er doch seinerzeit noch über die mangelnde Schutzfunktion der besagten Handschuhe gespottet. Und Miss Chadwick musste sterben, weil sie eine genauere Untersuchung der Orgel plante, nicht wahr? Es ist wirklich ein Jammer, dass ein so schlauer Mann wie Sie nun sterben muss. Ja, sie war mir etwas zu neugierig geworden. Daher gab ich ihr den Hinweis auf die Register. Ich wusste, sie würde den Köder annehmen. Leider haben wir es versäumt, den Zettel wieder an uns zu bringen. Und die Musik? Woher kam die? Aus einem kleinen Lautsprecher, gekoppelt an ein Telefon, das zu einem vorgegebenen Zeitpunkt die Musik ertönen ließ. Ein Timer, natürlich, sagte Bruder Franz gleichsam zu sich selbst und klatschte seine flache Hand gegen die Stirn. Und ich, Dummkopf, hatte gemeint, Sie hätten ein Alibi, weil Sie nicht in der Kirche waren, als die Musik losging. Aber der Mord passierte schon lange davor und die Musik startete einfach mit Verzögerung. Wenn es Sie tröstet, den Mord habe ich tatsächlich nicht selbst begangen. Ich mache mir die Hände nicht schmutzig. Übrigens auch nicht an Ihnen. Der Sauerstoff wird mir diese Arbeit abnehmen. Der Sauerstoff? Nun, Sie können natürlich auch versuchen, diesen Raum noch schnell zu verlassen. Dann werden Sie allerdings erschossen. Sterben Sie wohl, Bruder Franz. Was ist mit seinem Telefon? Fragte einer der Begleiter der Bürgermeisterin. Das wird ihm hier drin nichts nutzen. Der Raum lässt keinerlei Signal nach außen dringen. Aber wenn es Sie beruhigt, kümmern Sie sich darum. Der Mann legte sein Gewehr an, zielte auf das am Boden liegende Handy und zerlegte es mit einem einzigen Schuss. Anschließend stiegen die Bürgermeisterin und ihre Begleiter die Stufen hinauf. Das Licht im Raum erlosch vollständig und der Ausgang schloss sich über Bruder Franz.

Szene 12. Dunkelheit. Nichts als Dunkelheit. Nein, da war noch etwas anderes. Verzweiflung. Gerade erst hatte Franz die Einsamkeit einer Gefängniszelle ertragen müssen, aber das war ein netter Urlaub gewesen gegen das Nichts, das sich nun um ihn ausbreitete. Als letzten Strohhalm der Hoffnung tastete Franz den Boden nach seinem Telefon ab, um zu sehen, ob es vielleicht, wie durch ein Wunder, doch noch funktionierte. Fehlanzeige. Wie er da, so auf allen Vieren, auf dem Boden herumkroch, passierte etwas, was Franz schon lange nicht mehr erlebt hatte. Er fing an zu weinen. Aber es waren keine einzelnen Tränen, die seine Wangen hinunterliefen. Sein Gesicht war in kürzester Zeit nass vor Tränen, als ob all der Schmerz, all die Trauer eines ganzen Lebens wie eine gewaltige Sintflut aus seinem Körper hinaus an die Oberfläche strebte. Sein Schluchzen wäre vermutlich meilenweit zu hören gewesen, hätte der Raum nicht jeden Klang verschluckt. Was würde nun aus ihm werden? Würde man ihn einfach tot in der Kirche finden, wie die anderen Opfer? Was würden die Leute denken? Franz ärgerte sich, dass er sich bei solchen Gedanken erwischt hatte. Warum nur war es den Menschen so wichtig, was andere über sie dachten, sogar noch über den Tod hinaus? Doch kaum hatte er sich von diesen Gedanken gelöst, überkam ihn ein neuer Horror. Er würde ohne den Segen der Kirche sterben, ohne das Sakrament der Versöhnung. Und würde er überhaupt ein Begräbnis erhalten? Was, wenn man seinen Körper niemals finden würde? In einer solchen Situation gab es nur eins, was ein Diener des Herrn angemessenerweise tun konnte: beten. Zwar mochte Franz den Gedanken an das Gebet als letzte Lösung ganz und gar nicht, denn beten sollte nicht am Ende aller Weisheit stehen, sondern am Anfang. Nun aber blieb ihm wirklich keine Alternative. Er wollte nach seinem Rosenkranz greifen, doch so sehr er auch in seinen Taschen wühlte, er konnte ihn nicht finden. Wirklich? Nicht einmal das war ihm vergönnt? Die Verzweiflung brachte ihn an die Schwelle des Wahnsinns. Umso mehr war er bemüht, sich zusammenzureißen und seinen Verstand zu fokussieren. Ihm kam die Geschichte von Jona in den Sinn, eine seiner Lieblingserzählungen aus dem Alten Testament. Allerdings hätte er nie gedacht, dass er sich mal in einer so ähnlichen Situation befinden würde wie der Prophet. Franz versuchte sich an das Gebet des Jona im Bauch des Fisches zu erinnern, das er einst auswendig gekonnt hatte. In meiner Not rief ich zum Herrn, und er erhörte mich. Aus dem Rachen des Todes schrie ich um Hilfe, und du hörtest meine Stimme. Du hast mich in die Tiefe geworfen, in das Herz der Meere. Mich umschlossen die Fluten. All deine Wellen und Wogen schlugen über mir zusammen. Ich sagte, ich bin verstoßen aus deiner Nähe. Ich bin verstoßen aus deiner Nähe. Ich bin verstoßen aus deiner Nähe. An dieser Stelle kam Franz nicht weiter, sei es, weil ihn sein Gedächtnis im Stich ließ oder weil ihn die Stelle so stark berührte. Nur an das Ende des Psalms konnte er sich noch erinnern. Vom Herrn kommt die Rettung. Irgendwie hatte Franz tatsächlich daran geglaubt, dass sich beim Aussprechen dieses Satzes eine Art Wunder ereignen würde, so wie Jona von dem riesigen Fisch an Land gespien wurde. Doch nichts geschah. Franz sank nun vollständig zu Boden, legte seinen Kopf auf den harten Steinboden, streckte alle Viere von sich, schloss die Augen. Die Erschöpfung hatte ihn übermannt. Er konnte nicht sagen, ob er tatsächlich für eine Weile eingenickt war, aber plötzlich war seine gesamte Aufmerksamkeit auf ein Geräusch gerichtet. Zunächst glaubte Franz zu halluzinieren, war der Raum doch hermetisch abgeriegelt. Aber das Geräusch wurde immer lauter und nicht nur das. Mit einem Mal strömte ein feiner Lichtstrahl in den Raum herein. Ja, es bestand kein Zweifel. Der Eingang zu seinem Verlies öffnete sich, das Licht einzelner Taschenlampen war zu sehen. Wenige Augenblicke später war der ganze Raum
taghell, und Franz erkannte den hochgewachsenen Mann, der vor ihm stand. Es war Inspektor Haddock. »Sie kann man auch keine 10 Sekunden allein lassen, oder?« fragte der Inspektor. Hätte Franz noch Tränenflüssigkeit in seinem Körper gehabt, er hätte erneut angefangen zu weinen, so aber fiel er seinem Gegenüber einfach nur lachend in die Arme. Dieser klopfte ihm auf den Rücken und kurze Zeit später ließen beide voneinander ab. »Wie um alles in der Welt haben Sie mich hier gefunden?« fragte Franz. »Ich habe mir erlaubt, Ihr Telefon so auszustatten, dass wir es immer und überall orten können.« »Ist das erlaubt?« Haddock sah Franz mit vielsagendem Blick an. Dieser verstand. »Aber das Telefon wurde doch zerstört,« wandte Franz ein. »In der Tat, wir haben Ihr Signal bis zur Kirche verfolgt und wollten uns auch gleich auf den Weg machen, um Sie zu verhaften. Dann aber verschwand das Signal plötzlich, was uns noch misstrauischer machte. Wir durchsuchten die ganze Kirche nach Ihnen und dabei entdeckte unsere Spezialeinheit, dass es unter der Orgel einen entsprechenden Hohlraum geben musste. Den Mechanismus zur Öffnung zu finden, hat dann allerdings etwas länger gedauert.« »Zum Glück aber nicht zu lange«, sagte Franz mit großer Dankbarkeit. »Übrigens, das hier haben Sie bei uns im Revier liegen lassen«, sagte Haddock und zog Franz Rosenkranz hervor, den dieser dankend entgegennahm und mit seiner rechten Hand fest umschloss. »Es hat wohl wenig Sinn, Sie zu fragen, wie Sie hier unten gelandet sind, oder?« Franz musste lächeln und begann sogleich dem Inspektor den genauen Hergang zu erläutern. »Die Bürgermeisterin, sagen Sie«, meinte Haddock erstaunt. »Die Bürgermeisterin soll dahinter stecken?« »Ja, daran gibt es keinen Zweifel«, erwiderte Franz. »Meine Güte, das wird ja ein Zirkus. Ob wir ihr das jemals beweisen können?« »Das könnte unter Umständen sogar recht einfach sein«, sagte Franz und nahm sein Handy vom Boden auf. »Ich habe mir die Freiheit genommen, das Geständnis der Bürgermeisterin aufzuzeichnen. Das Gerät ist zwar zerschossen, aber mit etwas Glück ist die Speicherkarte unversehrt geblieben.« Der Kommissar nahm das Telefon mit ungläubigem Blick entgegen. »Ferguson, kommen Sie her«, rief er, woraufhin einer seiner Männer sogleich zu ihm eilte. »Überprüfen Sie mal dieses Telefon, ob sich der Speicher noch retten lässt. Und seien Sie vorsichtig, dieser ganze Fall wird davon abhängen.« »Sofort, Herr Kommissar«, erwiderte der Polizist. »Es sieht aber gut aus. Die Einschüsse scheinen die Speicherkarte verfehlt zu haben.« Damit nahm er das Handy an sich und verließ den Raum schnellen Schrittes. »Sie sind wirklich ein gerissener Hund, das muss ich Ihnen lassen«, sagte Haddock zu unserem Bruder Franz. »In so einer Situation noch an eine Aufnahme zu denken. Alle Achtung!« »Sie scheinen mir aber auch nicht ganz unbedarft«, gab Franz das Kompliment zurück. »Ihnen ist natürlich klar, dass ich Sie nun für eine Weile hier behalten muss, als wichtigster Zeuge in diesem Fall.« »Ja, das ist mir leider nur zu klar«, erwiderte Franz. Nach kurzem Nachdenken fügte er hinzu, »Oh je, wie soll ich das alles jemals meinem Abt erklären?« »Ernsthaft?« entgegnete der Inspektor. »Sie nehmen es mit einer ganzen Verbrecherbande auf, sehen dem Tod ins Auge und haben Angst vor einem unangenehmen Gespräch mit Ihrem Vorgesetzten?« »Sie kennen unseren Abt nicht, Herr Inspektor, aber immerhin habe ich auch eine gute Nachricht für ihn.« »Welche ist das?« »Diesmal habe ich tatsächlich etwas gelernt.«

0: In der Radio-Horeb-Erzählung hörten Sie die sechste und letzte Folge aus dem Buch Bruder Franz und der Geist von Giggleswick. Der Krimi ist im Benno Verlag erschienen. Gelesen hat Frank Ferner. Als Autor bedanke ich mich herzlich für Ihr Mithören und darf Ihnen verraten, dass Bruder Franz schon bald einen neuen Fall lösen wird. Dann geht es um das Geheimnis der Madonna. Alles Gute wünscht Ihnen Ihr Sebastian Moll.
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1: Wege der Verwandlung, inneres Gebet und Kontemplation, das ist unser Thema heute mit Pfarrvikar Dr. Andreas Schmidt von der Gemeinschaft Emmanuel aus München und mein Name ist Marion Kuhl. Viele Menschen sind interessiert an Gebet und Meditation, ohne viel zu wissen, was die Kirche denn darüber sagt. Wir haben eine Reihe für Sie vorbereitet zum Thema inneres Gebet und Kontemplation. Und dazu haben wir für Sie Pfarrvikar Dr. Andreas Schmidt aus München eingeladen. Er hat promoviert in Spiritualität und ein Buch zu diesem Thema geschrieben, das den gleichen Titel trägt wie unsere Sendung Wege der Verwandlung, inneres Gebet und Kontemplation. Aus München ist er jetzt mit uns verbunden. Grüß Gott, Herr Pfarrvikar Dr. Andreas Schmidt.
2: Grüß Gott, Frau Kuhl. Grüß Gott, liebe Zuhörer.
1: Für alle, die den ersten Teil der Reihe verpasst haben, um was ging es denn dabei?
2: Ja, in der ersten Sendung haben wir uns darüber Gedanken gemacht, was inneres Gebet, was Kontemplation eigentlich ist, was das Wesen eines solchen Gebetes ausmacht. Und auch schon ein wenig praktisch, wie man sich auf solches Beten vorbereiten kann, was die ersten Schritte sind, um in ein solches Beten hineinzufinden.
1: Heute in der Sendung wird es dann weitergehen mit dem Thema des Gebets und vor allem geht es dann um den Sinn und das Ziel des inneren Gebets, die Umgestaltung in Christus, dass wir ihm ähnlich werden, dass unser ganzes Leben auf ihn ausgerichtet ist. Wir freuen uns jetzt auf den Vortrag von Pfarrvikar Dr. Andreas Schmidt hier bei Radio Horeb.
2: Vielen Dank für die Einleitung. Liebe Hörer und Hörerinnen, ich möchte in der heutigen Sendung zunächst einige grundsätzliche theologische Überlegungen zum inneren Gebet anstellen. Also was ist eigentlich Sinn und Ziel solchen Betens? Und anschließend möchte ich wieder ein paar praktische Hinweise anschließen. Sie sollen helfen, auch persönlich in solches innere Beten hineinzukommen. Zunächst also zur Theologie des Gebetes. Das ist keineswegs bloße Theorie, sondern dieser theoretische Hintergrund ist ganz wichtig und wirkt sich dann auch wesentlich auf die Art und Weise aus, wie wir beten. Ich möchte einmal ganz praktisch beginnen mit der Frage nach unserer Motivation zum Gebet. Oder noch konkreter, warum haben Sie jetzt gerade diese Sendung eingeschaltet? Vielleicht, weil Sie sowieso gerne Radio Horeb hören und manchmal vielleicht auch im Hintergrund laufen lassen. Vielleicht aber auch, weil Sie sich persönlich für dieses Thema interessieren und für diese Sendung entschieden haben. Was suchen wir, wenn wir ein Buch dazu lesen, eine Sendung dazu hören, wenn wir uns informieren wollen,

wenn wir mehr lernen wollen über das innere Gebet. Es ist nicht umsonst, sich Gedanken zu machen über die eigene Motivation. Ich denke, die Motive können ganz verschieden sein. Man möchte vielleicht besser beten lernen, was immer man darunter versteht, also gesammelter, konzentrierter, irgendwie tiefer. Man möchte vielleicht generell mehr so in die innere Ruhe, in den inneren Frieden kommen. Man möchte vielleicht auch effektiver Kraft schöpfen aus dem Gebet für das tägliche Leben. Ich würde sagen, alle diese Motive sind legitim, sind gut. Und ich denke, wenn jemand den Weg des Gebetes beschreitet, dann wird auch von all dem etwas geschenkt werden. Manchmal gibt es freilich in solchen Motiven auch das Gefahr einer gewissen Selbstbezogenheit, also in dem Sinn, ich möchte besser beten, ich möchte mehr haben von meinem geistlichen Leben, mehr Nutzen ziehen aus meinen geistlichen Übungen. Also die Gefahr, dass man doch eher vor allem auch sich selbst sucht, eine Art spirituelle Lebensqualität, vielleicht auch ein Idealbild als spiritueller Mensch, anstatt Gott um seiner selbst willen zu suchen. Das ist natürlich eigentliches Sinn und Ziel des Gebetes. Solche Momente von Selbstbezogenheit werden immer an uns haften. Das ist nichts Ungewöhnliches. Es ist ganz normal. Es ist nur auch wichtig, sich dessen bewusst zu werden. Und wenn wir den Weg des Gebetes gehen, dann ist solch ein Weg auch immer ein Weg der Reinigung von solcher Selbstbezogenheit. Aber all das ist noch nicht das letzte Ziel inneren Betens. Was aber dann? Worum es letztlich geht, so würde ich es formulieren, das ist die Verwirklichung des Heilsplans Gottes an uns. Durch das Gebet soll sich der Wille und der Plan Gottes an uns erfüllen, der darin besteht, dass wir umgestaltet werden in Christus. Das innere Gebet ist ein Prozess innerer Verwandlung mit dem Ziel, das Paulus so formuliert, nicht mehr ich lebe, Christus lebt in mir. Johannes vom Kreuz drückt es so aus, dann wird die ganz reine und einfache Seele verwandelt in die reine und einfache Weisheit, die der Sohn Gottes ist. So Johannes vom Kreuz. Wem dieses Ziel ein wenig zu hoch gegriffen scheint, der möge sich vom Wort Gottes überzeugen lassen, dass es im Gebet tatsächlich um so Großes geht und dass wir uns mit nichts Geringerem zufrieden geben sollten. Im Römerbrief schreibt Paulus, alle, die sich vom Geist Gottes leiten lassen, sind Söhne Gottes. Ihr habt nicht einen Geist empfangen, der euch zu Sklaven macht, sodass ihr euch immer noch fürchten müsstet, sondern ihr habt den Geist empfangen, der euch zu Söhnen macht. Der Geist, in dem wir rufen, aber Vater. Oder der Evangelist Johannes im ersten Kapitel seines Evangeliums. Allen aber, die ihn aufnahmen, gab er Macht, Kinder Gottes zu werden. Also, es geht auf unserem Glaubensweg und so eben auch auf unserem Gebetsweg darum, dass wir aus Gnade das werden, was Christus von Natur aus ist. Sohn Gottes, beziehungsweise dann Tochter Gottes. Und das will der Heilige Geist in uns wirken. Genau das sagt auch der Katechismus in der Nummer 257. Dort heißt es, angelehnt an Paulus, Gott hat uns im Voraus dazu bestimmt, seine Söhne zu werden durch Jesus Christus. Das heißt, an Wesen und Gestalt seines Sohnes teilzuhaben, dank dem Geist, der zu Söhnen macht. Soweit also das, was uns gesagt wird in der Heiligen Schrift, im Katechismus. Das klingt ungeheuer hoch und sehr mystisch. In gewisser Weise ist es das auch. Und doch ist es tatsächlich die Berufung jedes Christen, nicht nur einiger ganz besonders begnadeter Mystiker. Jeder Christ ist gerufen, ein anderer Christus zu werden. Nicht einfach im Sinn der Nachahmung eines Vorbilds, wer könnte das schon
einfach mal Christus nachahmen und so leben wie er, sondern eben im Sinn einer inneren Umgestaltung durch das Wirken des Heiligen Geistes. Der Heilige Geist ist die Liebe Gottes, die in unser Herz ausgegossen wird. Er lässt uns eins werden mit Christus. Er gestaltet uns ihm gleich. Er prägt sein Bild in uns aus. Der heilige Johannes vom Kreuz schreibt, die Liebe gleicht den Beter und Christus verwandelnd einander so an, dass sich sagen lässt, ein jeder sei der andere und beide seien eins. Das kommt daher, dass in der Vereinigung und Verwandlung der Liebe der eine sich dem anderen schenkt und ein jeder lässt sich los und tauscht sich aus gegen den anderen. Und so lebt jeder von beiden im anderen. Und der eine ist der andere und beide sind eins in der Umwandlung der Liebe. Das ist es, was der heilige Paulus zu verstehen geben wollte, als er sagte, nicht mehr ich lebe, sondern Christus lebt in mir. Soweit Johannes vom Kreuz. Christsein heißt also in Christus leben und ihn in mir leben lassen. Das bedeutet nicht, dass wir unsere eigene Identität verlieren würden. Hier liegt gerade der große Unterschied zwischen dem christlichen Glauben und den christlichen Gebetswegen und östlichen Meditationsformen. Gebet ist im christlichen Sinn nie eine Aufgabe der eigenen Personalität, sondern ganz im Gegenteil. Wenn wir mit und in Christus leben, dann erst finden wir unsere wahre Identität. Unsere tiefste Identität besteht gerade darin, durch Christus im Heiligen Geist als Söhne und Töchter des Vaters zu leben. Unser wahres Ich finden wir dann, wenn wir unser Kind Gottes sein, als die Mitte unserer Existenz erkennen und annehmen. Das mag nun alles sehr theoretisch klingen, aber auf dem Weg des Gebetes kann das zur persönlichen Erfahrung werden. Und genau deshalb brauchen wir ja das Gebet. Was sakramental in der Taufe schon geschenkt ist, das soll im Gebet unser ganzes Menschsein durchdringen, dass wir eben wirklich als Kinder Gottes, als neue Menschen leben. Wir müssen uns wohl eingestehen, dass wir, obwohl wir natürlich wissen und glauben, wir sind Kinder Gottes, dass wir nicht immer bewusst ein solches Leben in der Gnade der Gotteskindschaft führen. Oft leben wir eben eher an der Oberfläche unserer selbst und bleiben nicht in der Verbindung mit unserer wahren Identität als Kinder Gottes. Und gerade hier zeigt sich, wie notwendig wir das Gebet brauchen. Ich möchte das an einem Bild noch weiter verdeutlichen und konkretisieren. Stellen wir uns unser Ich-Bewusstsein einmal vor wie die Wasseroberfläche des Meeres. Meist leben wir an dieser Oberfläche. Wir reagieren auf das, was uns im Leben gerade entgegenkommt, an Ereignissen oder auch an Menschen. Im Bild gesprochen könnten wir sagen, das sind die Boote, die uns entgegenschwimmen. Dann gibt es noch die Vögel, die in der Luft herumfliegen. Das wären die Gedanken, die uns dauernd durch den Kopf gehen. Der Wind und das Wetter, das sind unsere Stimmungen und Gefühle, die wir auch unmittelbar wahrnehmen. Das Licht, durch das wir unsere Welt betrachten, das sind unsere Wertvorstellungen und unsere Weltanschauung, die wir uns aufgebaut haben. Sie ist für uns als Christen natürlich wesentlich geprägt von unserem christlichen Glauben, aber auch von der Kultur, in der wir leben. Das sind, ganz grob gesprochen, die wesentlichen Elemente unseres normalen Ich-Bewusstseins. Ein Boot wird aber nicht nur von den Kommandos bewegt, die der Kapitän bewusst gibt, oder auch nicht nur von dem Wind in den Segeln des Bootes, sondern zum Beispiel auch von den Strömungen des Meeres, die aus der Tiefe kommen. Und so ist es auch bei uns. Unbewusste Motivationen und lebensgeschichtliche Prägungen spielen eine nicht zu unterschätzende Rolle in unserer Lebensführung. Die Psychologie lehrt uns, dass uns nur ein kleiner Teil dessen bewusst ist, was in uns ist und unser Verhalten beeinflusst. Einschneidende Lebenserfahrungen, positive wie negative,
führen dazu, dass sich in uns Mechanismen bilden, die unser Denken, Fühlen und Handeln prägen, ohne dass uns dies unbedingt immer bewusst ist. Diese Verhaltensmuster sind, um in unser Bild zurückzukehren, sozusagen Tiefenströmungen des Meeres. Sie können manchmal auch ziemlich gefährlich, destruktiv sein, weil sie uns von unserem wahren Ich als Kinder Gottes entfremden. Und das ist besonders der Fall, wenn diese Lebenserfahrungen uns negativ geprägt haben, beispielsweise die Erfahrung von Verlassenheit oder Willkür, die Erfahrung, nicht beachtet zu werden oder sich selbst durch Leistung alles verdienen zu müssen. Die Psychologie beschäftigt sich damit, solche Verhaltensmuster, die meist bis in die Kindheit zurückreichen, zu verstehen und damit umzugehen. Aber hier in unserer Sendung wollen wir uns jetzt nicht mit der Psychologie beschäftigen, zumindest nicht allein, sondern wir wollen über den geistlichen Weg sprechen. Und über die Psychologie hinaus gehen wir auf dem geistlichen Weg davon aus, dass Christus in uns wohnt und dass wir in der Gemeinschaft mit ihm zu unserer wahren Identität finden, zur Freiheit und Herrlichkeit der Kinder Gottes, wie es Paulus im Römerbrief sagt. Also, unter der Wasseroberfläche unseres Ich-Bewusstseins fließen nicht nur irgendwelche unbewussten Strömungen, sondern in der Tiefe unseres Seins gibt es Gottes lebensspendenden Geist, durch den Christus selbst in uns wohnt. Und dieser Geist soll nach und nach alles durchwirken und neu ordnen, von den unbewussten Strömungen hin bis zu unseren bewussten Gefühlen und Gedanken, Worten und Werken. Genau darum geht es auf dem Weg des Gebetes. Dass wir in der Gemeinschaft mit Christus den alten Menschen ablegen und als neue Menschen mit ihm und in ihm leben. Der alte Mensch, das ist in der paulinischen Theologie der von der Sünde verletzte Mensch. Hier geht es natürlich noch um viel mehr als nur um psychische Prägungen oder um erlittene emotionale Verletzungen. Und doch hängen solche Verletzungen und die lebensgeschichtliche Prägung, all das hängt zusammen mit der Verstrickung des ganzen Menschengeschlechtes in Schuld und Sünde. Schuld heißt ja vor allem, dass wir einander und Gott die Liebe schuldig bleiben, die Liebe, zu der wir berufen sind und die wir so dringend brauchen zum Leben. Emotionale Verletzungen rühren zum größten Teil daher, dass uns die Liebe, die wir ersehnt haben und gebraucht hätten, dass sie uns nicht zuteil geworden ist. Daraus haben wir dann Schutz- oder Verdrängungsmechanismen entwickelt. Also das wären diese destruktiven, tiefen Strömungen. Und solche Mechanismen hindern uns oft genug daran, die Liebe zu leben, zu der wir eigentlich berufen sind. Das Wirken des Heiligen Geistes dagegen führt uns dazu, dass wir sowohl bewusste Fehlhaltungen vor Gott entdecken, aber eben auch solche Mechanismen, die oft auch unbewusst sind, dass sie doch an die Oberfläche des Bewusstseins gelangen und dass wir sie auch nicht nur erkennen, sondern von ihnen frei werden können, dass wir lernen, neu zu leben, auszubrechen aus diesen alten Lebensmustern und neu zu leben als geliebte Kinder des Vaters. Auch wenn solche Prägungen oft tief sitzen, uns oft auch zumindest in ihren Auswirkungen ein Leben lang begleiten. Der Geist Gottes kann uns doch frei machen, in dem Sinn, dass wir nicht mehr von ihnen beherrscht werden, sondern dass wir lernen, in neuer Weise mit ihnen umzugehen. Und so führt uns das Gebet zu innerer Freiheit. Es lässt uns zu unserem wahren Selbst finden. Es bewirkt, dass unser Ich-Bewusstsein immer mehr eins wird mit unserem wahren Selbst als Kinder Gottes, das wiederum eins ist mit Christus, der in uns wohnt. Dann lebt er in uns und wir leben in ihm und durch ihn im dreifaltigen Gott. So führen wir immer mehr das Leben, für das wir geschaffen und zu dem wir berufen sind. Wir lassen uns leiten von seinem Geist und nicht länger von den Verhaltensmustern des alten Menschen. Im Gebet gehen wir also einen geistlichen Weg der Wandlung. Ein Weg, der durchaus auch eine psychologische Entwicklung mit einschließt. Damit soll das Wirken Gottes nicht verpsychologisiert, auf bloße Psychologie reduziert werden.
Aber wenn wir davon ausgehen, dass Gott Mensch geworden ist, damit er unser Menschsein von der Wurzel her heilt und verwandelt, dann darf doch auch das Erlösungsgeschehen nicht einfach etwas Abstraktes bleiben, sondern dann muss es sich auch auswirken in unserem Menschsein und eben auch in unserem psychischen Leben. Die psychische und die spirituelle Dimension unseres Menschseins dürfen weder einfach hin identifiziert noch in falscher Weise miteinander vermischt, aber sie dürfen eben auch nicht gänzlich voneinander getrennt werden. Vielmehr kommt es darauf an, sowohl die menschlichen Prägungen wie auch das Wirken des Geistes in ihrer Eigenart zu erkennen und zuzulassen, dass der Geist Gottes in unser Menschsein hineinwirkt, es umgestaltet und heilt. Durch die Theologie wissen wir, dass wir leben dürfen in der Freiheit der Kinder Gottes. Durch die Sakramente wird uns immer neu dieses neue Leben in Gott geschenkt. All das ist Wahrheit. Das Problem ist aber, dass es oft eine allzu abstrakte Wahrheit bleibt, die kaum hineinwirkt ins wirkliche Leben. Man spricht zu Recht vom langen Weg vom Kopf bis ins Herz. Es braucht oft diesen langen inneren Weg, bis die Wahrheit des Glaubens unser ganzes Menschsein erfasst, prägt, verwandelt, sodass wir wirklich leben als erlöste Kinder Gottes. Auf diesem Weg ist das Gebet von entscheidender Bedeutung. Denn im Gebet erkenne ich im Glauben die Gegenwart Christi in mir an und nehme bewusst diesen Platz ein, der meine wahre Identität ausmacht. Kind Gottes zu sein, durch Christus und mit ihm und in ihm, wie wir in der Eucharistiefeier beten. Im Gebet, im inneren Gebet begebe ich mich also, wiederum in unserem Bild gesprochen, weg von der Oberfläche meines Ich-Bewusstseins und ich steige hinab in die tiefe Identität meiner selbst, zu dem im Herzen verborgenen Menschen. So heißt es im 1. Petrusbrief, Kapitel 3, Vers 4 in der wörtlichen Übersetzung aus dem Griechischen. O Kryptos tes kardias anthropos, also der im Herzen verborgene Mensch, unser innerer Mensch, der durch Christus Kind Gottes ist. In Christus und durch ihn Kind Gottes schaue ich auf den Vater. Und so finde ich im Gebet ganz zu mir selbst, zu meiner wirklichen Identität. Ich kann immer mehr das erkennen und das leben, was mich wirklich im Tiefsten ausmacht. Man könnte diesen Zugang auch so formulieren: Im Gebet versuchen wir, die Ebene des Machens, auf der wir uns meist bewegen, zu verlassen. Und wir begeben uns auf die viel grundlegender Ebene des Seins. Solange wir uns innerlich in dieser Logik des Machens befinden und bewegen, werden wir nie ganz zur Ruhe kommen. Denn bekanntlich gibt es ja immer noch etwas zu tun. Es fällt uns oft schwer, diese Ebene zu verlassen und die Ebene des Seins zu betreten, einfach nur da zu sein. Und deswegen fällt es uns auch oft nicht leicht, in das Gebet einzutreten. Denn Beten besteht eben nicht darin, dass ich etwas mache vor oder für Gott, sondern zuerst in diesem einfachen Sein vor Gott. Beten heißt, sein, was ich bin, Kind Gottes. Und wenn es gelingt, auf diese einfache Ebene des Seins zu kommen, dann finden wir uns von selbst im Gebet und damit auch die wahrhafte innere Ruhe. Denn unser im Herzen verborgener Mensch, wie es im 1. Petrusbrief heißt, der ist schon immer im Gebet. Gottes Geist wohnt ja in uns und ruft in uns, aber Vater. Beten würde dann also nichts anderes heißen, als sich auf diese tiefere Ebene des Seins zu begeben und diesen inneren Menschen in uns beten zu lassen. Auf dieser tieferen Ebene des Seins begegnen wir dem, der ist. Ich bin, der ich bin. Das ist der Name, mit dem sich Gott zum ersten Mal dem Mose offenbart. Er zeigt sich also als einer, der aus sich heraus ohne jeden anderen Grund ist

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1: Liebe Zuhörerinnen und Zuhörer, in dem ersten Teil der Sendung haben wir uns zu dem Thema Gedanken gemacht, worum es eigentlich geht im inneren Beten, nämlich von der bloßen Oberfläche unseres Bewusstseins und des Alltagsgeschäfts wegzukommen zu unserer tieferen Identität, nämlich wirklich Kinder Gottes zu sein. Jetzt im zweiten Teil soll es ein wenig mehr um die Praxis gehen. Wie kann das denn gehen, diese Oberfläche unseres Ich-Bewusstseins, das ja doch oft beschäftigt ist mit dem Tagesgeschäft, mit den dahinfliegenden Gedanken. Wie kann das denn gelingen, all das hinter sich zu lassen und sozusagen einzutauchen in die Tiefe unseres Seins, in die Tiefe unserer christlichen Berufung, Kinder Gottes zu sein? Hierzu also nun einige Hinweise und Hilfestellungen. Im vorigen Vortrag habe ich ja schon erwähnt, dass Technik und Methode nicht das Wesentliche des christlichen Betens ausmachen. In diesem Sinn sind auch jetzt die kommen folgenden Hinweise nicht zu verstehen als etwas, was man unbedingt genauso anwenden muss, sondern eher was eben Hilfsmittel sind und bei denen dann jeder Einzelne erspüren soll, ob sie ihm eben auch helfen zum inneren Beten. Körperhaltung, unsere Vorstellungskraft, unser Atem, die Worte, die wir gebrauchen, das sind Bestandteile unseres Betens. Weil wir leibhafte Menschen sind, verleihen sie unserem Gebet leibhaften Ausdruck. Sie sind nicht selbst das Gebet, aber sie können uns helfen zum Gebet. Der Leib kann die Seele stützen und so das Gebet unterstützen oder er kann natürlich auch daran hindern. Der Leib selbst kann sogar auch schon ein Gebet sein. Wenn ich beispielsweise bewusst und langsam das Kreuzzeichen mache, dann kann das ein echtes Gebet sein. Ich drücke aus, der dreifaltige Gott wohnt in mir. Eine Kniebeuge oder eine tiefe Verneigung drücken aus, Gott ist anwesend. Ich bete ihn an, ich öffne mich seinem Wirken. Und so sind diese leiblichen Gesten hilfreich, um in das Gebet einzutreten oder auch, um wieder neu in die Gegenwart Gottes zurückzufinden, wenn ich abgeschweift bin. Die Körperhaltung ist auch nicht unbedeutend. Wir sollten eine Haltung einnehmen, die uns für Gott öffnet und uns auf ihn ausrichtet, aber die doch auch gelöst und entspannt ist. Wir sind erlöst, wir sind gerettet, wir können aufatmen. Man kann schlecht in einer verspannten Körperhaltung beten, Herr, ich vertraue dir. Schließlich ein Hinweis, der vielleicht etwas ungewöhnlich klingt, aber man darf dem Herrn im Gebet auch ein Lächeln schenken. Das ist nicht nur die Haltung, in der sich unsere Gesichtsmuskeln am besten entspannen. Es ist vor allem eine sehr menschliche und sehr passende Reaktion, wenn wir ernst nehmen, was im Gebet geschieht. Dass wir da nämlich in der Gegenwart des göttlichen Freundes sind, von dem wir wissen, dass er uns liebt. Und wer würde schon in der Gegenwart eines geliebten Freundes ein sauertöpfisches Gesicht machen? Auch der Atem gehört zu unserem Leib. Oft wird in Anleitungen zum kontemplativen Gebet vorgeschlagen, zur Sammlung am Beginn des Gebetes oder auch während der ganzen Gebetszeit auf den Atem zu achten. In der Tat werden durch diese Aufmerksamkeit auf die einströmende und ausströmende Luft sozusagen unsere Antennen von außen nach innen gerichtet und wir kommen zur Ruhe. Außerdem kann unser Atem zum Gleichnis werden für den Atem Gottes, für den Heiligen Geist, der in uns wohnt. Wenn wir beim Beten unsere Aufmerksamkeit auf den Atem richten, dann kommen wir sozusagen heraus aus dem Kopf, aus unseren tausend Gedanken. Das ist ja oft die Gefahr beim Beten, dass wir nur da oben in unserem Kopf bleiben und dass das Gebet dann ein einziges Durcheinander von Gedanken ist. Wenn wir auf den Atem achten, dann gehen wir mit unserer Aufmerksamkeit automatisch weg vom Kopf und richten sie auf unser Inneres, auf die Mitte unseres Seins. Das ist zunächst ein leiblicher Vorgang, der aber dazu führt, dann auch geistig diese Bewegung zu vollziehen. Weg von der Vielzahl der Gedanken hin zur Gegenwart Gottes in der Mitte meines Seins. Und so hilft das Achten auf den Atem, die Gedanken zu lassen. Mit dem Atem beten kann also ein vorzüglicher Weg sein, um in die Gegenwart Gottes einzutreten und in ihr zu bleiben. Aber auch hier gilt, es ist ein Mittel, ein Weg. Man darf daraus keine Technik machen und schon gar nicht das Zentrum oder die Mitte des Gebets. In manchen Momenten und für viele Menschen mag dieser Weg hilfreich sein, aber es gibt eben dann auch andere Momente, in denen es diese Technik, dieses Hilfsmittel nicht mehr braucht. Man sollte sich dieses Mittels bedienen, wenn man spürt, dass es hilft zu beten, dass man dadurch ruhiger wird, nach innen kommt, in die Gegenwart Gottes kommt, aber ohne dem Mittel selbst zu viel Aufmerksamkeit zu schenken. Wesentlich ist und bleibt immer der Glaube an den gegenwärtigen Herrn. Neben dem Atem gibt es noch eine weitere Möglichkeit, ein weiteres Hilfsmittel, nämlich auf den eigenen Herzschlag zu achten. Auch dadurch werden wir von außen nach innen geführt. Neben dem rein körperlichen Beruhigungseffekt, wenn man eine Zeit lang auf das Klopfen des eigenen Herzens achtet, lässt sich auch damit ein geistlicher Vollzug verbinden. Denn in meinem Herzschlag kann ich gewissermaßen auch den Herzschlag Christi erkennen und meditieren. Christus wohnt in mir, das sagt mir das Wort Gottes. Gewisserweise könnten wir also sagen, sein Herz schlägt auch in mir. Einige Mystiker berichten von der Erfahrung des Herzenstausches. Also sie haben wie in einer Vision gesehen, dass Christus ihr Herz mit der Liebe seines Herzens entflammt oder aber ihnen sogar sein eigenes Herz schenkt. Was diese Mystiker in besonderer Weise erfahren haben, das dürfen wir eigentlich alle im Glauben annehmen. Christus wohnt in mir, sein Herz schlägt in mir und für mich. Und so können eben auch meine Herzschläge zum Gleichnis werden für Christi Herzschläge in mir und damit auch zum inneren Gebet. Christus ist da, sein Herz schlägt für mich. Ein weiteres leibliches Element des inneren Betens ist der Blick. Man spricht ja auch oft vom kontemplativen Gebet. Contemplari heißt betrachten, schauen. Das zeigt schon, dass der Blick für diese Form des Gebets eine besondere Bedeutung hat. Wir können im Gebet unseren Blick ruhen lassen auf einem Kreuz, einer Ikone oder auch im Fall der eucharistischen Anbetung auf die Eucharistie schauen. Oder aber wir können die Augen schließen und mit den Augen unseres Herzens sozusagen nach innen blicken, auf den in uns gegenwärtigen Christus. Das Wesentliche des kontemplativen Gebets besteht jetzt nicht darin, dass man den äußeren Blick immer ganz fest fixiert hält auf einen Punkt. Auch da kann es sein, dass das eher ablenkt als hilft, wenn man sich nur auf die äußere Übung konzentriert. Aber eben wie auch der Atem oder der Herzschlag kann auch der Blick zu einer solchen Hilfe im Gebet werden. Denn der Blick ist, ähnlich auch wie der Atem oder der Herzschlag, nicht diskursiv. Das heißt, wenn man einfach schaut, dann denkt man noch nicht, dann bewertet man noch nicht, dann interpretiert man noch nicht. Meistens folgt das zwar dann sehr schnell auf den Blick, aber darum ging es auch eben beim inneren Beten, dass man zunächst einmal einfach im Schauen bleibt, im Wahrnehmen. Und solange man dabei bleibt, bewegt man sich einfach auf dieser Ebene des Daseins. Und so kann der Blick uns helfen, vom Getriebe der Gedanken wegzukommen und in dieses einfache Sein bei Gott hineinzukommen. Im Blick, vor allem auch dann, wenn Blicke sich treffen, geschieht eine Kommunikation ohne Worte, die oft viel mehr sagt als alle Worte. Das Herz zum Herzen. Und niemand versteht, was gesprochen wird, außer die heiligen Liebenden, die miteinander reden. In der geistlichen Tradition wird weiter geraten, als Stütze für das innere Beten ein Gebetswort zur Hilfe zu nehmen. Johannes Klimakos schreibt, Lange Gebete häufen allerhand Bilder im Geist an und zerstreuen ihn, während ein einziges Wort ihn zur Sammlung tragen kann. Wenn du beim Wiederholen eines Wortes innere Tröstung und Rührung empfindest, so halte dich an dieses einzige Wort, denn dann betet dein Engel mit dir. Soweit Johannes Climacus. Wir können unser Denken nicht einfach ausschalten. Und wenn wir unserem Verstand ein solches Wort geben, wird dadurch sozusagen unser Denken und das Dahinfliegen der Gedanken angebunden. Wir können leichter ungestört in der vertrauenden und liebenden Hinwendung zu Gott bleiben. Ein solches Gebetswort kann entweder ein Schriftwort sein oder auch ein kurzer Gebetsruf. Klassisch geworden ist vor allem in der Ostkirche dieses Jesus-Gebet mit den Worten: Herr Jesus Christus, Sohn Gottes, erbarme dich meiner. Aber auch da gilt es, sich führen zu lassen. Was Johannes Climacus schreibt, das können auch wir im Gebet erfahren. Gott schenkt uns solche Worte, die uns innerlich anrühren und die uns in die Gemeinschaft mit ihm führen. In seinem Wort, so sagt es das Zweite Vatikanische Konzil, spricht uns Gott an, um uns in die Gemeinschaft mit sich aufzunehmen. Das ist die Constitution Dei Verbum, Kapitel 2. Und genau darauf zielt ja das kontemplative Gebet. Und deswegen ist das Wort Gottes ein hervorragendes Mittel, um zur inneren Gemeinschaft mit Gott zu gelangen und in dieser Gegenwart Gottes zu verweilen. Man könnte sogar sagen, das Wort Gottes enthält Gott selbst. Im frühen Mönchtum hat man das Gebet ohne Unterlass so verstanden, dass man einzelne Worte der Heiligen Schrift unablässig vor sich hingesprochen, beständig wiederholt hat. Entweder um darüber zu meditieren, aber oft auch einfach deswegen, um dadurch in der Gemeinschaft mit Gott, in der Gegenwart Gottes zu bleiben. Ich kann also in meiner Gebetszeit einfach ein solches Wort Gottes wählen oder ich kann auch Gott um ein solches Wort bitten und warten, ob ein solches Wort sozusagen zu mir kommt. Und dann dieses Wort einfach ruhig wiederholen, um dadurch in seiner Gegenwart zu bleiben. Die einfachsten Anrufungen sind die des Namens Jesu. Ich kann auch nur dieses eine Wort Jesus immer wieder wiederholen. Oder ich kann auch das Gebet meines inneren Menschen bewusst sprechen. Das Gebet des Heiligen Geistes in mir. Aber Vater. Jetzt habe ich ganz verschiedene Stützen, Hilfsmittel für das innere Beten vorgestellt. Das Achten auf den Atem, die Körperhaltung, der Herzschlag, ein solches Wort. Man kann auch die verschiedenen Mittel miteinander kombinieren. Auch das ist in der Spiritualität der Ostkirche oft ein Vorschlag, zum Beispiel eben das Gebetswort mit dem Atem. Man kann zum Beispiel, wenn man einatmet und der Brustkorb sich weitet, das Wort sprechen: Ich in dir, also unsere Sehnsucht, bei Christus zu sein. Und dann, wenn wir ausatmen, der Brustkorb nach innen sinkt, das Wort: Du in mir, das unsere Aufmerksamkeit auf Christus lenkt, der in mir wohnt. So hilfreich diese Mittel sein können, ich möchte noch einmal betonen, es ist nur ein Mittel, nicht selbst das Ziel des Gebetes. Wenn ich merke, dass das Gebetswort bloß zur mechanischen Wiederholung wird, dass ich mich innerlich vielleicht noch zu einer größeren Stille hingezogen fühle, dann ist es Zeit, ein solches Gebetswort auch wieder zu lassen. Wenn das Wort sein Ziel erfüllt hat und ich ruhen kann in Gottes Gegenwart und Licht, dann kann ich es lassen und schweigend bei dem bleiben, der größer ist als jedes Wort. Teresa von Avila spricht davon, dass wir im inneren Gebet die Worte so benutzen sollen, als ob wir eine Kerze leicht anblasen würden. Die Flamme der Kerze steht also in diesem Bild für unsere Aufmerksamkeit auf die Gegenwart Gottes. Teresa lehrt, für das kontemplative Gebet nur kurze, einfache Worte zu gebrauchen, keine langen intellektuellen Gebete. Vielmehr, Originalton Teresa, nur ein Wort von Zeit zu Zeit, wie jemand, der eine Kerze, die zu erlöschen droht, leicht anbläst, damit sie wieder aufflamme. Aber wenn sie wieder voll brennt, würde das Blasen sie nur auslöschen, wie mir scheint. Ich betone, dass sehr sanft geblasen werden muss, denn die Liebe verträgt es nicht, wenn der Verstand wortreich mit ihr in Wettstreit tritt. So Therese von Avila. Therese selbst hat viel gelernt von einem im 17. Jahrhundert, 16. Jahrhundert sehr bekannten Buch über das kontemplative Gebet, geschrieben von einem Franziskaner namens Francisco de Osuna, der genau dasselbe lehrt. Er schreibt, je größer die Liebe ist, umso weniger Worte braucht sie. Und diese wenigen werden verstehender und wesentlicher sein. Denn wenn die Liebe echt ist, bedarf sie keiner großen Reden, wirkt aber schweigend große Dinge. Soweit zu dem Gebetswort. Ein letztes Hilfsmittel möchte ich noch nennen, nämlich manchmal können auch Bilder uns helfen für das Gebet. Und ich meine damit nicht nur äußere Bilder, auf die wir schauen, oder Ikonen, sondern innere Bilder. Manche Menschen denken eher worthaft rational, andere eben eher bildhaft intuitiv. Und auch gerade für letztere Menschen sind solche Bilder hilfreich, um in die Gegenwart Gottes zu kommen und in ihr zu bleiben. Die Heilige Schrift ist voller Bilder, in denen Gott sich offenbart. Man denke beispielsweise an das Bild der leuchtenden Wolke beim Exodus oder auch auf dem Berg Tabor. Dieses Bild passt gut zum kontemplativen Gebet, denn einerseits übersteigt Gott unsere Erkenntnis und bleibt undurchsichtiges Geheimnis, eben wie so eine Wolke undurchsichtig ist. Aber andererseits ist er doch lichtvolle Gegenwart, deswegen eine solche lichtvolle Wolke. Also ich kann mir in gewisser Weise ein solches Licht vorstellen, das in mir gegenwärtig ist. Oder das Bild aus dem Johannesevangelium, Kapitel 4, das Jesus im Gespräch mit der Samaritanerin als Bild anführt. Wir können uns vorstellen, dass in uns eine Quelle lebendigen Wassers ist, die ständig sprudelt. Ein Bild für den Heiligen Geist, der gegenwärtig ist und wirkt. In der Spiritualitätsgeschichte hat auch das Bild des Herzens Jesu eine besondere Bedeutung gewonnen als Symbol für sein Personenzentrum, für seine gottmenschliche Liebe. Für Pierre Gorsard, den Gründer der Gemeinschaft Emmanuel, besteht das kontemplative Gebet darin, in diesem Herzen Jesu zu verweilen. Pierre Gorsard schreibt, wir müssen uns in sein Herz begeben, weil es ein glühendes Feuermeer ist. Und davon werden wir angesteckt. Wir werden Feuer fangen wie ein glühendes Holzstück. Alle diese Bilder entstammen dem Wort Gottes. Sie enthalten dadurch auch in gewisser Weise Gottes Gegenwart und können uns in Gemeinschaft mit ihm bringen. Auch solche Bilder können uns im Gebet geschenkt werden und so auf diese Weise Hilfsmittel sein, um in die Gegenwart Gottes zu finden. Aber, das sollten wir uns auch wieder bewusst bleiben, auch diese Bilder sind nicht das Eigentliche, sind nicht Gott selbst. Und deswegen kann auch die Zeit kommen, solche Bilder wieder loszulassen, um irgendwie auch gestärkt in der Liebe und in der Kenntnis dann zurückzukehren in die schweigende Gegenwart Gottes, in das einfache, liebende Aufmerksamsein auf seine Liebe. Ja, soweit diese Hilfsmittel, die ich Ihnen sozusagen an die Hand geben möchte, liebe Hörerinnen und Hörer, um in das kontemplative Gebet einzutreten, um wegzukommen von der bloßen Oberfläche unseres Ich-Bewusstseins, um in die Tiefe unserer Selbst zu finden, in der Christus wohnt, in der wir Kinder Gottes sind. Keiner dieser Wege sollte ideologisiert oder verabsolutiert werden. Das Wesentliche bleibt immer, durch den Glauben einzutreten in die Gegenwart Gottes und sich vom Heiligen Geist im Gebet führen zu lassen. Ich würde Sie durch diese Sendung auch wieder einladen, dann, wenn Sie einen ruhigen Moment finden, selber eine solche Gebetszeit zu nehmen. Jetzt nicht, um alle verschiedenen vorgestellten Möglichkeiten auszuprobieren, sondern eher in dem Sinn, dass Sie vielleicht ein Hilfsmittel, einen Weg, der Sie angesprochen hat, zu dem Sie sich hingezogen fühlen, dass Sie einen solchen Weg auswählen und versuchen, dadurch in die Gegenwart Gottes zu kommen und in ihr zu verweilen. Zum Beginn der Gebetszeit können Sie ganz bewusst eine Gebetshaltung einnehmen, die Ihnen hilft, jetzt als Kind Gottes bewusst auf den Vater zu schauen und sich von seiner Liebe anschauen zu lassen. Wenn Sie möchten, können Sie auf den Atem oder auf den Herzschlag achten und sich dadurch nach innen die Ruhe in die Gegenwart Gottes führen lassen. Wie gesagt, keines dieser Mittel ist obligatorisch. Man wählt nur das, von dem man sich gerade angesprochen fühlt und wo man spürt, das hilft mir jetzt, um in die Ruhe zu kommen, um zu Gott zu kommen. Solange ich merke, ein Hilfsmittel, auch ein bestimmtes Gebetswort oder ein Bild hilft mir als Stütze, um wegzukommen von der Vielheit der Gedanken, dann bleibt man bei diesem Wort, bei diesem Bild, bei diesem Hilfsmittel. Und wenn man merkt, das brauche ich jetzt nicht mehr, ich bin sozusagen angekommen im Gebet, ich bin einfach in der Ruhe, dann kann ich ein solches Wort oder Bild auch wieder loslassen. Vor allem geht es also darum, sich führen zu lassen vom Heiligen Geist und immer wieder auch zu spüren, was hilft mir, meinen Geist auf Gott zu richten, mein Herz bei ihm ruhen zu lassen. Wenn Gott es mir schenkt, einfach so in seiner Gegenwart zu sein, umso besser, dann brauche ich vielleicht gar keines dieser Hilfsmittel. Wenn ich aber merke, dass meine Aufmerksamkeit abgelenkt ist, dass meine Aufmerksamkeit nachlässt, dann kann ich wieder ein solches Wort zu Hilfe nehmen oder ein solches Bild. Der Leib, Gebetsworte, Bilder, all das ist nicht Gott selbst, aber es sind Hilfsmittel, die wir als Menschen oft brauchen, wenn unser schwacher Geist abgelenkt ist von der Gegenwart Gottes. Vor allem ist es Gott selbst und Gottes Geist, der uns hinführt in seine Gegenwart. Um ihn sollten wir vor allem beten am Beginn jeder Gebetszeit. Sein Werk ist es, dass wir hinfinden zu ihm und dass wir zu unserer tiefsten Identität finden, nämlich als Kinder Gottes zu leben, nicht nur in einer Gebetszeit, sondern in unserem ganzen Leben. Und darum geht es ja, wenn wir eine explizite Zeit des Gebetes nehmen, wenn wir eine Zeit nehmen, wo wir nichts anderes tun als beten, dass wir dann auch den Rest des Tages in so einer inneren Haltung des Gebets bleiben können, dass wir ja dann auch leben in der Gegenwart Gottes und dass wir in all dem, was wir tun, sozusagen die Verbindung nach oben nicht abreißen lassen, sondern uns führen lassen von Gott. Ich hoffe, dass auch diese Sendung einige Hinweise dazu gegeben hat, wie das gelingen kann. Und so gebe ich zurück ins Studio von Radio Horeb. Vielen Dank für Ihre Aufmerksamkeit.
0: Vielen Dank, Herr Pfarrvikar Dr. Andreas Schmidt, für diesen Vortrag, für diese Anregungen, die Sie uns gegeben haben. 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Herr Pfarrvikar Dr. Andreas Schmidt, dürfen wir Sie am Schluss dann noch um den Segen bitten?
1: Gerne. Und so segne euch der allmächtige Gott. Ich schenke euch seinen Geist, der uns zu Kindern Gottes macht, der uns immer mehr lehrt, wirklich und wahrhaft und in jedem Moment als seine Kinder zu leben. So gewähre euch seinen Segen, der allmächtige, der dreifaltige Gott, der Vater, der Sohn und der Heilige Geist.
0: Amen. Vielen Dank und alles Gute nach München. Auf Wiederhören, sagt Marion Kuhl.
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1: Es ist 6 Uhr. 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Grüß Gott und einen schönen guten Morgen. Wir sind das Ehepaar Margit und Friedhelm Rex und grüßen Sie sehr herzlich hier aus dem Studio in München, heute am Donnerstag, den 25. Juni.
2: Auch von mir ein herzliches Grüß Gott und guten Morgen. Im Evangelium des heutigen Tages hören wir das Ende der Bergpredigt. Sie endet mit einer ernsten Warnung. Es genügt nicht, den Willen Gottes zu studieren und davon zu reden. Klug ist, wer die Situation begreift und danach handelt. Wer ahnungslos vor sich hinlebt, vertut die Zeit und hat am Ende umsonst gelebt. Bitten wir Gott, dass wir diese Warnung hören und danach handeln. Auch heute beten wir wieder für den Frieden weltweit, in allen Krisengebieten und für den Frieden in allen Herzen. Liebe Hörer, auch Ihre Anliegen, Ihre Sorgen, Ihre Nöte, aber auch Ihren Dank nehmen wir wieder mit hinein ins Gebet. Nach den Glocken beten wir zunächst den Angelus.

0: Mit dem Engel des Herrn beginnen wir unsere Gebetszeit am Morgen. Das Leben ist ein Geschenk Gottes. Dieses Geschenk ist schützenswert von seinem Beginn bis zu seinem Ende. Das Leben beginnt bereits im Mutterleib. Daran erinnert uns das Angelusgebet. Beten wir für einen würdevollen Umgang mit dem Geschenk des Lebens. Es ist eine Voraussetzung für den Frieden in der Welt.
1: Im Namen des Vaters, und des Sohnes und des Heiligen Geistes. Amen.
0: Der Engel des Herrn brachte Maria die Botschaft.
1: Und sie empfing vom Heiligen Geist.
0: Gegrüßet seist du, Maria, voll der Gnade. Der Herr ist mit dir. Du bist gebenedeit unter den Frauen. Und gebenedeit ist die Frucht deines Leibes, Jesus.
1: Heilige Maria, Mutter Gottes, bitte für uns Sünder, jetzt und in der Stunde unseres Todes. Amen.
0: Maria sprach: Siehe, ich bin die Magd des Herrn.
1: Mir geschehe nach deinem Wort.
0: Gegrüßet seist du, Maria, voll der Gnade, der Herr ist mit dir. Du bist gebenedeit unter den Frauen, und gebenedeit ist die Frucht deines Leibes, Jesus.
1: Heilige Maria, Mutter Gottes, bitte für uns Sünder, jetzt und in der Stunde unseres Todes. Amen.
0: Und das Wort ist Fleisch geworden
1: und hat unter uns gewohnt.
0: Gegrüßet seist du, Maria, voll der Gnade, der Herr ist mit dir. Du bist gebenedeit unter den Frauen, und gebenedeit ist die Frucht deines Leibes, Jesus.
1: Heilige Maria, Mutter Gottes, bitte für uns Sünder, jetzt und in der Stunde unseres Todes. Amen.
0: Bitte für uns, heilige Gottesmutter,
1: dass wir würdig werden der Verheißungen Christi.
0: Lasset uns beten. Allmächtiger Gott, gieße deine Gnade in unsere Herzen ein. Durch die Botschaft des Engels haben wir die Menschwerdung

0: Christi erkannt. Lass uns durch sein Leiden und Kreuz zur Herrlichkeit der Auferstehung gelangen. Darum bitten wir durch Christus, unseren Herrn. Amen. Wir beten für die Verstorbenen.
1: Vater unser im Himmel, geheiligt werde dein Name. Dein Reich komme, dein Wille geschehe, wie im Himmel, so auf Erden. Unser tägliches Brot gib uns heute und vergib uns unsere Schuld, wie auch wir vergeben unseren Schuldigern. Und führe uns nicht in Versuchung, sondern erlöse uns von dem Bösen. Amen.
0: Gegrüßet seist du, Maria, voller Gnade. Der Herr ist mit dir. Du bist gebenedeit unter den Frauen, und gebenedeit ist die Frucht deines Leibes, Jesus. Heilige Maria, Mutter Gottes, bitte für uns Sünder, jetzt und in der Stunde unseres Todes. Amen. Ehre sei dem Vater und dem Sohn und dem Heiligen Geist, wie im Anfang, so auch jetzt und alle Zeit und in Ewigkeit. Amen.
2: Herr, gib den Verstorbenen die ewige Ruhe.
1: Und das ewige Licht leuchte ihnen.
2: Herr, lass sie ruhen in Frieden. Amen.

0: Zur Ehre Gottes und der Mutter Gottes beten wir nun den freudenreichen Rosenkranz. Ich glaube an Gott, den Vater, den Allmächtigen, den Schöpfer des Himmels und der Erde, und an Jesus Christus, seinen eingeborenen Sohn, unseren Herrn, empfangen durch den Heiligen Geist, geboren von der Jungfrau Maria, gelitten unter Pontius Pilatus, gekreuzigt, gestorben und begraben, hinabgestiegen in das Reich des Todes, am dritten Tage auferstanden von den Toten, aufgefahren in den Himmel. Er sitzt zur Rechten Gottes, des allmächtigen Vaters. Von dort wird er kommen, zu richten die Lebenden und die Toten. Ich glaube an den Heiligen Geist, die heilige katholische Kirche, Gemeinschaft der Heiligen, Vergebung der Sünden, Auferstehung der Toten und das ewige Leben. Amen. Ehre sei dem Vater und dem Sohn und dem Heiligen Geist.
1: Wie im Anfang, so auch jetzt und alle Zeit und in Ewigkeit. Amen.
0: Vater unser im Himmel, geheiligt werde dein Name, dein Reich komme, dein Wille geschehe wie im Himmel, so auf Erden.
1: Unser tägliches Brot gib uns heute und vergib uns unsere Schuld, wie auch wir vergeben unseren Schuldigern. Und führe uns nicht in Versuchung, sondern erlöse uns von dem Bösen. Amen.
0: Gegrüßet seist du, Maria, voll der Gnade. Der Herr ist mit dir. Du bist gebenedeit unter den Frauen. Und gebenedeit ist die Frucht deines Leibes, Jesus, der in uns den Glauben vermehre.
1: Heilige Maria, Mutter Gottes, bitte für uns Sünder, jetzt und in der Stunde unseres Todes. Amen.
0: Gegrüßet seist du, Maria, voll der Gnade. Der Herr ist mit dir. Du bist gebenedeit unter den Frauen, und gebenedeit ist die Frucht deines Leibes, Jesus, der in uns die Hoffnung stärke.
1: Heilige Maria, Mutter Gottes, bitte für uns Sünder, jetzt und in der Stunde unseres Todes. Amen.
0: Gegrüßet seist du, Maria, voll der Gnade, der Herr ist mit dir. Du bist gebenedeit unter den Frauen, und gebenedeit ist die Frucht deines Leibes, Jesus, der in uns die Liebe entzünde.
1: Heilige Maria, Mutter Gottes, bitte für uns Sünder, jetzt und in der Stunde unseres Todes. Amen.
0: Ehre sei dem Vater und dem Sohn und dem Heiligen Geist.
1: Wie im Anfang, so auch jetzt und alle Zeit und in Ewigkeit. Amen.
0: O mein Jesus, verzeih uns unsere Sünden. Bewahre uns vor dem Feuer der Hölle. Führe alle Seelen in den Himmel. Besonders jene, die deiner Barmherzigkeit am meisten bedürfen. Vater unser im Himmel, geheiligt werde dein Name, dein Reich komme, dein Wille geschehe wie im Himmel, so auf Erden.
1: Unser tägliches Brot gib uns heute und vergib uns unsere Schuld, wie auch wir vergeben unseren Schuldigern. Und führe uns nicht in Versuchung, sondern erlöse uns von dem Bösen. Amen.
0: Gegrüßet seist du, Maria, voll der Gnade. Der Herr ist mit dir. Du bist gebenedeit unter den Frauen. Und gebenedeit ist die Frucht deines Leibes, Jesus, den du, Jungfrau, vom Heiligen Geist empfangen hast.
1: Heilige Maria, Mutter Gottes, bitte für uns Sünder, jetzt und in der Stunde unseres Todes. Amen.
0: Gegrüßet seist du, Maria, voll der Gnade. Der Herr ist mit dir. Du bist gebenedeit unter den Frauen. Und gebenedeit ist die Frucht deines Leibes, Jesus, den du, Jungfrau, vom Heiligen Geist empfangen hast.
1: Heilige Maria, Mutter Gottes, bitte für uns Sünder, jetzt und in der Stunde unseres Todes. Amen.
0: Gegrüßet seist du, Maria, voll der Gnade, der Herr ist mit dir. Du bist gebenedeit unter den Frauen. Und gebenedeit ist die Frucht deines Leibes, Jesus, den du, Jungfrau, vom Heiligen Geist empfangen hast.
1: Heilige Maria, Mutter Gottes, bitte für uns Sünder, jetzt und in der Stunde unseres Todes. Amen.
0: Gegrüßet seist du, Maria, voll der Gnade, der Herr ist mit dir. Du bist gebenedeit unter den Frauen. Und gebenedeit ist die Frucht deines Leibes, Jesus, den du, Jungfrau, vom Heiligen Geist empfangen hast.
1: Heilige Maria, Mutter Gottes, bitte für uns Sünder, jetzt und in der Stunde unseres Todes. Amen.
0: Gegrüßet seist du, Maria, voll der Gnade. Der Herr ist mit dir. Du bist gebenedeit unter den Frauen. und gebenedeit ist die Frucht deines Leibes, Jesus, den du, Jungfrau, vom Heiligen Geist empfangen hast.
1: Heilige Maria, Mutter Gottes, bitte für uns Sünder, jetzt und in der Stunde unseres Todes. Amen.
0: Gegrüßet seist du, Maria, voll der Gnade, der Herr ist mit dir. Du bist gebenedeit unter den Frauen. Und gebenedeit ist die Frucht deines Leibes, Jesus, den du, Jungfrau, vom Heiligen Geist empfangen hast.
1: Heilige Maria, Mutter Gottes, bitte für uns Sünder, jetzt und in der Stunde unseres Todes. Amen.
0: Gegrüßet seist du, Maria, voll der Gnade, der Herr ist mit dir. Du bist gebenedeit unter den Frauen. Und gebenedeit ist die Frucht deines Leibes, Jesus, den du, Jungfrau, vom Heiligen Geist empfangen hast.
1: Heilige Maria, Mutter Gottes, bitte für uns Sünder, jetzt und in der Stunde unseres Todes. Amen.
0: Gegrüßet seist du, Maria, voll der Gnade, der Herr ist mit dir. Du bist gebenedeit unter den Frauen. Und gebenedeit ist die Frucht deines Leibes, Jesus, den du, Jungfrau, vom Heiligen Geist empfangen hast.
1: Heilige Maria, Mutter Gottes, bitte für uns Sünder, jetzt und in der Stunde unseres Todes. Amen.
0: Gegrüßet seist du, Maria, voll der Gnade, der Herr ist mit dir. Du bist gebenedeit unter den Frauen. Und gebenedeit ist die Frucht deines Leibes, Jesus, den du, Jungfrau, vom Heiligen Geist empfangen hast.
1: Heilige Maria, Mutter Gottes, bitte für uns Sünder, jetzt und in der Stunde unseres Todes. Amen.
0: Gegrüßet seist du, Maria, voll der Gnade, der Herr ist mit dir. Du bist gebenedeit unter den Frauen. Und gebenedeit ist die Frucht deines Leibes, Jesus, den du, Jungfrau, vom Heiligen Geist empfangen hast.
1: Heilige Maria, Mutter Gottes, bitte für uns Sünder, jetzt und in der Stunde unseres Todes. Amen.
0: Gegrüßet seist du, Maria, voll der Gnade, der Herr ist mit dir. Du bist gebenedeit unter den Frauen. Und gebenedeit ist die Frucht deines Leibes, Jesus, den du, Jungfrau, vom Heiligen Geist empfangen hast.
1: Heilige Maria, Mutter Gottes, bitte für uns Sünder, jetzt und in der Stunde unseres Todes. Amen.
0: Ehre sei dem Vater und dem Sohn und dem Heiligen Geist.
1: Wie im Anfang, so auch jetzt und alle Zeit und in Ewigkeit. Amen.
0: O mein Jesus, verzeih uns unsere Sünden, bewahre uns vor dem Feuer der Hölle,
1: führe alle Seelen in den Himmel, besonders jene, die deiner Barmherzigkeit am meisten bedürfen. Vater unser im Himmel, geheiligt werde dein Name, dein Reich komme, dein Wille geschehe wie im Himmel, so auf Erden.
0: Unser tägliches Brot gib uns heute und vergib uns unsere Schuld, wie auch wir vergeben unseren Schuldigern. Und führe uns nicht in Versuchung, sondern erlöse uns von dem Bösen. Amen.
1: Gegrüßet seist du, Maria, voll der Gnade, der Herr ist mit dir. Du bist gebenedeit unter den Frauen. Und gebenedeit ist die Frucht deines Leibes, Jesus, den du, o Jungfrau, zu Elisabeth getragen hast.
0: Heilige Maria, Mutter Gottes, bitte für uns Sünder, jetzt und in der Stunde unseres Todes. Amen.
1: Gegrüßet seist du, Maria, voll der Gnade, der Herr ist mit dir. Du bist gebenedeit unter den Frauen. Und gebenedeit ist die Frucht deines Leibes, Jesus, den du, o Jungfrau, zu Elisabeth getragen hast.
0: Heilige Maria, Mutter Gottes, bitte für uns Sünder, jetzt und in der Stunde unseres Todes. Amen.
1: Gegrüßet seist du, Maria, voll der Gnade, der Herr ist mit dir. Du bist gebenedeit unter den Frauen. Und gebenedeit ist die Frucht deines Leibes, Jesus, den du, o Jungfrau, zu Elisabeth getragen hast.
0: Heilige Maria, Mutter Gottes, bitte für uns Sünder, jetzt und in der Stunde unseres Todes. Amen.
1: Gegrüßet seist du, Maria, voll der Gnade, der Herr ist mit dir. Du bist gebenedeit unter den Frauen. Und gebenedeit ist die Frucht deines Leibes, Jesus, den du, o Jungfrau, zu Elisabeth getragen hast.
0: Heilige Maria, Mutter Gottes, bitte für uns Sünder, jetzt und in der Stunde unseres Todes. Amen.
1: Gegrüßet seist du, Maria, voll der Gnade, der Herr ist mit dir. Du bist gebenedeit unter den Frauen. Und gebenedeit ist die Frucht deines Leibes, Jesus, den du, Jungfrau, zu Elisabeth getragen hast.
0: Heilige Maria, Mutter Gottes, bitte für uns Sünder, jetzt und in der Stunde unseres Todes. Amen.
1: Gegrüßet seist du, Maria, voll der Gnade, der Herr ist mit dir. Du bist gebenedeit unter den Frauen, und gebenedeit ist die Frucht deines Leibes, Jesus, den du, o Jungfrau, zu Elisabeth getragen hast.
0: Heilige Maria, Mutter Gottes, bitte für uns Sünder, jetzt und in der Stunde unseres Todes. Amen.
1: Gegrüßet seist du, Maria, voll der Gnade, der Herr ist mit dir. Du bist gebenedeit unter den Frauen, und gebenedeit ist die Frucht deines Leibes, Jesus, den du, o Jungfrau, zu Elisabeth getragen hast.
0: Heilige Maria, Mutter Gottes, bitte für uns Sünder, jetzt und in der Stunde unseres Todes. Amen.
1: Gegrüßet seist du, Maria, voll der Gnade, der Herr ist mit dir. Du bist gebenedeit unter den Frauen, und gebenedeit ist die Frucht deines Leibes, Jesus, den du, o Jungfrau, zu Elisabeth getragen hast.
0: Heilige Maria, Mutter Gottes, bitte für uns Sünder, jetzt und in der Stunde unseres Todes. Amen.
1: Gegrüßet seist du, Maria, voll der Gnade. Der Herr ist mit dir. Du bist gebenedeit unter den Frauen, und gebenedeit ist die Frucht deines Leibes, Jesus, den du, o Jungfrau, zu Elisabeth getragen hast.
0: Heilige Maria, Mutter Gottes, bitte für uns Sünder, jetzt und in der Stunde unseres Todes. Amen.
1: Gegrüßet seist du, Maria, voll der Gnade. Der Herr ist mit dir. Du bist gebenedeit unter den Frauen, und gebenedeit ist die Frucht deines Leibes, Jesus, den du, o Jungfrau, zu Elisabeth getragen hast.
0: Heilige Maria, Mutter Gottes, bitte für uns Sünder, jetzt und in der Stunde unseres Todes. Amen.
1: Ehre sei dem Vater und dem Sohn und dem Heiligen Geist.
0: Wie im Anfang, so auch jetzt und alle Zeit und in Ewigkeit. Amen.
1: O mein Jesus, verzeih uns unsere Sünden, bewahre uns vor dem Feuer der Hölle.
0: Führe alle Seelen in den Himmel, besonders jene, die deiner Barmherzigkeit am meisten bedürfen. Vater unser im Himmel, geheiligt werde dein Name, dein Reich komme, dein Wille geschehe wie im Himmel so auf Erden.
1: Unser tägliches Brot gib uns heute und vergib uns unsere Schuld, wie auch wir vergeben unseren Schuldigern. Und führe uns nicht in Versuchung, sondern erlöse uns von dem Bösen. Amen.
0: Gegrüßet seist du, Maria, voll der Gnade. Der Herr ist mit dir. Du bist gebenedeit unter den Frauen. Und gebenedeit ist die Frucht deines Leibes, Jesus, den du, Jungfrau, zu Bethlehem geboren hast.
1: Heilige Maria, Mutter Gottes, bitte für uns Sünder, jetzt und in der Stunde unseres Todes. Amen.
0: Gegrüßet seist du, Maria, voll der Gnade, der Herr ist mit dir. Du bist gebenedeit unter den Frauen, und gebenedeit ist die Frucht deines Leibes, Jesus, den du, Jungfrau, zu Bethlehem geboren hast.
1: Heilige Maria, Mutter Gottes, bitte für uns Sünder, jetzt und in der Stunde unseres Todes. Amen.
0: Gegrüßet seist du, Maria, voll der Gnade, der Herr ist mit dir. Du bist gebenedeit unter den Frauen, und gebenedeit ist die Frucht deines Leibes, Jesus, den du, Jungfrau, zu Bethlehem geboren hast.
1: Heilige Maria, Mutter Gottes, bitte für uns Sünder, jetzt und in der Stunde unseres Todes. Amen.
0: Gegrüßet seist du, Maria, voll der Gnade, der Herr ist mit dir. Du bist gebenedeit unter den Frauen, und gebenedeit ist die Frucht deines Leibes, Jesus, den du, Jungfrau, zu Bethlehem geboren hast.
1: Heilige Maria, Mutter Gottes, bitte für uns Sünder, jetzt und in der Stunde unseres Todes. Amen.
0: Gegrüßet seist du, Maria, voll der Gnade, der Herr ist mit dir. Du bist gebenedeit unter den Frauen, und gebenedeit ist die Frucht deines Leibes, Jesus, den du, Jungfrau, zu Bethlehem geboren hast.
1: Heilige Maria, Mutter Gottes, bitte für uns Sünder, jetzt und in der Stunde unseres Todes. Amen.
0: Gegrüßet seist du, Maria, voll der Gnade, der Herr ist mit dir. Du bist gebenedeit unter den Frauen, und gebenedeit ist die Frucht deines Leibes, Jesus, den du, Jungfrau, zu Bethlehem geboren hast.
1: Heilige Maria, Mutter Gottes, bitte für uns Sünder, Sünder, jetzt und in der Stunde unseres Todes. Amen.
0: Gegrüßet seist du, Maria, voll der Gnade, der Herr ist mit dir. Du bist gebenedeit unter den Frauen, und gebenedeit ist die Frucht deines Leibes, Jesus, den du, Jungfrau, zu Bethlehem geboren hast.
1: Heilige Maria, Mutter Gottes, bitte für uns Sünder, jetzt und in der Stunde unseres Todes. Amen.
0: Gegrüßet seist du, Maria, voll der Gnade, der Herr ist mit dir. Du bist gebenedeit unter den Frauen, und gebenedeit ist die Frucht deines Leibes, Jesus, den du, Jungfrau, zu Bethlehem geboren hast.
1: Heilige Maria, Mutter Gottes, bitte für uns Sünder, jetzt und in der Stunde unseres Todes. Amen.
0: Gegrüßet seist du, Maria, voll der Gnade, der Herr ist mit dir. Du bist gebenedeit unter den Frauen, und gebenedeit ist die Frucht deines Leibes, Jesus, den du, Jungfrau, zu Bethlehem geboren hast.
1: Heilige Maria, Mutter Gottes, bitte für uns Sünder, jetzt und in der Stunde unseres Todes. Amen.
0: Gegrüßet seist du, Maria, voll der Gnade, der Herr ist mit dir. Du bist gebenedeit unter den Frauen, und gebenedeit ist die Frucht deines Leibes, Jesus, den du, Jungfrau, zu Bethlehem geboren hast.
1: Heilige Maria, Mutter Gottes, bitte für uns Sünder, jetzt und in der Stunde unseres Todes. Amen.
0: Ehre sei dem Vater und dem Sohn und dem Heiligen Geist.
1: Wie im Anfang, so auch jetzt und alle Zeit und in Ewigkeit. Amen.
0: O mein Jesus, verzeih uns unsere Sünden. Bewahre uns vor dem Feuer der Hölle, führe alle Seelen in den Himmel, besonders jene, die deiner Barmherzigkeit am meisten bedürfen.
1: Vater unser im Himmel, geheiligt werde dein Name, dein Reich komme, dein Wille geschehe wie im Himmel, so auf Erden.
0: Unser tägliches Brot gib uns heute und vergib uns unsere Schuld, wie auch wir vergeben unseren Schuldigern, und führe uns nicht in Versuchung, sondern erlöse uns von dem Bösen. Amen.
1: Gegrüßet seist du, Maria, voll der Gnade, der Herr ist mit dir. Du bist gebenedeit unter den Frauen, und gebenedeit ist die Frucht deines Leibes, Jesus, den du, o Jungfrau, im Tempel aufgeopfert hast.
0: Heilige Maria, Mutter Gottes, bitte für uns Sünder, jetzt und in der Stunde unseres Todes. Amen.
1: Gegrüßet seist du, Maria, voll der Gnade, der Herr ist mit dir. Du bist gebenedeit unter den Frauen, und gebenedeit ist die Frucht deines Leibes, Jesus, den du, Jungfrau, im Tempel aufgeopfert hast.
0: Heilige Maria, Mutter Gottes, bitte für uns Sünder, jetzt und in der Stunde unseres Todes. Amen.
1: Gegrüßet seist du, Maria, voll der Gnade, der Herr ist mit dir. Du bist gebenedeit unter den Frauen, und gebenedeit ist die Frucht deines Leibes, Jesus, den du, Jungfrau, im Tempel aufgeopfert hast.
0: Heilige Maria, Mutter Gottes, bitte für uns Sünder, jetzt und in der Stunde unseres Todes. Amen.
1: Gegrüßet seist du, Maria, voll der Gnade, der Herr ist mit dir. Du bist gebenedeit unter den Frauen, und gebenedeit ist die Frucht deines Leibes, Jesus, den du, Jungfrau, im Tempel aufgeopfert hast.
0: Heilige Maria, Mutter Gottes, bitte für uns Sünder, jetzt und in der Stunde unseres Todes. Amen.
1: Gegrüßet seist du, Maria, voll der Gnade, der Herr ist mit dir. Du bist gebenedeit unter den Frauen, und gebenedeit ist die Frucht deines Leibes, Jesus, den du, Jungfrau, im Tempel aufgeopfert hast.
0: Heilige Maria, Mutter Gottes, bitte für uns Sünder, jetzt und in der Stunde unseres Todes. Amen.
1: Gegrüßet seist du, Maria, voll der Gnade, der Herr ist mit dir. Du bist gebenedeit unter den Frauen, und gebenedeit ist die Frucht deines Leibes, Jesus, den du, Jungfrau, im Tempel aufgeopfert hast.
0: Heilige Maria, Mutter Gottes, bitte für uns Sünder, jetzt und in der Stunde unseres Todes. Amen.
1: Gegrüßet seist du, Maria, voll der Gnade, der Herr ist mit dir. Du bist gebenedeit unter den Frauen, und gebenedeit ist die Frucht deines Leibes, Jesus, den du, Jungfrau, im Tempel aufgeopfert hast.
0: Heilige Maria, Mutter Gottes, bitte für uns Sünder, jetzt und in der Stunde unseres Todes. Amen.
1: Gegrüßet seist du, Maria, voll der Gnade, der Herr ist mit dir. Du bist gebenedeit unter den Frauen, und gebenedeit ist die Frucht deines Leibes, Jesus, den du, o Jungfrau, im Tempel aufgeopfert hast.
0: Heilige Maria, Mutter Gottes, bitte für uns Sünder, jetzt und in der Stunde unseres Todes. Amen.
1: Gegrüßet seist du, Maria, voll der Gnade, der Herr ist mit dir. Du bist gebenedeit unter den Frauen, und gebenedeit ist die Frucht deines Leibes, Jesus, den du, o Jungfrau, im Tempel aufgeopfert hast.
0: Heilige Maria, Mutter Gottes, bitte für uns Sünder, jetzt und in der Stunde unseres Todes. Amen.
1: Gegrüßet seist du, Maria, voll der Gnade, der Herr ist mit dir. Du bist gebenedeit unter den Frauen, und gebenedeit ist die Frucht deines Leibes, Jesus, den du, o Jungfrau, im Tempel aufgeopfert hast.
0: Heilige Maria, Mutter Gottes, bitte für uns Sünder, jetzt und in der Stunde unseres Todes. Amen.
1: Ehre sei dem Vater und dem Sohne und dem Heiligen Geist.
0: Wie im Anfang, so auch jetzt und alle Zeit und in Ewigkeit. Amen.
1: O mein Jesus, verzeih uns unsere Sünden, bewahre uns vor dem Feuer der Hölle, führe alle Seelen in den Himmel, besonders jene, die deiner Barmherzigkeit am meisten bedürfen.
0: Vater unser im Himmel, geheiligt werde dein Name, dein Reich komme, dein Wille geschehe wie im Himmel, so auf Erden.
1: Unser tägliches Brot gib uns heute und vergib uns unsere Schuld, wie auch wir vergeben unseren Schuldigern, und führe uns nicht in Versuchung, sondern erlöse uns von dem Bösen. Amen.
0: Gegrüßet seist du, Maria, voll der Gnade, der Herr ist mit dir. Du bist gebenedeit unter den Frauen, und gebenedeit ist die Frucht deines Leibes, Jesus, den du, Jungfrau, im Tempel wiedergefunden hast.
1: Heilige Maria, Mutter Gottes, bitte für uns Sünder, jetzt und in der Stunde unseres Todes. Amen.
0: Gegrüßet seist du, Maria, voll der Gnade, der Herr ist mit dir. Du bist gebenedeit unter den Frauen, und gebenedeit ist die Frucht deines Leibes, Jesus, den du, Jungfrau, im Tempel wiedergefunden hast.
1: Heilige Maria, Mutter Gottes, bitte für uns Sünder, jetzt und in der Stunde unseres Todes. Amen.
0: Gegrüßet seist du, Maria, voll der Gnade, der Herr ist mit dir. Du bist gebenedeit unter den Frauen, und gebenedeit ist die Frucht deines Leibes, Jesus, den du, Jungfrau, im Tempel wiedergefunden hast.
1: Heilige Maria, Mutter Gottes, bitte für uns Sünder, jetzt und in der Stunde unseres Todes. Amen.
0: Gegrüßet seist du, Maria, voll der Gnade, der Herr ist mit dir. Du bist gebenedeit unter den Frauen, und gebenedeit ist die Frucht deines Leibes, Jesus, den du, Jungfrau, im Tempel wiedergefunden hast.
1: Heilige Maria, Mutter Gottes, bitte für uns Sünder, jetzt und in der Stunde unseres Todes. Amen.
0: Gegrüßet seist du, Maria, voll der Gnade, der Herr ist mit dir. Du bist gebenedeit unter den Frauen, und gebenedeit ist die Frucht deines Leibes, Jesus, den du, Jungfrau, im Tempel wiedergefunden hast.
1: Heilige Maria, Mutter Gottes, bitte für uns Sünder, jetzt und in der Stunde unseres Todes. Amen.
0: Gegrüßet seist du, Maria, voll der Gnade, der Herr ist mit dir. Du bist gebenedeit unter den Frauen, und gebenedeit ist die Frucht deines Leibes, Jesus, den du, Jungfrau, im Tempel wiedergefunden hast.
1: Heilige Maria, Mutter Gottes, bitte für uns Sünder, jetzt und in der Stunde unseres Todes. Amen.
0: Gegrüßet seist du, Maria, voll der Gnade, der Herr ist mit dir. Du bist gebenedeit unter den Frauen, und gebenedeit ist die Frucht deines Leibes, Jesus, den du, Jungfrau, im Tempel wiedergefunden hast.
1: Heilige Maria, Mutter Gottes, bitte für uns Sünder, jetzt und in der Stunde unseres Todes. Amen.
0: Gegrüßet seist du, Maria, voll der Gnade, der Herr ist mit dir. Du bist gebenedeit unter den Frauen, und gebenedeit ist die Frucht deines Leibes, Jesus, den du, Jungfrau, im Tempel wiedergefunden hast.
1: Heilige Maria, Mutter Gottes, bitte für uns Sünder, jetzt und in der Stunde unseres Todes. Amen.
0: Gegrüßet seist du, Maria, voll der Gnade, der Herr ist mit dir. Du bist gebenedeit unter den Frauen, und gebenedeit ist die Frucht deines Leibes, Jesus, den du, Jungfrau, im Tempel wiedergefunden hast.
1: Heilige Maria, Mutter Gottes, bitte für uns Sünder, jetzt und in der Stunde unseres Todes. Amen.
0: Gegrüßet seist du, Maria, voll der Gnade, der Herr ist mit dir. Du bist gebenedeit unter den Frauen, und gebenedeit ist die Frucht deines Leibes, Jesus, den du, Jungfrau, im Tempel wiedergefunden hast.
1: Heilige Maria, Mutter Gottes, bitte für uns Sünder, jetzt und in der Stunde unseres Todes. Amen.
0: Ehre sei dem Vater und dem Sohn und dem Heiligen Geist.
1: Wie im Anfang, so auch jetzt und alle Zeit und in Ewigkeit. Amen.
0: O mein Jesus, verzeih uns unsere Sünden, bewahre uns vor dem Feuer der Hölle, führe alle Seelen in den Himmel, besonders jene, die deiner Barmherzigkeit am meisten bedürfen. Bevor wir jetzt in der Meinung des Heiligen Vaters beten, eine Bitte unsererseits, falls ein Priester oder ein Diakon den Rosenkranz mitgebetet haben, bitten wir sie, uns anzurufen, um uns den Segen für den heutigen Tag zu geben. Die Rufnummer lautet 089 517 008 008. Ich wiederhole, 089 517 008 008. Jetzt beten wir in der Meinung des Heiligen Vaters. Vater unser im Himmel, geheiligt
1: werde dein Name, dein Reich komme, dein Wille geschehe wie im Himmel so auf Erden. Unser tägliches Brot gib uns heute und vergib uns unsere Schuld, wie auch wir vergeben unseren Schuldigern. Und führe uns nicht in Versuchung, sondern erlöse uns von dem Bösen. Amen. Gegrüßet seist du, Maria, voll der Gnade, der Herr ist mit dir. Du bist gebenedeit unter den Frauen, und gebenedeit ist die Frucht deines Leibes, Jesus. Heilige Maria, Mutter Gottes, bitte für uns Sünder, jetzt und in der Stunde unseres Todes. Amen. Ehre sei dem Vater und dem Sohn und dem Heiligen Geist, wie im Anfang, so auch jetzt und alle Zeit und in Ewigkeit. Amen. Maria mit dem Kinde lieb,
0: uns allen deinen Segen gib.
1: Amen.
0: Grüß Gott und guten Morgen. Wen darf ich am Telefon begrüßen, der uns den Segen gibt?
2: Einen schönen guten Morgen, hier ist der Pfarrer Jörg Fleischer aus Rottal-Münster. Der Herr sei mit euch
1: und mit deinem Geiste.
2: Auf die Fürsprache der allerseligsten Jungfrau und Gottesmutter Maria, unserer lieben Frau vom Rosenkranz, des heiligen Josef, des heutigen Tagesheiligen, des heiligen Abtes Wilhelm, aller Engel und Heiligen, segne und behüte euch. Stärke euch im Glauben, schenke euch Gesundheit an Leib und Seele, der Allmächtige und der dreieinige Gott, der Vater und der Sohn und der Heilige Geist.
1: Amen.
2: Ich wünsche allen einen gesegneten Tag und einen herzlichen Gruß. Gelobt sei Jesus Christus.
1: In Ewigkeit. Amen.
0: Herzlichen Dank, Herr Pfarrer Jörg Fleischer. Auch Ihnen einen herzlichen Gruß und einen gesegneten Tag. Auch Ihnen, liebe Hörer und Hörerinnen, die Sie mitgebetet haben, herzlichen Dank für Ihr Mitdabeisein und Ihre Verbundenheit mit Radio Horeb. Nach einem Marienlied setzen wir unsere Gebetszeit fort.

0: Grüß Gott und einen schönen guten Morgen. Herzlich willkommen bei Radio Horeb, Ihrer christlichen Stimme in Deutschland. Jetzt um 6.37 Uhr, heute am Donnerstag, den 25. Juni, in der 12. Woche im Jahreskreis. Es grüßen Sie sehr herzlich Friedhelm
1: und Margit Rex. Wir wollen in den Morgengebeten Gott danken für den Schutz in der vergangenen Nacht. Aber wir wollen ihn auch bitten um seinen Beistand für den heutigen Tag und um einen gesegneten Tag. Beginnen wir mit dem Kreuzzeichen.
2: Im Namen des Vaters und des Sohnes und des Heiligen Geistes. Amen.
1: Herr, du schenkst mir jeden neuen Tag und jeder Tag ist gleich wichtig vor dir. Ich danke dir für diesen Tag. Gib, dass ich ihn ernst nehme. Die Aufgaben, die mich heute fordern, die Menschen, denen ich begegne, die Erfahrungen, die er bringt, das Bittere, das mir widerfährt. Lass mich auch dann frei bleiben, wenn mich tausend Dinge in Beschlag nehmen. Lass mich ruhig und gelassen bleiben, wenn ich vor Arbeit nicht mehr ein- noch ausweis. Lass mich dankbar sein für alles und wenn dieser Tag mir Mühe bringt.
0: Herr, an diesem Morgen bedenke ich vor dir den Tag, der jetzt für mich beginnt. Auch wenn ich heute nicht alles in deinem Sinn tun kann, hilf mir, deinen Willen etwas besser zu tun als gestern. Auch wenn deine Gegenwart mich nicht ganz durchdringt, hilf, dass sie mir nicht verloren geht. Auch wenn ich nicht alle Menschen selbstlos lieben kann, hilf, dass ich keinen entmutige, der mir begegnet. Auch wenn mein Herz deine Ewigkeit nicht umfängt, gib mir Zuversicht für den nächsten Schritt. Jeder neue Tag ist ein neues Angebot von dir, Herr. Hilf mir, dass ich jetzt nutzen kann,

0: O Heiliger Geist, du Lieb des Vaters und des Sohnes, gib mir immer ein, was ich denken soll. Gib mir immer ein, was ich sagen soll und wie ich es sagen soll. Gib mir ein, was ich verschweigen soll und wie ich mich dabei verhalten soll. Gib mir ein, was ich zur Ehre Gottes, zum Wohl der Seelen und zu meiner eigenen Heiligung tun soll.
1: Heiliger Geist, gib mir Verstand, um zu verstehen und zu erkennen. Gib mir das Fassungsvermögen, um alles zu behalten. Lehre mich die Methoden und gib mir die Fähigkeit, immer wieder zu lernen. Gib mir Scharfsinn, um richtig zu deuten und zu unterscheiden. Gib mir die Gnade, um wirkungsvoll zu sprechen.
0: Heiliger Geist, gib mir Zuversicht und Treffsicherheit am Beginn. Leite und führe mich bei der Ausführung und schenke mir Vollkommenheit beim Beenden. Amen.

0: O heiligstes Herz Jesu, du Quelle der Barmherzigkeit, aus der über die ganze Menschheit Strahlen unbegreiflicher Gnaden strömen, ich flehe dich an um Erleuchtung und Barmherzigkeit für die armen Sünder. O Jesus, gedenke deines bitteren Leidens und lasse nicht zu, dass Seelen verloren gehen, die mit deinem so kostbaren Blut und Wasser deines Herzens erkauft wurden.
1: O Jesus, wenn ich den gewaltigen Preis deines Blutes bedenke, freut mich seine Größe, denn ein Tropfen hätte für alle Sünder gereicht. Obgleich die Sünde einen Abgrund der Boshaftigkeit und Undankbarkeit darstellt, ist der für uns entrichtete Preis unvergleichlich. Möge darum jede Seele in deinem Leiden Vertrauen finden und Hoffnung auf deine unendliche Barmherzigkeit. Amen.

0: Wir beten heute für die Priester. Jesus, ewiger hoher Priester, bewahre deine Priester im Schutze deines heiligsten Herzens, wo keiner ihnen schaden kann. Bewahre unbefleckt ihre gesalbten Hände, die täglich deinen heiligen Leib berühren. Bewahre rein die Lippen, die gerötet sind von deinem kostbaren Blute. Bewahre rein und unirdisch ihr Herz, das besiegelt ist mit dem erhabenen Zeichen deines glorreichen Priestertums.
1: Lass sie wachsen in der Liebe und Treue zu dir und schütze sie vor der Ansteckung der Welt. Gib ihnen mit der Wandlungskraft über Brot und Wein auch die Wandlungskraft über die Herzen. Segne ihre Arbeit mit reichlicher Frucht und schenke ihnen dereinst die Krone des ewigen Lebens. Amen.

Gedenke, o gütigste Jungfrau Maria, es ist noch nie gehört worden, dass jemand, der zu dir seine Zuflucht nahm, deinen Beistand anrief und um deine Fürbitte flehte, von dir verlassen worden ist. Von diesem Vertrauen beseelt, nehme ich meine Zuflucht zu dir, o Jungfrau der Jungfrauen, meine Mutter, zu dir komme ich, vor dir stehe ich als ein sündiger Mensch. O Mutter des ewigen Wortes, verschmähe nicht meine Worte, sondern höre sie gnädig an und erhöre mich. Amen.

0: O heiliger Engel, du bist von meiner Geburt an mein treuer Beschützer. Dir übergebe ich heute mein Herz. Gib es meinem Heiland, dem es allein gehören soll. Du bist mein Beschützer im Leben, sei auch mein Tröster im Tod. Stärke meinen Glauben, festige meine Hoffnung, entzünde in mir die göttliche Liebe. Erlange mir, dass mich das vergangene Leben nicht ängstigt, das Gegenwärtige nicht beunruhigt, das Künftige mich nicht schreckt.
1: Heiliger Schutzengel, stärke mich im Todeskampf, ermuntere mich zur Geduld, erhalte mich in Frieden. Erwirke mir die Gnade, dass meine letzte Speise das Brot der Engel sei. Meine letzten Worte, Jesus, Maria, Josef. Mein letzter Atemzug, ein Hauch der Liebe und deine Gegenwart, mein letzter Trost. Amen.

0: Bitten wir zum Abschluss der Morgengebete den dreifaltigen Gott um seinen Segen.
1: In der Kraft des heiligen kostbaren Erlöserblutes und durch die Verdienste der heiligen Wunden Jesu, seien gesegnet alle Menschen, alle Tiere, alle Pflanzen, alle Gesteine, Atome und Elemente, der ganze Äther, Wasser und Luft und alles von Gott Geschaffene.
0: Im Namen des Vaters und des Sohnes und des Heiligen Geistes. Und der Segen des Allerhöchsten sei und bleibe alle Zeit mit uns. Und die Fülle aller Wunden Gnaden komme über uns und alle Geschlechter der Zeit. Durch sie, Maria, die der Herr selbst hat, gebenedeit. Gelobt sei Jesus Christus in alle Ewigkeit. Amen.

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Seit einigen Wochen hören wir in den Tagesevangelien Texte der Bergpredigt. Mit dem heutigen Evangelium endet die Bergpredigt und das mit einer ernsten Warnung. Wie diese lautet, das hören Sie in unserer Rubrik Tagesevangelium. Wir betrachten die Textstelle später gemeinsam hier auf Radio Horeb. Wenn Sie da mitlesen möchten, schlagen Sie bitte in Ihrer Bibel das 7. Kapitel des Matthäusevangeliums auf und dort die Verse 21 bis 29.

0: Guten Morgen und herzlich willkommen zum Tagesevangelium hier auf Radio Horeb. Die Bergpredigt, die mit den Seligpreisungen begonnen hat, endet mit einer ernsten Warnung. Es genügt nicht, den Willen Gottes zu studieren oder darüber zu reden. Jesus bringt nicht nur eine Allerweltsmoral für anständige Menschen. Seine Botschaft ist Anspruch. Sie verlangt eine klare Entscheidung, sich zu Gott zu bekennen. Wir sollen nicht selbstgerecht vor uns hinleben, sondern unsere Zeit auf Erden für das Wort des Herrn einsetzen. Denken wir darüber nach, wenn wir nun die Worte der Heiligen Schrift aus dem 7. Kapitel des Matthäus-Evangeliums für den heutigen Tag hören.
1: In jener Zeit sprach Jesus zu seinen Jüngern: Nicht jeder, der zu mir sagt, Herr, Herr, wird in das Himmelreich kommen, sondern nur, wer den Willen meines Vaters im Himmel erfüllt. Viele werden an jenem Tag zu mir sagen, Herr, Herr, sind wir nicht in deinem Namen als Propheten aufgetreten und haben wir nicht mit deinem Namen Dämonen ausgetrieben und mit deinem Namen viele Wunder vollbracht? Dann werde ich ihnen antworten, ich kenne euch nicht, weg von mir, ihr Übertreter des Gesetzes. Wer diese meine Worte hört und danach handelt, ist wie ein kluger Mann, der sein Haus auf Fels baute. Als nun ein Wolkenbruch kam und die Wassermassen heranfluteten, als die Stürme tobten und an dem Haus rüttelten, da stürzte es nicht ein, denn es war auf Fels gebaut. Wer aber meine Worte hört und nicht danach handelt, ist wie ein unvernünftiger Mann, der sein Haus auf Sand baute. Als nun ein Wolkenbruch kam und die Wassermassen heranfluteten, als die Stürme tobten und an dem Haus rüttelten, da stürzte es ein und wurde völlig zerstört. Als Jesus diese Rede beendet hatte, war die Menge sehr betroffen von dieser Lehre. Denn er lehrte sie wie einer, der göttliche Vollmacht hat und nicht wie ihre Schriftgelehrten.
0: Sie hörten das Evangelium des Tages nach Matthäus für den heutigen Donnerstag der 12. Woche im Jahreskreis. Wir wollen die Zeit der Betrachtung mit dem Tagesgebet beschließen.
1: Lasset uns beten, gütiger Gott, durch das Wirken deiner Gnade schenkst du uns schon auf Erden den Anfang des ewigen Lebens. Vollende, was du in uns begonnen hast, und führe uns hin zu jenem Licht, in dem du selber wohnst. Darum bitten wir durch Jesus Christus, deinen Sohn, unseren Herrn und Gott, der in der Einheit des Heiligen Geistes mit dir lebt und herrscht, in alle Ewigkeit.
0: Amen.

0: Grüß Gott und guten Morgen. Herzlich willkommen bei Radio Horeb am heutigen Donnerstag, den 25. Juni. Schön, dass Sie an diesem Morgen Radio Horeb eingeschaltet haben. Die Zeit 6.55 Uhr. Aus dem Studio in München grüßen Sie Margit
1: und Friedhelm Rex. Auch von mir ein herzliches Grüß Gott, einen schönen guten Morgen. Wir begleiten Sie sehr gerne die nächsten Stunden durch das Programm. Nachfolgend ein Blick auf die weiteren Sendungen. Um 7 Uhr laden wir Sie zum Morgenlob der Kirche ein. Das Kalenderblatt um 8 Uhr handelt über die heilige Dorothea von Montau. Schon als Kind hatte Dorothea ungewöhnliche Eingebungen und nach ihrer Hochzeit hatte Dorothea ihre ersten religiösen Visionen. Im Jahre 1389, nach dem Tode ihres Mannes, siedelte sie nach Marienwerder über, wo sie als Reklusin bis zum Lebensende in einer Zelle lebte. Die heilige Messe um 9 Uhr übertragen wir heute aus der Wallfahrtsbasilika Maria Brünnlein in Wemding im Bistum Eichstätt.
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Die Zeit, 7 Uhr. Wir laden Sie nun ein, Gott zu loben mit dem Morgenlob der Kirche. Dazu sind wir heute verbunden mit den Klarissenkapuzinerinnen von der ewigen Anbetung im Kloster Bethlehem in Koblenz.

Wir beten die Laudes ab Seite 648 im Stundenbuch und beginnen unser Morgenlob mit dem Invitatorium auf Seite 644.

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0: ist es, unseren Gott zu singen. Schön ist es, ihn zu loben.
1: Aus dem Römerbrief. Die Leiden der gegenwärtigen Zeit bedeuten nichts im Vergleich zu der Herrlichkeit, die an uns offenbar werden soll. Denn die ganze Schöpfung wartet sehnsüchtig auf das Offenbarwerden der Söhne Gottes. Die Schöpfung ist der Vergänglichkeit unterworfen, nicht aus eigenem Willen, sondern durch den, der sie unterworfen hat. Aber zugleich gab er ihr Hoffnung. Auch die Schöpfung soll von der Sklaverei und Verlorenheit befreit werden, zur Freiheit und Herrlichkeit der Kinder Gottes.

0: Lass uns, Herr, dein Heil erfahren und vergib uns unsere Sünden.
1: Gepriesen sei Gott, die Quelle unseres Heils. Zu ihm lasst uns beten.
2: Schenke uns dein Erbarmen.
1: Gott, du hast uns durch die Auferweckung deines Sohnes neue Hoffnung geschenkt. Gib, dass diese Zuversicht unser Tagewerk begleite.
2: Schenke uns dein Erbarmen.
1: Du hast durch den Heiligen Geist deine Liebe eingegossen. Heile unsere Herzen von Missgunst und Neid.
2: Schenke uns dein Erbarmen.
1: Du hast uns in der Kirche zu einer neuen Gemeinschaft zusammengeführt. Gib, dass wir einander dienen in Geduld.
2: Schenke uns dein Erbarmen.
1: Du willst das gute Werk vollenden, das du in uns begonnen hast. Lass uns den Glauben bewahren bis ans Ende.
2: Schenke uns dein Erbarmen.
1: Lasst uns beten, wie der Herr uns gelehrt hat.
2: Vater unser im Himmel, geheiligt werde dein Name.

0: Herr, lass uns heute und immer da bedenken, dass wir erlöst und aus Feindes Hand befreit sind. Gib, dass wir dir furchtlos dienen in Heiligkeit und Gerechtigkeit alle Tage unseres Lebens. Darum bitten wir durch Jesus Christus, deinen Sohn, unseren Herrn und Gott, der in der Einheit des Heiligen Geistes mit dir lebt und herrscht in alle Ewigkeit.
1: Amen.
2: Der Herr segne uns, er bewahre uns vor Unheil und führe uns zum ewigen Leben.
1: Amen.
3: Ein herzliches Vergelt's Gott den Klarissenkapuzinerinnen von der ewigen Anbetung im Kloster Bethlehem in Koblenz. Danke. 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Aus dem Studio München grüßt Sie das Ehepaar Margit und Friedhelm Rex. Auch die neu hinzugekommenen Hörerinnen und Hörer grüßen wir recht herzlich heute am Donnerstagmorgen. Wir begleiten Sie durch das weitere Programm.

0: 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Einen schönen guten Morgen aus dem Studio München wünschen Ihnen Margit und Friedhelm Rix. Jetzt ein kurzer Programmtipp. Das Kalenderblatt um 8 Uhr handelt über die heilige Dorothea von Montau. Schon als Kind hatte Dorothea ungewöhnliche Eingebungen und nach ihrer Hochzeit ihre ersten religiösen Visionen. Im Jahre 1389, nach dem Tode ihres Mannes, siedelte sie nach Marienwerder über, wo sie als Reklusin bis zu ihrem Lebensende in einer Zelle lebte.
1: Im Interview des Tages um 8.15 Uhr senden wir einen Beitrag über Medjugorje, wo Wunden heilen und Herzen sich bekehren. Die Gebetsstätte Medjugorje in Bosnien und Herzegowina begeht heute den 45. Jahrestag der ersten Marienerscheinungen im Jahre 1981, die bis heute täglich stattfinden sollen. Im Interview des Tages hören Sie heute ein Zeugnis einer deutschen Pilgerin, die Heilung und Versöhnung erlebt hat. Und um 13 Uhr senden wir die Berufungsgeschichte der Paulusschwester Verena Godde aus Nürnberg.
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0: Es ist 7.30 Uhr, halb acht. In der Senderei Impuls in dieser Woche hören Sie Rainer Harter, den Gründer des Gebetshauses in Freiburg. Radical Love, Jesus Light gibt es nicht. Echte Nachfolge braucht das ganze Herz.
1: Im letzten Teil habe ich über die Bedingungen der Nachfolge gesprochen. Da waren einige sehr herausfordernde Aussagen Jesu dabei. Heute möchte ich davon erzählen, was uns denn bei so hohen Kosten eigentlich motivieren kann, echte Nachfolger zu werden. Warum eigentlich sollten wir Christen mehr tun, als an Jesus zu glauben, sonntags in die Kirche zu gehen und uns hin und wieder sozial zu engagieren? Warum reicht Gott das nicht? Und weshalb fordert Jesus uns mit seinen Worten so heraus? Warum klingt sein Ruf in die Nachfolge heute so extravagant, ja unangemessen in unseren Ohren? Jesus tritt uns mit seinen Worten regelrecht zu nahe. Damit sind wir genau am richtigen Punkt. Genau in diesem Nahtreten, in dem Schritt in unsere Komfortzone, die wir wild entschlossen gegen jeden verteidigen, der sie nicht akzeptieren möchte, liegt der Kern des Christentums und hier ist die Motivation für eine entschlossene Nachfolge zu finden. Jesus will uns wahrhaft nah sein. Zu diesem Thema sagte er Worte, die es unmöglich machen, ihn falsch zu verstehen und bei denen uns wieder nur die Wahl bleibt zwischen Ablehnung und Annahme. Einen Zwischenbereich gibt es nicht. So spricht Jesus davon, dass er an unserer Tür steht und eingelassen werden möchte. Offenbarung 3,20. Gemeinsam mit dem Vater will er kommen und Wohnung in uns machen. Johannes 14,23. Gott reicht ein äußerlicher Glaube ganz offensichtlich nicht. Ihm geht es um viel mehr, nämlich um die Vereinigung mit uns Menschen. Er möchte in unserem Inneren aufgenommen werden und von dort aus mit uns gemeinsam weitere Menschen an sein Herz ziehen. Das ist der Weg der Nachfolge. Echte Nachfolge speist sich aber nicht aus einem ängstlichen Kadavergehorsam, sondern aus der liebenden Intimität mit Gott. Wenn wir sie pflegen, wird die Nachfolge zu einem atemberaubenden und wunderschönen Erlebnis. Wer als Christ die Intimität mit Gott nicht kennt, für den kann Nachfolge eine ganz schön anstrengende Angelegenheit sein. Wo die Erfüllung durch Gottes Liebe fehlt, fühlt man sich vom Anspruch Gottes schnell überfordert. Das Problem der angestrengten Nachfolge geht aber über die eigene Person hinaus. Denken Sie einmal darüber nach, was für ein Beispiel so jemand für andere ist. Werden sich Menschen dem Glauben zuwenden, wenn sie an Ihnen oder mir beobachten, dass wir uns einer furchtbar anstrengenden, Lebensfreude raubenden und langweiligen Sache verschrieben haben? Wohl eher nicht. Was aber, wenn Sie beobachten können, dass Sie es im Umgang mit uns, mit Verliebten und zugleich Geliebten zu tun haben, werden Sie nicht dann eher neugierig? Es ist ganz logisch. Wenn ein Mensch seinen Wert und seine Erfüllung nicht in der Liebesbeziehung mit Gott gefunden hat, will er auch nicht alles aufgeben. Dann muss er sich weiterhin über seinen Besitz, den eigenen Ruf, die Karriere und einen möglichst hohen Status in der Gesellschaft definieren und empfindet es geradezu als unverschämt, wenn Gott von ihm verlangt, sein Herz von all dem zu lösen, um ihm alleine anzuhängen. Noch einmal möchte ich Paulus erwähnen. Er ist im Vielen ein Beispiel für uns, besonders aber in seiner Liebe zu Jesus. Die Motivation für seine hingebungsvolle Nachfolge war die Liebe zu seinem Erlöser, der sich für die Menschen geopfert hat, um sie mit Gott zu versöhnen. Er hat erkannt, verinnerlicht und dann konsequent umgesetzt, dass alleine die Liebe Gottes unser Antrieb sein darf. Nicht die Anerkennung der Menschen, nicht selbst festgelegte Ziele und auch nicht Notwendigkeiten waren es, die ihn ein so radikales Leben führen ließen, sondern allein die Liebe Jesu, die ihm kostbarer war als alles andere. Aus ihr heraus lebte er, wie ich bereits im zweiten Teil erwähnt habe. Paulus war Christus stets nah. Aus der Ferne lässt es sich ja auch nur schwer lieben und Liebe erfahren. Die Nähe Gottes ist also essentiell für uns. Sie spielt aber auch im Blick auf die Nachfolge eine ganz große Rolle. Das lässt sich sehr gut am Beispiel eines Rabbis und seiner Jünger verdeutlichen. Einem Rabbi zu folgen bedeutete in der Antike, ihn zum Meister über das eigene Leben zu erheben. Ein Schüler war nie auf der gleichen Stufe wie sein Lehrer. Er war ihm untergeordnet und tat, was dieser ihm sagte. Doch eines war der Schüler immer ganz nah bei seinem Rabbi. Die Beziehung zwischen Lehrer und Schüler war entweder die zwischen Herr und Sklave oder von Vater und Sohn, wobei der Rabbi buchstäblich an die Stelle des Vaters trat. Der Talmud, also eines der bedeutendsten jüdischen Schriftwerke, macht es unmissverständlich klar. Wenn der leibliche Vater eines Jüngers und sein Rabbi beide zur selben Zeit in Schwierigkeiten waren, war der Jünger verpflichtet, zuerst dem Rabbi zu helfen. Erinnern Sie sich noch einmal an die Bedingung zur Nachfolge, die besagt, man müsse Jesus mehr lieben als die eigene Familie. Hier findet sie ihre Entsprechung. Ein wunderschönes Bild der Nähe zeigt sich in der rabbinischen Tradition und ist uns zugleich aus den Texten der Evangelien vertraut. Damals war es nämlich üblich, dass die Jünger ihres Rabbis zu Füßen saßen, wenn diese sie belehrten. Auch bei Paulus finden wir dieses Bild. Als er sich vor dem Volk in Jerusalem rechtfertigen sollte, sagte er, ich bin ein jüdischer Mann, geboren in Tarsus in Zilizien, aber auferzogen in dieser Stadt zu den Füßen Gamaliels. Apostelgeschichte 22, Vers 3. Lassen Sie mich die drei in diesem Beitrag erwähnten Hauptpunkte zusammenfassen. Erstens ist die beste Motivation, um Jesus nachzufolgen und ein egozentrisches Leben hinter sich zu lassen, die Erfahrung der Liebe Gottes. Zweitens spielt die Nähe Gottes eine große Rolle. Einem fernen Gott lässt sich nur schwer folgen und es fällt auch schwer, ihn zu lieben. Drittens geht es um Zeit. Wer Gott lieben und ihm nachfolgen möchte, muss Zeit mit ihm verbringen. Zeit ist ein hohes Gut, aber meiner Erfahrung nach gibt es keine bessere zeitliche Investition als die Gemeinschaft mit Gott. Dort im stillen Gebet, im lauten Singen, im aufmerksamen Lesen der Bibel, in der Kontemplation oder der Fürbitte treten wir in Kontakt mit demjenigen, der die Liebe in Person ist. In seiner Nähe findet unser Herz ein Ja zu seinen Wegen und neue Motivation, diese auch zu gehen. Ich möchte beten. Vater, ich bitte dich darum, dass du unser Herz mit deiner Liebe erfüllst. Wieder bitte ich dich auch um deine Hilfe. Hilf uns, unseren Terminkalender nicht als Ausrede für den Mangel an Nähe zu dir zu missbrauchen. Hilf uns, dir nahe zu kommen. Lass uns die Motivation zu einer Nachfolge finden, die uns letztlich alles kosten darf. Um so weit zu gehen, müssen wir das eigentliche Leben ergreifen lernen, dich selbst. Bitte führe uns zu dir. Amen.
0: Den Impuls hörten Sie von Rainer Harter, dem Gründer des Gebetshauses in Freiburg. Herzlichen Dank.

Es ist jetzt 7.42 Uhr. 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Gleich um 7.45 Uhr folgen die liturgischen Texte zum Tag. Wenn Sie die Texte mitverfolgen möchten, finden Sie die Leserohren von Donnerstag der 12. Woche im Jahreskreis im Lektionar zum Stundenbuch, zweite Jahresreihe, Heft 5, ab Seite 193. Die erste Lesung ist aus dem Buch Esra, Kapitel 9, Vers 1 bis 9, Vers 15 und Kapitel 10, Vers 5. Die zweite Lesung ist aus einer Auslegung zu den Büchern Esra und Nehemia von Beda Venerabilis. Er starb im Jahre 735 und steht auf Seite 195 des Lektionars zum Stundenbuch.

0: 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Es folgen nun die Lesungen aus der Lesehore des Stundengebets. Die erste Lesung ist aus dem Buch Esra, Kapitel Vers 1 bis 9, Vers 15 und Kapitel 10, Vers 5.
1: Das Verbot von Mischehen. Die Obersten kamen zu mir und sagten: Das Volk Israel und die Priester und die Leviten haben sich nicht ferngehalten von der Bevölkerung des Landes und ihren Gräueltaten, von den Kanaitern, Hethitern, Perisitern, Jebusitern, Amorisitern, Moabitern, Ägyptern und Amoritern. Sie haben von deren Töchtern Frauen genommen für sich und ihre Söhne. So hat sich der heilige Same mit den Völkern des Landes vermischt, und die Obersten und Beamten waren bei diesem Treuebruch die Ersten. Als ich das hörte, zerriss ich mein Gewand und meinen Mantel. Ich raufte mir die Haare und den Bart und setzte mich erschüttert nieder. Da versammelten sich alle um mich, die wegen des Treubruchs der Heimkehrer die Drohungen des Gottes Israels fürchteten. Bis zum Abendopfer saß ich erschütternd da. Esras Bußgebet. Zur Zeit des Abendopfers erhob ich mich aus meiner Bußübung mit zerrissenem Gewand und Mantel. Dann warf ich mich auf die Knie, breitete die Hände aus und betete zum Herrn, meinem Gott. Mein Gott, ich schäme mich und wage nicht, die Augen zu dir, mein Gott, zu erheben. Denn unsere Vergehen sind uns über den Kopf gewachsen. Unsere Schuld reicht bis zum Himmel. Seit den Tagen unserer Väter bis heute sind wir in großer Schuld. Wegen unserer Vergehen wurden wir, unsere Könige und Priester, den Königen der Länder ausgeliefert, dem Schwert der Gefangenschaft, der Plünderung und der Schande, wie es noch heute der Fall ist. Jetzt für einen kurzen Augenblick hat der Herr, unser Gott, uns Erbarmen gezeigt. Er hat einen Rest gerettet und übrig gelassen und uns einen Ruheplatz an seinem heiligen Ort gewährt. So ließ unser Gott unsere Augen aufleuchten. Er ließ uns ein wenig aufleben in unserer Knechtschaft. Ja, wir sind Knechte, aber auch in unserer Knechtschaft hat unser Gott uns nicht verlassen. Er wandte uns die Gunst der Könige von Persien zu. Er ließ uns aufleben, sodass wir das Haus unseres Gottes wieder aufbauen und es aus den Trümmern wieder aufrichten konnten. Er gewährte uns ein geschütztes Gebiet in Juda und Jerusalem. Herr, Gott Israel, du bist gerecht. Darum hast du uns als geretteten Rest übrig gelassen, wie es heute der Fall ist. Nun stehen wir vor dir mit unserer Schuld. Nein, so kann niemand vor dir bestehen. Die Auflösung der Mischehen. Während Esra vor dem Haus Gottes auf den Knien lag und weinend sein Gebet und sein Bekenntnis sprach, versammelte sich um ihn eine große Gemeinde von Männern, Frauen und Kindern aus Israel. Auch das Volk vergoss viele Tränen. Schechania, der Sohn Jehiels, einer der Nachkommen Elams, nahm das Wort und sagte zu Esra: Ja, wir haben unseren Gott die Treue gebrochen. Wir haben fremde Frauen aus der Bevölkerung des Landes geheiratet. Doch auch jetzt gibt es noch Hoffnung für Israel. Wir wollen jetzt mit unserem Gott einen Bund schließen und uns verpflichten, dass wir alle fremden Frauen samt ihren Kindern wegschicken, nach dem Rat meines Herrn und aller, die das Gebot unseres Gottes fürchten. Man handle nach dem Gesetz, steh auf, denn dir obliegt die Sache. Wir aber stehen bei dir. Fass Mut und handle. Da stand Esra auf, er ließ die Obersten der Priester, der Leviten und das ganze Israel schwören, nach diesem Vorschlag zu handeln. Und sie leisteten den Eid. Das war die erste Lesung aus dem Buch Esra.

0: Wir kommen nun zur zweiten Lesung der Lesehore. Die zweite Lesung ist aus einer Auslegung zu den Büchern Esra und Nehemia von Bedam Venerabilis. Er starb im Jahre 735 auf Seite 195 des Lektionars zum Stundenbuch.
1: Die Feier des Pascha. Am 14. Tag des ersten Monats feierten die Heimgekehrten das Pascha. Die Priester und Leviten hatten sich wie ein Mann gereinigt und waren nun alle rein. Die Leviten schlachteten das Pascha für alle Heimgekehrten, für ihre Brüder, die Priester und für sich selbst. Was veranlasst die Erzählung von der Pascha-Feier nach dem Wiederaufbau des Tempels, da doch vom ersten Tag der Ankunft in Jerusalem an das Versprechen bestand, an allen Festen des Herrn die im Gesetz vorgeschriebenen Gaben und Brandopfer darzubringen? Vielleicht wird deswegen eigens von der Pascha-Feier berichtet, damit der Leser darauf aufmerksam wird, dass die Heimgekehrten den Bau des Tempels mit der gleichen Frömmigkeit im Herzen vollendeten, mit der sie ihn begonnen hatten. Esra berichtet, dass die Priester und Leviten sich heiligten, um für das Opfer des Pascha wie ein Mann rein zu sein. Was könnte in der Tat in diesem Leben vollendeter sein als die Einheit einer großen, reinen Volksschar? Viele tausend Priester und Leviten waren es, und doch waren sie rein wie ein Mann, um das Pascha zu opfern. Dabei unterschieden sie sich auch nicht in der inneren Absicht, sondern es war bei ihnen so, wie es Lukas aus der Urkirche des Neuen Testamentes berichtet. Sie waren ein Herz und eine Seele. Sie waren einig im wahren Glauben und in der Liebe zu Gott und zueinander in einer Liebe ohne Unterschied. Für alle Heimgekehrten wurde das Pascha geopfert. Alle Israeliten aßen es, nicht nur die, welche aus der Gefangenschaft heimgekehrt waren, sondern auch alle, die schon vorher anderswo saßen, sich aber damals von der Unreinheit des Landes gelöst hatten und zu ihnen, den Heimgekehrten, gestoßen waren. Das wird mit Recht auch auf die Proselyten bezogen, die zwar von Natur aus Heiden waren, sich aber zum Ritus des Gottesvolkes bekehrten, die Beschneidung annahmen und die im Gesetz vorgeschriebenen Opfer darbrachten, um der Teilnahme am Opfer des Heils würdig zu sein. Das war die zweite Lesung, eine Auslegung aus den Büchern Esra und Nehemia von Beda Venerabilis.

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In unserem nächsten Beitrag stellen wir Ihnen eine Mutter von 9 Kindern vor. Die heilige Dorothea von Montau wird vor allem in Marienwerder verehrt. Die Geschichte der Frau, die viele Jahre ihres Lebens als Pilgerin unter anderem nach Rom und zu anderen bedeutenden Gnadenorten unterwegs war, erzählen wir Ihnen in unserem Kalenderblatt gleich um 8 hier bei Radio Horeb.

0: Willkommen zum Kalenderblatt auf Radio Horeb. Heute am 25. Juni, den Gedenktag der heiligen Dorothea von Montau. Ihre Lebensgeschichte hat in einem bekannten Roman des 20. Jahrhunderts Eingang gefunden. Günter Grass verwendet den Stoff der Bauerntochter Dorothea von Montau in seinem Roman Der Butt. Dorothea war Ehefrau, Mutter, Mystikerin und schließlich Einsiedlerin und lebte im 14. Jahrhundert in Ostpreußen. Pater Stefan Neugebauer vergleicht sie nun in seinem Porträt mit einer anderen Heiligen aus dem Osten, der heiligen Hedwig.
1: Die heilige Hedwig von Schlesien, die im Universalkalender der Gesamtkirche verzeichnet ist, gilt als ein versöhnendes Bindeglied zwischen Deutschen und Polen. Eine andere Gestalt aus dem ehemaligen deutschen Osten ist Dorothea von Montau, die 1976 durch Papst Paul VI. Zur Heiligen erklärt wurde. Dorothea von Montau ist die Patronin Ostpreußens und des Deutschen Ordens und gehört neben der heiligen Katharina von Siena und Birgitta von Schweden zu den großen mittelalterlichen Mystikerinnen, die alle drei in der zweiten Hälfte des 14. Jahrhunderts lebten. Dorotheas Biografie, die von ihrem Beichtvater, dem Domherrn und Deutschordenspriester Johannes von Marienwerder, verfasst wurde, ist 1492 das erste gedruckte Buch in Preußen gewesen. Ungeachtet der historischen Zeugnisse verarbeitete in neuerer Zeit Günter Grass 1977 das Leben der Heiligen recht frei in seinem Roman Der Butt. Die heilige Dorothea wurde 1347 in Montau, einem Dorf im Weichselmündungsgebiet unweit von Danzig, geboren und wuchs zusammen mit 8 Geschwistern in einer wohlhabenden Bauernfamilie auf. Das Leben unserer Tagesheiligen lässt sich in 3 Phasen einteilen, als Ehefrau und Mutter, dann als Pilgerin bzw. in den späten Lebensjahren als Klausnerin. Von ihrem 6. Lebensjahr an mit mystischen Gnaden beschenkt und sich zum geistlichen Leben berufen, heiratete sie auf Drängen der Eltern 1363 einen 36-jährigen Waffenschmied aus Danzig. In Danzig war Dorothea eine liebevolle Mutter von 9 Kindern, von denen nur ihre Tochter Gertrud die Pestwellen von 1375 und 1383 überlebte. Neben der getreuen Erfüllung ihrer Mutter- und Hausfrauenpflichten gehören mystische Erfahrungen zu ihrem Alltag, wie zum Beispiel 1385 der Herzenstausch mit Jesus. Christus selbst sagte der Heiligen später: Du hast im weltlichen Stand ein geistliches Leben geführt. Das war mir lieber und angenehmer und für dich nützlicher, als wenn du im geistlichen Stand ein weltliches Leben geführt hättest. Dein Leben war mein, nicht dein. Ich selber habe es begonnen und vollendet. Eine Probe in der Ehe waren jedoch Dorotheas Frömmigkeitsübungen und Visionen. Zeitweise opponierte ihr jähzorniger Mann gegen ihren täglichen Messbesuch. Die Geduld der Heiligen veränderte den Charakter ihres Mannes und später gingen beide zusammen zur Wallfahrt, jeweils 2-mal nach Aachen und ins schweizerische Einsiedeln. Kardinal Ratzinger charakterisiert in einer Predigt das Pilgern der heiligen Dorothea folgendermaßen: Für sie war dies kein Tourismus. Die Wege nach außen waren zugleich Wege nach innen. Ihre Wege sind Zugehen auf Jesus Christus, Wege zu ihm und mit ihm. 1374 erlebte Dorothea die Übertragung der Reliquien der heiligen Birgitta von Schweden. Diese machten von Rom kommend zur Überfahrt nach Schweden in der Hafenstadt Danzig Station. Mit Zustimmung ihres Mannes schloss sich Dorothea

0: 1389 einer Danziger Pilgergruppe nach Rom an, um auf den Spuren ihres großen Vorbildes Birgitta von Schweden zu wandeln, die wie sie Ehefrau, Mutter, Visionärin und Pilgerin gewesen war. Zu einer Ordensgründerin wie Birgitta wurde Dorothea nicht, wohl aber kam nun der dritte Abschnitt ihres Lebens, das gottgeweihte Leben. Nach ihrer Rückkehr aus Rom musste sie feststellen, dass ihr Mann in Danzig verstorben war. Als Witwe begleitete sie ihre Tochter Gertrud ins Benediktinerinnenkloster Kulm, löste anschließend ihren Haushalt auf und lebte mit Erlaubnis des Bischofs die letzten 14 Monate ihres Lebens in einer Klause neben dem Dom zu Marienwerder. Hier konnte sie sich bei strenger Askese ganz dem Gebet, ihren Visionen, dem täglichen Kommunionempfang und dem Beistand Ratsuchender widmen. Auch empfing sie die Wundmale des Herrn. Kardinal Ratzinger verweist in seiner Predigt: Das ganze Leben ist nun nur noch Hinschauen auf die Eucharistie, und gerade so wird es überströmen für die Menschen. Man kann ihr ganzes Leben als Zugang auf die Eucharistie deuten, die sie zuerst zweimal im Jahr, dann sonntäglich, schließlich täglich empfangen durfte. Kommunion heißt Vereinigung, und die letzte Vereinigung mit dem Herrn war ihr Hinübergang ins ewige Leben am 25. Juni 1394, dem Oktavtag des Frohleichnamsfestes. Als mittelalterliche Heilige mit deren mystischen Gnadengaben und als freiwillig eingemauerte, nur über ein Fenster erreichbare Klausnerin scheint Dorothea von Montau unserer Zeit völlig konträr zu stehen. Sie selbst hat in jeder Lebenslage Folgendes gelebt, wozu die Heilige ihre leibliche Tochter Gertrud in einem Brief ins Benediktinerinnenkloster Kulm aufforderte: Meine allerliebste Tochter, achte auf das Gnadenleben unseres lieben Herrn in dir und in mir und vergiss ihn nimmermehr. Achtsamkeit, unser Gnadenleben mit dem Herrn in Ordnung zu halten und wirklich in allen Herausforderungen im Alltag Christus niemals zu vergessen, ist immer zeitgemäß. Dabei möge die heilige Dorothea von Montau als Ehefrau, Mutter, Pilgerin und gottgeweihte Klausnerin uns mit ihrem Vorbild und ihrer Fürbitte am heutigen Tag begleiten.
1: Passionistenpater Stefan Neugebauer hat Ihnen die heilige Dorothea von Montau vorgestellt. Heute ist ihr Gedenktag. Herzlichen Dank.

Im Interview des Tages gleich um 8.15 Uhr ein Beitrag über Medjugorje, wo Wunden heilen und Herzen sich bekehren. Die Gebetsstätte Medjugorje in Bosnien und Herzegowina begeht heute den 45. Jahrestag der ersten Marienerscheinungen im Jahre 1981, die bis heute täglich stattfinden sollen. Im Interview des Tages hören Sie heute ein Zeugnis einer deutschen Pilgerin, die Heilung und Versöhnung erlebt hat, gleich um 8.15 Uhr.

0: Frau Ahrens aus Heidelberg.
1: Ich habe lange im Pflegeheim gearbeitet. Da wurde vielen Menschen dann das Radio einfach hingestellt und irgendein Sender, Kurpfalz-Radio, angeschaltet, damit die nicht allein sind und Musik hören. Und ich weiß einfach, wenn ich irgendwann mal im Pflegeheim sein würde, ich habe keine Kinder, ich gehe davon aus, irgendwann bin ich im Pflegeheim. Wenn ich bedürftig bin, dann weiß ich und werde darum bitten, dass sie mir auch ein Radio anstellen, aber dann eben Radio Horeb, weil ich dann weiß, ich gehöre zu dieser Gemeinschaft, wo ich jetzt schon dazugehöre, weil ich es immer mehr anhöre. Da ist eine ganz große Verbundenheit. Und ich werde dann weiter von dieser Gemeinde begleitet sein, auch im hohen Alter und im Pflegebedürftigkeitsmodus. Und dann wird es mir einfach gut gehen in der Seele. Da bin ich mir ganz sicher, da habe ich ganz großes Vertrauen und freue mich darüber. Dann sind die Schwestern nicht so wichtig oder ob ich vernachlässigt werde von den kranken Schwestern dort, weil einfach Jesus auf mich schaut und Radio Horeb mich da unterstützt.

0: Die Zeit 8.15 Uhr.
1: Das Interview des Tages im Studio für Sie, Johannes Wiczorek. Die Gebetsstätte Medjugorje in Bosnien und Herzegowina begeht heute den 45. Jahrestag der ersten Marienerscheinungen im Jahr 1981, die nach Angaben vor Ort bis heute täglich stattfinden sollen. Der Wallfahrtsort zieht jedes Jahr viele tausende Pilger aus aller Welt an und ist seit 2024 offiziell vom Vatikan anerkannt. Im Interview des Tages hören Sie heute ein Zeugnis einer deutschsprachigen Pilgerin, Maria Juliana Herberg, die Heilung und Versöhnung erlebt hat.
2: Ja, ich bin gebeten worden, Zeugnis zu geben. Ich beginne einfach mal. Ich bin gerade vorgestellt worden. Ursula Herberg, das ist mein Taufname. Und ich habe aber mittlerweile einen neuen Namen bekommen. Das hat eben auch mit meiner Heilung zu tun, von der ich gleich berichten werde. Durch diese Freude und die Dankbarkeit, die in meinem Herzen dann so groß geworden ist, habe ich gespürt, Gott noch mehr zu dienen irgendwie. Und bin dann da hingeführt worden, Oblatin im Benediktinerorden in Marienrode zu werden. Seit dem 11. Februar 2015. Deswegen bin ich jetzt Maria Juliana und ich freue mich, wenn man mich auch so anspricht. Ja, das erstmal zu mir. Ich bin 68 Jahre alt, verheiratet. Wir haben 8 Kinder. Ein Sohn ist auch zum Glück mit dabei wieder heute. Und wir haben 4 Schwiegersöhne und sind ganz gesegnet mit 15 Enkelkindern, welches unsere große Freude ist. Ja, ich bin groß geworden als 4. von 5 Kindern in einer ärmlichen Familie und bin erst mit 10 Jahren getauft worden. Hätte gerne gehabt, als kleines Kind, trotzdem ich das gar nicht verstanden habe, katholisch getauft zu werden, in die katholische Kirche aufgenommen zu werden. Denn mein Papa gehörte einer Sekte an, hat uns viel von Jesus erzählt. Mama war aus der Kirche ausgetreten. Und so durfte ich als Kind nicht am Religionsunterricht teilnehmen und meine Geschwister auch nicht. Das war für uns als Kind nicht einfach, weil wir gehänselt worden sind. Heute ist das wahrscheinlich andersrum, aber ja, das gehört eben auch mit zu meinem Leben dazu. Mit 10 Jahren durfte ich dann getauft werden, bin in die evangelische Kirche eingetreten und weil ich eben nicht katholisch werden durfte. Habe dann aber später meinen Mann kennengelernt, der katholisch war. Und seitdem ich dann das erste Mal mit ihm mit in die Heilige Messe gegangen bin, war mein Herz erfüllt und irgendwie habe ich gespürt, ich bin angekommen, bin dann konvertiert. Und mit 16 Jahren dann konvertiert. Und so bin ich dankbar, dass wir unsere Kinder dann auch gemeinsam im katholischen Glauben erziehen durften. Dann jetzt zu meine Heilungsgeschichte. Es war so, wir sind 2006, mein Mann und ich, nach Medjugorje gereist zum ersten Mal. Und sehr skeptisch bin ich da erstmal gewesen. Aber dann habe ich doch gespürt, da ist was. Und es hat uns dann auch wieder hingezogen nach Medjugorje. Und so sind wir dann, da haben wir 2 Jahre später wieder eine Reise gebucht gehabt. Und zuvor bin ich dann aber, wir wollten im Mai fliegen nach Medjugorje, aber dann bin ich im Herbst vorher schwer erkrankt und war dann auch, ich meine, es waren 3 Wochen im Krankenhaus und als es mir dann besser ging, wurde ich entlassen und aber im Frühjahr ging das dann im Frühjahr darauf wieder los. Ich hatte so Schwäche, hohes Fieber, und das war einfach nicht einfach. Da wurde dann ein CT gemacht und festgestellt, dass ich einen Tumor auf dem Bauchspeicheldrüsenkopf hatte, welches auch nicht operabel war. Ja, das war ein ganz schöner Schreck. Das war nämlich kurz vor unserer 2. Medjugorje-Reise. Und ich hatte dann einen Arztbesuch wieder und der Arzt sagte, ich müsste ganz, ganz schnell in die Klinik kommen und man müsste weitere Untersuchungen machen und dann mit der Behandlung beginnen. Aber da jetzt unsere Reise bevorstand, das war einige Tage vor unserer 2. Medjugorje-Reise, habe ich so im Herzen gespürt, oh, irgendwie, ich möchte aber jetzt nach Medjugorje, egal was da ist, das zog mich förmlich dahin. Und dann habe ich mit dem Arzt gesprochen und sagte, nein, da können wir nicht lange warten. Viele Menschen sterben eben schon nach einem Jahr mit dieser Diagnose und manche eben auch schon nach einem Vierteljahr. Und dann habe ich wieder weitergefeilscht und gesagt, ja, es ist doch aber wichtig, wenn ich jetzt diese Reise noch machen kann. Ich war ein bisschen feige. Ich habe nicht gesagt, wohin ich fahre und dass es eine Pilgerreise war. Aber ich habe gesagt, wenn ich den Urlaub jetzt noch mit meinem Mann erleben kann, ist doch das ganz gut. Sollte ich tatsächlich sterben, dann hätten mein Mann und ich noch mal etwas Wunderschönes erlebt gemeinsam. Und wenn ich längere Zeit im Krankenhaus bleiben sollte, eventuell eine Chemo gemacht wird, dann hätte ich eben auch Kraft aus dieser Reise geschöpft, um alles besser überstehen zu können. Aber der wollte mich nicht fahren lassen, der Arzt, wie so Ärzte dann halt sind. Die sehen halt die Notwendigkeit der weiteren Behandlung. Aber nachdem ich dann gesagt habe, wie würden Sie an meiner Stelle entscheiden, nicht als Arzt, sondern so als einfacher Patient, wie würden Sie dann entscheiden? Da hat er gesagt, dann fahren Sie, kommen nach Pfingsten wieder und dann gehen wir die Sache an. Ich war ganz froh, dass wir dann auch tatsächlich fahren konnten, fliegen konnten. Ja, und so kam dann der Tag der Abreise. Es war auch ganz schön, ich habe mich gefreut auf die Reise, aber da ich so schwach war, war die Reise doch nicht so ganz einfach. Trotzdem wir ja nach Split geflogen sind und dann mit dem Bus, damals war ja die Straße noch nicht so gut ausgebaut, dass ich dann eben trotzdem da ankommen konnte. Aber wie gesagt, es war sehr beschwerlich. Ich hatte dann auch zum ersten Mal dort in Medjugorje Schmerzen, vorher nie Schmerzen gehabt. Aber da dann in der ersten Nacht war das gar nicht so einfach. Und dann konnte ich aber jeden Morgen in die Heilige Messe gehen, die mir viel Kraft gegeben hat. Zusammen mit meinem Mann dorthin zu gehen, mit unserer Pilgergruppe in der Gemeinschaft zu sein. Ich wusste auch, dass viele Menschen zu Hause für mich beten. Das war auch ganz, ganz wichtig, hat mir viel Kraft gegeben. Ich konnte auch am Abendprogramm, an dem gesamten Abendprogramm teilnehmen. Da hatte ich dann wieder Kräfte. Und das tat mir sehr gut, die Messe nochmal zu feiern, den Heiland in der Heiligen Eucharistie zu empfangen. Die Anbetung hat mir viel Kraft gegeben und das Heilungsgebet. Da habe ich immer gebetet, dass Gottes Wille geschehen möge. Egal, ob ich sterbe, dass ich das dann annehmen kann, dass Gott für meine Familie da ist, für sie weiter sorgt. Und dass Gott mir auch Kraft geben möge, eben, die Behandlung, die dann wohl bevorstehen würde, ja einfach auch gut zu verkraften. Und ich konnte mich ganz in Gottes Hände geben, habe nicht um Heilung gebeten, am Rande wohl, ne, so mal hier und da, aber ich habe mir um seelische Heilung gebeten, eben um das Ganze überstehen zu können, anzunehmen. Und ich hatte eine große Freude dann im Herzen. Und nach 3 Tagen in Medjugorje ging es mir schlagartig besser. Ich bin morgens aufgewacht und habe zu meinem Mann gesagt, Bruno, mir geht's gut. Der liebe Gott meint es gut mit uns. Egal, was da kommt, es wird gut. Es wird gut sein. Und als wir dann, vorher konnte ich ja auch nicht auf die Berge gehen. Aber an diesem Tag, wo ich dann mich wieder stark fühlte, ist mein Mann mit mir auf die Berge gegangen. Wir haben gesagt, wenn ich es nicht schaffe, also nur auf den Erscheinungsberg. Aber das war mir ganz, ganz wichtig, eben dort auch noch sein zu dürfen. Wir sind tatsächlich bis oben hin und wir konnten der Mama danken, dass es mir gut geht, zumindest in dem Moment. Aber ich war auch überzeugt, dass das wirklich so bleibt. Mein Mann sagt doch, pass auf, wir kommen nach Hause und du hast Heilung erfahren. Ich habe dann bloß gesagt, ja, beim lieben Gott ist das möglich, ist wirklich alles möglich. Wir dürfen ihm vertrauen, bei ihm ist alles möglich. Und so war es dann auch. Dann sind wir wieder nach Hause gefahren, haben das Pfingstfest gefeiert, auch im Kreise unserer Familie, bin dann wieder in die Klinik nach Hannover in Zielor und die Ärzte haben dann ein Kontrast, was war das noch, ach ist egal, eine Untersuchung gemacht und mein Tumor war verschwunden, er war nicht mehr zu sehen. Können Sie sich vorstellen, was das für eine Freude war? Erst habe ich noch gezweifelt, habe gesagt, weil mein Papa ist an einem Tumor auf dem Bauchspeicheldrüsenkopf gestorben. Der hatte bloß 1/4 Jahr gehabt. Und da habe ich gesagt, haben Sie richtig geguckt, dass da auch wirklich dieser Tumor wirklich weg ist? Ja, wir haben geguckt und dann haben sie noch eine Untersuchung gemacht und ich habe Heilung erfahren. Mein Tumor war wirklich ganz verschwunden und ist nie wieder aufgetaucht bis heute. Ich bin dem lieben Gott und der Mutter Gottes so dankbar. Also wenn wir uns auf den Herrn vertrauen und verlassen, er tut wirklich das, was für uns notwendig ist. Egal, was wir uns wünschen, er macht das, was für uns richtig ist und auch zu dem Zeitpunkt, wo es richtig ist. Diese Erfahrung durfte ich machen. Ja, nach Hause gekommen, ganz wichtig war eben auch, dass ich das Sakrament der Krankensalbung empfangen habe, bevor ich nach Medjugorje gefahren bin, aber eben auch nochmal, bevor ich in die Klinik gegangen bin. Dass ich versorgt worden bin, auch als ich schwach war in der Zeit vor Medjugorje, wo ich gar nicht in die Messe gehen konnte. Unser Priester ist gekommen und hat mir die Heilige Kommunion gebracht oder durch einen Kommunionhelfer habe ich diese empfangen. Das sind all die Dinge, die mir so viel Kraft gegeben haben. Deswegen ermutige ich euch, wir sind Geschwister im Glauben, ermutige ich euch, wirklich die Sakramente auch immer wieder zu empfangen. Es ist wirklich ein Segen für uns, wenn wir das manchmal auch nicht so verstehen können. Ja, das war soweit ganz gut. Und ein Vierteljahr später, ist es mir dann doch wieder nicht so gut gegangen. Ich bin als Kind leider missbraucht worden von einem Herrn. Und ich konnte den Namen immer nicht in den Mund nehmen von ihm. Ich habe ihn anders genannt, das zum Beispiel, ihr wisst, was ich meine. Wir haben dann mit unserer Frauengruppe eine Wallfahrt gemacht in ein Kloster. Dort habe ich nochmal gebeichtet, habe ich so eine Lebensbeichte zum ersten Mal abgelegt. Und dieser Priester hat gesagt, wenn Sie diesem Mann nicht vertrauen können, das ist nicht schlimm, sagen Sie es dem lieben Gott, dass er verzeihen möge. Und somit bin ich geheilt worden. Ich kann jetzt diesen Menschen beim Namen nennen. Ich habe keinen Kontakt zu ihm oder so, aber und seine Frau, die mir auch nicht geholfen hat in der damaligen Situation. Ja, ich kann sie beim Namen nennen. Ich brauche keine Tränen mehr vergießen über dieses Schicksal, was da über mich ergangen ist. Wie gesagt, warum erzähle ich das? Gott gibt immer mehr, als wir uns erhoffen. Ich bin sehr dankbar darüber und so habe ich gelernt zu verzeihen. Dann ist mir bewusst geworden, ich habe nicht um Heilung gebeten des Körpers, das nur am Rande, sondern um Heilung der Seele. Meinte zwar, dass ich mit der Krankheit umgehen kann, die ich damals hatte, diesen Tumor, aber Gott hat mich beim Wort genommen. Er hat mir Heilung verschafft für die Seele, dass ich verzeihen kann. Von dem Moment an, ja, konnte ich auch Menschen, die mir nicht so wohlgesonnen waren oder ja, sind, ja, auch verzeihen. Ja, jeder macht Fehler und das ist für mich jetzt gar kein Problem mehr. Ich bin so dankbar, dass ich dieses auch erfahren durfte. Ich wusste nicht, was der liebe Gott mir eingibt, was ich hier jetzt erzählen soll, aber er schenkt Befreiung und das ist für mich so wichtig weiterzugeben. Da sind wir als einzelner Mensch, ja, wir sind schon wichtig, ja, aber Gott ist wichtig. Das ist das, ja, was uns prägt, was uns leitet. Und so habe ich immer wieder die Erfahrung machen dürfen. Da gibt es, das kennen Sie sicherlich aus Ihrem eigenen Leben auch, immer wieder Situationen, die nicht einfach sind. Da kommt eine Krankheit und wenn wir diese einfach Gott dann auch schenken, dass er es wandelt, wenn er es möchte, ja, dann ist das einfacher für uns auch im Leben. Ja, also so wirkt Gott, das ist so wunderbar und ja, mein Herz ist voller Freude. So führt der liebe Gott uns und die Mutter Gottes. Lassen wir uns an die Hand nehmen von ihr, lassen wir uns führen. Sie führt uns immer zum Guten, immer zu Jesus hin. Auch wenn es in unserem Herzen vielleicht manchmal ein bisschen trübe ist oder ja, wir so Wüstenzeiten erleben, das gehört zum Leben einfach dazu.
1: Ein Zeugnis der deutschen Pilgerin Maria Juliana Herberg, die Heilung und Versöhnung erlebt hat. Die Gebetsstätte Medjugorje in Bosnien und Herzegowina begeht heute den 45. Jahrestag der ersten Marienerscheinungen im Jahr 1981, die nach Angaben vor Ort bis heute täglich stattfinden sollen. Das war das Interview des Tages hier bei Radio Horeb. Mein Name ist Johannes Wiczorek.
0: Es ist 8.30 Uhr. 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
3: Nachrichten aus Kirche und Welt, direkt aus der aktuellen Redaktion von Radio Horeb, im Studio Karin Viera. Medjugorje. Die Gebetsstätte Medjugorje in Bosnien und Herzegowina begeht heute den 45. Jahrestag der ersten Marienerscheinungen. Am 24. Juni 1981 soll die Mutter Gottes nach Angaben von 6 Seherkindern erstmalig in Medjugorje erschienen sein. Nachdem die Kinder am ersten Tag geflohen seien, sind sie laut eigenen Angaben am zweiten Tag dem Ruf der Mutter Gottes gefolgt und haben mit ihr gebetet. Seither wird der 25. Juni als Jahrestag der Erscheinungen von Medjugorje begangen. Der Wallfahrtsort zieht jedes Jahr viele tausende Pilger aus aller Welt an und ist seit 2024 offiziell vom Vatikan anerkannt. Der katholische Fernsehsender EWTN überträgt heute das Abendprogramm live ab 18 Uhr. Kigali. In Ruanda kann dank Spenden aus Deutschland das erste Hospiz des Landes seinen Betrieb aufnehmen. Noch im Juli sollen die ersten Bewohner einziehen. Das Projekt geht auf eine Initiative, um Unternehmer Eckhard Lesser aus Balderschwang, wo der Hauptsitz von Radio Horeb ist, und Radio Horeb-Redakteur Diakon Michael Wieler zurück. Der Kontakt entstand bei einer Horeb-Pilgerreise zum Marienwallfahrtsort Kibeo, bei der eine deutsche Gruppe ein Benediktinerkloster besuchte. Dort berichteten die Mönche von ihrem Wunsch, ein Hospiz für schwerkranke und traumatisierte Menschen bauen zu wollen. Inzwischen ist ein erster Bauabschnitt mit mehreren Zimmern fertiggestellt. Weitere Einrichtungen sind geplant. Das Hospiz soll besonders Menschen am Lebensende begleiten, die unter den Folgen des Völkermords von 1994 leiden und ihnen einen würdevollen Ort bieten. Würzburg. Die Wallfahrtskirche Keppele in Würzburg wird ab dem 20. September für mehrere Jahre geschlossen. Grund ist eine umfassende Renovierung der Innenräume bis Ende 2028. Geplant sind unter anderem die Reinigung und Restaurierung der Ausstattung sowie technische Neuerungen. Ziel ist es, die ursprüngliche barocke Farbigkeit wiederherzustellen. Zudem sind ein barrierefreier Zugang und eine Gaststätte vorgesehen. Während der Bauzeit wird das Gnadenbild in die Kirche St. Burkhard verlegt. Das Käppele gilt als eines der bekanntesten Wahrzeichen Würzburgs und bedeutender Wallfahrtsort. 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Das waren Meldungen aus Kirche und Welt. 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
1: Herr Bolz aus Hüttenberg, grüß Gott.
2: Schönen guten Tag.
1: Sie haben eine Frage, eine Anregung.
2: Ich habe eine Frage zu dem Rosenkranzgebet. Zunächst erstmal höre ich sehr gerne Ihren Radiosender Horeb und bin teilweise sehr begeistert über die Beiträge, die die uns geben. Mhm. Aber über das Rosenkranzgebet war ich doch etwas erschüttert, weil es sich immer wiederholte. Mhm. Jetzt habe ich eine Frage, was empfinden Sie bei dem Gebet des Rosenkranzes? Ich bin Freikirchler und habe also keine Beziehung zu einem Gebet, das förmlich gesprochen wird.
1: Ich finde das ganz großartig, dass Sie sich hier einbringen. Manche stellen einfach die Fragen nur brieflich, aber wenn es jetzt einem größeren Publikum eröffnet wird in dieser Fragerunde, profitieren alle davon. Also zunächst einmal danke, auch dass Sie als Freikirchler bei Radio Horeb, einem Sender, der sich nach dem Lehren der katholischen Kirche ausrichtet, sich einbringen. Also, beim Rosenkranz ist es wichtig, ihn richtig zu beten. Das heißt, die innere Schau ist auf das Geheimnis ausgerichtet. Und das sage jetzt nicht nur ich, sondern das sagen auch die Meister im geistlichen Leben. Das, was ich bete, ist nur wie das Heranrollen eines Meeres immer an den Strand des Ufers. Mein inneres Auge ist ganz auf das Geheimnis ausgerichtet. Währenddessen spreche ich diese Worte. Und das ist jetzt nicht nur bei uns, das finden Sie in allen Weltregionen. Hier bei uns in der Nähe in Immenstadt, hoch über dem Alpsee, ist ein buddhistisches Zentrum. Da wird jemand als ganz vorbildlich genannte 1 Million Mal mindestens in seinem Leben Mani Padme Hum gebetet hat. Es ist also ein sehr meditatives Gebet, das man aber richtig beten muss, weil sonst es zum Geplappere verkommt. Und Christus sagt ja in der Bergpredigt, plappert nicht, macht nicht viele Worte, sondern es kommt auf die innere Schau an. Ich gebe Ihnen ein Beispiel, der für uns Blut geschwitzt hat. Ich sehe da von meinem geistigen Auge, wie der Verräter kommt. Jesus nennt ihn immer noch Freund, also er kanzelt ihn nicht ab. Oder wachet und betet. Nicht einmal eine Stunde konntet ihr wachen. So die Aufforderung des Herrn, Zeit ihm zu schenken. Die Apostel sind müde, die Anstrengungen der letzten Tage haben sie gekennzeichnet. Aber es gibt Situationen, wo man versagt, wenn man nicht betet. Oder ich denke an so viele Menschen, die Ängste haben. Und ich bitte dich, Herr Jesus Christus, im Rosenkranzgebet, während des Betens, komm du mit der ganzen Kraft deiner Erlösung diesen Menschen zur Hilfe. Du hast jede Angst erlöst. Bitte hilf ihnen. Dann die Art des Betens. Nicht mein, sondern dein Wille geschehe. Sie merken also, das ist jetzt ganz unvorbereitet bei mir, was da aus mir herausbricht. Und so könnte ich zu jedem Geheimnis das sagen. Es ist ein ganz und gar, auch wenn es marianisch ist, ganz und gar christozentrisches Gebet. Und wenn das nicht stattfindet, dann ist es geplappert. Der Papst Paul VI. Sagt, ein Rosenkranz ohne Meditation, also ohne dieses innere sich ausrichten auf Christus, auf die Geheimnisse unseres Heils, ist wie ein Leib ohne Seele, ist tot. Und da müssen wir uns schon auch in den vergangenen Jahrzehnten sehr an die Brust klopfen, wenn man oft bedenkt, wie der Rosenkranz runtergehauen wird und wo man einfach auch spürt, die Leute sind ja nicht dabei. Darum, dann trifft uns der Vorwurf des Propheten Jesaja, dieses Wort, dieses Volk ehrt mich mit den Lippen, aber nicht mit dem Herzen. Also da legen Sie sicher auch den Finger auf eine Wunde unserer Gebetskultur, möchte ich sagen. Und das merkt man, wenn jemand wirklich innig betet, spürt man das gleichsam. Und es ist ganz wichtig, dass man das in der richtigen inneren Ausrichtung tut. Und was mich persönlich jetzt betrifft, möchte ich auch ein Zeugnis für den Rosenkranz ablegen. Die Kirche prüft ja die Erscheinung mit einer unglaublichen Strenge. Also das können Sie mir wirklich glauben. Es geht über Jahrzehnte oft in Lourdes oder in Fatima. Und wenn die Kirche es dann geprüft hat und sagt, gut, das war jetzt echt das Sonnenwunder, etwa in Fatima, das 70.000 Leute gesehen haben, noch 10 Kilometer entfernt, also Massenhysterie scheidet eigentlich aus. Und dann sagt die Mutter Gottes, betet den Rosenkranz. Und für uns ist sie unsere Mutter, sie ist die Mutter des Erlösers, aber nicht nur des Hauptes, sondern des ganzen mystischen Leibes der Kirche. Und dann habe ich als 18-Jähriger angefangen. Ich sage Ihnen, sehr mühsam. Ich habe alles andere im Kopf gehabt, als Rosenkranz zu beten. Habe das aber getan, weil ich einfach gesagt habe, wenn die Mutter es bittet, dann tue ich es. Und dann bis dahin war Gebet für mich einfach nur sozusagen Information an Gott oder Lobpreis von ihm. Während dieses Gebetes kam dann der immer stärkere Impuls, komm in meine besondere Nachfolge. Und dann hätte ich fast mit dem Rosenkranzgebet aufgehört, weil ich das nicht wollte. Ich habe meine eigenen Lebenspläne. Warum soll der liebe Gott meine Pläne stören? Gott sei Dank hatte ich die Gnade, den Rosenkranz weiterzubeten. Und so hat mir dieses Gebet in diesem Sinn gebetet, wirklich auch den Weg zu meiner Berufung eröffnet. Ich hoffe, Herr Bolz, dass ich Ihnen ein bisschen diesen Weg eröffnen konnte. Ich habe zum Vorstandsvorsitzenden vom ERF, wo wir in Wetzlar waren, gesagt, ich würde mir am liebsten mal wünschen, dass ich beim ERF das darlegen kann, wie wir den Rosenkranz beten, weil ich glaube, dann würden viele Vorurteile fallen. Aber natürlich müsste man dazu noch vieles im Einzelnen sagen. Aber ich hoffe zumindest Ihnen einen Blick, eine Perspektive auf das eröffnet zu haben, worauf es ankommt und wie man es richtig betet. Ihnen alles Gute und Gottes Segen.
0: 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Ein Hinweis auf die Heilige Messe um 9 Uhr. Diese übertragen wir aus der Wallfahrtsbasilika Maria Brünnlein in Wemding, Bistum Eichstätt. Zelebrant ist Wallfahrtsrektor Norbert Traub. Herzliche Einladung zur Mitfeier. Liebe Hörerinnen und Hörer von Radio Horeb, hiermit verabschieden wir uns für heute von Ihnen. Wir haben Sie sehr gerne durch das Programm begleitet. Susanne Hausner wird nun die Sendeleitung übernehmen.
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1: Liebe Hörerfamilie, Zeitgeist oder Heiliger Geist der Zeit ist der Titel eines Buches, das ich vor gut 3 Jahren verfasst habe und nun schon 8 Auflagen hat. Ich freue mich darüber. Wie Ansätze zur Überwindung der Krise in der Kirche in der Sakramentenpastoral ausschauen können, habe ich in diesem Buch dargelegt. Die Überschrift des 10. Kapitels lautet: Wenn an heiligen Orten und Feiern gelogen wird, von der Notwendigkeit einer pastoralen Neuausrichtung. Der kanadische Theologe James Mellon hat ein einschneidendes Erlebnis bei einer Firmung. Der Bischof fragt die Firmpaten: Sind diese Firmbewerber gläubig der christlichen Gottesgemeinschaft beigetreten? Alle antworten: Ja, das sind sie. Ich wollte schreien: Nein, das sind sie überhaupt nicht und sie werden auch nicht mehr wiederkommen. Da traf mich zutiefst die Erkenntnis, dass die Liturgie ein Anlass für die Leute war, öffentlich zu stehen und vor Gott und der Kirche zu lügen. Sie werden nämlich nicht wiederkommen. Das weiß jeder. Der Bischof, der Pfarrer, die Paten, die Firmlinge. Und das am heiligsten Ort in der Kirche und bei einer ihrer feierlichsten Riten, der Firmung. Firmung ist Abschiedsvorstellung. Zitat Ende. In meinem Buch habe ich dargelegt, welche Schritte notwendig sind, diese Art von Pastoral zu ändern. Deshalb bitte ich Sie, meine Ausführungen zu lesen. Wir müssen sprach- und argumentationsfähig werden. Vielleicht hilft es auch jemand in Ihrer Umgebung, dem Sie das Buch schenken können. Es kostet 20 € und ist im Media Maria Verlag erschienen. Es segne Sie der mächtige und gütige Gott, der Vater, der Sohn und der Heilige Geist. Amen. 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

Radio Horeb, Leben mit Gott, es ist kurz vor neun. Aus dem Münchner Studio begrüßt Sie an diesem Sommermorgen am 25. Juni Susanne Hausner. Heute übertragen wir die Heilige Messe nicht aus Balderschwang, sondern aus der Wallfahrtsbasilika Maria Brünnlein in Wemding. Zelebrieren wird Wallfahrtsrektor Norbert Traub. Wir bereiten uns jetzt mit einem Gebet auf die Heilige Messe vor. Im Namen des Vaters und des Sohnes und des Heiligen Geistes. Amen. Herr Jesus Christus, ich danke dir für deine Gegenwart in Wort und Sakrament. Lass mich dein Wort hören, verstehen und befolgen. Komm mit deiner Gnade in mein Herz. Vereinige mich ganz mit dir und lass nicht zu, dass ich mich je von dir trenne. Amen. Maria, Mutter der Kirche, erbitte uns viele geistliche Berufungen und christliche Familien. Amen.

Wir singen zur Eröffnung im Gotteslob im Bistum Eichstätt 852. 852.

0: Im Namen des Vaters und des Sohnes und des Heiligen Geistes. Amen. Der Herr, der uns Maria zu unserer Mutter gegeben hat, er sei mit euch.
1: Und mit deinem Geiste.
0: Liebe Brüder und Schwestern, liebe mitbetende Gläubige, die Sie jetzt über Radio Horeb mit uns in Maria Brünnlein verbunden sind. Wenn wir am heutigen Tag die Heilige Messe mit unserem Wallfahrtslied eröffnet haben, dann dürfen wir dankbar jenes Ereignisses vom 25. Juni 1735 gedenken, als eben die Gnadenmutter im Phänomen, im Wunder der Augenwende sich als die Mutter des Trostes, als die Mutter mit ihren barmherzigen Augen geoffenbart hat und so hier in Maria Brünnlein die Wallfahrt entstehen durfte. Legen wir unseren Dank der Gnadenmutter zu Füßen für all die Erwählung, die sie uns schenkt, für all die Gnade, für all diese Barmherzigkeit, die sie im Laufe von über 280 Jahren den Pilgern hier zuteil werden ließ. Bereiten wir uns jetzt auf die Feier des heiligen Opfers, stellen uns nicht nur unter die barmherzigen Augen Mariens, sondern hinein in die Erlöserliebe Jesu Christi. Ich bekenne Gott dem Allmächtigen und allen Brüdern und Schwestern, dass ich Gutes unterlassen und Böses getan habe. Ich habe gesündigt in Gedanken, Worten und Werken, durch meine große Schuld. Darum bitte ich die selige Jungfrau Maria, alle Engel und Heiligen und euch, Brüder und Schwestern, für mich zu beten bei Gott,

unserem Herrn. Der allmächtige Gott, erbarme sich unser. Erlasse uns die Sünden nach und führe uns zum ewigen Leben.

0: beten. Gütiger Gott, durch die Jungfrau Maria hast du deinem Volk Jesus Christus als Trost gesandt. Auf ihre Fürsprache tröste uns in aller Not und lass uns selbst unseren Brüdern und Schwestern Trost spenden. Darum bitten wir durch Jesus Christus, deinen Sohn, unseren Herrn und Gott, der in der Einheit des Heiligen Geistes mit dir lebt und herrscht in alle Ewigkeit.
1: Amen.
2: Lesung aus dem zweiten Brief des Apostels Paulus an die Korinther. Gepriesen sei der Gott und Vater Jesu Christi, unseres Herrn, der Vater des Erbarmens und der Gott allen Trostes. Er tröstet uns in all unserer Not, damit auch wir die Kraft haben, alle zu trösten, die in Not sind, durch den Trost, mit dem auch wir von Gott getröstet werden. Wie uns nämlich die Leiden Christi überreich zuteil geworden sind, so wird uns durch Christus auch überreicher Trost zuteil. Sind wir aber in Not, so ist es zu eurem Trost und Heil, und wir werden getröstet. So geschieht auch das zu eurem Trost. Er wird wirksam, wenn ihr geduldig die gleichen Leiden ertragt, die auch wir ertragen. Unsere Hoffnung für euch ist unerschütterlich. Wir sind sicher, dass ihr mit uns nicht nur an den Leiden teilhabt, sondern auch am Trost. Wort des lebendigen Gottes.
0: Dank sei Gott.

0: aus dem heiligen Evangelium nach Matthäus.
1: Ehre sei dir, Herr.
0: In jener Zeit, als Jesus die vielen Menschen sah, die ihm folgten, stieg er auf einen Berg. Er setzte sich und seine Jünger traten zu ihm. Dann begann er zu reden und lehrte sie. Er sagte: Selig die arm sind vor Gott, denn ihnen gehört das Himmelreich. Selig die Trauernden, denn sie werden getröstet werden. Selig die keine Gewalt anwenden, denn sie werden das Land erben. Selig die hungern und dürsten nach der Gerechtigkeit, denn sie werden satt werden. Selig die Barmherzigen, denn sie werden Erbarmen finden. Selig, die ein reines Herz haben, denn sie werden Gott schauen. Selig, die Frieden stiften, denn sie werden Söhne Gottes genannt werden. Selig, die um der Gerechtigkeit willen verfolgt werden, denn ihnen gehört das Himmelreich. Selig seid ihr, wenn ihr um meinetwillen beschimpft und verfolgt und auf alle mögliche Weise verleumdet werdet. Freut euch und jubelt, euer Lohn im Himmel wird groß sein, denn so wurden schon vor euch die Propheten verfolgt.

0: Herr Jesus Christus, du hast deine Mutter selig gepriesen, weil sie auf dein Wort hörte und daraus lebte. Auf die Fürbitte unserer lieben Frau von Wemding, die uns ihre barmherzigen Augen zuwendet, bitten wir dich. Für unseren heiligen Vater, Papst Leo, bestärke ihn durch deinen Heiligen Geist in seinen Aufgaben für das Wohl der Kirche und berufe durch ihn bald einen neuen guten Bischof für unser Bistum Eichstätt. Heiland und Erlöser,
1: wir bitten dich, erhöre uns.
0: Hilf, dass bei allen Völkern die Achtung vor der Würde jedes Menschen zunimmt. Schenke Frieden im Heiligen Land, der Ukraine und in Russland. Erbarme dich der Menschen, die heute Nacht unter dem Erdbeben in Venezuela zu leiden haben. Heiland und Erlöser,
1: wir bitten dich, erhöre uns.
0: Erbarme dich der vielen kranken und leidenden Menschen. Tröste sie durch dein Wort und deine Sakramente. Heiland und Erlöser,
1: wir bitten dich, erhöre uns.
0: Lass unsere Schüler, die in diesen Tagen ihre Abschlussexamen an den Realschulen zu schreiben haben, guten Erfolg erzielen. Heiland und Erlöser,
1: wir bitten dich, erhöre uns.
0: Erhöre die Bitten und die Anliegen unserer Pilger und Besucher in Mariabrünnlein, all jener, die über Radio Horeb mit uns beten. Vergilt allen Wohltätern ihren Einsatz für unser Heiligtum. Heiland und Erlöser,
1: wir bitten dich, erhöre uns.
0: Führe unsere Verstorbenen aus dem Reich des Todes in deine Herrlichkeit. Heiland und Erlöser,
1: wir bitten dich, erhöre uns.
0: Herr unser Gott, du bist unsere Zuflucht. Du bist ein fester Fels. Hilf uns, nach deinen Seligpreisungen zu leben und Trost zu spenden für unsere Welt. Dir sei Ehre und Dank in Ewigkeit.
2: Amen.
0: Zur Darbringung der Gaben singen wir im Gotteslob 527. 527.

Betet, Brüder und Schwestern, dass mein und euer Opfer Gott, dem allmächtigen Vater, gefalle. Vater im Himmel, nimm die Gaben an, die wir beim Gedenken an die selige Jungfrau Maria voll Freude darbringen. Gib uns durch die Teilnahme am Opfer deines Sohnes Hilfe für diese Zeit und das ewige Heil. Darum bitten wir durch Christus.

0: Lasset uns danken dem Herrn, unserem Gott.
1: Das ist würdig.
0: Wir danken dir, Vater, im Himmel und rühmen dich durch unseren Herrn Jesus Christus. Denn du hast Großes getan an der seligen Jungfrau Maria. Den Trost der Welt hat sie mit Freude empfangen und in unversehrter Jungfräulichkeit geboren. Unter dem Kreuz ihres Sohnes hat sie unsäglich gelitten und wurde von dir getröstet mit der Hoffnung, dass er aufersteht. Im Kreis der Apostel hat sie gebetet und mit ihnen den Geist des Trostes und des Friedens innig erfleht und gläubig erwartet. Nun aber ist sie in den Himmel erhoben und tröstet mit mütterlicher Liebe alle, die vertrauensvoll zu ihr fliehen, bis der Tag Christi wunderbar aufstrahlt. Darum preisen wir dich mit den Chören der Engel und Heiligen und singen vereint mit ihnen.

Wir preisen dich, heiliger Vater, denn groß bist du und alle deine Werke künden deine Weisheit und Liebe. Den Menschen hast du nach deinem Bild geschaffen und ihm die Sorge für die ganze Welt anvertraut. Über alle Geschöpfe sollte er herrschen und allein dir, seinem Schöpfer, dienen. Als im Ungehorsam deine Freundschaft verlor und der Macht des Todes verfiel, hast du ihn dennoch nicht verlassen, sondern voll Erbarmen allen geholfen, dich zu suchen und zu finden. Immer wieder hast du den Menschen deinen Bund angeboten und sie durch die Propheten gelehrt, das Heil zu erwarten. So sehr hast du die Welt geliebt, heiliger Vater, dass du deinen eingeborenen Sohn als Retter gesandt hast, nachdem die Fülle der Zeiten gekommen war. Er ist Mensch geworden durch den Heiligen Geist, geboren von der Jungfrau Maria. Er hat wie wir als Mensch gelebt, in allem uns gleich außer der Sünde. Den Armen verkündete er die Botschaft vom Heil, den Gefangenen Freiheit, den Trauernden Freude. Um deinen Ratschluss zu erfüllen, hat er sich dem Tod überliefert, durch seine Auferstehung den Tod bezwungen und das Leben neu geschaffen. Damit wir nicht mehr uns selber leben, sondern ihm, der für uns gestorben und auferstanden ist, hat er von dir, Vater, als erste Gabe für alle, die glauben, den Heiligen Geist gesandt, der das Werk deines Sohnes auf Erden weiterführt und alle Heiligung vollendet. So bitten wir dich, Vater, der Geist heilige diese Gaben, damit sie uns werden, Leib und Blut unseres Herrn Jesus Christus, der uns die Feier dieses Geheimnisses aufgetragen hat, als Zeichen des ewigen Bundes. Da er die Seinen liebte, die in der Welt waren, liebte er sie bis zur Vollendung. Und als die Stunde kam, da er von dir verherrlicht werden sollte, nahm er beim Mahl das Brot und sagte Dank, brach das Brot, reichte es seinen Jüngern und sprach: Nehmet und esset alle davon. Das ist mein Leib, der für euch hingegeben wird.

Ebenso nahm er den Kelch mit Wein, dankte wiederum, reichte den Kelch seinen Jüngern und sprach: Nehmet und trinket alle daraus. Das ist der Kelch des neuen und ewigen Bundes, mein Blut, das für euch und für alle vergossen wird zur Vergebung der Sünden. Tut dies zu meinem Gedächtnis.

0: Deinen Tod, o Herr, verkünden wir, und deine Auferstehung preisen wir, bis du kommst in Herrlichkeit.
1: Darum, gütiger Vater, feiern wir das Gedächtnis unserer Erlösung. Wir verkünden den Tod deines Sohnes und sein Hinabsteigen zu den Vätern, bekennen seine Auferstehung und Himmelfahrt und erwarten sein Kommen in Herrlichkeit. So bringen wir dir seinen Leib und sein Blut dar, das Opfer, das dir wohlgefällt und der ganzen Welt Heil bringt. Sieh her auf die Opfergabe, die du selber deiner Kirche bereitet hast, und gib, dass alle, die Anteil erhalten an dem einen Brot und dem einen Kelch, ein Leib werden im Heiligen Geist, eine lebendige Opfergabe in Christus zum Lob deiner Herrlichkeit. Herr, gedenke aller, für deren Heil wir das Opfer darbringen. Wir bitten dich für unseren Papst Leo und die Gemeinschaft der Bischöfe, für unsere Priester und Diakone und für alle, die zum Dienst in der Kirche bestellt sind, für alle, die ihre Gaben spenden, für die hier versammelte Gemeinde, für dein ganzes Volk, für alle Menschen, die mit lauterem Herzen dich suchen. Wir empfehlen dir auch jene, die im Frieden Christi heimgegangen sind, und alle Verstorbenen, um deren Glauben niemand weiß als du. Gütiger Vater, gedenke, dass wir deine Kinder sind und schenke uns allen das Erbe des Himmels, in Gemeinschaft mit der seligen Jungfrau und Gottesmutter Maria, mit dem heiligen Josef, mit deinen Aposteln und Märtyrern, den heiligen Willibald, Walburga und Wunibald und mit allen Heiligen. Und wenn die ganze Schöpfung von der Verderbnis der Sünde und des Todes befreit ist, lass uns zusammen mit ihr dich verherrlichen in deinem Reich, durch unseren Herrn Jesus Christus, denn durch ihn schenkst du der Welt alle guten Gaben.
2: Durch ihn und mit ihm und in ihm ist dir, Gott allmächtiger Vater, in der Einheit des Heiligen Geistes,

heute und vergib uns unsere Schuld, wie auch wir vergeben unseren Schuldigen. Und führe uns nicht in Versuchung, sondern erlöse uns. Erlöse uns, Herr allmächtiger Vater, von allem Bösen und gib Frieden in uns.

Sünde, damit wir voll Zuversicht das Kommen unseres Erlösers, Jesus Christus, erwarten. Denn dein ist das Reich und die Kraft und die Herrlichkeit in Ewigkeit. Amen. Herr Jesus Christus, du hast zu deinen Aposteln gesagt, Frieden hinterlasse ich euch, meinen Frieden gebe ich euch. So bitten wir dich, schaue nicht auf unsere Sünden, sondern auf den Glauben deiner Kirche und schenke ihr nach deinem Willen Einheit und Frieden. Der Friede des Herrn sei alle.

Seht an Christus, das Lamm Gottes, das die Sünde der Welt hinwegnimmt. Herr, ich bin nicht würdig, dass du eingehst unter mein Dach, aber sprich nur ein Wort, so wird meine Seele gesund. Selig, die zum Hochzeitsmahl des Lammes geladen sind. Kapustan, Jesus Christus.

Zur Danksagung 381. Im Gotteslob 381.

Lasset uns beten. Herr, unser Gott, du hast uns beim Gedenken an die Mutter deines Sohnes durch die österlichen Geheimnisse gestärkt. Erfülle uns, die wir an unserem Leib täglich das Geheimnis des Sterbens erfahren, mit deiner Hoffnung und mache uns zu wahren Zeugen der Auferstehung.

0: Gott, der allmächtige Vater, segne euch und schenke euch gedeihliches Wetter. Erhalte Blitz, Hagel und jedes Unheil von euch fern.
1: Amen.
0: Er segne die Felder, die Gärten und den Wald und schenke euch

Vaters und des Sohnes und des Heiligen Geistes, komme über euch und unser Land, über eure Arbeit und die Früchte der Erde und bleibe bei

0: Unsere liebe Frau von Wemding,
1: bitte für uns.
0: Unsere liebe Frau von Wemding,
1: bitte für uns.
0: Unsere liebe Frau von Wemding,
1: bitte für uns.
0: Unsere liebe Frau von Wemding, unsere Fürsprecherin, wende deine barmherzigen Augen zu uns. 536, erste und letzte Strophe. 536, erste und sechste Strophe.

Das war die heilige Messe aus der Wallfahrtskirche Maria Brünnlein im Bistum Eichstätt im Donauries. Wir danken dem zelebranten Wallfahrtsrektor Norbert Traub, der mit der Hörerfamilie die heilige Messe gefeiert hat. Da unser hauptamtliches Team von Radio Horeb heute in Italien bei Radio Maria zu Gast ist, haben wir die Messe heute ausnahmsweise nicht aus St. Anton in Balderschwang übertragen.

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Es ist 9.50 Uhr, die Programmvorschau bei Radio Horeb. Aus dem Münchner Studio begrüßt Sie Susanne Hausner. Schauen wir uns an, was Sie hier bei uns in den nächsten Stunden erwartet. Um 10 Uhr folgt die Lebenshilfe, in der es um die wichtigste Frage in unserem Leben geht. Welchen Sinn hat unser Dasein? Unser Gast ist Pfarrer Urs Beat Fringeli. Er ist Buchautor und kommt aus Wolfville in der Schweiz. Gabi Fröhlich spricht mit ihm über die Frage, ob Christen die glücklicheren Menschen sind. Um 11.15 Uhr stellen wir Ihnen heute etwas Neues vor. 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

0: Sie hören eine Wiederholung aus dem Jahr 2024.
1: Sie hören Radio Horeb mit der Lebenshilfe. Mein Name ist Gabi Fröhlich. Ich begrüße Sie zu einer Stunde, in der es ein wenig philosophisch wird, indem wir fragen,

0: Kann das sein? Und wenn ja, wie hängen Glaube und persönliches Glück zusammen? Darüber sprechen wir in der Lebenshilfe mit dem Schweizer Priester Urs-Beat Fringeli. Er ist Pfarrer in Wolfswil im Schweizer Kanton Solothurn. Zu seiner Pfarrei gehört die Wallfahrtskirche Maria Himmelfahrt. Pfarrer Fringeli ist in seiner Heimat als Autor zahlreicher Bücher bekannt. Auch in den Medien ist er immer wieder zu sehen und zu hören, auch bei unserem Partnersender Radio Maria Deutschschweiz. Ich bin froh, dass wir ihn jetzt auch bei uns mal zu Gast haben. Herzlich willkommen, Pfarrer Fringeli.
1: Vielen Dank, liebe Zuhörerinnen und Zuhörer von Radio Horeb. Ich freue mich natürlich auch, dass Sie eingeschaltet haben, dass ich zu Ihnen sprechen darf, dass wir ein paar Gedanken über das Thema, welchen Sinn hat mein Dasein, teilen dürfen.
0: Urs-Beat Fringeli, zu Ihnen persönlich. Sie waren einige Jahre durchaus erfolgreich in der Wirtschaft tätig, bevor Sie Priester geworden sind. Das heißt, Sie kennen das Leben auf dem normalen Arbeitsmarkt mit Stress und Konkurrenzkampf durchaus auch selbst. Was hat Sie denn persönlich dann ins Priestertum gezogen, ganz kurz vielleicht an dieser Stelle?
1: Ja, das ist wirklich so, dass ich auch in der Wirtschaft tätig war und auch vieles miterlebt habe, wie da Menschen auch da kämpfen müssen, wie da es auch Konkurrenz gibt. Und bei mir persönlich war es so, dass ich mich immer für Theologie, Psychologie interessiert habe. Schon als Bub habe ich Bücher gelesen. Ich habe die erste Heilige Kommunion als sehr tiefe Erfahrung geschenkt bekommen. Und ich wollte damals schon als Bub Pfarrer werden, aber dann gab es natürlich auch Zeiten, da war ich eher ein bisschen kritisch der Kirche gegenüber, wie das halt so ist in einem gewissen Alter. Aber ich hatte dann das Glück, dass ich einem Priester begegnen durfte, der einfach mit mir ins Gespräch gekommen ist, der mir Dinge erklärt hat und der mich gefördert hat und der mich auch überzeugt hat. Und das hat mich dann bewogen, diesen Weg einzuschlagen. Und ich muss sagen, es ist so schön, ein schöner Beruf. Ich komme mit so vielen Menschen zusammen und jeder Tag ist ein Geschenk für mich, weil ich eben auch aus der Verbindung mit Christus leben darf. Ich durfte heute Morgen schon zweimal Eucharistie feiern, einmal mit Schülerinnen und Schülern und dann später mit Erwachsenen. Und da ist ein solches Licht und eine solche Kraft, die wir da erhalten.
0: Hat denn Ihr persönlicher Weg mit dem Thema unserer Sendung Sinn und Glück auch etwas zu tun?
1: Ja, auf jeden Fall. Ich habe mir diese Frage immer gestellt. Ich weiß auch nicht warum, aber ich habe mir schon als Kind, Jugendliche die Frage gestellt, zuerst musst du ja wissen, was der Sinn des Daseins ist, dann kannst du erst entsprechend leben und auf einen Weg gehen. Also diese Frage hat mich schon immer beschäftigt und beschäftigt mich eigentlich immer noch. Und die hat mich auch dazu geführt, dass ich Glücksforschung betrieben habe und betreibe. Also das ist so eine Art Hobby von mir, diese Glücksforschung. Wenn ich Zeit habe, dann befasse ich mich damit und vertiefe ich mich in dieses Thema.
0: Sie haben zahlreiche Bücher geschrieben, die immer so irgendwie um diesen ganzen Themenkreis sich bewegen. Die Kunst der heiteren Gelassenheit, das kleine Buch der Lebensfreude, Sinn finden auf der Fahrt des Lebens, gönn dir dein Glück und jetzt zuletzt, welchen Sinn hat mein Dasein? Das heißt, Sie kreisen immer wieder um dieses Thema Sinn des Lebens, Glück. Das ist Ihnen irgendwie so mitgegeben worden, von klein auf.
1: Ja, vielleicht. Es geht mir natürlich heute auch als Priester darum, dass ich den Menschen Sinn vermitteln kann und Lebensfreude, Lebenskraft vermitteln kann. Das ist eigentlich die Motivation, dass ich mich damit befasse, auch den Menschen Impulse zu geben, dass sie mit Freude, mit Vertrauen leben können.
0: Wenn Sie Glücksforschung betreiben, so nebenher, wie stellen wir uns das vor?
1: Ja, meine Quellen sind die Literatur, die Natur, die Eucharistie, also vor allem die Beziehung zu Christus, das stille Gebet, das meditative Gebet. Ich denke, vielleicht kommen die da in der Sendung.

0: sicher noch zurück. Mhm. Und das sind meine Quellen und da entdecke ich auch immer wieder und ich glaube auch daran, dass es so etwas wie Inspiration gibt. Also wenn ich darum bete, dass ich Menschen helfen kann, dass mir da selber auch geholfen wird, dass da der Heilige Geist wirkt, darauf vertraue ich.
1: Moderne Glücksforschung und christlicher Glaube steht hier im Zentrum unserer Lebenshilfe bei Radio Horeb. Unser Gast ist der Schweizer Priester und Autor Pfarrer Urs-Beat Fringeli. Pfarrer Fringeli, Glücksforschung, wenn Sie sich damit beschäftigen, auch in der Literatur, das ist ja was Internationales. Das gibt's ja schon seit einer Weile. Und es gibt recht viele Studien mittlerweile auch. Ich erinnere mich auch als die Gründerin des Allensbacher Instituts, die hat sich auch damit beschäftigt, hat immer neben ihren ganzen Umfragen auch gefragt, und was macht sie glücklich? Und dann hat sie festgestellt, dass die Menschen in Ostdeutschland irgendwie unglücklicher wirkten als die in Westdeutschland damals. Dann hat sie versucht, das zu verstehen und so. Also das fasziniert die Menschen ja irgendwie. Aber ich habe mich gefragt, Pfarrer Fringeli, wenn man jetzt nach Glück fragt, dann muss man ja wissen, was damit gemeint ist. Ich denke, so aus dem Bauch heraus denken wir ja, das ist ein bestimmtes Gefühl. Ich fühle mich glücklich. Das ist doch klar, was mit Glück gemeint ist. Aber ist es auch das, was die Glücksforschung meint, wenn sie danach sucht?
0: Die Glücksforschung, wie Sie erwähnt haben, das ist wirklich, da ist vieles herausgearbeitet worden in den letzten Zeiten. Also es gibt da zum Beispiel, vor mir habe ich auch noch das Buch Glück, The World Book of Happiness. Da ist aus allen Ländern der ganzen Welt, haben da Menschen zusammengetragen, was sie unter Glück verstehen. Und interessant daran ist, dass da schon ein bisschen die Mentalität mitschwingt. Zum Beispiel wissen wir ja, das ist sehr bekannt geworden in letzter Zeit, dass die nördlichen Länder, Nationen, also Skandinavien, dass die Menschen, man sagt, das seien die glücklichsten Menschen, zum Beispiel Dänemark und Finnland und so, das ist an erster Stelle jetzt, wenn man das jetzt mal rein so als Studie nimmt. Und dann hat man auch herausgefunden, dass diese Menschen nicht unbedingt das verstehen, unter Glück verstehen, was andere verstehen. Also zum Beispiel habe ich noch in Erinnerung, dass die Finnen zum Beispiel Glück mehr als Ausdauer und Durchhaltevermögen definieren. Und andere Länder, natürlich, das ist so gegeben, klar, zum Beispiel in Ländern, wo es noch Armut gibt, die verstehen natürlich mehr darunter, dass sie das tägliche Brot haben, dass sie Beziehungen haben, dass sie Kinder haben, das zählt dort noch mehr. Zum Beispiel in unserem Land gab es kürzlich eine Umfrage zum Thema Glück, und da in der Schweiz, in dem reichen Land Schweiz, wo wir immer noch sind, da haben 62% haben sich als glücklich bezeichnet. Und ich habe mir dann die Frage gestellt, warum nur 62%? Natürlich, das ist eine Mehrheit, aber es dürfte schon ein bisschen mehr sein. Also wenn in unserem Land, wo wir keinen Krieg haben, keinen Terror, wo wir frei sind, und wenn da jemand nicht gerade chronische Krankheit hat und jeden Tag Schmerzen hat, dann müsste er eigentlich jeden Tag dankbar sein und sich freuen. Das ist ja eigentlich ein Paradies, das wir immer noch haben. Natürlich gibt es bei uns mittlerweile auch Armut, und wir spüren das Ganze auch mit Inflation, mit den Konsequenzen des Krieges und so weiter. Aber trotzdem, also ich frage mich wirklich, vielleicht haben Sie kürzlich gehört, die wunderschöne, das Interview mit dem spirituellen Lehrer David Steindl-Rast, der ja gesagt hat, als Fazit seines langen Lebens, er ist ja viel über 90, ja, er hat einfach in seinem langen Leben festgestellt, die Menschen haben die Ehrfurcht verloren, und es schwang auch ein bisschen mit, die Freude am einfachen Leben, das Leben zu sehen, wie es ist, und dass jeder Tag ein Geschenk ist. Wenn wir jetzt vielleicht zurückkommen auf unsere Frage, welchen Sinn hat mein Dasein, dann bin ich überzeugt, dass sich der ehrliche Mensch diese Frage stellt. Wenn er nicht oberflächlich lebt oder abgestumpft ist, dann stellt er sich die Frage, welchen Sinn hat mein Leben? Ich glaube, es gehört zum Wesen des Menschen, dass er seine Stellung in der Welt erkennen will. Und wir wissen ja auch, anthropologisch gesehen ist der Mensch ein Wesen, das unfertig auf die Welt kommt. Es ist zuerst auf andere angewiesen. Und das ist ja zugleich auch eine Chance. Es kann sich weiterentwickeln, kann Talente sich aneignen, Wissen, Fähigkeiten. Es, also das menschliche Wesen, kann über sich selbst hinausgehen, indem es eben auch zur Liebe fähig ist. Mhm. Und wir haben jetzt gerade darüber gesprochen, über reiche Länder, weniger reiche. In unseren reichen Ländern, in sogenannten Industrienationen, da haben wir heute eine sogenannte Multi-Optionsgesellschaft. Da gibt es viele Möglichkeiten für Menschen. Da gibt es verschiedene Wege, die sie einschlagen können. Und manchmal habe ich das Gefühl, dass auch der Wohlstand, der immer noch da ist, auch ein Grund sein kann, dass sich Menschen nicht mehr so die Frage nach dem Sinn des Lebens stellen. Wir können uns ablenken durch eine enorm große Unterhaltungsindustrie, die wir haben. Und die Frage nach dem Sinn des Lebens kann verdrängt werden. Denn für uns Christinnen und Christen, und darum geht es ja in unserer Sendung, spielt ja der Glaube eine Rolle. Wie Sie, Frau Fröhlich, eingangs gesagt haben, haben wir einen Grund zum Sinn und zum Glück, weil wir vertrauen können. Also wir haben schon mal vor der Sendung kurz miteinander gesprochen und da ging es um die Frage ja auch, wie kann man Glück heute definieren? Und wenn ich ein Wort hätte, nur ein Wort gebrauchen dürfte als Christ heute für eine Definition des Glücks, dann würde ich sagen Vertrauen.
1: Das ist spannend.
0: Ein Mensch, der mit Spiritualität lebt, der aus den Quellen des Glaubens schöpfen kann, der weiß ja, woher er kommt und wohin er geht. Der hat diese frohe Botschaft, die ihm Vertrauen schenkt. Und das ist für mich eigentlich, ja, im christlichen Sinne die Definition von Glück, das Vertrauen in die Welt und in das Leben.
1: Das also in einer vertrauensvollen Beziehung zu demjenigen zu stehen, zu Gott, der unser Leben in der Hand trägt, nicht diese Gewissheit zu haben, das ist natürlich ein unglaublich starkes Fundament. Das würde auch erklären, warum zum Beispiel diese eingangs erwähnte britische Studie zu dem Schluss kam, dass eben gläubige Menschen oft stabiler sind, auch in ihrem Glücksmodus sozusagen. Pfarrer Fringel, ich würde gerne, bevor wir so zu dem Spezifikum des Christlichen kommen, noch mal so kurz an die Oberfläche rutschen und schauen, was so rausgefunden wird. Das hat ja auch einiges mit dem Thema Glauben dann wieder zu tun oder worauf das Christentum, der christliche Glaube auch Wert legt. Nämlich zum Beispiel Stichwort Beziehungen. Ich fand das sehr spannend. Es gibt die neueste Sinus-Studie in Deutschland von diesem Jahr. Und da heißt es eben, in Deutschland sind 60% der Befragten ungefähr sehr oder eher glücklich, nicht? Und spannend ist dabei allerdings, dass die junge Generation, also 18 bis 24 Jahre und Singles, die Frage am zurückhaltendsten beantwortet haben, also am wenigsten gesagt haben, dass sie glücklich sind. Also die Jungen und die Singles. Das ist ja auch schon mal auf der einen Seite die Frage. Mir fällt das ja auch immer wieder auf, Pfarrer Fringeli, wenn man so an der Bushaltestelle steht, die Kinder, die Jugendlichen, die da stehen, die sehen selten, man sieht sie selten lachen. Während jetzt zum Beispiel in ganz armen Ländern sieht man die Kinder ja schon bei der kleinsten Gelegenheit lachen. Nicht? Da fragt man sich schon, was da bei uns so falsch läuft, dass das so ist.
0: Genau. Das ist mir auch aufgefallen und das gehört ja auch zu den Ergebnissen der Glücksforschung, dass Menschen, die in Beziehungen leben, wirklich glücklicher sind, weil, das kann man ja gut nachvollziehen, sie sind nicht allein, sie werden herausgefordert, Sie werden erfahren Bestätigung, auch im besten Falle natürlich. Und dass wenn wir uns schauen auf die Umfragen und der Glücksforschung aus den Ländern, die ich schon erwähnt habe, kommt die Beziehung immer wieder, dass Beziehungen glücklich machen. Und wir haben ja als Christen, ja, jetzt gehe ich wieder ins Christentum, das Angebot des Zusammenlebens, des Zusammenfeierns. Wir versammeln uns immer wieder, wir arbeiten an einer besseren Gesellschaft oder wollen auch ein bisschen eine Kontrastgesellschaft bilden, indem wir so leben, wie es dem Gebot des Herrn entspricht, einander zu lieben, und indem wir füreinander sorgen und achtsam miteinander umgehen. Und das ist ja ein Gebot, das allen offen steht. Also jeder Mensch ist immer willkommen in der Kirche.
1: Wird auch das Thema Beziehung wird ganz hoch auch im Ranking von den Studien bewertet, dass man sagt, also Menschen, die wenn man fragt, was macht sie glücklich, dann sagen viele, Gesundheit ist wichtig. Da können wir vielleicht gleich nochmal drauf zu sprechen kommen, was wir als Christen dazu sagen. Da haben wir ja nochmal einen anderen Blick drauf. Ja. Aber dann kommt ganz dicht hintereinander gute Partnerschaft, intakte Familie, ausreichend Geld, okay, in Klammern wieder, und ein schönes Zuhause, fand ich auch interessant, dass das in Deutschland als mit Hauptglücksfaktor angesehen wird. Aber gute Partnerschaft, intakte Familie relativ weit oben. Interessanterweise in diesen weltlichen Studien kommt die Gesundheit aber ganz oben. Offensichtlich scheinen viele zu meinen, dass wenn ich gesund bin, dann überstehe ich den ganzen Rest leichter. Wahrscheinlich das Gefühl, auch unabhängig zu sein, und so hängt damit zusammen Angst vor Schmerzen, Angst vor ausgeliefert sein und so weiter. Das sind ja große Angstthemen in unserer Gesellschaft. Da würde wahrscheinlich das Christentum eine andere Perspektive bieten, oder?
0: Ja, ich denke, also wir haben ja als Christinnen und Christen den Karfreitag, wo wir jedes Jahr mindestens einmal dem Schmerz, dem Dunkeln in die Augen sehen, oder auch die Fastenzeiten. Und bei uns Christinnen und Christen geht es ja darum, dass wir das Dunkle nicht verdrängen müssen, sondern dass wir auch schwierige Situationen als Herausforderung sehen. Früher hat man gesagt Prüfungen, heute benutzt man das Wort nicht mehr so gerne. Aber wenn wir den Weg mit Jesus Christus gehen, ich sehe das an unserem Wallfahrtsort in Wolfwil, haben wir bunte Glasfenster mit dem Maria-Zyklus. Unsere Kirche ist der Maria geweiht. Und das spiegelt eigentlich unseren ganzen Weg, oder anders gesagt, den Weg jedes Menschen. Wir werden geboren. Und das zweite große Glasfenster, also zuerst kommt die Ankündigung des Engels, dann die Geburt, dann die Hochzeit des Kana und dann, dass Maria unter dem Kreuz stand und dass Maria dann in den Himmel erhoben wurde. Und das zeigt ja auch, dass wir, wenn Maria unter dem Kreuz stand, wir auch dieser dunklen Seite nicht ausweichen müssen, weil wir vertrauen dürfen. Das Ende ist dann die Auferstehung. Und jeder Tag, wir sind geborgen, wir sind gehalten, wir sind behütet und wir werden einmal in die Seligkeit aufgenommen. Und deswegen müssen wir uns auch, ja, wie soll man jetzt gerade so spontan sagen, nicht, wir müssen uns auch nicht gerade immer ablenken oder vollpumpen mit irgendwelchen Medikamenten. Manchmal ist das natürlich nötig, aber sicher nicht abhängig werden davon, sondern wir dürfen mit Vertrauen leben. Und deshalb denke ich, dass Christen, die so leben, auch eine Stärke haben, dass die auch eine gesunde Seele haben, weil Seele und Körper ja eine Einheit sind und weil wir so auch Kraft bekommen von Gott. Das ist ja so, das erfahre ich immer wieder, dass Menschen, die zum Beispiel Abschied nehmen müssen von einem lieben Menschen, die mit dem Glauben, aus dem Glauben leben, mit uns verbunden waren, die können viel besser damit umgehen. Die können auch vertrauen, dass alles gut wird, dass es dem Verstorbenen gut geht, dass sie auch wieder mal Kraft bekommen, dass sie auch wieder mal lachen dürfen, weil der Verstorbene, die Verstorbene, dass sie auch nicht möchte, dass sie sich in der Trauer verlieren. Das war ja auch ein Buch, das ich aus persönlicher Betroffenheit schreiben durfte, wenn die Tage zu Ende gehen, Abschied nehmen von einem lieben Menschen. Und wir können damit sicher viel besser umgehen. Und ja.
1: Das heißt, das ist so eine eigene Glückskraft sozusagen, die aus dem christlichen Glauben besonders nochmal erwächst. Ja, es ist ja nicht nur das Vertrauen darin, dass da ein großer Gott ist, der alles in der Hand hat, sondern auch einer, der, dem wir wichtig sind, der uns liebt, der sein Leben für uns gegeben hat. Das ist ja auch nochmal was anderes als einfach nur zu wissen, dass da ein Gott über allem steht.
0: Ja, und gerade wenn ich das nochmal schnell kurz aufgreifen darf, im Abschied nehmen, da fällt mir das immer besonders auf, wenn ich das Kreuz emporhebe und sage, wie Sie jetzt, Frau Licht, das gerade angesprochen haben, dieser Gott, der sich mit uns solidarisiert, der uns auf Augenhöhe begegnet, der ist für mich glaubwürdig. Das ist nicht ein Gott, der einfach, es ist ihm egal, er schaut von außen zu, sondern er will sich immer neu mit uns verbinden, er wirbt um uns, er macht uns Angebote und schenkt uns gleichzeitig natürlich auch die Freiheit. Wir entscheiden selber, aber es ist sicher ein Gott, der kein Spielverderber ist, der will uns zur wahren Freude, wie es Christus selber gesagt hat, zur Fülle des Lebens anstiften. Und gleichzeitig, das gehört vielleicht auch zur Definition des Glücks im christlichen Kontext, glauben wir als Christinnen und Christen ja auch, dass das Leben ein Auftrag ist. Aber dies widerspricht sich nicht, denn indem wir unser Leben als Auftrag sehen, als Auftrag die Liebe zu leben, die Welt mitzugestalten, zu veredeln, finden wir eben noch mehr Freude und Sinn. Das ganze einfache Aussage, geteiltes Leid ist halbes Leid und geteilte Freude ist doppelte Freude. Wir möchten ja im Grunde des Wesens lieben. Und jeder Mensch trägt eine Quelle der Liebe in sich, da bin ich voll davon überzeugt. Das ist vielleicht aus verschiedenen Gründen bei manchen Menschen zugeschüttet. Ja, über diese Gründe könnte man eine eigene Sendung halten. Da gibt es oder gab es Verletzungen, die die Seele zum Rückzug bewegt hat. Oder da gab es falsche Vorbilder in der Erziehung und so weiter. Aber wenn die Seele gesund ist, dann möchte sie lieben. Und in der Liebe findet sie meines Erachtens das höchste Glück, weil wir diese Quelle in uns tragen und weil der heilige Paulus hat ja die Worte geprägt, Christus in uns. Also wir haben etwas von ihm in uns und wir möchten ja auch lieben. Und deswegen sehnt sich die Seele meines Erachtens danach nach Gott, nach dem Wesen der Liebe. Ich nenne Christus immer gern das Wesen der Liebe, weil wir uns in diesem Wesen der Liebe selber spiegeln.
1: Also, dann wäre ja, Pfarrer Fringeli, ja. Das Glück nicht einfach das, was wir bekommen, sondern das, was wir geben auch.
0: Genau, das wollte ich eigentlich sagen. Sie bringen es auf den Punkt. Indem wir lieben, werden wir wirklich heil, gesund. Jesaja hat, glaube ich, sogar gesagt einmal, der Prophet, unsere Narben werden heilen oder die werden gesund. Und das ist die Botschaft von Christus, dass wir heil werden durch die Liebe, die wir empfangen haben, auch die wir weiterschenken. Ja, und dann eben ein Christ, eine Christin möchte auch einen Weg gehen und weiß auch, das Leben ist ein Auftrag, das habe ich ja schon erwähnt. Und das macht auch glücklich, dass wir unterwegs sind, gemeinsam unterwegs sind, voneinander lernen und auch voneinander profitieren dürfen, dass wir uns gegenseitig ergänzen und eben in der Liebe zueinander die wahre Freude finden.
1: Wenn das aber manchmal schwer umzusetzen ist, Pfarrer Fringeli, ich meine, wir haben als Christen dann auch einfach, manchmal sitzt man auch da und man wird ja auch gerne runtergezogen, manchmal von schwierigen Lebensumständen oder einfach, weil das Leben anstrengend, mühsam ist oder geworden ist, wenn man älter wird oder so. Gibt es da eine Möglichkeit, zu diesem Glück wieder zurückzufinden?
0: Ich denke schon, wenn man sich immer wieder auf die Quellen konzentriert, die uns angeboten werden, wie Sie ganz genau gesagt haben, das Leben ist manchmal mühsam, es gibt Verletzungen, es gibt Enttäuschungen, es gibt Krisen und dann gibt es ein paar Menschen, die stehen scheinbar auf der Sonnenseite, denen geht es immer gut, aber wir sehen ja nicht in ihr Herz und ob das dann immer so bleibt, ist die zweite Frage. Also ich bin überzeugt, dass jeder Mensch mit solchen Herausforderungen leben muss. Aber er kann dann auch sagen, die Zeugnisse zu Hilfe nehmen, die sagen, ja, ich lebe ja noch, ich schaue zurück und habe alles überstanden. Mir wurde auch geholfen, kann man da auch sagen. Und wenn wir uns darauf vertrauen, dass Christus gesagt hat, ich bin bei euch alle Tage bis zum Ende der Welt, dass er da ist, als Helfer und Heiler, und wir uns für ihn öffnen, dann wird uns geholfen, wie wir das ja auch schon jetzt in der Sendung angesprochen haben. Mhm. Ja, das Leben erinnert uns immer wieder daran, hat mal jemand gesagt, dass es ein zerbrechliches und vergängliches Geschenk ist. Aber wenn wir uns daran halten, dass Christus sogar den Tod überwunden hat, dann dürfen wir ja vertrauen, dass er und die kleinen Anführungs- und Schlusszeichen Tote, also die, das immer wieder uns Kraft gibt, dass wir immer angebunden bleiben an ihn. Und dann sind das die fünf Säulen, die ich kürzlich mal in einer Predigt erwähnt habe, die uns helfen können, dass wir wieder zurückfinden. Ich muss jetzt gerade schauen, ob ich die noch auswendig weiß. Also das eine ist das Gebet, dann die Meditation, dass wir uns immer wieder in der Liebe Christi erkennen. Dann aber sicher auch, wie wir das gerade angesprochen haben, die Liebe, die kleine Liebestaten, die uns selber Freude machen, die auch und durch die wir auch eine entsprechende Rückmeldung bekommen, dass Menschen sich freuen und gern in unserer Nähe sind. Das sind wir wieder beim Thema Beziehungen, die wir angesprochen haben. Und dass wir auch immer wieder natürlich aus dem Evangelium leben und dass wir uns wieder einladen lassen. Ja, jetzt habe ich den Barkör, den fünften Punkt, wieder gefunden. Oder wenn wir in einer Krise sind, können wir auch mal einfach wieder einen Gottesdienst besuchen oder wir können Radio Horeb einschalten oder Radio Maria und dann merken wir, kommen wir wieder ins Gleichgewicht und erinnern wir uns wieder an unsere Quellen.
1: Also bewusst die Quellen des Glücks suchen. Wobei, Pfarrer Fringeli, mir scheint es manchmal so zu sein, dass wenn man als Mensch zu sehr versucht, glücklich zu werden und sein ganzes Lebensstreben auf das Glücklichwerden ausrichtet, dass es dann manchmal umso weniger funktioniert, so als wäre das Glück so etwas wie ein scheuer Vogel, der wegfliegt, wenn man versucht, nach ihm zu greifen.
0: Ja, genau. Also der Schmetterling, der sich nur hinsetzt, wenn wir ganz ruhig werden. Ja, wie viele, Bertolt Brecht hat ja gesagt, wir rennen dem Glück hinterher und das Glück rennt uns nach. Das ist genau so. Wir können, es gibt kein irdisches Paradies. Wir können uns einrichten und sicher so einrichten, dass es uns gut geht, dass wir uns wohlfühlen. Aber das Glück beginnt im Herzen und das ist ja wirklich ein Fazit der Glücksforschung aus allen Ländern, dass das Glück nicht darin besteht, ein großes Vermögen zu haben. Das kann ja auch belasten, dann hat man wieder Angst, dass man das verliert oder eben sich dauernd um die Gesundheit kümmert. Wir dürfen ja sollten zwischendurch uns mal durchchecken lassen vom Arzt, aber wenn wir dann immer nur Angst haben, dann wird die Seele krank und schwach. Wenn wir aber vertrauen, da sind wir wieder beim Stichwort Vertrauen, dass wir getragen werden, dass wir die Kraft haben, die wir brauchen, dass wir das bekommen, was wir brauchen. Das muss ja nicht, weiß ich was sein, sondern die einfachsten Menschen sind die glücklichsten Menschen. Es gab mal vor Jahren eine Sendung, ich kann mich nur vage daran erinnern, es ist wirklich schon ein paar Jahre her, und da hat man irgendwo auf einer Insel Fische dokumentiert, die haben eigentlich nichts anderes getan, als sie sind hinausgefahren mit dem Boot und haben Fische gefangen, haben Abend ein Feuer gemacht und das Leben gefeiert, und die hatten so ein Lachen auf dem Gesicht, die brauchten keinen Mercedes und keine teuren Kleider und keine Wohnung, riesige Wohnung, die waren so glücklich. Also das Glück beginnt im Herzen und in der Einstellung, dass wir uns für die Freude entscheiden und dankbar sind für das, was uns alles geschenkt wird. Gerade jetzt im Frühling, darum habe ich am Anfang gesagt, ist eine Quelle für mich der Inspiration, die Natur. Wenn wir die Natur erleben, dann finden wir zu uns selbst. Wir sind bei uns selbst und wir erleben, was für ein großes Geschenk wir haben, den Kleinigkeiten, die uns umgeben.

0: Was macht uns glücklich und was hat unser Glaube mit unserem persönlichen Glück zu tun? Darum geht es hier und heute in der Lebenshilfe bei Radio Horeb. Mein Name ist Gabi Fröhlich und ich bin im Gespräch mit Pfarrer Urs-Bert Fringeli aus der Schweiz. Er hat sich ganz viel mit dem Thema Glück beschäftigt, Glück und Glaube, hat auch Bücher darüber geschrieben und ist unser Gast heute. Frau Anna ruft uns an aus Tirol, Altbach in Tirol. Herzlich willkommen, guten Morgen.
1: Mein Gott, das ist ein Wunder. Mein Wahlspruch ist, willst du glücklich sein im Leben, trage bei zu anderem Glück, denn die Freude, die wir geben, kehrt ins eigene Herz zurück. Ich bin ein Jahrgang wie Papst Franziskus, werde 88 Jahre den nächsten und bin wir waren eine große Familie, gläubige Vorfahren und ich war 45 Jahre Pfarrhaushälterin, habe mich mit der Gnade, also mir ist letztes Jahr eingefallen, ich habe das Blut von meinen Vorfahren, Gottesliebe, Nächstenliebe und die Liebe zur Natur. Ich habe mit vielen Menschen zusammengearbeitet im Pfarrhof und habe mich angenommen um Studenten aus Afrika und ein paar Gastarbeiter und. Und ich denke, jetzt bin ich, ich habe damals vor 50 Jahren meine Heimat, wie noch ein Altbach-Pfarrhaushälterin war, mit meiner Schwester zusammen für die Mutter und unsere weicheren Geschwister, wir waren 10 Geschwister, ach gut, ich könnte so viel sagen, Haus gebaut und jetzt bin ich da im Haus. Und wenn man dann allein ist, dann aus den Augen, aus den Sinnen. Aber ich denke mit einer großen Dankbarkeit an meine Vorfahren, die uns den Glauben vorgelebt haben, meine Arbeit, die ich tun durfte. Und jetzt, ich bete viel mehr, geht's nicht immer ganz gut. Dann sage ich, lieber Gott, du hast gesagt, bittet und er wird ihn empfangen. Und ich nehme dich beim Wort. Na, ich hätte zu viel zu sagen. Radio Horeb, ich bin im Radio Horeb schon so am Beginn fast und bin glücklich und dankbar. So, jetzt hör auf.
0: Vielen Dank. Ja, man spürt es auch, denke ich, man hört es an Ihrer Stimme alleine, dass Sie das auch ausstrahlen, das, was Sie uns erzählen. Ich weiß nicht, ob Pfarrer Fringeli was dazu sagen möchte.
2: Ja, vielen Dank für Ihr Zeugnis und Sie haben genau das erwähnt, was ja zu die Glücksforschung bestätigt, dass Sie gesagt haben, Ihr Gebet, Ihre Dankbarkeit, Ihr Leben, nicht nur für sich, auch für andere, zuerst in dieser großen Familie, dann diese Menschen, die Sie auch begleitet haben, das macht das Glück aus und Sie haben das eigentlich schön zusammengefasst mit Ihrem Leben. Ja.
0: Ja.
2: Verehrte Hörerin und verehrte Hörer von Radio Horeb und Maria, Sie alle haben eingeschaltet, weil Sie ja auch mit uns sicher ein Stück weit den Glauben teilen, der uns Sinn verschenkt. Und es ist tatsächlich so, dass wir dann als Christen einen Weg gehen dürfen und wissen, dass wir auf diesem Weg begleitet sind und werden. Kürzlich hatten wir Jugendliche, die wir auf das Sakrament der Heiligen Firmung vorbereitet haben. Und es war Osterzeit. Wir sind dann über den Friedhof gegangen und haben Symbole des Lebens gefunden und der Liebe. Und bei einem Grabstein blieb ich stehen, den wollte ich Ihnen besonders ans Herz legen. Da war nämlich ein Labyrinth angetönt auf diesem Grabstein. Ein Labyrinth, dann habe ich Sie gefragt, was ist eigentlich der Unterschied zwischen einem Labyrinth und einem Irrgarten? Und wir haben dann festgestellt, das Labyrinth, da geht man den Weg und man dreht sich scheinbar im Kreis, aber wir werden ja zum Ziel geführt. Und das ist dieses uralte Bild ist ja ein christliches Bild, das Labyrinth neben dem Anker oder dem Herz und so weiter. Das zeigt uns, dass wir auf unserem Weg immer geführt werden, auch dann, wenn wir meinen, es geht nicht weiter oder wir drehen uns im Kreis. Nein, wir werden zum Ziel geführt. Und darum kann Christus und konnte er und kann er sagen, ich bin der Weg, die Wahrheit und das Leben. Er führt uns, wenn wir uns von ihm führen lassen, dann wird es gut. Dann
0: kommen erhalten wir
2: immer
0: Ziel.
2: Wieder Kraft von ihm.
0: Ja, also, ich danke Frau Anna für Ihren Anruf und schicke einen herzlichen Gruß nach Tirol. Wir haben noch einige weitere Hörerinnen in der Leitung. Frau Weber aus Stuttgart zum Beispiel. Guten Morgen, Frau Weber.
3: Schönen guten Morgen. Weber, Ruth, Michaela. Mein Leben ist nicht so verlaufen, wie ich es ursprünglich mir gedacht hatte, aber es verlief trotz allem gut. Ich stand mit Anfang 20 vor der Tatsache, würde ich schwanger, würde ich eine Familie gründen, die Kinder wären schwerst behindert. Und dann habe ich sozusagen einen kleinen Deal mit dem Himmel gemacht und habe dem lieben Gott da oben gesagt, er möge mal ganz gut zuhören, ich würde nicht verlangen, geheilt zu werden, aber ich würde um die Kraft bitten, eines Tages mit genau den Menschen arbeiten zu dürfen, die meine Familie geworden wären, hätte ich eine gegründet. Und ich habe 2002 auf der Arbeit angefangen und arbeite mit ausschließlich mehrfach Schwerstbehinderten. Und 2006 habe ich einzelne Bewohner im Arm gehabt und da kam mir der Gedanke, genau das ist es. Und eben, da ich derzeit noch ein Sternenkind empfangen würde und eben, da ich um die Verantwortung meines Weges weiß, eben darum trage ich manchmal schwer an meinem Kinde, weil ich es empfange nie und doch das mein nennen muss, weil ich es liebe wie mein eigen Kind und dennoch nie gebar. Ich sage Ihnen, Frau Fröhlich, es war wie eine Geburt. Es war, als sei ich Mutter geworden. Es war ein so unsagbar tiefes Ja zu all unseren Schwerstbehinderten. Und wissen Sie, ich bin dem Himmel so nah. Es ist Christus selbst, der mich in jedem der Bewohner anguckt. Es ist eine solche Gnade und ich bin, wie gesagt, sehr, sehr schwer chronisch krank und kann nur sagen, dass eigentlich von Zusammenbruch zu Zusammenbruch mein Leben nur noch reicher und noch schöner und noch gesegneter wurde. Ganz, ganz wie Guy de Maupassant es genannt hat, es sind Begegnungen mit Menschen, die das Leben lebenswert machen. Und man weiß, dass ich innerlich immer einen Schritt mehr gehe, als der andere erwarte. Gerade im Krankenhaus, die vielen Menschen mit muslimischem Hintergrund oder so, dass man eine Großzügigkeit an den Tag legt und denen, weil sie sich die Schokoladentafel und die Chipstüte schenkt und sagt, wenn dich einer um eine Meile bittet, dann geh jetzt weiter mit ihm. Rechne nicht auf, gib mehr als erwartet. Es sind so unglaublich schöne Begegnungen. Und ich kann eigentlich sagen, ich war in 4 Pflegefamilien zu Hause und weitere Familien, wo ich in der Arbeitstherapie war und sonst wie. Das Leben ist so unsagbar reich, dem mir erst was genommen wurde, aber eigentlich tausendfach zurückgeschenkt. Und so bin ich wie eine kleine Ordensfrau mitten im Alltag. Kein Mann, kein Geld, aber ein Stern, dem ich folge.
0: Frau Weber, vielen, vielen Dank. Ich denke, Pfarrer Fringeli hat genauso zugehört wie ich. Ja. Und ich würde sagen, Pfarrer Fringeli, das sind so die Geschichten, die zeigen, dass das nicht reine Theorie ist, was wir hier faseln. Ja,
2: genau. Dass man so aus dem Glauben Kraft erhält. Ich danke Ihnen sehr für dieses Zeugnis und wünsche Ihnen auch weiterhin Gottes Segen und viel Kraft und dass Sie diese Liebe immer weiter spüren dürfen, dass Sie selber auch getragen sind. Danke vielmals.
3: Von Herzen gern.
0: Frau Weber, vielen Dank auch, genau, dass Sie das mit uns geteilt haben, auch ne, diesen Grund Ihrer Freude. Ganz herzlichen Dank. Alles Gute und von Herzen ganz viel Segen Ihnen nach Stuttgart. Wir hören nun eine Hörerin, die sich anonym gemeldet hat aus dem Raum Frankfurt. Guten Morgen.
4: Ja, guten Morgen. Es gibt einen Brief der Gründerin des Instituts für Demoskopie Allensbach, der gleichsam die Brücke zu Steindl-Rast sein könnte. Und zwar, falls hier die Leitung gestört ist, dann passt das genau zum Buchtitel. Die Welle ist das Meer. Das ist ja gleichsam ein Titel, der öfter vorkommt. Und die Glücksforscherin am Bodensee und so weiter, die schrieb dann, dass ja, dass sie war noch nicht so alt wie Steindl-Rast und hatte dann aber doch auch immer mal zu warten irgendwo und hatte dieses Buch in der Handtasche dabei. Ja, falls das hier zu sehr rauscht, würde ich sagen,
0: ich
4: lasse es dabei, oder?
0: Ja, ich nehme das aber sehr gerne auf, das Stichwort, das Sie mir gegeben haben. Vielen Dank dafür. Nämlich, ich habe tatsächlich auch mal mit der Dame sprechen können vor vielen, vielen Jahren und sie erzählte eben, wie sie das Thema Glücksforschung auch so umgetrieben hat. Und sie, Pfarrer Frengeli, die hat etwas gesagt, was ich auch sehr spannend fand. Sie sagte, das, was die Menschen nach ihren Umfragen am glücklichsten macht, ist, wenn sie eine schwere Herausforderung bewältigt haben. Also dieses klassische Gefühl, ich steige auf einen hohen Berg und bin oben angekommen. Und es ist zwar schön, dort oben auch mit der Gondel raufzufahren, aber wenn ich ihn erklommen habe, das ist nochmal was ganz anderes.
2: Ja, genau. Also Herausforderungen brauchen wir, vielleicht suchen wir die sogar selber. Sie machen uns stärker, sie schenken uns eine innere Befriedigung. Wir wissen, wir haben etwas geschafft, wir möchten eigentlich etwas tun als Menschen. Und eben, wenn wir diese Beziehung zu Christus, zu Gott haben, dann gelingt vieles einfacher. Das in den Taufen sage ich manchmal, wenn wir das Vertrauen haben, das hilft uns auch zum Selbstvertrauen. Das hängt miteinander zusammen. Und wir können durch die Beziehung zu Christus auch das Vertrauen ins Leben stärken. Er hilft uns dazu und dann trauen wir uns auch selber etwas zu und dann schaffen wir auch etwas. Und das schenkt uns Freude. Christus will uns diese Freude schenken und diese Kraft.
0: Das heißt, der Satz, das Leben ist kein Ponyhof, das ist, ist wohl auch so gedacht, nicht? Dass ich glaube, den Menschen macht es am Ende nicht glücklich, wenn er nur da sitzt und unter das, was wir uns wünschen, nicht am Strand zu liegen und am besten die reifen Früchte direkt vor der Nase baumelnd so rum. Das ist nicht das, was uns am Ende glücklich macht.
2: Nein, das ist im Gegenteil. Dann wird alles wir verlieren dann das mit der Zeit das Interesse am Leben, wenn wir nicht mehr herausgefordert werden. Und ich kann das wirklich beobachten, auch habe das auch gesehen bei Menschen, die dachten, gerade wir haben ja heute angesprochen, zu Beginn der Sendung, dass es immer noch Wohlstand gibt in unserem Land zum Beispiel. Und da wird der Sozialstaat auch zur Falle, weil Menschen dann glauben, wenn sie nicht mehr arbeiten müssen, dann ausschlafen können. Das tut ihnen gar nicht gut, weil Arbeit ist ja viel mehr als Geld verdienen. Da geht es ja auch um Beziehungen. Da geht es darum, dass wir eine Rückmeldung bekommen, innerlich wachsen können, dass wir Neues lernen, Neues entdecken. Und das hängt ja auch mit den Gaben des Heiligen Geistes zusammen, die in uns schlummern und die erwachen wollen. Und die führen uns zum Glück, wenn wir uns so herausfordern lassen, wie die Zeugnisse, die wir jetzt gehört haben, auch von den Frauen, die angerufen haben und gesagt haben, das gibt mir was, wenn ich da etwas gebe, dann kommt so viel auch wieder zurück.
0: Ja, dann wollen wir gerne die nächste Hörerin hören, nämlich aus Hamburg, Frau Strohwe. Guten Morgen, Frau Strohwe.
5: Ja, guten Morgen. Ach mein Gott, ich könnte so viel erzählen. Und es ist doch wirklich, wie schon hier am laufenden Band gesagt wurde, eigentlich entwickelt sich das Glück, gerade wenn man es nicht so leicht hatte. Und so war das auch bei mir. Ich für einen ganz glücklichen Menschen, ich bin fast 82, ich schreibe täglich Gedichte, ich kriege Rückmeldung jeden Tag von meinen, die schreiben mir, du bist inspirierend und wundervoll und bringst durch deine Beiträge so viel Licht und Liebe unter die Menschen. Und angefangen hat es alles ganz schwer. Ich wurde schon sehr früh Frührentnerin, allein mit Kind, wusste gar nicht, wovon ich leben sollte, war noch nicht gläubig. Ich dachte nur, ich will auf keinen Fall verbittern. Mein Leben ist mir zu wertvoll. Und da hörte ich eine Stimme in mir oder von oben herab, du hast Menschenliebe und Humor. Und dann habe ich gedacht, das will ich festhalten. Das ist doch was Wunderbares. Ich weiß zwar noch nicht, was ich damit machen soll. Und dann hatte ich das ganz große Glück, dass ich durch eine Radiosendung mit meinen kurzen, liebevollen Gedichten entdeckt wurde. Da habe ich also wirklich dann alle Liebe und allen Humor reingesteckt. Dass das so erfolgreich wurde, dass ich dann einen Verleger hatte und ganz viele Bücher verkauft. Und der Glaube, da kam ich immer, ich war ja immer noch krank, ich bin bis heute krank, kam immer, dem ging ich immer mehr nach, da kam ich immer mehr hin. Ich hatte nur immer noch sehr viele Probleme mit Jesus und da habe ich den Durchbruch tatsächlich erst mit 17 Jahren geschafft. Und seitdem bin ich, ja, da bin ich wirklich selig, weil ich habe auch ein Kind verloren und da wurde mir auf einmal klar, dass dieses Kind ja bei ihm ist und dass ich das sehen werde. Da habe ich also den letzten Rest meiner Depressionen verloren. Und dann kam ich irgendwann zufällig an Radio Horeb vorbeigeschlittert und blieb da hängen und denkt, meine Güte, ich habe mir das Radio wegen des evangelischen Senders gekauft. Aber das ist ja viel intensiver, tiefer, was ich da höre. Dann kriegte ich eine Krebsdiagnose, eine ganz schlechte Prognose vor 5 Jahren, dass ich mich schon im Hospiz anmelden wollte. Ich war so glücklich, diesen Radiosender schon zu haben, den ich Tag und Nacht eingeschaltet hatte. Und ich habe nicht gegen den Krebs gekämpft, ich habe mein Leben einfach in Gottes Hand gelegt. Und diese Ruhe und Gelassenheit, die mir das gibt, ich glaube, die hat beigetragen, dass der Krebs nicht zurückgekommen ist. Und ich habe ganz viele Gedichte natürlich auch über das Glück gemacht. Ein kurzes möchte ich Ihnen vorlesen, weil ich jetzt schon so lange gesprochen habe.
0: Gerne, das hören wir gerne nach, Frau Strube.
5: Dankbar. Das Schicksal geht seltsame Wege. Aus Traurigkeit wird manchmal Glück. Wenn ich mir so überlege, auf keinen Fall will ich zurück und alles noch einmal erleben. Oh nein, wie oft bin ich gestorben? Ja, musste ich sterben, um glücklich zu werden. Als hätte ich gerade dadurch heute und hier meinen eigenen Himmel auf Erden.
0: Vielen Dank, Frau Strove. Wunderschön. Vielen herzlichen Dank. Tatsächlich habe ich, glaube ich, auch noch nie von jemandem gehört, dass er sagt, ich habe mein Kind verloren und danach habe ich meine Depression verloren, weil ich wusste, dass das Kind bei Gott im Himmel ist. Also auch.
5: Ja, genau. Also mein allergrößter Schmerz ist jetzt mein allergrößter Trost geworden. Das wird mir helfen, die Erde hier zu verlassen. Und gleichzeitig lebe ich ganz intensiv noch hier.
0: Ja. Kaufen wir Ihnen von Herzen ab, Frau Strove, vielen herzlichen Dank, dass Sie angerufen und sich beteiligt haben hier an unserer Lebenshilfesendung. Alles Gute doch Ihnen weiterhin. Ganz, ganz viel Segen. Pfarrer Frickel, ich denke, wir gehen gleich noch zur nächsten Hörerin weiter. 2 haben wir noch in der Leitung. Wir hoffen, dass die beiden noch drankommen. Frau Marianne aus Regensburg ist zunächst noch da.
2: Ich möchte mich auch noch bedanken bei der Hörerin aus Hamburg, so aus dem Norden. Und mir ist hängen geblieben, Liebe, Menschenliebe und Humor, das wäre ja auch noch ein Buchtitel. Das ist wirklich schön, ja.
0: Ja, wunderbar. Ja, dann hören wir jetzt Frau Marianne.
6: Ja, ich möchte eben beitragen, dass für mich Glück tief empfundene Freude ist. Und diese tief empfundene Freude, das ist, sehe ich schon als Gnade, dass man die empfinden kann, weil ich eben merke, dass das nicht selbstverständlich ist. Ich stehe noch ein bisschen jetzt unter einem kleinen Schock. Ich habe 2 Enkelkinder, 4 Enkelkinder, aber 2 sind ganz begeisterte Fußballspieler. Und jetzt habe ich vor einer halben Stunde im Internet gelesen, dass Kinder bei Bielefeld mit einem kleinen Igel Fußball gespielt haben und Erwachsene haben zugesehen. Also es ist für mich unfassbar. Und da kam ja dann, ja, die Erwachsenen, die Menschheit sind so verroht, die eben meinen, mit Waffen, die nur Tod bringen, Frieden schaffen zu können. Also ich bin wirklich innerlich noch ein bisschen aufgeregt.
0: Ja, das spüren wir heraus. Ja, auf der einen Seite die Geschichten, die Sie uns hier erzählen, wie Sie zum Glück finden und so. Aber ich denke, ich höre raus bei Frau Marianne von dem, was sie sagt, auch wie wichtig es uns auch, wir wissen, wie wichtig es ist, dass das Glück nicht mein Glück ist, sozusagen nur das, was mir Spaß macht, sondern eben auch tief glücklich eigentlich nur macht, Pfarrer Frengeli, wenn wir auch ein Herz für die anderen, für die Kreatur um uns herum und für die Menschen haben.
2: Genau. haben mir eingangs gesagt, danke auch Ihnen für Ihr Zeugnis, dass wir ja lieben wollen und dann ist irgendetwas schief gelaufen. Diese Ehrfurcht, die wir am Anfang gesagt haben, die verloren gegangen ist vor der Schöpfung und das ist genau das Gegenteil. Da sind wir auf dem falschen Weg. Und Sie haben aber auch gesagt am Anfang, dass Sie eine Freude haben und im Herzen haben, behalten können. Trotzdem, ich wünsche Ihnen, dass Sie sofort oder möglichst bald wieder zu dieser Freude zurückkehren. Und Christus hat uns Freunde genannt. Und Freunde und Freude hängen ja damit zusammen, wenn wir wissen, dass er unser Freund ist, dann können wir auch mit Freude und eben auch wieder mit Vertrauen leben. Das schenkt uns Sinn, das macht uns glücklich, wenn wir immer wieder uns auf sein Wort ausrichten. Und ja, wir sind ja nicht verpflichtet, uns stündlich die schlechten Nachrichten anzuhören. Schalten wir doch lieber Radio Horeb ein.
0: Ja, mir fällt dabei auch ein, Pfarrer Frengeli, dass wir in manchen Sachen auch Gott sei Dank, denke ich, vielleicht ein bisschen empfindsamer geworden sind. Ich vermute, dass so ein Fall, wie unsere Hörerin ihn gerade geschildert hat mit dem Igel, das ist schlimm genug, aber ich vermute, dass das vor 50, 100 Jahren wahrscheinlich überhaupt keinen interessiert hätte. Heute sind wir doch auch ein bisschen sensibler im Umgang geworden mit der Schöpfung und ja. Das hat ja dann vielleicht auch was Gutes. Vielleicht ist es eine Wohlstandserscheinung, dass wir uns das auch leisten können, aber es ist halt gut, dass wir es auch tun.
2: Ja, wir sind vernetzt heute und die Nachrichten, die wir haben, da müssen wir eben, wie gesagt, aufpassen, dass wir da uns entscheiden und nicht runterziehen lassen. Aber wie Sie sagen, wir werden dadurch auch sensibilisiert und es gibt ja viel Gutes, das muss man auch sagen, Menschen, die dann aufstehen und die sich für das Leben einsetzen. Mhm. Und der Glaube hilft uns dazu, dass wir uns auf das Positive konzentrieren und dass wir den schlechten Nachrichten gute Nachrichten entgegenstellen. Das heißt ja, die gute Nachricht auch eine Ausgabe des Neuen Testaments. Und das tut uns gut, das tut der Seele gut und das Licht soll stärker sein. Wir glauben an die Auferstehung, wir glauben daran, dass das Leben stärker ist und dass wir mit Sinn und Vertrauen und Liebe und Freude, Dankbarkeit leben. Das tut uns gut.
0: Ja, Dankeschön Ihnen für Ihren Anruf, Frau Marianne. Auch Ihnen wünschen wir von Herzen Gottes reichen Segen. Und dann hören wir als letzte Hörerin aus Münster, Frau Osthoff.
7: Ja, ich möchte mich erstmal bedanken bei Pfarrer Frenkli für den guten Vortrag, für die liebevollen Gedanken. Und ich habe auch ein bisschen mitgeschrieben. Und ich wollte auch sagen, für mich ist es das größte Geschenk, das Glück zu haben, Jesus als besten Freund in meinem Herzen zu haben. Ich war auch sehr krank gewesen und bin in Therapie gegangen. Und habe jetzt schon vor langer Zeit mein erstes Buch geschrieben, Heilung der Psyche durch Jesus Christus. Und habe schon vielen Menschen damit etwas Gutes tun können. Und ich empfinde das auch immer wieder, jeden Tag in meinem Herzen, wenn ich hier an Jesus denke und bete, dass es ein so großes Geschenk ist. Und aus Dankbarkeit habe ich jetzt das zweite Buch angefangen und ich schreibe die Dankbarkeit des Herzens leben. Frau Frenkli, ganz, ganz lieben Dank für Ihre guten Gedanken.
2: Ja, danke schön Ihnen auch. Ich wünsche Ihnen viel Inspirationen und schön, dass Sie so auch Ihre Freude und Ihre Liebe mit und den Sinn mit anderen Menschen teilen mit diesem Medium oder mit diesen Medien. Ja,
0: ja. Frau Osthoff, ja? Danke schön.
7: Gerne, von Herzen.
0: Was ich noch aufgreifen würde gerne zum Ende der Sendung, das Thema Friede ist immer wieder gefallen, auch das Wort Friede, Pfarrer Frengeli. Und mir ist mal aufgefallen, dass es in der Heiligen Schrift nicht heißt, suche das Glück und jage ihm nach, sondern suche den Frieden und jage ihm nach. Was meinen Sie, was das vielleicht für uns noch zu sagen hat?
2: Das hat zu sagen, dass wenn wir im Einklang mit uns selbst, mit den Menschen leben, in Frieden miteinander leben, dass wir dann schon so was wie eine Seligkeit erfahren dürfen, die uns verheißen worden ist. Und ich glaube ja daran, dass Gott alle seine Verheißungen auch erfüllt. Und wenn wir, wie die Zeugnisse das auch gesagt haben, ja zum Leben sagen, jeden Tag neu, den Tag beginnen mit der Dankbarkeit und sagen, ich danke dir für den Tag, auch für die Schwierigkeiten, die Herausforderungen, und den Tag ebenso mit der Dankbarkeit abschließen, dann können wir mit Frieden leben. Und wenn wir uns immer wieder auch um den Frieden bemühen, das ist ein Auftrag, das ist eine Herausforderung auch für uns Christinnen und Christen. Eigentlich wäre es ja das für alle Menschen. Christus hier ist ja für alle Menschen gekommen. Und dass wir dann, wenn wir den Frieden haben, auch mit Freude leben können. Und darum müssen wir natürlich auch immer wieder ringen. Es geht auch darum, dass wir einander verzeihen, dass wir uns wieder versöhnen. Das tut ja uns selbst auch gut. Wir sind ja nicht glücklich, wenn wir im Streit leben oder wenn wir nicht verzeihen können. Dann tragen wir eine Last mit uns, und wir können diese Last auch loslassen durch die Versöhnung und durch das Annehmen, dass all das Annehmen jeden Tag neu ist ein Geschenk und eine Herausforderung, und wir dürfen vertrauen.

0: gehen, dann würde ich sagen, entspannt sich unser Leben auch ein Stück weit.
1: Genau, wir wissen, woher wir kommen, wohin wir gehen. Und das verhilft uns, dass wir verbindlich Ja sagen können zu unserem Leben, dass wir es als Auftrag sehen und dass wir das Leben miteinander teilen und auch die Sorgen teilen, aber auch die Freuden miteinander teilen und dann mit Christus verbunden leben. Denn Christus ist das Vertraute, das Heimatlichste, das es überhaupt gibt. Er schenkt uns Geborgenheit. Wir können immer neu auf seine Hilfe vertrauen und aus ihm Kraft schöpfen. Das schenkt uns Gott durch Christus, seine heilende Nähe und seine bedingungslose Liebe, die uns mit Freude erfüllen kann, wenn wir uns dafür öffnen, dass wir immer mit ihm verbunden sind, dass das Licht immer durch uns scheint. Wir können auch, wenn wir die 7 Ich-Bin-Worte nehmen, habe ich mich lang damit befasst, auch sagen, sie sind eine Hilfe. Wir können Brot im übertragenen Sinne sein für andere, wir können ein guter Hirte sein und so weiter. Und das tut uns gut. Also diese Liebe, das ist das Höchste.
0: Und das befreit uns auch davon, dieses irdische Leben hier auszupressen wie eine Zitrone auf der Suche nach dem Restchen Glück. Nicht? Das ist ja auch, da kann man auch einiges loslassen, denke ich.
1: Genau, vielen Dank. Gelassenheit. Wir müssen nicht alles leben, wir können nicht alles leben, aber wir sollen möglichst im Augenblick leben. Das ist auch das Ergebnis der Glücksforschung im Hier und Jetzt und mit Freude leben und dankbar alles annehmen.
0: Ja. Wie schön zu wissen, dass der christliche Glaube so viel auch Hinweise gibt, was der Weg nach dem tieferen Glück ist. Vielen herzlichen Dank Ihnen, Pfarrer Urs Bert Frinkeli, als Gast hier in unserer Sendung gewesen zu sein mit dem Thema Welchen Sinn hat unser Dasein? Moderne Glücksforschung und christlicher Glaube. Ein ganz herzliches Dankeschön an Sie, Pfarrer Frinkeli.
1: Ja, sehr gerne. Danke vielmal. Und ich hätte noch sehr vieles gerne gesagt, aber die Zeit ist um. Und ich freue mich natürlich, dass Sie eingeschaltet haben und dass Sie immer wieder auch Radio Horeb neu einschalten und profitieren. Und würde mich auch freuen, wenn wir wieder mal was zusammen besprechen könnten, so diese Glaubensfamilie, die wir sind. Das haben ja Menschen aus ganz Deutschland angerufen und Österreich und so weiter. Ja, wollen wir dort noch
0: uns auch sehr freuen.
1: Den Segen bitten, ja.
0: Gerne.
1: Guter Gott, wir bitten dich, segne du uns und erfülle du uns mit Vertrauen, mit Licht und Liebe. Wir danken dir für alles, was du uns schenkst. Gib uns Kraft, dass wir auch die Herausforderungen des Lebens annehmen können, im Bewusstsein, dass du immer mehr trägst und dass du uns erhältst. So segne alle Zuhörerinnen und Zuhörer und die Menschen, die mit ihnen verbunden sind, der dreieinige und liebende Gott, der lasse euch wachsen im Glauben, in der Liebe, in der Hoffnung. Er mache euch zu Kindern des Lichts, Zeuginnen und Zeugen der Freude. Das gewährt euch und unser dreieinige Gott, der Vater, der Sohn und der Heilige Geist. Amen.
0: Amen. Ein herzliches Vergelt's Gott Ihnen, Pfarrer Frinkeli, für die Zeit, die Sie uns geschenkt haben. Herzlichen Dank. Wir freuen uns sehr, Sie auch weiter mal wieder bei uns begrüßen zu dürfen. Alles Gute auch Ihnen. Reichen Segen für Ihre Arbeit, für Ihren Dienst in die Schweiz. Ich verabschiede mich auch. Mein Name ist Gabi Fröhlich und ich wünsche Ihnen allen noch einen wunderschönen sonnigen Tag.

Nachrichten aus Kirche und Welt, direkt aus der aktuellen Redaktion von Radio Horeb, im Studio Karin Viera. Medjugorje. Die Gebetsstätte Medjugorje in Bosnien und Herzegowina begeht heute den 45. Jahrestag der ersten Marienerscheinungen. Am 24. Juni 1981 soll die Mutter Gottes nach Angaben von 6 Seherkindern erstmalig in Medjugorje erschienen sein. Nachdem die Kinder am ersten Tag geflohen seien, sind sie laut eigenen Angaben am zweiten Tag dem Ruf der Mutter Gottes gefolgt und haben mit ihr gebetet. Seither wird der 25. Juni als Jahrestag der Erscheinungen von Medjugorje begangen. Der Wallfahrtsort zieht jedes Jahr viele tausende Pilger aus aller Welt an und ist seit 2024 offiziell vom Vatikan anerkannt. Der katholische Fernsehsender EWTN überträgt heute das Abendprogramm live ab 18 Uhr. Kigali. In Ruanda kann dank Spenden aus Deutschland das erste Hospiz des Landes seinen Betrieb aufnehmen. Noch im Juli sollen die ersten Bewohner einziehen. Das Projekt geht auf eine Initiative, um Unternehmer Eckhard Lesser aus Balderschwang, wo der Hauptsitz von Radio Horeb ist, und Radio Horeb-Redakteur Diakon Michael Wieler zurück. Der Kontakt entstand bei einer Horeb-Pilgerreise zum Marienwallfahrtsort Kibeo, bei der eine deutsche Gruppe ein Benediktinerkloster besuchte. Dort berichteten die Mönche von ihrem Wunsch, ein Hospiz für schwerkranke und traumatisierte Menschen bauen zu wollen. Inzwischen ist ein erster Bauabschnitt mit mehreren Zimmern fertiggestellt. Weitere Einrichtungen sind geplant. Das Hospiz soll besonders Menschen am Lebensende begleiten, die unter den Folgen des Völkermords von 1994 leiden und ihnen einen würdevollen Ort bieten. Würzburg. Die Wallfahrtskirche Keppele in Würzburg wird ab dem 20. September für mehrere Jahre geschlossen. Grund ist eine umfassende Renovierung der Innenräume bis Ende 2028. Geplant sind unter anderem die Reinigung und Restaurierung der Ausstattung sowie technische Neuerungen. Ziel ist es, die ursprüngliche barocke Farbigkeit wiederherzustellen. Zudem sind ein barrierefreier Zugang und eine Gaststätte vorgesehen. Während der Bauzeit wird das Gnadenbild in die Kirche St. Burkhard verlegt. Das Käppele gilt als eines der bekanntesten Wahrzeichen Würzburgs und bedeutender Wallfahrtsort. 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Das waren Meldungen aus Kirche und Welt. 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

Es ist 11.15 Uhr, Zeit hier bei Radio Horeb für die Erzählung. Wir lesen heute aus einem neuen Roman. Lassen Sie sich überraschen.

Erzählung bei Radio Horeb. Grüß Gott und herzlich willkommen, sagt Claudia Kiesel. Wir beginnen aus einem neuen Buch zu lesen. Das Buch trägt den Titel Quelle der Hoffnung und ist geschrieben von Regina Maria Stellner. Es handelt von einer jungen Frau namens Sarah. Sarah ist enttäuscht von ihrem Leben, aber auch von der Gottesmutter Maria. So viele Jahre hat Sarah gebetet zu ihr, die doch allen hilft, wie es heißt. Aber Sarah scheint nicht erhört zu werden. Für sie ist es nur folgerichtig, sich nun endgültig vom Glauben abzuwenden. In einem bekannten Mariengebet, das dem heiligen Bernhard von Clairvaux zugeschrieben wird, heißt es: Gedenke, o gütigste Jungfrau Maria, es ist noch nie gehört worden, dass jemand, der zu dir seine Zuflucht nahm, deinen Beistand anrief und um deine Fürbitte flehte, von dir verlassen worden ist. Auf welch wunderbare, einzigartige Weise sich dies schließlich auch in Sarahs Leben zuträgt, darum geht es im Roman Quelle der Hoffnung von Regina Maria Stellner. Die Autorin erzählt nach wahren Begebenheiten. Wir lernen Sarah in der ersten Folge der Erzählung kennen, aber zugleich auch den geheimnisvollen Mann, der sie davor bewahren will, ihre Gebete zu Maria ein für allemal zu beenden. Es liest Patricia Fehrenbach.

0: Er war ihr keineswegs gleichgültig geworden. Im Gegenteil. Aber wozu sollte sie auf etwas hoffen, das von Anfang an mit Hindernissen verbunden war? Sie hatte beschlossen, loszulassen und nicht länger über ihn nachzudenken. »Wäre ich nur dabei geblieben«, seufzte sie, während sie auch diese Seite zerriss und dem Wasser übergab. Jetzt war die dritte Begegnung an der Reihe, das Aufeinandertreffen in Lourdes. Sie hatte ihn doch losgelassen. Warum nur musste er wieder in ihr Leben zurückkommen? Und noch dazu ausgerechnet in Lourdes, an dem Wallfahrtsort, der ihr so viel bedeutete, der sie schon als Kind so berührt hatte, und dann auch noch an Pfingsten, während einer Fahrt, die sie anderen zuliebe gemacht hatte. »Ich verstehe es nicht, Gott, ich verstehe es einfach nicht.« Dieses Mal musste sie mehrere Seiten herausreißen und in etwas größeren Stücken dem Bach übergeben. Doch das Gewässer hatte kein Mitleid mit ihr. Es weigerte sich, alle Einzelteile mitzunehmen und verteilte stattdessen einige in Ufernähe, wo sie von Grasbüscheln und Steinen festgehalten wurden. Da hingen sie nun und hielten Sarah vor Augen, was sie die letzten 17 Jahre so sehr geprägt hatte. Die junge Frau kniete sich auf den Boden, um jeden noch so kleinen Zettel zu befreien und vom Wasser wegtragen zu lassen. Dabei kam das wirklich tragische Kapitel erst noch, die vierte Begegnung, in der sie über das Zusammentreffen in Lourdes gesprochen hatten und nach der Tobi einfach aus ihrem Leben verschwunden war, ohne sich zu verabschieden. Während sie noch am Boden kniete, überflog Sarah noch einmal, was sie damals aufgeschrieben hatte. Wie schon die zweite und dritte hatte auch die vierte Begegnung an einem Marienwallfahrtsort stattgefunden. Tobi und sie hatten sich abends in einem Lokal getroffen, wo er ihr endlich erzählt hatte, wie es ihm in Lourdes ergangen war. Schon als Sarah die Kirche betreten hatte und er sie noch gar nicht richtig erkennen konnte, stand für ihn eines fest. »Wenn das Sarah ist, dann mache ich ihr einmal einen Heiratsantrag.« Und während er ihr das erzählte, fühlte Sarah in ihrem Herzen, dass das, was er sagte, die Wahrheit war, dass er ihr eines Tages einen Heiratsantrag machen würde. Und doch kniete sie nun, so viele Jahre später, alleine und ohne Heiratsantrag an diesem Bach im englischen Garten und riss Seiten, deren Inhalt ihr einmal so viel bedeutet hatten, in winzig kleine Stücke, um sie für immer aus den Augen zu verlieren und nie mehr daran erinnert zu werden. Es wunderte sie beinahe selbst, dass sie dabei nicht einmal eine Träne verlor. Doch vermutlich hatte sie für diesen Kummer keine Tränen mehr. Sie hatte bereits mehr als genug vergossen und irgendwann hatten sogar Tränen ein Ende. Was hätte es auch gebracht, nun zu weinen? Nur eines war jetzt wichtig, dass keines der Papierstücke zurückblieb. Kein einziges sollte zurückbleiben und sie an diese vierte Begegnung erinnern, nach der er einfach so aus ihrem Leben verschwunden war. Natürlich war er wieder aufgetaucht, sonst wäre ihr Buch ja nun zu Ende gewesen und das war es noch lange nicht. Aber die Tatsache, dass er nach einem solchen Geständnis einfach gegangen war und sie ratlos zurückgelassen hatte, lastet noch heute schwer auf ihr. Während sie den davonschwimmenden Blättern nachsah, dachte sie darüber nach, was all diese Erlebnisse mit ihrem Glauben gemacht hatten. Er war in den letzten Jahren, welche immerhin fast die Hälfte ihres Lebens betrugen, auf eine harte Probe gestellt worden, doch erstaunlicherweise nicht zerbrochen. Sie glaubte immer noch und sie betete auch immer noch, aber nicht mehr mit der gleichen Hingabe und dem gleichen Vertrauen wie früher. Vor allem ihr Verhältnis zu Maria war deutlich abgekühlt. Sarah erinnert sich daran, wie sie als Kind manchmal drei Rosenkränze hintereinander gebetet hatte, wie ihr bei Marienlieder das Herz aufgegangen war und sie jede einzelne Strophe voller Hingabe gesungen hatte. Wie sie fast schon blind darauf vertraut hatte, dass Maria ihr helfen werde, wenn sie in Not gewesen war. Und dann dachte sie daran, wie sie die Amalienstraße entlang gegangen war und einen Rosenkranz nach dem anderen für Tobi gebetet hatte, wie sie in der Ludwigskirche ein Lichtermeer in Kerzen für ihn entzündet hatte, wie sie immer wieder 40 Kilometer zu Fuß nach Altötting gegangen war, um für ihn zu beten, und er sich trotz all dem immer weiter von Gott und auch von ihr entfernt hatte. »Ist es ein Wunder, dass ich dir nicht mehr ganz vertrauen kann, Maria?« sagte sie leise vor sich hin und spürte, wie nun doch eine Träne den Weg über ihre Wange fand. »Wem kannst du nicht mehr ganz vertrauen?« fragte plötzlich eine sanfte Stimme hinter ihr. Erschrocken sprang Sarah auf und drehte sich um, um zu sehen, woher diese Worte gekommen waren. Auf dem Felsen, der vor wenigen Minuten noch ihr Ruheplatz gewesen war, saß ein junger Mann und blickte sie durch auffallend kleine Brillengläser besorgt an. »Wer sind Sie und wie kommen Sie so plötzlich hierher? Ich habe gar keine Schritte gehört«, wandte Sarah sich an ihn.
1: »Dass du keine Schritte gehört hast, ist kein Wunder«, meinte der Mann mit einem Lächeln. »Du schienst schwer beschäftigt zu sein. Doch um auf deine erste Frage einzugehen, du kannst mich Raimund nennen. Und wenn es dir recht ist, wäre es mir lieb, auf das förmliche Sie zu verzichten.«
0: Noch immer leicht misstrauisch sah Sarah ihn an. Er saß auf dem Felsen mit einer Selbstverständlichkeit, als gäbe es gerade keinen besseren Ort für ihn, als sei er nicht gerade in eine Szene hineingeplatzt, die für einen anderen Menschen sehr persönlich und noch dazu höchst emotional war. Was sollte sie tun? Ihn einfach ignorieren und mit dem begonnenen Werk fortfahren? Oder höflicherweise das Gespräch fortsetzen? Als könnte er Gedanken lesen, gab er ihr selbst die Antwort darauf.
1: »Lass dich von mir nicht aufhalten und bring ruhig zu Ende, was du hier begonnen hast.«
0: Wenn er meinte, dann würde sie also weitermachen. Hastig riss Sarah die nächste Seite aus dem Buch. Sie las nur das Wort Flughafen, was schon ausreichte, um die Seite so schnell wie möglich in viele kleine Einzelteile zu zergliedern und dem Wasser zu übergeben. An diese Begegnung wollte sie wahrlich nicht erinnert werden. Sie gehört zu den peinlichsten Aktionen ihres Lebens. Nicht viel besser war das, was die nächste Seite bereithielt. Sarah sah lediglich die Worte »Café in Aschaffenburg« und schon war auch diese Seite Opfer ihrer Zerstörungswut geworden. Ob der merkwürdige Mann wohl immer noch auf dem Felsen hinter ihr saß? Neugierig warf die junge Frau einen Blick nach hinten und begegnete zwei dunklen Augen, die sie voller Mitgefühl beobachteten. »Ich heiße übrigens Sarah«, stellt sie sich nun doch bei ihm vor. »Und falls du dich fragst, was ich hier mache, ich zerstöre Erinnerungen an viele schmerzhafte Jahre meines Lebens.« Er verzog keine Miene, lediglich seine dunklen Augenbrauen gingen leicht nach oben, während er ihr mit der Hand ein Zeichen gab, sich von ihm nicht stören zu lassen und einfach weiterzumachen. Erneut warf Sarah einen Blick in ihr Buch und wollte gerade beginnen, die nächste Seite zu entfernen, als sie merkte, dass es nun doch schwieriger werden würde. Die Begegnungen mit Tobi konnte sie leicht den Fluten übergeben. Diese hatten ihr viel zu viel Kummer bereitet. Doch nun kamen die Zeichen, die sie von Gott bekommen hatte. Die vielen wunderbaren Momente, die sie erlebt hatte und die sie daran bestärkt hatten, 17 Jahre lang zu glauben, dass Tobi der Richtige sei. Konnte sie diese einfach so loslassen? Oder war sie vielleicht doch noch nicht so weit?
1: »Du musst nicht alle Seiten heute zerstören«, erklang es hinter ihr. »Der Bach ist noch länger da und dein Leben endet auch noch nicht an diesem Tag.«
0: »Da hat er wahrscheinlich recht«, dachte Sarah und drehte sich nun doch wieder um, um ihre Aufmerksamkeit auf den fremden Mann hinter sich zu richten. »Wie hieß er noch einmal?« »Ach ja, Raimund.« Was er da nur anhatte. So eine altmodische Kleidung hatte sie schon lange nicht mehr gesehen.
1: »Mein Vater war Weber«, erklärte Raimund, der ihren prüfenden Blick bemerkte. »Er hat solchen Stoff selbst hergestellt.« Dabei strich er liebevoll über das raue Material seines Hemdes.
0: Sarah warf einen kritischen Blick darauf. Ja, der Stoff war vermutlich etwas Besonderes, aber der Schnitt, er war wie aus einer anderen Zeit. Und sein Vater war Weber? Wer arbeitet denn heute noch als Weber? Raimund machte ihre Verwirrung nicht besser, als er hinzufügte,
1: »Eigentlich bin ich ja ganz anders gekleidet. Aber um einen etwas gewöhnlicheren Eindruck zu machen, wollte ich zu unserer ersten Begegnung in einem Anzug kommen.«
0: »Zu unserer ersten Begegnung?« fragte Sarah überrascht. »Du tust ja gerade so, als sei das alles geplant und nicht etwa ein Zufall, dass wir uns hier mitten im englischen Garten treffen.«
1: »Natürlich ist es geplant«,
0: erwiderte Raimund, während er seelenruhig den kleinen Marienkäfer betrachtete, der sich auf seiner Hand niedergelassen hatte.
1: »Sieh nur, ein Siebenpunkt«, sagte er erfreut. »Es ist lange her, dass ich einen solchen gesehen habe.«
0: Sarah war es in diesem Augenblick herzlich egal, ob es sich hier um einen Siebenpunkt, einen Neunpunkt oder was auch immer für einen Käfer handelte. Ihr ging gerade eine ganz andere Frage durch den Kopf. Das Treffen zwischen ihnen war geplant? Von wem denn? Und wer genau war dieser Raimund überhaupt? Während Sara abwartend dastand, streckte Raimund seinen Zeigefinger in Richtung Himmel. Der kleine Käfer auf seiner Hand reagierte sofort. Er erklomm den höchsten Punkt, breitete beide Flügel aus und erhob sich in die Lüfte. Weiter und weiter nach oben. Es war, als eilte er geradewegs dem Ziel entgegen, das Raimund ihm gezeigt hatte. Jetzt endlich wandte der junge Mann sich mit einem entschuldigenden Lächeln an Sara.
1: »Verzeih, wenn ich dich warten ließ. Doch da, wo ich herkomme, spielt Zeit keine Rolle.«
0: »Da, wo du herkommst?« wiederholte Sara und sah ihn weiterhin fragend an.
1: »Wie du dir inzwischen wohl denken kannst, ist das kein gewöhnlicher Ort. Und es ist erst recht keine gewöhnliche Person, die mich gebeten hat, die Begegnung mit dir zu suchen.«
0: »Jemand hat dich zu mir geschickt? Wer denn?«
1: »Die Frau, mit der du heute schon öfters gesprochen hast. Wobei ich sagen muss, dass du schon freundlichere Worte an sie gerichtet hast.«
0: Raimund zog seine kräftigen Augenbrauen leicht nach oben, bevor er hinzufügte,
1: »bedeutend freundlichere Worte.«
0: Die Frau, mit der sie heute schon öfters gesprochen hatte und an die sie schon freundlichere Worte gerichtet hatte. Steckte etwa Mirjam hinter dieser Begegnung? Wenn ja, dann hatte sie ja ganze Arbeit geleistet und sie vermutlich schon seit dem Marienplatz verfolgen lassen. Aber was soll sie denn davon haben? Raimund beobachtet, wie es in Sara arbeitete.
1: Schließlich erbarmte er sich und fuhr fort, »Du wirst von alleine nicht drauf kommen, denn es ist zu außergewöhnlich. Maria hat mich zu dir geschickt, nachdem du ihr mehr oder weniger die Freundschaft gekündigt hast und wie rasend hierher geeilt bist. Sie dachte, es sei an der Zeit, direkten Kontakt mit dir aufzunehmen, nachdem du sie so viele Jahre lang immer wieder um Hilfe angefleht hast.«
0: Sara konnte kaum glauben, was sie da gerade hörte, und war im wahrsten Sinne des Wortes sprachlos. Es kam nicht oft vor, dass ihr die Worte fehlten, aber in diesem Augenblick wusste sie beim besten Willen nicht, was sie noch sagen sollte.
1: »Ich weiß, es ist kaum zu glauben«, meinte Raimund, »doch du wirst bald merken, dass ich die Wahrheit sage.«
0: Skeptisch sah Sara ihn an, bevor sie fragte, »Hast du irgendeinen Beweis für das, was du mir gerade erzählst? Mal abgesehen von deiner Kleidung, die eindeutig aus einem anderen Jahrhundert stammt, aber als Beweis längst nicht ausreichend ist.
1: Den Beweis wirst du bekommen, wenn du dich auf das einlässt, was ich dir jetzt gleich vorschlagen werde.«
0: Unruhig trat Sara von einem Fuß auf den anderen und überlegte, ob sie dieses verwirrende Gespräch fortsetzen sollte, bis schließlich doch ihre Neugier siegte und sie wie beiläufig meinte, »Dann bin ich gespannt darauf, was für ein Vorschlag das sein wird.«
1: »Soweit ich weiß, arbeitest du als Lehrerin und hast bald Ferien.«
0: »Richtig, Pfingstferien«, nickte Sara, bevor sie vor sich hin murmelte. »Genau die Ferien, in denen vor vielen Jahren alles so kompliziert wurde in meinem Leben.«
1: »Wunderbar«, sagte Raimund mit einem Lächeln in den Augen. »Dann sind das genau die richtigen Ferien dafür, dass es in deinem Leben zu einer positiven Wendung kommt.«
0: »Und wie soll das geschehen?«
1: »Indem du eine Reise machst zu einem Ort, den ich dir nennen werde.«
0: »Sie sollte eine Reise machen?«
1: Nun, dagegen sprach grundsätzlich nichts. Sara liebte es zu reisen und die Welt zu entdecken.
0: Was sie allerdings schon befremdlich fand, war, dass ihr ein Mann, den sie erst vor wenigen Minuten kennengelernt hatte, sagen wollte, wohin die Reise gehen sollte.
1: Prüfend beobachtete die junge Frau Raimund, der den Blick inzwischen von ihr abgewandt hatte und stattdessen dem Wasser nachsah, das unaufhörlich an ihr vorbeifloss. Schließlich kam die Frage wie von selbst über ihre Lippen.
0: »Wohin soll ich denn reisen?«
1: Und sie musste nicht lange auf eine Antwort warten.
0: »Nach Lourdes.« »Nach Lourdes? Wie kam er denn ausgerechnet auf Lourdes? Er konnte doch nicht wissen, was ihr dieser Ort einmal bedeutet hatte.«
1: »Oder etwa doch?«
0: Skeptisch blickte Sara ihn an, während sie zögernd fragte, »Was soll ich denn ausgerechnet in Lourdes?«
1: »Deinen Frieden finden, indem du Maria besuchst«,
0: meinte Raimund mit einer Selbstverständlichkeit, als handle es sich dabei um die normalste Sache der Welt.
1: »Und eine Reise beginnen, die viele wunderbare Überraschungen für dich bereithalten wird.«
0: Nun, ihren Frieden hätte Sara gerne wiedergefunden. Doch warum sollte ihr ausgerechnet eine Reise nach Lourdes diesen geben können? Und von welcher Überraschung sprach jener merkwürdige Mann da?
1: »Es ist nur ein Vorschlag. Ob du dich darauf einlässt, liegt ganz alleine an dir.
0: meinte Raimund, der sich durch ihre offensichtliche Skepsis nicht aus der Ruhe bringen ließ.
1: Du kannst nach Hause gehen und das alles wieder vergessen. Dann wird es weitergehen wie bisher und unsere Begegnung wird keine weiteren Folgen für dein Leben haben. Oder aber du gehst nach Hause und buchst ein Zugticket. In diesem Fall wird sich alles verändern.
0: Ein Ticket nur für mich? Fragte Sarah, die schon oft alleine gereist war, es aber doch viel lieber hatte, wenn jemand dabei war. Andernfalls gab es immer einen Moment, in dem sie sich wie die einsamste Person weit und breit fühlte und sich schwor, nie wieder alleine zu verreisen.
1: Ja, ein Ticket nur für dich,
0: bestätigte Raimund ihre Befürchtung. Doch keine Sorge, du wirst nicht alleine bleiben. Wenn du dort bist, werden wir uns wieder begegnen und ich werde dir helfen, den Ort mit völlig neuen Augen zu sehen.
2: Ihr helfen, den Ort mit neuen Augen zu sehen?
0: Sie war schon oft in Lourdes gewesen und konnte sich nicht vorstellen, wie sie eine völlig neue Sichtweise dieses Ortes bekommen sollte. Doch wenn er meinte,
2: »Und wie werden wir uns finden?«
0: wandte sie sich neugierig an ihn.
1: »Das lass nur meine Sorge sein«, meinte Raimund schmunzelnd. »Wichtig ist nur eines, dass du ein Zugticket buchst, dir eine Unterkunft suchst und dann einen Ort in der Nähe der Grotte aufsuchst. Alles andere wird sich von selbst fügen.«
0: Immer noch konnte Sarah nicht verstehen, warum sie ausgerechnet nach Lourdes fahren sollte. Würde vielleicht doch noch alles gut werden zwischen Tobi und ihr? Würde er ihr in Lourdes vielleicht sogar wieder begegnen und den Heiratsantrag machen, von dem er vor so vielen Jahren gesprochen hatte? Dann wären ihre vielen Gebete ja doch erhört worden und nicht völlig umsonst gewesen. Langsam begann die Neugierde in ihr zu siegen und sie konnte sich immer besser vorstellen, die Reise tatsächlich anzutreten. Raimund, der die Veränderung in ihr bemerkte, erhob sich. Er hatte seine Aufgabe für diesen Tag erfüllt und wollte wieder dorthin zurückkehren, woher er gekommen war. »Dann sehen wir uns in Lourdes«, sagte er an Sarah gewandt. Als diese ihm eine Antwort schuldig blieb, hob er kurz die rechte Hand, um ihr zuzuwinken. Dann drehte er sich um und ging ruhigen Schrittes hinein in die Weite des englischen Gartens. Sarah aber blieb zurück mit vielen unbeantworteten Fragen. Die drängendste war, wer war dieser Raimund? War er ein gewöhnlicher Mensch oder doch jemand, der aus dem Jenseits zu ihr geschickt worden war? Während sie ihm nachblickte, versuchte sie eine Antwort auf diese Frage zu bekommen. Doch er war nicht bereit, sie ihr zu geben, indem er zum Beispiel einfach so verschwunden wäre. Stattdessen ging er den Weg entlang, wie jeder andere auch, und er war erst dann nicht mehr zu sehen, als er um eine Kurve bog und von den Büschen verdeckt wurde. Nachdenklich blieb Sarah stehen und blickte auf das Buch, das sie immer noch in den Händen hielt. Sollte sie mit dessen Zerstörung fortfahren oder doch darauf hoffen, dass sich alles zu einem glücklichen Ende fügen würde? Ein Blick zum Himmel nahm ihr die Entscheidung ab, denn er sagte ihr, dass das Wetter umschlug. Fette graue Wolken drängten sich vor die Sonne und die Erfahrung, den englischen Garten nass wie ein Pinguin zu verlassen, hatte sie schon einmal gemacht. Sie lachte, als sie an den Abend dachte, den eine gute Freundin und sie mit einer Flasche Rotwein hier verbracht hatten. Damals hatte sie nicht bemerkt, dass das Wetter schlechter wurde und waren viel zu spät im strömenden Regen nach Hause gerannt. Nur um am Ende doch auszusehen, als seien sie gerade in voller Montur aus dem Eisbach gestiegen. Sarah beschloss, dieses Mal vernünftiger zu sein und gleich zu gehen. Nicht zu früh, wie ihr der aufkommende Wind bewies, der durch ihre goldblonden Locken fuhr und diese zum Tanzen brachte. Sie steckte das Buch in die Handtasche und machte sich auf den Heimweg. Was solle sie tun, sobald sie in ihren vier Wänden angekommen war? Sollte sie verrückt genug sein, das Ticket zu buchen? Oder die ganze Sache einfach wieder vergessen? Zum Glück musste sie das nicht gleich entscheiden, und wenn sie später in ihrer Wohnung ankam, dann würde sie hoffentlich schon das Richtige machen.

17 Jahre lang hofft und betet Sarah, dass Tobi wirklich die Liebe ihres Lebens ist. Irgendwann muss diese Ungewissheit doch ein Ende haben. In dem Augenblick, als Sarah beschließen will, nie mehr auf die mütterliche Begleitung Mariens zu vertrauen, scheint der Himmel selbst einzugreifen. Wie wird sich Sarah entscheiden? Wird sie nach Lourdes fahren, um ihren Frieden zu machen mit diesem Ort und mit Maria? Wie es in Sarahs Leben nach der Begegnung mit dem rätselhaften Mann weitergeht, erfahren wir in der zweiten Folge von Quelle der Hoffnung – Eine junge Frau begegnet Maria von Regina Maria Stellner. Das Buch ist erschienen bei FE Medien. Für uns gelesen hat es Patricia Fehrenbach. In der Radio Horeb Mediathek finden Sie diese erste Folge als Podcast zum Nachhören. Adieu und auf Wiederhören, sagt Claudia Kiesel.

0: 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Mein Name ist Renate Mebes.
1: Radio Horeb, Ihre christliche Stimme in Deutschland. Ich bin Johannes Wiczorek.
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Es ist 11.45 Uhr, Viertel vor 12, die Sext hier bei Radio Horeb. Wir beten heute die Sext vom Donnerstag der 12. Woche im Jahreskreis mit Diakon Leo Bernhard aus Welden bei Augsburg. Die Psalmen der Sext finden Sie im grünen Stundenbuch auf Seite 653.

0: Gott, komm mir zu Hilfe.
1: Herr, eile mir zu helfen.
0: Ehre sei dem Vater und dem Sohn und dem Heiligen Geist.
1: Wie im Anfang, so auch jetzt und alle Zeit und in Ewigkeit. Amen. Halleluja.
0: O Gott, du lenkst mit starker Hand den wechselvollen Lauf der Welt, mach, dass ein morgenmildes Licht den Mittag voller Glanz erhält.
1: Lösch aus die Glut der Leidenschaft und tilge allen Hass und Streit. Erhalte Geist und Leib gesund, schenk Frieden uns und Einigkeit.
0: Du Gott des Lichts, auf dessen Reich der helle Schein der Sonne weist, dich loben wir aus Herzensgrund, Gott Vater, Sohn und Heiliger Geist. Amen. So spricht der Herr, wenn ihr mich liebt, haltet meine Gebote.
1: So spricht der Herr, wenn ihr mich liebt, haltet meine Gebote.
0: Sieh mein Elend an und rette mich, denn ich habe deine Weisung nicht vergessen.
1: Verschaff mir Recht und erlöse mich. Nach deiner Weisung erhalte mein Leben.
0: Dann bleibt dem Frevler das Heil, denn sie fragen nicht nach deinen Gesetzen.
1: Herr, groß ist dein Erbarmen, durch deine Entscheide belebe mich.
0: Viele verfolgen und quälen mich, doch von deinen Vorschriften weiche ich nicht ab.
1: Wenn ich Abtrünnige sehe, empfinde ich Abscheu, weil sie dein Wort nicht befolgen.
0: Sieh an, wie sehr ich deine Vorschriften liebe. Herr, in deiner Huld belebe mich.
1: Das Wesen deines Wortes ist Wahrheit. Deine gerechten Urteile haben alle auf ewig Bestand.
0: Ehre sei dem Vater und dem Sohn und dem Heiligen Geist.
1: Wie im Anfang, so auch jetzt und alle Zeit und in Ewigkeit. Amen.
0: So spricht der Herr, wenn ihr mich liebt, haltet meine Gebote. Es segne dich der Herr, Frieden sollst du schauen dein Leben lang.
1: Es segne dich der Herr, Frieden sollst du schauen dein Leben lang.
0: Wohl dem Mann, der den Herrn fürchtet und ehrt und der auf seinen Wegen geht.
1: Was deine Hände erwarben, kannst du genießen. Wohl dir, es wird dir gut ergehen.
0: Wie ein fruchtbarer Weinstock ist deine Frau drinnen in deinem Haus.
1: Wie junge Ölbäume sind deine Kinder rings um deinen Tisch.
0: So wird der Mann gesegnet, der den Herrn fürchtet und ehrt.
1: Es segne dich der Herr vom Zion her. Du sollst dein Leben lang das Glück Jerusalems schauen.
0: Und die Kinder deiner Kinder sehen Frieden über Israel.
1: Ehre sei dem Vater und dem Sohn und dem Heiligen Geist.
0: Wie im Anfang, so auch jetzt und alle Zeit und in Ewigkeit. Amen. Es segne dich der Herr. Frieden sollst du schauen dein Leben lang. Gott kämpft für dich, wenn deine Feinde dich bedrängen.
1: Gott kämpft für dich, wenn deine Feinde dich bedrängen.
0: Sie haben mich oft bedrängt von Jugend auf. So soll Israel sagen.
1: Sie haben mich oft bedrängt von Jugend auf. Doch sie konnten mich nicht bezwingen.
0: Die Pflüger haben auf meinem Rücken gepflügt, ihre langen Furchen gezogen.
1: Doch der Herr ist gerecht. Er hat die Stricke der Frevler zerhauen.
0: Beschämt sollen alle weichen, alle, die Zion hassen.
1: Sie sollen wie das Gras auf den Dächern sein, das verdorrt, noch bevor man es ausreißt.
0: Kein Schnitter kann seine Huld damit füllen, kein Garbenbinder den Arm.
1: Keiner, der vorübergeht, wird sagen, der Segen des Herrn sei mit euch. Wir aber segnen euch im Namen des Herrn.
0: Ehre sei dem Vater und dem Sohn und dem Heiligen Geist.
1: Wie im Anfang, so auch jetzt und alle Zeit und in Ewigkeit. Amen.
0: Gott kämpft für dich, wenn deine Feinde dich bedrängen.
1: Wir hören eine Kurzlesung aus dem Buch der Weisheit. Liebt Gerechtigkeit, ihr Herrscher der Erde. Denkt in Frömmigkeit an den Herrn. Sucht ihn mit reinem Herzen, denn er lässt sich finden von denen, die ihn nicht versuchen und zeigt sich denen, die ihm nicht misstrauen.
0: Vertrau auf den Herrn und tu das Gute.
1: Bleib wohnen im Land und bewahre die Treue.
0: Lasst uns beten, allmächtiger, ewiger Gott. Bei dir gibt es keine Finsternis, denn du wohnst im Licht. Sende einen Strahl deines Lichtes in unser Herz, damit wir den Sinn deiner Gebote erkennen und bereitwillig deine Wege gehen. Darum bitten wir durch Christus, unseren Herrn. Amen. Der Herr sei mit euch
1: und mit deinem Geiste.
0: So segne, schütze und begleite euch der dreifaltige Gott, der Vater und der Sohn und der Heilige Geist.
1: Amen.
0: Singet Lob und Preis.
1: Dank sei Gott dem Herrn.
0: Vielen Dank, Frau Hausner, für Ihren ehrenamtlichen Dienst.
1: Ja, danke sehr, Diakon Leo Bernhard, für das Gebet der Sext. Gleich um 12 geht es hier bei uns weiter mit dem Engel des Herrn, dem Angelus, den ich mit Weihbischof Emeritus Ulrich Bohm aus dem Bistum Würzburg beten werde, weil unser hauptamtliches Team in diesen Tagen bei Radio Maria Italien zu Gast ist. Bleiben Sie bei uns und beten Sie mit uns den Engel des Herrn, dieses wichtige Gebet, das unseren Tag strukturiert und zum Innehalten einlädt.

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Es ist 12 Uhr mittags. Zeit für den Engel des Herrn, den Angelus. Zugeschaltet ist mir nun gleich nach den Glocken Weihbischof Emeritus Ulrich Bohm aus dem Bistum Würzburg.

0: Der Engel des Herrn brachte Maria die Botschaft.
1: Und sie empfing vom Heiligen Geist.
0: Gegrüßet seist du, Maria, voll der Gnade, der Herr ist mit dir. Du bist gebenedeit unter den Frauen und gebenedeit ist die Frucht deines Leibes, Jesus.
1: Heilige Maria, Mutter Gottes, bitte für uns Sünder, jetzt und in der Stunde unseres Todes. Amen.
0: Maria sprach, siehe, ich bin die Magd des Herrn.
1: Mir geschehe nach deinem Wort.
0: Gegrüßet seist du, Maria, voll der Gnade, der Herr ist mit dir. Du bist gebenedeit unter den Frauen und gebenedeit ist die Frucht deines Leibes, Jesus.
1: Heilige Maria, Mutter Gottes, bitte für uns Sünder, jetzt und in der Stunde unseres Todes. Amen.
0: Und das Wort ist Fleisch geworden.
1: Und hat unter uns gewohnt.
0: Gegrüßet seist du, Maria, voll der Gnade, der Herr ist mit dir. Du bist gebenedeit unter den Frauen und gebenedeit ist die Frucht deines Leibes, Jesus.
1: Heilige Maria, Mutter Gottes, bitte für uns Sünder, jetzt und in der Stunde unseres Todes. Amen.
0: Bitte für uns, heilige Gottesmutter,
1: dass wir würdig werden der Verheißungen Christi.
0: Lasst uns beten. Allmächtiger Gott, gieße deine Gnade in unsere Herzen ein. Durch die Botschaft des Engels haben wir die Menschwerdung Christi, deines Sohnes, erkannt. Lass uns durch sein Leiden und Kreuz zur Herrlichkeit der Auferstehung gelangen. Darum bitten wir durch Christus, unseren Herrn.
1: Amen.
0: Herr, gib den Verstorbenen die ewige Ruhe.
1: Und das ewige Licht leuchte ihnen.
0: Herr, lass sie ruhen in Frieden.
1: Amen.
0: Wir wollen auch beten in den Anliegen des Heiligen Vaters, jetzt im Juni für die Werte des Sports.

0: unter den Frauen und gebenedeit ist die Frucht deines Leibes, Jesus.
1: Heilige Maria, Mutter Gottes, bitte für uns Sünder, jetzt und in der Stunde unseres Todes. Amen.
0: Ehre sei dem Vater und dem Sohn und dem Heiligen Geist.
1: Wie es war im Anfang, so auch jetzt und alle Zeit und in Ewigkeit. Amen.

Liebe Hörerinnen und Hörer von Radio Horeb, in den Tagen um das Hochfest der Geburt des heiligen Johannes des Täufers wird gern das Lied aus dem Gotteslob gesungen, das Jahr steht auf der Höhe. 6 Monate vor dem Heiligabend feiern wir die Geburt des Vorläufers Jesu. Heute, in einem halben Jahr, ist der erste Weihnachtstag, das Fest der Geburt des Herrn. Wenn die Sonne am höchsten steht, begehen wir das Fest von dem, der Christus das Licht der Welt ankündigt. An Weihnachten, wenn die Nächte am längsten sind, wird uns in Erinnerung gerufen, dass mit der Geburt Jesu alles Dunkel der Welt besiegt ist. Dieses Lied von dem evangelischen Pfarrer und Dichter Detlef Block trägt den Titel Lied im Mittsommer und greift das Wort Johannes des Täufers über Jesus auf. Er muss wachsen, ich aber muss abnehmen. Johannes kündet das Licht an, das im Dunkel des Lebens leuchtet. Christus führt vom Tod zum Leben, vom Dunkel ins Licht, aus der Bedrängnis in den Frieden. So beten wir in der Totenliturgie. Kaum ist der Tag am längsten, wächst wiederum die Nacht. Begegne unseren Ängsten mit deiner Liebe Macht. Das Dunkel und das Helle, der Schmerz, das Glücklichsein, nimmt alles seine Stelle in deiner Führung ein. So singen wir in der zweiten Strophe. Wir meinen im Juni, dass der Sommer nun beginnt. Die Wahrheit ist, dass der Zenit im Jahreslauf erreicht ist. Die Tage werden wieder kürzer. Es geht auf die längste Nacht zu. Aber dies soll uns nicht ängstigen. Wir halten den Lauf der Dinge und des Lebens nicht auf. Aber Jesus Christus sagt uns, dass mit seinem Leben, Sterben und Auferstehen der Tod und alle Dunkelheiten unserer Lebenszeit nicht das letzte Wort haben. Der ewig liebende Gott, der uns seine Nähe in Jesus gezeigt hat, möchte, dass wir ewig leben. Johannes sagt, an wen wir uns zu halten haben. Nicht er, sondern Christus ist das Licht der Völker, das Licht der Welt. Es gilt, dass sich der Mensch der Führung Christi anvertraut. Sommerlied mündet in der 4. Strophe in der Auferstehungshoffnung. Die Gewissheit der Todesnacht ist uns gegeben. Aber weil Gott nicht ein Gott des Todes, sondern ein Gott des Lebens ist, dürfen wir sagen, mit ihm kommt der Morgenschimmer eines neu anbrechenden Tages, des ewigen Sonntags in den Blick. Du wächst und bleibst für immer, doch

0: Unsere Zeit nimmt ab. Dein Tun hat Morgenschimmer, das unsere sinkt ins Grab. Gib, ehe die Sonne schwindet, der äußere Mensch vergeht, dass jeder zu dir findet und durch dich aufersteht. Loslassen und Grenzen annehmen bedeutet für den, der auf Christus vertraut, eben nicht Verlust und Einschränkung, sondern Gewinn und Freiheit. Wer sein Leben retten will, wird es verlieren. Wer aber sein Leben um meinetwillen verliert, wird es finden. So mahnt uns Jesus, die Seinen und uns heute. Der Glanz des Hochfestes der Geburt Johannes des Täufers lenkt den Blick auf Jesus Christus. Er ist die Sonne der Gerechtigkeit, die am Ende siegt und niemals untergeht. So wollen wir um den Segen bitten für diesen Tag und für all die Wege, die wir zu gehen haben. Der Herr sei mit euch.
1: Und mit deinem Geiste.
0: Der Name des Herrn sei gepriesen.
1: Von nun an bis in Ewigkeit.
0: Unsere Hilfe ist im Namen des Herrn,
1: der Himmel und Erde erschaffen hat.
0: Auf die Fürsprache der Gottesmutter Maria, des heiligen Johannes des Täufers, unserer Namenspatrone und aller Heiligen, segne und bewahre euch der dreieinige Gott, der Vater, der Sohn und der Heilige Geist.
1: Amen.
0: Ich wünsche Ihnen allen einen gesegneten und schönen Tag mit vielen Plätzen, die Ihnen Schatten schenken.
1: Herr Vergelsgott, Weihbischof Ulrich Bohm, für Ihre inspirierende Mittagsansprache zu dem schönen Lied »Das Jahr steht auf der Höhe«, das wir letzten Sonntag in der Heiligen Messe gesungen haben. Ich habe gerade nachgesehen, es steht bei der Nummer 465 im Gotteslob, wenn Sie, liebe Hörer, es noch einmal nachschlagen und darüber nachsinnen wollen. Herzlichen Dank, Weihbischof Bohm, auch für unser gemeinsames Gebet des Angelus. Bei uns im Programm folgt nun das Streiflicht, heute zum 45. Jubiläum der Gebetsstätte Medjugorje in Bosnien-Herzegowina. Am Mikrofon verabschiedet sich Susanne Hausner aus dem Studio München von Radio Horeb.

0: Das Streiflicht-Nachrichtenmagazin für Sie im Münchner Horeb-Studio ist Johannes Wiczorek. Die Gebetsstätte Medjugorje in Bosnien und Herzegowina begeht heute den 45. Jahrestag der ersten Marienerscheinungen. Der Wallfahrtsort zieht jedes Jahr viele tausende Pilger aus aller Welt an. 2024 hat der Vatikan die öffentliche Verehrung der Königin des Friedens erlaubt. Gewürdigt wurden zudem die positiven pastoralen Früchte des Ortes, wobei jedoch keine Entscheidung über eine Übernatürlichkeit der Erscheinungen bekannt gegeben wurde. Am 24. Juni 1981 soll die Mutter Gottes nach Angaben von 6 Seherkindern erstmalig in Medjugorje erschienen sein. Nachdem die Kinder am ersten Tag geflohen seien, sind sie laut eigenen Angaben am zweiten Tag dem Ruf der Mutter Gottes gefolgt und haben mit ihr gebetet. Seither wird der 25. Juni als Jahrestag der Erscheinungen von Medjugorje begangen. Ivan Dragicevic, einer der Seher, hat bei unserem Partnersender Radio Maria Österreich über den Beginn berichtet. Es übersetzt Milona von Habsburg.
1: Also ich gehe mit Freuden, erinnere ich mich an die ersten Tage und kehre zurück in dieser Zeit, als ich Kind war.
2: Bio sam tada dijete, imao sam 16 godina i u tom vremenu živio sam u vremenu komunizma, vremenu bez slobode govora i spredanja vjere. Život je bio jako težak.
1: Und wir lebten damals im Kommunismus und das war eine Zeit, wo das Leben schwer war, ohne Freiheit der Aussprache, man konnte nicht frei sprechen.
2: I ja se sjećam kao dijete da sam uvijek čekao i pitao majke svaki dan da li će neki blagdan ili svetac doći da se malo odmori, da mogu malo dolje spavati.
1: Und ich erinnere mich, als Kind habe ich immer gewartet und habe meine Mutter gefragt, wann der nächste Feiertag kommt, dass ich als Kind ein bisschen ausschlafen kann.
2: I eto, taj dan je došao 24.6.81. godine.
1: Und dann kam dieser Tag, der 24.6.1981.
2: Srijeda i blagdan Sveti Ivan Krstitelj.
1: Es war ein Mittwoch und es war der Festtag vom heiligen Johannes dem Täufer.
2: Ujutro sam, kao i uvijek, blagdan i sveca malo dulje spavao.
1: Und wie immer an den Feiertagen oder am Tag der Heiligen haben wir ein bisschen länger geschlafen.
2: Ali ne toliko dugo, da ne bi šao s roditeljima na misu, to je uvijek bilo tradicija i uvijek se moralo s roditeljima ići na misu.
1: Aber so lange haben wir nicht geschlafen, nämlich wir sind mit den Eltern zur Heiligen Messe gegangen am Vormittag, das war Tradition und wir gingen immer in die Heilige Messe.
2: A plus toga, još sam ja u to vrijeme bio jako poučen, stidljiv, tako da nije bilo prilike i šanse da idem sam.
1: Und ich war damals also sehr in mich selber gekehrt und schüchtern, also gab es überhaupt nicht die Möglichkeit, dass ich alleine zur Messe ging.
2: I bio sam na misu u 11 sati, kažem to kad to je srijede, došao kući, zajedno s roditeljima ručao.
1: Und das war eben, sind wir nach der Messe an dem Mittwoch nach Hause gegangen, haben gemeinsam mit den Eltern Mittag gegessen.
2: I prije kraja toga ručka, dolaze tri moja prijatelja s kojima si išao u školu.
1: Und dann vor dem Ende des Mittagessens kamen drei meiner Freunde, mit denen ich in der Schule war.
2: I zovu me da ide s njima igrati nogomet na jednu livadu gdje smo se uvijek sastajali nedjeljnom blagdanom, družili se i igrali nogomet.
1: Und dann haben sie mich eingeladen, Fußball zu spielen in einem Feld in der Nähe, wo wir uns immer gesammelt haben, um gemeinsam Fußball zu spielen.
2: I sjećam se, rekli su mi, nema nas dovoljno, ne možemo sastaviti dvije ekipe, aj pođi ti s nama.
1: Und sie haben gesagt, wir sind nicht genügende, also komm zu uns, damit wir eine Equipe, ein Team zusammenstellen können.
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1: Und ich hatte das Mittagessen gar nicht fertig, aber bin gleich mit ihnen los. Oder sobald ich fertig hatte, ging ich los und wir sind angekommen an dem Feld, wo schon andere auf uns gewartet haben.
2: Igrali smo nogomet negdje do 5 sati.
1: Wir haben bis circa 5 Uhr Nachmittag Fußball gespielt.
2: 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I na tom putu susrećemo tri djevojke.
1: Und es gab so ein Eck, den die Mutter vom Jakob uns gegeben hatte, dass wir also Fußball spielen. Und wir sind dann losgegangen, als wir müde waren, uns ein bisschen ausruhen, sind losgelaufen, haben drei Mädchen begegnet.
2: Na tom putu, kažem, susrećemo tri djevojke, Ivanku, Mirjanu i Vicku.
1: Und wir sind drei Mädchen begegnet, Ivanka, Mirjana und Vicka.
2: Vicku sam ono najbolje poznava, jer u istu školu kao ja, jednu godinu stariji od mene.
1: Und die Witzka ist ein Jahr älter wie ich und ich habe sie am besten gekannt, weil sie in der gleichen Schule war wie ich.
2: Druge dvije djevojke nisam dobro poznavao jer nisu živjela u Međugorju, Ivanka živjela u Mostaru, a Mirjana u Sarajevu.
1: Und die zwei anderen Mädchen kannte ich nicht so gut, weil die Ivanka lebte in Mostar und die Mirjana in Sarajevo.
2: Samo su ljeti dolazili kod u Međugorje, u Podbrdo, kod svoje bake gdje su imali se sirotili iz Podbrda.
1: Und sie kamen immer im Sommer, in den Sommerferien zu ihren Großmüttern, die dort lebten, also unterhalb vom Erscheinungsberg da. Und einer meiner Freunde hat die Mädchen gefragt, was sie machen. Und sie haben uns gesagt, sie gehen spazieren und die Eltern haben gewollt, dass sie ein bisschen die Schafe suchen.
2: I kad smo mi završili taj razgovor s njima, mi smo pošli prema našim kućama.
1: Und dann sind wir einfach nach dieser Begegnung mit dem Mädchen nach Richtung unserer Zuhause gelaufen.
2: Prijatelj isto mu bilo ime Ivan, ide s menom, pošto je moja kuća udaljena iz samoga sela.
1: Und ein Freund Ivan und ich sind gemeinsam Richtung mein Haus gegangen, was ein bisschen weiter vom Dorf entfernt war.
2: Da se ja ne brzino presvučem.
1: Damit ich mich schnell umziehe.
2: I da se vratimo kod njega kući, da zajedno gledamo košarku na televiziji.
1: Und damit ich schnell mit ihm nach Hause zurückginge, um ein Handball mit ihm gemeinsam anzuschauen am Fernsehen.
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1: Und so zwischen 5, also ungefähr zwischen 5 und 6, aber dort, wir hatten nicht viele Farbfernsehen im Dorf damals, aber sein Vater war einer, denn er hat in Deutschland gearbeitet und hatte so ein Fernsehen.
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1: Wir haben also den ersten Teil dieses Spiels angeschaut.
2: I na prvo vrijeme ja njemu kažem, ajde pođi kod mene na kuću da uzme nešto jesti.
1: Und dann habe ich ihm gesagt bei der ersten Halbzeit, also komm mit mir nach Hause, da ess mal was.
2: I da se kasnije vratim na drugo vrijeme.
1: Na kommen wir wieder zurück und schauen den Rest an.
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1: Wir sind also nach Hause und dann langsam wieder zur zweiten Halbzeit zurückgelaufen.
2: Pošli smo, ali nismo došli.
1: Wir sind losgegangen, aber nicht angekommen.
2: Dogodilo se nešto drugo.
1: Es ist was anderes passiert.
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1: Und wir haben also einige Äpfel gesammelt auf dem Weg nach Hause, wo wir so auf einem Platz vorbeigekommen sind, wo diese Apfelbäume waren.
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1: Und wir hatten so ein paar Äpfel in unseren Hemden drin, damit wir sie essen können, während wir die Halbzeit anschauen.
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1: Und wir gingen weiter und langsam aber sicher hörten wir eine Stimme, die uns immer wieder rief.
2: Nikoga vidjeli.
1: Wir haben niemanden gesehen.
2: Jer put koji smo hodali u to vrijeme bio je ono jedan kozi ovčji put. 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
1: Und wir haben niemand gesehen, weil damals der Weg, auf dem wir gingen, war wie so für Schafe und Ziegen, da waren viele so Büsche, also haben wir niemanden gesehen.
2: I čujemo taj glas toliko blizu.
1: Und dann hörten wir aber diese Stimme sehr nah.
2: Čujemo, Ivane, dođite, vidite Gospa.
1: Und da kam eine Stimme, die sagte, Ivane, kommt und schaut die Gospa an. Das ist der Name für die Mutter Gottes.
2: Gospa na brdu.
1: Die Gospa ist am Berg.
2: Mi se okrećemo iza sebe.
1: Wir sind also erschrocken.
2: I vidimo jedno od one tri djevojke koje smo prije susreli.
1: Und wir haben uns umgedreht und sahen eine der drei Mädchen, denen wir vorher begegnet waren.
2: Sama na jednom tom dijelu puta.
1: Und sie war allein auf diesem Teil der Straße.
2: Stoji i nas zove.
1: Und sie stand da und rief uns.
2: Požurite, vidit ćete Gospa na brdu.
1: Beeilt euch, ihr werdet die Gospa auf dem Berg sehen.
2: Mi nismo puno, ja i ovaj prijatelj, obraćali puno pažnje na ono što je ona govorila.
1: Wir haben es nicht sehr ernst genommen, was das Mädel uns gesagt hat in dem Moment.
2: 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Ja sam znao Vicka, uvijek je volila puno pričati u školi.
1: Ich habe meinem Freund gesagt, komm, sie redet gar nicht viel. Ich kannte sie aus der Schule und ich wusste, dass sie sehr viel redet. Also haben wir nicht so aufgepasst.
2: Međutim, ona je toliko bila uporna.
1: Aber sie war so insistierend.
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1: Ona je to. Ona bacila. Sie hat ihre Pantoffel weggeworfen.
2: I trče prema nama.
1: Und rennt auf uns zu.
2: I dolazi pred nama i ona se sva trese od straha.
1: Und sie ist zu uns gekommen, hat gezittert vor Angst.
2: I samo govori, pođite s mene, što čekate.
1: Und sie hat gesagt, kommt mit mir mit, warum wartet ihr?
2: Ja sam rekao ovom prijatelju, nešto se čudno događaš, ne, to ni vic kako ja poznam.
1: Ich habe meinem Freund gesagt, irgendwas komisches passiert gerade, weil ich kannte die Witz gar nicht auf diese Weise.
2: Pošli smo zajedno napokon s njom.
1: Wir sind also mit ihr mitgegangen.
2: Ja, s desne, s lijeve strane.
1: Ich auf der rechten Seite, er auf der linken.
2: I hodajući tim putem, gledajući nju kako se nam ponaša, ni nama bilo nije više jednostavno. 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
1: Mm-hmm. Und ich hab beobachtet, wie sie sich verhalten hat und langsam aber sicher fühlten wir uns auch nicht mehr so ganz normal und kam eine Angst über uns.
2: I dolazimo do to bliže tome mjestu.
1: Und dann kamen wir in die Nähe von diesem Ort.
2: I već vidimo iz daleka ove druge dvije djevojke.
1: Und wir sehen schon in der Nähe die zwei anderen Mädchen.
2: Ivanku i Mirjenu.
1: Ivanka und Mirjana.
2: Kleče.
1: Sie knien.
2: Okrene prema brdu.
1: Schauen auf den Berg.
2: I dolazimo mi bliže njima.
1: Und wir kamen ihnen immer näher.
2: Vidimo suze na njihovim licima.
1: Wir sahen Tränen in ihrem Gesicht.
2: I Witzka se okreće prema brdu i svojom rukom pokaziva, pogledajte gore.
1: Und die Witzka dreht sich zum Berg um und zeigt und sagt, schau drauf.
2: Ja sam tri puta pogledao.
1: Ich habe dreimal raufgeschaut.
2: I vidio sam prelijepi gospel lik.
1: Und ich habe die schönste Form der Gospa gesehen.
2: Gospa u jednoj normalnoj veličini.
1: In einer Größe, normalen Größe.
2: Levde na oblaku.
1: Steht auf einer Wolke.
2: Obasjana u svjetlosti.
1: Umrahmt von Licht.
2: Kruna u zvijezda, koja nije bila kruna ono, sastavljena, kao što mi znademo, već odvojena kao zvijezde. Ono.
1: Und sie hatte eine Krone von Sternen um den Kopf, aber das waren nicht zusammenhängende Sterne, sondern individuelle Sterne.
2: I moj pogled nije više trajao od možda 5-10 sekundi.
1: Und mein Blick ist, hat nicht länger wie 5-10 Sekunden gedauert.
2: I ona sam pobjegao kući.
1: Und dann bin ich nach Hause abgehauen.
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1: Ich bin so schnell gerannt, dass mich niemand hätte einfangen können. Und es war voller Dornen und war alles grün, ja.
2: I kad sam došao kući, nisam nikom ništa govorio.
1: Und als ich zu Hause ankam, habe ich niemandem was gesagt.
2: Ni roditeljima, ni braći, zatvorio sam se u sobu.
1: Nicht den Eltern, nicht den Brüdern, ich habe mich ins Zimmer eingesperrt.
2: Noć koja je bila ispred mene, bila je noć, ne mogu opisati to, toliki strah.
1: Und diese Nacht, die kann ich kaum beschreiben, weil so eine Angst in mir war die ganze Nacht.
2: Noć pitanja.
1: Die Nacht der Fragen.
2: 16 godina sam imao.
1: 16 Jahre alt war ich.
2: Kakav sam bio u to vrijeme, nisam imao nikakvu viziju šta, da se to može uopće dogoditi.
1: In dem Zustand, in dem ich war, hatte ich überhaupt keine Ahnung, das ist eine Vision, ich hatte das nie, dass sowas überhaupt passieren kann.
2: Nikad nisam imao neku posebnu pobožnost prema samoj Gospi.
1: Und ich war auch nicht so besonders, ich hatte keine besondere Devotion der Mutter Gottes gegenüber, eine spezielle Frömmigkeit ihr gegenüber.
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1: Und im Katechismus, den uns die Franziskanerpriester gaben, sprachen sie nie über Fatima oder Lourdes Erscheinungen. Wir hatten auch keine Literatur.
2: Bio sam praktičar vjernik.
1: Ich war ein praktizierender Gläubiger.
2: Išao u crkvu.
1: Ich ging zur Kirche.
2: Molio se s roditeljima.
1: Hab mit den Eltern gebetet.
2: U tim godinama ni bolji ni loši od drugih.
1: Und in den Jahren war ich nicht besser, nicht schlechter wie die anderen.
2: Ali ta noć koja je bila ispred mene, bila je noć iščekivanja.
1: Und diese Nacht, die da vor mir lag, das war die Nacht der Erwartung.
2: Što će se dogoditi?
1: Was wird passieren?
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1: Also, ich kann nur sagen, dass diese Nacht war die absolute Angst und die Hauptangst war, was geschieht, wenn die Gospa in mein Zimmer kommt. Und ich hatte so furchtbar Angst vor der Dunkelheit auch und so, ne? Ich war 16.
2: I cijela ta noć, ono, sidio sam na krevetu, imao sam roletni, naprosto, zatvorio sam sve živo i čekao samo da jutro dođe.
1: Ich habe mich ein bisschen aufs Bett gesetzt, bin rumgelaufen, habe diese Rollo auf und niedergemacht, habe nur gewartet, dass der Morgen kommt.
2: I dolazi jutro.
1: Und dann kam der Morgen.
2: I vidim, čujem iz sobe.
1: Da höre ich aus meinem Zimmer.
2: Neke žene dolaze iz sela.
1: dass Frauen aus dem Dorf gekommen waren.
2: Da su kuće govore moje majci, Ivan je bio s njima, da li ti šta govorio?
1: Und da haben sie mit meiner Mutter gesprochen und gesagt, der Ivan war mit denen, hat er dir was erzählt?
2: I majka već u stepenice polako ide.
1: Die Mutter kam langsam die Treppen sobi. Hoch zu meinem Zimmer.
2: I vidim iza vrata taj drhtavim glas, on počinje govoriti, otvori, trebam te nešto pitati, nešto smo čuli.
1: Und ich höre schon ihre Stimme, auch ihre so bestimmte Stimme, dass sie mir sagt, mach die Tür auf, ich muss was mit dir besprechen, ich muss dich was fragen.
2: I ja sam otvorio majci vrata, rekao sam, ja sam vidio, ali pa nisam siguran.
1: Ich habe der Mutter die Tür aufgemacht, habe gesagt, ja, ich habe gesehen, aber ich bin nicht sicher.
2: Na to vrijeme, vremena komunizma, nije se smjelo govoriti o tom, to je, ali doza straha je jako bila prisutna i u roditeljima.
1: Und in der Zeit des Kommunismus durfte man ja nicht sprechen über solche Sachen, also war auch eine große Angst gegenwärtig bei den Eltern.
2: Govori majka, pa pazi što govori, nemojte sigrati s otim, ono, u zatvor je bio ti pred očima.
1: Und die Mutter hat mir gesagt, passt auf, was ihr sagt, ihr dürft damit nicht spielen, weil Gefängnis war immer vor den Augen gestanden.
2: Taj drugi dan jako puno ljudi dolazi sa svih strana.
1: Und an diesem zweiten Tag sind viele Menschen aus allen Seiten gekommen.
2: Iz okruženja Međugorja.
1: Aus der Umgebung von Međugorje.
2: Cijeli taj drugi dan smo probali zajedno ljudom, ljudi su nas zaštitili od vlasti, od policije. Bilo je svega i tajne policije i svega.
1: Und an diesem zweiten Tag sind die Leute gekommen und wir haben versucht uns zu schützen vor dem Polizei, weil die Geheimpolizei war auch schon da, hat sich eingemischt, so, war dabei.
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1: Also an diesem zweiten Tag sind viele Leute aus dem Dorf zum Pfarrhaus gegangen und haben den Priestern, den Franziskanern gesagt, was los ist. Und der Pater Zrinko hat gesagt, komm Kinder, das sind Kindergespräche, lass es. Und der Pfarrer, der Pater Josef Sovko, war nicht da. Der war unterwegs in Zagreb irgendwo, gell? Ja?
2: Und
1: er ist erst nach drei Tagen nach Međugorje gekommen.
2: Jedna zaštita koju smo imali, to su ljudi. To su mještani, to su ljudi koji su živjeli u Međugorju.
1: Der einzige Schutz waren die Menschen, die wirklich in Međugorje gelebt haben. Die waren wirklich um uns rum.
2: I ljudi koji su bili s nama, kažem, cijeli taj dan, govorili s nama, ajde da mi pođemo s vama na to mjesto gdje ste vi Gospa vidio.
1: Und den ganzen Tag haben die Menschen uns dann gesagt, komm, wir gehen mit euch zu dem Ort, wo ihr am Abend die Gospa gesehen habt.
2: Htio bih samo jednu stvar pojasniti.
1: Ich möchte eine Sache klarstellen.
2: Prvi dan smo vidjeli Gospu iz sve velike daljine, to sam sa puta na brdu.
1: Am ersten Tag haben wir die Mutter Gottes aus der Ferne gesehen, so auf dem Berg hinauf.
2: Und
1: sie ist auf der Wolke geschwebt.
2: Mi kad smo pošli drugi dan, mi nismo znali gdje je to mjesto.
1: Am zweiten Tag, als wir rauf sind, wussten wir nicht genau, wo dieser Ort war.
2: Mi smo samo ono formalno samo išli smo na tu lokaciju gdje smo je vidjeli, to je naš bio cilj da oko prilike.
1: Ja, wir sind ungefähr in die Richtung gegangen, wo wir sie gesehen haben. Das war so ungefähr in die Richtung.
2: Ljudi su išli s nama.
1: Und die Menschen sind mit uns gekommen.
2: I kad sam pošao na brdo, niko nas nije mogao pratiti.
1: Niemand konnte uns einholen, gell? Wir sind begleiten, wo wir raufgegangen sind.
2: Kao da smo lebdili.
1: Wir sind wie geflogen, geschwebt.
2: I približavajući se tom mjestu.
1: Und als wir diesem Ort näher kamen.
2: Je današnji kip Gospin.
1: Wo heute die Statue von der Mutter Gottes steht.
2: Na tom mjestu nas Gospa čeka sa malim Isom u naručju.
1: In dem Moment stand die Mutter Gottes da mit dem kleinen Jesus in den Armen. Entschuldigung, es rührt mich sehr.
2: Mi smo bili 20 metara.
1: Wir sind ca. 20 Meter davon weg von ihr gewesen.
2: Teško je u toj moment, ja sam 16 godina imao.
1: Ich war 16 Jahre alt und es ist schwer über diesen Moment.
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1: Es ist schwer darüber zu sprechen, weil ich habe mir nur gedacht, renne ich wieder weg oder was mache ich jetzt?
2: Ali nešto jače bilo od mene.
1: Aber es gab etwas stärkeres wie mich.
2: U jednom momentu, mi smo svi bili zajedno tu.
1: Und in dem Moment waren wir alle zusammen.
2: I kao da smo nošeni, prilazimo bliže njoj. Ona nas zove, držeći se u lijevo naručju, svako svojim laganim potezom desne ruke zove na sebi.
1: Und sie hat schon eine leichte Bewegung gemacht, eine einladende Bewegung mit ihrer rechten Hand, dass wir ihr näher kommen sollen zusammen.
2: I dolazimo bliže njoj.
1: Und wir sind ihr näher gekommen.
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1: Und es ist wie heute, also es ist heute immer noch schwer, über diesen Moment zu sprechen und ihn genau zu beschreiben. Denn was wir gefühlt haben, als wir vor ihr waren und sie von angeschaut haben, von Auge zu Auge, wir haben in die Augen geschaut, sie in unsere und wir in ihre. Und dann haben wir an ihr entlang geschaut und raufgeschaut und das kann man nicht beschreiben, diesen Moment. Und dann in einem Moment kam sie uns noch näher. Also sie neigt sich, sie hat uns zugeneigt.
2: Držeći malo kisa, naravno ovako stavlja ovako tapka po našim glavama, ramenima i počne izgovarati prve riječi.
1: Und dann hat sie so ihre Hände mit dem kleinen, also ihre Hände auf uns gelegt, mit auf unsere Hände, Köpfe gelegt und hat uns Worte gesprochen.
2: I prvi put izgovara na hrvatskom jeziku riječi.
1: Und zum ersten Mal sprach sie in Kroatisch Worte aus.
2: Draga djeco.
1: Liebe Kinder.
2: Ja sam s vama.
1: Ich bin mit euch.
2: Ja sam vaša majka.
1: Ich bin eure Mutter.
2: Ne bojte se.
1: Habt keine Angst.
2: Ja ću vas zaštititi.
1: Ich werde euch schützen.
2: Ja ću vas voditi.
1: Ich werde euch führen.
2: Ja ću vam pomoći.
1: Ich werde euch helfen.
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1: Ja,
2: emocije su bile ono vrh.
1: Ja, die Emotionen waren am top. Es war sehr schwer sich zu beruhigen, sehr schwer sich irgendwie zu sich zu kommen.
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1: Und dann hat die Witzka, die so die entspannteste von uns allen war, hat ihr gefragt, wer ist sie und wie heißt sie?
2: Ona odgovara.
1: Und sie antwortet.
2: Ja sam kraljica mira.
1: Ich bin die Königin des Friedens.
2: Dolazim, draga djeco, jer me šalje moj sin da vam pomognem.
1: Ich, liebe Kinder, komme zu euch, weil mein Sohn mich schickt, um euch zu helfen.
2: Draga djeco,
1: liebe Kinder,
2: mir, mir, mir.
1: Friede, Friede, Friede.
2: Mir mora zavladati između čovjeka i Boga i između ljudi.
1: Der Friede muss herrschen zwischen dem Mensch und Gott und unter den Menschen.
2: Draga djeco, ovaj svijet čovječanstva se nalazi na velikoj opasnosti.
1: Liebe Kinder, diese Welt, diese Menschheit befindet sich in großer Gefahr.
2: I prijeti da sam sebe uništi.
1: Es ist in der Gefahr, sich selbst zu zerstören.
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1: Also diese zwei ersten Tage, über die spreche ich gerne, bringst den Menschen näher, aber die beinhalten eine Schwere, denn diese Botschaft, das ist die Botschaft, die heute der Menschheit weitergegeben
2: werden muss.
1: Weil die Worte, die die Gospa ausgesprochen hat am zweiten Tag der Erscheinung,
2: i gledamo današnje vrijeme.
1: Und da schauen wir heute die Zeiten, in der wir leben.
2: Zar na te poruke, riječi, toliko duboko ne govore.
1: Und da sehen Sie die Tiefe über dieser Worte an und wie die heute in der Tiefe widersprechen.
2: Mnogi hodočasnici, ako kad pitaju, mi znamo gospini five stones.
1: Ja, wir wissen von der Gospa, es gibt diese fünf Steine, die ausgesprochen wurden. Viele Bilder fragen
2: pet najvažnijih poruka.
1: Das sind die fünf allerwichtigsten Botschaften.
2: Ali kada bi vi mene osobno pitali, da li bi mogao od tih poruka izdvojiti posebno neku poruku?
1: Wenn Sie mich persönlich fragen über besondere Botschaften, die ich aus diesen fünf herauswählen würde,
2: ja bih posebno htio izdvojiti poruku mira i poruku molitve.
1: Dann würde ich als besondere Botschaft die Botschaft des Friedens und des Gebets aussprechen.
2: Jer Gospa nas zove u školu molitve.
1: Denn die Gospa ruft uns zur Gebet, der Schule des Gebetes ein.
2: I ja bih rekao, ja mogu sa sigurnošću reći da je ona najbolja majka, učiteljica i goditeljica.
1: Und ich kann mit Sicherheit sagen, dass sie die beste Mutter, Erzieherin und Lehrerin ist.
2: Jer ona uči, ona odgaja, ona vodi prema dobru, vodi nas sve prema Isusu.
1: Denn sie erzieht uns, führt uns und lehrt uns den Weg des Guten zum Guten, nämlich zu Jesus.
2: Ona želi da se mi sa Isusom to je nije, znaš, najveća želja da se, da se sa mi Isusom u, u sadašnjosti susretnemo.
1: Sie möchte, das ist ihr höchster Wunsch, dass wir Jesus begegnen, jetzt, im Moment begegnen, jetzt.
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1: Und dass wir mit ihm eine neue Freundschaft, eine neue Beziehung schaffen und ihn an den allerersten Platz in unserem Leben stellen.
2: Da s njim pođemo u budućnost.
1: Dass wir mit ihm die Zukunft beginnen.
2: Jer je on naš mir.
1: Er ist unser Friede.
2: Radost.
1: Freude.
2: Ljubav.
1: Liebe.
2: I život.
1: Und Leben.
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1: Heute kann die Welt, das hat uns die Gospa so oft gesagt, überhaupt keinen Frieden geben.
2: Mir, u kojem svijet daje, u taj će se mir brzo razočarati.
1: Und der Friede, den uns die Welt gibt, der zerstört sich sehr schnell.
2: Zato se odlučite za Isusa.
1: Deshalb brauchen wir Jesus.
2: Vidite, molitva uvijek hrani naš mir.
1: Wisst ihr, das Gebet nährt unseren Frieden immer.
2: Ako ne molimo,
1: wenn wir nicht beten,
2: nemamo mir.
1: Haben wir keinen Frieden.
2: Bez molitve,
1: ohne Gebet,
2: čovjekovo tijelo umire.
1: Stirbt der Mensch in seinem Leib. Čovjekovo
2: duh umire.
1: Der Mensch stirbt im Geist.
2: Čovjek odlazi u jedno duhovno mrtvilo, duhovnu komu.
1: Dann geht dann betritt der Mensch einen geistlichen Tod, ein geistliches Koma.
2: Koliko danas ima mnogi ljudi, obitelji koji se nalazi u duhovnoj komi, duhovnom umiranju.
1: Wie viele Menschen, wie viele Familien befinden sich heute in diesem geistlichen Koma, in dem geistlichen Tod?
2: Samo ponekad otvore svoje duhovne oči.
1: Und nur manchmal machen sie ihre geistlichen Augen auf.
2: Možda za Božić.
1: Vielleicht für Weihnachten.
2: Možda za Uskrs.
1: Vielleicht Ostern.
2: Ili za neki dag dan toku godine.
1: Oder irgendeinen Tag im Jahr.
2: Gospa nas zapravo želi probuditi iz ove duhovne kome.
1: Und die Mutter Gottes möchte uns wirklich aus diesem geistlichen Koma auferwecken.
2: Danas svijet govori o recesiji.
1: Und heute spricht die Welt über die Rezession.
2: Ali ono vanjskoj recesiji.
1: Aber das ist die äußerliche Problematik, ekonomisch, wirtschaftlich.
2: A danas nitko ne govori o duhovnoj recesiji.
1: Aber niemand spricht über die spirituelle Rezession.
2: I to je danas, ja bih rekao, temelj danas od koje mi moramo danas početi.
1: Und ich würde sagen, das ist die Fundation, also die Basis, auf der wir überhaupt anfangen müssen heute.
2: Mi moramo danas, ono što Gospa toliko puta zove, jest staviti Boga u našim obitima na prvo mjesto.
1: Und wir müssen das machen, was die Gospa schon so oft sagt, Gott, Jesus auf den ersten Platz in unserer Familie stellen.
2: Obitelj danas je krvari, obitelj danas je potrebno duhovno ozdraviti.
1: Die Familie blutet. Die Familie braucht eine völlige geistliche Heilung heutzutage.
2: Jer samo ako danas obitelj duhovno ozdravi, može današnje društvo i svijet ozdraviti.
1: Nur wenn die Familie heute geistlich gesundet, wird auch die Gesellschaft gesunden.
2: Zato nam treba majka.
1: Deshalb brauchen wir die
2: Mutter. I zato je sin dopušta da oliko ostane zajedno s nama.
1: Und deswegen erlaubt ihr Sohn so lange bei uns zu bleiben.
0: Das sagt Ivan Dragicevic, einer der Seher. Es übersetzte Milona von Habsburg. Heute vor genau 45 Jahren soll die Mutter Gottes nach Angaben von 6 Seherkindern erstmalig in Medjugorje erschienen sein. Seither wird der 25. Juni als Jahrestag der Erscheinungen von Medjugorje begangen. Der Wallfahrtsort zieht jedes Jahr viele tausende Pilger aus aller Welt an. 2024 hat der Vatikan die öffentliche Verehrung der Königin des Friedens erlaubt. Gewürdigt wurden zudem die positiven pastoralen Früchte des Ortes, wobei jedoch keine Entscheidung über eine Übernatürlichkeit der Erscheinungen bekannt gegeben wurde. Der katholische Fernsehsender EWTN überträgt heute das Abendprogramm aus Medjugorje live ab 18 Uhr. Und hier bei Radio Horeb übertragen wir um 16 Uhr ein besonderes Rosenkranzgebet ebenfalls aus Medjugorje. Unter dem Titel »Mit Maria auf dem Weg« beten wir gemeinsam mit den Radio-Maria-Stationen weltweit dieses Gebet für den Frieden. 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
1: 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Die Paulus-Schwestern sagen von sich: Wir sind Medienapostelinnen, Frauen, die in der Liebe zu Gott entbrannt sind. Sie stellen sich Gott ganz zur Verfügung, um seine Botschaft in der Medienwelt zu verkünden und sich als Menschen voll zu entfalten. 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

0: Grüß Gott und herzlich willkommen allen Zuhörern von Radio Horeb und Radio Maria, sagt Ihnen Marion Kuhl. Schön, dass Sie mit dabei sind. Heute hören Sie die Berufungsgeschichte von Schwester Verena Godde. Sie gehört zu den Paulusschwestern in Nürnberg. Die Paulusschwestern schreiben auf ihrer Homepage: Wir sind Medienapostolinnen, Frauen, die in Liebe zu Gott entbrannt sind. Sie stellen sich Gott ganz zur Verfügung, um seine Botschaft in der Medienwelt zu verkünden und sich als Menschen voll zu entfalten. Und wie Schwester Verena gemerkt hat, dass Gott sie dazu beruft, das erzählt sie uns heute. Freue mich, dass sie uns zugeschaltet ist. Grüß Gott, Schwester Verena.
1: Grüß Gott und grüß Gott an alle Hörerinnen und Hörer.
0: Wir übertragen bei Radio Horeb am 27. Juni um 14 Uhr Ihre ewige Profess und freuen uns, dass wir Sie jetzt ein bisschen näher kennenlernen dürfen. Danke, dass Sie dazu bereit sind. Das ist ja auch immer etwas ganz Persönliches. Schön, dass Sie da sind.
1: Ja, ich freue mich auch, dass ich heute meinen Weg einfach ein bisschen auch teilen darf.
0: Stammen Sie denn eigentlich aus einer christlichen Familie?
1: Ja, ich stamme aus einer christlichen Familie, bin, ich sage jetzt mal, einfach ganz normal katholisch, in einem katholisch geprägten Umfeld groß geworden. Was vielleicht besonders ist, ich habe einen Onkel, der auch mein Patenonkel ist, der Pfarrer ist, der gerade auch den Hörer und Hörerinnen von Radio Horeb bekannt ist, nämlich Pfarrer Bernhard Hesse.
0: Und ein Urgestein im Radio. Wir übertragen regelmäßig, früher aus Türkheim, jetzt aus Kempten. Ja, dann kennen viele ihn von der Liturgie auch sicher.
1: Genau. Und von daher, also das prägt einfach dann schon auch mit, wenn man so jemanden in der Familie hat, der einfach ganz stark im Glauben steht und das als was vorlebt, was selbstverständlich ist. Also ich glaube, das sind so die Sachen. Das, was meine Kindheit geprägt hat, glaube ich, war was einfach zum Leben dazugehört hat. Das war nichts Aufgesetztes, es war einfach da und es wurde gepflegt, ohne dass wir jedoch dazu gezwungen worden sind. Sondern wir

0: geheiratet ist. Mein Bruder, der hat vergangenes Wochenende geheiratet und da durfte ich dabei sein und da schauen wir mal, was der Herr da noch schenkt.
1: Sie selber, wie sind Sie denn aufgewachsen, Schwester Verena?
0: Wie gesagt, also im Familienverbund mit 4 Kindern, das ist ja eine Zeit, in der wir Kinder waren, war das auch schon nicht mehr selbstverständlich, dann war das eigentlich schon viel. Ich würde sagen, wenn ich das heute reflektiere, ich habe wirklich das Glück gehabt, in einer intakten Familie aufzuwachsen, die einfach unheimlich viele Voraussetzungen mir gegeben hat. Es war einfach ganz natürlich, dass wir in die Kirche gehen. Wir waren in der Pfarrei aktiv, in den verschiedenen Gruppierungen, die es gibt, von Pfadfindern, von Ministranten, aber auch ganz allgemein in der Pfarrjugend haben wir uns eingebracht, engagiert. Bei den Veranstaltungen, die Pfarrei hatte, waren wir mit dabei. Wie gesagt, das war eben was, was ich immer als positiv empfunden habe. Und da habe ich einfach früh gelernt, dass der Glaube was ist, was mir Halt gibt.
1: Sie stammen aus Gundelfingen. Können Sie ein bisschen erklären, wo das liegt? Im schwäbischen Bereich? Bei
0: Ja, genau.
1: Dillingen oder so? In der Gegend?
0: Ist zwischen Dillingen und Günzburg, also man kennt ja vielleicht manchmal noch Legoland, wer Kinder hat, aber ansonsten die Bahnstrecke Ulm-Donauwörth ist Verbindung, die durch Gundelfingen durchfährt und wie gesagt, beide Schwaben, das habe ich nie ganz abgelegt, das schwäbische Esch, das ist nach wie vor vorhanden, auch wenn sich mittlerweile, nachdem ich jetzt ja doch im Fränkischen bin, das ein oder andere ein bisschen gelegt hat oder das Fränkische eingeschlichen hat. Ja.
1: Gab es denn auch mal so eine Sturm- und Drangzeit in der Jugend, wo man fleißig von der Kirche abgewandt hat, oder sind Sie damit so weiter groß geworden und Ihre persönliche Entscheidung da im Glaubensleben gegangen?
0: Ich muss sagen, ich hatte tatsächlich nie so eine klassische Sturm- und Drangzeit, wo ich alles habe sein lassen. Im Gegenteil, also es ist eigentlich stetig weiter gewachsen, hat sich weiterentwickelt, bin da weiter gereift, habe hinterfragt, aber gleichzeitig immer war ich immer in der Kirche aktiv, mit dem Glauben verbunden und habe da einfach weiter gesucht, meine Fragen beantwortet oder stehen lassen. Manchmal gibt es ja auch keine so klaren Antworten. Aber für mich war es wirklich so ein ganz langsamer Reifungsprozess.
1: Was wollten Sie einmal beruflich machen?
0: Also wie ich in der Schule war, in der Oberstufe war für mich so eigentlich das Drängende, was ich gemerkt habe, ich will was mit Glaube machen, ich will über Glaube sprechen und Glaube weitergeben. Und ich habe dann nach dem Abitur ein Jahr Au-pair gemacht und das hat dann einfach auch mir dazu geholfen, weiterzugehen. Und habe ich in Eichstätt das Lehramtsstudium für Lehramt-Gymnasium angefangen, eben aus diesem Drang heraus über den Glaube zu sprechen und den weiterzugeben. Allerdings habe ich dann schon während dem Studium gemerkt, dass das Lehramt nicht ganz das Richtige ist. Und da kam dann einfach nochmal die Frage hoch, wo ich mit meinem Weg weitergehe und bin dann letztlich wieder auf die Frage zurückkommen, die eben gerade zum ersten Mal in meiner Au-pair-Zeit auftaucht gewesen war, ob ich nicht in Orden gehe und ob das nicht mein Weg ist.
1: Wo haben Sie Ihre Au-pair-Zeit gemacht?
0: Ich war ein Jahr Au-pair in Dublin in Irland. Und es war keine einfache Zeit. In der Zeit hat sich vieles mir innerlich auch bewegt. Und gleichzeitig weiß ich heute im Rückblick, das war die entscheidende Phase, auf der letztlich meine Berufung gewachsen ist und wo auch mein Kontakt zur Paulusfamilie, zu der die Paulusschwestern gehören, stattgefunden hat. Nämlich die erste Begegnung mit unserer zweiten Schwesterngemeinschaft, die Schwestern von Jesus, dem göttlichen Meister, die in Dublin eine Niederlassung haben. Und das Spannende ist, es war tatsächlich in dieser kleinen Hauskapelle, dass ich, ja, mein Berufungsweg eigentlich seinen Anfang genommen hat.
1: Wie ist die Idee da aufgetaucht?
0: Also ich war in meiner Au-pair-Zeit regelmäßig zu Gast eben in der Anbetungskapelle. Die Schwestern haben dort eine Kapelle für die eucharistische Anbetung. Und irgendwann

0: Nach ein paar Monaten, ich glaube, es war Januar oder Februar, ich war im September in Irland angekommen gewesen, habe mich dann einfach eine Frau, die mich beobachtet gehabt hat, angesprochen und gefragt, ob ich denn jemals darüber nachgedacht hätte, Ordensschwester zu werden. Und meine erste Reaktion war so: Nö, das ist nichts für mich. Das sind andere besser dafür geeignet. Aber für mich ist das eigentlich nichts. Gleichzeitig weiß ich heute, dass das die entscheidende Frage war, auch wenn meine Reaktion damals eher ein Nein war als ein Ja. Aber das war wirklich die entscheidende Frage und die ist einfach in mein Herz gefallen. Und eben wie gesagt, durch diese Reaktion, na, das ist nichts für mich, habe ich das dann erstmal ein bisschen von mir weggeschoben, von mir hergeschoben. Und gleichzeitig hat es mich nicht mehr losgelassen, diese Frage. Und habe mich dann also auch, wie ich ja dann aus Irland zurückgekommen bin und mein Studium angefangen habe, war die irgendwie immer so latent im Hintergrund präsent, aber ganz irgendwie habe ich mich nicht ganz damit wohlgefühlt gehabt.
1: Haben Sie eher
0: Und
1: von Ehe und Familie geträumt in der Zeit noch?
0: ja, schon. Und einfach, ich konnte mir nicht vorstellen, dass Ordensleben mein Weg ist. Und da hat der Herr mich aber auch geführt und mich einfach dann Stück für Stück erkennen lassen, dass er mich tatsächlich meint. Ich vergleiche meinen Berufungsweg gern mit dem Bild von dem Mosaik, weil er hat mir immer wieder Stück für Stück die Steinchen in die Hand gelegt zu meinem Lebensbild, die dann mit genug Zeit mich einfach haben erkennen lassen, dass das mein Weg ist, dass er mich da tatsächlich ruft in diese Nachfolge. Und deswegen habe ich, wenn ich auf meinen Berufungsweg gucke, eigentlich keinen so einen entscheidenden Moment, wo alles klar war, sondern es war wirklich so ein langsames Wachsen, ein ganz starker Prozess, was es nicht unbedingt einfach gemacht hat. Also dann die Entscheidung zu fällen, in Orden einzutreten, war ein langer Prozess vorausgegangen, in dem ich mich immer wieder gefragt habe.
1: Also die Frage ist immer wieder so aufgetaucht, was waren denn da so Mosaiksteinchen? Also diese Frage von der Frau, die sie da angesprochen hat. Und verraten Sie uns noch ein bisschen, was so Eckpunkte waren?
0: Ja, einfach, also dadurch, dass ich in Eichstätt studiert habe, Theologie auf Lehramt, Gymnasium, war ich natürlich in einem Umfeld, wo das Thema Berufung schon auch präsent war. Ich meine, wir sind in den Vorlesungen mit den Seminaristen aus dem Priesterseminar zusammengekommen. Und da war dann einfach auch so, man hat voneinander gehört, wie waren die Berufungswege. Das war ein kleiner Punkt, aber eigentlich wo wirklich dann nochmal ein bisschen stärker war, das weiß ich, da erinnere ich mich noch. Ich bin in der Vorlesung zu Ehe und Familie in Moraltheologie geguckt und da habe ich gemerkt, ich muss mich jetzt doch nochmal mit dem Thema auseinandersetzen und anfangen, ein bisschen stärker mir Gedanken zu machen, wo geht mein Weg hin? Und habe dann ganz langsam und vorsichtig angefangen, so ein bisschen zum Suchen und habe mich dann eben gefragt, ja, was trägt so eine Berufung? Und dann war mir ganz schnell klar, das ist eben die Spiritualität, das ist das geistliche Fundament, mit dem wir dann ja auch unser Leben gestalten. Und habe dann einfach überlegt, ja, was ist das für mich? Und da war einfach durch die Prägung von meiner familiären Herkunft, auch von meinem Onkel, vom Pfarrer Hesse her, war für mich einfach ganz klar, dass der geistliche Eckstein, der für mich Bestandteil sein muss, ist die eucharistische Anbetung. Und das hat dann schon mal geholfen bei der Suche und bei der Sortierung. Weil dann habe ich einfach entschieden, alles andere, wo das nicht Bestandteil ist, bleibt für mich einfach außen vor. Und gleichzeitig habe ich eben mit den Paulusschwestern in Ingolstadt waren wir damals noch Kontakt aufgenommen. Also ich bin von Eichstätt nach Ingolstadt. Und habe einfach ein bisschen mir die Buchhandlung angeschaut und nach einer ganz langen Runde habe ich all meinen Mut zusammengekratzt und bin zu der Schwester an der Kasse gegangen und habe gefragt, ob ich einfach Kloster auf Zeit bei ihnen machen kann. Und da kam dann eine positive Antwort in dem Sinne, dass sie gesagt haben, ja, bei uns in Ingolstadt ist es gerade nicht möglich. Und hat aber dann gleich den Kontakt mit den Mitschwestern hier in Nürnberg hergestellt. Und da haben wir dann eben vereinbart, dass ich glaube, das waren 10 Tage oder 2 Wochen, wo ich da dann einfach mal bisschen die Ordensgemeinschaft kennengelernt habe, die ich ja vom Geistlichen, von der Menschen ein bisschen kennengelernt hatte bei den Schwestern vom göttlichen Meister in Dublin. Als Paulus-Familie sind wir 5 Ordensinstitute. Wir sind alle gegründet von dem italienischen Priester Giacomo Alberione. Und wir haben alle ein geistliches Fundament, das uns trägt, sehr, sehr viele Ähnlichkeiten, auch wenn sich dann nachher unsere Tätigkeitsfelder und die konkreten apostolischen Tätigkeiten ein bisschen unterscheiden, war da genug Gemeinsamkeit da, dass ich von da aus weitergehen konnte.
1: Giacomo Alberione ist der Gründer. Ist er selig oder schon heilig gesprochen worden?
0: Der ist selig gesprochen worden. Für die Heiligsprechung sind wir noch unterwegs.
1: Okay. Vielleicht können Sie ein bisschen was zu Ihrer Ordensgemeinschaft sagen. In Deutschland ist es vielleicht nicht so bekannt wie in Italien. Die Buchhandlungen sind was Typisches, auch in Rom. Da gibt es, glaube ich, gleich zwei im Zentrum. Können Sie ein bisschen uns erklären, was das für eine Gemeinschaft ist, also Ihre jetzt vor allem, Ihr
0: Ja, also
1: Zweig?
0: unser Zweig, die Paulusschwestern, wir haben die gleiche Aufgabe wie unsere Patres, die Paulus-Patres, die Gesellschaft des heiligen Paulus. Und zwar ist das die Verkündigung des Evangeliums mit allen Medien. Alberione hat damals, als er in der Silvesternacht von 1900 auf 1901 in der Anbetung war, um die Papst Leo der 13. damals gebeten hatte und zu der er aufgerufen hatte, für das neue Jahrtausend zu beten, hat er in dieser Anbetungsnacht als junger Seminarist, ich glaube, er war 16 Jahre alt, einfach ganz stark diesen Impuls gespürt, man muss diese ganzen neuen Medien, was ja damals vor allem der Druck war und das beginnende Radio, man muss das doch einsetzen, um das Evangelium zu verkünden und darf dieses Feld nicht nur denen überlassen, die es vielleicht für nicht das Gute einsetzen. Und aus diesem Impuls heraus, der dann über die nächsten 15 Jahre gereift ist, sind eben wir Paulus-Schwestern geboren, wirklich ganz dezidiert, Medien in aller Form einzusetzen, um von Christus zu sprechen. Ihm war aber von Anfang an bewusst, dass wir, um das zu können, müssen, brauchen wir ein starkes geistliches Fundament. Und so hat er für uns einfach gesagt, ihr sollt Christus leben, also euer Leben Christus geben, in ihm leben, aus ihm leben, für ihn leben, um ihn dann in die Welt hineinzutragen und ihn den Menschen zu geben. Das ist so das große geistliche Motto, das für uns alle gilt, für die Paulus-Schwestern, aber für die ganze Paulus-Familie, Christus leben, Christus geben. Genau, und so haben wir dann eben Buchhandlungen. Er hat spannenderweise in Italien den ersten Farbfilm gedreht. Heute sind wir mit den sozialen Medien auch unterwegs. In Deutschland, liebe Hörerinnen und Hörer, sind wir leider sehr, sehr kleine, eine kleine Präsenz. Wir sind mit 7 Schwestern in Nürnberg vertreten. Aber weltweit sind wir eine Präsenz in um die 50 Ländern mit circa 1800 Schwestern.
1: 1800 Schwestern, Paulus-Schwestern, das ist eine stattliche Anzahl.
0: Ja.
1: Früher gab es noch mehr Niederlassungen in Deutschland. Ich glaube, in Düsseldorf gab es früher auch eine Niederlassung,
0: Ja.
1: oder?
0: Wir hatten also um 2000 hatten wir 4 Niederlassungen in Düsseldorf, in Frankfurt, in Ingolstadt und eben Nürnberg. Gleichzeitig haben wir gerade auch in Europa die gleichen Prozesse wie andere Ordensgemeinschaften auch, dass wir eben weniger junge Schwestern haben und dass wir deswegen immer wieder auch Niederlassungen haben schließen müssen. Zuletzt haben wir eben in Düsseldorf schließen müssen, einfach weil wir nicht mehr fähig waren, die Niederlassung weiterzuführen, personell.
1: Berufungsgeschichte von Schwester Verena Godde, heute Paulus-Schwester, momentan in Nürnberg zugeschaltet. Ich sage momentan, weil Sie haben auch schon einige Etappen hinter sich. Da werden wir gleich sicher noch mehr davon hören, weil Sie eigentlich ja eine internationale Gemeinschaft auch sind, glaube ich, auch in die Niederlassung in Nürnberg auch. Wir hören jetzt ein Lied und danach werden wir erfahren, wie es für Sie weiterging hier in der Berufungsgeschichte, Sendereihe Spiritualität bei Radio Horeb.

0: Sie hören hier bei Radio Horeb die Berufungsgeschichte von Schwester Verena Gotte von den Paulus-Schwestern. Mein Name ist Marion Kuhl. Schwester Verena hat uns eben erzählt, wie sie die Ordensgemeinschaft der Paulus-Schwestern kennengelernt hat bei ihrem Aufenthalt in Dublin als Au-pair-Mädchen, dann angefangen hat, auf Lehramt Theologie zu studieren in Eichstätt, die ersten Kontakte geknüpft hat, auch Kloster auf Zeit gemacht hat. Schwester Verena, wie ging es denn dann weiter? Sie haben ja noch studiert, Kloster auf Zeit war so 2 Wochen. Wie hat sich das entwickelt dann?
1: Ich bin mit den Schwestern ganz lose in Kontakt geblieben. Das Spannende ist, ich war damals einfach nur nicht so weit, dass ich sagen hätte können, Ordensleben, also ich ziehe das in Betracht, ich glaube, ich habe eine Berufung. Das war was, wo ich mich einfach dann auch noch nicht traut habe. Das war dann das Spannende. Ich habe dann also mein Studium weiter vorantrieben und habe das eben dann zum Abschluss gebracht mit dem ersten Staatsexamen. Und gleichzeitig in dieser ganzen Zeit habe ich innerlich mit mir gerungen, ob dieser Weg der richtige ist, habe mich aber gleichzeitig auch schwer getan, das irgendwie nach außen zu kommunizieren, gerade auch gegenüber den Schwestern. Das war dann nach dem Staatsexamen, habe ich dann eben bei den Schwestern angefragt, ob ich kommen kann, und die hatten einen Büchertisch, wo sie ein bisschen außerhalb waren, und die Schwester war eigentlich ganz dankbar, dass noch jemand dabei ist. Und für mich war eigentlich bis zu dem Zeitpunkt so immer, tue ich es nicht, ist es mein Weg, ist es nicht. Gleichzeitig hatte ich aber einfach dadurch, dass ich in einem katholisch geprägten Umfeld aufgewachsen bin, in dem Gundelfingen haben wir die Dillinger Franziskanerinnen gehabt zu der Zeit, über meinen Onkel war Verbindung zu verschiedenen Orden da. Ich habe also gewusst, es gibt diese Eintrittsstufen in eine Ordensgemeinschaft. Und da war ich dann an dem Punkt nach dem Staatsexamen, wo ich gemerkt habe, also jetzt muss ich mich irgendwie entscheiden. Und dann habe ich mir gedacht, naja, es gibt Postulat, es gibt Noviziat, die Eintrittszeiten. Wenn es nicht mein Weg ist, dann werde ich das schon merken. Und habe dann tatsächlich diesen Tag, wo wir unterwegs waren, ich war mit der Oberin unterwegs, mit Schwester Christine, und habe mir dann gedacht, ja, jetzt fragst du halt einfach. Und sie hatte das überhaupt nicht auf dem Schirm. Ich weiß noch, sie hat total überrascht reagiert und hat gesagt, ja, ich muss mich erst mal erkundigen, weil ich tatsächlich seit längerer Zeit die erste junge Frau war, die Interesse gezeigt hatte. Und deswegen musste sie dann eben einfach erst mal klären. Sie hat mir damals schon sagen können, dass wenn ich eintrete, mein Noviziat, also die intensive 2-jährige Ausbildungszeit auf die Ausbildungszeit und Vorbereitungszeit auf die erste Profess, dass die definitiv im Ausland stattfinden wird. Sie konnten mir nur nicht sagen, ob in Italien oder in den USA. Aber für mich war das erstmal genug. Und wir sind dann einfach in Kontakt geblieben und sind von da aus dann weitergegangen. Ich bin 2016 dann im Januar eingetreten in die Gemeinschaft, ins Postulat. Habe ein Jahr Postulat gehabt. Und in dieser Zeit hat sich dann eben geklärt, dass ich für mein Noviziat in die USA gehen werde für 2 Jahre. Was in dem Fall jetzt für mich kein Hindernis war, weil mein zweites Fach im Lehramtsstudium war Englisch gewesen und dementsprechend war jetzt die Sprache keine Hürde. Und ja.
0: Und das Postulat, war das noch in Deutschland?
1: Das war in Deutschland, genau. Ich bin dann aber eben nicht direkt zum Noviziatseintritt in die USA geflogen, sondern schon ein bisschen früher einfach zum Ankommen. Uns ist bewusst als eine internationale Gemeinschaft, dass es immer auch gut ist, wenn man 2, 3, 4 Monate hat, wo man in einem Land ankommen kann, sich orientieren kann, den ersten Kulturschock ein bisschen überwinden kann, bevor dann auch die geistlichen Prozesse noch dazukommen, die man ja im Noviziat auch geht. Das ist eine sehr intensive Zeit, wo einfach ja dann die Grundlagen fürs Ordensleben gelegt werden, wo man die erste volle Begegnung mit der Ordensregel hat, wo man die studiert und auch schaut, auf was lasse ich mich ein. Und von daher war das eben so dann, dass ich schon, wann war das? Ja, ich glaube, das war im April, das war kurz nach Ostern in dem Jahr, dann bin ich angekommen und im Juni, Ende Juni, Anfang Juli war dann der Eintritt ins Noviziat.
0: Das war dann 2017 oder wie?
1: Das war 2017, ja.
0: Wie war das für Sie? Anderes Land, andere Kultur? Die Eindrücke in den USA, haben Sie sich da gut und schnell zurechtgefunden oder braucht man dann auch die Zeit einfach?
1: Man braucht schon die Zeit. Also es war eine spannende Zeit. Und gleichzeitig bin ich froh, dass ich sie innerhalb der Ordensgemeinschaft gehabt habe, weil unsere Ordensgemeinschaft, das habe ich an verschiedenen Punkten dann später auch gemerkt, wo ich nochmal im Ausland war, wir atmen in allen Häusern irgendwie den gleichen Geist. So dass, also ich weiß noch, mich hat dann meine Schwester gefragt, in den USA, ob das für mich dann, also nicht schwierig war, in die USA zu kommen. Und ich gesagt, ja, aber ich weiß ja, ich gehe von einem Zuhause ins andere Zuhause. Und das war wirklich was, also wo die Schwestern und wo ich bisher bei uns überall erlebt habe, wenn wir von einem Haus ins andere kommen, ja, sicher, ich muss mich zurechtfinden, wo ist Spaß, die Orientierung finden, aber gleichzeitig ist es immer auch zu Hause. Und das weiß ich, ist vielleicht nicht für jeden so, aber für mich war es wirklich dieser Segen, dass ich bisher in jedem Land, wo ich sein dürfte, für kürzer oder länger, dieses Gefühl hatte, ich bin zu Hause.
0: Das ist ja auch schön, oder? Dass man
1: Ja.
0: das spürt, das ist ja auch noch mal eine
1: Ja.
0: Bestätigung, oder? Am richtigen
1: Ja.
0: Platz zu sein.
1: Also, das ist eben so, ich habe auch in dieser Zeit des Noviziats keine, ich sage jetzt mal, existenzielle Krise gehabt, wo ich nochmal alles komplett also ich habe hinterfragt, aber es war nie so eine Krise, wo ich gesagt hätte, okay, jetzt geht gar nichts mehr weiter. Sondern es war wirklich so ein Stück für Stück, dass ich Bestätigung und Bestätigung empfangen habe. Ja, es gab Punkte, wo es schwer war, wo es herausfordernd war und wo ich dann schon tief durchgeatmet habe und gesagt habe, also Jesus, jetzt wirklich? Aber gleichzeitig war eben immer auch dieses Element da, wo ich spüren durfte, ja, das ist mein Weg, auch wenn er nicht leicht ist, aber Jesus hat uns nie versprochen, dass wir den bequemen Weg gehen, sondern im Gegenteil hat uns gesagt, also der Weg, der zu ihm führt, ist der schmale, steile Pfad. Und das habe ich bisweilen gemerkt, aber eben immer, ich konnte ihn immer annehmen, weil ich gemerkt habe, es führt mich näher zu ihm, es führt mich auf seinen Spuren.
0: Wie war denn die Reaktion Ihrer Familie oder Ihrer Freunde, als Sie gehört haben, Verena will eintreten?
1: Also meine Familie, meine Schwestern, die im ersten Moment war so ein bisschen hinterfragen, aber gleichzeitig war das was, was sich schon auch über eine gewisse Zeit abzeichnet hat, weil ich ja auf Kloster auf Zeit gemacht hatte und dann war ich immer wieder mit den Schwestern in Kontakt, bin mal für ein Wochenende blieben. Also es war jetzt nichts, das aus heiterem Himmel kam. Und von daher bin ich wirklich dankbar. Meine Eltern haben mich auf dem Weg unterstützt, haben mir geholfen, dass ich den auch wirklich mit Selbstvertrauen habe gehen können. Und in dem Moment, wo sie gemerkt haben, dass das wirklich der Weg ist, der mich glücklich macht, stehen sie voll hinter mir. Auch meine Geschwister, ja, waren vielleicht ein bisschen in Sorge, ist das wirklich ihr Weg? Aber mit der Zeit, wie sie dann gesehen haben, dass ich aufblühe, dass ich wirklich dazu berufen bin, also würde ich sagen, von dem, was ich von Ihnen gehört habe, stehen Sie hinter mir und unterstützen das. Interessant war die Reaktion, kurz bevor ich eintreten bin, das war zu Weihnachten, war so eine Clique aus unserer Jugend, aus der Pfarrjugend zusammen und habe ich ihm gesagt, also ich trete jetzt dann ein. Und die Reaktion von einem ehemaligen Pfadfinderleiter war, ja, das überrascht mich nicht. Und ich habe mir bloß gedacht, ja, mich schon.
0: Haben es manchmal andere eher gemerkt als man selber?
1: Aber das ist tatsächlich, glaube ich, bei Berufung oft so, dass es von außen ein klareres Bild ist, als wenn man drin steht und all diese Fragen hat.
0: Hatten
1: Aber
0: Sie?
1: es braucht einfach die Frage, ist es wirklich mein Weg? Ist es wirklich mein Ruf? Ich glaube, die haben wir alle, wenn wir unsere Berufung suchen. Und deswegen möchte ich jeden ermutigen, dass er jungen Menschen, die eventuell auf so einem Weg sind und wenn die Möglichkeit besteht, das ganz behutsam anzubringen, vielleicht auch zu ermutigen, weil manchmal ist genau das das Feedback, das derjenige braucht. Und das hätte ich mir manchmal früher gewünscht, als in dem Moment, wo ich sage, ich drehe ein. Gleichzeitig weiß ich aber auch, nachdem ich nicht in der Lage war, darüber zu kommunizieren, braucht es vielleicht einfach manchmal die Ermutigung, wenn jemand von außen sieht, da könnte was sein, dass wir wirklich die jungen Leute ermutigen, diesen Weg überhaupt mal in Betracht zu ziehen.
0: Hatten Sie, Schwester Verena, eine geistliche Begleitung oder jemand, der Sie auf dem Weg begleitet hat, oder war das so im Einzelkampf?
1: Es war ganz, ganz viel, das ich im Einzelkampf gemacht hatte. Ich hatte keine formelle geistliche Begleitung, einfach weil das in unserem Umfeld, so wie ich groß geworden bin, war das nie was mir bewusst war, dass es gibt. Was aber dann schon war, also an entscheidenden Punkten, wie ich gemerkt habe, die Entscheidung steht an. Da hat mich mein Onkel, Pfarrer Hesse, besucht gehabt und dann habe ich mit ihm gesprochen und der hat mir nochmal mit guten Ratschlägen geholfen und hat gesagt, ja, schau da einfach an, welche Richtung du gehen willst im Ordensleben. Also er hat mir auch geholfen, so nochmal wie finde ich den Orden, der zu mir passt, das in Angriff zu nehmen. Und hat gesagt, ja, auch wenn du meinst, ein kontemplativer Orden ist nichts, schau einfach, dass du vielleicht ein bisschen eine Erfahrungszeit machen kannst. Und das habe ich dann auch gemacht. Und das war tatsächlich dann nochmal so der entscheidende Punkt, wo ich gemerkt habe, ja, kontemplativer Orden, es wäre nichts für mich gewesen. Aber das konnte ich deswegen sicher sagen, weil ich ich glaube, das waren auch wieder 10 Tage, in einem Gästebereich von einem kontemplativen Orden mitgelebt habe und da einfach auch nochmal eine Auszeit genommen gehabt hatte. Das hat dann eigentlich das nochmal so bestätigt, dass meine Berufung tatsächlich im Feld der tätigen apostolischen Orden liegt. Und ich glaube, diese Erfahrungen braucht man, aber dann fällt es uns leichter zu sagen, das passt nicht. Und die kommen wir nicht drum rum, wenn wir auf so einem Weg unterwegs sind.
0: Das heißt, man kann das nicht nur am Schreibtisch überlegen, sondern man muss auch einfach mal mitleben, mal ausprobieren, mal
1: Ja,
0: hingehen. Ja.
1: definitiv. Und ich würde sagen, jeder, der auf dem Weg ist oder meint, es könnte eventuell potenziell möglich sein, einfach mal anfragen. Ordensgemeinschaften haben in der Regel immer Kapazitäten, um jemanden mal für ein paar Tage aufzunehmen. Und das ist ja was ganz Unverbindliches. Und man kriegt einfach so ein bisschen, ja, man kann sich beschnuppern und kriegt ein bisschen einen Eindruck, ob das passt. Und ansonsten würde ich sagen, ist einfach auch eine wertvolle Zeit für den eigenen geistlichen Weg, mal diesen Rhythmus einer Ordensgemeinschaft mitzuleben. Es gibt einem einfach einen weiteren Horizont.
0: Wann haben Sie dann Ihre ersten zeitlichen Gelübde abgelegt?
1: Meine Erstprofess war dann am 29. Juni 2019. Und ja, von da aus bin ich dann weitergegangen und habe eben, also die habe ich wieder hier zurück in Nürnberg abgelegt. Und dann habe ich eben die Jahre meines Juniorats hier in Nürnberg verbracht, was auch großteils damit zusammenhing, dass ja dann 2020 ja Corona kam und wir damit dann auch mit der Mobilität eingeschränkt waren.
0: Junioriat ist auch nochmal so ein Ausdruck, den Sie mal erklären müssen. Das ist also nach diesen 2 Jahren Noviziat, nach den
1: Genau.
0: ersten, nach dem ersten zeitlichen Versprechen.
1: Genau, ist, also Juniorat bezeichnet man die Zeit zwischen den ersten zeitlichen Gelübden bis hin zur ewigen Profess, also wo man sich definitiv für ein Leben lang an die Ordensgemeinschaft bindet. Das ist eine Zeit, die ist flexibel. Bei uns ist vorgesehen, dass es mindestens 5 Jahre sind. Und dann eben ist das Maximum 9 Jahre. Ich bin jetzt im 7. Jahr.
0: Also es ist noch mal eine lange Zeit, in der man auch noch mal das, die Berufung prüfen kann und auch der Orden prüft von beiden Seiten, oder?
1: Ja, also die Prüfung sowohl im Noviziat als auch im Juniorat, die ist ja immer beidseitig. Also einerseits sagt die Kandidatin, nach meinem Ermessen will ich diesen Weg weitergehen. Aber auch die Ordensgemeinschaft von der anderen Seite her prüft und schaut, hat diese junge Frau oder hat dieser junge Mensch, ganz allgemein gesprochen, das, was es für diese Gemeinschaft braucht, bringt die mit, die Fähigkeiten, das innere Wachstum, um auf diesem Weg Christus nachzufolgen.
0: Wenn heute Menschen hören, Keuschheit, Armut, Gehorsam, dann ist das für viele nicht gerade so verlockend, weil die ganze Welt irgendwie ausgerichtet ist auf immer mehr Reichtum, einen guten Job, ein sicheres Einkommen haben, viel Freiheit haben, viel Geld haben, ausgelebte Sexualität. Können Sie uns die Gelübde ein bisschen erklären, wie die aus Ihrer Sicht sind?
1: Also Gehorsam, fangen wir vielleicht mal damit an, geht eigentlich in erster Linie darauf hin, dass wir versuchen, gemeinsam das rauszufinden, was Gott für uns will. Also Gehorsam ist in erster Linie ja der Gehorsam gegenüber Gott. Und als Ordensleute heißt das für uns, dass wir oft ja in unserer eigenen kleinen Niederlassung haben wir nicht das große Ganze im Blick. Und unsere Fähigkeiten, die Talente, die wir mitbringen, das, was wir ausstrahlen, ist ja auch verbunden mit dem, wo bringt es in der Gemeinschaft als Ganzes, wo bringen wir uns da als Bestes ein? Und deswegen ist Gehorsam immer auch damit verbunden, dass wir eben nicht selber entscheiden, wo wir leben, sondern eben auch, dass es da jemanden gibt, der uns sagen kann, ich möchte dich bitten, in ein anderes Land zu gehen, in eine andere Niederlassung. Aber es steht immer eben unter dem Licht dessen, dass wir versuchen herauszufinden, wo kommen diese Gaben, die diese junge Frau mitbringt, am besten zur Geltung. Bleibt mir so viel zum Gehorsam. Und Armut ist dann wirklich das sich radikal Gott anvertrauen. Ich finde es irgendwo auch befreiend, weil ich als Ordensschwester, ich muss nicht viel besitzen. Wir haben das Notwendige, das, was wir zum Leben brauchen. Aber gleichzeitig dürfen wir alles loslassen, was uns eben hindert, für Gott frei zu sein. Das denke ich mir eben, da sind wir als Ordensschwestern freier. Wir können einfacher von einem Land in ein anderes wechseln. Wenn ich mir das jetzt überlege, eine Familie muss umziehen von einem Land in ein anderes Land, das ist eine ganz andere Herausforderung. Und das macht uns eben, das Armutsgelübde, alle Gelübde machen uns einfach frei und verfügbar für das, wo wir am besten für Gott wirken können. Genauso ist es eben auch mit der Keuschheit, dass wir uns eben radikal an Gott binden und keine anderen intimen Beziehungen eingehen, damit wir eben wieder ganz frei und ganz, ganz verfügbar sind für Gott.
0: Und dazu braucht es ja auch dann dieses geistliche Fundament, von dem Sie zu Beginn gesprochen haben, Die persönliche Beziehung zu Christus, ein festes Gebetsleben und dieser Rahmen bietet Ihnen Ihr Ordensleben?
1: Ja, also das ist tatsächlich so, ohne dieses geistliche Fundament fehlt das Entscheidende. Also die eben für uns als Paulusschwestern ist es ganz stark die Verwurzelung im Wort Gottes und in der Eucharistie. Also in der, es ist ja aber bei fast allen Ordensgemeinschaften so, dass wir die tägliche Bibellesung haben, dass wir die tägliche Auseinandersetzung mit dem Wort Gottes haben. Bei uns kommt dann eben nochmal dazu, dass wir täglich eine Stunde Anbetung haben. Im Idealfall machen wir die vom Allerheiligsten, also auch eucharistische Anbetung. Aber es gibt immer wieder auch Zeiten, wenn wir ja unterwegs sind irgendwo, wo wir uns dann einfach für eine Stunde in die Kirche zurückziehen, um einfach diesen Dialog mit Christus zu pflegen, die Beziehung mit ihm lebendig zu halten und auch all das, was uns die Menschen anvertrauen, wieder zu ihm zu bringen. Und gerade eben auch als Paulusschwestern sind wir immer dafür aufgerufen, auch für alle, die mit Medien arbeiten, die Medieninhalte produzieren, also für alle diese Menschen zu beten. Und das ist in der heutigen Welt, wo wir alle mit Handy rumlaufen, schließt es eigentlich alle ein.
0: Ja, immer mehr. Schwester Verena, Sie haben als Ordensnamen den Beinamen bekommen, Schwester Verena Maria Ignatia. Haben Sie den Namen zugewiesen bekommen oder durften Sie auswählen oder wie ist sowas?
1: Also da gab es auch bei uns im Orden unterschiedliche Phasen. Momentan ist es so, offiziell ist unser Taufname auch in der Regel unser Ordensname. Wir haben aber die Möglichkeit, bei der Erstprofess eben diesen Namen zu ergänzen. Und ich habe damals eben darum gebeten, dass ich um Maria Ignatia ergänzen darf. Und das war dann ganz spannend, die Reaktion, weil ich mit Ignatia eben, also ich habe während dem Noviziat ja in den USA gelebt und Ignite hat mit Feuer zu tun, also entzünden. Und von daher speist sich auch die Ignatia, also jetzt so sehr ich die beiden Ignatius von Loyola und Ignatius von Antiochien schätze, waren die nicht ausschlaggebend für den Namen, sondern es war dann tatsächlich die Wortbedeutung, nämlich Ignatia als diejenige, deren Herz für Christus brennt. Und es war jetzt ganz spannend, ich war jetzt ja bis letzte Woche für 9 Monate in Italien, nochmal in Vorbereitung auf die ewige Profess. Und im Vorbereitungskurs habe ich dann ein spannendes Zitat von unserem Gründer gefunden, das ich damals, wie ich den Namen gewählt habe, noch nicht kannte, weil der hat dann gesagt, Apostel ist derjenige, dessen Herz für Christus brennt. Und wie ich das gehört habe, habe ich so lachen müssen, weil ich mir gedacht habe, genau das war letztlich meine Motivation für die Ignatia.
0: 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Auch die Zuhörer von Radio Maria sind mit dabei. Sie hören die Berufungsgeschichte von Schwester Verena Godde von den Paulus-Schwestern. Und wir haben jetzt auch eine Hörerin unter der 089-517-008-008 in der Leitung. Die erste Anruferin ist eine Hörerin, die gerne anonym bleiben möchte, aus dem Raum Trier. Grüß Gott.
2: Ja, guten Tag. Ich habe also jetzt bei dieser Stunde gelernt, dass die Paulusschwestern mit Medien arbeiten. Jetzt hätte ich mal die ganz dumme Frage, also Bibliotheken sind doch auch Medien, aber mir wird immer gesagt, nein, also fromme Bücher liest heute keiner mehr und so weiter und so fort. Ich habe aber ursprünglich für eine Marianische Bibliothek gesammelt. Ja, die sollte ursprünglich ins Saarland gehen, das hat nicht geklappt. Und ich sitze da jetzt mit 20.000 Bänden rum, die ich gerne verschenken würde. Und das wäre also zu, ich sag mal, 95% religiöse Literatur. Also allein 4.000 Hakenbände und viel über Maria, Marienerscheinung, über Mystik, über Glaube, über Kirche, Kirchengeschichte, Konzil und so weiter und so weiter. Also es ist eine ganze Menge, aber keiner will sie haben. Aber gerade mit solchen Büchern könnte man doch auch Neuevangelisierung machen. Mhm. Gibt es denn jetzt über diesen Orden vielleicht irgendwo, aber es sind allerdings deutsche Bücher, also keine französischen oder italienischen.
0: Schwester Verena, wie ist das?
1: Wir haben ja eine Buchhandlung, also keine Bibliothek, sondern eine Buchhandlung. Wir können vielleicht mal über die Buchhandlung in Kontakt kommen und schauen, ob wir da auf eine Lösung kommen. Aber das sind natürlich sehr, sehr viele Bücher. Aber vielleicht ist ja auch bei den Zuhörern jemand dabei, der weiterhelfen kann.
0: Mhm. Genau, also dann beim Hörerservice melden. Gut, dann ja, viel Erfolg. Und dann vielleicht hat der eine oder andere irgendeine Idee. Alles Gute Richtung Trier. Und jetzt haben wir noch jemanden in der Leitung. Ich nehme Sie sofort auf Sendung. Grüß Gott.
3: Gerda Köser. Grüß Gott, ich habe mir gerade viel Gedanken dazu gemacht. Das war ja sehr intensiv, dieses Interview, sage ich jetzt mal, mit der Schwester. Und da ich ja selber auch ein bisschen betroffen bin, habe ich mir nochmal wieder Gedanken dazu gemacht, dass ich diese Berufung so lange, oder sagen wir mal die Entscheidung, so lange hinzieht, ist doch eigentlich ein großer Vorteil. Aber, jetzt kommt dieses Aber, die Ehe ist genauso eine Berufung und die nicht weniger schwerwiegend ist. Und da springt man zu schnell rein. Das hat viele, sagen wir mal viele, verliebt sein und weiter geht's. Ich hatte eine ältere Tante, die hat das schon immer ein bisschen bemängelt. Da sagte, also da wird sich zu viel, zu wenig Gedanken zugemacht, darauf vorbereitet. Und wenn ich diesen Weg dieser Berufung jetzt mal wieder gehört habe, mit diesen vielen Gedanken und auch Überlegungen, dann muss man sich doch wirklich fragen, eine Ehe ist mindestens so eine Berufung. Da hängt eine ganze Familie dann anschließend dran, da hängen Kinder dran.
0: In anderen Ländern, die machen auch wirklich eine viel intensivere Vorbereitungszeit als in Deutschland. Da ist es ja oft dann mit einem Kurs oder einem Treffen mit dem Pfarrer abgehakt. Also ich weiß, in Italien und Polen, die haben richtig viele Treffen. Da ist es zumindest mindestens genauso wie Erstkommunionvorbereitung, dass das eine ganze Zeitspanne lang geht. Und ich glaube, darauf hat auch auch Rom halt darauf hingewiesen, dass das ein bisschen mager ist bei uns.
3: Aber sicher.
0: Ja, sicher ein guter Impuls, Vorbereitung und Treffen für Ehe und Familie, Vorbereitung auf die gemeinsame Zeit. Aber Schwester Verena, Sie sind gefragt. Möchten Sie da noch was zu sagen?
1: Nee, also ich kann das eigentlich bloß unterstützen, dass wir vielleicht da auch neue Wege gehen in der Ehefamilienpastoral. Und ich stimme Ihnen dazu. Das ist eine Berufung und die sollte eigentlich auch entsprechend gestützt werden. Also mit dem, worauf lasse ich mich da ein? Was heißt das, dass das mit wenig Gesprächen beim Pfarrer vielleicht noch mit einem Kurs abgehakt ist, finde ich ein bisschen unzureichend, weil es ja eigentlich viel mehr ist, auf das auch dann die Ehe vorbereitet.
0: Mhm. Ja. Spontan fällt mir nur ein, der Kurs Theologie des Leibes ist sicher eine Hilfe, aber da gibt es sicher noch mehr Möglichkeiten. Die Schönstädter haben, glaube ich, auch da einen Schwerpunkt in Vorbereitung, aber da bin ich ein bisschen überfragt. Aber da sollten wir uns mal Gedanken machen. Sonst bei Radio Horeb haben wir auch einige Reihen dazu. Wäre auch noch eine Möglichkeit, aber sicher das persönliche Gespräch und Vorbereitung sicher viel besser. Ein Blick auf die Uhr zeigt mir, wir sind schon bald über die Zeit. Vielen Dank für Ihre Anrufe. 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Da wird diese Sendung noch einmal wiederholt. Dann natürlich am 27. Juni um 14 Uhr übertragen wir die ewige Profess von Schwester Verena Godde aus Nürnberg. Da können Sie auch einmal über das Radio mit dabei sein. Und natürlich bitten wir Sie auch, Schwester Verena im Gebet mit zu begleiten, noch in den Vorbereitungen und auf diesen Schritt hin. Und am Ende wollen wir auch beten um Berufungen und legen da alles mit hinein. Alle jungen Menschen, die vielleicht mit diesem Gedanken auch ringen, den Mut nicht haben. Wir haben ein Gebet ausgesucht von Papst Johannes Paul II. Jesus, du guter Hirte, und dieses Gebet wollen wir am Ende dieser Sendung beten.
1: Jesus, du guter Hirte, erwecke in allen Pfarrgemeinden Priester, Diakone, Ordensberufe, Missionare und engagierte Laien, gemäß den Erfordernissen der ganzen Welt, die du liebst und retten willst.
0: Schaffe unter uns das geistige Klima der ersten Christen, auf das wir ein Abendmahlsaal des Gebetes sein können, im liebenden Empfang des Heiligen Geistes und seiner Gaben. Stehe unseren Hirten bei und allen Menschen, die zum Dienst in der Kirche geweiht sind.
1: Richte den Blick deiner Liebe auf die vielen bereitwilligen jungen Menschen und rufe sie in deine Nachfolge. Hilf ihnen zu verstehen, dass sie nur in dir sich selbst voll verwirklichen können.
0: Amen. Dann vielen Dank, Schwester Verena, dass Sie bei uns waren. Danke für Ihr Zeugnis und noch eine gute Vorbereitung auf Ihre ewige Profess dann.
1: Dankeschön und danke an alle Hörer auch für Ihre Begleitung im Gebet in dieser Endspurtphase auf die ewige Profess.
0: Danke, alles Gute, Gottes Segen. Auf Wiederhören, sagt Marion Kuhl, und viel Freude mit Ihrem persönlichen Weg mit Gott.

Nachrichten aus Kirche und Welt, direkt aus der aktuellen Redaktion von Radio Horeb, im Studio Karin Viera. Medjugorje. Die Gebetsstätte Medjugorje in Bosnien und Herzegowina begeht heute den 45. Jahrestag der ersten Marienerscheinungen. Am 24. Juni 1981 soll die Mutter Gottes nach Angaben von 6 Seherkindern erstmalig in Medjugorje erschienen sein. Nachdem die Kinder am ersten Tag geflohen seien, sind sie laut eigenen Angaben am zweiten Tag dem Ruf der Mutter Gottes gefolgt und haben mit ihr gebetet. Seither wird der 25. Juni als Jahrestag der Erscheinungen von Medjugorje begangen. Der Wallfahrtsort zieht jedes Jahr viele tausende Pilger aus aller Welt an und ist seit 2024 offiziell vom Vatikan anerkannt. Der katholische Fernsehsender EWTN überträgt heute das Abendprogramm live ab 18 Uhr. Kigali. In Ruanda kann dank Spenden aus Deutschland das erste Hospiz des Landes seinen Betrieb aufnehmen. Noch im Juli sollen die ersten Bewohner einziehen. Das Projekt geht auf eine Initiative, um Unternehmer Eckhard Lesser aus Balderschwang, wo der Hauptsitz von Radio Horeb ist, und Radio Horeb-Redakteur Diakon Michael Wieler zurück. Der Kontakt entstand bei einer Horeb-Pilgerreise zum Marienwallfahrtsort Kibeo, bei der eine deutsche Gruppe ein Benediktinerkloster besuchte. Dort berichteten die Mönche von ihrem Wunsch, ein Hospiz für schwerkranke und traumatisierte Menschen bauen zu wollen. Inzwischen ist ein erster Bauabschnitt mit mehreren Zimmern fertiggestellt. Weitere Einrichtungen sind geplant. Das Hospiz soll besonders Menschen am Lebensende begleiten, die unter den Folgen des Völkermords von 1994 leiden und ihnen einen würdevollen Ort bieten. Würzburg. Die Wallfahrtskirche Keppele in Würzburg wird ab dem 20. September für mehrere Jahre geschlossen. Grund ist eine umfassende Renovierung der Innenräume bis Ende 2028. Geplant sind unter anderem die Reinigung und Restaurierung der Ausstattung sowie technische Neuerungen. Ziel ist es, die ursprüngliche barocke Farbigkeit wiederherzustellen. Zudem sind ein barrierefreier Zugang und eine Gaststätte vorgesehen. Während der Bauzeit wird das Gnadenbild in die Kirche St. Burkhard verlegt. Das Keppele gilt als eines der bekanntesten Wahrzeichen Würzburgs und bedeutender Wallfahrtsort. 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Das waren Meldungen aus Kirche und Welt. 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

0: Herzlich willkommen zur Sendereihe Spiritualität bei Radio Horeb und Radio Maria. Es geht um das Thema Gebet. In einer Reihe befassen wir uns mit innerem Gebet und Kontemplation. Und dabei geht es nicht um 5 Minuten Gebet, sondern um ein Gebetsleben, das das ganze Leben umfasst. Es geht um die Ausrichtung auf Gott hin, die Bereitschaft, seinen Willen zu tun, damit er unser Leben verwandeln kann, auf dass es zu einem Leben in Fülle wird und zur Vereinigung mit ihm kommt. Pfarrer Dr. Andreas Schmidt von der Gemeinschaft Emmanuel hat zu dem Thema ein Buch geschrieben, das den gleichen Titel trägt wie unsere Reihe. Wege der Verwandlung, inneres Gebet und Kontemplation. Es ist im FE Medienverlag erhältlich. Grüß Gott, Herr Pfarrer Dr. Andreas Schmidt.
1: Grüß Gott, Frau Kuhl, grüß Gott, liebe Zuhörerinnen und Zuhörer.
0: Heute ist bereits der dritte Teil der Reihe. Für alle, die anderen Teile verpasst haben, um was ging es denn bisher?
1: Ja, im ersten Teil dieser Reihe haben wir uns gefragt, was ist eigentlich genau das innere Gebet oder auch was ist die Kontemplation und wie kann man in ein solches Beten hineinkommen? In der letzten Sendung war dann die Frage, was ist eigentlich das Wesentliche, was ist das Ziel dieses inneren Gebets? Ich habe versucht darzustellen, dass es eigentlich zutiefst um diese Verwandlung in Christus geht, diese tiefste Berufung geht, des Christen sozusagen ein anderer Christus zu werden, Christus in uns leben zu lassen. Ja, das waren die Inhalte, die wir in den letzten beiden Sendungen betrachtet haben.
0: Dann sind wir gespannt auf den dritten Teil. Wir hören Ihnen jetzt erst einmal zu.
1: Vielen Dank. Ja, liebe Zuhörerinnen und Zuhörer, ich möchte zunächst bei diesem Thema bleiben, das wir auch in der vorigen Sendung betrachtet haben, nämlich unsere Berufung als Christen, Christus in uns leben zu lassen. Ich möchte einsteigen mit einem Gebet der heiligen Elisabeth von der Dreifaltigkeit, ein Gebet, das ganz erstaunlich ist. Es spricht genau von dieser, unserer Berufung, Christus in uns leben zu lassen. Elisabeth von der Dreifaltigkeit betet folgendermaßen. O allverzehrendes Feuer, Geist der Liebe, falle auf mich herab, damit sich in meiner Seele wie eine Menschwerdung des Wortes vollziehe, ich ihm eine zusätzliche Menschennatur sei, in der er sein ganzes Geheimnis erneuern kann. Soweit dieses Gebet der heiligen Elisabeth von der Dreifaltigkeit. Sie betet also darum, dass sich in ihrer Seele gleichsam eine Menschheit

Ähnliches auch bei uns vollzieht. Also was in Jesus einmal auf ganz besondere, einmalige Weise geschehen ist, das soll durch den Heiligen Geist auch in uns geschehen. Das göttliche Wort, Jesus Christus, soll unser Mensch sein, wie Elisabeth hier sagt, wie eine zusätzliche Menschennatur annehmen. Und so lebt dann er in uns und wir leben in ihm, in der Person des Wortes. Um die ganze Tiefe dieses Gebetes zu verstehen, brauchen wir noch ein wenig mehr von dieser hohen Theologie. Ich will dann versuchen, das später auch ein bisschen so auf unseren gelebten Alltag hin auszudeuten und herunterzubrechen. Aber zunächst von der Theologie her, da lehrt unser Glaube, dass das Wort Gottes, also die zweite Person der Trinität, eine menschliche Natur mit Leib und Seele angenommen hat. Der menschliche Wille Christi existierte ab dem Moment der Menschwerdung. Und ab diesem Moment war er auch eins mit dem göttlichen Willen des Vaters. Daher spricht nach dem Zeugnis des Hebräerbriefs Christus bei seinem Eintritt in die Welt: Ja, ich komme, um deinen Willen, Gott, zu tun. Das ist im Hebräerbrief Kapitel 10, Vers 7. Was hat das nun mit uns zu tun? Wir sind Menschen, Geschöpfe, also von Natur aus eben nicht göttlich. Und noch dazu ist unser menschlicher freier Wille von der Sünde geschwächt, verwundet, nicht immer auf Gott und auf das Gute ausgerichtet. Wir bezeichnen das als Erbsünde. Mit diesem theologischen Begriff ist gemeint, alle Menschen haben die ursprüngliche Verbindung zu Gott, in der unser Leben, unsere Berufung besteht, verloren. Die Beziehung zu ihm ist verwundet. Und darum hat Gott beschlossen, Mensch zu werden, um uns wieder in die Gemeinschaft mit sich zurückzuholen. In der Menschwerdung, in Jesus Christus, hat Gott sich für immer mit der menschlichen Natur verbunden. Das gilt natürlich zunächst für die menschliche Natur Jesu Christi, aber durch ihn soll es dann auch für alle Menschen Wirklichkeit werden. Der Heilsplan Gottes besteht darin, dass wir alle seine Söhne und Töchter werden, dass wir durch die Gnade, das heißt durch das Geschenk, das uns im Heiligen Geist zuteil wird, das werden, was Christus von Natur aus ist. Sohn Gottes, Tochter Gottes. Und dadurch werden wir im vollen Sinn auch Brüder und Schwestern Christi. Wir erhalten durch ihn Anteil an der göttlichen Natur. In diesem Sinn heißt Christsein ein anderer Christus sein. Sohn, Tochter Gottes sein im Heiligen Geist durch das Einssein mit Jesus Christus. Und genau dieses Geschehen können wir dann eben auch beschreiben als eine neue Menschwerdung des Wortes in uns. Wie kann nun diese Menschwerdung des Wortes in uns geschehen? Dazu braucht es im Wesentlichen zwei Dinge. Das eine ist das Geschenk der Gnade, das uns durch die Sakramente zuteil wird. Und das andere ist unsere Einstimmung, unsere Zustimmung zum Willen Gottes, unser Ja zu seinem Wirken in uns. Zunächst also geschieht diese Menschwerdung des Wortes in uns durch die Sakramente. Sie wird uns schon in der Taufe geschenkt. Da werden wir Kinder Gottes, da wird uns die Gabe des Heiligen Geistes verliehen. In der Eucharistie wird diese Gemeinschaft mit Gott immer wieder sakramental erneuert. Da wird uns die Fülle dieser Communio mit Gott geschenkt. In der Eucharistie vereinigt sich Christus mit unserem Leib, damit er, wie Matthias Scheben schreibt, ein großer deutscher Dogmatikprofessor aus dem 19. Jahrhundert, damit Christus in jedem Menschen gleichsam von neuem Mensch werde, indem er dessen Natur zur Einheit mit der seinigen in sich aufnimmt. Also auch in der Eucharistie könnten wir davon sprechen, dass da so etwas geschieht wie eine neue Menschwerdung. Der Gedanke mag uns erstaunlich vorkommen, er ist aber nicht so neu, dass er etwa erst aus dem 19. Jahrhundert käme, von Matthias Josef Scheben oder von Elisabeth von der Dreifaltigkeit. Auch schon der heilige Augustinus hat über dieses Geheimnis meditiert. Er sagt, wenn wir die Kommunion empfangen, dann ist es anders als bei gewöhnlicher Nahrung. Da wird nicht die Nahrung in unseren Leib verwandelt, eben durch den Verdauungsvorgang, sondern

es ist genau umgekehrt. Die eucharistische Speise wird nicht in unseren Leib umgewandelt, sondern sie wandelt uns in ihn um, in Christus. Durch den Empfang des Leibes Christi werden wir zum Leib Christi, wohnt Christus in uns. Johannes Paul II. Hat in seiner Enzyklika über die Eucharistie gelehrt, dass zwischen dem Amen beim Kommunionempfang und dem Fiat Mariens, also diesem Wort, Maria, es mir geschehe nach deinem Wort, dass zwischen diesen beiden Worten eine tiefgehende Analogie besteht, wie er sagt. Also wenn wir die Kommunion empfangen und dazu Amen sprechen, dann geschieht etwas Ähnliches wie in dem Moment, als Maria gesprochen hat zum Engel, mir geschehe nach deinem Wort. Gott wird Mensch in uns. Beim Kommunionempfang für uns natürlich nicht leiblich wie in der Verkündigung Mariens, aber geistig, sakramental und nicht weniger wirklich. Und so wie Maria bei der Menschwerdung nicht unbeteiligt war, sondern eben gerade durch ihre Bereitschaft, durch ihr Ja zum Willen Gottes, durch ihr Gehorsam am Heilsgeschehen mitgewirkt hat, so gehört neben dem sakramentalen Geschehen auch unsere menschliche Zustimmung wesentlich hinzu. Das wäre also dieses andere Element, auf der einen Seite das Sakrament, auf der anderen Seite unser menschlicher Wille. Gott wartet, wie bei Maria, auf unser Ja. Und erst wenn wir uns öffnen für seinen Willen, dann kann Christus in uns sein Leben entfalten. Die innere Gemeinschaft mit Christus, um die es ja im inneren Gebet geht, die kommt dann zustande, wenn der Mensch in der Tiefe seiner Freiheit dieses Ja zu Gott spricht. Durch die Gnade des Sakramentes, in der Gottes Heiliger Geist wirkt, und durch unsere Mitwirkung, eben analog auch zum Ja Marias, geschieht in uns gleichsam eine neue Menschwerdung, wie Elisabeth von der Dreifaltigkeit sagt. Wir werden eins mit Christus, sodass wir mit Paulus ausrufen können, nicht mehr ich lebe, sondern Christus lebt in mir. Ich denke, hier wird auch schön deutlich, wie das christliche Beten ganz eng mit der Feier der Eucharistie zusammenhängt. Die Eucharistie, so sagt es das Konzil, ist Quelle und Höhepunkt allen christlichen Tuns. Und alles persönliche Beten ist dann immer eine Fortsetzung des eucharistischen Geschehens. Es fließt aus der Feier der Eucharistie. Besonders deutlich ist das natürlich in der eucharistischen Anbetung, der wir ja diese Gnade der Heiligen Messe nochmal sichtbar vor Augen haben und betrachten. Aber es gilt eigentlich für jede Form des Gebets. Und auch das innere Gebet, so haben wir es in den letzten Sendungen schon gesagt, beginnt damit, dass wir diese Gegenwart Christi in uns im Glauben wahrnehmen, annehmen und eben zustimmen, dass er in uns leben und in uns herrschen darf. Er ist das Haupt, wir sind die Glieder, wie Paulus im 1. Korintherbrief sagt, Kapitel 12. Und so wie unsere Glieder des Leibes von unserem Kopf aus, vom Gehirn aus gesteuert werden, so soll auch Christus als Haupt all unsere Gedanken, Worte und Werke führen und leiten. Und das heißt dann Christus in uns leben lassen, zustimmen, dass sein Wille und sein Wort sich wirklich in unserem Leben verwirklichen. Unsere Einheit mit Gott ist eben nicht so, wie es bei Christus der Fall ist, wesenhaft von der Natur her gegeben, mit unserem Sein schon immer verbunden. Christus war ja göttlicher Natur, sondern wir, die wir Menschen sind, Geschöpfe, bei uns ist diese Einheit gnadenhaft geschenkt. Sie wird von Gott immer neu gegeben und sie hängt auch immer neu von unserem Ja zu Gott ab. Und das bedeutet, sie kann natürlich auch verloren gehen, wenn wir uns diesem Geschenk verschließen. Damit kommt unserer Freiheit, unserem freien Willen eine ganz entscheidende Bedeutung zu für unser ganzes christliches Leben, aber eben auch für das Leben des Gebetes, durch das wir innerlich eins werden mit Gott. Nicht umsonst betonen die Lehrer des Gebets, wie beispielsweise die heilige Teresa von Avila, immer neu den Gehorsam, die Zustimmung zum Willen Gottes als eine ganz fundamentale Voraussetzung zum Gebet. Solcher Gehorsam ist sicherlich
für uns Menschen nicht immer einfach. Wir haben ja schon gesagt, dass unser menschlicher Wille durch die Erbsünde geschwächt und verwundet ist. Und darin besteht ja genau das Wesen der Sünde in diesem Ungehorsam. Darin, dass wir uns dem Willen Gottes gegenüber verschließen, unsere eigenen Wege gehen, sei es aus Misstrauen, sei es aus der Meinung, dass wir irgendwie die Dinge besser wissen und verstehen als Gott selbst. Das innere Gebet schließt daher in sich immer auch einen Akt der Umkehr von diesem alten Menschen, der eben ohne Gott seine Wege geht, hin zu dem neuen Leben mit Gott als Kind Gottes. Und so müssen wir dieses Wort des Paulus verstehen: nicht mehr ich lebe, sondern Christus lebt in mir. Bei diesem Ich geht es nicht darum, dass ich als Person ausgelöscht werde, ich gar nicht mehr lebe, sondern es ist gemeint, dieses alte Ich, also der alte Mensch, der sich Gott gegenüber verschließt, der von ihm getrennt lebt, der seine eigenen Wege geht, dieser alte Mensch soll nicht mehr bestimmen, soll nicht mehr leben, sondern dieser alte Mensch ist, wie Paulus im Vers zuvor sagt, mit Christus gekreuzigt. Und durch die Taufe sind wir mit Christus gestorben und auferstanden, und so lebt eben jetzt dieser neue Mensch in mir. Christus soll in mir leben, und mit ihm und in ihm will ich Gott, dem Vater, mein Ja geben, einstimmen in seinen Willen. Also so müssen wir das verstehen, Christus in uns leben lassen. Nicht mehr nach unseren eigenen egoistischen Wünschen zu leben, sondern eben nach unserer wahren Berufung, unserem wahren inneren Selbst, das vereint ist mit Christus. So ist der Weg des Gebets eigentlich ein ständiger Prozess der Bekehrung im doppelten Sinne. Gott wendet sich uns zu, immer neu in erbarmender Liebe, und wir wenden uns ihm zu und stimmen ein in seinen Willen. Genau das ist eigentlich das Werk des Heiligen Geistes im Gebet, dass wir diese erbarmende Liebe Gottes uns gegenüber erkennen, dass wir sie annehmen können und dass wir dann auch unser Ja sprechen zum Willen Gottes, voll Vertrauen, uns in der Liebe des Heiligen Geistes in und mit Christus ganz dem Vater schenken und so eintreten in die Kommunion, in die Gemeinschaft der dreifaltigen Liebe. Die Zustimmung zum Willen Gottes ist also die wesentliche Voraussetzung, dass die Gnade der Sakramente in uns wirksam werden kann. Und hier wird auch deutlich, dass also der Weg des Gebetes, wenn wir ihn tiefer gehen wollen, ganz eng zusammenhängt mit unserem ganzen Leben. Beten, lernen, ein tieferes Gebetsleben finden, das geht eben nicht nur dadurch, dass man sich regelmäßig eine Zeit der Stille für das Gebet reserviert, sicherlich auch ein Element. Aber viel grundsätzlicher geht es um die Frage, ob wir bereit sind, unser ganzes Leben für Gott zu öffnen, dieses Ja zu seinem Willen zu sprechen, uns ihm zu öffnen und zu schenken, damit er uns erneuere und verwandle. In diesem Sinn ist das Gebet ein lebenslanger Weg. Beten lernen kann ich nicht, indem ich mir einige Tricks und Methoden aneigne, sondern der Weg des Gebets ist ein Weg der Verwandlung unseres ganzen Menschseins, auf dem wir uns vom Geist Gottes führen lassen, diesen Geist in uns wirken lassen, sodass unser altes, misstrauisches Herz langsam sich wandelt zu einem vertrauenden, offenen und liebenden Herzen. Das Gebet ist also nie zu trennen von den Grundentscheidungen unseres Lebens. Es hängt immer mit unserem ganzen Leben zusammen. Der Katechismus bringt es an einer Stelle sehr schön auf den Punkt. Das ist die Nummer 2752. Dort heißt es lapidar: Wir beten, wie wir leben, weil wir leben, wie wir beten. Die Bekehrung, also die Annahme der Liebe Gottes und die Bereitschaft, Ja zu sagen zu seinem Willen, sie ist die Voraussetzung für jedes echte und tiefe Gebet. Genau darin besteht das neue Leben der Kinder Gottes. Nicht mehr in dieser Logik des alten Adam zu leben, der sein eigener Herr sein will, seine eigenen Wege gehen will, sondern eben als Kind Gottes zu leben, sein Leben vertrauensvoll ganz in die Hände des Vaters zu legen.
Wenn ich diese Grundentscheidung treffe und auch im Gebet immer neu treffe, dann gebe ich Christus in mir Raum. Dann kann er kommen, um in mir zu wohnen. Das Gebet besteht dann jedes Mal neu darin, dass ich sozusagen innerlich an diesen Ort gehe, in der Tiefe meines Herzens, wo Christus wohnt, wo ich eins bin mit ihm und mit ihm ruhe in diesem Ja zum Willen des Vaters. Und solange ich innerlich bei dieser Grundentscheidung bleibe, bleibe ich auch vereint mit Christus und bleibe ich in gewisser Weise auch im Gebet. Selbst dann, wenn ich in Gedanken wieder mit etwas anderem beschäftigt sein sollte. Also egal, ob das eine Zerstreuung ist, die mir im Gebet durch den Kopf geht, oder ob ich eben auch dann nach dem Gebet mich wieder meiner alltäglichen Arbeit widme. Solange wir innerlich in diesem Ja zu Gott bleiben, in dieser inneren Haltung des Herzens, solange sind wir sozusagen im Gebet ohne Unterlass. Und das ausdrückliche Gebet, also die Gebetszeit, die wir uns nehmen, die besteht dann eigentlich genau darin, dass wir mit dem Bewusstsein wieder an diesen inneren Ort gehen, an dem Christus in uns wohnt und mit ihm ruhen in diesem Ja zum Willen des Vaters. Und wenn wir das regelmäßig so praktizieren, jeden Tag auch oder immer wieder diese Zeit uns nehmen, wo wir bewusst diese Grundentscheidung erneuern, einstimmen in dieses Ja zum Willen des Vaters, dann wird uns selbst auch dieser innere Ort immer präsenter sein, wird er auch in unserem Bewusstsein immer mehr Raum gewinnen. Dann tritt er hervor aus seiner Verborgenheit und wir spüren, wie dieses innere, dieses immerwährende Gebet in uns lebt und wie wir so auch immer mehr in der Gegenwart Gottes leben können. Ein großer Beter war auch der heilige Bruder Klaus von der Flüe, den wir vor einigen Tagen auch liturgisch gefeiert haben. Er wurde vom Heiligen Geist sozusagen gelehrt, in einem solchen immerwährenden Gebet zu leben. Er hat sich danach gesehnt, dass dieses Gebet in ihm immer mehr Raum einnehme. Und einmal hat er Gott bewusst um ein solches andächtiges Leben gebeten, wie so hat er es ausgedrückt. Und prompt hat er die Antwort Gottes erhalten, der zu ihm gesprochen hat: Du törichter Mann, sag Ja zu dem, was Gott mit dir wirken will. Also das war die Antwort Gottes auf die Bitte von Bruder Klaus von der Flüe nach einem andächtigen Leben, also nach einem Leben im immerwährenden Gebet. Sag Ja zu dem, was Gott mit dir wirken will. Diese Zustimmung, diese Einstimmungen in den Willen Gottes. So hat ihn der Herr eine wahrhaft kontemplative Haltung seines Herzens gelehrt. Es ist mir also wichtig zu betonen, wie eng das Gebet und diese Grundentscheidung unseres Lebens und auch, das setzt sich natürlich fort in den konkreten Einzelentscheidungen unseres Lebens, wie das alles zusammengehört. Es gibt kein Gebet am Leben vorbei. Es gibt keine Kontemplation ohne Bekehrung, kein inneres Gebet ohne Gehorsam und ohne Hingabe an Gottes Willen. Wir können nur vorwärts gehen und tiefer gehen auf dem Weg des Gebetes, wenn wir bereit sind, unser ganzes Leben einzusetzen, Gott anvertrauen und mit unserem ganzen Leben auch dieses Ja zu Gott zu sprechen. Beim Gebet geht es nicht um ein bisschen mehr Ruhe, ein bisschen mehr Kraft für unser Leben, nicht nur um irgendwelche kosmetischen Korrekturen, sondern es geht sozusagen um eine Herztransplantation, wie es im Buch Ezechiel auch ausgedrückt ist, Kapitel 36, Vers 26. Ich nehme das Herz von Stein aus eurer Brust und gebe euch ein Herz von Fleisch. Es geht also letztlich um die Liebe. Es geht darum, wahrhaft lieben zu lernen, vertrauende, liebende Menschen zu werden, aus Liebe zu leben. Das ist ja auch das erste und wichtigste Gebot, Gott zu lieben von ganzem Herzen und den Nächsten wie uns selbst mit und in Christus. Eins werden mit Christus, leben als Sohn, als Tochter Gottes heißt, Liebe zu werden, wie Gott Liebe ist. Das also ist das große Ziel, das wir vor Augen haben sollten, jedes Mal, wenn wir uns Zeit nehmen zum Gebet.
Darum geht es, dass das Wort Gottes in uns Mensch wird und dass Christus in uns leben kann.

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1: Ja, im zweiten Teil dieser Sendung möchte ich noch einmal vertiefen und konkretisieren, was wir bisher bedacht haben. Also wie unsere Zustimmung, unsere Einstimmung in den Willen Gottes uns tiefer hineinführt in die Gemeinschaft mit Christus. Und ich möchte das nochmal konkretisieren am Beispiel von Maria, der Mutter Gottes. Wir haben sie ja schon erwähnt. Sie ist für uns auch eine wichtige Lehrerin des Gebets. Ich möchte Ihnen nun vorschlagen, dass wir die ganz bekannte Verkündigungsszene mal in einer etwas anderen Art betrachten, nämlich als eine Unterweisung im Gebet. Man kann, so denke ich, auch diese Szene sehr gut lesen als einen Text, der uns hineinführt, und auch diese verschiedenen Schritte, die es im Gebet gibt, wo wir die alle wiederfinden können und uns auch in dieses Gebet Schritt für Schritt hineinführen lassen können. Der Engel grüßt Maria also zunächst mit den Worten: Sei gegrüßt, du Begnadete. Wenn wir eine Gebetszeit beginnen, dann haben wir für gewöhnlich keine Engelsvision dabei. Und dennoch denke ich, dass diese Worte auch ganz gut passen für den Beginn einer Gebetszeit. Also wir können uns bewusst machen, auch wir sind Begnadete, das heißt ja Beschenkte. Also die Liebe Gottes wird uns zunächst unverdient geschenkt. Gott schaut mit Liebe auf uns. Darum geht es ja. Am Beginn der Gebetszeit sich das klar zu machen, sich bewusst in diesen liebenden Blick Gottes zu stellen. Wir sind reich Begnadete. Alles, was wir haben, stammt von Gott. Unser Leben, alle unsere menschlichen Talente und Gaben, aber eben auch unser Kind Gottes sein, das größte Geschenk, das uns zuteil wurde, seine Gnade, durch die wir leben können als Söhne und Töchter Gottes. Und ja, darin geht es am Beginn jeder Gebetszeit, dass wir uns das ins Bewusstsein rufen, dass wir bewusst diese Identität, dieses neue Leben als Söhne und Töchter Gottes annehmen und in und mit Christus dann zum Vater beten, voll Vertrauen mit ihm sprechen: Abba, Vater. Der Engel spricht dann weiter zur Mutter Gottes: Der Herr ist mit dir. Auch dieser Satz passt sehr gut für den Beginn einer Gebetszeit, denn beten heißt ja, in der Gegenwart des Herrn zu sein. Er ist mit mir. Gott ist natürlich immer bei uns. Das Problem ist manchmal, dass wir nicht bei ihm sind. Und beten heißt dann eben bewusst bei dem sein, der bei uns ist. Eintreten, bewusst eintreten in seine Gegenwart. Ein Grund für unsere Zerstreuung beim Gebet ist oft, dass wir zu Gott beten wie zu einem Abwesenden. Wir behandeln ihn manchmal wie eine theoretische Wirklichkeit, ein Konstrukt unserer Gedanken. Sich auf ein solches abstraktes Gedankengebilde zu konzentrieren, das ist in der Tat schwierig. Aber wenn wir beginnen, wahrzunehmen, im Glauben anzunehmen, dass Gott wirklich da sind, dass wir ja in seiner Gegenwart sind, dann beginnen wir auch wirklich zu beten. Also diese Gegenwart Gottes ist der Schlüssel, um in das innere Gebet einzutreten. Er ist wirklich da, jetzt da. Und bei diesem jetzt anwesenden Gott anwesend zu sein, darin besteht das Wesen des inneren Gebets. In der Szene der Verkündigung folgen die nächsten Sätze. Da sagt der Engel zu Maria: Du hast Gnade gefunden bei Gott. Und dann kommt eben die ganze Ankündigung der Geburt Jesu. Der Engel verkündet Maria Gottes Heilsplan für sie. Natürlich ist diese heilsgeschichtliche Sendung Marias einzigartig, Mutter des eingeborenen Sohnes zu werden. Und dennoch hat Gott für jeden von uns einen Plan des Heils, einen Weg, den Gott uns führen will. Und den er uns auch nach und nach enthüllt und zeigt. Wenn wir im Gebet auf Gott schauen, wenn wir nachdenken über unser Leben, nachdenken über die Ereignisse, Begegnungen, nachdenken über das Wort Gottes, das uns angesprochen hat, dann wird uns eben auch nach und nach gesagt, was Gott von uns erwartet, wozu wir gesandt sind. Mit anderen Worten, unsere Berufung, das, was wir nach Gottes Willen in unserem Leben tun und wirken sollen. Also im inneren Gebet kann ich in so manchen konkreten Alltagssituationen, Entscheidungssituationen, in denen ich gerade stehe, ich kann diese Situation vor Gott bringen und dann nach seinem Willen fragen. Und so kann ich im Gebet auch nach und nach diesen Willen Gottes für mein Leben verstehen. Wir werden im inneren Gebet immer wieder merken, dass wir von Gott angesprochen sind. Also beten heißt doch immer neu dieses Wort Gottes an mich hören, um danach zu handeln. Nicht immer freilich sind diese Worte Gottes so klar, so gleich verständlich. Auch Maria ist zunächst einmal überfordert von dieser Ankündigung durch den Engel Gottes und sie fragt, wie soll das geschehen, da ich keinen Mann erkenne? Nun wird die Begegnung mit dem Engel zum Dialog. Und ähnlich kann es auch in unserem Beten sein. Das innere Gebet lässt mich in ein Gespräch kommen mit Gott. Ich kann nachdenken über Gottes Wort und ich kann ihm Fragen stellen. Herr, was bedeutet dieses Wort für mich? Wie soll ich es umsetzen? Was willst du, Gott, von mir? Wenn wir etwas noch nicht ganz verstehen, wenn wir die Bedeutung von manchen Ereignissen noch nicht erkennen, wenn wir nicht wissen, welchen Weg wir gehen sollen, dann können wir das direkt als Frage vor Gott bringen. Und wir können darauf hoffen, damit rechnen, dass Gott auch wirklich auf unsere Fragen antworten wird. Also es ist wichtig, in diesen Dialog mit Gott zu gehen, auch wirklich zu erwarten, dass Gott antworten kann und nicht einfach nur alleine vor uns hin zu grübeln oder selbst irgendwie nach Lösungen zu forschen. Gebet heißt dieses freimütige Sprechen zu Gott und ja, das Hören auf das, was uns dann auch von Gott her entgegenkommt. All dieses Nachsinnen und Fragen, dieses Hören und Nachdenken führt dann zum letzten Wort Marias in der Verkündigungsszene. Und in diesem Wort können wir dann eigentlich den Gipfel und die Fülle des inneren Gebetes erkennen. Da spricht dann Maria die Worte: Ich bin die Magd des Herrn, mir geschehe nach deinem Wort. Also Maria stimmt voll und ganz ein in den Willen Gottes. Sie sagt ja mit ihrem ganzen Leben. Und so kann das Wort Gottes in ihr Fleisch annehmen. So kann sich der Heilsplan Gottes in ihrem Leben verwirklichen. Die heilige Teresa von Avila betont quer durch ihre gesamten Schriften immer wieder, dass in diesem Gehorsam Gott gegenüber, in dieser liebenden, vertrauenden Hingabe an Gott, eigentlich der Höhepunkt, die Vollkommenheit des inneren Betens liegt, dass darauf alles ankommt beim Beten. Teresa von Avila schreibt im Originalton: Denn es ist doch klar, dass das, worin die höchste Vollkommenheit liegt, nicht in inneren Wonnen oder großartigen Verzückungen besteht, sondern in nichts anderem, als dass unser Wille dem Willen Gottes so sehr gleichförmig wird, dass wir nichts erkennen, was er will, ohne es auch von ganzem Herzen zu wollen. Und das Köstliche genauso freudig annehmen wie das Bittere, sofern wir nur erkennen, dass seine Majestät es will. So schreibt Therese von Avila im Buch der Gründungen. Einstimmen in den Willen Gottes bedeutet, Gott wahrhaft zu vertrauen, ihn wahrhaft zu lieben. Und so können wir eben auch das annehmen, was uns auf dem ersten Moment schwer oder bitter scheint, im Vertrauen, dass auch hinter diesen Dingen ein guter Plan Gottes liegt, dass auch dahinter Gottes Liebe steht und dass Gott auch durch das Kreuz zur Auferstehung führen kann und führen will. Und so bedeutet eben, ja, zustimmen zum Willen Gottes, dieses liebende Vertrauen ihm gegenüber. Ähnlich hört sich das an, wenn der Katechismus über das innere Beten spricht. Im Abschnitt 2713 heißt es: Das innere Gebet ist die demütige und arme Hingabe an den liebenden Willen des Vaters in immer tieferer Vereinigung mit seinem geliebten Sohn. Also auch die demütige Hingabe an den liebenden Willen des Vaters. An dieser Stelle wird, glaube ich, auch klar, warum uns manchmal das Gebet so schwer fällt, warum unser Gebet auch oft von Unruhe und von Zerstreutheit geplagt ist. Der Grund dafür ist nicht nur unsere schnelllebige und laute Zeit, dass es uns schwerfällt, Ruhe zu finden, Zeit zu finden, sind sicherlich auch alles Elemente. Aber ich denke, ein tieferer Grund für unsere Unruhe, der liegt manchmal nicht in einem Mangel an Konzentrationsfähigkeit oder Zeit, sondern hier an diesem Punkt, da, wo unser Vertrauen, unser Gehorsam Gott gegenüber gefragt ist. Es kann eben gut sein, dass wir mehr oder weniger bewusst, mehr oder weniger entschieden, doch mehr an uns selbst, an unserem Willen festhalten, dass wir zögern, uns ganz dem Willen Gottes anheimzugeben. Und genau dieses Hängen an uns selbst, diese Weigerung, uns Gott ganz zu schenken, das ist oft ein verborgenes, aber ein ganz entscheidendes Hindernis für das innere Gebet. Francisco de Osuna aus derselben Zeit wie Teresa von Avila, ein Lehrer des Gebetes, er unterscheidet zwei Arten des Schweigens. Die eine, wenn Gedanken und Bilder aufhören, in unserem Kopf zu kreisen, also das wäre eher so das sozusagen äußerliche zur Ruhe kommen der Gedanken und der Fantasie. Aber, und dann das andere Schweigen, das also was notwendig wird, um wirklich innerlich ganz in die Ruhe und Stille zu kommen. Und das ist dann, wie er sagt, wenn wir uns selbst vergessen mit einer totalen Zuwendung unseres inneren Menschen zu Gott allein. Also dieses eben nicht mehr ängstlich auf sich selbst schauen, sondern sich loslassen können, vertrauend dem Vater in die Hand geben können. Erst wenn dieses Vertrauen, wenn dieses Ja, wenn diese Hingabe da ist, dann können wir wirklich zutiefst still werden. Konkret jetzt auf die Gebetszeit angewendet heißt das, es bringt noch nicht allzu viel, wenn wir mit der Konzentration auf den Atem achten oder eben durch verschiedene Gebetsworte versuchen, gesammelt in der Gegenwart Gottes zu bleiben, wenn wir auf den Umgang mit den Gedanken achten. All das wird nicht zutiefst in die Stille führen, wenn wir nicht bereit sind, eben dieses Ja zu Gott zu sprechen, den Willen Gottes vertrauensvoll anzunehmen. Nur dann, wenn wir uns seinem Willen überlassen, dann können wir auch ganz in die innere Ruhe kommen. Noch einmal Teresa von Avila, die das immer wieder in Erinnerung ruft. Sie sagt ihren Schwestern im sogenannten Weg der Vollkommenheit: Entscheidend für das Gebet ist es, dass wir uns dem Herrn rückhaltlos überlassen und dass wir die Hindernisse wegräumen, damit er schalten und walten kann wie in seinem Eigentum. Dazu ist seine Majestät berechtigt. Weil er aber unseren Willen nicht zwingen will, nimmt er nur so viel, wie wir ihm geben. Doch er schenkt sich uns nicht ganz, solange wir uns ihm nicht gänzlich hingeben. Das ist ganz sicher so. Und weil das ein sehr wichtiger Punkt ist, erinnere ich euch immer wieder daran. Gott kann in mancher Seele nicht so wirken, wie er es tun würde, wenn sie sich ihm ganz und ohne Vorbehalte schenkte. Wenn wir unseren Willen nicht ganz dem Herrn überlassen, damit er in allem, was uns angeht, nach seinem Willen handeln kann, wird er uns niemals das lebendige Wasser aus der Quelle trinken lassen. Das Wasser ist die vollkommene Kontemplation. Soweit Teresa von Avila. Also, es braucht dieses ganze Jahr, diese ganze Hingabe, damit auch Gott sich uns ganz schenkt, uns mit seiner Gegenwart erfüllt, damit wir ganz eintreten in das innere Gebet. Der innere Grund dafür liegt auf der Hand, denn Gebet ist ja eine Begegnung der Liebe, ein Hin- und Herfließen der Liebe, ein gegenseitiges Sich-Schenken der Liebe. Gott ist der, der sich ganz schenkt, der immer schon Liebe ist. Und der Heilige Geist ist diese Bewegung der Hingabe zwischen Vater und Sohn. Und wenn, wie wir gesagt haben, das Beten ja genau darin besteht, dass wir uns hineinziehen lassen, dass wir eintreten in diese Beziehung des Vertrauens, der Liebe, der Hingabe zwischen Vater und Sohn, dann brauchen wir auch diese innere Bewegung des Ja's, des vertrauensvollen Einstimmens in den Willen des Vaters. Wenn ich mich dieser Bewegung verweigere, wenn ich mich selbst festhalte aus Misstrauen, statt dass ich mich in Liebe und Vertrauen mit Christus, dem Vater, in die Hand lege, dann werde ich nie tiefer in dieses innere Beten hineinkommen. Die tiefste Wunde unseres Menschseins, die Wunde der Erbsünde, ist vor allem eine Wunde des Vertrauens. Und so können wir das uns auch immer neu fragen. Kann ich Gott wirklich trauen? Ist er wirklich mein Freund? Oder sehe ich in ihm doch eher meinen Konkurrenten oder gar einen Feind, der meine Freiheit bedroht, dass ich mir ihn lieber auf Distanz zu halten versuche? Das würden wir vielleicht selten explizit so formulieren. Aber ich denke, viele Menschen leben so und wir oft genug auch. Jesus wollte uns vor allem zeigen, der Vater ist barmherzig. Wir können ihm ganz vertrauen. Wir können zu ihm zurückkehren. Wir können ganz als seine Kinder leben. Und darin besteht die Erlösung, dass wir durch, mit und in Jesus wieder als Kinder des Vaters leben. Und das Gebet ist dann der Ort, das immer wieder neu einzuüben, vielleicht auch wieder neu dahin zurückzukehren, wenn wir doch uns wieder entfernt haben aus dieser Gemeinschaft mit Gott. Und ja, darin zu ruhen, worin auch Jesus geruht hat, in diesem Ja zum Vater. Aber Vater, das war das kürzeste Gebet Jesu, aber ein Gebet, wo alles enthalten ist, seine ganze Beziehung zu Gott Vater in Hingabe und Liebe und Vertrauen. Und so können wir auch mit und in Jesus beten, aber Vater, er ist mein Vater, ich darf sein Sohn, seine Tochter sein, in Jesus Christus, durch den Heiligen Geist, der mich fähig macht zu solchem Vertrauen und solcher Liebe. Er ist der allmächtige, liebende Gott, ich bin in seiner Hand, niemand kann mich dieser Hand entreißen. Ich kann mich ihm ganz anvertrauen. Wenn ich mit Jesus auf den Vater blicke und mich ihm, dem allmächtigen, liebenden Gott, in einem Akt des Uranvertrauens vollkommen überlasse, dann kann ich auch eintreten in eine tiefe Ruhe und in den Frieden des Herzens. Das Schauen im kontemplativen Gebet ist also nie ein neutrales Schauen, sondern es ist immer schon ein Blicken auf Gott mit einem solchen Blick des Vertrauens, der Hingabe und der Liebe. In diesem Sinn ist das innere Gebet immer auch Ekstase, das heißt wörtlich herausgehen. Also Ekstase nicht im Sinn eines sich Berauschens am Gefühl, wie Teresa von Avila gesagt hat, nicht in irgendwelchen Gebetszuständen, Gefühlen oder Verzückungen besteht das Wesentliche des inneren Gebets, sondern ganz im Gegenteil, ein Herausgehen aus mir selbst, ein Wegschauen von mir selbst, gerade eben nichts für mich selbst wollen, weder emotional noch intellektuell, sondern auf den Vater schauen und mich ihm vertrauensvoll in die Hand legen. Einfache Hingabe, Dienstbereitschaft für Gott. Inneres Gebet ist sozusagen gegenseitige Ekstase. Also Gott geht aus sich heraus, gibt sich ganz mir und ich kann mich ganz ihm geben. So sagt es Jesus einmal in seiner Beziehung zum Vater: Vater, alles, was dein ist, ist mein und was mein ist, ist dein. Da ist eigentlich genau diese Bewegung auch formuliert. Der Vater schenkt sich mir ganz und ich kann mich ganz dem Vater in Liebe und Vertrauen zurückschenken. Und je mehr wir das innerlich wirklich vollziehen, je mehr wir unser Ja zu Gott wachsen lassen, unser Vertrauen, unsere Liebe, umso mehr treten wir dann auch in diese Ruhe des kontemplativen Gebetes ein. Wenn wir uns selbst losgelassen haben, dann sind wir gelassen, losgelöst von aller Unruhe, Sorgen, Wünschen und Ängsten. Dann ruhen wir einfach in dieser Hingabe an Gott, in Gottes Hand. Ein Kartäuser, der anonym ein Buch über das Gebet geschrieben hat, er formuliert diese Zusammenhänge so: Es ist notwendig, dass unsere Herzenstiefe selbst Stille sei, dass alles Wollen, außer den Willen des Vaters zu tun, zur Ruhe komme. Und so entsteht die Möglichkeit, in eine authentische Stille mit dem ganzen Sein gegenüber Gott einzutreten. Eine Stille, die aus der wirklichen Übereinstimmung meines tiefen Seins mit dem Vater kommt. Soweit diese Gebetslehre des Kartäusers. In dieser Verkündigungsszene können wir Maria also als Vorbild für unser Beten sehen. Nicht nur, wie sie lebt in der Gegenwart Gottes, wie sie auf das Wort Gottes hört, darüber nachdenkt, sondern vor allem dann, wie sie einstimmt in den Willen Gottes, wie sie voll Vertrauen und Liebe Ja sagt zum Wort Gottes. Und so lehrt sie uns auch nicht nur das Beten in einer bestimmten Gebetszeit, sondern sie lehrt uns diese kontemplative Gebetshaltung, dieses Leben im Ja zum Willen Gottes, durch das wir dann auch immerwährend Gebet leben können, in seiner Gegenwart bleiben. Ja, im Anschluss an diese Betrachtungen, liebe Zuhörerinnen und Zuhörer, möchte ich Ihnen vorschlagen, dass Sie das vielleicht auch in einem, ja, für sich selbst versuchen umzusetzen, in einer persönlichen Gebetszeit. Ich schlage Ihnen vor, dass Sie einfach eine Zeit ruhen in diesem Ja zu Gott, dass Sie vielleicht auch für sich noch einmal neu diese Entscheidung erneuern. Vater im Himmel, ich will dir vertrauen, mein ganzes Leben dir anvertrauen, deinem Willen trauen, dass du es gut mit mir meinst, dass ich mich dir anvertrauen kann, mein Leben ganz von dir führen lassen kann. Und dann, wenn Sie möchten, können Sie sich auch ein Gebetswort wählen, das dieses Ja zu Gott, zu seinem Willen zum Ausdruck bringt. Besonders geeignet, so denke ich, ist dieses Gebetswort aus dem Munde Jesu selbst. Aber Vater, oder auch einmal Matthäus Evangelium sagt Jesus: Ja, Vater, Matthäus 11, 26, Ja, Vater, so hat es dir gefallen. Aus diesem Ja Jesu zum Vater spricht seine Freude über den Willen des Vaters und seine Bereitschaft, den Auftrag des Vaters in allem zu erfüllen. Jesus wird dieses Ja später im Garten Gethsemane wiederholen, in der höchsten Bedrängnis, aber doch im vollen Vertrauen zum Vater und in der Bereitschaft, auch den Kelch des Leidens aus seiner Hand anzunehmen. Wir können also mit und in Jesus und auch mit seinem Wort beten, oder wir können eben dieses Wort Mariens nehmen: Mir geschehe nach deinem Wort, oder einfach auch das Gebet hernehmen, das Jesus selbst uns gelehrt hat, und beten: Dein Wille geschehe. Man kann ein solches Gebetswort dann auch mit dem Atem verbinden, man kann es beständig wiederholen oder auch nur eine Zeit lang wiederholen und dann in dieser Ruhe, in diesem Ja zu Gott verweilen.

0: Vielen Dank.
1: Sehr gerne.
0: Das war hier bei Radio Horeb und Radio Maria Pfarrer Dr. Andreas Schmidt von der Gemeinschaft Emmanuel aus München. Es geht um das Thema Wege der Verwandlung, inneres Gebet und Kontemplation. Heute der dritte Teil. 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Herr Pfarrer Dr. Andreas Schmidt, dürfen wir Sie zum Schluss dann noch um den Segen bitten.
1: Der Herr sei mit euch.
0: Und mit deinem Geiste.
1: So segne euch der allmächtige Gott, erfülle euch mit seinem Geist, der in uns betet, der uns das Beten lehrt, der in uns ruft, Abba Vater, der uns den Vater erkennen und lieben lehrt. Das gewähre euch der allmächtige, der dreifaltige Gott, der Vater, der Sohn und der Heilige Geist.
0: Amen. Amen. Danke und alles Gute nach München.
1: Ihnen auch, Frau Kuhl. Auf Wiedersehen, liebe Hörerinnen und Hörer.
0: Danke. Alles Gute wünscht Ihnen Marion Kuhl.

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Aus dem Studio München begrüßt Sie Josef Hitzenberger. Einen schönen Nachmittag wünsche ich Ihnen allen. In Kürze bieten wir den bunten Rosenkranz. Wenn Sie mitbieten möchten, dann rufen Sie bitte an unter der Telefonnummer 089 517 008 008. Ich wiederhole, 089 517 008 008. Wenn Sie außerhalb von Deutschland anrufen, dann bitte die 0049 vorschalten. Das wäre dann die Nummer 0049 89 517 008 008.

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Der Wunden Rosenkranz hier bei Radio Horeb und Radio Maria. Schön, dass Sie eingeschaltet haben. Sie sind es herzlich eingeladen, mit der Hörerfamilie von Radio Horeb und Radio Maria

0: Bekehrung der Wunden Jesu Christi ist ein Fürbittgebet für alle körperlich und seelisch Kranken. Aus den Aufzeichnungen von Marie-Marthe Chambon wollen wir heute folgende Sätze als Leitzitat für die heutige Betrachtung nehmen. Die Seelen, die meine Gnade empfangen, sind diejenigen, die mich demütig darum bitten und die mein Leiden betrachten. Eines Tages werden diese Seelen Anteil haben an der Herrlichkeit meiner heiligen Wunden. Ihrem Leib wird eine strahlende Herrlichkeit zuteil werden. Dann begrüße ich nochmal Herrn Rothacker.
1: Ja, schön, dass ich da. Grüß Gott, liebe Hörer, und schön, dass ich mitbeten kann.
0: Herr Rothacker, möchten Sie ein Gebetsanliegen mit einschließen?
1: Ja, und zwar möchte ich beten für die Bekehrung der Sünder und insbesondere auch für die Sühne der öffentlichen Blasphemien unserer Stadt.
0: Dankeschön. Wir wollen jetzt gemeinsam den wunden Rosenkranz beten. Im Namen des Vaters und des Sohnes und des Heiligen Geistes.
1: Amen.
0: O Jesus, göttlicher Erlöser, sei uns und der ganzen Welt barmherzig.
1: Amen.
0: Heiliger Gott, heiliger, starker Gott, heiliger, unsterblicher Gott,
1: erbarme dich über uns und über die ganze Welt.
0: Gnade und Barmherzigkeit, o mein Jesus, in der gegenwärtigen Gefahr, bedecke uns mit deinem kostbaren Blut.
1: Amen.
0: Ewiger Vater, wir flehen dich an um dein Erbarmen durch das kostbare Blut deines vielgeliebten Sohnes.
1: Amen.
0: Ewiger Vater, ich opfere dir die Wunden unseres Herrn Jesus Christus auf,
1: um die Wunden unserer Seelen zu heilen.
0: Mein Jesus, Verzeihung und Barmherzigkeit.
1: Durch die Verdienste deiner heiligen Wunden.
0: Mein Jesus, Verzeihung und Barmherzigkeit.
1: Durch die Verdienste deiner heiligen Wunden.
0: Mein Jesus, Verzeihung und Barmherzigkeit.
1: Durch die Verdienste deiner heiligen Wunden.
0: Mein Jesus, Verzeihung und Barmherzigkeit.
1: Durch die Verdienste deiner heiligen Wunden.
0: Mein Jesus, Verzeihung und Barmherzigkeit.
1: Durch die Verdienste deiner heiligen Wunden.
0: Mein Jesus, Verzeihung und Barmherzigkeit.
1: Durch die Verdienste deiner heiligen Wunden.
0: Mein Jesus, Verzeihung und Barmherzigkeit.
1: Durch die Verdienste deiner heiligen Wunden.
0: Mein Jesus, Verzeihung und Barmherzigkeit.
1: Durch die Verdienste deiner heiligen Wunden.
0: Mein Jesus, Verzeihung und Barmherzigkeit.
1: Durch die Verdienste deiner heiligen Wunden.
0: Mein Jesus, Verzeihung und Barmherzigkeit.
1: Durch die Verdienste deiner heiligen Wunden. Ewiger Vater,
0: ja, bitte.
1: Ich opfere dir die Wunden unseres Herrn Jesus Christus auf,
0: um die Wunden unserer Seelen zu heilen.
1: Mein Jesus, Verzeihung und Barmherzigkeit.
0: Durch die Verdienste deiner heiligen Wunden.
1: Mein Jesus, Verzeihung und Barmherzigkeit.
0: Durch die Verdienste deiner heiligen Wunden.
1: Mein Jesus, Verzeihung und Barmherzigkeit.
0: Durch die Verdienste deiner heiligen Wunden.
1: Mein Jesus, Verzeihung und Barmherzigkeit.
0: Durch die Verdienste deiner heiligen Wunden.
1: Mein Jesus, Verzeihung und Barmherzigkeit.
0: Durch die Verdienste deiner heiligen Wunden.
1: Mein Jesus, Verzeihung und Barmherzigkeit.
0: Durch die Verdienste deiner heiligen Wunden.
1: Mein Jesus, Verzeihung und Barmherzigkeit.
0: Durch die Verdienste deiner heiligen Wunden.
1: Mein Jesus, Verzeihung und Barmherzigkeit.
0: Durch die Verdienste deiner heiligen Wunden.
1: Mein Jesus, Verzeihung und Barmherzigkeit.
0: Durch die Verdienste deiner heiligen Wunden.
1: Mein Jesus, Verzeihung und Barmherzigkeit.
0: Durch die Verdienste deiner heiligen Wunden. Ewiger Vater, ich opfere dir die Wunden unseres Herrn Jesus Christus auf,
1: um die Wunden unserer Seelen zu heilen.
0: Mein Jesus, Verzeihung und Barmherzigkeit.
1: Durch die Verdienste deiner heiligen Wunden.
0: Mein Jesus, Verzeihung und Barmherzigkeit.
1: Durch die Verdienste deiner heiligen Wunden.
0: Mein Jesus,

0: Verzeihung und Barmherzigkeit.
1: Durch die Verdienste deiner heiligen Wunden.
0: Mein Jesus, Verzeihung und Barmherzigkeit.
1: Durch die Verdienste deiner heiligen Wunden.
0: Mein Jesus, Verzeihung und Barmherzigkeit.
1: Durch die Verdienste deiner heiligen Wunden.
0: Mein Jesus, Verzeihung und Barmherzigkeit.
1: Durch die Verdienste deiner heiligen Wunden.
0: Mein Jesus, Verzeihung und Barmherzigkeit.
1: Durch die Verdienste deiner heiligen Wunden.
0: Mein Jesus, Verzeihung und Barmherzigkeit.
1: Durch die Verdienste deiner heiligen Wunden.
0: Mein Jesus, Verzeihung und Barmherzigkeit.
1: Durch die Verdienste deiner heiligen Wunden.
0: Mein Jesus, Verzeihung und Barmherzigkeit.
1: Durch die Verdienste deiner heiligen Wunden. Ewiger Vater, ich opfere dir die Wunden unseres Herrn Jesus Christus auf,
0: um die Wunden unserer Seelen zu heilen.
1: Mein Jesus, Verzeihung und Barmherzigkeit.
0: Durch die Verdienste deiner heiligen Wunden.
1: Mein Jesus, Verzeihung und Barmherzigkeit.
0: Durch die Verdienste deiner heiligen Wunden.
1: Mein Jesus, Verzeihung und Barmherzigkeit.
0: Durch die Verdienste deiner heiligen Wunden.
1: Mein Jesus, Verzeihung und Barmherzigkeit.
0: Durch die Verdienste deiner heiligen Wunden.
1: Mein Jesus, Verzeihung und Barmherzigkeit.
0: Durch die Verdienste deiner heiligen Wunden.
1: Mein Jesus, Verzeihung und Barmherzigkeit.
0: Durch die Verdienste deiner heiligen Wunden.
1: Mein Jesus, Verzeihung und Barmherzigkeit.
0: Durch die Verdienste deiner heiligen Wunden.
1: Mein Jesus, Verzeihung und Barmherzigkeit.
0: Durch die Verdienste deiner heiligen Wunden.
1: Mein Jesus, Verzeihung und Barmherzigkeit.
0: Durch die Verdienste deiner heiligen Wunden.
1: Mein Jesus, Verzeihung und Barmherzigkeit.
0: Durch die Verdienste deiner heiligen Wunden. Ewiger Vater, ich opfere dir die Wunden unseres Herrn Jesus Christus auf.
1: Um die Wunden unserer Seelen zu heilen.
0: Mein Jesus, Verzeihung und Barmherzigkeit.
1: Durch die Verdienste deiner heiligen Wunden.
0: Mein Jesus, Verzeihung und Barmherzigkeit.
1: Durch die Verdienste deiner heiligen Wunden.
0: Mein Jesus, Verzeihung und Barmherzigkeit.
1: Durch die Verdienste deiner heiligen Wunden.
0: Mein Jesus, Verzeihung und Barmherzigkeit.
1: Durch die Verdienste deiner heiligen Wunden.
0: Mein Jesus, Verzeihung und Barmherzigkeit.
1: Durch die Verdienste deiner heiligen Wunden.
0: Mein Jesus, Verzeihung und Barmherzigkeit.
1: Durch die Verdienste deiner heiligen Wunden.
0: Mein Jesus, Verzeihung und Barmherzigkeit.
1: Durch die Verdienste deiner heiligen Wunden.
0: Mein Jesus, Verzeihung und Barmherzigkeit.
1: Durch die Verdienste deiner heiligen Wunden.
0: Mein Jesus, Verzeihung und Barmherzigkeit.
1: Durch die Verdienste deiner heiligen Wunden.
0: Mein Jesus, Verzeihung und Barmherzigkeit.
1: Durch die Verdienste deiner heiligen Wunden.
0: Ewiger Vater, ich opfere dir die Wunden unseres Herrn Jesus Christus auf.
1: Um die Wunden unserer Seelen zu heilen.
0: Ewiger Vater, ich opfere dir die Wunden unseres Herrn Jesus Christus auf.
1: Um die Wunden unserer Seelen zu heilen.
0: Ewiger Vater, ich opfere dir die Wunden unseres Herrn Jesus Christus auf.
1: Um die Wunden unserer Seelen zu heilen.
0: Im Namen des Vaters und des Sohnes und des Heiligen Geistes.
1: Amen.
0: Gelobt sei Jesus Christus.
1: In Ewigkeit. Amen.
0: Ein herzliches Vergelt's Gott an Sie, Herr Rodacker, dass Sie mitgebetet haben. Und alles Gute und Gottes Segen für Sie. Ja, auf Wiederhören. Auch.
1: Und Ihnen, liebe Hörer, tschüss.
0: Dies war der Wundenrosenkranz hier bei Radio Horeb und Radio Maria. Herzlichen Dank auch an unsere Gebetsgemeinschaft an den Empfangsgeräten. Wenn Sie Interesse haben, die Zitate, die wir hier als Betrachtungshilfe heranziehen, nachzulesen, dann finden Sie diese im Handbuch Marie-Marthe Chambon, die Wunden unseres Herrn. Die Bestelladresse erhalten Sie bei unserem Hörerservice. Hier im Programm folgen dann die Hörergrüße. 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

0: Herzlich willkommen zu den Hörergrüßen am Donnerstagnachmittag. Mein Name ist Josef Hitzenberger. Schön, dass Sie mit dabei sind. Die nächste knappe Stunde gehört Ihnen für Ihre Grüße und Ihre Musikwünsche. Rufen Sie an bei uns, die Telefonnummer 089 517 008 008. Ich wiederhole 089 517 008 008. Ich freue mich auf Ihre Grüße und auf Ihre Musik. Doch zunächst das Lied der Woche mit dem Titel Dimmi Che Ci Sei, gesungen von Sephora Nelson.
1: Sephora auf Italienisch, auch für Nicht-Italiener ein Genuss. Egal, wie unbeständig der Sommer ist, mit ihrem Album Spero bringt Sephora Nelson die Sonne Italiens nach Deutschland. Sephora Nelson, Deutsch-Italienerin aus der Nähe von Stuttgart. Lange Jahre schon prägt sie hierzulande die christliche Musikszene. Bekannt ist Sephora vor allem für ihren Song »Lege deine Sorgen nieder«. Ihr Album Spero hat Sephora ihrer Mutter gewidmet. Darauf zu finden, Sephora Nelsons bekannte Lieder in der Sprache ihres Herzens. Über die Produktion sagt Sephora Nelson, »Das sind meine Wurzeln«. Das ist die Sprache, in der meine Mutter schon immer mit mir gesprochen hat. Ich singe und fühle anders auf Italienisch. Und das erleben wir gleich mit dem Song Dimmi Che Ci Sei. Zu Deutsch, zeig mir dein Gesicht, wie es wirklich ist. Sag mir nochmal, wer du bist. Zeig mir, du bist da. Komm und sei mir nah, denn ich weiß nicht mehr, wer du bist. Sehnsucht nach Gottes Nähe auf Italienisch. Hier ist Sephora Nelson mit Dimmi Che Ci Sei.

0: Die Hörergrüße hier bei Radio Horeb. Jetzt ist Zeit für Ihre Grüße und Ihre Musikwünsche. Als erste Hörerin hat uns erreicht Frau Severin aus Oberursel. Grüß Gott, Frau Severin.
1: Guten Tag. Ich möchte die ganze Hörerfamilie von meiner Mutter, die 7 Jahre bei Horeb dabei ist, die ist jetzt 95 Jahre, die hat jetzt vor 2 Wochen den zweiten schweren Schlaganfall bekommen, liegt im Sterben und kriegt kognitiv, kann sie mit dem Kopf Ja und Nein sagen und wir verständigen uns aber. Und ich, ja, und jetzt geht's darum, dass wir uns von der Hörerfamilie verabschieden wollen mit dem Lied von Andreas Schätzle, Herz für uns. Und dann möchte ich noch anmerken, also wir grüßen speziell die Gabi Fröhlich, die Anni Ernst und den Herrn Peter. Die sind uns auch ans Herz gewachsen. Dann unsere Heiligen, die uns begleiten. Das ist die unsere Jahresheilige, die Katharina von Siena, den Apostel Judas Thaddäus, den heiligen Antonius, die heilige Hildegard, den heiligen Josef und die Gottesmutter sowieso. Ich möchte Zeugnis geben, wie wichtig dieses Radio ist. Meine Mutter empfängt 2-mal in der heiligen Messe über geistige Weise die Mundkommunion. Und sie kann ja nicht mehr kauen, aber sie tut es. Und sie ist verklärt und ich bin so glücklich, über, dass wir erfahren haben. Und ich freue mich für Afrika, dass das Radio nach Afrika kommt. Und dieses Radio hat eine solche Macht, weil das jeden Tag das Messopfer gefeiert wird. Und das wollte ich an die Hörerfamilie einfach mal weitergeben. Und was fällt mir jetzt noch ein? Jetzt habe ich den Faden verloren. Ja, also die Arbeitskollegin, die Frau Happe, wollte ich noch grüßen. Meine Schwester, meine Mutter, ihre Schwester, die Annemarie. Und ich denke, das auch den Pater Matthäus. Und auf den warten wir. Und ich denke, also meine Mutter kann kaum mehr was essen. Seit 2 Wochen nur noch 3 Schnabelbecher und ein Milcheis mittags lässt sie so runterfließen. Und das ist eigentlich nicht zu erklären, wie man diese 14 Tage so in solchem Zustand leben kann. Und wir denken, dass wir auf unseren Seelsorger, den Pater Matthäus, warten, der am Sonntag aus Polen kommt. Und dann hoffe ich, dass ich meine Mutti hier loslassen kann und sie mich und dass ich sie bis an die Himmelspforte begleite.
0: Ja, Frau Severin, das ist eine sehr berührende Aussage von Ihnen. Wir wünschen Ihrer Mutter alles Gute und auch natürlich Ihnen in diesen schweren Stunden. Und wie gesagt, es war eine sehr berührende, emotionale Botschaft an uns alle, an die Hörergemeinschaft. Herzlichen Dank dafür. Wie gesagt, alles Gute für Sie und Ihre Mutter. Und wir spielen für Sie natürlich jetzt Ihren Musikwunsch. Das ist Herz für uns von Andreas Schätzle. Alles Gute, Frau Severin. Wiederhören und Gottes Segen und alles Gute.
1: Danke. So. Oder jetzt kann man...

0: Die Hörergrüße am Donnerstagnachmittag hier bei Radio Horeb. Jetzt ist Zeit für Ihre Grüße und Ihre Musikwünsche. Als nächste Hörerin hat uns erreicht Frau Klier in der Nähe von München. Grüß Gott, Frau Klier.
1: Ein herzliches Grüß Gott, Frau Jesus und Maria. Ich bin noch ganz berührt und ganz gerührt von meiner Vorgängerin durch ihre Erfahrung mit ihrer Mutter, die im Sterben liegt, hat mich so berührt, hat mich gleich an meine Mutter erinnert, die vor 26 Jahren im Sterben lag. Ja, man fühlt einfach mit. Man ist einfach eine große Familie und nur die Gewissheit, dass wir uns eines Tages wiedersehen, hält uns ja am Leben. Und ich wollte auch meine Erfahrung mitteilen. Ich habe jetzt bis gestern Abend den Rosenkranz in Medjugorje mitgehört. Ich bin selbst mit Wurzeln Bosnien-Herzegowina. Deswegen ist für mich nochmal was Wunderbares, so wie Sefora Nelson in der Sprache, die meine Mutter mit mir gesprochen hat, in der Sprache meiner Wurzeln zu sprechen, zu hören, das Gespräch zu fühlen, die Kommentare zu hören, das Geflüster zu hören, die Lieder zu kennen aus meiner Kindheit, ist einfach nur so was Wunderbares. Und ich bin so froh, dass meine Eltern trotz ihrer schweren Arbeit als Gastarbeiter hier immer Zeit hatten, mit mir auch die Sprache zu üben und trotz ihres wirklich also fleißigen Tuns und fleißigen Werkings, dass sie uns nicht vergessen haben, die Wurzeln nahezubringen. Und am 16. Juni letzten Jahres war ich am Geburtstag meiner Tochter in Medjugorje. Das war mir ganz wichtig. Wir waren am 1. Geburtstag in Altötting und am 6. in Medjugorje. Wir hatten keine Kinder. Wir waren dort in der Nähe untergebracht und an dem Tag selbst hatte ich mich leider kurz davor mit einem Magen-Darm-Infekt von meiner Verwandtschaft in Bosnien-Herzegowina in der Rama angesteckt. Ich war nicht fähig. Meine Tochter ist mit meinem Mann auf den Berg gestiegen bei der größten gefühlten Hitze, hat mich im Herzen mitgenommen, hat dort überwältigend mitgemacht. Es war wirklich getragen von der Gospa. Und am 16. Juni war das letztes Jahr und Sie glauben es nicht, der Rosenkranz begann dieses Jahr genau am 16. Juni, ein Jahr später, an dem Geburtstag meiner Tochter. Ich habe oft meine fromme Patin Karin Upland gebeten, die auch verstorben ist schon vor 4 Jahren, meine Mutter, mein Vater, ich möchte einfach sie spüren, am liebsten würde ich sie sehen. Ich schaue so oft in den Sternenhimmel und denke, Mama, wo bist du? Papa, Karin, wo seid ihr? Und sie haben mir dieses Geschenk gemacht, wirklich, jeder hat seine Erfahrung und seinen Bezug. Nicht, dass ich jetzt was Besonderes bin, jeder hat bestimmt seine Verbindung mit diesem Tag. Aber der 16. Juni, der Tag der Geburt meiner Tochter, dass genau der Rosenkranz beginnt und ich dann in dieser Zeit mit ihrem Kindergeburtstag am Sonntag noch feiere, am Dienstag eine schwere Operation noch hinter mich bringen musste. Gott sei Dank der Knoten nicht bösartig ist und ich einfach ab vom Geburtstag getragen, jeden Abend, teilweise bin ich auch mal einmal eingeschlafen, bis gestern Abend im Krankenhaus, habe ich nur Radio Horeb gehört, getragen von dem Glauben, getragen von meinem Rosenkranz, getragen von meiner Heimat. Und es hat mich einfach sowas von berührt. Und ich habe gedacht, also mehr könnten mir meine Verwandtschaft nicht von oben schicken, als diese Gnade, genau diesen Rosenkranz mitzuerleben. Und auch heute um 4 möchte ich gerne dabei sein. Ich stehe der Medjugorje sehr, sehr nahe. Und ich möchte auch gerne eine ganz liebe Grüßen auf Kroatisch. Draga Kate, pozdravljamte u našu dragu Ramu u Bosni i Hercegovini. Tako bilo drago, smo se upoznali. Nek te Gospa draga čuva. I bilo mi velika radost. Und ich kann einfach nur sagen, Gospa Majko naša und einfach nur Hvali duše moja. Und ich kann einfach nur sagen, ja, ich bin getragen und habe so viel schon mitgemacht in meinem Leben, in meinem doch noch jungen Leben. Sagen viele ältere Damen, dass ich noch sehr, sehr jung bin, obwohl ich mich auch schon älter fühle. Aber ich habe schon so viel mitgetragen und ohne den Glauben und ohne diese Stärke durch den Glauben, durch die vielen Fürsprachen, durch die vielen Messen, die für meine Tochter und für mich gelesen wurden in den schweren Zeiten, würde ich nicht jetzt hier mit Ihnen reden, wäre ich wahrscheinlich schon verrückt geworden. Also von daher, einfach der Glaube, auch wenn ich mich sehr geprüft hat, ist mein Ein und Alles. Und die Gewissheit, dass wir uns eines Tages wiedersehen, hält mich am Leben.
0: Ja, Frau Klier, ich wiederhole gerade Ihre Worte. Getragen vom Glauben, getragen von der Heimat, ja. Getragen vom Rosenkranz. Das sind sehr schöne Worte. Und wir spielen jetzt Ihren Musikwunsch. Gospa Matka Moja, gesungen von Roland Patzleiner.
1: Allerlieber, vielen lieben Dank und alles Gute euch.
0: Alles Gute für Sie. Besten Dank für Ihren Anruf und auf Wiederhören.
1: Gerne, auf Wiederhören.

0: Die Hörergrüße hier bei Radio Horeb. Zeit für Ihre Grüße und Ihre Musikwünsche. Als nächste Hörerin hat uns erreicht Frau Renz aus Sindelfingen.
1: Ja, Sindelfingen.
0: Grüß Gott, Frau Renz.
1: Ja, einen wunderschönen gesegneten guten Mittag. Und ja, heute Morgen am Aufwachen war das Thema Tod. Ich bin jetzt 66, ich würde gerne noch leben, aber man weiß nie, wann der Herr uns heimholt. Ich möchte auch jetzt bei dieser Gelegenheit allen sagen, gerade im Sterben sind, die loslassen müssen, die Trauer tragen ohne Ende. Eine Mutter zu verlieren, ich meine, ist das Schlimmste auf der ganzen Welt. Durch die Nabelschnur ist mir auch seelisch verbunden. Viel Kraft für diesen schweren Tag heute. Man weiß nicht, wie lange der Herr uns oft noch Gnade gibt. Und deswegen auch der Rosenkranz und Medjugorje, was haben wir heute für liebe Frauen am Telefon, die alle geistgegründet sind und den anderen noch so viel Mut machen. Vielen Dank. Darum habe ich mir auch ein Lied gewünscht, das heißt The Rose. Kann man auch recherchieren, gibt es auch inzwischen übersetzt auf Deutsch. Und es passt zum Rosenkranz, weil die Rose ist und bleibt die Krone der Schöpfung bei den Pflanzen. Und wir Menschen sind die Krone der Schöpfung bei der Menschheit. Und ein Abschlussvers, da lasse ich auch jetzt los. Ich habe uns allen, die Leid tragen, und in der Bibel steht, freue dich mit den Fröhlichen und weine mit den Traurigen. Und heute Morgen am Aufwachen kam mir das große Wort, Gottes Güte ist besser als Leben. Über unser Leben hinaus, über den Tod hinaus, ist Gottes Güte immer noch da. Und deswegen, ich bin so glücklich bei euch und segne und grüße uns alle. Und freue mich, dass sagen können, Abba, lieber Vater, im Leben und im Sterben. Vielen Dank fürs Zuhören und danke fürs Lied. Ich bin ganz arg dankbar heute. Gell?
0: Ja, Frau Renz, herzlichen Dank für diese schönen Botschaften, und gerne spielen wir Ihren Musikwunsch The Rose von Patricia Kelly.
1: Ja, zum Segen.
0: Alles Gute für Sie. Wiederhören.
1: Tschüss. Ciao, tschüss.

0: Die Hörergrüße bei Radio Horeb am Donnerstagnachmittag. Die nächste Hörerin, die uns erreicht hat, ist Frau Müller aus Münnerstadt. Grüß Gott, Frau Müller.
1: Ja, hallo, grüß Gott. Ich schicke die ersten Grüße nach Bad Kissingen zu meiner besten Freundin Evi. Dann zu Frau Arnold, zu Frau Atticus und zu Herrn Dobben, die so fleißig für meinen Enkel beten. Und sie möchten doch bitte weiter durchhalten. Ja, und noch Grüße an Frau Bärbel und an Frau Margarete. Dann herzlichen Dank und ich das Lied von das Ave Maria.
0: Genau, herzlichen Dank für Ihre Grüße und wir spielen Ihr Musikwunsch, das Ave Maria Zart von Sandisch Manuel und Andreas Schätzle. Ja, vielen Dank für Ihren Anruf, Frau Müller, und alles Gute für Sie.
1: Danke für Sie auch. Tschüss.

0: Die Hörergrüße hier bei Radio Horeb am Donnerstagnachmittag. Als nächste Hörerin darf ich begrüßen Frau Strauß aus Almendingen. Grüß Gott, Frau Strauß.
1: Ja, grüß Gott. Ich hätte gern Grüße durchzugeben, und zwar mein Bruder Hubert ist heute 70 und dann die Schwester Pia Maria von Untermarchtal, hat gestern Geburtstag gehabt. Da würde ich gerne Grüße schicken. Dann der Barbara Sproll in Hindelang und ihre Schwester Christina Braun in Almendingen-Frauenstetten. Dann meine Cousinen Elsa Stark, Hannelore Martin, Gabi Rauch. Dann auch Beate Sauter und alle, die sich über einen Gruß von mir freuen. Das wär's.
0: Ja, vielen Dank für Ihre Grüße, und Sie haben sich gewünscht, bewahre uns Gott. Das wird gesungen von David Blüss und Martin Falk. Ja, dann spielen wir das Lied, und Frau Strauß, alles Gute für Sie. Danke für den Anruf und auf Wiederhören.
1: Also, dass noch jemand an der Strand kommt.
0: Genau.
1: Also, vielen Dank.
0: Bitte.

0: Radio Horeb, die Hörerwünsche am Donnerstagnachmittag. Als letzte Hörerin darf ich begrüßen Frau Seifert aus Dresden.
1: Ja, hallo. Ich möchte gern die Frau Klier aus München grüßen. Ich kenne sie zwar nicht, aber ihre Beiträge bei Radio Horeb machen mir immer wieder Mut und Hoffnung im Glauben, weiterzugehen. Ja, und weiter grüße ich natürlich meine Kinder, Schwiegerkinder und Enkel und insbesondere diesmal meine liebe Freundin Annette Wenzel aus Dresden. Gute Besserung, liebe Annette. Und last but not least, meine liebe Freundin Bianca aus dem Gefängnis in Chemnitz. Gottes Segen für dich, liebe Bianca. Und ich freue mich auf ein Wiedersehen.
0: Ja, Frau Seifert, vielen Dank für Ihre Grüße und wir spielen Ihren Musikwunsch. Sephora Nelson, soweit der Himmel ist. Alles Gute für Sie. Vielen Dank für den Anruf und auf Wiederhören.
1: Auf Wiederhören. Vielen, vielen Dank.
0: Bitte.

0: 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Kurz vor vier. Wir übertragen nun den Rosenkranz aus der Mariengebetstätte in Medjugorje in Bosnien-Herzegowina. Weltweit verbindet sich die Hörerfamilie der Radio Maria Stationen, zu der auch Radio Horeb gehört, in einer großen Gebetsgemeinschaft. Dieser Rosenkranz steht unter dem Leitwort »Mit Maria auf dem Weg, geistige Wallfahrt mit der Weltfamilie von Radio Maria«. Wir bedanken uns ganz herzlich bei der Radio Maria Weltfamilie für die Übertragung.
1: Übertragen diese gemeinsame Gebetszeit und vereinen Gläubige aus vielen Ländern und Sprachen im Rosenkranzgebet. So dürfen wir uns heute als eine große geistliche Familie unter dem Schutz der Gottesmutter wissen und gemeinsam unsere Anliegen vor Gott tragen. Heute verbinden wir uns im Gebet mit den Pilgern in Medjugorje und dürfen gemeinsam auf die Fürsprache der seligen Jungfrau Maria vertrauen. Wir befinden uns am Blauen Kreuz in Medjugorje, wo am Fuße des Erscheinungsberges. Der heutige Tag hat eine besondere Bedeutung, denn heute gedenken wir des Jahrestages der Erscheinungen der Königin des Friedens in Medjugorje. Seit vielen Jahren kommen Menschen aus aller Welt an diesen Ort, um zu beten, zu beichten, den Frieden des Herzens zu suchen und sich neu der Liebe Gottes anzuvertrauen. Gemeinsam wollen wir nun unter den Schutz der Königin des Friedens stellen und den Rosenkranz beim Blauen Kreuz in Medjugorje beten. Bitten wir Maria, dass sie uns zu ihrem Sohn Jesus Christus führt, unsere Familien segnet, den Kranken Trost schenkt und unserer Welt den so notwendigen Frieden erwirkt.

0: Carissimi fratelli e sorelle in Cristo, da questo luogo benedetto di Medjugorje,
1: liebe Brüder und Schwestern in Christus, mit großer Freude grüße ich euch herzlich von diesem

0: Denken wir daran, wie in der Familie, wenn Eintracht unter den Kindern herrscht, die Eltern ihren Wünschen gerne zustimmen. Das Gleiche gilt für unseren himmlischen Vater. Wir sind uns bewusst, dass wir allein die Flut des Bösen, die sich in der Welt ausbreitet, nicht aufhalten können. Aber vereint im Gebet, mit dem Blick auf Jesus gerichtet und mit unseren Herzen miteinander verbunden, können wir das Unmögliche erreichen. Durch das Gebet können wir Heilung, Frieden und neue Hoffnung in unsere Welt bringen. Deshalb lade ich euch ein, euch uns in diesem Augenblick des Gebetes des Rosenkranzes anzuschließen. Bei jedem Geheimnis werden wir die besonderen Gebetsanliegen nennen, die dieser gesegnete Ort in uns weckt, und sie vertrauensvoll in die Hände unserer himmlischen Mutter legen.
1: La preghiera del Santo Rosario.
0: Im Namen des Vaters und des Sohnes und des Heiligen Geistes. Amen. Ich glaube an Gott, den Vater, den Allmächtigen, den Schöpfer des Himmels und der Erde, und an Jesus Christus, seinen eingeborenen Sohn, unseren Herrn, empfangen durch den Heiligen Geist, geboren von der Jungfrau Maria, gelitten unter Pontius Pilatus, gekreuzigt, gestorben und begraben, hinabgestiegen in das Reich des Todes, am dritten Tage auferstanden von den Toten, aufgefahren in den Himmel. Er sitzt zur Rechten Gottes des allmächtigen Vaters. Von dort wird er kommen, zu richten die Lebenden und die Toten. Ich glaube an den Heiligen Geist, die heilige katholische Kirche, Gemeinschaft der Heiligen, Vergebung der Sünden, Auferstehung der Toten und das ewige Leben. Amen.
1: Padre nostro, che sei nei cieli, sia santificato il
0: Vater unser im Himmel, geheiligt werde dein Name, dein Reich komme, dein Wille geschehe, wie im Himmel, so auf Erden. Unser tägliches Brot gib uns heute und vergib uns unsere Schuld, wie auch wir vergeben unseren Schuldigern. Und führe uns nicht in Versuchung, sondern erlöse uns von dem Bösen. Amen.
1: Ave Maria, piena di grazia, il Signore è con te. Tu sei benedetta fra le donne.
0: Gegrüßet seist du, Maria, voll der Gnade, der Herr ist mit dir. Du bist gebenedeit unter den Frauen, und gebenedeit ist die Frucht deines Leibes, Jesus, der in uns den Glauben vermehre. Heilige Maria, Mutter Gottes, bitte für uns Sünder, jetzt und in der Stunde unseres Todes. Amen. Gegrüßet seist du, Maria, voll der Gnade, der Herr ist mit dir. Du bist gebenedeit unter den Frauen, und gebenedeit ist die Frucht deines Leibes, Jesus, der in uns die Hoffnung stärke. Heilige Maria, Mutter Gottes, bitte für uns Sünder, jetzt und in der Stunde unseres Todes. Amen. Gegrüßet seist du, Maria, voll der Gnade, der Herr ist mit dir. Du bist gebenedeit unter den Frauen, und gebenedeit ist die Frucht deines Leibes, Jesus, der in uns die Liebe entzünde. Heilige Maria, Mutter Gottes, bitte für uns Sünder, jetzt und in der Stunde unseres Todes. Amen.

0: Erstes freudenreiches Geheimnis: Jesus, den du, Jungfrau, vom Heiligen Geist empfangen hast.
1: Dal Vangelo secondo Luca.
0: Aus dem Evangelium nach Lukas.
1: L'angelo Gabriele fu mandato da Dio in una città.
0: Im sechsten Monat wurde der Engel Gabriel von Gott in eine Stadt in Galiläa namens Nazareth zu einer Jungfrau gesandt. Sie war mit einem Mann namens Josef verlobt, der aus dem Haus David stammte. Der Name der Jungfrau war Maria. Der Engel trat bei ihr ein und sagte: Sei gegrüßt, du Begnadete, der Herr ist mit dir.

0: Da sagte der Engel zu ihr: Fürchte dich nicht, Maria, denn du hast bei Gott Gnade gefunden. Siehe, du wirst schwanger werden und einen Sohn wirst du gebären. Dem sollst du den Namen Jesus geben.
1: Medjugorje continua ad essere un luogo dove tanti riscoprono la pace del cuore.
0: Medjugorje ist ein Ort des Friedens. Nicht nur ist es der Königin des Friedens geweiht. Die Pilger, die hierher kommen, erleben in der Regel einen großen Frieden oder finden den Frieden des Herzens. Und das ist eine Erfahrung, die Millionen von Pilgern betrifft. Medjugorje ist das Zeichen Gottes des Friedens, der Welt seinen Frieden schenken will. Lasst uns gemeinsam beten, dass viele Menschen in der Welt Jesus, den Friedensfürsten, in ihr Leben aufnehmen und zu Friedensstiftern werden. Wir beten nun auf Kroatisch und Italienisch. Vater unser im Himmel, geheiligt werde dein Name, dein Reich komme, dein Wille geschehe, wie im Himmel, so auf Erden. Unser tägliches Brot gib uns heute und vergib uns unsere Schuld, wie auch wir vergeben unseren Schuldigern. Und führe uns nicht in Versuchung, sondern erlöse uns von dem Bösen. Amen. Gegrüßet seist du, Maria, voll der Gnade, der Herr ist mit dir. Du bist gebenedeit unter den Frauen und gebenedeit ist die Frucht deines Leibes, Jesus, den du, o Jungfrau, vom Heiligen Geist empfangen hast. Heilige Maria, Mutter Gottes, bitte für uns Sünder, jetzt und in der Stunde unseres Todes. Amen. Gegrüßet seist du, Maria, voll der Gnade, der Herr ist mit dir. Du bist gebenedeit unter den Frauen und gebenedeit ist die Frucht deines Leibes, Jesus. Heilige Maria, Mutter Gottes, bitte für uns Sünder, jetzt und in der Stunde unseres Todes. Amen. Gegrüßet seist du, Maria, voll der Gnade, der Herr ist mit dir. Du bist gebenedeit unter den Frauen und gebenedeit ist die Frucht deines Leibes, Jesus. Heilige Maria, Mutter Gottes, bitte für uns Sünder, jetzt und in der Stunde unseres Todes. Amen. Gegrüßet seist du, Maria, voll der Gnade, der Herr ist mit dir. Du bist gebenedeit unter den Frauen und gebenedeit ist die Frucht deines Leibes, Jesus. Heilige Maria, Mutter Gottes, bitte für uns Sünder, jetzt und in der Stunde unseres Todes. Amen. Gegrüßet seist du, Maria, voll der Gnade, der Herr ist mit dir. Du bist gebenedeit unter den Frauen und gebenedeit ist die Frucht deines Leibes, Jesus. Heilige Maria, Mutter Gottes, bitte für uns Sünder, jetzt und in der Stunde unseres Todes. Amen. Gegrüßet seist du, Maria, voll der Gnade, der Herr ist mit dir. Du bist gebenedeit unter den Frauen und gebenedeit ist die Frucht deines Leibes, Jesus. Heilige Maria, Mutter Gottes, bitte für uns Sünder, jetzt und in der Stunde unseres Todes. Amen. Gegrüßet seist du, Maria, voll der Gnade, der Herr ist mit dir. Du bist gebenedeit unter den Frauen und gebenedeit ist die Frucht deines Leibes, Jesus. Heilige Maria, Mutter Gottes, bitte für uns Sünder, jetzt und in der Stunde unseres Todes. Amen. Gegrüßet seist du, Maria, voll der Gnade, der Herr ist mit dir. Du bist gebenedeit unter den Frauen und gebenedeit ist die Frucht deines Leibes, Jesus. Heilige Maria, Mutter Gottes, bitte für uns Sünder, jetzt und in der Stunde unseres Todes. Amen. Gegrüßet seist du, Maria, voll der Gnade, der Herr ist mit dir. Du bist gebenedeit unter den Frauen und gebenedeit ist die Frucht deines Leibes, Jesus. Heilige Maria, Mutter Gottes, bitte für uns Sünder, jetzt und in der Stunde unseres Todes. Amen. Gegrüßet seist du, Maria, voll der Gnade, der Herr ist mit dir. Du bist gebenedeit unter den Frauen und gebenedeit ist die Frucht deines Leibes, Jesus. Heilige Maria, Mutter Gottes, bitte für uns Sünder, jetzt und in der Stunde unseres Todes. Amen. Ehre sei dem Vater und dem Sohn und dem Heiligen Geist, wie im Anfang, so auch jetzt und alle Zeit und in Ewigkeit. Amen. O mein Jesus, verzeih uns unsere Sünden, bewahre uns vor dem Feuer der Hölle, führe alle Seelen in den Himmel, besonders jene, die deiner Barmherzigkeit am meisten bedürfen. Maria, Königin des Friedens, bitte für uns.

0: Nel secondo mistero della gioia contempliamo.
1: Zweites freudenreiches Geheimnis, Jesus, den du, Jungfrau, zu Elisabeth getragen hast.
2: Dal Vangelo secondo Luca.
1: Aus dem Evangelium nach Lukas. In diesen Tagen machte sich Maria auf den Weg und eilte in eine Stadt im Bergland von Judäa. Sie ging in das Haus des Zacharias und begrüßte Elisabeth. Da wurde Elisabeth vom Heiligen Geist erfüllt und rief mit lauter Stimme: Gesegnet bist du unter den Frauen und gesegnet ist die Frucht deines Leibes. Und selig, die geglaubt hat, dass sich erfüllt, was der Herr ihr sagen ließ.
0: Medjugorje è un luogo di incontro e di grazia.
1: Medjugorje ist sicherlich ein Ort der Gnade, den Jesus uns durch die Gegenwart seiner Mutter anbietet. Von der Höhe seines Kreuzes aus sagt Jesus zum Apostel Johannes: Siehe deine Mutter. Siehe deine Mutter, wiederholt Jesus jedem Pilger, der nach Medjugorje kommt. Medjugorje wird für die Kirche und für die Welt jeden Tag mehr und mehr zum Zeichen eines Gottes, der wie eine Mutter und mehr als eine Mutter jeden Tag an jedem Ort am Werk ist, um seine Kinder zu retten. Beten wir gemeinsam für den Triumph des unbefleckten Herzens Mariens. Wir beten auf Italienisch und Kroatisch. Vater unser im Himmel, geheiligt werde dein Name. Dein Reich komme, dein Wille geschehe, wie im Himmel, so auf Erden. Unser tägliches Brot gib uns heute und vergib uns unsere Schuld, wie auch wir vergeben unseren Schuldigern. Und führe uns nicht in Versuchung, sondern erlöse uns von dem Bösen. Amen. Gegrüßet seist du, Maria, voll der Gnade, der Herr ist mit dir. Du bist gebenedeit unter den Frauen und gebenedeit ist die Frucht deines Leibes, Jesus, den du, o Jungfrau, zu Elisabeth getragen hast. Heilige Maria, Mutter Gottes, bitte für uns Sünder, jetzt und in der Stunde unseres Todes. Amen. Gegrüßet seist du, Maria, voll der Gnade, der Herr ist mit dir. Du bist gebenedeit unter den Frauen und gebenedeit ist die Frucht deines Leibes, Jesus. Heilige Maria, Mutter Gottes, bitte für uns Sünder, jetzt und in der Stunde unseres Todes. Amen. Gegrüßet seist du, Maria, voll der Gnade, der Herr ist mit dir. Du bist gebenedeit unter den Frauen und gebenedeit ist die Frucht deines Leibes, Jesus. Heilige Maria, Mutter Gottes, bitte für uns Sünder, jetzt und in der Stunde unseres Todes. Amen. Gegrüßet seist du, Maria, voll der Gnade, der Herr ist mit dir. Du bist gebenedeit unter den Frauen und gebenedeit ist die Frucht deines Leibes, Jesus. Heilige Maria, Mutter Gottes, bitte für uns Sünder, jetzt und in der Stunde unseres Todes. Amen. Gegrüßet seist du, Maria, voll der Gnade, der Herr ist mit dir. Du bist gebenedeit unter den Frauen und gebenedeit ist die Frucht deines Leibes, Jesus. Heilige Maria, Mutter Gottes, bitte für uns Sünder, jetzt und in der Stunde unseres Todes. Amen. Gegrüßet seist du, Maria, voll der Gnade, der Herr ist mit dir. Du bist gebenedeit unter den Frauen und gebenedeit ist die Frucht deines Leibes, Jesus. Heilige Maria, Mutter Gottes, bitte für uns Sünder, jetzt und in der Stunde unseres Todes. Amen. Gegrüßet seist du, Maria, voll der Gnade, der Herr ist mit dir. Du bist gebenedeit unter den Frauen und gebenedeit ist die Frucht deines Leibes, Jesus. Heilige Maria, Mutter Gottes, bitte für uns Sünder, jetzt und in der Stunde unseres Todes. Amen. Gegrüßet seist du, Maria, voll der Gnade, der Herr ist mit dir. Du bist gebenedeit unter den Frauen und gebenedeit ist die Frucht deines Leibes, Jesus. Heilige Maria, Mutter Gottes, bitte für uns Sünder, jetzt und in der Stunde unseres Todes. Amen. Gegrüßet seist du, Maria, voll der Gnade, der Herr ist mit dir. Du bist gebenedeit unter den Frauen und gebenedeit ist die Frucht deines Leibes, Jesus. Heilige Maria, Mutter Gottes, bitte für uns Sünder, jetzt und in der Stunde unseres Todes. Amen. Gegrüßet seist du, Maria, voll der Gnade, der Herr ist mit dir. Du bist gebenedeit unter den Frauen und gebenedeit ist die Frucht deines Leibes, Jesus. Heilige Maria, Mutter Gottes, bitte für uns Sünder, jetzt und in der Stunde unseres Todes. Amen. Ehre sei dem Vater und dem Sohn und dem Heiligen Geist, wie im Anfang, so auch jetzt und alle Zeit und in Ewigkeit. Amen. O mein Jesus, verzeih uns unsere Sünden. Bewahre uns vor dem Feuer der Hölle, führe alle Seelen in den Himmel, besonders jene, die deiner Barmherzigkeit am meisten bedürfen. Maria, Königin des Friedens, bitte für uns.

0: Nel terzo mistero della gioia contempliamo. Gesù, il figlio di Dio, nasce dalla Vergine.
1: Drittes freudenreiches Geheimnis. Jesus, den du, Jungfrau, zu Bethlehem geboren hast. Aus dem Evangelium nach Lukas. Es geschah aber in jenen Tagen, dass Kaiser Augustus den Befehl erließ, den ganzen Erdkreis in Steuerlisten einzutragen. So zog auch Josef von der Stadt Nazareth in Galiläa hinauf nach Judäa, in die Stadt Davids, die Bethlehem heißt. Es geschah, als sie dort waren, da erfüllten sich die Tage, dass Maria gebären sollte, und sie gebar ihren Sohn, den Erstgeborenen. Sie wickelte ihn in Windeln und legte ihn in eine Krippe, weil in der Herberge kein Platz für sie war.
0: Medjugorje è conosciuta come il confessionale del mondo.
1: Medjugorje ist ein Ort der Bekehrung. Es gilt als Beichtstuhl der Welt, weil die Pilger, die dorthin kommen, das Bedürfnis verspüren, sich dem Sakrament der Versöhnung zu nähern, einige nach Jahren des Fernstehens von der Kirche. Es ist schön zu sehen, wie sie aus den Beichtstühlen kommen, manchmal mit einem Lächeln und manchmal mit Tränen der Rührung, weil sie eine wahre Erfahrung der Barmherzigkeit Gottes gemacht haben. Oft beginnt mit diesen Beichten ein Weg der echten Umkehr. Beten wir gemeinsam für die Bekehrung so vieler, die Gottes Liebe noch nicht kennen. Vater unser im Himmel, geheiligt werde dein Name. Dein Reich komme, dein Wille geschehe, wie im Himmel, so auf Erden. Unser tägliches Brot gib uns heute und vergib uns unsere Schuld, wie auch wir vergeben unseren Schuldigern. Und führe uns nicht in Versuchung, sondern erlöse uns von dem Bösen. Amen. Gegrüßet seist du, Maria, voll der Gnade, der Herr ist mit dir. Du bist gebenedeit unter den Frauen und gebenedeit ist die Frucht deines Leibes, Jesus, den du, o Jungfrau, zu Bethlehem geboren hast. Heilige Maria, Mutter Gottes, bitte für uns Sünder, jetzt und in der Stunde unseres Todes. Amen. Gegrüßet seist du, Maria, voll der Gnade, der Herr ist mit dir. Du bist gebenedeit unter den Frauen und gebenedeit ist die Frucht deines Leibes, Jesus. Heilige Maria, Mutter Gottes, bitte für uns Sünder, jetzt und in der Stunde unseres Todes. Amen. Gegrüßet seist du, Maria, voll der Gnade, der Herr ist mit dir. Du bist gebenedeit unter den Frauen und gebenedeit ist die Frucht deines Leibes, Jesus. Heilige Maria, Mutter Gottes, bitte für uns Sünder, jetzt und in der Stunde unseres Todes. Amen. Gegrüßet seist du, Maria, voll der Gnade, der Herr ist mit dir. Du bist gebenedeit unter den Frauen und gebenedeit ist die Frucht deines Leibes, Jesus. Heilige Maria, Mutter Gottes, bitte für uns Sünder, jetzt und in der Stunde unseres Todes. Amen. Gegrüßet seist du, Maria, voll der Gnade, der Herr ist mit dir. Du bist gebenedeit unter den Frauen und gebenedeit ist die Frucht deines Leibes, Jesus. Heilige Maria, Mutter Gottes, bitte für uns Sünder, jetzt und in der Stunde unseres Todes. Amen. Gegrüßet seist du, Maria, voll der Gnade, der Herr ist mit dir. Du bist gebenedeit unter den Frauen und gebenedeit ist die Frucht deines Leibes, Jesus. Heilige Maria, Mutter Gottes, bitte für uns Sünder, jetzt und in der Stunde unseres Todes. Amen. Gegrüßet seist du, Maria, voll der Gnade, der Herr ist mit dir. Du bist gebenedeit unter den Frauen und gebenedeit ist die Frucht deines Leibes, Jesus. Heilige Maria, Mutter Gottes, bitte für uns Sünder, jetzt und in der Stunde unseres Todes. Amen. Gegrüßet seist du, Maria, voll der Gnade, der Herr ist mit dir. Du bist gebenedeit unter den Frauen und gebenedeit ist die Frucht deines Leibes, Jesus. Heilige Maria, Mutter Gottes, bitte für uns Sünder, jetzt und in der Stunde unseres Todes. Amen. Gegrüßet seist du, Maria, voll der Gnade, der Herr ist mit dir. Du bist gebenedeit unter den Frauen und gebenedeit ist die Frucht deines Leibes, Jesus. Heilige Maria, Mutter Gottes, bitte für uns Sünder, jetzt und in der Stunde unseres Todes. Amen. Gegrüßet seist du, Maria, voll der Gnade, der Herr ist mit dir. Du bist gebenedeit unter den Frauen und gebenedeit ist die Frucht deines Leibes, Jesus. Heilige Maria, Mutter Gottes, bitte für uns Sünder, jetzt und in der Stunde unseres Todes. Amen. Gegrüßet seist du, Maria, voll der Gnade, der Herr ist mit dir. Du bist gebenedeit unter den Frauen und gebenedeit ist die Frucht deines Leibes, Jesus. Heilige Maria, Mutter Gottes, bitte für uns Sünder, jetzt und in der Stunde unseres Todes. Amen. Ehre sei dem Vater und dem Sohn und dem Heiligen Geist, wie im Anfang, so auch jetzt und alle Zeit und in Ewigkeit. Amen. O mein Jesus, verzeih uns unsere Sünden, bewahre uns vor dem Feuer der Hölle, führe alle Seelen in den Himmel, besonders jene, die deiner Barmherzigkeit am meisten bedürfen. Maria, Königin des Friedens, bitte für uns.

0: Viertes freudenreiches Geheimnis: Jesus, den du, Jungfrau, im Tempel aufgeopfert hast. Aus dem Evangelium nach Lukas. Sie brachten das Kind nach Jerusalem hinauf, um es dem Herrn darzustellen. Und siehe, in Jerusalem lebte ein Mann namens Simeon. Er wurde vom Geist in den Tempel geführt. Und als die Eltern das Kind Jesus hineinbrachten, um mit ihm zu tun, was nach dem Gesetz üblich war, nahm Simeon das Kind in seine Arme und pries Gott.
1: Da Medjugorje sono nate numerose vocazioni sacerdotali, religiose e familiari.
0: Medjugorje ist ein Ort der Berufungsunterscheidung. Eine von der Pfarrei St. Jakob im Jahr 2011 durchgeführte Umfrage bezeugt, dass etwa 600 Priester an diesem Ort ihre Berufung entdeckt haben. Vielmehr sind diejenigen, die an diesem Ort ihre Berufung zur Familie entdeckt und den Mut gefunden haben, sie zu verwirklichen. Wir brauchen heilige Priester und heilige Familien. Wie Jesus selbst uns einlädt, beten wir gemeinsam den Herrn der Ernte, dass er Arbeiter in seine Ernte sende. Vater unser im Himmel, geheiligt werde dein Name. Dein Reich komme, dein Wille geschehe, wie im Himmel, so auf Erden. Unser tägliches Brot gib uns heute und vergib uns unsere Schuld, wie auch wir vergeben unseren Schuldigern. Und führe uns nicht in Versuchung, sondern erlöse uns von dem Bösen. Amen. Gegrüßet seist du, Maria, voll der Gnade, der Herr ist mit dir. Du bist gebenedeit unter den Frauen, und gebenedeit ist die Frucht deines Leibes, Jesus, den du, o Jungfrau, im Tempel aufgeopfert hast. Heilige Maria, Mutter Gottes, bitte für uns Sünder, jetzt und in der Stunde unseres Todes. Amen. Gegrüßet seist du, Maria, voll der Gnade, der Herr ist mit dir. Du bist gebenedeit unter den Frauen, und gebenedeit ist die Frucht deines Leibes, Jesus. Heilige Maria, Mutter Gottes, bitte für uns Sünder, jetzt und in der Stunde unseres Todes. Amen. Gegrüßet seist du, Maria, voll der Gnade, der Herr ist mit dir. Du bist gebenedeit unter den Frauen, und gebenedeit ist die Frucht deines Leibes, Jesus. Heilige Maria, Mutter Gottes, bitte für uns Sünder, jetzt und in der Stunde unseres Todes. Amen. Gegrüßet seist du, Maria, voll der Gnade, der Herr ist mit dir. Du bist gebenedeit unter den Frauen, und gebenedeit ist die Frucht deines Leibes, Jesus. Heilige Maria, Mutter Gottes, bitte für uns Sünder, jetzt und in der Stunde unseres Todes. Amen. Gegrüßet seist du, Maria, voll der Gnade, der Herr ist mit dir. Du bist gebenedeit unter den Frauen, und gebenedeit ist die Frucht deines Leibes, Jesus. Heilige Maria, Mutter Gottes, bitte für uns Sünder, jetzt und in der Stunde unseres Todes. Amen. Gegrüßet seist du, Maria, voll der Gnade, der Herr ist mit dir. Du bist gebenedeit unter den Frauen, und gebenedeit ist die Frucht deines Leibes, Jesus. Heilige Maria, Mutter Gottes, bitte für uns Sünder, jetzt und in der Stunde unseres Todes. Amen. Gegrüßet seist du, Maria, voll der Gnade, der Herr ist mit dir. Du bist gebenedeit unter den Frauen, und gebenedeit ist die Frucht deines Leibes, Jesus. Heilige Maria, Mutter Gottes, bitte für uns Sünder, jetzt und in der Stunde unseres Todes. Amen. Gegrüßet seist du, Maria, voll der Gnade, der Herr ist mit dir. Du bist gebenedeit unter den Frauen, und gebenedeit ist die Frucht deines Leibes, Jesus. Heilige Maria, Mutter Gottes, bitte für uns Sünder, jetzt und in der Stunde unseres Todes. Amen. Gegrüßet seist du, Maria, voll der Gnade, der Herr ist mit dir. Du bist gebenedeit unter den Frauen, und gebenedeit ist die Frucht deines Leibes, Jesus. Heilige Maria, Mutter Gottes, bitte für uns Sünder, jetzt und in der Stunde unseres Todes. Amen. Gegrüßet seist du, Maria, voll der Gnade, der Herr ist mit dir. Du bist gebenedeit unter den Frauen, und gebenedeit ist die Frucht deines Leibes, Jesus. Heilige Maria, Mutter Gottes, bitte für uns Sünder, jetzt und in der Stunde unseres Todes. Amen. Ehre sei dem Vater und dem Sohn und dem Heiligen Geist, wie im Anfang, so auch jetzt und alle Zeit und in Ewigkeit. Amen. O mein Jesus, verzeih uns unsere Sünden, bewahre uns vor dem Feuer der Hölle, führe alle Seelen in den Himmel, besonders jene, die deiner Barmherzigkeit am meisten bedürfen. Maria, Königin des Friedens, bitte für uns.

0: Nel quinto mistero della gioia contempliamo.
1: Fünftes freudenreiches Geheimnis: Jesus, den du, Jungfrau, im Tempel wiedergefunden hast.
2: Dal Vangelo secondo Luca.
1: Aus dem Evangelium nach Lukas.
2: Giuseppe e Maria.
1: Die Eltern Jesu gingen jedes Jahr zum Pascha-Fest nach Jerusalem. Als er 12 Jahre alt geworden war, zogen sie wieder hinauf, wie es dem Festbrauch entsprach. Da geschah es, nach 3 Tagen fanden sie ihn im Tempel. Er saß mitten unter den Lehrern, hörte ihnen zu und stellte Fragen. Als seine Eltern ihn sahen, waren sie voll Staunen, und seine Mutter sagte zu ihm: Kind, warum hast du uns das angetan? Siehe, dein Vater und ich haben dich mit Schmerzen gesucht. Da sagte er zu ihnen: Warum habt ihr mich gesucht? Wusstet ihr nicht, dass ich in dem sein muss, was meinem Vater gehört?
2: Ed egli rispose loro: Perché mi cercavate? Non sapevate che io devo occuparmi delle cose del Padre mio?
0: Ogni anno migliaia di giovani arrivano a Medjugorje in cerca di luce.
1: Medjugorje ist auch der Ort, an dem jedes Jahr das Jugendfestival stattfindet. Ein sehr wichtiger Moment des Glaubens und des Gebets, an dem Zehntausende von Jugendlichen aus der ganzen Welt teilnehmen. Beten wir gemeinsam, dass viele junge Menschen ihr Herz für die Gnaden öffnen, die Gott selbst ihnen anbietet, um ihre Sendung auf Erden zu erfüllen und für ihr ewiges Heil. Vater unser im Himmel, geheiligt werde dein Name, dein Reich komme, dein Wille geschehe, wie im Himmel, so auf Erden. Unser tägliches Brot gib uns heute und vergib uns unsere Schuld, wie auch wir vergeben unseren Schuldigern. Und führe uns nicht in Versuchung, sondern erlöse uns von dem Bösen. Amen.

Gegrüßet seist du, Maria, voll der Gnade, der Herr ist mit dir. Du bist gebenedeit unter den Frauen und gebenedeit ist die Frucht deines Leibes, Jesus, den du, o Jungfrau, im Tempel wiedergefunden hast. Heilige Maria, Mutter Gottes, bitte für uns Sünder, jetzt und in der Stunde unseres Todes. Amen. Gegrüßet seist du, Maria, voll der Gnade, der Herr ist mit dir. Du bist gebenedeit unter den Frauen und gebenedeit ist die Frucht deines Leibes, Jesus. Heilige Maria, Mutter Gottes, bitte für uns Sünder, jetzt und in der Stunde unseres Todes. Amen. Gegrüßet seist du, Maria, voll der Gnade, der Herr ist mit dir. Du bist gebenedeit unter den Frauen und gebenedeit ist die Frucht deines Leibes, Jesus. Heilige Maria, Mutter Gottes, bitte für uns Sünder, jetzt und in der Stunde unseres Todes. Amen. Gegrüßet seist du, Maria, voll der Gnade, der Herr ist mit dir. Du bist gebenedeit unter den Frauen und gebenedeit ist die Frucht deines Leibes, Jesus. Heilige Maria, Mutter Gottes, bitte für uns Sünder, jetzt und in der Stunde unseres Todes. Amen. Gegrüßet seist du, Maria, voll der Gnade, der Herr ist mit dir. Du bist gebenedeit unter den Frauen und gebenedeit ist die Frucht deines Leibes, Jesus. Heilige Maria, Mutter Gottes, bitte für uns Sünder, jetzt und in der Stunde unseres Todes. Amen. Gegrüßet seist du, Maria, voll der Gnade, der Herr ist mit dir. Du bist gebenedeit unter den Frauen und gebenedeit ist die Frucht deines Leibes, Jesus. Heilige Maria, Mutter Gottes, bitte für uns Sünder, jetzt und in der Stunde unseres Todes. Amen. Gegrüßet seist du, Maria, voll der Gnade, der Herr ist mit dir. Du bist gebenedeit unter den Frauen und gebenedeit ist die Frucht deines Leibes, Jesus. Heilige Maria, Mutter Gottes, bitte für uns Sünder, jetzt und in der Stunde unseres Todes. Amen. Gegrüßet seist du, Maria, voll der Gnade, der Herr ist mit dir. Du bist gebenedeit unter den Frauen und gebenedeit ist die Frucht deines Leibes, Jesus. Heilige Maria, Mutter Gottes, bitte für uns Sünder, jetzt und in der Stunde unseres Todes. Amen. Gegrüßet seist du, Maria, voll der Gnade, der Herr ist mit dir. Du bist gebenedeit unter den Frauen und gebenedeit ist die Frucht deines Leibes, Jesus. Heilige Maria, Mutter Gottes, bitte für uns Sünder, jetzt und in der Stunde unseres Todes. Amen. Gegrüßet seist du, Maria, voll der Gnade, der Herr ist mit dir. Du bist gebenedeit unter den Frauen und gebenedeit ist die Frucht deines Leibes, Jesus. Heilige Maria, Mutter Gottes, bitte für uns Sünder, jetzt und in der Stunde unseres Todes. Amen.

0: Slava Otcu i Sinu i Duhu Svetom.
1: Ehre sei dem Vater und dem Sohn und dem Heiligen Geist, wie im Anfang, so auch jetzt und alle Zeit und in Ewigkeit. Amen. O mein Jesus, verzeih uns unsere Sünden, bewahre uns vor dem Feuer der Hölle, führe alle Seelen in den Himmel, besonders jene, die deiner Barmherzigkeit am meisten bedürfen. Maria, Königin des Friedens, bitte für uns.

0: Kyrie eleison.
1: Kyrie eleison.
0: Christe eleison.
1: Christe eleison.
0: Kyrie eleison.
2: Wir beten die lauretanische Litanei. Herr, erbarme dich. Christus, erbarme dich. Herr, erbarme dich. Christus, höre uns. Christus, erhöre uns. Gott Vater im Himmel, erbarme dich unser. Gott Sohn, Erlöser der Welt, erbarme dich unser. Gott Heiliger Geist, erbarme dich unser. Heilige Dreifaltigkeit, ein einiger Gott, erbarme dich unser. Heilige Maria, bitte für uns. Heilige Mutter Gottes, bitte für uns. Heilige Jungfrau der Jungfrauen, bitte für uns. Mutter Christi, bitte für uns. Mutter der Kirche, bitte für uns. Mutter der göttlichen Gnade, bitte für uns. Mutter der Hoffnung, bitte für uns. Du reine Mutter, bitte für uns. Du keusche Mutter, bitte für uns. Du unversehrte Mutter, bitte für uns. Du unbefleckte Mutter, bitte für uns. Du liebenswürdige Mutter, bitte für uns. Du wunderbare Mutter, bitte für uns. Du Mutter des guten Rates, bitte für uns. Du Mutter des Schöpfers, bitte für uns. Du Mutter des Erlösers, bitte für uns. Du Mutter der Barmherzigkeit, bitte für uns. Du weise Jungfrau, bitte für uns. Du ehrwürdige Jungfrau, bitte für uns. Du lobwürdige Jungfrau, bitte für uns. Du mächtige Jungfrau, bitte für uns. Du gütige Jungfrau, bitte für uns. Du getreue Jungfrau, bitte für uns. Du Spiegel der göttlichen Heiligkeit, bitte für uns. Du Sitz der Weisheit, bitte für uns. Du Ursache unserer Freude, bitte für uns. Du Tempel des Heiligen Geistes, bitte für uns. Du Tabernakel der ewigen Herrlichkeit, bitte für uns. Du Wohnung ganz Gott geweiht, bitte für uns. Du geheimnisvolle Rose, bitte für uns. Du Turm Davids, bitte für uns. Du elfenbeinerner Turm, bitte für uns. Du goldenes Haus, bitte für uns. Du Arche des Bundes, bitte für uns. Du Pforte des Himmels, bitte für uns. Du Morgenstern, bitte für uns. Du Heil der Kranken, bitte für uns. Du Zuflucht der Sünder, bitte für uns. Du Hilfe der Migranten, bitte für uns. Du Trösterin der Betrübten, bitte für uns. Du Hilfe der Christen, bitte für uns. Du Königin der Engel, bitte für uns. Du Königin der Patriarchen, bitte für uns. Du Königin der Propheten, bitte für uns. Du Königin der Apostel, bitte für uns. Du Königin der Märtyrer, bitte für uns. Du Königin der Bekenner, bitte für uns. Du Königin der Jungfrauen, bitte für uns. Du Königin der Heiligen, bitte für uns. Du Königin ohne Makel der Erbsünde empfangen, bitte für uns. Du Königin in den Himmel aufgenommen, bitte für uns. Du Königin des heiligen Rosenkranzes, bitte für uns. Du Königin der Familien, bitte für uns. Du Königin des Friedens, bitte für uns. Lamm Gottes, du nimmst hinweg die Sünden der Welt, verschone uns, o Herr. Lamm Gottes, du nimmst hinweg die Sünden der Welt, erhöre uns, o Herr. Lamm Gottes, du nimmst hinweg die Sünden der Welt, erbarme dich unser, o Herr. Bitte für uns, o heilige Gottesmutter, auf dass wir würdig werden der Verheißungen Christi. So lasset uns beten. Gütiger Gott, du hast allen Menschen Maria zur Mutter gegeben. Höre auf ihre Fürsprache, nimm von uns die Traurigkeit dieser Zeit, dereinst aber gib uns die ewige Freude. Durch Christus, unseren Herrn. Amen. Wir beten ein Vater unser, ein Grüßes zu Maria und ein Ehre sei dem Vater für die Anliegen des Heiligen Vaters. Vater unser im Himmel, geheiligt werde dein Name, dein Reich komme, dein Wille geschehe, wie im Himmel, so auf Erden. Unser tägliches Brot gib uns heute und vergib uns unsere Schuld, wie auch wir vergeben unseren Schuldigern. Und führe uns nicht in Versuchung, sondern erlöse uns von dem Bösen. Amen. Gegrüßet seist du, Maria, voll der Gnade, der Herr ist mit dir. Du bist gebenedeit unter den Frauen und gebenedeit ist die Frucht deines Leibes, Jesus. Heilige Maria, Mutter Gottes, bitte für uns Sünder, jetzt und in der Stunde unseres Todes. Amen. Ehre sei dem Vater und dem Sohn und dem Heiligen Geist, wie im Anfang, so auch jetzt und alle Zeit und in Ewigkeit. Amen.
3: Per tutte le grazie ricevute oggi attraverso l'intercessione della Regina della Pace. 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
2: Liebe Brüder und Schwestern, mit einem Herzen voller Dankbarkeit danken wir dem Herrn, dessen uns an diesem Ort tiefer Gnade zusammengeführt hat, wo seine Gegenwart spürbar ist. Mit Zuneigung und Verehrung danken wir der Königin des Friedens, Maria, Mutter Jesu und unserer Mutter, für ihre unablässige und liebevolle Fürsorge, die sie jedem ihrer Kinder zukommen lässt. Ihre Fürsprache ist ein Leuchtfeuer in unserem Leben. Ich danke euch allen, dass ihr diesen starken Moment des Gebets geteilt habt. In dieser Gemeinschaft wird unser Glaube und unser Geist gestärkt. Wir haben dem Vater zahlreiche Anliegen unterbreitet, aber wir wissen, dass die größte Gnade denen vorbehalten ist, die sich dem Gebet öffnen. Erheben wir uns nun mit demütigen und vertrauensvollen Herzen unsere Bitten zum allmächtigen Gott, dem Vater, und rufen wir seinen Segen auf jeden von uns und auf alle, die wir in diesem Gebet mitgenommen haben, hinab. O allmächtiger Vater, gieße deinen himmlischen Frieden in alle Herzen aus und machen sie zu frohen Wohnungen deiner Gegenwart. Amen. Deine Gnade, o Vater, möge unzählige Seelen tief berühren und ihnen das kostbare Geschenk der Umkehr und die Freude schenken, dir zum ersten Mal zu begegnen. Amen. Liebender Vater, dein göttliches Licht erleuchte den Weg so vieler Menschen, damit sie ihre Berufung zum Priestertum, zum geweihten Leben oder zu heiligen Familien erkennen. Gib ihnen die Kraft und den Mut, deinen Ruf großherzig anzunehmen. Amen. Herr, unser Gott, Vater, der Allmächtige, möge dein mächtiger Segen die glorreiche Zeit des Triumphes des unbefleckten Herzens Mariens beschleunigen. Amen. Deine Vorsehung, o Vater, umhülle und beschütze alle, die an diesem Gebet teilgenommen haben, und komme in Fülle auf sie und ihre Familien herab. Im Namen des Vaters und des Sohnes und des Heiligen Geistes. Amen.

0: Liebe Zuhörer, das war die geistige Wallfahrt mit der Weltfamilie von Radio Maria unter dem Vorsitz von Pater Silvano Alfieri. Die geistige Wallfahrt mit der Weltfamilie von Radio Maria führt uns Monat für Monat zu einem anderen Marienwallfahrtsort. Und so ist es eine große Freude, dass wir heute in Medjugorje zu Gast waren. Ja, der heutige Tag hat eine besondere Bedeutung, denn heute gedenken wir des Jahrestages der Erscheinungen der Königin des Friedens in Medjugorje. Und so haben heute zahlreiche Sender der Weltfamilie von Radio Maria dieses gemeinsame Rosenkranzgebet übertragen und uns so vereint mit vielen Gläubigen aus vielen Ländern und Sprachen. Ich darf herzlich Danke sagen an die gesamte deutschsprachige Hörerfamilie, die auch jetzt in dieser Stunde gemeinsam verbunden war. Radio Maria Österreich, Radio Maria Südtirol und Radio Horeb. Und so verabschiede ich mich aus dem Wiener Sendestudio. Am Mikrofon war für Sie Anna Brandt. Ich wünsche Ihnen noch einen schönen und gesegneten Abend.
1: 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Wir betrugen den Rosenkranz aus der Mariengebetsstätte in Medjugorje in Bosnien und Herzegowina. Wir bedanken uns ganz herzlich bei der Radio Maria Weltfamilie für die Übertragung.

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2: 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Gleich 5 Uhr. 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

0: Es folgt nun die Sendung aus 3 zum Nachdenken.
1: Wir sind beim 12. Kapitel des Buches Rebuild angelangt von Michael White und Tom Corcoran. Es geht um etwas, was er Wiederaufbau nennt und dabei ganz wesentlich um das Engagement auch nach außen, die missionarische Tätigkeit. Eine Gemeinde, die nur um die Innerinteressen kreist, ist ja geistlich tot. Er gibt dann konkrete Punkte vor, macht Ratschläge, was man tun soll. Haben Sie ein Ziel? Planen Sie die Zusammenarbeit. Wenn es auch nur den geringsten Zweifel gibt, was genau ein Dienst ist und was nicht oder unklar ist, warum man ihn macht, können Ihre besten Bemühungen scheitern. Der Einfachheit halber unterscheiden wir zwischen Missions, also den Dienst nach außen, und den Dienst für uns andere Pfarreimitglieder in der Pfarrei. Dort arbeiten die Freiwilligen, das nennen wir Ministry. Das sind zwei austauschbare Begriffe für verschiedene Dienste und wir sind überzeugt davon, dass Jünger beides machen müssen, zumindest von Zeit zu Zeit. Und das nennt er dann außerhalb der Pfarrei, in Zusammenarbeit mit anderen, und alles soll dazu dienen, Gott zu lieben. Wenn Sie in Ihrer Nachbarschaft am Wahltag als Beisitzer helfen, ist das eine Gemeindewohlarbeit, aber es ist nicht das, was wir meinen. Das Schlüsselwort ist immer Zusammenarbeit. Unser missionarisches Wirken muss in Zusammenarbeit erfolgen. Was immer wir auch tun, ist nur ein Teil dessen, was Gott macht. Wohin wir auch gehen, Gott ist schon dort und lädt uns ein, mit ihm zusammenzuarbeiten. Und wohin wir auch gehen, Gottes Volk ist immer auch schon da. Und er wirkt auch in den Menschen. Missionarischer Dienst hat nichts mit paternalistischer Großzügigkeit zu tun, also väterlicher Großzügigkeit zu tun, den man halt gefälligerweise den anderen erweist, weil sie ihn brauchen. Es geht darum, in einem Team mit Gott und den Menschen zu arbeiten. Wenn man nicht allein arbeitet, ist auch die Gefahr geringer, dass aus etwas gut Gemeintem etwas Schlechtes herauskommt. Es geht nicht darum, dass wir uns selber gut fühlen und andere bedürftig sind. Das ist natürlich dann auch nicht gut, wenn so ein Gefälle entsteht. Es geht uns gut, wenn wir anderen helfen und die anderen sind die Bedürftigen. Das erniedrigt irgendwie den Empfangenden. Planen Sie Ihre missionarischen Bemühungen vom Blickwinkel der Zusammenarbeit aus. Wenn in dieser gegenseitigen Respekt und Unterstützung gelebt werden, die durch den Glauben genährt werden, führt das zur Liebe. Zweitens, finden Sie Leiter, stellen Sie ein Team zusammen. Missionarische Aufgaben sind wie Evangelisierung, zumindest einer Mittelklassegesellschaft wie der unseren, weil es so schwierig ist, den Blick darauf zu halten, wer nicht da ist, zum Beispiel die Obdachlosen oder die Hungernden. Während Evangelisierung durch die gesamte Institution gehen kann, können missionarische Aufgaben das nicht. Es ist immer eine besonders gute und gut überlegte Übung. Und wenn es keine Vorkämpfer gibt, die in den Besprechungen und strategischen Diskussionen die Stimme erheben, wird Ihre Arbeit garantiert nicht erfolgreich sein. Ohne Leiter werden missionarische Aufgaben, wenn sie überhaupt getan werden, zu einem Silo-Dienst, der von der größeren Einheit abgeschnitten ist und im Kampf mit anderen Dingen und Ressourcen Unterstützung steht und vielleicht sogar dagegen arbeitet. Ohne Leitung gibt es kaum Bemühungen in der Pfarrei und sie werden auch nicht besonders fruchtbar sein. Ab und zu gibt es etwas, Pfarreimitglieder erwarten das schließlich, und das Ergebnis ist eine laue Unterstützung. Ohne effiziente und ermächtigte Leitung gibt es immer nur wenige missionarische Aufgaben und wenige Menschen, die der Apathie der vielen Widerstand leisten. Als wir nach Nativity kamen, gab es einige beherzte Menschen, die im Namen der Pfarrei missionarisch unterwegs waren. Gott möge sie segnen. Aber es gab ein Problem. Viel zu viel lastete auf den Schultern zu weniger, wodurch die Arbeit beschwerlich und sogar lästig wurde. Und als diese Menschen aufgaben oder starben, starben die Projekte mit ihnen. Es gab einen Mann in der Pfarrei, der ein Herz für die Hungernden in Baltimore City hatte. Er rief eine Initiative ins Leben, monatlich mit Konservenmessen durch die Stadt zu fahren. Er arbeitete lange und hart dafür, aber es war von Anfang an eine Sisyphusarbeit. Seine Vorratskammer wurde ständig von anderen Leuten benutzt, seine Plakate gingen verloren und das Traurigste, wir Hauptamtlichen ignorierten ihn mehr oder weniger. Leider hat er nie versucht, sich ein Team zu suchen und sein gesamtes System war deshalb fehlerhaft. Seine Enttäuschung und Frustration wuchs, als seine Energie zu schwinden begann. Eines Tages kam er zu uns ins Büro und verließ die Pfarrei. Er gab uns die Schuld an seinem Scheitern und in gewissem Sinn hat er sogar recht. Es gab keine Leitung und keine Unterstützung für ihn. Es braucht eine gute Leitung, um missionarische Aufgaben den Platz zu geben, den sie in der Pfarrei verdienen, als wesentliche Aufgabe der Jüngerschaft Jesu. Zurzeit haben wir für katholische Verhältnisse viele Mitarbeiter und es gibt eine Stelle für missionarische Aufgaben. Die wichtigste Aufgabe von Brian, das ist offensichtlich der Leiter, ist es, uns andere ständig an die Wichtigkeit der Mission zu erinnern. Passt jetzt natürlich ganz gut zum Mariathon hinzu, dass man die Leute ständig an die Wichtigkeit der Mission erinnert, also nicht nur mit sich selbst beschäftigt zu sein, sondern auch die Interessen der anderen wahrzunehmen. Aber wenn Sie so sind, wie wir es vor kurzer Zeit noch waren, können Sie sich das nicht leisten. Das muss kein Hindernis sein. Es gibt wahrscheinlich jemanden in Ihrer Pfarrei, der das freiwillig machen würde, vielleicht jemand, der bereits mitarbeitet. Finden Sie diese Menschen, heben Sie sie auf eine Stufe mit den anderen Mitarbeitern. Laden Sie sie zu Besprechungen ein, eben sie zu Partys und Essen der Mitarbeiter. Geben Sie ihnen jegliche Unterstützung, die sie brauchen. Und dann achten Sie darauf, dass Sie nicht alles allein machen müssen. Ermutigen Sie sie dazu, ein Team zu bilden, das Sie unterstützt und mit dem Sie missionarische Aufgaben ausweiten können. Dann sorgt das Team auch dafür, dass die nächsten Schritte geschehen. Der nächste Punkt ist dann, ich werde den auch bald erörtern, dass man die Bemühungen fokussieren muss. Es gibt unendlich viele Sachen, die man machen kann, aber man muss den Fokus auf bestimmte Initiativen legen, weil sich sonst alles zerlaufen wird. Und so segne und behüte Sie der mächtige und gütige Gott, der Vater, der Sohn und der Heilige Geist.
2: Amen.

Nachrichten aus Kirche und Welt, direkt aus der aktuellen Redaktion von Radio Horeb, im Studio Karin Wierer. Medjugorje. Die Gebetsstätte Medjugorje in Bosnien und Herzegowina begeht heute den 45. Jahrestag der ersten Marienerscheinungen. Am 24. Juni 1981 soll die Mutter Gottes nach Angaben von 6 Seherkindern erstmalig in Medjugorje erschienen sein. Nachdem die Kinder am ersten Tag geflohen seien, sind sie laut eigenen Angaben am zweiten Tag dem Ruf der Mutter Gottes gefolgt und haben mit ihr gebetet. Seither wird der 25. Juni als Jahrestag der Erscheinungen von Medjugorje begangen. Der Wallfahrtsort zieht jedes Jahr viele tausende Pilger aus aller Welt an und ist seit 2024 offiziell vom Vatikan anerkannt. Der katholische Fernsehsender EWTN überträgt heute das Abendprogramm live ab 18 Uhr. Kigali. In Ruanda kann dank Spenden aus Deutschland das erste Hospiz des Landes seinen Betrieb aufnehmen. Noch im Juli sollen die ersten Bewohner einziehen. Das Projekt geht auf eine Initiative, um Unternehmer Eckhard Lesser aus Balderschwang, wo der Hauptsitz von Radio Horeb ist, und Radio Horeb-Redakteur Diakon Michael Wieler zurück. Der Kontakt entstand bei einer Horeb-Pilgerreise zum Marienwallfahrtsort Kibeo, bei der eine deutsche Gruppe ein Benediktinerkloster besuchte. Dort berichteten die Mönche von ihrem Wunsch, ein Hospiz für schwerkranke und traumatisierte Menschen bauen zu wollen. Inzwischen ist ein erster Bauabschnitt mit mehreren Zimmern fertiggestellt. Weitere Einrichtungen sind geplant. Das Hospiz soll besonders Menschen am Lebensende begleiten, die unter den Folgen des Völkermords von 1994 leiden und ihnen einen würdevollen Ort bieten. Würzburg. Die Wallfahrtskirche Keppele in Würzburg wird ab dem 20. September für mehrere Jahre geschlossen. Grund ist eine umfassende Renovierung der Innenräume bis Ende 2028. Geplant sind unter anderem die Reinigung und Restaurierung der Ausstattung sowie technische Neuerungen. Ziel ist es, die ursprüngliche barocke Farbigkeit wiederherzustellen. Zudem sind ein barrierefreier Zugang und eine Gaststätte vorgesehen. Während der Bauzeit wird das Gnadenbild in die Kirche St. Burkhard verlegt. Das Käppele gilt als eines der bekanntesten Wahrzeichen Würzburgs und bedeutender Wallfahrtsort. 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Das waren Meldungen aus Kirche und Welt. 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

Beten die Vesper vom Donnerstag der vierten Woche im Stundenbuch, Seite 657.

0: Herr, du bist meine Burg, mein Schild, dem ich vertraue. Gelobt sei der Herr, der mein Fels ist, der meine Hände den Kampf gelehrt hat, meine Finger den Krieg.
1: Du bist meine Hut und Burg, meine Festung, mein Retter,
0: mein Schild, dem ich vertraue. Er macht mir Völker untertan.
1: Herr, was ist der Mensch, dass du dich um ihn kümmerst? Des Menschenkind, dass du es beachtest.
0: Der Mensch gleicht einem Hauch. Seine Tage sind wie ein flüchtiger Schatten.
1: Herr, neige deinen Himmel und steig herab. Rühre die Berge an, sodass sie rauchen.
0: Schleudere Blitze und zerstreue die Feinde. Schieß deine Pfeile ab und jag sie dahin.
1: Streck deine Hände aus der Höhe herab und befreie mich. Reiß mich heraus aus gewaltigem Wasser, aus der Hand der Fremden.
0: Alles, was ihr nun sagt, ist Lüge. Mein Eide schwört ihre Rechte.

0: bist meine Burg, mein Schild, dem ich vertraue.
1: Glücklich das Volk, dessen Gott der Herr ist. Ein neues Lied will ich, o Gott, dir singen. Auf der zehnseitigen Harfe will ich dir spielen.
0: Der du den Königen den Sieg verleihst und David deinen Knecht errettest.
1: Vor dem bösen Schwert rette mich. Entreiß mich der Hand der Fremden.
0: Alles, was ihr Mund sagt, ist Lüge. Mein Eide schwört ihre Rechte.
1: Unsere Söhne seien wie junge Bäume, hochgewachsen in ihrer Jugend.
0: Unsere Töchter wie schlanke Säulen, die geschnitzt sind für den Tempel.
1: Unsere Speicher seien gefüllt, überquellend von vielerlei Hunger.
0: Unsere Herden mögen sich tausendfach mehren. Viel tausendfach auf unseren Fluren.
1: Unsere Kühe mögen tragen, ohne zu verwerfen und ohne Unfall. Kein Wehgeschrei werde laut auf unseren Straßen.
0: Wohl dem Volk, dem es so ergeht. Glücklich das Volk, dessen Gott der Herr ist.

0: Glücklich das Volk, dessen Gott der Herr ist.
1: Jetzt ist gekommen die Rettung und die Macht und die Herrschaft unseres Gottes. Wir danken dir, Herr und Gott, du Herrscher über die ganze Schöpfung.
0: Der du bist und der du warst.
2: Und trat deine Herrschaft an.
0: Die Völker gerieten in Zorn. Da kam dein Zorn, die Zeit, die Toten zu richten.
2: Die Zeit, deine Knechte zu belohnen. Die Propheten und die Heiligen.
0: Und alle, die deinen Namen fürchten. Die Großen und die Kleinen.
2: Die Zeit, alle zu verderben. Die Erde verderben.
0: Jetzt ist er da, der rettende Sieg, die Macht und die Herrschaft unseres Gottes und die Vollmacht seines Gesalbten.
2: Denn gestürzt wurde der Ankläger unserer Brüder, der sie bei Tag und bei Nacht vor unserem Gott verklagte.
0: Sie haben ihn besiegt durch das Blut des Lammes. Und durch ihr Wort und ihr Zeugnis.
2: Sie hielten ihr Leben nicht fest, bis hinein in den Tod.
0: Darum jubelt ihr Himmel und alle, die darin wohnen.

0: Jetzt ist gekommen die Rettung und die Macht und die Herrschaft unseres Gottes.
1: Aus dem Kolosserbrief: Ihr müsst unerschütterlich und unbeugsam am Glauben festhalten und dürft euch nicht von der Hoffnung abbringen lassen, die euch das Evangelium schenkt. In der ganzen Schöpfung unter dem Himmel wurde das Evangelium verkündigt und ihr habt es gehört. Mein Hirte ist der Herr, er weidet mich auf grünen Auen.
0: Mein Hirte ist der Herr, er weidet mich auf grünen Auen.
1: Er leitet mich auf rechten Pfaden, treu seinem Namen.
0: Er weidet mich auf grünen Auen.
1: Ehre sei dem Vater und dem Sohn und dem Heiligen Geist.
0: Mein Hirte ist der Herr, er weidet mich auf grünen Auen.
2: Selig die Hunger nach der Gerechtigkeit. Der Herr wird sie sättigen und mit seinen Gaben beschenken.

0: Selig die Hunger nach der Gerechtigkeit. Der Herr will sie sättigen und mit seinen Gaben beschenken.
1: Lasst uns zu Jesus Christus beten, dem Licht der Völker.
0: Christus, erhöre uns.
2: Du Licht, das keinen Abend kennt, führe alle Menschen zur vollen Erkenntnis der Wahrheit.
0: Christus, erhöre uns.
2: Steh ihnen bei, die sich dem Dienst an den Kranken widmen. Schenke ihnen Herzlichkeit und Geduld.
0: Christus, erhöre uns.
2: Du lässt die Menschen die Geheimnisse der Natur erforschen. Lenke ihre Wissen zum Wohl aller, die diese Erde bewohnen.
0: Christus, erhöre uns.
2: Erbarme dich derer, die sich in Schuld verstrickt haben. Schenke ihnen Einsicht und Umkehr.
0: Christus, erhöre uns.
2: Du öffnest und niemand kann schließen. Öffne unseren Verstorbenen das Tor zum ewigen Leben.
0: Christus, erhöre uns.
1: Vater unser im Himmel,
0: geheiligt werde dein Name, dein Reich komme, dein Wille geschehe, wie im Himmel so auf Erden. Unser tägliches Brot gib uns heute und vergib uns unsere Schuld, wie auch wir vergeben unseren Schuldigern. Und führe uns nicht in Versuchung, sondern erlöse uns von den Bösen.
1: Herr, höre auf unser Abendgebet. Gib, dass wir dem Beispiel deines Sohnes folgen und in Geduld einander jene Liebe erweisen, die er den Seinen am Abend vor seinem Leiden erwiesen hat. Darum bitten wir durch Jesus Christus, deinen Sohn, unseren Herrn und Gott, der in der Einheit des Heiligen Geistes mit dir lebt und herrscht in alle Ewigkeit.
0: Amen.
1: Der Herr sei mit
0: euch. Und mit deinem Geiste.
1: Ich segne euch, der allmächtige Gott, der Vater, der Sohn und der Heilige Geist.
0: Amen.
1: Geht hin in Frieden.
0: Dank sei Gott, dem Herrn.
1: Engel des Herrn brachte Maria die Botschaft.
0: Und sie empfing vom Heiligen Geist.
1: Gegrüßet seist du, Maria, voll der Gnade, der Herr ist mit dir. Du bist gebenedeit unter den Frauen, und gebenedeit ist die Frucht deines Leibes, Jesus.
0: Heilige Maria, Mutter Gottes, bitte für uns Sünder, jetzt und in der Stunde unseres Todes. Amen.
1: Maria sprach sie, ich bin die Magd des Herrn.
0: Mir geschehe nach deinem Wort.
1: Gegrüßet seist du, Maria, voll der Gnade, der Herr ist mit dir. Du bist gebenedeit unter den Frauen, und gebenedeit ist die Frucht deines Leibes, Jesus.
0: Heilige Maria, Mutter Gottes, bitte für uns Sünder, jetzt und in der Stunde unseres Todes. Amen.
1: Das Wort ist Fleisch geworden.
0: Und hat unter uns gewohnt.
1: Gegrüßet seist du, Maria, voll der Gnade, der Herr ist mit dir. Du bist gebenedeit unter den Frauen, und gebenedeit ist die Frucht deines Leibes, Jesus.
0: Heilige Maria, Mutter Gottes, bitte für uns Sünder, jetzt und in der Stunde unseres Todes. Amen.
1: Bitte für uns, Heilige Gottes, Mutter,
0: dass wir würdig werden der Verheißung in Christi.
1: Lasset uns beten. Allmächtiger Gott, gieße deine Gnade in unsere Herzen ein. Durch die Botschaft des Engels haben wir die Menschwerdung Christi, deines Sohnes, erkannt. Führe uns durch sein Leiden und Kreuz zur Herrlichkeit der Auferstehung. Dann bitten wir durch ihn Christus, unseren Herrn.
0: Amen.
1: Herr, gib unseren Verstorbenen die ewige Ruhe.
0: Und dass sie ewige Licht leuchte ihnen.
1: Lass sie ruhen in Frieden.
0: Amen.
1: Maria, Sitz der Weisheit.
0: Bitte für uns und mit uns.
3: 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Dies war die Vesper, das Abendlob der Kirche. Ein herzliches Vergelt's Gott an die geistliche Familie Das Werk im Kloster Thalbach in Bregenz in Österreich. Und nun die Vorschau auf die weiteren Sendungen. In unserer Kindersendung Bambambini um 18 Uhr begleiten wir Emmy bei ihrem Ausflug in die Bücherei. Ab 18.30 Uhr übertragen wir die Heilige Messe aus der Pfarrei Christus Erlöser in München-Neuperlach, aus der Kirche St. Maximilian Kolbe, eine der 5 Kirchen der Pfarrei. Sie sind herzlich eingeladen, mitzufeiern. Diesen Gottesdienst können Sie auch auf unserer Homepage horeb.org im Bild mitverfolgen. Rom trifft Moskau. In der Credo-Sendung um 20.30 Uhr spricht Pfarrer Erich Maria Fink aus dem russischen Beresniki über Gemeinsamkeiten und Unterschiede von römisch-katholischer und russisch-orthodoxer Kirche und Spiritualität. Heute geht es um die Feier der sogenannten göttlichen Liturgie, die der katholischen Heiligen Messe entspricht. Soweit die Programmvorschau. Ich darf mich nun von Ihnen verabschieden und wünsche Ihnen schon mal ein schönes Wochenende. Gottes Segen und alles Gute für Sie. Für Sie am Mikrofon war Josef Hitzenberger. Alfred Harran im Studio München erwartet Sie schon und wird Sie durch den Abend begleiten. 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

0: Hallo liebe Kinder, herzlich willkommen. Schön, dass ihr dabei seid in unserer Bambambini
1: Kindersendung mit dem Schnuckel.
0: Und die Adelheid und der Piepmatz. Ganz überraschend bist du vorbeigekommen.
1: Wie lange bleibst du, Piepmatz? Du bleibst sogar zum Übernachten. Super. Du, Piepmatz, wir hören jetzt in der Kindersendung ein Hörspiel.
0: Ja, das sei euch, liebe Kinder, auch gesagt. Schön, dass ihr alle mit dabei seid, dass ihr eingeschaltet habt in unsere Bambambini-Kindersendung. Wir haben heute wieder eine Emmy-Geschichte für euch. Emmy, ein Schulkind, hat Freundinnen Lisa, Amelia und sie lernen viel über Freundschaft oder sie haben schon viel über Freundschaft gelernt. Zuletzt haben sie in der Schule darüber gesprochen, dass eine Freundschaft ganz wichtig und wunderschön ist und dass Freundschaft auch bedeutet, dass keiner über den anderen bestimmen darf. Das ist sonst keine Freundschaft mehr. Und jetzt gehen sie mit dem Lehrer auch noch in die Bücherei. Ein Ausflug in die Bücherei. Macht ihr mit diesen Ausflug?
1: Ja, wo gehen wir hin?
0: Natürlich in unserer Fantasie. In der Geschichte gehen wir jetzt mit Emmy in den Ausflug. Das sind übrigens Geschichten von Bärbel Leffel-Schröder. Und diese CD haben wir von den Gerd Medien aus Wetzlar.

0: Heute geht Herr Kaiser mit Emmys Klasse in die Stadtbücherei. Sie wollen sich Bücher zum Thema Freundschaft ausleihen. Die Kinder freuen sich. Es macht Spaß, wenn der Unterricht woanders ist. Weil alle etwas aufgeregt sind, gibt es ein bisschen Drängelei im Flur. Vor allem, weil Jonathan und Matteo versuchen, ganz nach vorne zu kommen. Sie wollen als Erste gehen. Herr Kaiser bemüht sich, Ordnung zu schaffen.
1: Kinder, stellt euch bitte jeweils zu zweit auf. Wir wollen ordentlich hintereinander gehen, ja? Genau, richtig, super. Ihr macht das gut, sehr gut, ja.
0: Emmy steht direkt neben Lisa. Sie schaut sie lächelnd an.
2: Lisa, wollen wir zusammen gehen?
0: Doch in diesem Moment kommt Amelia dazu. Sie fasst Lisa an der Hand und zieht sie von Emmy weg.
2: Amelia, aber eigentlich wollte ich mit Lisa gehen.
3: Aber ich auch. Vielleicht können wir zu dritt nebeneinander gehen.
2: Ja, das geht bestimmt.
0: Jetzt schaut Herr Kaiser sich die Reihe an.
1: Habt ihr alle einen Partner oder eine Partnerin gefunden?
2: Ja, ich hab Lisa.
1: Oh, das geht leider nicht. Nur zwei Kinder gehen nebeneinander. Es ist sonst zu eng auf dem Bürgersteig.
3: Lisa und ich.
2: Nein, Lisa und ich. Ich will mit Lisa gehen.
1: Da muss Lisa sich entscheiden. Lisa, was möchtest du denn?
0: Emmy hofft so sehr, dass Lisa sie aussucht. Sie wünscht sich, dass es wieder so wird wie früher. Da sind Lisa und Emmy immer bei Ausflügen zusammengegangen. Lisa schaut unsicher zwischen Amelia und Emmy hin und her.
3: Dann gehe ich heute mit Amelia und nächstes Mal mit Emmy.
0: Emmy verzieht das Gesicht. Nächstes Mal. Das kann lange dauern. Aber sie weiß inzwischen, dass Lisa frei entscheiden darf, was sie möchte. Doch jetzt ist Emmy übrig. Es scheint so,

0: Gut, dass der Weg nicht weit ist. Als die Kinder in die Bücherei kommen, ist es sehr ruhig dort. Die Frau, die die Bücher ausleiht, begrüßt sie freundlich.
1: Guten Morgen zusammen. Herzlich willkommen in der Stadtbücherei. Ich bin Frau Meier und zu mir dürft ihr die Bücher bringen, die ihr ausleihen wollt. Psst, leise. Psst, ruhig, ruhig. Denkt daran, die Bücherei ist nicht zum Toben oder zum Lautsein da, sondern...
2: zum Bücher angucken.
3: Und zum Bücher ausleihen.
1: Genau.
0: In der Bücherei gibt es viele Bücherregale. Frau Meier zeigt Ihnen, wo die Kinderbücher sind.
1: Also, hier in diesen weißen Regalen, das sind die Bücher für Kinder in eurem Alter. Und daneben auch noch. Ja, guckt euch doch jetzt einfach mal um.
0: Dann muss sie noch etwas mit Herrn Kaiser besprechen. Die Kinder gehen von Regal zu Regal und schauen sich die Bücher an.
4: Oh, Pferdebücher! Die würde ich gerne ausleihen.
5: Aber wir sollen Bücher über Freundschaft aussuchen.
4: Ja, ich weiß.
5: Ah, hier auf dem Regal steht Thema Freundschaft. Hier müssen wir gucken.
0: Die Mädchen ziehen ein Buch nach dem anderen aus dem Regal.
5: Hier steht Meine beste Freundin. Oh, das ist bestimmt ein schönes Buch. Das nehme ich. Ich finde das Buch hier cool. Es hat lauter Klappen, die man aufmachen kann. Oh, zeig mal, das ist ja schön. Das hätte ich auch gern entdeckt.
4: Also ich habe genug Bücher. Oh, ich kann sie kaum noch tragen.
5: Kommt, wir bringen unsere Bücher zu dem Tisch da vorne. Da können wir sie in Ruhe angucken.
0: Die Mädchen setzen sich an den braunen Holztisch und blättern in den Büchern, die sie sich geholt haben. Lisa zeigt immer wieder, welche Bilder hinter den Klappen in ihrem Buch versteckt sind.
4: Guck mal hier, das ist witzig, oder?
5: Ja, das Buch ist sehr cool.
0: Die Mädchen genießen es, in Ruhe ihre Bücher anzuschauen. Leider bleibt es nicht lange ruhig in der Bücherei. Matteo und Jonathan ziehen Bücher aus den Regalen und bauen damit einen kunterbunten Turm auf dem Boden. Dabei legen sie die Bücher extra etwas schief aufeinander. Dadurch wird es ein bisschen schwieriger.
6: Dann das Weiße.
7: Das Weiße, Moment.
6: Und dann das Pinke.
7: Das Pinke?
4: Hey, ihr sollt nicht mit den Büchern spielen.
7: Bist du unsere Lehrerin, Amelia?
6: Matteo, ich habe ja ein richtig dickes Buch entdeckt.
7: Ja, genau. Je mehr Bücher wir haben, desto höher wird unser Bücherturm. Emmy, Lisa, bringt uns eure auch noch. Ihr könnt mitmachen.
6: Ja, genau, komm.
0: Die Mädchen verziehen genervt ihr Gesicht.
5: Wir machen bei eurem blöden Spiel nicht mit.
0: Doch jetzt kommt Matteo an ihren Tisch. Er schaut sie ein bisschen frech an.
7: Und ob ihr mitmacht?
6: Jetzt stell dich nicht so an.
7: Eure Bücher können wir gut gebrauchen.
0: Emmy legt eine Hand auf ihren Bücherstapel.
5: Lass meine Bücher in Ruhe, Matteo.
7: Es sind nicht deine Bücher, Emmy. Oder hast du sie vielleicht gekauft?
5: Nö.
7: Also gehören sie allen. Jonathan, hilf mir mal. Emmy, gib mir die Bücher nicht her.
6: Ja, ich komme.
0: Als Jonathan dazukommt, hält er Emmys Hände fest. Emmy spürt seine kalten Hände und dass er stärker ist als sie. Das ist kein schönes Gefühl.
5: Was machst du da? Hör auf!
6: Nein, ich höre nicht auf.
0: Emmy versucht, sich zu wehren. Aber Jonathan ist stärker als sie. Und schon nimmt Matteo die Bücher vom Tisch.
5: Menno, warum ärgert ihr uns?
4: Wir wollen ein paar Bücher angucken.
0: Jetzt nimmt Matteo das schöne Klappenbuch weg, das vor Lisa auf dem Tisch liegt.
4: Was ist das? Ey, Matteo.
7: Jonathan, ich bring dir noch ein Buch. Es ist schön dick.
6: Okay, der Stapel wird immer höher.
0: Matteo legt das Klappenbuch von Lisa oben drauf. Doch da passiert es. Hat er es zu schief draufgelegt? Oder ist der Stapel nicht mehr stabil genug? Plötzlich gerät er ins Rutschen und...
7: Oh, oh, oh nein!
6: Oh nein, er kippt um.
7: Oh, jetzt ist er umgekippt.
0: Jonathan versucht noch, den Bücherturm festzuhalten, aber das ist unmöglich. Es poltert, als der ganze Turm in sich zusammenstürzt. Die Bücher purzeln durch die Gegend. Das Klappenbuch von Lisa schlittert bis in den Gang.
6: Matteo, unser schöner Turm, das hast du gemacht. Jetzt kannst du alles wieder aufheben.
7: Du hast auch mitgebaut. Wir müssen das zusammen aufräumen, sonst kriegen wir Ärger.
6: Es ist deine Schuld.
0: Die Jungs versuchen, die Bücher so schnell wegzuräumen.

0: Nehmen, wie es geht. Es ist ihnen egal, in welche Regale sie gehören. Hauptsache, sie kommen vom Boden weg. Matteo schiebt einen ganzen Stapel Bücher unter den Tisch, an dem die Mädchen sitzen. Emmy schaut sich um. Hoffentlich denkt niemand, dass sie die Bücher unter den Tisch geräumt haben. Jetzt liegen nur noch ein paar wenige Bücher auf dem Boden im Gang. Aber die Kinder sehen Herrn Kaiser und Frau Meier näher kommen.
1: Kinder, was macht ihr denn da? Was hat da so gepoltert?
2: Komm schnell, wir hauen ab. Das gibt Ärger.
1: Oh, hier liegt das schöne neue Buch mitten im Gang. Oh nein, da ist ein dicker Knick im Einband.
0: Frau Meier und Herr Kaiser kommen auf die Mädchen zu, die immer noch am Tisch sitzen. Es ist alles so schnell gegangen. Erst haben die Jungs ihnen die Bücher weggenommen, dann ist der Turm umgekippt und jetzt sind sie auch noch weggelaufen. Frau Meier hat das Klappenbuch unter dem Arm. Sie schaut die Mädchen an.
1: Was habt ihr mit den Büchern gemacht?
3: Gar nichts, wir haben sie nur angeguckt.
1: Und warum liegen sie auf dem Boden?
4: Was war denn hier los?
1: Die Kinder haben anscheinend mit den Büchern rumgespielt und sie auf den Boden geworfen. Schauen Sie sich das Klappenbuch hier mal an. Es war ganz neu. Jetzt hat der Einband einen Knick und...
0: Frau Meier blättert durch das Buch. Ihr Gesicht wird ganz rot vor Ärger.
1: Oh nein, einige Klappen haben richtige Knicke. Ach, das gibt's doch nicht. Die Klappe hier ist sogar fast ab.
4: Ach, das ist ja schade. Wer von euch hatte sich denn das Klappenbuch geholt?
0: Lisas Gesicht ist ganz rot vor Aufregung.
3: Ich.
4: Hast du es auf den Boden geworfen?
3: Nein, ich. Also.
0: Lisa ist so aufgeregt, dass sie gar nicht richtig erzählen kann, was passiert ist. Emmy kennt Lisa gut. Sie ist manchmal sehr schüchtern. Aber bestimmt wird Amelia ihr helfen, alles zu erklären. Sie ist schließlich Lisas beste Freundin.
3: Also ich hatte das Buch nicht.
5: Wir haben hier nur gesessen und...
3: Also ich habe mit dem Klappenbuch nichts zu tun. Das hast du dir geholt, Lisa.
0: Jetzt steht Amelia auf und geht zu einigen Kindern, die das Ganze beobachten. Emmy kann es kaum glauben. Amelia geht einfach weg und bleibt nicht an Lisas Seite. Eigentlich könnte Emmy auch weggehen. Sie hat das Klappenbuch schließlich auch nicht gehabt. Aber sie erinnert sich daran, was Mama gesagt hat. Du kannst eine gute Freundin sein. Schnell betet sie. Sie betet ganz leise, aber sie weiß, dass Jesus sie trotzdem hört.
5: Jesus, Lisa braucht jetzt, dass ich bei ihr bleibe und zu ihr stehe. Bitte hilf uns, dass wir alles erklären können. Dass Lisa nicht die Schuld bekommt.
0: Emmy spürt auch ein bisschen Angst in sich aufsteigen. Aber sie will Lisa helfen. Obwohl die beiden im Moment gar nicht beste Freundinnen sind.
5: Lisa, du musst sagen, wie es wirklich war. Du willst doch nicht, dass du Ärger kriegst, obwohl du gar nichts gemacht hast.
6: Nein, ich will das nicht.
5: Dann sag, was wirklich passiert ist. Du hast dir das Buch ja nur aus dem Regal geholt.
6: Und dann hat Matteo es mir weggenommen.
5: Genau.
0: Lisa bekommt jetzt mehr Mut. Bestimmt hilft es ihr, dass Emmy neben ihr steht. Und sie unterstützt. Emmy und Lisa erzählen abwechselnd, was passiert ist. Als sie mit dem Erzählen fertig sind, guckt der Kaiser, wo Matteo und Jonathan sind. Sie haben sich in der Spielecke versteckt. Nun müssen sie zu den Mädchen zurückkommen. Herr Kaiser schaut sie ernst an.
4: Matteo, Jonathan, habt ihr einen Bücherturm gebaut?
1: Das würde ich auch gerne mal wissen.
7: Ja.
4: Leider ist das Klappenbuch kaputt gegangen.
7: Oh, das ist... Tut mir leid.
1: Ja, das ist schade mit dem Buch. Dann kommt mal mit und helft mir, es zu reparieren.
7: Ja.
8: Okay.
0: Emmy ist froh, dass alles geklärt ist und dass Lisa keinen Ärger kriegt. Sie ist auch froh darüber, dass sie Lisa helfen konnte, alles zu erklären. Lisa schaut sie dankbar an.
5: Danke, Emmy. Du bist eine echt gute Freundin.
0: Dann kramt Lisa in ihrem gelben Rucksack herum. Sie zieht einen Umschlag raus. Er ist pinkfarben und vorne drauf steht Emmys Name.
5: Hier, Emmy, das ist für dich. Danke.
8: Es ist eine Geburtstagseinladung.
5: Danke.
0: Emmy freut sich sehr. Sie öffnet den Umschlag und holt eine lila Karte raus. Vorne auf der Karte ist eine kleine Tüte mit hellblauem Konfetti befestigt.
5: Du kommst doch, oder?
8: Na klar, wir feiern doch immer zusammen. Ich hab auch schon was für dich.
0: Wie gut, dass das Armband nicht mehr im Mülleimer liegt. Emmy freut sich schon darauf, es Lisa zu schenken. Vielleicht werden sie bald wieder beste Freundinnen sein. Aber im Moment reicht es Emmy, dass sie für Lisa da war, als Lisa sie brauchte. Und dass sie trotz aller Probleme Freundinnen geblieben sind.
9: Ja, mit

0: Bei euch auch, liebe Kinder, ist bei euch auch manchmal Remi-Demi, mal so, ja, ganz bestimmt auch bei euch. Emmy-Geschichten von Bärbel Löffel Schröder waren das, erschienen bei den Gerd-Medien. Jetzt wollen wir den lieben Gott auch noch bitten am Schluss unserer Bambambini-Kindersendung, er, unser allerbester Freund, dass er bei uns ist, uns begleitet. Und wir dürfen immer mit ihm sprechen, so wie Emmy das macht. Denken wir daran? Wir wollen es mal versuchen, oder? Wir sprechen jetzt noch ein Gebet zum Herzen Jesu. Das Herz bedeutet ja Liebe. Jesus will immer unser bester Freund sein und er hat uns immer lieb. Auch wenn wir mal was kaputt machen, wenn mal was schief läuft, wenn mal was nicht so gut gelingt. Gott steht immer zu uns als unser allerbester Freund. Und zu ihm beten wir jetzt im Namen des Vaters und des Sohnes und des Heiligen Geistes. Amen. Jesus, ich weihe dir mein Herz. Komm, schließ es in das Deinige ein. In deinem Herzen will ich wohnen, durch dein Herz will ich lieben. In deinem Herzen will ich leben, der Welt unbekannt. In ihm werde ich Licht, Mut, Kraft und wahren Trost finden. In ihm werde ich die Liebe finden, die mein Herz verzehren soll. O heiligstes Herz Jesu, mein Herz sei der Altar, auf dem ich mich dir opfere. Amen. Im Namen des Vaters und des Sohnes und des Heiligen Geistes. Amen.
1: Amen.
0: Schön. Gut, liebe Kinder. Dann sagen wir euch gute, gute Nacht und ich hoffe, ihr habt jetzt noch einen ganz schönen Abend. Schlaft ganz wohl und morgen wacht ihr wieder froh auf in eurem Herzen, weil ihr wisst, ihr habt immer einen ganz, ganz guten Freund, der bei uns bleibt, bei euch bleibt, Jesus, der liebe Gott. Aber ich hoffe, ihr habt auch viele, viele Freunde sonst noch bei euch in eurer Nähe, im Kindergarten, in der Schule, wo auch immer. Das wünsche ich euch von Herzen. Gute Nacht.
1: Gute Nacht, oh Schnucke.
0: Schnuckelhase und Piepmatz? Ja, super. Schlaft gut.

Es ist 18.27 Uhr. 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Aus dem Studio München begrüßt Sie Alfred Harran. Ich darf Sie heute Abend durch das Programm begleiten und Sie jetzt zum Gottesdienst einladen. Diesen übertragen wir aus der Pfarrei Christus Erlöser in München-Neuperlach, aus der Kirche St. Maximilian Kolbe, eine der fünf Kirchen der Pfarrei. Diese heilige Messe können Sie auch auf unserer Homepage horeb.org im Bild mitverfolgen. Die heilige Messe feiert Pfarrer Bodo Windolf. Wollen wir uns mit einem Gebet von der heiligen Mutter Teresa von Kalkutta auf den Gottesdienst einstimmen. Im Namen des Vaters und des Sohnes und des Heiligen Geistes. Amen. Mein Leben sei eine Ausstrahlung des Deinen, o Jesus. Hilf mir, überall deinen Wohlgeruch zu verbreiten, wo ich auch hingehe. Durchdringe meine Seele ganz mit deinem Geist und deinem Leben. Nimm mein Sein ganz in deinen Besitz, sodass mein ganzes Leben eine Ausstrahlung des Deinen werde, damit jede Seele, mit der ich in Berührung komme, deine Gegenwart in meinem Inneren spüren kann, damit sie, wenn sie mich anschaut, nicht mich sieht, sondern dich in mir. Bleibe in mir, dann werde ich von deinem Glanz widerstrahlen und Licht sein können für die anderen. Amen. Maria, Mutter der Kirche, erbitte uns viele geistliche Berufungen und christliche Familien,

Zum Eingang singen wir das Lied Nummer 142, 1, 4, 2. Zu dir, oh Gott, erheben wir. Herzlich willkommen.

0: Im Namen des Vaters und des Sohnes und des Heiligen Geistes.
1: Amen.
0: Der Herr, der Berufung und Gnade schenkt, sei mit euch.
1: Und
0: liebe Schwestern und Brüder, ein herzlicher Gruß an Sie alle hier in der Kirche und an all jene, die jetzt mit uns über Radio Horeb oder per Livestream verbunden sind. Der 25. Juni ist für mich ein besonderer Tag. Es ist mein Weihetag. Vor 32 Jahren bin ich im Dom zu Freising zum Priester geweiht worden. Es sind jetzt schon über 3 Jahrzehnte. Ich weiß selber nicht, wo die Zeit geblieben ist. Ich bin sehr sicher, dass sowohl meine Berufung wie auch diese inzwischen über 30 Jahre getragen sind vom Gebet sehr vieler Menschen, auch aus unserer Gemeinde. Und das erfüllt mich mit ganz großer Dankbarkeit. Ich darf das immer wieder hören, dass für mich gebetet wird, so wie es meine Aufgabe ist, für die Gemeinde, für die Menschen, die mir als Priester anvertraut sind, zu beten. Es ist immer ein gegenseitiges Geben und Nehmen. Und ich danke Gott auch und natürlich in erster Linie für diese Berufung und dass ich sie jetzt schon so lange leben darf, mit einer großen Freude, die mich seit diesem 25. Juni 1994 nicht verlassen hat. Es war der damalige Kardinal Wetter, der mich der mich geweiht hat, zusammen mit 13 Mitbrüdern, von denen einer schon verstorben ist. Ich möchte ihn auch in besonderer Weise in diese Feier, in unsere Gebete hineinnehmen und nun zu Jesus Christus rufen.

0: Der allmächtige Gott schenke uns sein Erbarmen. Er verzeihe all unsere Schuld und führe uns zum ewigen Leben. Amen. Lasset uns beten. Gott und Vater, du hast mich dazu berufen, am ewigen Priestertum Jesu Christi teilzuhaben und hast mich aus reiner Gnade zum Diener deiner Kirche bestellt. Mache mich zu einem eifrigen und gütigen Verkünder der frohen Botschaft und zu einem treuen Ausspender deiner Geheimnisse. Darum bitten wir durch Jesus Christus, deinen Sohn, unseren Herrn und Gott, der in der Einheit des Heiligen Geistes mit dir lebt und herrscht in alle Ewigkeit. Amen.
1: Lesung aus dem zweiten Buch der Könige. Joachin war 18 Jahre alt, als er König wurde, und regierte 3 Monate in Jerusalem. Seine Mutter hieß Nehushta und war eine Tochter Elnathans aus Jerusalem. Wie sein Vater tat er, was böse war in den Augen des Herrn. In jener Zeit zogen die Truppen Nebukadnezars, des Königs von Babel, gegen Jerusalem und belagerten die Stadt. Als dann König Nebukadnezar von Babel selbst vor der Stadt erschien, während seine Krieger sie belagerten, ging Joachin, der König von Juda, mit seiner Mutter, seinen Dienern, Fürsten und Kämmerern zum König von Babel hinaus, und dieser nahm ihn im 8. Jahr seiner Regierung fest. Nebukadnezar nahm auch alle Schätze des Hauses des Herrn und die Schätze des königlichen Palastes weg und zerbrach alle goldenen Geräte, die Salomo, der König von Israel, im Haus des Herrn hatte anfertigen lassen, so wie es der Herr gesagt hatte. Von ganz Jerusalem verschleppte er alle vornehmen und alle wehrfähigen Männer, insgesamt 10.000 Mann, auch alle Schmiede und Schlosser. Von den Bürgern des Landes blieben nur die geringen Leute zurück. Joachin verschleppte er nach Babel. Auch die Mutter des Königs, die königlichen Frauen und Kämmerer sowie die einflussreichen Männer des Landes verschleppte er von Jerusalem nach Babel, dazu alle wehrfähigen 7.000 Mann, die Schmiede und Schlosser 1.000 an der Zahl, lauter kriegstüchtige Männer. Sie alle verschleppte der babylonische König nach Babel. Dann machte der König von Babel den Matanja, den Onkel Joachins, an dessen Stelle zum König und änderte seinen Namen in Zidkia. Wort des lebendigen Gottes.

jener Zeit sprach Jesus zu seinen Jüngern: Nicht jeder, der zu mir sagt, Herr, Herr, wird in das Himmelreich kommen, sondern wer den Willen meines Vaters im Himmel tut. Viele werden an jenem Tag zu mir sagen: Herr, Herr, sind wir nicht in deinem Namen als Propheten aufgetreten? Und haben wir nicht in deinem Namen Dämonen ausgetrieben? Und haben wir nicht in deinem Namen viele Machttaten gewirkt? Dann werde ich ihnen antworten: Ich kenne euch nicht, weg von mir, ihr Gesetzlosen. Jeder, der diese meine Worte hört und danach handelt, ist wie ein kluger Mann, der sein Haus auf Fels baute. Als ein Wolkenbruch kam und die Wassermassen heranfluteten, als die Stürme tobten und an dem Haus rüttelten, da stürzte es nicht ein, denn es war auf Fels gebaut. Und jeder, der diese meine Worte hört und nicht danach handelt, ist ein Tor, der sein Haus auf Sand baute. Als ein Wolkenbruch kam und die Wassermassen heranfluteten, als die Stürme tobten und an dem Haus rüttelten, da stürzte es ein und wurde völlig zerstört. Und es geschah, als Jesus diese Rede beendet hatte, war die Menge voll Staunen über seine Lehre, denn er lehrte sie wie einer, der Vollmacht hat, und nicht wie ihre Schriftgelehrten.

Liebe Schwestern und Brüder, es ist der Abschluss der Bergpredigt, den wir gerade gehört haben. Und natürlich die Frage auch an mich, gehöre auch ich zu denen, die Herr, Herr sagen, aber nicht oder sagen wir zu wenig tun, was mir, was uns allen als Christen aufgetragen ist? Und die Antwort kann nur sehr eindeutig lauten, ja, auch ich gehöre zu denen, die nicht genügen, die der Bergpredigt oft überhaupt nicht oder viel zu wenig gerecht werden. Herr, Herr sagen habe ich sehr viel in meinem Mund und doch immer wieder auch ein Dienst, der durchmischt ist. Ich denke mal, sowohl von Treue wie auch von Untreue. Wenn ich mich erinnere an die Zeit, als ich um meine Berufung gerungen habe, ich habe es schon einmal oder mehrmals vielleicht sogar erzählt, ich möchte es einfach noch einmal tun, da hatte ich eine einzige Frage in meinem Herzen. Es war nicht die Frage, will ich Priester werden? Es gibt so manche, die einen geistlichen Beruf in der Kirche ergreifen und aus der Jugendarbeit beispielsweise kommen und denen das eine solche Freude gemacht hat und die auch Seelsorger erlebt haben, die sie inspiriert haben zu einer solchen Berufung. Das war bei mir nicht der Fall. Meine Frage war nie, will ich Priester werden? Meine Frage war, will Gott von mir, dass ich Priester werde? Mit dieser und um diese Frage habe ich lange, viele Jahre gerungen. Ich habe viel gebetet. Und natürlich muss es am Ende so sein, dass ich dann einwillige in das, wovon ich geglaubt habe, dass es der Wille Gottes ist, dass es meine Berufung ist. Wo ich dann tatsächlich nicht einfach nur Herr, Herr gesagt habe, sondern versucht habe, diesem Ruf zu folgen, zu tun, was er, der Herr, will. Also von daher kann ich sagen, dass ich es zumindest versuche, nicht nur auf dem Weg zu meiner Berufung, sondern auch während dieser inzwischen über 30 Jahre. Ich glaube, das kann ich mit ehrlichem Herzen sagen, aber natürlich erlebe ich immer wieder auch Scheitern. Und dennoch fühle ich mich gehalten. Ich habe es eingangs schon gesagt, von vielen Gebeten. Ich glaube, ich hoffe, das klingt jetzt nicht zu eingebildet, dass ich ein recht gutes Gespür dafür habe, was katholisch ist, dass ich nicht der Typ bin, der dem Mainstream folgt. Das war schon als Jugendlicher so, dass ich immer wieder auch anders unterwegs war als zum Beispiel meine Mitschüler. Und vielleicht jetzt wohl auch als Priester. Und ich habe mich oft gefragt, warum ist denn das einfach, ist das so? Ich empfinde das Katholische als etwas sehr, sehr Weites. Und das rechte Verständnis von katholisch ist ein Weites. Es gibt einen ganz engen katholischen Glauben, für den ich wenig übrig habe, aber auch einen, wo alles verschwimmt, wo die Klarheit verloren geht, sei es in ethischen Fragen oder eben auch in Fragen, wer ist, wer ist Jesus, der dreifaltige Gott, die Sakramente, wie ich sie verstehe. Und ich habe mich manchmal gefragt, ja, warum bin ich da in so manchem einfach schon auch anders als andere?
Ich habe es immer auf die Mutter Gottes zurückgeführt. Ich habe schon als Jugendlicher begonnen, den Rosenkranz zu beten. Das war ein Gebet, das mir geholfen hat, in eine Gebetshaltung zu kommen. Bin als Jugendlicher oft in die leere Kirche gegangen, habe da meinen Heimatpfarrer, der sehr angegriffen wurde, ein ganz integrer Priester, oft gesehen, wie er gebetet hat. Ich war einfach auch da, war einfach still oder habe den Rosenkranz oder auch frei gebetet. Aber ich bin überzeugt, dass die Mutter Gottes einem Menschen hilft, im wahren Glauben zu bleiben. Klar und dennoch weit. Das ist jedenfalls meine Erfahrung. Und ich kann jedem, der um seinen eigenen Weg ringt, der seine eigene Berufung sucht, und das kann die eheliche Berufung sein, den richtigen Partner, die richtige Partnerin zu finden, den richtigen Beruf zu erlernen oder die kleinen und großen Entscheidungen, die im Leben anfallen. Ich kann sehr empfehlen, immer auch natürlich den Heiligen Geist anzurufen, selbstverständlich. Aber mir hat der Rosenkranz sehr, sehr viel geholfen. Ich bete ihn täglich, ist mir ein ganz wichtiges Gebet. Und diese Verbindung mit der Mutter Gottes, ich glaube, hat mir persönlich sehr, sehr viel geholfen. Und ich erzähle es Ihnen, weil ich ganz sicher bin, viele von Ihnen beten auch den Rosenkranz. Aber auch das noch einmal für sich selber auch zu erfahren, indem man es einfach tut, an der Hand der Mutter Gottes zu ihrem Sohn Jesus, der uns zum Vater führen möchte, im Heiligen Geist unterwegs zu sein, in der je eigenen Berufung.

0: Auf die Fürsprache der Gottesmutter beten wir zu Jesus Christus, ihrem Sohn.
1: Wir beten um Glaubenskraft und um Ermutigung für ein christliches Zeugnis. Ermögliche neue Wege, den Glauben weiterzugeben und Offenheit für die Lebensfragen der Suchenden.
2: Wir bitten dich,
3: erhöre uns.
1: Wir beten um Einheit und Frieden für alle Völker dieser Erde. Festige den Zusammenhalt in der großen Menschheitsfamilie.
3: Wir bitten dich, erhöre uns.
1: Wir beten für alle Hungernden und Dürstenden nach Sinn, Gemeinschaft, Freude, Brot und Leben.
3: Wir bitten dich, erhöre uns.
1: Und wir beten für unseren Pfarrer Windolf, für seinen Weihetag heute. Der Herr möge ihn segnen und behüten.
3: Wir bitten dich, erhöre uns.
1: Wir beten für alle Sterbenden und für alle Kinder, die in den nächsten Tagen das Licht der Welt erblicken. Segne die Lebensübergänge und alle, die ihnen in diesen Zeiten wichtige Wegbegleiter sind.
3: Wir bitten dich, erhöre uns.
0: Herr, unser Gott, wir sagen dir Dank, jeder von uns, für seine persönliche Berufung, dass du eine Aufgabe für uns in dieser Welt hast. Schenke uns dazu die Kraft des Heiligen Geistes, heute und an allen Tagen unseres Lebens bis in Ewigkeit. Amen.

Betet, Brüder und Schwestern, dass mein und euer Opfer Gott, dem allmächtigen Vater, gefalle. Herr, unser Gott, voll Dankbarkeit bringen wir das Opfer des Lobes dar. Stärke mich, den du ohne eigenes Verdienst zum Priestertum berufen hast, und mehre in der Kirche die Zahl deiner Diener. Darum bitten wir durch Christus, unseren Herrn. Amen.

0: danken dem Herrn, unserem Gott.
1: Das ist für dich und recht.
0: In Wahrheit ist es für dich und recht, dir, Herr, heiliger Vater, allmächtiger, ewiger Gott, immer und überall zu danken, durch unseren Herrn Jesus Christus. Denn er hat Großes an uns getan. Durch seinen Tod und seine Auferstehung hat er uns von der Sünde und von der Knechtschaft des Todes befreit und zur Herrlichkeit des neuen Lebens berufen. In ihm sind wir ein auserwähltes Geschlecht, dein heiliges Volk, dein königliches Priestertum. So verkünden wir die Werke deiner Macht, denn du hast uns aus der Finsternis in dein wunderbares Licht gerufen. Darum singen wir mit den Engeln und Erzengeln, den Thronen und Mächten und mit all den Scharen des himmlischen Heeres den Hochgesang

Ja, du bist heilig, großer Gott, du bist der Quell aller Heiligkeit. Darum bitten wir dich, sende deinen Geist auf diese Gaben herab und heilige sie, damit sie uns werden Leib und Blut deines Sohnes, unseres Herrn Jesus Christus. Denn am Abend, an dem er ausgeliefert wurde und sich aus freiem Willen dem Leiden unterwarf, nahm er das Brot und sagte Dank, brach es, reichte es seinen Jüngern und sprach: Nehmet und esset alle davon, das ist mein Leib, der für euch hingegeben wird.

Ebenso nahm er nach dem Mahl den Kelch, dankte wiederum, reichte ihn seinen Jüngern und sprach: Nehmet und trinket alle daraus, das ist der Kelch des neuen und ewigen Bundes, mein Blut, das für euch und für alle vergossen wird zur Vergebung der Sünden. Tut dies zu meinem Gedächtnis.

0: Darum, gütiger Vater, feiern wir das Gedächtnis des Todes und der Auferstehung deines Sohnes und bringen dir so das Brot des Lebens und den Kelch des Heiles dar. Wir danken dir, dass du uns berufen hast, vor dir zu stehen und dir zu dienen. Wir bitten dich, schenke uns Anteil an Christi Leib und Blut und lass uns eins werden durch den Heiligen Geist. Gedenke deiner Kirche auf der ganzen Erde und vollende dein Volk in der Liebe, vereint mit unserem Papst Leo, unserem Bischof Reinhard und allen Bischöfen, unseren Priestern und Diakonen und mit allen, die zum Dienst in der Kirche bestellt sind. Gedenke unserer Brüder und Schwestern, die entschlafen sind in der Hoffnung, dass sie auferstehen. Diese heilige Messe feiern wir für Britta Fietz zum Dank für die Lebenden und Verstorbenen der Familie Dietrich. Nimm sie und alle, die in deiner Gnade aus dieser Welt geschieden sind, in dein Reich auf, wo sie dich schauen von Angesicht zu Angesicht. Vater, erbarme dich über uns alle, damit uns das ewige Leben zuteil wird, in der Gemeinschaft mit der seligen Jungfrau und Gottesmutter Maria, mit ihrem Bräutigam, dem heiligen Josef, mit deinen Aposteln, mit unseren heiligen Namenspatronen und mit allen, die bei dir Gnade gefunden haben von Anbeginn der Welt, dass wir dich loben und preisen durch deinen Sohn Jesus Christus.
1: Durch ihn und mit ihm und in ihm ist dir Gott, allmächtiger Vater, in der Einheit des Heiligen Geistes,

Erlöse uns, Herr allmächtiger Vater, von allem Bösen und gib Frieden in unseren Tagen. Komm uns zu Hilfe mit deinem Erbarmen und bewahre uns vor Verwirrung und Sünde, damit wir voll Zuversicht das Kommen unseres Erlösers, Jesus Christus, erwarten. Denn

0: Herr Jesus Christus, nicht wer Herr, Herr sagt, sondern wer deinen und den Willen des Vaters tut, der gehört wahrhaft zu dir. Wir bitten dich, schau nicht auf unsere Sünden, sondern auf den Glauben deiner Kirche und schenke ihr nach deinem Willen Einheit und Frieden. Der Friede des Herrn sei allezeit mit euch.
1: Amen.

Seht, Christus, das Lamm Gottes, das hinwegnimmt die Sünde der Welt. Herr, ich bin nicht würdig, dass du eingehst unter mein Dach, aber sprich nur ein Wort, so wird meine Seele gesund. Wer diese meine Worte hört und danach handelt, ist wie ein Mensch, der sein Haus auf Fels gebaut hat.

Zum Dank singen wir das Lied Nummer 543, 5, 4, 3, erste und vierte Strophe.

Lasset uns beten. Herr, zur Ehre deines Namens habe ich am Jahrestag meiner Priesterweihe Freude

0: Ich das Geheimnis des Glaubens gefeiert. Gib mir die Gnade, dass mein Leben dem entspricht, was ich am Altar verkünde und tue. Darum bitten wir durch Christus, unseren Herrn.
1: Amen.
0: Der Herr sei mit euch. Und so segne und geleite euch durch die kommenden Tage der dreieinige Gott, der Vater und der Sohn und der Heilige Geist.
1: Amen.
0: Geht hin in Frieden.

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Es ist 19.13 Uhr. Aus dem Studio München begrüßt Sie Alfred Haran. Wir dürfen uns nun aus der Pfarrei Christus Erlöser München-Neuperlach verabschieden. Wir übertrugen den Gottesdienst aus der Kirche St. Maximilian Kolbe. Zelebrant war Pfarrer Bodo Windolf. Es ist nun Zeit für den Rosenkranz. Wollen wir die Worte aus seiner Predigt uns zu Herzen nehmen und die Berufung im Rosenkranzgebet suchen? Ich freue mich, mit Ihnen nun den lichtreichen Rosenkranz beten zu dürfen. Sie erreichen mich hier im Studio unter der Nummer 089 517 008 008. Ich wiederhole: 089 517 008 008.

0: Wir dürfen nun den lichtreichen Rosenkranz beten. Dazu lade ich die Frau Lösel ein, mit mir diesen zu beginnen. Im Namen des Vaters und des Sohnes und des Heiligen Geistes.
1: Amen.
0: Ich glaube an Gott, den Vater, den Allmächtigen, den Schöpfer des Himmels und der Erde, und an Jesus Christus, seinen eingeborenen Sohn, unseren Herrn, empfangen durch den Heiligen Geist, geboren von der Jungfrau Maria, gelitten unter Pontius Pilatus, gekreuzigt, gestorben und begraben, hinabgestiegen in das Reich des Todes, am dritten Tage auferstanden von den Toten, aufgefahren in den Himmel, er sitzt zur Rechten Gottes, des allmächtigen Vaters. Von dort wird er kommen, zu richten die Lebenden und die Toten.
1: Ich glaube an den Heiligen Geist, die heilige katholische Kirche, Gemeinschaft der Heiligen, Vergebung Sünden, Auferstehung der Toten und das ewige Leben. Amen.
0: Ehre sei dem Vater und dem Sohn und dem Heiligen Geist.
1: Wie es war im Anfang, so auch jetzt und alle Zeit und in Ewigkeit. Amen.
0: Vater unser im Himmel, geheiligt werde dein Name, dein Reich komme, dein Wille geschehe, wie im Himmel, so auf Erden.
1: Unser tägliches Brot gib uns heute und vergib uns unsere Schuld, wie auch wir vergeben unseren Schuldigern. Und führe uns nicht in Versuchung, sondern erlöse uns von dem Bösen.
0: Gegrüßet seist du, Maria, voll der Gnade. Der Herr ist mit dir. Du bist gebenedeit unter den Frauen. Und gebenedeit ist die Frucht deines Leibes, Jesus, der in uns den Glauben vermehre.
1: Heilige Maria, Mutter Gottes, bitte für uns Sünder, jetzt und in der Stunde unseres Todes. Amen.
0: Gegrüßet seist du, Maria, voll der Gnade. Der Herr ist mit dir. Du bist gebenedeit unter den Frauen. Und gebenedeit ist die Frucht deines Leibes, Jesus, der in uns die Hoffnung stärke.
1: Heilige Maria, Mutter Gottes, bitte für uns Sünder, jetzt und in der Stunde unseres Todes. Amen.
0: Gegrüßet seist du, Maria, voll der Gnade. Der Herr ist mit dir. Du bist gebenedeit unter den Frauen. Und gebenedeit ist die Frucht deines Leibes, Jesus, der in uns die Liebe entzünde.
1: Heilige Maria, Mutter Gottes, bitte für uns Sünder, jetzt und in der Stunde unseres Todes. Amen.
0: Ehre sei dem Vater und dem Sohn und dem Heiligen Geist.
1: Wie es war im Anfang, so auch jetzt und alle Zeit und in Ewigkeit. Amen.
0: O mein Jesus, verzeih uns unsere Sünden, bewahre uns vor dem Feuer der Hölle, führe alle Seelen in den Himmel, besonders jene, die deiner Barmherzigkeit am meisten bedürfen.
1: Amen.
0: Wollen wir mit dem ersten Gesetzchen anfangen, der von Johannes getauft worden ist. Und was ist Ihr Gebetsanliegen?
1: Ich möchte jetzt erstens mal für diesen wunderbaren Priester, der jetzt den Gottesdienst gehalten hat und sein Jubiläum heute feiert, ihn mit ins Gebet einschließen. Möge der liebe Gott ihm noch viele Jahre die Kraft geben, dass er immer seinen Dienst ausüben kann. Aber ich möchte für alle Priester und Bischöfe beten, dass sie ihm treu bleiben und Priester treu bleiben. Vater unser im Himmel, geheiligt werde dein Name, dein Reich komme, dein Wille geschehe, wie im Himmel, so auf Erden.
0: Unser tägliches Brot gib uns heute und vergib uns unsere Schuld, wie auch wir vergeben unseren Schuldigern, und führe uns nicht in Versuchung, sondern erlöse uns von dem Bösen. Amen.
1: Gegrüßet seist du, Maria, voll der Gnaden, der Herr ist mit dir. Du bist gebenedeit unter den Frauen, und gebenedeit ist die Frucht deines Leibes, Jesus, der von Johannes getauft worden ist.
0: Heilige Maria, Mutter Gottes, bitte für uns Sünder, jetzt und in der Stunde unseres Todes. Amen.
1: Gegrüßet seist du, Maria, voll der Gnaden, der Herr ist mit dir. Du bist gebenedeit unter den Frauen, und gebenedeit ist die Frucht deines Leibes, Jesus, der von Johannes getauft worden ist.
0: Heilige Maria, Mutter Gottes, bitte für uns Sünder, jetzt und in der Stunde unseres Todes. Amen.
1: Gegrüßet seist du, Maria, voll der Gnaden, der Herr ist mit dir. Du bist gebenedeit unter den Frauen, und gebenedeit ist die Frucht deines Leibes, Jesus, den du, o Jung, der von Johannes getauft worden ist.
0: Heilige Maria, Mutter Gottes, bitte für uns Sünder, jetzt und in der Stunde unseres Todes. Amen.
1: Gegrüßet seist du, Maria, voll der Gnaden, der Herr ist mit dir. Du bist gebenedeit unter den Frauen, und gebenedeit ist die Frucht deines Leibes, Jesus, der von Johannes getauft worden ist.
0: Heilige Maria, Mutter Gottes, bitte für uns Sünder, jetzt und in der Stunde unseres Todes. Amen.
1: Gegrüßet seist du, Maria, voll der Gnaden, der Herr ist mit dir. Du bist gebenedeit unter den Frauen, und gebenedeit ist die Frucht deines Leibes, Jesus, der von Johannes getauft worden ist.
0: Heilige Maria, Mutter Gottes, bitte für uns Sünder, jetzt und in der Stunde unseres Todes. Amen.
1: Gegrüßet seist du, Maria, voll der Gnaden, der Herr ist mit dir. Du bist gebenedeit unter den Frauen, und gebenedeit ist die Frucht deines Leibes, Jesus, der von Johannes getauft worden ist.
0: Heilige Maria, Mutter Gottes, bitte für uns Sünder, jetzt und in der Stunde unseres Todes. Amen.
1: Gegrüßet seist du, Maria, voll der Gnaden, der Herr ist mit dir. Du bist gebenedeit unter den Frauen, und gebenedeit ist die Frucht deines Leibes, Jesus, der von Johannes getauft worden ist.
0: Heilige Maria, Mutter Gottes, bitte für uns Sünder, jetzt und in der Stunde unseres Todes. Amen.
1: Gegrüßet seist du, Maria, voll der Gnaden, der Herr ist mit dir. Du bist gebenedeit unter den Frauen, und gebenedeit ist die Frucht deines Leibes, Jesus, der von Johannes getauft worden ist.
0: Heilige Maria, Mutter Gottes, bitte für uns Sünder, jetzt und in der Stunde unseres Todes. Amen.
1: Gegrüßet seist du, Maria, voll der Gnaden, der Herr ist mit dir. Du bist gebenedeit unter den Frauen, und gebenedeit ist die Frucht deines Leibes, Jesus, der von Johannes getauft worden ist.
0: Heilige Maria, Mutter Gottes, bitte für uns Sünder, jetzt und in der Stunde unseres Todes. Amen.
1: Gegrüßet seist du, Maria, voll der Gnaden, der Herr ist mit dir. Du bist gebenedeit unter den Frauen, und gebenedeit ist die Frucht deines Leibes, Jesus, der von Johannes getauft worden ist.
0: Heilige Maria, Mutter Gottes, bitte für uns Sünder, jetzt und in der Stunde unseres Todes. Amen.
1: Ehre sei dem Vater und dem Sohn und dem Heiligen Geist.
0: Wie im Anfang, so auch jetzt und alle Zeit. Und in Ewigkeit. Amen.
1: O mein Jesus, verzeih uns unsere Sünden, bewahre uns vor dem Feuer der Hölle, führe alle Seelen in den Himmel, besonders jene, die deiner Barmherzigkeit am meisten bedürfen. Amen.
0: Vielen herzlichen Dank, Frau Lösel.
1: Gerne.
0: Das nächste Gesetzchen, Jesus, der sich bei der Hochzeit in Kana offenbart hat, beten wir mit.
2: Guten Abend, Gertrud Böhm bei Aschaffenburg. Ich möchte beten für Schwerkranke in der Familie und der ganzen Welt, dass ihnen geholfen wird, für den Papst, die Bischöfe und die Priester, dass sie gestärkt werden in ihrem Glauben. Vater unser im Himmel, geheiligt werde dein Name, dein Reich komme, dein Wille geschehe, wie im Himmel so auf Erden.
0: Unser tägliches Brot gib uns heute und vergib uns unsere Schuld, wie auch wir vergeben unseren Schuldigern. Und führe uns nicht in Versuchung, sondern erlöse uns von den Bösen. Amen.
2: Gegrüßet seist du, Maria, voll der Gnade. Der Herr ist mit dir. Du bist gebenedeit unter den Frauen, und gebenedeit ist die Frucht deines Leibes, Jesus, der sich bei der Hochzeit zu Kana offenbart hat.
0: Heilige Maria, Mutter Gottes, bitte für uns Sünder, jetzt und in der Stunde unseres Todes. Amen.
2: Gegrüßet seist du, Maria, voll der Gnade. Der Herr ist mit dir. Du bist gebenedeit unter Frauen, und gebenedeit ist die Frucht deines Leibes, Jesus, der sich bei der Hochzeit zu Kana offenbart hat.
0: Heilige Maria, Mutter Gottes, bitte für uns Sünder, jetzt und in der Stunde unseres Todes. Amen.
2: Gegrüßet seist du, Maria, voll der Gnade. Der Herr ist mit dir. Du bist gebenedeit unter Frauen, und gebenedeit ist die Frucht deines Leibes, Jesus, der sich bei der Hochzeit zu Kana offenbart hat.
0: Heilige Maria, Mutter Gottes, bitte für uns Sünder, jetzt und in der Stunde unseres Todes. Amen.
2: Gegrüßet seist du, Maria, voll der Gnade. Der Herr ist mit dir. Du bist gebenedeit unter Frauen. Und gebenedeit ist die Frucht deines Leibes, Jesus, der sich bei der Hochzeit zu Kana offenbart hat.
0: Heilige Maria, Mutter Gottes, bitte für uns Sünder, jetzt und in der Stunde unseres Todes. Amen.
2: Gegrüßet seist du, Maria, voll der Gnade. Der Herr ist mit dir. Du bist gebenedeit unter Frauen. Und gebenedeit ist die Frucht deines Leibes, Jesus, der sich bei der Hochzeit zu Kana offenbart hat.
0: Heilige Maria, Mutter Gottes, bitte für uns Sünder, jetzt und in der Stunde unseres Todes. Amen.
2: Gegrüßet seist du, Maria, voll der Gnade. Der Herr ist mit dir. Du bist gebenedeit unter Frauen. Und gebenedeit ist die Frucht deines Leibes, Jesus, der sich bei der Hochzeit zu Kana offenbart hat.
0: Heilige Maria, Mutter Gottes, bitte für uns Sünder, jetzt und in der Stunde unseres Todes. Amen.
2: Gegrüßet seist du, Maria, voll der Gnade. Der Herr ist mit dir. Du bist gebenedeit unter Frauen. Und gebenedeit ist die Frucht deines Leibes, Jesus, der sich bei der Hochzeit zu Kana offenbart hat.
0: Heilige Maria, Mutter Gottes, bitte für uns Sünder, jetzt und in der Stunde unseres Todes. Amen.
2: Gegrüßet seist du, Maria, voll der Gnade. Der Herr ist mit dir. Du bist gebenedeit unter Frauen. Und gebenedeit ist die Frucht deines Leibes, Jesus, der sich bei der Hochzeit zu Kana offenbart hat.
0: Heilige Maria, Mutter Gottes, bitte für uns Sünder, jetzt und in der Stunde unseres Todes. Amen.
2: Gegrüßet seist du, Maria, voll der Gnade. Der Herr ist mit dir. Du bist gebenedeit unter Frauen. Und gebenedeit ist die Frucht deines Leibes, Jesus, der sich bei der Hochzeit zu Kana offenbart hat.
0: Heilige Maria, Mutter Gottes, bitte für uns Sünder, jetzt und in der Stunde unseres Todes. Amen.
2: Gegrüßet seist du, Maria, voll der Gnade. Der Herr ist mit dir. Du bist gebenedeit unter Frauen. Und gebenedeit ist die Frucht deines Leibes, Jesus, der sich bei der Hochzeit zu Kana offenbart hat.
0: Heilige Maria, Mutter Gottes, bitte für uns Sünder, jetzt und in der Stunde unseres Todes. Amen.
2: Ehre sei dem Vater und dem Sohn und dem Heiligen Geist.
0: Wie im Anfang, so auch jetzt und alle Zeit und in Ewigkeit. Amen.
2: O mein Jesus, verzeih uns unsere Sünden, bewahre uns vor dem Feuer der Hölle, führe alle Seelen in den Himmel, besonders jene, die deine Barmherzigkeit am meisten bedürfen. Amen.
0: Vielen herzlichen Dank, Frau Böhm.
2: Danke.
0: Das dritte Gesetzchen, der uns das Reich Gottes verkündet hat, beten wir mit
3: Anne Ernst aus Klingen bei Eichach. Ich möchte gerne beten für alle Schwerkranken und für meinen behinderten Sohn Walter. Vater unser im Himmel, geheiligt werde dein Name, dein Reich komme, dein Wille geschehe, wie im Himmel, so auf Erden.
0: Unser tägliches Brot gib uns heute und vergib uns unsere Schuld, wie auch wir vergeben unseren Schuldigern. Und führe uns nicht in Versuchung, sondern erlöse uns von den Bösen. Amen.
3: Gegrüßet seist du, Maria, voll der Gnade, der Herr ist mit dir. Du bist gebenedeit unter den Frauen. Und gebenedeit ist die Frucht deines Leibes, Jesus, der uns das Reich Gottes verkündet hat.
0: Heilige Maria, Mutter Gottes, bitte für uns Sünder, jetzt und in der Stunde unseres Todes. Amen.
3: Gegrüßet seist du, Maria, voll der Gnade, der Herr ist mit dir. Du bist gebenedeit unter den Frauen, und gebenedeit ist die Frucht deines Leibes, Jesus, der uns das Reich Gottes verkündet hat.
0: Heilige Maria, Mutter Gottes, bitte für uns Sünder, jetzt und in der Stunde unseres Todes. Amen.
3: Gegrüßet seist du, Maria, voll der Gnade, der Herr ist mit dir. Du bist gebenedeit unter den Frauen, und gebenedeit ist die Frucht deines Leibes, Jesus, der uns das Reich Gottes verkündet hat.
0: Heilige Maria, Mutter Gottes, bitte für uns Sünder, jetzt und in der Stunde unseres Todes. Amen.
3: Gegrüßet seist du, Maria, voll der Gnade, der Herr ist mit dir. Du bist gebenedeit unter den Frauen, und gebenedeit ist die Frucht deines Leibes, Jesus, der uns das Reich Gottes verkündet hat.
0: Heilige Maria, Mutter Gottes, bitte für uns Sünder, jetzt und in der Stunde unseres Todes. Amen.
3: Gegrüßet seist du, Maria, voll der Gnade, der Herr ist mit dir. Du bist gebenedeit unter den Frauen, und gebenedeit ist die Frucht deines Leibes, Jesus, der uns das Reich Gottes verkündet hat.
0: Heilige Maria, Mutter Gottes, bitte für uns Sünder, jetzt und in der Stunde unseres Todes. Amen.
3: Gegrüßet seist du, Maria, voll der Gnade, der Herr ist mit dir. Du bist gebenedeit unter den Frauen, und gebenedeit ist die Frucht deines Leibes, Jesus, der uns das Reich Gottes verkündet hat.
0: Heilige Maria, Mutter Gottes, bitte für uns Sünder, jetzt und in der Stunde unseres Todes. Amen.
3: Gegrüßet seist du, Maria, voll der Gnade, der Herr ist mit dir. Du bist gebenedeit unter den Frauen, und gebenedeit ist die Frucht deines Leibes, Jesus, der uns das Reich Gottes verkündet hat.
0: Heilige Maria, Mutter Gottes, bitte für uns Sünder, jetzt und in der Stunde unseres Todes. Amen.
3: Gegrüßet seist du, Maria, voll der Gnade, der Herr ist mit dir. Du bist gebenedeit unter den Frauen, und gebenedeit ist die Frucht deines Leibes, Jesus, der uns das Reich Gottes verkündet hat.
0: Heilige Maria, Mutter Gottes, bitte für uns Sünder, jetzt und in der Stunde unseres Todes. Amen.
3: Gegrüßet seist du, Maria, voll der Gnade, der Herr ist mit dir. Du bist gebenedeit unter den Frauen, und gebenedeit ist die Frucht deines Leibes, Jesus, der uns das Reich Gottes verkündet hat.
0: Heilige Maria, Mutter Gottes, bitte für uns Sünder, jetzt und in der Stunde unseres Todes. Amen.
3: Gegrüßet seist du, Maria, voll der Gnade, der Herr ist mit dir. Du bist gebenedeit unter den Frauen, und gebenedeit ist die Frucht deines Leibes, Jesus, der uns das Reich Gottes verkündet hat.
0: Heilige Maria, Mutter Gottes, bitte für uns Sünder, jetzt und in der Stunde unseres Todes. Amen.
3: Ehre sei dem Vater und dem Sohne und dem Heiligen Geist.
0: Wie im Anfang, so auch jetzt und alle Zeit und in Ewigkeit. Amen.
3: O mein Jesus, verzeih uns unsere Sünden, bewahre uns vor dem Feuer der Hölle, führe alle Seelen in den Himmel, besonders jene, die deiner Barmherzigkeit am meisten bedürfen. Amen.
0: Vielen herzlichen Dank, Frau Ernst.
3: Ich danke auch.
0: Das vierte Gesetzchen, Jesus, der auf dem Berg verklärt worden ist, beten wir mit
4: Elisabeth Heringer ins Rauchgaubistum Augsburg. Ich hätte Gebetsanliegen für alle, die plötzlich verstorben sind oder die für ein Kind trauern. Weil im Bekanntenkreis war das jetzt heute, habe ich das erfahren. Vater unser im Himmel, geheiligt werde dein Name, dein Reich komme, dein Wille geschehe, wie im Himmel, so auf Erden.
0: Unser tägliches Brot gib uns heute und vergib uns unsere Schuld, wie auch wir vergeben unseren Schuldigern. Und führe uns nicht in Versuchung, sondern erlöse uns von den Bösen. Amen.
4: Gegrüßet seist du, Maria, voll der Gnade, der Herr ist mit dir. Du bist gebenedeit unter den Frauen, und gebenedeit ist die Frucht deines Leibes, Jesus, der auf dem Berg verklärt worden ist.
0: Heilige Maria, Mutter Gottes, bitte für uns Sünder, jetzt und in der Stunde unseres Todes. Amen.
4: Gegrüßet seist du, Maria, voll der Gnade, der Herr ist mit dir. Du bist gebenedeit unter den Frauen, und gebenedeit ist die Frucht deines Leibes, Jesus, der auf dem Berg verklärt worden ist.
0: Heilige Maria, Mutter Gottes, bitte für uns Sünder, jetzt und in der Stunde unseres Todes. Amen.
4: Gegrüßet seist du, Maria, voll der Gnade. Der Herr ist mit dir. Du bist gebenedeit unter den Frauen. Und gebenedeit ist die Frucht deines Leibes, Jesus, der auf dem Berg verklärt worden ist.
0: Heilige Maria, Mutter Gottes, bitte für uns Sünder, jetzt und in der Stunde unseres Todes. Amen.
4: Gegrüßet seist du, Maria, voll der Gnade. Der Herr ist mit dir. Du bist gebenedeit unter den Frauen. Und gebenedeit ist die Frucht deines Leibes, Jesus, der auf dem Berg verklärt worden ist.
0: Heilige Maria, Mutter Gottes, bitte für uns Sünder, jetzt und in der Stunde unseres Todes. Amen.
4: Gegrüßet seist du, Maria, voll der Gnade. Der Herr ist mit dir. Du bist gebenedeit unter den Frauen. Und gebenedeit ist die Frucht deines Leibes, Jesus, der auf dem Berg verklärt worden ist.
0: Heilige Maria, Mutter Gottes, bitte für uns Sünder, jetzt und in der Stunde unseres Todes. Amen.
4: Gegrüßet seist du, Maria, voll der Gnade. Der Herr ist mit dir. Du bist gebenedeit unter den Frauen. Und gebenedeit ist die Frucht deines Leibes, Jesus, der auf dem Berg verklärt worden ist.
0: Heilige Maria, Mutter Gottes, bitte für uns Sünder, jetzt und in der Stunde unseres Todes. Amen.
4: Gegrüßet seist du, Maria, voll der Gnade. Der Herr ist mit dir. Du bist gebenedeit unter den Frauen. Und gebenedeit ist die Frucht deines Leibes, Jesus, der auf dem Berg verklärt worden ist.
0: Heilige Maria, Mutter Gottes, bitte für uns Sünder, jetzt und in der Stunde unseres Todes. Amen.
4: Gegrüßet seist du, Maria, voll der Gnade. Der Herr ist mit dir. Du bist gebenedeit unter den Frauen. Und gebenedeit ist die Frucht deines Leibes, Jesus, der auf dem Berg verklärt worden ist.
0: Heilige Maria, Mutter Gottes, bitte für uns Sünder, jetzt und in der Stunde unseres Todes. Amen.
4: Gegrüßet seist du, Maria, voll der Gnade. Der Herr ist mit dir. Du bist gebenedeit unter den Frauen. Und gebenedeit ist die Frucht deines Leibes, Jesus, der auf dem Berg verklärt worden ist.
0: Heilige Maria, Mutter Gottes, bitte für uns Sünder, jetzt und in der Stunde unseres Todes. Amen.
4: Gegrüßet seist du, Maria, voll der Gnade. Der Herr ist mit dir. Du bist gebenedeit unter den Frauen. Und gebenedeit ist die Frucht deines Leibes, Jesus, der auf dem Berg verklärt worden ist.
0: Heilige Maria, Mutter Gottes, bitte für uns Sünder, jetzt und in der Stunde unseres Todes. Amen.
4: Ehre sei dem Vater, dem Sohn und dem Heiligen Geist.
0: Wie im Anfang, so auch jetzt und alle Zeit und in Ewigkeit. Amen.
4: O mein Jesus, verzeih uns unsere Sünden. Bewahre uns vor dem Feuer der Hölle. Führe alle Seelen in den Himmel, besonders jene, die deiner Barmherzigkeit am meisten bedürfen. Amen.
0: Vielen herzlichen Dank, Frau Herringer. Das letzte Gesetzchen, Jesus, der uns die Eucharistie geschenkt hat, beten wir mit.
5: Frau Franzetitsch vor Pommern, ich möchte gerne beten für mit Versöhnung und Umkehrung zu lieben Gott, meine Familie und alle Familien, welche so leben in Sünde. Vater, unser Himmel, geheiligt werde dein Name. Dein Reich komme, dein Wille geschehe, wie im Himmel, so auf die Erden.
0: Unser tägliches Brot gib uns heute und vergib uns unsere Schuld, wie auch wir vergeben unseren Schuldigern. Und führe uns nicht in Versuchung, sondern erlöse uns von den Bösen. Amen.
5: Gegrüßet seist du, Maria, voll der Gnade, der Herr ist mit dir. Du bist gebenedeit unter den Frauen und gebenedeit ist Frucht deines Leibes, Jesus. Der hat sich in die heilige Eucharistie uns geschenkt.
0: Heilige Maria, Mutter Gottes, bitte für uns Sünder, jetzt und in der Stunde unseres Todes. Amen.
5: Gegrüßet seist du, Maria, voll der Gnade, der Herr ist mit dir. Du bist gebenedeit unter den Frauen und gebenedeit ist Frucht deines Leibes, Jesus, der sich in heilige Eucharistie uns geschenkt hat.
0: Heilige Maria, Mutter Gottes, bitte für uns Sünder, jetzt und in der Stunde unseres Todes. Amen.
5: Gegrüßet seist du, Maria, voll der Gnade, der Herr ist mit dir. Du bist gebenedeit unter den Frauen und gebenedeit ist Frucht deines Leibes, Jesus, der sich in heilige Eucharistie uns geschenkt hat.
0: Heilige Maria, Mutter Gottes, bitte für uns Sünder, jetzt und in der Stunde unseres Todes. Amen.
5: Gegrüßet seist du, Maria, voll der Gnade, der Herr ist mit dir. Du bist gebenedeit unter den Frauen und gebenedeit ist Frucht deines Leibes, Jesus, der sich in heilige Eucharistie geschenkt hat.
0: Heilige Maria, Mutter Gottes, bitte für uns Sünder, jetzt und in der Stunde unseres Todes. Amen.
5: Gegrüßet seist du, Maria, voll der Gnade, der Herr ist mit dir. Du bist gebenedeit unter Frauen und gebenedeit ist Frucht deines Leibes, Jesus, der sich in heilige Eucharistie uns geschenkt hat.
0: Heilige Maria, Mutter Gottes, bitte für uns Sünder, jetzt und in der Stunde unseres Todes. Amen.
5: Gegrüßet seist du, Maria, voll der Gnade, der Herr ist mit dir. Du bist gebenedeit unter den Frauen und gebenedeit ist Frucht deines Leibes, Jesus, der sich in heilige Eucharistie uns geschenkt hat.
0: Heilige Maria, Mutter Gottes, bitte für uns Sünder, jetzt und in der Stunde unseres Todes. Amen.
5: Gegrüßet seist du, Maria, voll der Gnade. Der Herr ist mit dir. Du bist gebenedeit unter den Frauen und gebenedeit ist Frucht deines Leibes, Jesus, der sich in heilige Eucharistie uns geschenkt hat.
0: Heilige Maria, Mutter Gottes, bitte für uns Sünder, jetzt und in der Stunde unseres Todes. Amen.
5: Gegrüßet seist du, Maria, voll der Gnade, der Herr ist mit dir. Du bist gebenedeit unter den Frauen und gebenedeit ist Frucht deines Leibes, Jesus, der sich in heilige Eucharistie uns geschenkt hat.
0: Heilige Maria, Mutter Gottes, bitte für uns Sünder, jetzt und in der Stunde unseres Todes. Amen.
5: Gegrüßet seist du, Maria, voll der Gnade, der Herr ist mit dir. Du bist gebenedeit unter den Frauen und gebenedeit ist Frucht deines Leibes, Jesus, der sich in heilige Eucharistie uns geschenkt hat.
0: Heilige Maria, Mutter Gottes, bitte für uns Sünder, jetzt und in der Stunde unseres Todes. Amen.
5: Gegrüßet seist du, Maria, voll der Gnade, der Herr ist mit dir. Du bist gebenedeit unter den Frauen und gebenedeit ist Frucht deines Leibes, Jesus, der sich in heilige Eucharistie uns geschenkt hat.
0: Heilige Maria, Mutter Gottes, bitte für uns Sünder, jetzt und in der Stunde unseres Todes. Amen.
5: Gegrüßet seist du, Maria, voll der Gnade, der Herr ist mit dir. Du bist gebenedeit unter den Frauen und gebenedeit ist Frucht deines Leibes, Jesus, der sich in heilige Eucharistie uns geschenkt hat.
0: Heilige Maria, Mutter Gottes, bitte für uns Sünder, jetzt und in der Stunde unseres Todes. Amen.
5: Ehre sei dem Vater, der Sohn und dem Heiligen Geist.
0: Wie im Anfang, so auch jetzt und alle Zeit und in Ewigkeit. Amen.
5: O mein Jesus, verzeih uns unsere Sünden. Bewahre uns von dem Feuer der Hölle, führe alle Seelen in den Himmel, besonders jene, die deine Barmherzigkeit am meisten bedürfen. Amen.
0: Beten wir noch in der Meinung des Heiligen Vaters. Wir beten, dass der Sport ein Instrument des Friedens, der Begegnung und des Dialogs unter den Kulturen und Nationen sei und die Werte wie Respekt, Solidarität und persönliches Wachstum fördere. Vater unser im Himmel, geheiligt werde dein Name. Dein Reich komme, dein Wille geschehe, wie im Himmel, so auf Erden.
5: Unser tägliches Brot gib uns heute und vergib uns unsere Schuld, wie auch wir vergeben unseren Schuldigen. Und führe uns nicht in Versuchung, sondern erlöse uns von den Bösen.
0: Gegrüßet seist du, Maria, voll der Gnade. Der Herr ist mit dir. Du bist gebenedeit unter den Frauen. Und gebenedeit ist die Frucht deines Leibes, Jesus.
5: Heilige Maria, Mutter Gottes, bitte für uns Sünder, jetzt und in der Stunde unseres Todes. Amen.
0: Ehre sei dem Vater und dem Sohn und dem Heiligen Geist.
5: Wie es war im Anfang, so auf jetzt und alle Zeit und in den Ewigkeit. Amen.
0: Maria, Königin des Friedens,
5: bitte für uns.
0: Maria, mit dem Kinde lieb,
5: uns allen deinen Segen gib. Amen.
0: Vielen herzlichen Dank an Sie und alle Mitbeter des Rosenkranzes, auf dass unser Anliegen erhört werde und Maria ein gutes Wort für uns einlegt. Hier im Programm bei Radio Horeb bringen wir um 20.30 Uhr die Credo-Sendung, heute mit dem Thema Rom trifft Moskau, katholisches und orthodoxes Christentum mit Pfarrer Erich Maria Fink. Die Komplett beten wir heute um 21.40 Uhr mit Pfarrer Klaus Kleinschmink aus Kevela. Nun geht es weiter mit dem Lobpreis. Diesen übertragen wir aus dem Studio Ravensburg mit der Immanuel Lobpreiswerkstatt. Lassen Sie sich durch Lobpreislieder einstimmen auf Gott.

Liebe Hörerinnen, liebe Hörer, ich darf Sie recht herzlich begrüßen und Sie gleichzeitig einladen, in den kommenden 40 Minuten gemeinsam vor Gott zu stehen, gemeinsam auf ihn zu schauen, gemeinsam ihn anzubeten und ihm die Ehre zu geben. Und mit diesem Wort, Gott die Ehre zu geben, da muss ich tatsächlich, weil wir vorhin auch schon ein Gebet für die Weltmeisterschaft, für den Fußball gehört haben, ich muss tatsächlich zurückdenken an das erste Spiel von Deutschland, als es eine bemerkenswerte Szene gab am Ende, als ein Spieler, Matscha, mit auch Spielern der gegnerischen Mannschaft sich am Mittelkreis versammelt hat und ein kurzes Gebet gemeinsam gesprochen hat. Und er ist hinterher im Interview gefragt worden, warum er das macht. Und ich fand seine Antwort so bemerkenswert, weil er gesagt hat, ja, auf dem Platz spielen wir gegeneinander und dort sind wir Gegner. Aber nach dem Spielfeld sind wir alle gleich und Menschen vor Gott. Und unser Ziel muss es sein, Gott in allem, was wir tun, die Ehre zu geben. Und das finde ich einen unfassbar schönen und verbindenden Gedanken, wirklich Gott in allem, was wir tun, ihm die Ehre zu geben. Und wenn wir uns so unseren Tag anschauen, wie oft, ja, es geht mir selber so, hetzen wir durch die Zeiten, durch die Arbeit, durch manche Dinge, die es in der Familie gibt und haben das so gar nicht im Blick, dass es tatsächlich es sich lohnt, wirklich immer wieder innezuhalten und Gott dankbar zu sein für das, was er uns schenkt und ihm mit unserem Tun, mit unseren Begegnungen, mit dem, wie wir leben, die Ehre zu geben. Und Jesus, so möchte ich bitten, dass du uns dieses Geschenk, eine andere Blickrichtung einzunehmen, mehr und mehr zu verstehen, wer du bist und was du für unser Leben bedeuten möchtest. Ich möchte dich bitten, Heiliger Geist, dass du dieses Verstehen uns immer wieder neu in unsere Herzen pflanzt, dass du dieses Verstehen und diesen neuen Blick auf dich hin, auf deine Liebe, auf deine Gnade uns jeden Tag neu schenkst und so, dass wir in allem, was wir tun, dir die Ehre geben. So groß ist der Herr.

Herr, das ist unser Gebet mit all unserem Sein, mit all unserem Tun, mit allem, was unseren Alltag ausmacht, mit all unseren Begegnungen, mit all unseren Fehlern, aber auch mit allem Schönen, mit allem, was uns Freude bereitet, wollen wir dir die Ehre geben. Herr, danke, dass du dich uns immer wieder zuwendest und dass du uns immer wieder neu deine Güte, deine Schönheit und deine Gnade zuteil werden lässt. Danke, dass wir immer wieder neu erkennen dürfen, wie sehr du uns liebst und wie sehr du dich danach sehnst, dass wir uns deiner Liebe entgegenstrecken und deine Liebe annehmen und sie in unsere Herzen hineinlassen. Herr, ich bete, dass du wirklich immer wieder dieses Samenkorn deiner Liebe in uns wachsen lässt und dass sich dein Friede in uns ausbreitet.

Danke, Herr, dass du gegenwärtig bist. Danke, dass du in jeder Situation unseres Lebens gegenwärtig bist. Danke, dass du uns immer wieder treu begleitest und uns deine Hand entgegenstreckst. So wie damals deinem Jünger, der nicht darauf vertrauen wollte, dass das Wasser trägt. Und die Jünger, die Angst bekommen haben vor dem Sturm. Danke, dass du der Fels bist, auf dem wir sicher stehen dürfen. Jesus Fels, auf dem wir stehen. Jesus Brot, von dem wir leben. Jesus Tür, durch die wir gehen. Jesus, unser Leben.

Herr, bitte segne du uns. Herr, du Friedefürst, segne uns und breite du deinen Frieden aus. In uns, in unseren Familien, in unseren Beziehungen und Freundschaften, in unserer Gesellschaft, in dieser Welt. Wir beten wirklich für die vielen Konflikte und Kriege. Herr, möge sich dein Friede ausbreiten und mögen Menschen wieder zueinander finden. Und mögen Menschen erkennen und neu begreifen, dass sie in allem, was sie tun, dir die Ehre geben. Und so bete ich, Heiliger Geist, dass du uns das immer wieder neu bewusst machst. Und segne uns für die kommende Zeit, für die kommende Woche. Und zum Abschluss wollen wir Gott nochmal die Ehre geben. Herr der Ewigkeit, groß ist unser Gott. Amen.

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Aus dem Studio München begrüßt Sie Alfred Haran. Wir hörten den Lobpreis mit der Immanuel Lobpreiswerkstatt aus Ravensburg. Vielen Dank für eure Musik und Gedanken. Es ist 20:30 Uhr. Es folgt nun die Credo-Sendung.

0: Pfarrer Fink, wir sind im Zentrum der Orthodoxie bei der sogenannten göttlichen Liturgie, Herzmitte, kann man das auch nennen, Herzmitte der Ostkirche. Also göttliche Liturgie, bei uns in der katholischen Kirche, die Entsprechung Heilige Messe. Jetzt haben wir uns schon in den vorausgehenden Sendungen intensiv mit dem Thema göttliche Liturgie beschäftigt. Und wir kommen jetzt heute, so viel kann ich schon verraten, zum Höhepunkt, nämlich der sogenannten Liturgie der Gläubigen. Die Liturgie der Gläubigen. Worum geht's da?
1: Also es ist der dritte Hauptteil der göttlichen Liturgie mit Präfation, Sanctus, Wandlung, Vaterunser und Kommunion. Das ist nach dem Wortgottesdienst die eucharistische Feier, wie wir es in der katholischen Kirche nennen. Dieser Teil heißt also in der Ostkirche Liturgie der Gläubigen, weil von da an schon in der alten Kirche nur getaufte Gläubige teilnehmen durften. Und zwar nur diejenigen, die auch nicht durch eine auferlegte Bußzeit von der Kommunion ausgeschlossen waren. Das gilt eigentlich auch heute noch. Und wir müssen ganz einfach verstehen, dass dazu eben auch Gläubige anderer Konfessionen gehören. Nach den Regeln der orthodoxen Kirche dürfen sie ja dort nicht zur Kommunion gehen. Und das sind auch wir Katholiken. Der russisch-orthodoxen Kirche ist heutzutage, Gott sei Dank, nicht mehr so streng gehandhabt. Sie erlauben uns, während der ganzen Liturgie anwesend zu sein, auch während dieser Liturgie der Gläubigen. Anders ist es zum Beispiel in der georgischen orthodoxen Kirche. Das habe ich einmal ganz persönlich sehr bitter erfahren müssen. Es war für mich eine solche Enttäuschung, ein Schrecken, der mir noch heute in den Gliedern steckt. Es war im Rahmen einer Pfarrwallfahrt, die wir im Juli 2015 nach Armenien gemacht haben. Wir haben die ganze Strecke in einen Bus zurückgelegt und konnten so auf dem Weg auch die heiligen Stätten der georgischen Kirche besuchen. In Tiflis wollten wir an einem orthodoxen Gottesdienst teilnehmen, und zwar in der sogenannten Sioni-Kathedrale. Sie gilt als eine der heiligsten Stätten der georgischen Orthodoxie. Wie der Name sagt, Sioni-Kathedrale, sie ist nach dem Zionsberg in Jerusalem benannt und der Gottesdienst geweiht. Dort waren wir also im Rahmen unserer Wallfahrt angekommen. Eine Gruppe von 50 Personen fällt natürlich auf. Wir hatten uns bereits in der ganzen Kathedrale verteilt. Da kam ein Altardiener auf mich zu. Er hatte meinen römischen Collar gesehen und fragte mich, wer wir sind. Ich erklärte ihm vertrauensvoll, sogar ein bisschen stolz, dass es sich um eine katholische Pilgergruppe aus Russland handelt. Da ging er hinter die Ikonostase. Wahrscheinlich, um sich mit einem Verantwortlichen zu beraten. Plötzlich erschienen junge Altardiener in liturgischer Kleidung und sie jagten uns aus der Kirche wie Hunde eine Schafherde. Sie sprangen umher und suchten jeden Einzelnen, bis sie alle gefunden und vertrieben hatten. Draußen standen wir da, unter Schock. Ich konnte unseren Gläubigen in diesem Augenblick nichts sagen. Nach all meinen schönen Worten über die Orthodoxie, unsere Pilger kannten ja meine Liebeserklärung an die orthodoxe Kirche. Wir waren einfach fassungslos. Ich wollte damals die Situation nach Rom melden, damit man sich dort im päpstlichen Rat zur Förderung der Einheit der Christen, da hatte ich gute Beziehungen, einfach ein entsprechendes Bild von der georgischen orthodoxen Kirche macht. Letztlich habe ich den Brief nicht geschrieben, doch es dauerte nur ein Jahr, da wurden wir nachhaltig bestätigt. Es gab nämlich eine Papstreise nach Georgien und Papst Franziskus hatte im Rahmen dieser Reise am 1. Oktober 2016 ein gemeinsames Gebet mit dem georgisch-orthodoxen Patriarchen Ilia II. Vereinbart, Ilia Elia. Es stand fest auf dem Programm, doch wurde es ganz kurzfristig abgesagt, als der Papst schon in Georgien war. Der Grund? Es gab solche Proteste radikaler Mitglieder der georgischen orthodoxen Kirche, dass der Patriarch die Notbremse ziehen musste. Er wollte den Papstbesuch nicht noch mehr gefährden. Denn der Widerstand konservativer Kreise nahm solche Formen an, dass sie den Papst öffentlich als Ketzer, als spirituellen Aggressor bezeichneten. Die offizielle georgisch-orthodoxe Delegation blieb dann auch der Papstmesse fern. Anders war es ausgemacht. Und das georgische Patriarchat hatte im Vorfeld erklärt, orthodoxe Gläubige könnten nicht an katholischen Gottesdiensten teilnehmen. Das heißt, es wurde ihnen kurzerhand offiziell verboten, zum Papstgottesdienst ins Stadion zu gehen. Das hat dort zu leeren Tribünen geführt. Ein kleiner Trost war es für Papst Franziskus, dass ihn der Patriarch dann doch noch empfangen hat, außerplanmäßig und ganz privat. Dabei konnten die beiden auch ihre vorbereitenden Geschenke austauschen und das Treffen soll im Übrigen in ganz herzlicher Atmosphäre stattgefunden haben. Zurück zur göttlichen Liturgie und zu diesem dritten Hauptteil der Liturgie der Gläubigen mit Wandlung und Kommunion. Der vorausgehende Wortgottesdienst, die sogenannte Liturgie der Katechumenen, das heißt der Taufbewerber, schließt also nicht umsonst mit diesem mehrmaligen Ruf, Katechumenen, alle hinaus, alle hinaus. Diese alte Tradition wurde nie geändert, der Ruf ertönt bis heute. Ich möchte noch einmal in Erinnerung rufen, von Anfang an, also seit der Zeit der Apostel, waren im Herrenmahl zwei Elemente kombiniert, das Wort Gottes und das Brechen des Brotes. Das Herrenmahl, so wurde die Feier zu biblischer Zeit genannt, hat sich dann zur göttlichen Liturgie im Osten beziehungsweise zur Heiligen Messe im Westen entwickelt. Im Osten wie im Westen ist dieses Grundschema erhalten geblieben, Wortgottesdienst und Eucharistiefeier. Wie wir schon gesehen haben, gibt es eine Besonderheit, einen Unterschied zwischen Ost- und Westkirche. Die orthodoxe Kirche beginnt vor dem Wortgottesdienst mit der Gabenbereitung als ersten Hauptteil der Liturgie. Und deswegen hat die göttliche Liturgie im Gegensatz zur Heiligen Messe drei Hauptteile: Gabenbereitung, Wortgottesdienst und Eucharistie. In der Westkirche gehört die Gabenbereitung zur eucharistischen Feier und bildet deswegen einen eigenen Hauptteil. Sie kommt eben erst nach dem Wortgottesdienst vor der Wandlung.
0: Und da sind wir bei der Wandlung, wie wir im Westen sagen, Pfarrer Erich Maria Fink im russischen Beresniki. Wie sieht denn das jetzt genau aus? Was versteht denn die orthodoxe Kirche darunter, unter dieser Wandlung?
1: Also wichtig ist allein schon die Tatsache, dass die Ostkirche auch ausdrücklich von einer Wandlung spricht. Das ist ja die große Frage, die bis heute von den protestantischen Kirchen, also von allen Gemeinschaften, die aus der Reformation hervorgegangen sind, anders beantwortet wird als in den Kirchen, die die apostolische Sukzession bewahrt haben. Sakramentales Priestertum und Eucharistie als Sakrament. Apostolische Kirchen sind an erster Stelle die katholische und die orthodoxe Kirche. Für beide gehört es zum unumstößlichen Glaubensgut, dass auch nach der Feier der Liturgie unter den verwandelten Gestalten von Brot und Wein der lebendige Christus mit Leib und Blut gegenwärtig ist. Bei uns werden die gewandelten Hostien, wenn etwas übrig bleibt, im sogenannten Tabernakel aufbewahrt. In der orthodoxen Kirche in einem sogenannten Artophorion, Brotträger, auf dem zentralen Altar hinter der Ikonostase. In den evangelischen Gemeinschaften ist dies nicht der Fall. Es gibt bei ihnen keinen Tabernakel. Und was beim Abendmahl übrig bleibt, kann weggeschüttet werden. Das gebrochene Brot ist eben nur Brot, das man danach wieder in die Dose zurücklegen kann. Kürzlich habe ich ganz eindrücklich erlebt, wie die orthodoxe Kirche mit den verwandelten Gaben außerhalb des Gottesdienstes umgeht. Ich war bei einem jungen orthodoxen Pfarrer zu Besuch. Zuerst zeigte er mir seine Kirche mit ihren außergewöhnlichen Fresken, Diese befinden sich auch im Altarraum hinter der Ikonostase. Deshalb hat er mich auch in den Altarraum geführt. Dann unterhielten wir uns in seinem Empfang beim Tee und das Gespräch drehte sich auch um die eucharistische Anbetung. Da hat er mir angeboten, mir zu zeigen, wie die heiligen Gaben in der orthodoxen Kirche aufbewahrt werden, wie das aussieht. Wir gingen zurück in den Altarraum, wo wir schon kurz zuvor waren. Dann legte er sich die Stola an, auf Russisch das Epitrachil, ging auf die Knie, verbeugte sich bis zur Erde und begann ein Gebet, bei dem er öfter wiederholte, Gott sei mir Sünder gnädig. Erst dann näherte er sich dem Artophorion, es ist ja ein griechisches Wort, auf Russisch benutzt man auch dieses Wort Daranositsa, Gabenträger. Es wird also schon ein anderes Wort verwendet und nicht nur von Brot gesprochen. In der orthodoxen Kirche, da wird der Tabernakel auch Kivot genannt, Schrein oder Arche. Damit bezeichnet man zum Beispiel auch den Schmuckrahmen für eine besonders wertvolle Ikone. Dieser Tabernakel auf dem zentralen Altar hat gewöhnlich die Form einer kleinen Kirche oder Kapelle, wie so ein Modell. Meist ist er aus vergoldetem Metall gefertigt. So war es auch in diesem Fall. Der Priester öffnete dieses Kapellchen und sichtbar wurde ein kleines Schälchen, dem etwa 5 kleine Brotwürfelchen lagen. Hostien, wie wir sagen würden. Jeweils etwa ein halber Kubikzentimeter von der Größe her. Es handelt sich um das eucharistische Brot, also um den Leib Christi. Eine Besonderheit in der orthodoxen Kirche, meistens sind diese eucharistischen Brotteilchen, bevor sie in diesen Tabernakel gelegt werden, in das kostbare Blut unter der Gestalt des Weines eingetaucht und getrocknet worden. Der orthodoxe Priester gab mir Zeit zur Anbetung. Selbst ging er wieder auf die Knie. Er machte 3-mal das Zeichen höchster Ehrerbietung, indem er sich niederbeugte und jedes Mal mit der Stirn den Boden berührte. Man spürt sehr deutlich den Glauben an die Gegenwart Jesu Christi in der Eucharistie, auch außerhalb des Gottesdienstes. Die große Ehrfurcht vor der Gegenwart Gottes in der Hostie. So verehren die orthodoxen Priester das Allerheiligste auch jedes Mal, wenn sie die Kommunion aus dem Tabernakel nehmen, um sie zum Beispiel zu einem Kranken zu bringen. Und das kleine Gefäß, das sie dann mit sich tragen, heißt auch Daranositsa, Gabenträger oder Kivot Arche. Interessant vielleicht, in der katholischen Kirche hier in Russland benutzen wir auch dieses russische Wort Daranositsa, Gabenträger, aber nicht für den Tabernakel, sondern für die Monstranz, in der wir das Allerheiligste zur Anbetung aussetzen. Aber das ist ja in der Orthodoxie unbekannt. Monstranz und eucharistische Anbetung wie in der katholischen Kirche gibt es bei den orthodoxen Christen nicht.
0: Und wenn wir hier in dieser Reihe, die wir genannt haben, Rom trifft Moskau, wenn wir da mit Ihnen im Gespräch sind, Pfarrer Erich Maria Fink, katholischer Pfarrer im russischen Beresniki, wenn wir dann hier bei Radio Horeb über dieses Verhältnis von Orthodoxie und katholischer Kirche, römisch-katholischer Kirche sprechen, fragen wir natürlich immer auch nach Gemeinsamkeiten und Unterschiede. Jetzt fragen wir auch mal hier bei diesem Stichwort Wandlung in der göttlichen Liturgie danach, worin die Gemeinsamkeiten bestehen und ja, was sind auch die Unterschiede?
1: Also sowohl in der Ostkirche als auch in der Westkirche gehören zur Wandlung 2 Elemente. Das eine Element ist die sogenannte Epiklese, Wandlungsepiklese. Epiklese ist die Herabrufung des Heiligen Geistes oder die Herbeirufung des Heiligen Geistes. Das andere Element sind die Einsetzungsworte. Ich zitiere einmal den Wortlaut dieser Einsetzungsworte in der Ostkirche. Nehmet hin und esset, das ist mein Leib, der für euch gebrochen wird zur Vergebung der Sünden. Und dann trinket alle daraus, das ist mein Blut des neuen Bundes, das für euch und für viele vergossen wird zur Vergebung der Sünden. Also die bekannten biblischen Worte und kein wirklicher Unterschied zur katholischen Form. Der wichtigste Unterschied aber besteht nun darin, dass die Wandlung in der orthodoxen Kirche mit der Epiklese in Verbindung gebracht wird, die nach dem Einsetzungsbericht kommt. In der katholischen Kirche aber mit den Einsetzungsworten, denen die Wandlungsepiklese vorausgeht. Bei uns im lateinischen Ritus sieht das dann so aus. Bei der Epiklese breitet der Priester die Hände über Brot und Wein aus und bittet um die Ausgießung des Heiligen Geistes zur Heiligung der Gaben, damit sie Leib und Blut Christi werden. Und dabei macht er ein großes Kreuzzeichen über die Gaben. Darauf folgen die Einsetzungsworte. Und in diesem Augenblick, das ist mein Leib, das ist mein Blut, erfolgt nach katholischem Verständnis die Wandlung. Deswegen erfolgt jeweils danach das Zeichen der Anbetung, die Kniebeuge vor dem Leib bzw. vor dem Blut Christi. Im orthodoxen Ritus kommen zuerst diese Einsetzungsworte und diesen Teil nennt man dort einfach Abendmahlsbericht. Darauf folgt dann die Wandlungsepiklese mit den Worten: Mache dieses Brot zum kostbaren Leib deines Christus und was in diesem Kelch ist, zum kostbaren Blut deines Christus. Sie verwandelnd durch deinen Heiligen Geist. Amen, Amen, Amen. Und dabei macht der Priester dreimal das Kreuzzeichen, und zwar vor den Worten Leib Christi, Blut Christi und Heiliger Geist. Erst daraufhin erfolgt in der Ostkirche die Anbetung der Eucharistie. Doch will sich die Orthodoxie eigentlich nicht bewusst festlegen auf einen Augenblick der Wandlung. Man muss ja bedenken, dass die Ostkirche die gesamte Liturgie als Vergegenwärtigung der Menschwerdung Gottes und des gesamten Heilswerkes Jesu Christi sieht. Dieses dynamische Verständnis der göttlichen Liturgie verzichtet darauf, den genauen Zeitpunkt der Wandlung festzumachen. Wir müssen uns dabei auch vor Augen halten, wie die beiden Elemente der Wandlung im Gesamt der ostkirchlichen Liturgie gedeutet werden. Die Einsetzungsworte sind oder sieht die Ostkirche als Vergegenwärtigung des Kreuzesopfers und die Epiklese als Vergegenwärtigung der Herabkunft des Heiligen Geistes am Pfingsten. Wenn die Ostkirche die Wandlung mit der Epiklese in Verbindung bringt, dann deshalb, weil sie die Wandlung als Werk des Heiligen Geistes betrachtet. In der Kraft des Schöpfergeistes erfolgt dieses Wunder durch die ganze Geschichte hindurch. In der Westkirche steht mehr die priesterliche Vollmacht im Vordergrund. Der Priester handelt und spricht in persona Christi. So ist es Christus selbst, der die Wandlung vollzieht, wie im Abendmahlsaal, aber eben auch in der Kraft des Heiligen Geistes. Ansonsten hat das eucharistische Hochgebet in der Ostkirche eigentlich die gleiche Form wie in der Westkirche. Die Präfation mit dem Ruf, erheben wir die Herzen, und mit der Antwort des Volkes, wir haben sie beim Herrn, dann lasst uns Dank sagen dem Herrn. Und da lautet die Antwort des Volkes nun sehr theologisch. Es ist würdig und recht, den Vater und den Sohn und den Heiligen Geist anzubeten, die wesenseine und ungeteilte Dreifaltigkeit. Also das wird so in jeder heiligen Messe, in jeder göttlichen Liturgie gebetet. Und auf die Präfation folgt dann, wie bei Sanctus, das dreimal heilig, heilig, heilig. In der orthodoxen Liturgie gibt es dabei noch etwas Besonderes. Es ist das Fächeln über den zugerüsteten Gaben vor der Präfation und nach dem Sanctus. Entweder mit dem sogenannten Ripidion, einem Fächer aus vergoldetem oder versilbertem Metall oder mit einem Velum aus Stoff. Dieses Ripidion ist eine runde oder rautenförmige Metallscheibe an einem langen Holzstab. Und auf der Scheibe ist fast immer ein sechsflügeliger Seraph eingraviert oder ein Seraph als Relief dargestellt. So repräsentiert das Ripidion die Gegenwart der heiligen Engel, insbesondere der sechsflügeligen Seraphim, die den Thron Gottes im Himmel umgeben und so auch seine Gegenwart hier auf Erden im Heiligen Sakrament anbeten. Eine entscheidende Frage ist auch, wie Ost- und Westkirche die Eucharistiefeier als Opfer verstehen. Und das ist wiederum etwas, was beide Traditionen zuinnerst verbindet. Das eucharistische Hochgebet heißt in der Ostkirche Anaphora. Übersetzt heißt Erhebung oder Darbringung. Es ist bereits ein Hinweis darauf, dass dieser Teil der göttlichen Liturgie den Charakter einer Opferung hat. Zunächst bezeichnet die Anaphora die Vergegenwärtigung der Erhebung Jesu Christi, und zwar in seiner Kreuzigung, Auferstehung und Himmelfahrt. Durch die Anaphora aber wird die Erhebung Christi für die Gemeinde erfahrbar, so könnte man sagen, und das wiederum bedeutet, dass die Gläubigen in diese Erhebung mit hineingenommen werden. Das heißt, dass die Anaphora eine Verbindung schafft zwischen der irdischen Gemeinde und der himmlischen Liturgie. Und so beginnt die Anaphora, also das eucharistische Hochgebet, mit dem Ruf: Lasst uns geziemend und ehrfurchtsvoll stehen. Haben wir Acht, dass wir das heilige Opfer in Frieden darbringen. Und das Volk antwortet dann: Gabe des Friedens, Opfer des Lobes.
0: Und darüber, Pfarrer Erich Maria Fink im russischen Beresniki, müssen wir jetzt nachdenken. Und das tun wir mit gesungenem liturgischem orthodoxem Gebet.

0: Willkommen zurück in dieser Credo-Sendung bei Radio Horeb, Ihrer christlichen Stimme in Deutschland. Wir sind in der Reihe Rom trifft Moskau. Eine Reihe mit dem katholischen Priester und Pfarrer im russischen Beresniki, Pfarrer Erich Maria Fink. Wir sprechen über das Verhältnis von Orthodoxie und römischem Katholizismus und sind da gerade im Moment im Kern, im Herzen des Lebens mit Gott, wie wir bei Radio Horeb sagen, nämlich bei der Liturgie, dem Gottesdienst, der göttlichen Liturgie, wie diese Entsprechung zu unserer heiligen Messe im Osten in der Orthodoxie heißt. Ja, das Opfer des Lobes, so haben wir es gehört. Davon spricht also die Ostkirche. Und wenn wir Opfer hören und Heilige Messe hören, erinnern wir uns dunkel. Pfarrer Erich Maria Fink, im katholischen Katechismus haben wir mal gelernt, dass es einen Opfercharakter der Heiligen Messe gibt. Also, dass die Kirche dem himmlischen Vater ein Sühneopfer darbringt. Wie ist denn das mit dem Opfergedanken in der Orthodoxie? Gibt es da etwas Ähnliches oder unterscheidet sich das doch? Oder also dieser katholische Gedanke, die Kirche bringt dem himmlischen Vater ein Sühneopfer dar. Gibt es sowas auch in der Orthodoxie?
1: Also die Ostkirche geht immer vom Opfer Christi aus. Er ist der Priester und das Opfer zugleich. Beides ist identisch. So sehen wir das ja letztlich auch. Christus ist der Hohepriester, der auf Golgotha das Opfer dargebracht hat, das nach dem Verständnis der Ostkirche Himmel und Erde miteinander versöhnt. Sein Opfer stellt die Einheit zwischen dem himmlischen Vater und seinen Kindern hier auf Erden wieder her. Zugleich ist Christus selbst das Opferlamm. Für diese Versöhnung hat er sich selbst als Opfer dargebracht. Entscheidend ist nun, Christus hat dieses Opfer der Versöhnung ein für alle Mal dargebracht. Und nach dem Verständnis der Ostkirche dauert es im Himmel ewig an. Und wenn die Kirche die göttliche Liturgie feiert, dann wird dieses ewige Opfer Christi sakramental gegenwärtig. Schlüssel für das Verständnis des Opfercharakters der göttlichen Liturgie in der Ostkirche ist also diese Zeitlosigkeit des Opfers Christi. In der Liturgie tritt die Kirche aus der chronologischen Zeit heraus und nimmt am ewigen Opfer Christi teil. Dabei spricht sie auch, wie die Westkirche, vom unblutigen Opfer, aber eher vom unblutigen Gottesdienst. Wir kennen ja die Formulierung, die unblutige Erneuerung des Kreuzes Opfers Christi. Die Ostkirche betont einfach, dass die Gaben von Brot und Wein durch den Heiligen Geist in den bereits geopferten und verherrlichten Leib Christi verwandelt werden. Die Ostkirche kennt natürlich auch den Gedanken der Sühne im Sinn der Wiedergutmachung und im Sinn der Stellvertretung. Die Akzente sind aber ein wenig anders gesetzt als in der Westkirche. Im Westen hat sich der Gedanke ausgeprägt, dass das Opfer Christi eine Genugtuung ist, eine Sühne für die Beleidigungen, die dem himmlischen Vater zugefügt worden sind oder zugefügt werden. Die Ostkirche betont mehr, dass das Opfer der Heilung dient und der Wiederherstellung der Gemeinschaft mit Gott. Auf dieses Ziel ist die Vergebung der Sünden durch das Opfer Christi ausgerichtet. Opfer als Hinwendung, als vollkommene Hingabe zur Versöhnung und Wiederherstellung der Einheit. Deswegen sind in der göttlichen Liturgie Sühne und Danksagung untrennbar miteinander verbunden. Und der Gedanke der Stellvertretung bezieht sich nicht nur darauf, dass Christus stellvertretend für uns die Strafe auf sich genommen hat, die wir eigentlich verdient hätten, sondern vor allem darauf, dass die Kirche, wenn sie die göttliche Liturgie feiert, das Opfer Christi erneuert und darbringt für alle und für alles. So heißt es wörtlich in diesen Gebeten. Für die Lebenden und die Entschlafenen, die Verstorbenen. Und das kommt dann in den langen Fürbittgebeten zum Ausdruck, die in der Ostkirche Litaneien genannt werden und die besonders auch das eucharistische Hochgebet einrahmen.
0: Dann lassen Sie uns mal, Pfarrer Erich Maria Fink, bei diesen Litaneien bleiben und bei diesem Gedanken auch der Darbringung des Opfers für andere und für alle. Das ist ja ein Gedanke, den wir in der katholischen Kirche im Westen auch kennen. Was unterscheidet jetzt uns im Blick auf diese ostkirchlichen orthodoxen Litaneien?
1: Das Gebet für Lebende und Verstorbene. Gerade im eucharistischen Hochgebet geht bereits auf die alte Kirche zurück. Es gibt Zeugnisse für diese sogenannten Interzessionen aus dem 2. Jahrhundert. Und der Kanon hat sich ja schon im 4. Jahrhundert mit diesen Strukturelementen auch der Fürbitte herausgebildet. Zeugnis in der katholischen Kirche ist das erste eucharistische Hochgebet, der sogenannte römische Kanon. Da gibt es ja auch diese Fürbittgebete wie in der Ostkirche vor und nach den Einsetzungsworten. Und der Kanon hat sich schon herausgebildet zu einer Zeit, als beide diese Liturgien in der Ost- und in der Westkirche eigentlich noch im ständigen Dialog standen. Aber in der byzantinischen Liturgie haben die Fürbittlitaneien eine solche Fülle angenommen, dass sie gegenüber der Anaphora, also der Wandlung selbst, vollkommen dominant geworden sind. Da kommt vor der Wandlung die erste Litanei für die Gläubigen, die zweite Litanei für die Gläubigen und nach dem großen Einzug schließlich die sogenannte Bittektinie, übersetzt Fürbittlitanei. Und nach der Wandlung wieder eine Bittektinie, bevor dann das Vaterunser, das Brechen des Brotes und die Vorbereitung auf die Kommunion beginnen. Vor kurzem hat ein katholischer Priester bei einer Wallfahrt seine Eindrücke geschildert, die die orthodoxe Liturgie auf ihn macht, an der er oft teilgenommen hat. Und er hat schon ein wenig recht, wenn er sagt, dass bei diesen ständigen Fürbittgebeten, diesen Litaneien, die Struktur der Liturgie völlig untergeht und alles undurchsichtig wird, so sagt er. Da darf man bei allem Staunen vor der Liturgie der Ostkirche mit diesen theologischen Gedanken, mit diesem tiefen Bedeutungsgehalt, doch auch dankbar sein für die lateinische Liturgie des Westens, also unsere katholische Heilige Messe. Gegenüber diesen, ich möchte es mal ein bisschen so nennen, ausufernden Fürbittlitaneien. Die Heilige Messe, sie ist klar strukturiert und üblich im ordentlichen wie im außerordentlichen Ritus. Das ist ein Schatz der katholischen Kirche, auf den wir auch stolz sein dürfen. Aber noch einmal zu diesem Fürbittgebet in der Ostkirche. Es ist ja alles schon in gewisser Weise ein bisschen anstrengend. Der russisch-orthodoxe Mönchdiakon Serafim Tschurkin hat dazu etwas Interessantes geschrieben. Er stammte aus St. Petersburg, damals Leningrad. Er ist dort 1937 geboren und wirkte dann bis zu seinem Tod im Jahr 2005 in Zelenogorsk, 50 Kilometer nordwestlich von St. Petersburg am finnischen Meerbusen gelegen. Tschurkin hat mehrere Bücher herausgegeben, eines eben mit dem Titel Über die göttliche Liturgie. Darin geht er auch auf diese vielen Litaneien ein und auch darauf, wie wichtig deshalb die Beichte vor der göttlichen Liturgie sei. Und ich möchte mal daraus zitieren, er schreibt da, die Liturgie ist eine gemeinschaftliche Tat. Das ist der Sinn, der in dieses griechische Wort Liturgie hineingelegt ist. Beichte und Kommunion sind Anfang und Ende der Liturgie. Und dazwischen liegt die Arbeit, das Hauptwerk eines Christen, das Gebet für die Welt. Ohne Buße wäre auch das Beten nutzlos, da Gott Sünder nicht hört. Johannes 9,31. Die Krönung dieses gemeinschaftlichen Werkes ist die Kommunion, also die Verähnlichung mit Christus. Ein interessanter Gedanke von diesem Mönchsdiakon zu diesen Litaneien, Also eine Arbeit, das Hauptwerk der Christen, das Gebet für die Welt.
0: Und dann kommen wir jetzt zur Kommunion. Pfarrer Erich Maria Fink im russischen Beresniki. Was sind da bei der Kommunion, wie wir sie ja auch kennen in der katholischen Kirche, was sind da die Besonderheiten in der Ostkirche?
1: Die Kommunion wird in der Ostkirche grundsätzlich unter beiderlei Gestalten gespendet, also Leib und Blut Christi unter den Gestalten des Brotes und des Weines. Die Westkirche verwendet ungesäuertes Brot in Erinnerung an den Auszug aus Ägypten und in Anlehnung an das jüdische Paschamahl. Die Ostkirche, mit Ausnahme der armenischen Kirche, verwendet nur gesäuertes Brot. Es soll den Auferstandenen, den lebendigen, lebenden Christus versinnbilden. Die Hefe wird als beseelendes, belebendes Element verstanden und das gesäuerte Brot wird auf Christus gedeutet. Auf Christus, der nun das Gesetz erfüllt hat, im Gegensatz zum jüdischen Volk, das man im ungesäuerten Brot ausgedrückt sieht. Beim Schisma zwischen Ost- und Westkirche im Jahr 1054, da spielte dieser Unterschied, diese Streitfrage um gesäuertes oder ungesäuertes Brot übrigens eine ganz entscheidende Rolle. Jetzt zur Kommunion. Die Kommunion beginnt zunächst mit der Kommunion der Geistlichen im Altarraum. Dazu wird die Königstür geschlossen. Es beginnt mit der sogenannten Brotbrechung. Der Priester ruft aus, das Heilige den Heiligen. Das ist ein bekanntes Wort. Das Heilige den Heiligen. Und während er das eucharistische Brot bricht, spricht er, gebrochen und geteilt wird das Lamm Gottes, gebrochen, doch nicht zerteilt. Genossen, doch nicht aufgezehrt. Niemals aufgezehrt. Vielmehr heiligt es alle, die an ihm teilhaben. Die große quadratische Hostie, die wird in die vier Teile gebrochen, wie sie bei der Zurüstung, bei der Gabenbereitung am Beginn der göttlichen Liturgie vorbereitet worden ist. Dann legt der Priester das Teilchen mit der Aufschrift IC, würde ich jetzt mal sagen, für Jesus Christus in den Kelch. Etwas Außergewöhnliches für uns, etwas Fremdes ist dann, dass vor der Kommunion in den Kelch mit dem kostbaren Blut Christi heißes Wasser dazu gegossen wird. Zunächst segnet der Priester das Wasser mit den Worten, gepriesen sei die Glut deiner Heiligen allezeit, jetzt und immer da und von Ewigkeit zu Ewigkeit. Amen. Und wer der kreuzweise das heiße Wasser in den Kelch gießt, spricht er, Glut des Glaubens, Fülle des Heiligen Geistes. Amen. Dann empfangen die Priester, die Diakone, zuerst den Leib Christi und trinken dann aus dem Kelch. Für die Gläubigen werden die kleinen Hostienteilchen in den Kelch gegeben, wo sie das Blut Christi aufnehmen, vom Blut durchtränkt werden.

der Sohn des lebendigen Gottes, der in die Welt gekommen ist, die Sünder zu retten, von denen ich selber der Erste bin. Zur Teilnahme an deinem heiligen Mahl lade mich heute ein, Sohn Gottes. Nicht werde ich das Geheimnis deinen Feinden verraten, noch dir einen Kuss geben wie Judas, sondern wie der Schächer bekenne ich dir. Gedenke meiner, o Herr, wenn du in dein Reich kommst. Gedenke meiner, o Gebieter, wenn du in dein Reich kommst. Gedenke meiner, o Heiliger, wenn du in dein Reich kommst. Der Empfang deiner Geheimnisse, o Herr, gereiche mir nicht zum Gericht oder zur Verdammnis, sondern zur Heilung meiner Seele und meines Leibes. Gott sei mir Sünder gnädig. Gott, reinige mich von meinen Sünden und erbarme dich meiner. Ohne Zahl sind meine Sünden. Herr, vergib mir. Also das ist dieses Gebet vor der Heiligen Kommunion, das jedes Mal so gesprochen wird. Dann treten diejenigen, die kommunizieren möchten, einer nach dem anderen vor. Zuerst macht der Kommunikant eine Kniebeuge oder eine andächtige Verneigung. Er hält die Hände über der Brust gekreuzt, den Arm über den linken und nennt den Taufnamen. Bei der Spendung der Kommunion sagt der Priester nicht nur der Leib Christi, wie bei anderen, der Diener Gottes oder eben die Dienerin Gottes, und dann nennt er den Namen, den Taufnamen, fährt dann fort der Priester, der Diener Gottes empfängt den kostbaren und heiligen Leib und das Blut unseres Herrn und Gottes und Erlösers Jesus Christus zur Vergebung seiner oder ihrer Sünden und zum ewigen Leben. Amen. Der Gläubige öffnet den Mund weit, legt den Kopf leicht zurück und der Priester, der mit einem Löffel ein getränktes Hostienteilchen aus dem Kelch genommen hat, führt den Löffel in den Mund, versucht aber, die Zähne dabei nicht zu berühren. Dieser spezielle liturgische Löffel, mit dem die Gaben aus dem Kelch genommen werden, heißt Labis. Ein Diakon oder Messdiener hält währenddessen das Kommuniontuch unter das Kinn des Empfängers, um herabfallende Partikel aufzufangen, meist ein rotes Tuch. Nach dem Empfang der Heiligen Kommunion küsst man den unteren Rand des Kelches und dann kommt noch eine Besonderheit, die für uns vollkommen unbekannt ist. Man geht danach zu einem Tisch, wo mit heißem Wasser vermischter Wein nachgetrunken wird und man isst einen Teil einer Prosphore, eines gesegneten Brotes. Dies geschieht zu dem Zweck, dass im Mund auch nicht der kleinste Rest, wie es da heißt, nicht der kleinste Rest der heiligen Gaben verbleibt. Die heilige Kommunion soll nicht mit alltäglichem Essen in Berührung kommen. In diesem Sinn ist auch das Nüchternheitsgebot zu verstehen, das im Westen ja gehend gelockert worden ist, aber auch existiert hat und in reduzierter Form ja noch heute existiert. In der Orthodoxie müssen die Gläubigen, die die heilige Kommunion empfangen, von Mitternacht an nüchtern sein. Und vielleicht noch einen der Dankverse nach der heiligen Kommunion. Er lautet: Wir haben das wahre Licht gesehen. Wir haben den himmlischen Geist empfangen. Wir haben den wahren Glauben gefunden. Die unteilbare Dreifaltigkeit beten wir an, denn sie hat uns erlöst.

0: Orthodoxe Klänge, gesungenes Gebet aus der göttlichen Liturgie, wie sie in der Ostkirche heißt, also das, was bei uns die Heilige Messe ist. Liebe Hörerinnen und Hörer, wir sind hier in der Credo-Sendung bei Radio Horeb, Ihrer christlichen Stimme in Deutschland, und wir sprechen über das Verhältnis von römisch-katholischer und russisch-orthodoxer Kirche. Rom trifft Moskau, so haben wir diese Reihe genannt, eine Reihe mit dem katholischen Priester und Pfarrer der östlichsten katholischen Gemeinde Europas, nämlich das russische Beresniki. Dort lebt, betet und arbeitet Pfarrer Erich Maria Fink. Und in dieser Reihe erklärt er uns ausführlich die Spiritualität, das geistliche Leben, das Leben mit Gott der russisch-orthodoxen Kirche. Und da sind wir im Moment in der Herzmitte der Orthodoxie und, wenn wir ehrlich sind, auch unserer Herzmitte, nämlich der Liturgie, der sogenannten göttlichen Liturgie. Und in dieser Reihe, Pfarrer Erich Maria Fink, jetzt müssen wir Ihnen auch mal eine pragmatische Frage stellen. Wir haben jetzt wirklich viel über die göttliche Liturgie gehört, wie erhaben, wie groß das ist. Über mehrere Sendungen hinweg haben wir uns damit beschäftigt, haben Sie uns dahin geführt, dieses orthodoxe Leben der göttlichen Liturgie. Im Verständnis und in der Praxis, so viel haben wir schon bis hierher gelernt, auch wenn wir das alles noch vertiefen müssen, auch beim Nachhören in der Mediathek. Im Verständnis und in der Praxis gibt es doch erhebliche Unterschiede hier und da. Und jetzt müssen wir Ihnen, wie gesagt, eine ganz pragmatische Frage stellen. Wie gehen wir denn jetzt als Katholiken mit diesen doch Unterschieden auch im Gebetsleben, in der Praxis? Wie gehen wir mit diesen Unterschieden um?
1: Ja, die Unterschiede sind ja nicht etwas Neues. Sie haben sich über Jahrhunderte hinweg herausgebildet. Aber wenn wir das Jahrtausend betrachten, vor der Kirchenspaltung 1054, da haben Ost- und Westkirche diese Unterschiede nie als etwas Trennendes gesehen. Man bildete zusammen die eine Weltkirche, vereint in der einen weltumspannenden Christenheit. Und diese Unterschiede galten als berechtigter Ausdruck des einen gemeinsamen Glaubens. Deshalb besteht unsere Aufgabe nicht darin, dass wir fragen, wer hat Recht und wer liegt falsch, sondern vor allem darin, dass wir versuchen, einander zu verstehen und voneinander zu lernen. Jeder hat seine Schätze, jeder seinen besonderen Reichtum. Und so können sich die Ost- und die Westkirche gegenseitig bereichern. Manche Hinsicht wird es eine Ergänzung und Weiterführung sein, manche Hinsicht eine Vertiefung des Verständnisses der Liturgie und der Glaubensüberlieferung. Dieser Ansatz ist ja von Seiten der katholischen Kirche eindrucksvoll bestätigt worden, als die ostkirchliche Gemeinschaften, jetzt im zweiten Jahrtausend, die Einheit mit dem Stuhl Petri gesucht haben, aufgenommen hat, ohne von ihnen eine Abkehr oder Änderung ihrer Traditionen zu verlangen. Eines der bekanntesten Beispiele ist die Union von Brest im Jahr 1596. In Polen-Litauen vereinbarten führende Vertreter der ruthenischen orthodoxen Kirche und der römisch-katholischen Kirche den Anschluss der orthodoxen Eparchien, also Bistümer, an die Struktur der katholischen Kirche. Das bedeutete, dass sie die katholische Kirche, und zwar das Kirchenrecht der katholischen Kirche, angenommen haben. Gleichzeitig aber durften die Orthodoxen den ostkirchlichen Ritus, also die byzantinische Liturgie, beibehalten und ihre geistliche Praxis ohne Änderungen fortführen. Aus dieser mit Rom unierten Kirche ist ja die sogenannte griechisch-katholische Kirche hervorgegangen, die in der späteren Geschichte eine beeindruckende Entfaltung erfahren hat, und bis heute spielt sie eine große Rolle, vor allem in der Ukraine. Es geht mir jetzt nicht um die ganzen politischen Hintergründe und auch nicht um die unzähligen Kämpfe und Auseinandersetzungen, die infolge der Union von Brest stattgefunden haben. Allein die Tatsache, dass die unierte Kirche alle ihre Traditionen weiterführen konnte, ohne irgendwelche Korrekturen, zeigt einfach, dass wir als Katholiken mit uneingeschränktem Vertrauen aus den Schätzen der göttlichen Liturgie schöpfen dürfen. Dies hat auf ganz besondere Weise ein katholischer Priester und Bischof verstanden, und der aus Litauen stammende Jurgis Matulaitis, Papst Johannes Paul II., hat ihn am 28. Juni 1987 in Rom selig gesprochen. Und zwar anlässlich des 600. Jahrestages der Christianisierung Litauens, der Taufe von Jogaila 1387, 600 Jahre, und der anschließenden Christianisierung des litauischen Volkes. Es geschah zum Auftakt des Marianischen Jahres, dass Johannes Paul II. Vom Pfingsten 87, es war der 7. Juni 1987, bis zum Fest Maria Himmelfahrt am 15. August 1988 ausgerufen hatte. Als Anlass übrigens für dieses Marianische Jahr, da hat Papst Johannes Paul II. Offiziell die beiden Jubiläen genannt. 1987, 600 Jahre Christianisierung von Litauen, und 1988, 1000 Jahre die Taufe der Kiewer Rus. Dabei bildet Jurgis Matulaitis eine Brücke zwischen Litauen und Russland, ganz besonders zwischen katholischer und orthodoxer Liturgie. Vielleicht gehe ich ein bisschen noch auf sein Leben ein und auf sein Wirken. Er wurde 1871 auf einem Bauernhof in einem Dorf nahe Vilnius geboren und trat mit 18 Jahren in das Priesterseminar in Kielce ein. Aber schon bald wurde dieses Priesterseminar von den russischen Behörden geschlossen. Da konnte er nach Warschau wechseln. Und aufgrund seiner Begabung hat er dann die Erlaubnis bekommen, das Studium an der Theologischen Akademie in St. Petersburg fortzusetzen. Hat es mit einer Goldmedaille abgeschlossen. 1899 wurde zum Priester geweiht und bekam die Erlaubnis, in Fribourg in der Schweiz zu promovieren. Interessant ist, welches Thema er gewählt hat, nämlich die russisch-orthodoxe Lehre von der ursprünglichen Gerechtigkeit. Er konnte die Promotion 1902 abschließen und wurde in St. Petersburg Professor. Er lehrte Kirchenrecht, lateinische Literatur, Soziologie, am Ende dann Dogmatik. Und mit Erlaubnis von Papst Pius X., da hat er in St. Petersburg die Kongregation der Marianer neu belebt, neues Leben gerufen. Er schrieb eine neue Konstitution. Papst hat sie dann 1910 bestätigt und er wurde der Generalobere der Marianer. Ich möchte noch gern ein bisschen darauf eingehen. 1918 wurde er zum Bischof von Vilnius ernannt, aber 1985 dann von Papst Pius XI. Wieder abberufen. Der Grund: Vilnius nach dem Ende des Russischen Reiches an Polen. Und Pius XI., der war zuvor Nunzius in Polen, der wusste, wie kompliziert die litauisch-polnischen Beziehungen waren, und hat deswegen diesen Jurgis Matulaitis zum apostolischen Visitor von Litauen ernannt, hat ihn beauftragt, ein Konkordat mit Litauen vorzubereiten. Auf einer Visitationsreise ist er dann ganz unerwartet am 25. Januar 1927 im litauischen Kaunas gestorben. Was ist jetzt das Besondere an seinem Wirken? Also am 27. Januar, seinem Todestag, wird sein Festtag in Russland begangen. Die katholische Kirche hier, für sie ist es ein gebotener Gedenktag. Und Jurgis hat diese Form, seinen Nachnamen, in eine slawische Form gebracht, als er ins Priesterseminar in Warschau gewechselt ist. Und deswegen wird er bei uns genannt Matuljewitsch. Vielleicht hat jemand das schon mal gehört. Und Jurgis ist Georg Georgi. Also wie passt es jetzt zu unserem Thema göttliche Liturgie? Dieser Matulaitis hatte ein weites Herz für Russland. Er war in vielen Bereichen aktiv. Er leitete ein Waisenhaus für russische Kriegsinvaliden, kümmerte sich um russische Emigranten, pflegte Kontakte zu Vertretern der russischen Gesellschaft, finanzierte die Eröffnung eines Waisenhauses für russische Kinder in Vilnius. Und 1923, da hat er den Orden der Dienerinnen Jesu in der Eucharistie gegründet. Und in einem Dekret, da hat er geschrieben, die Schwestern müssen ihre Werke der Barmherzigkeit und die Erziehung nicht nur katholischen Mädchen zukommen lassen, sondern vor allem auch den Orthodoxen. Und sein besonderes Interesse galt eben der göttlichen Liturgie der russisch-orthodoxen Kirche. Er war überzeugt, die Katholiken im Osten sollten sich den Geist der göttlichen Liturgie zu eigen machen und aus dieser Spiritualität heraus ihre katholische Mission im eurasischen Raum ausüben. 1924 gründete er einen eigenen Zweig der Marianer, der die Gottesdienste im Ritus der Ostkirche feierte. Er nannte ihn den östlichen Zweig. Aus ihrem Kloster in Druja, heute Weißrussland an der Grenze zu Lettland, da gingen berühmte Geistliche hervor, Archimandrit, ich möchte sie nicht einzeln aufzählen. Sie haben angefangen, im fernen Osten zu wirken, nämlich im apostolischen Exarchat von Harbin, auch bekannt in dieser berühmten Stadt im Nordosten Chinas. Man bezeichnete diese katholische Mission, die im byzantinischen Ritus arbeitete, als russisch-griechisch-katholische Kirche. Und 1928 wurde sie offiziell errichtet als Bistum, als Exarchat in China und unterstand direkt dem Heiligen Stuhl. Darüber hinaus, da hat Jurgis Matulaitis versucht, auch Jesuiten für den Ostritus zu gewinnen. Er ermöglichte ihnen, im litauischen Albertina ein Kloster zu errichten, um dort die göttliche Liturgie der Ostkirche zu praktizieren. Außerdem gab er die Kirche und das Kloster in Turkan an den ukrainischen Basilianerorden zurück. Es ist ein griechisch-katholischer Männerorden mit byzantinischer Tradition, der nach den Regeln des heiligen Basilius dem Großen lebt. Turkan liegt im Westen von Weißrussland, heißt heute Imenine. Also Bischof Jurgis Matulaitis trug ein solches Feuer für die göttliche Liturgie in seinem Herzen, dass er einen gewaltigen Einfluss auf seine Umgebung ausübte. Von ihm inspiriert trat beispielsweise der russisch-orthodoxe Archimandrit Philipp Maros, der das orthodoxe Priesterseminar in Vilnius geleitet hat, 1925 zur katholischen Kirche im Ostritus über. Als Bischof Matulaitis dann im selben Jahr ganz überraschend gestorben ist, da fehlte ihm dieses Fundament und er kehrte 1927 wieder zur orthodoxen Kirche zurück. Seine Spur verliert sich dann 1939, als Vilnius unter sowjetische Herrschaft gelangt ist. Heute ist natürlich nicht die Zeit, russisch-orthodoxe Gläubige oder gar Geistliche zur Konversion zu bewegen. Aber das Prinzip des seligen Jurgis Matulaitis oder russisch Georgi Matuljewitsch ist auch für uns heute ein entscheidender Impuls. Er sagte, wir müssen die göttliche Liturgie kennenlernen, das Studium der byzantinischen Spiritualität fördern und uns dieser Bildungsarbeit widmen. Denn, so wörtlich, ich möchte es an den Schluss unserer Betrachtungen stellen, denn das schafft eine Annäherung zwischen Katholizismus und Orthodoxie.
0: Also haben wir auch zum Ausklang dieser Sendung in dieser Reihe Rom trifft Moskau gelernt und sehr anschaulich, sehr bewegend gelernt, dass das hier keine akademische Kopfarbeit ist, sondern dass es hier ganz praktisch unser Leben und unseren Auftrag auch in dieser Welt betrifft, wenn wir mit Ihnen, Pfarrer Erich Maria Fink, hier in der Credo-Sendung bei Radio Horeb, wenn wir über Rom trifft Moskau sprechen, das Verhältnis von römisch-katholischer und russisch-orthodoxer Kirche. Liebe Hörerinnen und Hörer, so viele Informationen, wichtige geistliche Impulse, das muss man nachhören und das kann man auch ganz einfach in unserer Mediathek auf horeb.org, horeb.org, unser Internetauftritt, dann Mediathek, diese Sendereihe aufrufen, Credo, und dann finden Sie das dort in Kürze, diese Gedanken von Pfarrer Erich Maria Fink, katholischer Priester und Pfarrer im russischen Beresniki am Ural. Mein Name ist Gregor Dornis. Ich wünsche Ihnen viel Freude hier im weiteren Programm. Danke, Pfarrer Fink, für diesen heutigen Abend mal wieder, damit das alles auch wirklich in unserem Herzen ankommt und damit wir hier wirklich auch geistlich etwas auf Dauer mitnehmen, freuen wir uns über Ihre geistliche Unterstützung, sprich den Segen.
1: Gerne gebe ich den priesterlichen Segen. Auf die Fürsprache unserer himmlischen Mutter Maria, alle Engel und Heiligen, segne euch und alle Bemühungen um die Wiederherstellung der Einheit zwischen Ost- und Westkirche, der dreifaltige Gott, der Vater und der Sohn und der Heilige Geist.
0: Amen.
1: Gelobt sei Jesus Christus.
0: In Ewigkeit. Amen.

0: Für viele Menschen ist Fußball weit mehr als nur ein Hobby. Siege werden gefeiert, Niederlagen betrauert. Und die Verbundenheit zum eigenen Verein begleitet manche ein Leben lang. Doch wo liegt die Grenze zwischen begeisterter Leidenschaft und einer Überhöhung des Sports? Weihbischof Thomas Maria Renz spricht im Abend der Jugend über die Gefahr, dass Fußball für manche Menschen zur Ersatzreligion werden kann. Hören wir nun einen Auszug aus seinen Gedanken.
1: Ja, das ist natürlich immer eine große Gefahr. Und wenn gerade ein Fußball-Bundesligaspiel oder jetzt auch bei der Fußball-Weltmeisterschaft bestimmte Rituale dieses eigentliche Sportereignis umrahmen, das fängt schon ein mit dem feierlichen Einzug, mit der Hymne, die gesungen wird, Nationalhymne oder sonstige Fußballlieder, dass man aufsteht, wenn ein Tor gefallen ist und dass man sich freut, dass man die, also in ganz unterschiedlicher Weise sind es so quasi religiöse Vollzüge, die sich auch im Sport so rausgebildet haben. Aber man muss natürlich aufpassen, dass es nicht wirklich zu einer echten Ersatzreligion wird, auch wenn manches parallel läuft. Aber ich habe immer ein ungutes Gefühl, muss ich sagen, wenn ich mal im Stadion bin und dann die Fans singen, VfB Stuttgart, du bist unser Leben. Da kann ich dann nicht mitsingen. Also für mich ist Gott mein Leben und er ist der Lebensquell und das Lebensziel und der Lebensmittelpunkt. Also das sind dann solche Grenzregionen zwischen Fußball und Religion, wo man wirklich auch aufpassen muss.
2: Das heißt, man kann als Christ natürlich auch ins Stadion gehen, auf Fußball gerne schauen, muss aber so vielleicht ein bisschen aufpassen, dass es nicht zur Ersatzreligion wird.
1: Genau, also das finde ich ist einfach ganz wichtig. Viele Menschen, die alles für den Fußball geben oder für eine andere Sportart, die da wirklich also sozusagen zu den Hardcore-Fans gehören, für die mag das schon auch tatsächlich so eine Ersatzreligion geworden sein. Aber wenn man das mitbekommt, glaube ich, ist es wichtig, sich nochmal selbstkritisch damit auseinanderzusetzen und eventuell auch mit Menschen, die in dieser Richtung dann unterwegs sind, Sport als Religion zu nehmen, auch eventuell mal ins Gespräch zu kommen, wenn es eine gute, günstige Gelegenheit dazu gibt.
0: Fußball kann Menschen begeistern, verbinden und wichtige Werte vermitteln. Gleichzeitig erinnert Weihbischof Thomas Maria Renz daran, dass kein Sport und kein Erfolg den Platz Gottes im Leben eines Menschen einnehmen kann. Die Begeisterung für den Fußball darf groß sein, doch sie sollte immer den Blick offen halten für das, was darüber hinaus trägt und erfüllt. 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

0: Gott, komm mir zu Hilfe.
1: Herr, eile mir zu helfen.
0: Ehre sei dem Vater und dem Sohn und dem Heiligen Geist.
1: Wie im Anfang, so auch jetzt und alle Zeit und in Ewigkeit. Amen. Halleluja.
0: Wir schauen auf den Tag zurück, auf das, was gut war, auf das, was wir hätten besser machen können, auf das, was uns vielleicht auch schon morgen erwartet, und legen alles in Gottes Hand und bitten ihn um Verzeihung. Ich bekenne Gott, dem Allmächtigen, und allen Brüdern und Schwestern, dass ich Gutes unterlassen und Böses getan habe. Ich habe gesündigt in Gedanken, Worten und Werken, durch meine Schuld, durch meine große Schuld. Darum bitte ich die selige Jungfrau Maria, alle Engel und Heiligen und euch Brüder und Schwestern, für mich zu beten bei Gott, unserem Herrn. Der allmächtige Gott, erbarme sich unser. Er lass uns die Sünden nach und führe uns zum ewigen Leben.
1: Amen.
0: Bevor des Tages Licht vergeht, o Herr der Welt, hör dies Gebet. Behüte uns in dieser Nacht durch deine große Güte und Macht.
1: Hüllt Schlaf die müden Glieder ein, lass uns in dir geborgen sein und mach am Morgen uns bereit zum Lobe deiner Herrlichkeit.
0: Dank dir, o Vater, reich an Macht, der über uns voll Güte wacht und mit dem Sohn und Heiligen Geist des Lebens Fülle uns verheißt. Amen. Mein Leib wird ruhen in Sicherheit.
1: Mein Leib wird ruhen in Sicherheit.
0: Behüte mich, Gott, denn ich vertraue dir. Ich sage zum Herrn, du bist mein Herr. Mein ganzes Glück bist du allein.
1: An den Heiligen im Lande, den Herrlichen, an ihnen nur habe ich mein Gefallen.
0: Viele Schmerzen leidet, wer fremden Göttern folgt. Ich will ihnen nicht opfern. Ich nehme ihren Namen nicht auf meine Lippen.
1: Du, Herr, gibst mir das Erbe und reichst mir den Becher. Du hältst mein Los in deinen Händen.
0: Auf schönem Land fiel mir mein Anteil zu, ja, mein Erbe gefällt mir gut.
1: Ich preise den Herrn, der mich beraten hat. Auch mahnt mich mein Herz in der Nacht.
0: Ich habe den Herrn beständig vor Augen. Er steht mir zu Rechten, ich wanke nicht.
1: Darum freut sich mein Herz und frohlockt meine Seele. Auch mein Leib wird wohnen in Sicherheit.
0: Denn du gibst mich nicht der Unterwelt preis. Du lässt deinen Frommen das Grab nicht schauen.
1: Du zeigst mir den Pfad zum Leben. Vor deinem Angesicht herrscht Freude in Fülle. Zu deiner Rechten Wonne für alle Zeit.
0: Ehre sei dem Vater und dem Sohn und dem Heiligen Geist.
1: Wie im Anfang, so auch jetzt und alle Zeit. Und in Ewigkeit. Amen.
0: Mein Leib wird ruhen in Sicherheit.
1: Kurzlesung aus dem 1. Thessalonikerbrief. Der Gott des Friedens heilige euch ganz und gar und bewahre euren Geist, eure Seele und euren Leib unversehrt, damit ihr ohne Tadel seid, wenn Jesus Christus, unser Herr, kommt.
0: Herr, auf dich vertraue ich, in deine Hände lege ich mein Leben.
1: Herr, auf dich vertraue ich, in deine Hände lege ich mein Leben.
0: Lass leuchten über deinem Knecht dein Antlitz, hilf mir in deiner Güte.
1: In deine Hände lege ich mein Leben.
0: Ehre sei dem Vater und dem Sohn und dem Heiligen Geist.
1: Herr, auf dich vertraue ich. In deine Hände lege ich mein Leben.
0: Sei unser Heil, o Herr, wenn wir wachen, und unser Schutz, wenn wir schlafen.
1: Lege ich mein Leben.
0: Sei unser Heil, o Herr, wenn wir wachen, und unser Schutz, wenn wir schlafen, damit wir wachen mit Christus und ruhen in seinem Frieden.
1: Sei unser Heil, o Herr, wenn wir wachen, und unser Schutz, wenn wir schlafen, damit wir wachen mit Christus und ruhen in seinem Frieden.
0: Nun lässt du, Herr, deinen Knecht, wie du gesagt hast, in Frieden scheiden.
1: Denn meine Augen haben das Heil gesehen, das du vor allen Völkern bereitet hast.
0: Ein Licht, das die Heiden erleuchtet, und Herrlichkeit für dein Volk Israel.
1: Ehre sei dem Vater und dem Sohn und dem Heiligen Geist.
0: wie im Anfang, so auch jetzt und alle Zeit und in Ewigkeit. Amen. Sei unser Heil, o Herr, wenn wir wachen, und unser Schutz, wenn wir schlafen, damit wir wachen mit Christus und ruhen in seinem Frieden. Herr unser Gott, sende uns dieser Nacht einen ruhigen Schlaf, damit wir uns von der Mühe des Tages erholen und morgen mit neuer Kraft dir dienen können. Darum bitten wir durch Christus, unseren Herrn.
1: Amen.
0: Eine ruhige Nacht und ein gutes Ende gewähre uns der allmächtige Herr.
1: Amen.
0: Sei gegrüßt, o Königin, Mutter der Barmherzigkeit. Unser Leben, unsere Wonne und unsere Hoffnung sei gegrüßt. Zu dir rufen wir, verbannte Kinder Evas, zu dir seufzen wir trauernd und weinend in diesem Tal der Tränen. Wohlan denn, unsere Fürsprecherin, wende deine barmherzigen Augen uns zu und nach diesem Elend zeige uns, Jesus, die gebenedeite Frucht deines Leibes. O gütige, o milde, o süße Jungfrau Maria. Liebe Hörerinnen und Hörer, heute, gleich nach der Komplett, spielt die deutsche Fußballnationalmannschaft gegen Ecuador. Die Weltmeisterschaft in Mexiko, Kanada und den USA ist wohl mit das größte Happening, das die Welt des Sportes bisher gesehen hat. Morgen ist der Gedenktag des heiligen Josef Maria, der am 26. Juni 1975 in Rom verstarb. Der Heilige hatte immer wieder Beispiele aus der Welt des Sports parat, um Aspekte unseres Glaubens und unseres geistlichen Lebens zu beschreiben. So schrieb er in dem kleinen Bändchen im Feuer der Schmiede: Der asketische Kampf ist nicht etwas Negatives, keine verdrießliche Angelegenheit, sondern frohe Lebensbejahung. Er ist wie Sport. Der echte Sportler strebt nicht danach, nur ein einziges Mal zu siegen und das beim ersten Anlauf. Er plant weit voraus und trainiert lange mit Selbstvertrauen.

0: und Zuversicht. Immer wieder versucht er es. Auch wenn er das erste Mal keinen Erfolg hat, gibt er nicht auf, bis er das Hindernis genommen hat. In einem seiner Briefe schrieb er: Glaubt ihr, dass ein bequemer Mensch, der sich lustlos bewegt, der ungelenk ist und der nicht trainiert, bei einem internationalen Wettkampf gewinnen kann, ohne dass ein großes Wunder geschieht? Der heilige Paulus verwendet diesen Vergleich und ich genauso. Nur wer wiederholt, mal siegreich, mal unterlegen, in kleinen Dingen kämpft, die an sich nicht Sünden sind, auf denen keine strenge moralische Sanktion ruht, sondern die bloß menschlichen Schwächen, mangelnde Liebe und mangelnde Großzügigkeit sind, nur jemand, der jeden Tag seine Übungen macht, wird schließlich wahrheitsgemäß sagen können, dass er ein neues Leben hat. Nur wer seine geistlichen Übungen macht, wird das schaffen. Ist es nicht genauso bei fortwährenden Trainingsübungen beim Sport? 3 Zentimeter mehr, 1/10 Sekunde weniger, auf einmal ein Missgeschick. Er springt und verstaucht, sag ich dabei, den Knöchel. Eine Katastrophe. Vielleicht hat er nicht aufgepasst, ist dick geworden und außer Form geraten. Meine Kinder, wenn dieser Mensch, wenn diese Seele weiterkämpft, fällt dieses Missgeschick überhaupt nicht ins Gewicht. Es ist höchstens ein ganz kleiner Fehler, denn er betreibt sein Training, um eine bessere Leistung zu erzielen. Er strengt sich in Dingen an, die besser und wertvoller sind, in Dingen, die Gott, wenn man sie unterlässt, nicht beleidigen, weil sie keine Sünde sind. Auf diese Weise werdet ihr euch, werden wir uns, nach und nach verwandeln, indem wir unserem Leben, ohne es so recht zu merken, damit sich der Stolz nicht einschleicht, einen neuen Sinn geben. Und wir werden ein neues Leben haben. Wisst ihr nicht, dass die Läufer im Stadion zwar alle laufen, aber nur einer den Siegeskranz gewinnt? Zitiert der heilige Josef Maria einmal den Apostel Paulus. Und weiter: Der Sportler ist beharrlich. Der gute Sportler verbringt viel Zeit mit dem Training und der Vorbereitung. Beim Hochsprung versucht er es nicht nur einmal, sondern viele Male. Man legt ihm die Latte höher. Vielleicht schafft er es nicht, aber er macht hartnäckig weiter, bis er das Hindernis überwunden hat. Meine Kinder, so ist das Leben. Wenn ihr beginnt und immer wieder neu beginnt, dann geht es gut. Wenn ihr euch von der Siegesmoral leiten lasst, wenn es Kampf gibt, dann überspringt ihr mit Gottes Hilfe die Hindernisse. Es gibt keine Schwierigkeit, die man nicht überwindet. Jeder Tag wird für uns eine Gelegenheit sein, uns zu erneuern, in der Gewissheit, ans Ziel unseres Weges, das die Liebe ist, zu gelangen. Liebe Hörerinnen und Hörer, der Sport als Bild für unser geistliches Leben. Vielleicht hilft uns das, uns ein bisschen mehr zu motivieren, Gott und den Nächsten zu lieben. Dem inneren Sport kann man eigentlich immer nachgehen, auch bei der größten Hitze. Wenn Sie daran Freude haben, wünsche ich Ihnen gleich ein schönes Spiel und für die Nacht ausreichende Kühlung und einen guten Schlaf. Denn auch Sportler müssen genug ruhen. Und so grüße ich Sie zur Nacht und spende Ihnen gerne den Segen. Der Herr sei mit euch.
1: Und mit deinem Geiste.
0: Auf die Fürsprache der Mutter Gottes, der Trösterin der Betrübten, segne und behüte euch der dreieinige und lebendige Gott, der Vater und der Sohn und der Heilige Geist.
1: Amen.
0: Maria mit dem Kinde lieb.
1: Uns allen deinen Segen gib. Vielen herzlichen Dank am Pfarrer aus Klaus Kleinschmähing für das Nachtgebet, den Impuls mit Aspekte des Glaubens im Sport vom heiligen Josef Maria und den abendlichen Segen.

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Es ist 21.54 Uhr. Im Programm geht es um 22 Uhr weiter mit der Heiligen Stunde. Die Gebetsgruppe aus der Wallfahrtsbasilika Maria Brünnlein in Wemding unter der Leitung vom Wallfahrtsrektor Norbert Traub gestaltet diese Stunde. Im Nachtprogramm bringen wir um 23 Uhr die Wiederholung der Lebenshilfe vom Vormittag aus dem Jahre 2024. Was macht den Menschen glücklich? Die moderne Glücksforschung hat da manches überraschendes Ergebnis. Der Schweizer Pfarrer Urs Beat Fringeli hat sich intensiv mit den wissenschaftlichen Erkenntnissen zum Thema Glück beschäftigt. In der Lebenshilfe sprechen wir mit dem vielfachen Autor über die Frage, ob Christen die glücklicheren Menschen sind. Morgen begrüßt sie wieder live um 6 Uhr mit dem Angelus und dem Rosenkranz Maria Berg aus dem Studio Balderschwang. Der Papst ruft die Kardinäle nach Rom. Im Interview des Tages um 8.15 Uhr sprechen wir mit Guido Horst, dem langjährigen Chefredakteur und aktuellem Rom-Korrespondenten, über das morgen beginnende Konsistorium. Um 9 Uhr laden wir Sie wieder ein zum Gottesdienst. Diesen übertragen wir aus der Wallfahrtskirche zur Mutter mit dem gütigen Herzen aus Warkhäusl. Ich darf mich nun von Ihnen verabschieden und Ihnen eine gute Nacht wünschen. Behüte Sie Gott, Ihr Alfred Haran.

0: Im Namen des Vaters und des Sohnes und des Heiligen Geistes. Amen. Hochgelobt und gebenedeit seist du, Herr Jesus, im allerheiligsten Sakrament des Altares.
1: Von nun an bis in Ewigkeit.
0: Mit der seligen Jungfrau Maria, mit allen Engeln und Heiligen rufen wir: Hochgelobt und gebenedeit seist du, Herr Jesus, im allerheiligsten Sakrament des Altares.
1: Von nun an bis in Ewigkeit.
0: Liebe Brüder und Schwestern hier in der Wallfahrtsbasilika von Maria Brünnlein, liebe mitbetende Gläubige, die Sie jetzt über Radio Horeb mit uns hier verbunden sind und diese Ölbergstunde mit uns halten. Wir dürfen hier vor Christus im Sakrament des Altares sein. Er, der für uns gegenwärtig ist, er, der für uns Leiden und Sterben auf sich genommen hat, um so die Menschheit mit Gott zu versöhnen. Er, der mit dem Willen des Vaters ringt, damit auch wir im heiligen Willen Gottes die Freude und den Sinn unseres Lebens sehen. Und wir beten vor dem Gnadenbild unserer lieben Frau von Wemding, gerade heute in großer Freude, weil wir das Gedächtnis der ersten Augenwende des Gnadenbildes feiern. Am 25. Juni des Jahres 1735 offenbarte sich hier die Gnadenmutter in dieser Art der Augenwende. Sie schenkt uns seither ihre barmherzigen Augen. Sie wendet sie uns zu, damit auch wir in dieser heiligen Stunde ganz auf Christus blicken können. Sie wendet uns ihre Augen zu, damit wir in Christus und im Willen des Vaters das Ziel unseres Lebens erkennen können. Und wenn wir im zu Ende gehenden Herz-Jesu-Monat sind, so dürfen wir heute vor allem dieses göttliche Herz-Jesu betrachten, das am Ölberg für uns leidet, das am Ölberg die ganze Menschheit vor Gott trägt. So lasst uns Christus anbeten im Lied vom Gotteslob 371.

0: Herr und Heiland Jesus Christus, ich armer, sündiger Mensch, knie demütig vor dir nieder, um in frommer Andacht die Todesangst zu betrachten, welche du aus Liebe zu mir im Garten Gethsemane ausgestanden hast. Ich opfere dir mein Mitleid auf zur Erquickung deiner bis in den Tod betrübten Seele und bitte dich, lass mich deine Todesangst mitempfinden, damit ich herzlich mit dir trauere und meine Sünden, welche dich in dieses Elend gebracht haben, von ganzem Herzen bereue und verabscheue.
1: O Gott, wir sind deine schuldbeladenen Diener. Durch die Todesangst, welche du für uns empfunden und den blutigen Schweiß, den du für uns vergossen hast, befreie uns von der Pein der Hölle und leite uns dorthin, wohin du den reumütigen Schächer geführt hast, wo du mit dem Vater und dem Heiligen Geiste lebst und herrschest, Gott von Ewigkeit zu Ewigkeit. Amen.
0: Damit die Welt erkennt, dass ich den Vater liebe und tue, was

0: um sie uns ertragen zu lehren. Herr, strafe mich nicht in deinem Zorn und züchtige mich nicht in deinem Grimm.
1: Denn deine Pfeile haben mich getroffen, deine Hand lastet schwer auf mir. Nichts bleibt gesund an meinem Leib, weil du mir grollst, weil ich gesündigt, blieb an meinen Gliedern nichts heil.
0: Kraftlos bin ich und ganz zerschlagen. Ich schreie in der Qual meines Herzens.
1: Mein Herz pocht heftig, mich hat die Kraft verlassen, geschwunden ist mir das Licht der Augen.
0: Freunde und Gefährten bleiben mir fern in meinem Unglück, und meine Nächsten meiden mich.
1: Die mir nach dem Leben trachten, legen mir Schlingen, die mein Unheil suchen, planen Verderben. Den ganzen Tag haben sie Arglist im Sinn.
0: Himmlischer König, Gottes Sohn Jesus Christus, ich danke dir innig, denn dein heiliges Leiden hast du für mich auf dich genommen. So ist es mein. Alles, was ich je leide, will ich darum vereinigen mit deinem Opfer. Und mag es dem Deinen noch so ungleich sein, so dient es doch, mich zu läutern. Behalte mich immer in deiner Gnade und lass mich dir folgen, Jesus, meine Liebe.
1: Amen.

0: In jener Ölbergstunde stellte sich dem Heiland das schreckliche Leiden vor Augen, das er erdulden sollte. Und es erfüllte sein Herz mit unsäglicher Traurigkeit. Noch mehr war seine Seele geängstigt durch den Anblick der Sünde aller Menschen, welche sein Vater auf ihn gelegt hatte. Vor seinem Geist standen alle Seelen, welche trotz seines Leidens und Sterbens durch eigene Sünde zugrunde gehen würden. Er sah die Verworfenheit des jüdischen Volkes, das ehedem das auserwählte Volk gewesen war. Er sah den Untergang so vieler Christen, die als Glieder seines geheimnisvollen Leibes durch die List Satans von ihm losgerissen werden. Er hatte keine schöne und edle Gestalt, sodass wir ihn anschauen mochten.
1: Er wurde verachtet und von den Menschen gemieden, ein Mann voller Schmerzen, mit Krankheit vertraut.
0: Wie einer, vor dem man das

0: Gesicht verhüllt, war er verachtet, wir schätzten ihn nicht.
1: Doch er wurde durchbohrt wegen unserer Verbrechen, wegen unserer Sünden zermalmt.
0: Zu unserem Heil lag die Strafe auf ihm. Durch seine Wunden sind wir geheiligt.
1: Wir hatten uns alle verirrt wie Schafe. Jeder ging für sich seinen Weg. Doch der Herr lud auf ihn die Schuld von uns allen.
0: Barmherziger Heiland, schreibe deine Todesangst und deine Verlassenheit mit deinem Blut in mein Herz, dass ich darin deine Schmerzen und deine Leiden lese, meiner natürlichen Schwäche nicht achtend, deine Stimme höre, wahrhaftig mich selbst verleugne und starken Geistes und von ganzem Herzen mit beharrlicher Treue dir folge.
1: Amen.
0: Voll tiefer Betrübnis ging unser Herr und Heiland, nachdem er die Jünger zur Wachsamkeit und zum Gebet ermuntert hatte, einen Steinwurf weit vorwärts. Er warf sich auf sein Angesicht nieder, betete und sprach: Mein Vater, wenn es möglich ist, so lass diesen Kelch an mir vorübergehen. Doch nicht mein Wille geschehe, sondern der Deine. Und als die Liebe zu seinen Aposteln ihn bewogen hatte, sein Gebet abzubrechen, nahm er es mit noch größerer Innigkeit wieder auf und wiederholte ein zweites und drittes Mal: mein Vater, dir ist alles möglich. Nimm diesen Kelch von mir, doch nicht wie ich will, sondern wie du willst. Vernimm, o Herr, mein lautes Rufen, sei mir gnädig und erhöre mich.
1: Mein Herz denkt an dein Wort, sucht mein Angesicht. Dein Angesicht, Herr, will ich suchen.
0: Verbirg nicht dein Gesicht vor mir, weise deinen Knecht im Zorn nicht ab.
1: Du wurdest meine Hilfe, verstoß mich nicht, verlass mich nicht. Du Gott meines Heiles.
0: Wenn mich auch Vater und Mutter verlassen, der Herr nimmt mich auf.
1: Zeige mir, Herr, deinen Weg. Leite mich auf ebener Bahn, trotz meiner Feinde.
0: Herr Jesus Christus, Abglanz des Vaters, von ganzer Seele danke ich dir, dass du um meinetwillen in so große Not hast kommen wollen. Durch deinen Schmerz bitte ich dich, lass mich in Leiden stets bei dir durch inständiges und vertrauensvolles Gebet Trost suchen und Erhörung finden, wenn es zu meinem Heil und zu deiner Ehre dienlich ist, der du lebst und herrschest von Ewigkeit zu Ewigkeit.
1: Amen.

0: Dreimal ging unser Heiland allen Trostes beraubt zu seinen Jüngern. Jedes Mal fand er sie schlafend. Tief hat es ihn betrübt, dass seine besten Freunde seiner nicht achteten, sondern ruhig schliefen, als ob seine Not sie nicht im Mindesten angehe. Mit leisem Vorwurf sprach er: Konntet ihr nicht eine einzige Stunde mit mir wachen? Wachet und betet, damit ihr nicht in Versuchung fallt. Seht ihr Judas nicht, wie er nicht schläft, sondern eilt, mich den Juden auszuliefern? Doch die Freunde könnten nicht eine Stunde mit ihm wachen. So steht er ganz einsam da, er fühlt sich verlassen von Himmel und Erde. Mit lauter Stimme schreie ich zum Herrn, laut flehe ich zum Herrn um Gnade.
1: Ich schütte vor ihm meine Klagen aus, eröffne ihm meine Not.
0: Wenn auch mein Geist in mir verzagt, du kennst meinen Pfad.
1: Ich blicke nach rechts und schaue aus, doch niemand ist da, der mich beachtet.
0: Mir ist jede Zuflucht genommen, niemand fragt nach meinem Leben.
1: Herr, ich schreie zu dir, ich sage, meine Zuflucht bist du, mein Anteil im Land der Lebenden.
0: Liebreichster Heiland, reiche mir deine Rechte, dass ich nicht falle. Hilf mir, dass ich in deinem Namen begonnen, alles treu vollende. Rüste mich aus mit deiner göttlichen Leidenskraft, dass ich voll heiliger Zuversicht den Weg meiner Pilgerschaft gehe und den Kampf des Leidens bestehe. In allem obsiege deine Barmherzigkeit.
1: Amen.
0: Als Jesus von aller Welt verlassen zum dritten Mal zum Gebet zurückkehrte, erschien ihm ein Engel vom Himmel und stärkte ihn. Diese Stärkung war nur die Vorbereitung zu einem neuen Kampf. Mit freiem Willen ließ der Heiland neue Ströme der Bitterkeit in sein Herz eindringen. Es entstand in ihm ein unaussprechlicher Streit. Die Furcht vor dem Leiden ließ ihn vor seinem größten Sühnewerk zurückschaudern. Die Sehnsucht, uns alle zu erlösen, drängte ihn, den Leidenskelch vollends zu leeren. Todesangst befiel ihn, und sein Schweiß war wie Blutstropfen, die zur Erde rannen. Hilf mir, o Gott, schon reicht mir das Wasser bis an die Kehle.
1: Ich bin in tiefem Schlamm versunken und habe keinen Halt mehr. Ich geriet in tiefes Wasser, die Strömung reißt mich fort.
0: Ich bin müde vom Rufen, meine Kehle ist heißer.
1: Mir versagen die Augen, während ich warte auf meinen Gott.
0: Entfremdet bin ich den eigenen Brüdern, den Söhnen meiner Mutter wurde ich fremd.
1: Denn der Eifer für dein Haus hat mich verzehrt. Die Schmähungen derer, die dich schmähen, haben mich getroffen.
0: Ich aber bete zu dir, Herr, zur Zeit der Gnade.
1: Erhöre mich in deiner großen Huld. Gott, hilf mir in deiner Treue.
0: Sei mir nahe und erlöse mich, befreie mich meinen Feinden zum Trotz.
1: Du kennst meine Schmach und meine Schande, dir stehen meine Widersacher alle vor Augen.
0: Die Schande bricht mir das Herz, ganz krank bin ich vor Schmach, umsonst habe ich auf Mitleid gewartet, auf einen Trost, doch ich habe keinen gefunden.
1: Sie gaben mir Gift zu essen, für den Durst reichten sie mir Essig.
0: Ich aber bin elend und voller Schmerzen, doch deine Hilfe, o Gott, wird mich erhöhen.
1: Ich will den Namen Gottes rühmen im Lied, in meinem Danklied ihn preisen.
0: Ehre sei dem Vater und dem Sohn und dem Heiligen Geist.
1: Wie im Anfang, so auch jetzt und alle Zeit und in Ewigkeit. Amen.
0: Ich bitte dich, Herr Jesus Christus, durch deinen heiligen Tod und durch die furchtbare Todesangst, die du am Ölberg gelitten hast, du wollest in deiner göttlichen Milde ansehen all meine Not und den kommenden Tod. Sei du meiner Seele Trost und mein Erlöser von allen Feinden und nimm mich auf in deine Vaterhände aus diesem Elend zur höchsten Freude, dass ich mit allen Heiligen dich ewig lobe und preise. Amen.

0: Jesus Christus, am Ölberg hast du deine Jünger aufgerufen, betet und wachet. Du hast ihnen den Vorwurf gemacht, konntet ihr nicht eine Stunde mit mir wachen und beten? Seht, der Verräter kommt. Gebet ist die Übung der Tugend, der Wachsamkeit. In dieser Wachsamkeit wollen wir jetzt für unsere Brüder und Schwestern, für deine Kirche, für die ganze Welt beten. Wir wollen uns einüben in dieser Tugend der Wachsamkeit und in den Fürbitten, die Nöte und Sorgen der Menschheit bringen. Jesus Christus, gegenwärtig im heiligsten Sakrament, auf die Fürbitte unserer lieben Frau von Wemding empfehlen wir dir die Anliegen und die Person unseres heiligen Vaters, Papst Leo. Stärke ihn durch deinen Heiligen Geist, damit er wachsam sein kann für die Verkündigung deiner frohen Botschaft. Rufe bald für unser Bistum Eichstätt einen wachsamen Hirten für die ihm anvertrauten Gläubigen. Rufe viele junge Menschen in deine Nachfolge, im priesterlichen Dienst, im Diakonat oder Ordensstand. Wir empfehlen dir vor allem unsere beiden Weihekandidaten im Bistum Eichstätt, die am Samstag zu Diakonen geweiht werden. Wir empfehlen dir alle Diakonandi und Presbyterandi in den kommenden Tagen. Hilf uns auch danken mit allen Priestern, die in diesen Tagen ihr Weihejubiläum begehen. Christus, höre uns.
1: Christus, erhöre uns.
0: Herr Jesus Christus, gegenwärtig im heiligsten Sakrament, auf die Fürbitte unserer lieben Frau von Wemding beten wir für alle Menschen, die unter Krieg, unter Naturkatastrophen oder Terror leiden. Erbarme dich der vielen, die im Heiligen Land, im Nahen Osten, in der Ukraine oder in Russland auf eine erneuerte Zeit des Friedens warten. Erbarme dich der vielen, die in der vergangenen Nacht in Venezuela unter dem Erdbeben leiden. Schenke Trost, schenke neue Zuversicht. Schenke den vielen, die Krieg und Terror schüren, die Bereitschaft zur Umkehr und zur Gerechtigkeit. Christus, höre uns.
1: Christus, erhöre uns.
0: Herr Jesus Christus, gegenwärtig im heiligsten Sakrament, auf die Fürbitte unserer lieben Frau von Wemding, beten wir für alle Eltern mit ihren Familien. Lass die Eltern und Großeltern wachsame Verkünder deiner frohen Botschaft für die junge Generation sein. Lass unsere Eltern und Großeltern wachsame Vorbilder sein für die Kinder und die Jugendlichen. Schenke vor allem unseren Firmenbewerbern, die in den kommenden Wochen das Sakrament der Stärkung empfangen, Eifer und Treue in deiner Kirche. Christus, höre uns.
1: Christus, erhöre uns.
0: Herr Jesus Christus, gegenwärtig im heiligsten Sakrament, auf die Fürbitte unserer lieben Frau von Wemling, beten wir in den Anliegen all unserer Pilger, Wohltäter und Besucher von Maria Brünnlein. Wir beten für alle, die jetzt über Radio Horeb mit uns verbunden sind und in dieser nächtlichen Stunde dir ihr Gebet schenken als Zeichen der Sühne und Opferbereitschaft, den Anliegen der Kirche und der Welt. Nimm unseren Dank hier im Heiligtum an für die großartige Zusage unserer lieben Frau, die in ihren barmherzigen Augen uns von deiner Milde und Güte künden will. Erbarme dich der vielen Kranken, der leidenden Menschen. Erbarme dich der vielen, die jetzt in dieser Ölbergstunde mit dir Todesangst erleiden. Schenke ihnen Mut, Ja zu sagen, dein Wille, o Gott, geschehe. Christus, höre uns.
1: Christus, erhöre uns.
0: Herr Jesus Christus, gegenwärtig im heiligsten Sakrament, auf die Fürbitte unserer lieben Frau von Wemling, empfehlen wir dir unsere lieben Verstorbenen, unsere Angehörigen, Freunde und Wohltäter. Wir beten für die vielen verstorbenen Pilger, Mitarbeiter und Helfer hier von Maria Brünnlein. Wir beten für die verstorbenen Wohltäter und Mitarbeiter von Radio Horeb. Schenke ihnen die ewige Osterfreude in deiner Herrlichkeit. Christus, höre uns.
1: Christus, erhöre uns.
0: So lasst uns jetzt gemeinsam Hände und Herz zu Gott, unserem Vater, rufen und mit den Worten unseres Herrn und Erlösers beten. Vater, unser im Himmel,
1: geheiligt werde dein Name. Dein Reich komme, dein Wille geschehe, wie im Himmel so auf Erden. Unser tägliches Brot gib uns heute und vergib uns unsere Schuld, wie auch wir vergeben unseren Schuldigern. Und führe uns nicht in Versuchung, sondern erlöse uns von dem Bösen. Denn dein ist das Reich, die Kraft und die Herrlichkeit, in Ewigkeit. Amen.
0: Unsere liebe Frau von Wemding,
1: bitte für uns.
0: Unsere liebe Frau von Wemding,
1: bitte für uns.
0: Unsere liebe Frau von Wemding,
1: bitte für uns.
0: Unsere liebe Frau von Wemding, unsere Fürsprecherin, wende deine barmherzigen Augen zu uns. Hochgelobt und gebenedeit seist du, Herr Jesus, im allerheiligsten Sakrament des Altares.
1: Von nun an bis in Ewigkeit.

0: Brot vom Himmel hast du ihnen gegeben,
1: dass alle Erquickung in sich wird.
0: Lasset uns beten. Herr Jesus Christus, im wunderbaren Sakrament des Altars hast uns das Gedächtnis deines Leidens und deiner Auferstehung hinterlassen. Gib uns die Gnade, die heiligen Geheimnisse deines Leibes und Blutes so zu verehren, dass uns

0: Einen wunderschönen guten Abend wünscht Ihnen, liebe Hörerinnen und Hörer, Radio Horeb. Wir wiederholen jetzt für Sie die Mittagsansprache vom Tag.
1: Liebe Hörerinnen und Hörer von Radio Horeb, in den Tagen um das Hochfest der Geburt des heiligen Johannes des Täufers wird gern das Lied aus dem Gotteslob gesungen, das Jahr steht auf der Höhe. 6 Monate vor dem Heiligabend feiern wir die Geburt des Vorläufers Jesu. Heute, in einem halben Jahr, ist der erste Weihnachtstag, das Fest der Geburt des Herrn. Wenn die Sonne am höchsten steht, begehen wir das Fest von dem, der Christus das Licht der Welt ankündigt. An Weihnachten, wenn die Nächte am längsten sind, wird uns in Erinnerung gerufen, dass mit der Geburt Jesu alles Dunkel der Welt besiegt ist. Dieses Lied von dem evangelischen Pfarrer und Dichter Detlef Block trägt den Titel Lied im Mittsommer und greift das Wort Johannes des Täufers über Jesus auf. Er muss wachsen, ich aber muss abnehmen. Johannes kündet das Licht an, das im Dunkel des Lebens leuchtet. Christus führt vom Tod zum Leben, vom Dunkel ins Licht, aus der Bedrängnis in den Frieden. So beten wir in der Totenliturgie. Kaum ist der Tag am längsten, wächst wiederum die Nacht. Begegne unseren Ängsten mit deiner Liebe Macht. Das Dunkel und das Helle, der Schmerz, das Glücklichsein, nimmt alles seine Stelle in deiner Führung ein. So singen wir in der zweiten Strophe. Wir meinen im Juni, dass der Sommer nun beginnt. Die Wahrheit ist, dass der Zenit im Jahreslauf erreicht ist. Die Tage werden wieder kürzer. Es geht auf die längste Nacht zu. Aber dies soll uns nicht ängstigen. Wir halten den Lauf der Dinge und des Lebens nicht auf. Aber Jesus Christus sagt uns, dass mit seinem Leben, Sterben und Auferstehen der Tod und alle Dunkelheiten unserer Lebenszeit nicht das letzte Wort haben. Der ewig liebende Gott, der uns seine Nähe in Jesus gezeigt hat, möchte, dass wir ewig leben. Johannes sagt, an wen wir uns zu halten haben. Nicht er, sondern Christus ist das Licht der Völker, das Licht der Welt. Es gilt, dass sich der Mensch der Führung Christi anvertraut. Sommerlied mündet in der 4. Strophe in der Auferstehungshoffnung. Die Gewissheit der Todesnacht ist uns gegeben. Aber weil Gott nicht ein Gott des Todes, sondern ein Gott des Lebens ist, dürfen wir sagen, mit ihm kommt der Morgenschimmer eines neu anbrechenden Tages, des ewigen Sonntags in den Blick. Du wächst und bleibst für immer, doch unsere Zeit nimmt ab. Dein Tun hat Morgenschimmer, das unsere sinkt ins Grab. Gib, ehe die Sonne schwindet, der äußere Mensch vergeht, dass jeder zu dir findet und durch dich aufersteht. Loslassen und Grenzen annehmen bedeutet für den, der auf Christus vertraut, eben nicht Verlust und Einschränkung, sondern Gewinn und Freiheit. Wer sein Leben retten will, wird es verlieren. Wer aber sein Leben um meinetwillen verliert, wird es finden. So mahnt uns Jesus, die Seinen und uns heute. Der Glanz des Hochfestes der Geburt Johannes des Täufers lenkt den Blick auf Jesus Christus. Er ist die Sonne der Gerechtigkeit, die am Ende siegt und niemals untergeht. So wollen wir um den Segen bitten für diesen Tag und für all die Wege, die wir zu gehen haben. Der Herr sei mit euch.
0: Und mit deinem Geiste.
1: Der Name des Herrn sei gepriesen.
0: Von nun an bis in Ewigkeit.
1: Unsere Hilfe ist im Namen des Herrn,
0: der Himmel und Erde erschaffen hat.
1: Auf die Fürsprache der Gottesmutter Maria, des heiligen Johannes des Täufers, unserer Namenspatrone und aller Heiligen, segne und bewahre euch der dreieinige Gott, der Vater, der Sohn und der Heilige Geist.
0: Amen.
1: Ich wünsche Ihnen allen einen gesegneten und schönen Tag mit vielen Plätzen, die Ihnen Schatten schenken.
0: Das war die Wiederholung der Mittagsansprache vom Tag bei Radio Horeb.

0: Liebe Hörerinnen und Hörer, Sie haben eingeschaltet im Nachtprogramm von Radio Horeb. Wir wiederholen jetzt für Sie die Sendung Lebenshilfe. Sie hören Radio Horeb mit der Lebenshilfe. Mein Name ist Gabi Fröhlich. Ich begrüße Sie zu einer Stunde, in der es ein wenig philosophisch wird, indem wir fragen, welchen Sinn hat unser Dasein? Moderne Glücksforschung und christlicher Glaube. Wenn es nach der modernen Forschung geht, haben wir eine recht hohe Wahrscheinlichkeit, dass viele von Ihnen, liebe Hörerinnen und Hörer, mit einem fröhlichen Herzen in den Tag gestartet sind, selbst wenn rundherum nicht alles so perfekt ist. Denn laut einer jüngeren Studie aus Großbritannien sind gläubige Menschen glücklicher, optimistischer und widerstandsfähiger als nicht religiöse Menschen. Kann das sein? Und wenn ja, wie hängen Glaube und persönliches Glück zusammen? Darüber sprechen wir in der Lebenshilfe mit dem Schweizer Priester Urs-Beat Fringeli. Er ist Pfarrer in Wolfswil im Schweizer Kanton Solothurn. Zu seiner Pfarrei gehört die Wallfahrtskirche Maria Himmelfahrt. Pfarrer Fringeli ist in seiner Heimat als Autor zahlreicher Bücher bekannt. Auch in den Medien ist er immer wieder zu sehen und zu hören, auch bei unserem Partnersender Radio Maria Deutschschweiz. Ich bin froh, dass wir ihn jetzt auch bei uns mal zu Gast haben. Herzlich willkommen, Pfarrer Fringeli.
1: Vielen Dank, liebe Zuhörerinnen und Zuhörer von Radio Horeb. Ich freue mich natürlich auch, dass Sie eingeschaltet haben, dass ich zu Ihnen sprechen darf, dass wir ein paar Gedanken über das Thema, welchen Sinn hat mein Dasein, teilen dürfen.
0: Urs-Beat Fringeli, zu Ihnen persönlich. Sie waren einige Jahre durchaus erfolgreich in der Wirtschaft tätig, bevor Sie Priester geworden sind. Das heißt, Sie kennen das Leben auf dem normalen Arbeitsmarkt mit Stress und Konkurrenzkampf durchaus auch selbst. Was hat Sie denn persönlich dann ins Priestertum gezogen, ganz kurz vielleicht an dieser Stelle?
1: Ja, das ist wirklich so, dass ich auch in der Wirtschaft tätig war und auch vieles miterlebt habe, wie da Menschen auch da kämpfen müssen, wie da auch Konkurrenz gibt. Und bei mir persönlich war es so, dass ich mich immer für Theologie, Psychologie interessiert habe. Schon als Bub habe ich Bücher gelesen. Ich habe die erste Heilige Kommunion als sehr tiefe Erfahrung geschenkt bekommen. Und ich wollte damals schon als Bub Pfarrer werden, aber dann gab es natürlich auch Zeiten, da war ich eher ein bisschen kritisch der Kirche gegenüber, wie das halt so ist in einem gewissen Alter. Aber ich hatte dann das Glück, dass ich einem Priester begegnen durfte, der einfach mit mir ins Gespräch gekommen ist, der mir Dinge erklärt hat und der mich gefördert hat und der mich auch überzeugt hat. Und das hat mich dann bewogen, diesen Weg einzuschlagen. Und ich muss sagen, es ist so schön, ein schöner Beruf. Ich komme mit so vielen Menschen zusammen und jeder Tag ist ein Geschenk für mich, weil ich eben auch aus der Verbindung mit Christus leben darf. Ich durfte heute Morgen schon zweimal Eucharistie feiern, einmal mit Schülerinnen und Schülern und dann später mit Erwachsenen. Und da ist ein solches Licht und eine solche Kraft, die wir da erhalten.
0: Hat denn Ihr persönlicher Weg mit dem Thema unserer Sendung Sinn und Glück auch etwas zu tun?
1: Ja, auf jeden Fall. Ich habe mir diese Frage immer gestellt. Ich weiß auch nicht warum, aber ich habe mir schon als Kind, Jugendliche die Frage gestellt, zuerst musst du ja wissen, was der Sinn des Daseins ist. Dann kannst du erst entsprechend leben und auf einen Weg gehen. Also diese Frage hat mich schon immer beschäftigt und beschäftigt mich eigentlich immer noch. Und die hat mich auch dazu geführt, dass ich Glücksforschung betrieben habe und betreibe. Also das ist so eine Art Hobby von mir, diese Glücksforschung. Wenn ich Zeit habe, dann befasse ich mich damit und vertiefe ich mich in dieses Thema.
0: Sie haben zahlreiche Bücher geschrieben, die immer so irgendwie um diesen ganzen Themenkreis sich bewegen. Die Kunst der heiteren Gelassenheit, das kleine Buch der Lebensfreude, Sinn finden auf der Fahrt des Lebens, gönn dir dein Glück und jetzt zuletzt, welchen Sinn hat mein Dasein? Das heißt, sie kreisen immer wieder um dieses Thema Sinn des Lebens, Glück. Das ist ihnen irgendwie so mitgegeben worden von klein auf.
1: Ja, vielleicht. Es geht mir natürlich heute auch als Priester darum, dass ich den Menschen Sinn vermitteln kann und Lebensfreude, Lebenskraft vermitteln kann. Das ist eigentlich die Motivation, dass ich mich damit befasse, auch den Menschen Impulse zu geben, dass sie mit Freude, mit Vertrauen leben können.
0: Wenn Sie Glücksforschung betreiben, so nebenher, wie stellen wir uns das vor?
1: Ja, meine Quellen sind die Literatur, die Natur, die Eucharistie, also die, vor allem die Beziehung zu Christus, das stille Gebet, das meditative Gebet. Ich denke, vielleicht kommen die da in der Sendung sicher noch zurück. Mhm. Und das sind meine Quellen und da entdecke ich auch immer wieder und ich glaube auch daran, dass es so etwas wie Inspiration gibt. Also wenn ich darum bete, dass ich Menschen helfen kann, dass mir da selber auch geholfen wird, dass da der Heilige Geist wirkt, darauf vertraue ich.
0: Moderne Glücksforschung und christlicher Glaube steht hier im Zentrum unserer Lebenshilfe bei Radio Horeb. Unser Gast ist der Schweizer Priester und Autor Pfarrer Urs-Beat Fringeli. Pfarrer Fringeli, Glücksforschung, wenn Sie sich damit beschäftigen, auch in der Literatur, das ist ja was Internationales. Das gibt's ja schon seit einer Weile. Und es gibt recht viele Studien mittlerweile auch. Ich erinnere mich auch als die Gründerin des Allensbacher Instituts, die hat sich auch damit beschäftigt, hat immer neben ihren ganzen Umfragen auch gefragt, und was macht sie glücklich? Und dann hat sie festgestellt, dass die Menschen in Ostdeutschland irgendwie unglücklicher wirkten als die in Westdeutschland damals. Dann hat sie versucht, das zu verstehen und so. Also das fasziniert die Menschen ja irgendwie. Aber ich habe mich gefragt, Pfarrer Fringeli, wenn man jetzt nach Glück fragt, dann muss man ja wissen, was damit gemeint ist. Ich denke, so aus dem Bauch heraus denken wir ja, das ist ein bestimmtes Gefühl. Ich fühle mich glücklich. Das ist doch klar, was mit Glück gemeint ist. Aber ist es auch das, was die Glücksforschung meint, wenn sie danach sucht?
1: Die Glücksforschung, wie Sie erwähnt haben, das ist wirklich, da ist vieles herausgearbeitet worden in letzter Zeit. Also es gibt da zum Beispiel, vor mir habe ich auch noch das Buch Glück, The World Book of Happiness. Da ist aus allen Ländern der ganzen Welt, haben da Menschen zusammengetragen, was sie unter Glück verstehen. Und interessant daran ist, dass da schon ein bisschen die Mentalität mitschwingt. Zum Beispiel wissen wir ja, das ist sehr bekannt geworden in letzter Zeit, dass die nördlichen Länder, Nationen, also Skandinavien, dass die Menschen, man sagt, das seien die glücklichsten Menschen, zum Beispiel Dänemark und Finnland und so, das ist an erster Stelle jetzt, wenn man das jetzt mal rein so als Studie nimmt. Und dann hat man auch herausgefunden, dass diese Menschen nicht unbedingt das verstehen, unter Glück verstehen, was andere verstehen. Also zum Beispiel habe ich noch in Erinnerung, dass die Finnen zum Beispiel Glück mehr als Ausdauer und Durchhaltevermögen definieren. Und andere Länder natürlich, das ist so gegeben, klar, zum Beispiel in Ländern, wo es noch nicht

0: Das ist eine Mehrheit. Aber es dürfte schon ein bisschen mehr sein. Also wenn in unserem Land, wo wir keinen Krieg haben, keinen Terror, wo wir frei sind, und wenn da jemand nicht gerade chronische Krankheit hat und jeden Tag Schmerzen hat, dann müsste er eigentlich jeden Tag dankbar sein und sich freuen. Das ist ja eigentlich ein Paradies, das wir immer noch haben. Natürlich gibt es bei uns mittlerweile auch Armut, und wir spüren das Ganze auch mit Inflation, mit den Konsequenzen des Krieges und so weiter. Aber trotzdem, also ich frage mich wirklich, vielleicht haben Sie kürzlich gehört, die wunderschöne, das Interview mit dem spirituellen Lehrer David Steindl-Rast, der ja gesagt hat, als Fazit seines langen Lebens, er ist ja viel über 90, ja, er hat einfach in seinem langen Leben festgestellt, die Menschen haben die Ehrfurcht verloren, und es schwang auch ein bisschen mit, die Freude am einfachen Leben, das Leben zu sehen, wie es ist, und dass jeder Tag ein Geschenk ist. Wenn wir jetzt vielleicht zurückkommen auf unsere Frage, welchen Sinn hat mein Dasein, dann bin ich überzeugt, dass sich der ehrliche Mensch diese Frage stellt. Wenn er nicht oberflächlich lebt oder abgestumpft ist, dann stellt er sich die Frage, welchen Sinn hat mein Leben? Ich glaube, es gehört zum Wesen des Menschen, dass er seine Stellung in der Welt erkennen will. Und wir wissen ja auch, anthropologisch gesehen ist der Mensch ein Wesen, das unfertig auf die Welt kommt. Es ist zuerst auf andere angewiesen. Und das ist ja zugleich auch eine Chance. Es kann sich weiterentwickeln, kann Talente sich aneignen, Wissen, Fähigkeiten. Es, also das menschliche Wesen, kann über sich selbst hinausgehen, indem es eben auch zur Liebe fähig ist. Mhm. Und wir haben jetzt gerade darüber gesprochen, über reiche Länder, weniger reiche. In unseren reichen Ländern, in sogenannten Industrienationen, da haben wir heute eine sogenannte Multi-Optionsgesellschaft. Da gibt es viele Möglichkeiten für Menschen. Da gibt es verschiedene Wege, die sie einschlagen können. Und manchmal habe ich das Gefühl, dass auch der Wohlstand, der immer noch da ist, auch ein Grund sein kann, dass sich Menschen nicht mehr so die Frage nach dem Sinn des Lebens stellen. Wir können uns ablenken durch eine enorm große Unterhaltungsindustrie, die wir haben. Und die Frage nach dem Sinn des Lebens kann verdrängt werden. Denn für uns Christinnen und Christen, und darum geht es ja in unserer Sendung, spielt ja der Glaube eine Rolle. Wie Sie, Frau Fröhlich, eingangs gesagt haben, haben wir einen Grund zum Sinn und zum Glück, weil wir vertrauen können. Also wir haben schon mal vor der Sendung kurz miteinander gesprochen, und da ging es um die Frage ja auch, wie kann man Glück heute definieren? Und wenn ich ein Wort hätte, nur ein Wort gebrauchen dürfte als Christ heute für eine Definition des Glücks, dann würde ich sagen Vertrauen.
1: Das ist spannend.
0: Ein Mensch, der mit Spiritualität lebt, der aus den Quellen des Glaubens schöpfen kann, der weiß ja, woher er kommt und wohin er geht. Der hat diese frohe Botschaft, die ihm Vertrauen schenkt. Und das ist für mich eigentlich, ja, im christlichen Sinne die Definition von Glück, das Vertrauen in die Welt und
1: Beziehung.
0: In das Leben.
1: Das also in einer vertrauensvollen Beziehung zu demjenigen zu stehen, zu Gott, der unser Leben in der Hand trägt, nicht diese Gewissheit zu haben, das ist natürlich ein unglaublich starkes Fundament. Das würde auch erklären, warum zum Beispiel diese eingangs erwähnte britische Studie zu dem Schluss kam, dass eben gläubige Menschen oft stabiler sind, auch in ihrem Glücksmodus sozusagen. Pfarrer Fringeli, ich würde gerne, bevor wir so zu dem Spezifikum des Christlichen kommen, noch mal so kurz an die Oberfläche rutschen und schauen,

0: was so rausgefunden wird, das hat ja auch einiges mit dem Thema Glauben dann wieder zu tun oder worauf das Christentum, der christliche Glaube auch Wert legt. Nämlich zum Beispiel Stichwort Beziehungen. Ich fand das sehr spannend. Es gibt die neueste Sinus-Studie in Deutschland von diesem Jahr. Und da heißt es eben, in Deutschland sind 60% der Befragten ungefähr sehr oder eher glücklich. Nicht? Und spannend ist dabei allerdings, dass die junge Generation, also 18 bis 24 Jahre und Singles, die Frage am zurückhaltendsten beantwortet haben, also am wenigsten gesagt haben, dass sie glücklich sind. Also die Jungen und die Singles. Das ist ja auch schon mal auf der einen Seite die Frage. Mir fällt das ja auch immer wieder auf, Pfarrer Fringeli, wenn man so an der Bushaltestelle steht, die Kinder, die Jugendlichen, die da stehen, die sehen selten, man sieht sie selten lachen. Während jetzt zum Beispiel in ganz armen Ländern sieht man die Kinder ja schon bei der kleinsten Gelegenheit lachen. Nicht? Da fragt man sich schon, was da bei uns so falsch läuft, dass das so ist.
1: Genau. Das ist mir auch aufgefallen und das gehört ja auch zu den Ergebnissen der Glücksforschung, dass Menschen, die in Beziehungen leben, wirklich glücklich sind, weil, das kann man ja gut nachvollziehen, sie sind nicht allein, sie werden herausgefordert, sie werden erfahren Bestätigung auch im besten Falle natürlich und das, wenn wir uns schauen auf die Umfragen und der Glücksforschung aus den Ländern, die ich schon erwähnt habe, kommt die Beziehung immer wieder, dass Beziehungen glücklich machen. Und wir haben ja als Christen, ja jetzt gehe ich wieder ins Christentum, das Angebot des Zusammenlebens, des Zusammenfeierns. Wir versammeln uns immer wieder, wir arbeiten an einer besseren Gesellschaft oder wollen auch ein bisschen eine Kontrastgesellschaft bilden, indem wir so leben, wie es dem Gebot des Herrn entspricht, einander zu lieben und indem wir füreinander sorgen und achtsam miteinander umgehen. Und das ist ja ein Gebot, das allen offen steht. Also jeder Mensch ist immer willkommen in der Kirche.
0: Wird auch das Thema Beziehung wird ganz hoch auch im Ranking von den Studien bewertet, dass man sagt, also Menschen, die wenn man fragt, was macht sie glücklich, dann sagen viele, Gesundheit ist wichtig. Da können wir vielleicht gleich nochmal drauf zu sprechen kommen, was wir als Christen dazu sagen. Da haben wir ja nochmal einen anderen Blick drauf. Ja. Aber dann kommt ganz dicht hintereinander gute Partnerschaft, intakte Familie, ausreichend Geld, okay, in Klammern wieder, und ein schönes Zuhause, fand ich auch interessant, dass das in Deutschland als mit Hauptglücksfaktor angesehen wird. Aber gute Partnerschaft, intakte Familie relativ weit oben. Interessanterweise in diesen weltlichen Studien kommt die Gesundheit aber ganz oben. Offensichtlich scheinen viele zu meinen, dass wenn ich gesund bin, dann überstehe ich den ganzen Rest leichter. Wahrscheinlich das Gefühl, auch unabhängig zu sein, und so hängt damit zusammen Angst vor Schmerzen, Angst vor ausgeliefert sein und so weiter. Das sind ja große Angstthemen in unserer Gesellschaft. Da würde wahrscheinlich das Christentum eine andere Perspektive bieten, oder?
1: Ja, ich denke, also wir haben ja als Christinnen und Christen den Karfreitag, wo wir jedes Jahr mindestens einmal dem Schmerz, dem Dunkeln in die Augen sehen, oder auch die Fastenzeiten. Und bei uns Christinnen und Christen geht es ja darum, dass wir das Dunkle nicht verdrängen müssen, sondern dass wir auch schwierige Situationen als Herausforderung sehen. Früher hat man gesagt Prüfungen, heute benutzt man das Wort nicht mehr so gerne. Aber wenn wir den Weg mit Jesus Christus gehen, ich sehe das an unserem Wallfahrtsort in Wolfwil, haben wir bunte Glasfenster mit dem Maria-Zyklus. Unsere Kirche ist der Maria geweiht. Und das spiegelt eigentlich unseren ganzen Weg, oder anders gesagt, den Weg jedes Menschen. Wir werden geboren. Und das zweite große Glasfenster, also zuerst kommt die Ankündigung des Engels, dann die Geburt, dann die Hochzeit des Kana und dann dass Maria unter dem Kreuz stand und dass Maria dann in den Himmel erhoben wurde. Und das zeigt ja auch, dass wir, wenn Maria unter dem Kreuz stand, wir auch dieser dunklen Seite nicht ausweichen müssen, weil wir vertrauen dürfen. Das Ende ist dann dass die Auferstehung und jeder Tag, wir sind geborgen, wir sind gehalten, wir sind behütet und wir werden einmal in die Seligkeit aufgenommen. Und deswegen müssen wir uns auch, ja, wie soll man jetzt gerade so spontan sagen, nicht, wir müssen uns auch nicht gerade immer ablenken oder vollpumpen mit irgendwelchen Medikamenten. Manchmal ist das natürlich nötig, aber sicher nicht abhängig werden davon, sondern wir dürfen mit Vertrauen leben. Und da, deshalb denke ich, dass Christen, die so leben, auch eine Stärke haben, dass die auch eine gesunde Seele haben, weil Seele und Körper ja eine Einheit sind und weil wir so auch Kraft bekommen von Gott. Das ist ja so, das erfahre ich immer wieder, dass Menschen, die zum Beispiel Abschied nehmen müssen von einem lieben Menschen, die mit dem Glauben, aus dem Glauben leben, mit uns verbunden waren, die können viel besser damit umgehen. Die können auch vertrauen, dass alles gut wird, dass es dem Verstorbenen gut geht, dass sie auch wieder mal Kraft bekommen, dass sie auch wieder mal lachen dürfen, weil der Verstorbene, die Verstorbene, dass sie auch nicht möchte, dass sie sich in der Trauer verlieren. Das war ja auch ein Buch, das ich aus persönlicher Betroffenheit schreiben durfte. Wenn die Tage zu Ende gehen, Abschied nehmen von einem lieben Menschen. Und wir können damit sicher viel besser umgehen. Und ja.
0: Das heißt, das ist so eine eigene Glückskraft sozusagen, die aus dem christlichen Glauben besonders nochmal erwächst. Ja, es ist ja nicht nur das Vertrauen darin, dass da ein großer Gott ist, der alles in der Hand hat, sondern auch einer, der, dem wir wichtig sind, der uns liebt, der sein Leben für uns gegeben hat. Das ist ja auch nochmal was anderes, als einfach nur zu wissen, dass da ein Gott über allem steht.
1: Ja, und gerade wenn ich das nochmal schnell kurz aufgreifen darf, im Abschied nehmen, da fällt mir das immer besonders auf, wenn ich das Kreuz emporhebe und sage, wie Sie jetzt, Frau Licht, das gerade angesprochen haben, dieser Gott, der sich mit uns solidarisiert, der uns auf Augenhöhe begegnet, der ist für mich glaubwürdig. Das ist nicht ein Gott, der einfach, es ist ihm egal, er schaut von außen zu, sondern er will sich immer neu mit uns verbinden, er wirbt um uns, er macht uns Angebote und schenkt uns gleichzeitig natürlich auch die Freiheit. Wir entscheiden selber, aber es ist sicher ein Gott, der kein Spielverderber ist. Er will uns zu wahren Freude, wie es Christus selber gesagt hat, zur Fülle des Lebens anstiften. Und gleichzeitig, das gehört vielleicht auch zur Definition des Glücks im christlichen Kontext, glauben wir als Christinnen und Christen ja auch, dass das Leben ein Auftrag ist. Aber dies widerspricht sich nicht, denn indem wir unser Leben als Auftrag sehen, als Auftrag die Liebe zu leben, die Welt mitzugestalten, zu veredeln, finden wir eben noch mehr Freude und Sinn. Das ganze einfache Aussage, geteiltes Leid ist halbes Leid und geteilte Freude ist doppelte Freude. Wir möchten ja im Grunde des Wesens lieben. Und jeder Mensch trägt eine Quelle der Liebe in sich, da bin ich voll davon überzeugt. Das ist vielleicht aus verschiedenen Gründen bei manchen Menschen zugeschüttet. Ja, über diese Gründe könnte man eine eigene Sendung halten. Da gibt es oder gab es Verletzungen, die die Seele zum Rückzug bewegt hat. Oder da gab es falsche Vorbilder in der Erziehung und so weiter. Aber wenn die Seele gesund ist, dann möchte sie lieben. Und in der Liebe findet sie meines Erachtens das höchste Glück, weil wir diese Quelle in uns tragen. Und weil der heilige Paulus hat ja die Worte geprägt, Christus in uns. Also wir haben etwas von ihm in uns. Wir möchten ja auch lieben. Und deswegen sehnt sich die Seele meines Erachtens danach, nach Gott, nach dem Wesen der Liebe. Ich nenne Christus immer gern das Wesen der Liebe. weil wir uns in diesem Wesen der Liebe selber spiegeln.
0: Also, dann wäre ja, Pfarrer Fringeli, ja, das Glück nicht einfach das, was wir bekommen, sondern das, was wir geben auch.
1: Genau, das wollte ich eigentlich sagen. Sie bringen es auf den Punkt. Mhm. Indem wir lieben, werden wir wirklich heil, gesund. Jesaja hat, glaube ich, sogar gesagt einmal, der Prophet, unsere Narben werden heilen oder die werden gesund. Und das ist die Botschaft von Christus, dass wir heil werden durch die Liebe, die wir empfangen, aber auch die wir weiterschenken. Mhm. Ja, und dann eben ein Christ, eine Christin möchte auch einen Weg gehen und weiß auch, das Leben ist ein Auftrag, das habe ich ja schon erwähnt. Und das macht auch glücklich, dass wir unterwegs sind, gemeinsam unterwegs sind, voneinander lernen und auch voneinander profitieren dürfen, dass wir uns gegenseitig ergänzen und eben in der Liebe zueinander die wahre Freude finden.
0: Wenn das aber manchmal schwer umzusetzen ist, Pfarrer Fringeli, ich meine, wir haben als Christen dann auch einfach, manchmal sieht man, sitzt man auch da und man wird ja auch gerne runtergezogen, manchmal von schwierigen Lebensumständen oder einfach, weil das Leben anstrengend, mühsam ist oder geworden ist, wenn man älter wird oder so. Gibt es da eine Möglichkeit, zu diesem Glück wieder zurückzufinden?
1: Ich denke schon, wenn man sich immer wieder auf die Quellen konzentriert, die uns angeboten werden, wie Sie ganz genau gesagt haben, das Leben ist manchmal mühsam. Es gibt Verletzungen, es gibt Enttäuschungen, es gibt Krisen. Und dann gibt es ein paar Menschen, die stehen scheinbar auf der Sonnenseite, denen geht es immer gut, aber wir sehen ja nicht in ihr Herz. Und ob das dann immer so bleibt, ist die zweite Frage. Also ich bin überzeugt, dass jeder Mensch mit solchen Herausforderungen leben muss. Aber er kann dann auch sagen, die Zeugnisse zu Hilfe nehmen, die sagen, ja, ich lebe ja noch, ich schaue zurück und habe alles überstanden. Mir wurde auch geholfen, kann man da auch sagen. Und wenn wir uns darauf vertrauen, dass Christus gesagt hat, ich bin bei euch alle Tage bis zum Ende der Welt, dass er da ist, als Helfer und Heiler, und wir uns für ihn öffnen, dann wird uns geholfen, wie wir das ja auch schon jetzt in der Sendung angesprochen haben. Ja, das Leben erinnert uns immer wieder daran, hat mal jemand gesagt, dass es ein zerbrechliches und vergängliches Geschenk ist. Aber wenn wir uns daran halten, dass Christus sogar den Tod überwunden hat, dann dürfen wir ja vertrauen, dass er und die kleinen Anführungs- und Schlusszeichen Tote, also die, das immer wieder uns Kraft gibt, dass wir immer angebunden bleiben an ihn. Und dann sind das die fünf Säulen, die ich kürzlich mal in einer Predigt erwähnt habe, die uns helfen können, dass wir wieder zurückfinden. Ich muss jetzt gerade schauen, ob ich die noch auswendig weiß. Also das eine ist das Gebet, dann die Meditation, dass wir uns immer wieder in der Liebe Christi erkennen. Dann aber sicher auch, wie wir das gerade angesprochen haben, die Liebe, die kleine Liebestaten, die uns selber Freude machen, die auch und durch die wir auch eine entsprechende Rückmeldung bekommen, dass Menschen sich freuen und gern in unserer Nähe sind. Das sind wir wieder beim Thema Beziehungen, die wir angesprochen haben, und dass wir auch immer wieder natürlich aus dem Evangelium leben und dass wir uns wieder einladen lassen. Ja, jetzt habe ich den fünften Punkt wieder gefunden. Oder wenn wir in einer Krise sind, können wir auch mal einfach wieder einen Gottesdienst besuchen oder wir können Radio Horeb einschalten oder Radio Maria und dann merken wir, kommen wir wieder ins Gleichgewicht und erinnern wir uns wieder an unsere Quellen.
0: So bewusst die Quellen des Glücks suchen. Wobei, Pfarrer Fringeli, mir scheint es manchmal so zu sein, dass wenn man als Mensch zu sehr versucht, glücklich zu werden und sein ganzes Lebensstreben auf das Glücklichwerden ausrichtet, dass es dann manchmal umso weniger funktioniert, so als wäre das Glück so etwas wie ein scheuer Vogel, der wegfliegt, wenn man versucht, nach ihm zu greifen.
1: Ja, genau. Also der Schmetterling, der sich nur hinsetzt, wenn wir ganz ruhig werden. Ja, wie viele, Bertolt Brecht hat ja gesagt, wir rennen dem Glück hinterher und das Glück rennt uns nach. Das ist genau so. Wir können, es gibt kein irdisches Paradies. Wir können uns einrichten und sicher so einrichten, dass es uns gut geht, dass wir uns wohlfühlen. Aber das Glück beginnt im Herzen und das ist ja wirklich ein Fazit der Glücksforschung aus allen Ländern, dass das Glück nicht darin besteht, ein großes Vermögen zu haben. Das kann ja auch belasten. Dann hat man wieder Angst, dass man das verliert oder eben sich dauernd um die Gesundheit kümmert. Wir dürfen ja zwischendurch, sollten zwischendurch uns mal durchchecken lassen vom Arzt. Aber wenn wir dann immer nur Angst haben, dann wird die Seele krank und schwach. Wenn wir aber vertrauen, da sind wir wieder beim Stichwort Vertrauen, dass wir getragen werden, dass wir die Kraft haben, die wir brauchen, dass wir das bekommen, was wir brauchen. Das muss ja nicht, weiß ich was sein, sondern die einfachsten Menschen sind die glücklichsten Menschen. Es gab mal vor Jahren eine Sendung, ich kann mich nur vage daran erinnern, es ist wirklich schon ein paar Jahre her, und da hat man irgendwo auf einer Insel Fische dokumentiert, die haben eigentlich nichts anderes getan, als sie sind hinausgefahren mit dem Boot und haben Fische gefangen, haben Abend ein Feuer gemacht und das Leben gefeiert und die hatten so ein Lachen auf dem Gesicht, die brauchten keinen Mercedes und keine teuren Kleider und keine Wohnung, riese Wohnung, die waren so glücklich. Also das Glück beginnt im Herzen und in der Einstellung, dass wir uns für die Freude entscheiden und dankbar sind für das, was uns alles geschenkt wird. Gerade jetzt im Frühling, darum habe ich am Anfang gesagt, ist eine Quelle für mich der Inspiration, die Natur. Wenn wir die Natur erleben, dann finden wir zu uns selbst. Wir sind bei uns selbst und wir erleben, was für ein großes Geschenk wir haben, den Kleinigkeiten, die uns umgeben.

0: Was macht uns glücklich und was hat unser Glaube mit unserem persönlichen Glück zu tun? Darum geht es hier und heute in der Lebenshilfe bei Radio Horeb. Mein Name ist Gabi Fröhlich und ich bin im Gespräch mit Pfarrer Urs-Bert Fringeli aus der Schweiz. Er hat sich ganz viel mit dem Thema Glück beschäftigt, Glück und Glaube, hat auch Bücher darüber geschrieben und ist unser Gast heute. Frau Anna ruft uns an aus Tirol, Altbach in Tirol. Herzlich willkommen, guten Morgen.
1: Mein Gott, das ist ein Wunder. Mein Wahlspruch ist, willst du glücklich sein im Leben, trage bei zu anderem Glück, denn die Freude, die wir geben, kehrt ins eigene Herz zurück. Ich bin ein Jahrgang wie Papst Franziskus, werde 88 Jahre demnächst dann und bin wir waren eine große Familie, gläubige Vorfahren und ich war 45 Jahre Pfarrhaushälterin, habe mich mit der Gnade, also mir ist letztes Jahr eingefallen, ich habe das Blut von meinen Vorfahren, Gottesliebe, Nächstenliebe und die Liebe zur Natur. Ich habe mit vielen Menschen zusammengearbeitet im Pfarrhof und habe mich angenommen um Studenten aus Afrika und ein paar Gastarbeiter und. Und ich denke, jetzt bin ich, ich habe damals vor 50 Jahren meine Heimat, wie noch ein Altbach-Pfarrhaushälterin war, mit meiner Schwester zusammen für die Mutter und unsere weicheren Geschwister, wir waren 10 Geschwister, ach gut, ich könnte so viel sagen, Haus gebaut und jetzt bin ich da im Haus. Und wenn man dann allein ist, dann aus den Augen, aus den Sinnen. Aber ich denke mit einer großen Dankbarkeit an meine Vorfahren, die uns den Glauben vorgelebt haben, meine Arbeit, die ich tun durfte. Und jetzt, ich bete viel mehr, geht es nicht immer ganz gut. Dann sage ich, lieber Gott, du hast gesagt, bittet und er wird den empfangen. Und ich nehme dich beim Wort. Na, ich hätte zu viel zu sagen. Radio Horeb, ich bin im Radio Horeb schon so am Beginn fast und bin glücklich und dankbar. So, jetzt hör auf.
0: Vielen Dank. Ja, man spürt es auch, denke ich, man hört es an Ihrer Stimme alleine, dass Sie das auch ausstrahlen, das, was Sie uns erzählen. Ich weiß nicht, ob Pfarrer Fringeli was dazu sagen möchte.
2: Ja, vielen Dank für Ihr Zeugnis und Sie haben genau das erwähnt, was ja zu die Glücksforschung bestätigt, dass Sie gesagt haben, Ihr Gebet, Ihre Dankbarkeit, Ihr Leben, nicht nur für sich, auch für andere, zuerst in dieser großen Familie, dann diese Menschen, die Sie auch begleitet haben, das macht das Glück aus und Sie haben das eigentlich schön zusammengefasst mit Ihrem Leben. Ja.
0: Ja.
2: Verehrte Hörerin und verehrte Hörer von Radio Horeb und Maria, Sie alle haben eingeschaltet, weil Sie ja auch mit uns sicher ein Stück weit den Glauben teilen, der uns Sinn verschenkt. Und es ist tatsächlich so, dass wir dann als Christen einen Weg gehen dürfen und wissen, dass wir auf diesem Weg begleitet sind und werden. Kürzlich hatten wir Jugendliche, die wir auf das Sakrament der Heiligen Firmung vorbereitet haben. Und es war Osterzeit. Wir sind dann über den Friedhof gegangen und haben Symbole des Lebens gefunden und der Liebe. Und bei einem Grabstein blieb ich stehen, den wollte ich Ihnen besonders ans Herz legen. Da war nämlich ein Labyrinth angetönt auf diesem Grabstein. Ein Labyrinth, dann habe ich Sie gefragt, was ist eigentlich der Unterschied zwischen einem Labyrinth und einem Irrgarten? Und wir haben dann festgestellt, das Labyrinth, da geht man den Weg und man dreht sich scheinbar im Kreis, aber wir werden ja zum Ziel geführt. Und das ist dieses uralte Bild ist ja ein christliches Bild, das Labyrinth neben dem Anker oder dem Herz und so weiter. Das zeigt uns, dass wir auf unserem Weg immer geführt werden, auch dann, wenn wir meinen, es geht nicht weiter oder wir drehen uns im Kreis. Nein, wir werden zum Ziel geführt. Und darum kann Christus und konnte er und kann er sagen, ich bin der Weg, die Wahrheit und das Leben. Er führt uns, wenn wir uns von ihm führen lassen, dann wird es gut. Dann
0: kommen wir zum Ziel.
2: Immer wieder Kraft von ihm.
0: Ja, ich danke Frau Anna für Ihren Anruf und schicke einen herzlichen Gruß nach Tirol. Wir haben noch einige weitere Hörerinnen in der Leitung. Frau Weber aus Stuttgart zum Beispiel. Guten Morgen, Frau Weber.
3: Schönen guten Morgen, Weber Ruth Michaela. Mein Leben ist nicht so verlaufen, wie ich es ursprünglich mir gedacht hatte, aber es verlief trotz allem gut. Ich stand mit Anfang 20 vor der Tatsache, würde ich schwanger, würde ich eine Familie gründen, die Kinder wären schwerst behindert. Und dann habe ich sozusagen einen kleinen Deal mit dem Himmel gemacht und habe dem lieben Gott da oben gesagt, der möge mal ganz gut zuhören, ich würde nicht verlangen, geheilt zu werden, aber ich würde um die Kraft bitten, eines Tages mit genau den Menschen arbeiten zu dürfen, die meine Familie geworden wären, hätte ich eine gegründet. Und ich habe 2002 auf der Arbeit angefangen und arbeite mit ausschließlich mehrfach Schwerstbehinderten. Und 2006 habe ich eines der Bewohner im Arm gehabt und da kam mir der Gedanke, genau das ist es. Und eben, da ich derzeit noch ein Sternenkind empfangen würde und eben, da ich um die Verantwortung meines Weges weiß, eben darum trage ich manchmal schwer an meinem Kinde, weil ich es empfangen nie und doch das mein nennen muss, weil ich es liebe wie mein eigen Kind und dennoch nie gebar. Ich sage Ihnen, Frau Fröhlich, es war wie eine Geburt. Es war, als sei ich Mutter geworden. Es war ein so unsagbar tiefes Ja zu all unseren Schwerstbehinderten. Und wissen Sie, ich bin dem Himmel so nah. Es ist Christus selbst, der mich in jedem der Bewohner anguckt. Es ist eine solche Gnade und ich bin, wie gesagt, sehr, sehr schwer chronisch krank und kann nur sagen, dass eigentlich von Zusammenbruch zu Zusammenbruch mein Leben nur noch reicher und noch schöner und noch gesegneter wurde. Ganz, ganz wie Guy de Maupassant es genannt hat, es sind Begegnungen mit Menschen, die das Leben lebenswert machen. Und man weiß, dass ich innerlich immer einen Schritt mehr gehe, als der andere erwarte. Gerade im Krankenhaus, die vielen Menschen mit muslimischem Hintergrund oder so, dass man eine Großzügigkeit an den Tag legt und denen, weil sie sich die Schokoladentafel und die Chipstüte schenkt und sagt, wenn dich einer um eine Meile bittet, dann geh jetzt weiter mit ihm. Rechne nicht auf, gib mehr als erwartet. Es sind so unglaublich schöne Begegnungen. Und ich kann eigentlich sagen, ich war in 4 Pflegefamilien zu Hause und weitere Familien, wo ich in der Arbeitstherapie war und sonst wie. Das Leben ist so unsagbar reich, dem mir erst was genommen wurde, aber eigentlich tausendfach zurückgeschenkt. Und so bin ich wie eine kleine Ordensfrau mitten im Alltag. Kein Mann, kein Geld, aber ein Stern, dem ich folge.
0: Frau Weber, vielen, vielen Dank. Ich denke, Pfarrer Fringeli hat genauso zugehört wie ich. Ja. Und ich würde sagen, Pfarrer Fringeli, das sind so die Geschichten, die zeigen, dass das nicht reine Theorie ist, was wir hier faseln.
2: Ja, genau. Dass man so aus dem Glauben Kraft erhält. Ich danke Ihnen sehr für dieses Zeugnis und wünsche Ihnen auch weiterhin Gottes Segen und viel Kraft und dass Sie diese Liebe immer weiter spüren dürfen, dass Sie selber auch getragen sind. Danke vielmals.
3: Von Herzen gern.
0: Frau Weber, vielen Dank auch, genau, dass Sie das mit uns geteilt haben, auch diesen Grund Ihrer Freude. Ganz herzlichen Dank. Alles Gute und von Herzen ganz viel Segen Ihnen nach Stuttgart. Wir hören nun eine Hörerin, die sich anonym gemeldet hat aus dem Raum Frankfurt. Guten Morgen.
4: Ja, guten Morgen. Es gibt einen Brief der Gründerin des Instituts für Demoskopie Allensbach, der gleichsam die Brücke zu Steindl-Rast sein könnte. Und zwar, falls hier die Leitung gestört ist, dann passt das genau zum Buchtitel. Die Welle ist das Meer. Das ist ja gleichsam ein Titel, der öfter vorkommt. Und die Glücksforscherin am Bodensee und so weiter, die schrieb dann, dass dass sie war noch nicht so alt wie Steindl-Rast und hatte dann aber doch auch immer mal zu warten irgendwo und hatte dieses Buch in der Handtasche dabei. Ja, falls das hier zu sehr rauscht, würde ich sagen,
0: lasst
4: es dabei, oder?
0: Ja, ich nehme das aber sehr gerne auf, das Stichwort, das Sie mir gegeben haben. Vielen Dank dafür. Nämlich, ich habe tatsächlich auch mal mit der Dame sprechen können vor vielen, vielen Jahren. Und sie erzählte eben, wie sie das Thema Glücksforschung auch so umgetrieben hat. Und sie, Pfarrer Frengeli, die hat etwas gesagt, was ich auch sehr spannend fand. Sie sagte, das, was die Menschen nach ihren Umfragen am glücklichsten macht, ist, wenn sie eine schwere Herausforderung bewältigt haben. Also dieses klassische Gefühl, ich steige auf einen hohen Berg und bin oben angekommen. Und es ist zwar schön, dort oben auch mit der Gondel raufzufahren, aber wenn ich ihn erklommen habe, das ist nochmal was ganz anderes.
2: Ja, genau. Also Herausforderungen brauchen wir, vielleicht suchen wir die sogar selber. Sie machen uns stärker, sie schenken uns eine innere Befriedigung. Wir wissen, wir haben etwas geschafft, wir möchten eigentlich etwas tun als Menschen. Und eben, wenn wir diese Beziehung zu Christus, zu Gott haben, dann gelingt vieles einfacher. Das in den Taufen sage ich manchmal, wenn wir das Vertrauen haben, das hilft uns auch zum Selbstvertrauen. Das hängt miteinander zusammen. Und wir können durch die Beziehung zu Christus auch das Vertrauen ins Leben stärken. Er hilft uns dazu und dann trauen wir uns auch selber etwas zu und dann schaffen wir auch etwas. Und das schenkt uns Freude. Christus will uns diese Freude schenken und diese Kraft.
0: Das heißt, der Satz, das Leben ist kein Ponyhof, das ist, ist wohl auch so gedacht, nicht? Dass ich glaube, den Menschen macht es am Ende nicht glücklich, wenn er nur da sitzt und unter das, was wir uns wünschen, nicht am Strand zu liegen und am besten die reifen Früchte direkt vor der Nase baumelnd so rum. Das ist nicht das, was uns am Ende glücklich macht.
2: Nein, das ist im Gegenteil. Dann wird alles wir verlieren dann das mit der Zeit das Interesse am Leben, wenn wir nicht mehr herausgefordert werden. Und ich kann das wirklich beobachten, auch habe das auch gesehen bei Menschen, die dachten, gerade wir haben ja heute angesprochen, zu Beginn der Sendung, dass es immer noch Wohlstand gibt in unserem Land zum Beispiel. Und da wird der Sozialstaat auch zur Falle, weil Menschen dann glauben, wenn sie nicht mehr arbeiten müssen, dann ausschlafen können. Das tut ihnen gar nicht gut, weil Arbeit ist ja viel mehr als Geld verdienen. Da geht es ja auch um Beziehungen. Da geht es darum, dass wir eine Rückmeldung bekommen, innerlich wachsen können, dass wir Neues lernen, Neues entdecken. Und das fängt ja auch mit den Gaben des Heiligen Geistes zusammen, die in uns schlummern und die erwachen wollen. Und die führen uns zum Glück, wenn wir uns so herausfordern lassen, wie die Zeugnisse, die wir jetzt gehört haben, auch von den Frauen, die angerufen haben und gesagt haben, das gibt mir was, wenn ich da etwas gebe, dann kommt so viel auch wieder zurück.
0: Ja, dann wollen wir gerne die nächste Hörerin hören, nämlich aus Hamburg, Frau Strohwe. Guten Morgen, Frau Strohwe.
5: Ja, guten Morgen. Ach mein Gott, ich könnte so viel erzählen. Und es ist doch wirklich, wie schon hier am laufenden Band gesagt wurde, eigentlich entwickelt sich das Glück, gerade wenn man es nicht so leicht hatte. Und so war das auch bei mir. Ich für einen ganz glücklichen Menschen, ich bin fast 82, ich schreibe täglich Gedichte, ich kriege Rückmeldung jeden Tag von meinen, die schreiben mir, du bist inspirierend und wundervoll und bringst durch deine Beiträge so viel Licht und Liebe unter die Menschen. Und angefangen hat es alles ganz schwer. Ich wurde schon sehr früh Frührentnerin, allein mit Kind, wusste gar nicht, wovon ich leben sollte, war noch nicht gläubig. Ich dachte nur, ich will auf keinen Fall verbittern. Mein Leben ist mir zu wertvoll. Und da hörte ich eine Stimme in mir oder von oben herab, du hast Menschenliebe und Humor. Und dann habe ich gedacht, das will ich festhalten. Das ist doch was Wunderbares. Ich weiß zwar noch nicht, was ich damit machen soll. Und dann hatte ich das ganz große Glück, dass ich durch eine Radiosendung mit meinen kurzen, liebevollen Gedichten entdeckt wurde. Da habe ich also wirklich dann alle Liebe und allen Humor reingesteckt, dass das so erfolgreich wurde, dass ich dann einen Verleger hatte und ganz viele Bücher verkauft. Und der Glaube, da kam ich immer, ich war ja immer noch krank, ich bin bis heute krank, kam immer, dem ging ich immer mehr nach, da kam ich immer mehr hin. Ich hatte nur immer noch sehr viele Probleme mit Jesus und da habe ich den Durchbruch tatsächlich erst mit 17 Jahren geschafft. Und seitdem bin ich, ja, da bin ich wirklich selig, weil ich habe auch ein Kind verloren und da wurde mir auf einmal klar, dass dieses Kind ja bei ihm ist und dass ich das sehen werde. Da habe ich also den letzten Rest meiner Depressionen verloren. Und dann kam ich irgendwann zufällig an Radio Horeb vorbeigeschlittert und blieb da hängen und denkt, meine Güte, ich habe mir das Radio wegen des evangelischen Senders gekauft, aber das ist ja viel intensiver, tiefer, was ich da höre. Dann kriegte ich eine Krebsdiagnose, eine ganz schlechte Prognose vor 5 Jahren, dass ich mich schon im Hospiz anmelden wollte. Ich war so glücklich, diesen Radiosender schon zu haben, den ich Tag und Nacht eingeschaltet hatte. Und ich habe nicht gegen den Krebs gekämpft, ich habe mein Leben einfach in Gottes Hand gelegt. Und diese Ruhe und Gelassenheit, die mir das gibt, ich glaube, die hat beigetragen, dass der Krebs nicht zurückgekommen ist. Und ich habe ganz viele Gedichte natürlich auch über das Glück gemacht. Ein kurzes möchte ich Ihnen vorlesen, weil ich jetzt schon so lange gesprochen habe.
0: Gerne, das hören wir gerne noch, Frau Strube.
5: Dankbar. Das Schicksal geht seltsame Wege. Aus Traurigkeit wird manchmal Glück. Wenn ich mir so überlege, auf keinen Fall will ich zurück und alles noch einmal erleben. Oh nein, wie oft bin ich gestorben? Ja, musste ich sterben, um glücklich zu werden. Als hätte ich gerade dadurch heute und hier meinen eigenen Himmel auf Erden.
0: Vielen Dank, Frau Strove. Wunderschön. Vielen herzlichen Dank. Tatsächlich habe ich, glaube ich, auch noch nie von jemandem gehört, dass er sagt, ich habe mein Kind verloren und danach habe ich meine Depression verloren, weil ich wusste, dass das Kind bei Gott im Himmel ist. Also auch.
5: Ja, genau. Also mein allergrößter Schmerz ist jetzt mein allergrößter Trost geworden. Das wird mir helfen, die Erde hier zu verlassen. Und gleichzeitig lebe ich ganz intensiv noch hier.
0: Ja. Kaufen wir Ihnen von Herzen ab, Frau Strove, vielen herzlichen Dank, dass Sie angerufen und sich beteiligt haben hier an unserer Lebenshilfesendung. Alles Gute doch Ihnen weiterhin. Ganz, ganz viel Segen. Pfarrer Frickel, ich denke, wir gehen gleich noch zur nächsten Hörerin weiter. 2 haben wir noch in der Leitung. Ja. Wir hoffen, dass die beiden noch drankommen. Frau Marianne aus Regensburg ist zunächst noch da.
2: Ich möchte mich auch noch bedanken bei der Hörerin aus Hamburg, so aus dem Norden. Und mir ist hängen geblieben, Liebe, Menschenliebe und Humor, das wäre ja auch noch ein Buchtitel. Es ist wirklich schön, ja.
0: Ja, wunderbar. Ja, dann hören wir jetzt Frau Marianne.
6: Ja, ich möchte eben beitragen, dass für mich Glück tief empfundene Freude ist. Und diese tief empfundene Freude, das sehe ich schon als Gnade, dass man die empfinden kann, weil ich eben merke, dass das nicht selbstverständlich ist. Ich stehe noch ein bisschen jetzt unter einem kleinen Schock. Ich habe 2 Enkelkinder, 4 Enkelkinder, aber 2 sind ganz begeisterte Fußballspieler. Und jetzt habe ich vor einer halben Stunde im Internet gelesen, dass Kinder bei Bielefeld mit einem kleinen Igel Fußball gespielt haben und Erwachsene haben zugesehen. Also es ist für mich unfassbar. Und da kam ja dann, ja, die Erwachsenen, die Menschheit sind so verroht, die eben meinen, mit Waffen, die nur Tod bringen, Frieden schaffen zu können. Also ich bin wirklich innerlich noch ein bisschen aufgeregt.
0: Ja, das spüren wir heraus. Ja, auf der einen Seite die Geschichten, die Sie uns hier erzählen, wie Sie zum Glück finden und so. Aber ich höre raus bei Frau Marianne von dem, was sie sagt, auch wie wichtig es uns auch, wir wissen, wie wichtig es ist, dass das Glück nicht mein Glück ist, sozusagen nur das, was mir Spaß macht, sondern eben auch tief glücklich eigentlich nur macht, Pfarrer Frengeli, wenn wir auch ein Herz für die anderen, für die Kreatur um uns herum und für die Menschen haben.
2: Genau. haben wir eingangs gesagt, danke auch Ihnen für Ihr Zeugnis, dass wir ja lieben wollen und dann ist irgendetwas schief gelaufen. Diese Ehrfurcht, die wir am Anfang gesagt haben, die verloren gegangen ist vor der Schöpfung und das ist genau das Gegenteil. Da sind wir auf dem falschen Weg. Und Sie haben aber auch gesagt am Anfang, dass Sie eine Freude haben und im Herzen haben, behalten können. Trotzdem, ich wünsche Ihnen, dass Sie sofort oder möglichst bald wieder zu dieser Freude zurückkehren. Und Christus hat uns Freunde genannt. Und Freunde und Freude hängen ja damit zusammen, wenn wir wissen, dass er unser Freund ist, dann können wir auch mit Freude und eben auch wieder mit Vertrauen leben. Das schenkt uns Sinn, das macht uns glücklich, wenn wir immer wieder uns auf sein Wort ausrichten. Und ja, wir sind ja nicht verpflichtet, uns stündlich die schlechten Nachrichten anzuhören. Schalten wir doch lieber Radio Horeb ein.
0: Ja, mir fällt dabei auch ein, Pfarrer Frengeli, dass wir in manchen Sachen auch Gott sei Dank, denke ich, vielleicht ein bisschen empfindsamer geworden sind. Ich vermute, dass so ein Fall, wie unsere Hörerin ihn gerade geschildert hat mit dem Igel, das ist schlimm genug, aber ich vermute, dass das vor 50, 100 Jahren wahrscheinlich überhaupt keinen interessiert hätte. Heute sind wir doch auch ein bisschen sensibler im Umgang geworden mit der Schöpfung und ja. Das hat ja dann vielleicht auch was Gutes. Vielleicht ist es eine Wohlstandserscheinung, dass wir uns das auch leisten können, aber es ist halt gut, dass wir es auch tun.
2: Ja, wir sind vernetzt heute und die Nachrichten, die wir haben, da müssen wir eben, wie gesagt, aufpassen, dass wir da uns entscheiden und nicht runterziehen lassen. Aber wie Sie sagen, wir werden dadurch auch sensibilisiert und es gibt ja viel Gutes, das muss man auch sagen, Menschen, die dann aufstehen und die sich für das Leben einsetzen. Mhm. Und der Glaube hilft uns dazu, dass wir uns auf das Positive konzentrieren und dass wir den schlechten Nachrichten gute Nachrichten entgegenstellen. Das heißt ja die gute Nachricht auch eine Ausgabe des Neuen Testaments. Und das tut uns gut, das tut der Seele gut und das Licht soll stärker sein. Wir glauben an die Auferstehung, wir glauben daran, dass das Leben stärker ist und dass wir mit Sinn und Vertrauen und Liebe und Freude, Dankbarkeit leben. Das tut uns gut.
0: Ja, Dankeschön Ihnen für Ihren Anruf, Frau Marianne. Auch Ihnen wünschen wir von Herzen Gottes reichen Segen. Und dann hören wir als letzte Hörerin aus Münster, Frau Osthoff.
7: Ja, ich möchte mich erstmal bedanken bei Pfarrer Frenkli für den guten Vortrag, für die liebevollen Gedanken. Und ich habe auch ein bisschen mitgeschrieben. Und ich wollte auch sagen, für mich ist es das größte Geschenk, das Glück zu haben, Jesus als besten Freund in meinem Herzen zu haben. Ich war auch sehr krank gewesen und bin in Therapie gegangen. Und habe jetzt schon vor langer Zeit mein erstes Buch geschrieben, Heilung der Psyche durch Jesus Christus. Und habe schon vielen Menschen damit etwas Gutes tun können. Und ich empfinde das auch immer wieder, jeden Tag in meinem Herzen, wenn ich hier an Jesus denke und bete, dass es ein so großes Geschenk ist. Und aus Dankbarkeit habe ich jetzt das zweite Buch angefangen und ich schreibe die Dankbarkeit des Herzens leben. Frau Frenkli, ganz, ganz lieben Dank für Ihre guten Gedanken.
2: Ja, danke schön Ihnen auch. Ich wünsche Ihnen viel Inspirationen und schön, dass Sie so auch Ihre Freude und Ihre Liebe mit und den Sinn mit anderen Menschen teilen mit diesem Medium oder mit diesen Medien. Ja,
0: ja. Frau Osthoff, ja? Danke schön.
7: Gerne, von Herzen.
0: Was ich noch aufgreifen würde gerne zum Ende der Sendung, das Thema Friede ist immer wieder gefallen, auch das Wort Friede, Pfarrer Frengeli. Und mir ist mal aufgefallen, dass es in der Heiligen Schrift nicht heißt, suche das Glück und jage ihm nach, sondern suche den Frieden und jage ihm nach. Was meinen Sie, was das vielleicht für uns noch zu sagen hat?
2: Das hat zu sagen, dass wenn wir im Einklang mit uns selbst, mit den Menschen leben, in Frieden miteinander leben, dass wir dann schon so etwas wie eine Seligkeit erfahren dürfen, die uns verheißen worden ist. Und ich glaube ja daran, dass Gott alle seine Verheißungen auch erfüllt. Und wenn wir, wie die Zeugnisse das auch gesagt haben, Ja zum Leben sagen, jeden Tag neu, den Tag beginnen mit der Dankbarkeit und sagen, ich danke dir für den Tag, auch für die Schwierigkeiten, die Herausforderungen, und den Tag ebenso mit der Dankbarkeit abschließen, dann können wir mit Frieden leben. Und wenn wir uns immer wieder auch um den Frieden bemühen, das ist ein Auftrag, das ist eine Herausforderung auch für uns Christinnen und Christen. Eigentlich wäre es ja das für alle Menschen. Christus ist ja für alle Menschen gekommen. Und dass wir dann, wenn wir den Frieden haben, auch mit Freude leben können. Und darum müssen wir natürlich auch immer wieder ringen. Es geht auch darum, dass wir einander verzeihen, dass wir uns wieder versöhnen. Das tut ja uns selbst auch gut. Wir sind ja nicht glücklich, wenn wir im Streit leben oder wenn wir nicht verzeihen können. Dann tragen wir eine Last mit uns, und wir können diese Last auch loslassen durch die Versöhnung und durch das Annehmen. Das, all das Annehmen, jeder Tag neu, ist ein Geschenk und eine Herausforderung, und wir dürfen vertrauen.
0: Der Frieden, ein Ziel, etwas, was wir konkret suchen können und was auch zum Glück nicht nur für uns beiträgt, sondern auch für unsere Umgebung, denke ich, ja. Ein Stück, die Welt ein Stück glücklicher machen. Der Sinn des Lebens stand am Anfang dieser Sendung, Pfarrer Fringeli. Und ich denke, dass es kann ja als auch am Ende stehen, denn als Christen leben wir ja sozusagen mit den Füßen auf dem Boden, tief verwurzelt, aber mit dem Kopf auch im Himmel schon. Sind so ausgespannt zwischen Erde und Himmel, denn wenn wir wissen, wohin wir gehen, dann würde ich sagen, entspannt sich unser Leben auch ein Stück weit.
2: Genau, wir wissen, woher wir kommen, wohin wir gehen. Und das verhilft uns, dass wir verbindlich Ja sagen können zu unserem Leben, dass wir es als Auftrag sehen und dass wir das Leben miteinander teilen und auch die Sorgen teilen, aber auch die Freuden miteinander teilen und dann mit Christus verbunden leben. Denn Christus ist das Vertraute, das Heimatlichste, das es überhaupt gibt. Er schenkt uns Geborgenheit. Wir können immer neu auf seine Hilfe vertrauen und aus ihm Kraft schöpfen. Das schenkt uns Gott durch Christus, seine heilende Nähe und seine bedingungslose Liebe, die uns mit Freude erfüllen kann, wenn wir uns dafür öffnen, dass wir immer mit ihm verbunden sind, dass das Licht immer durch uns scheint. Wir können auch, wenn wir die 7 Ich-Bin-Worte nehmen, habe ich mich lang damit befasst, auch sagen, sie sind eine Hilfe. Wir können Brot im übertragenen Sinne sein für andere, wir können ein guter Hirte sein und so weiter. Und das tut uns gut. Also diese Liebe, das ist das Höchste.
0: Und das befreit uns auch davon, dieses irdische Leben hier auszupressen wie eine Zitrone auf der Suche nach dem Restchen Glück. Nicht? Das ist ja auch, da kann man auch einiges loslassen, denke ich.
2: Genau, vielen Dank. Gelassenheit. Wir müssen nicht alles leben, wir können nicht alles leben, aber wir sollen möglichst im Augenblick leben. Das ist auch das Ergebnis der Glücksforschung im Hier und Jetzt, und mit Freude leben und dankbar alles annehmen.
0: Ja. Wie schön zu wissen, dass der christliche Glaube so viel auch Hinweise gibt, was der Weg nach dem tieferen Glück ist. Vielen herzlichen Dank Ihnen, Pfarrer Urs Bert Fringeli, als Gast hier in unserer Sendung gewesen zu sein mit dem Thema Welchen Sinn hat unser Dasein? Moderne Glücksforschung und christlicher Glaube. Ein ganz herzliches Dankeschön an Sie, Pfarrer Fringeli.
2: Ja, sehr gerne. Danke vielmal. Und ich hätte noch sehr vieles gerne gesagt, aber die Zeit ist um. Und ich freue mich natürlich, dass Sie eingeschaltet haben und dass Sie immer wieder auch Radio Horeb neu einschalten und profitieren. Und würde mich auch freuen, wenn wir wieder mal was zusammen besprechen könnten. So,
0: diese sehr, sehr gerne,
2: Glaubensfamilie, die wir sind, das haben ja Menschen aus ganz Deutschland angerufen und Österreich und so weiter. Ja, wollen wir dort noch
0: uns auch sehr freuen. Sehr
2: den Segen
0: gerne.
2: Bitten, ja.
0: Gerne.
2: Guter Gott, wir bitten dich, segne du uns und erfülle du uns mit Vertrauen, mit Licht und Liebe. Wir danken dir für alles, was du uns schenkst. Gib uns Kraft, dass wir auch die Herausforderungen des Lebens annehmen können, im Bewusstsein, dass du immer mehr trägst und dass du uns erhältst. So segne alle Zuhörerinnen und Zuhörer und die Menschen, die mit ihnen verbunden sind, der dreieinige und liebende Gott, der lasse euch wachsen im Glauben, in der Liebe, in der Hoffnung. Er mache euch zu Kindern des Lichts, Zeuginnen und Zeugen der Freude. Das gewährt euch und unser dreieinige Gott, der Vater, der Sohn und der Heilige Geist. Amen.
0: Amen. Ein herzliches Vergelt's Gott Ihnen, Pfarrer Fringeli, für die Zeit, die Sie uns geschenkt haben. Herzlichen Dank. Wir freuen uns sehr, Sie auch weiter mal wieder bei uns begrüßen zu dürfen. Alles Gute auch Ihnen. Reichen Segen für Ihre Arbeit, für Ihren Dienst in die Schweiz. Ich verabschiede mich auch. Mein Name ist Gabi Fröhlich und ich wünsche Ihnen allen noch einen wunderschönen sonnigen Tag.
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0: Rosarii Beate Maria Virginis Mysteria Doloris.
1: Die schmerzhaften Rosenkranzgeheimnisse.
2: Deus in adiutorium meum intende. Gloria Patri et Filio et Spiritui Sancto.
3: Sic ut erat in principio, nunc et semper, et in saecula saeculorum.
2: Primo Mysterium, Jesus in Horto Gethsemane orat.
1: Das erste schmerzhafte Geheimnis, Jesus betet im Garten Gethsemane.
0: Venit Jesus in predium, cui nomen Gethsemane.
1: Jesus kam zu einem Grundstück, das man Gethsemane nennt, und sprach, Abba, Vater, lass diesen Kelch an mir vorübergehen, aber nicht wie ich will, sondern wie du willst.

In einer Aufzeichnung mit Papst Benedikt dem 16. haben wir den schmerzhaften Rosenkranz gebetet. Wir wünschen Ihnen weiterhin gesegnete Stunden hier im Nachtprogramm bei Radio Horeb.

0: Herzlich willkommen bei Radio Horeb. Es ist 1 Uhr. Sie hören jetzt noch einmal eine Credo-Sendung aus der Vorwoche.
1: Credo, der Glaube der Kirche bei Radio Horeb. Wir haben heute ein tolles Thema, nämlich Alpha, auch besser bekannt als Alpha-Kurs. Und mein Name ist Gregor Dornis und ich freue mich sehr auf diesen Abend, diese Stunde mit Sandra Maria Lernbecher, mit Helene Suschka und mit Robert Jung. Alle drei aus dem Bistum Augsburg und sie sind engagiert in Alpha-Teams. Alpha, das ist der, kann man schon ohne Übertreibung sagen, der bekannteste Glaubenskurs weltweit. Was verbirgt sich dahinter und vor allen Dingen, warum lohnt sich das auch für Sie, liebe Hörerinnen und Hörer, dieses Konzept kennenzulernen und ja vielleicht auch in Ihrer Pfarrei, in Ihrer Gemeinde, in Ihrer Gemeinschaft, wo auch immer Sie da geistlich unterwegs sind, da auch dieses tolle Konzept Alpha mal auszuprobieren. Dazu werden wir jetzt gleich sprechen, zum einen mit Helene Suschka und Robert Jung. Sie sind schon seit einigen Jahren für Alpha unterwegs, machen Alpha-Kurse und das haben sie auch vorgestellt bei einem Workshop anlässlich eines Praxistages in Augsburg. Dort gibt es nämlich im Bistum Augsburg gibt es eine eigene Abteilung Evangelisierung. Und die hat einen großen, für die Evangelisierung so einen großen Praxistag, so heißt das, veranstaltet. Und da gab es auch einen Workshop zu genau diesem Thema Alpha. Und da waren Helene Suschka und Robert Jung ganz vorne mit dabei und auch Sandra Maria Lernbecher von dieser Abteilung Evangelisierung im Bistum Augsburg. Und alle drei sind heute Abend genau für Sie da, liebe Hörerinnen und Hörer, stellen Ihnen Alpha vor. Und wenn Sie dann heute neugierig geworden sind, dann können Sie sich dann auch nachher gleich melden, hier anrufen und ins Gespräch kommen mit unserem Team heute Abend und vielleicht auch darüber nachdenken, am 11. Juli, also am Samstag in 3 Wochen, am Trainingstag Alpha in Augsburg teilzunehmen. Dazu dann später mehr. Jetzt erst einmal freue ich mich, dass Robert Jung, Sandra Maria Lernbecher und Helene Suschka hier sind. Und mit den dreien habe ich vor wenigen Tagen auch schon mal ein erstes Gespräch geführt über Alpha. Helene Suschka, machen wir den Anfang bei Ihnen. Was ist denn Alpha eigentlich?
2: Alpha ist eine Serie von 10 Treffen, bei denen Menschen zusammenkommen, und zwar in einer Atmosphäre, die man gar nicht typisch kirchlich nennen würde. Man sitzt zusammen am Tisch, isst gemeinsam, man lacht, man redet. Und mitten in dieser Gemütlichkeit spricht man über die Fragen des Lebens, über Gott, über den Glauben und über Jesus Christus. Das Besondere und wirklich Einladende an Alpha ist, man muss keinerlei Voraussetzungen und Vorkenntnisse mitbringen, keinen Wissensstand vorweisen und es gibt keine Prüfung, keine Bewertung und keine Erwartung. Jeder darf kommen, wie er ist, neugierig, zweifelnd, skeptisch, suchend oder auch schon gläubig. Jeder ist herzlich willkommen. Die Abende beginnen jeweils mit einem kurzen Film zum einen bestimmten Thema, zum Beispiel, wer ist Jesus für mich? Eine Frage, die Menschen seit 2000 Jahren beschäftigt. Oder wie bete ich? Für viele ist es eine besondere und persönliche Frage. Warum starb Jesus, wäre das Nächste. Eine Frage, die den Kern des christlichen Glaubens berührt. Nach dem Film wird gemeinsam gesprochen in Kleingruppen, offen, ehrlich und ohne, dass jemand die richtige Antwort kennen muss. Und noch was wichtig ist, Alpha ist überkonfessionell. Das bedeutet, es spielt keine Rolle, ob man katholisch, evangelisch oder gar nicht getauft ist. Alpha gehört niemandem und gehört allen. Es ist für Menschen, die den Glauben zum ersten Mal kennenlernen möchten, genauso wie für solche, die jahrzehntelang in ihrer Gemeinde aktiv sind. Und das Schöne ist, eine lernt von den anderen. Eine bereichert den anderen. Das wäre jetzt die kurze Zusammenfassung von Alpha.
1: Okay, also man kann da hinkommen. Alle sind eingeladen von denjenigen, die vielleicht schon sich so hier und da irgendwie mit Christentum in Berührung gekommen sind, die anderen, die ganz neugierig sind. Sie müssen uns nochmal helfen, Frau Suschka, wie läuft denn so ein Abend ab? Also jetzt hat mich meine Freundin breitgeschlagen und hat gesagt, komm doch mal mit, da ist dieses, beißt keiner, geht alles mit rechten Dingen zu, komm mal mit, das ist ein schöner Abend. Und sage ich, okay, gut, ich komme mal mit. Was erwartet mich da? Was passiert da mit mir?
2: Zuallererst die Freundlichkeit, die Liebe. Jeder wird begrüßt, ist willkommen, man setzt sich zusammen und fragt einander, woher kommst du, wie bist du auf uns aufmerksam geworden, wer bist du, wie ist dein Name? Es entsteht tatsächlich eine sehr, ganz, ganz schnell eine sehr familiäre, freundschaftliche Atmosphäre, ohne dass eine den anderen irgendwie wertet. Es ergibt sich Smalltalk. Ganz einfache Gespräche. Und dann heißt es, lass uns am Tisch hinsetzen und weiterreden. Total unkompliziert und ohne irgendwelchen Vorgaben, Vorkenntnissen. Jeder ist so, wie er ist. Es ist total unkompliziert. Man trifft sich, also wir treffen uns zwar in einem Pfarrheim. Die Räumlichkeiten müssen nicht unbedingt kirchliche Räumlichkeiten sein. Das darf ja ruhig ein Wohnzimmer sein oder ein Vereinsheim oder was auch immer.
1: Unser nächster Gast hier ist Robert Jung. Herr Jung, Sie haben selber eine persönliche, ganz besondere Erfahrung mit Alpha. Erzählen Sie uns davon.
3: Genau, also der Alpha-Kurs, der lag quasi bei mir auf dem Weg meiner Konvertierung vom evangelischen Glauben hin zum katholischen Glauben. Er wurde mir empfohlen von meiner späteren Firmpatin, der Anna Pöhlmann, die auch bei Radio Horeb immer mal wieder für den Schutz des Lebens betet. Da wurde mir halt dieser Alpha-Kurs ans Herz gelegt, um einfach in diese neue Welt des Glaubens einzutreten und auch ja, die vielen Facetten im christlichen Leben und Miteinander halt kennenzulernen und zu vertiefen. Also der Eindruck, den ich dann beim ersten Abend des Alpha-Kurses hatte, war einfach eine unheimlich liebevolle Aufnahme. Das war irgendwie ähnlich, wie wenn man auf eine Party geht, wo man schon eine ganze Menge Leute kennt, einfach weil man mit Vornamen angesprochen wurde, weil man herzlich begrüßt wurde, so als ob man schon ewig dabei wäre und damit fielen auch relativ schnell Berührungsängste, was dann die Thematiken auch anging, die dann folgten. Also mich hat dieser Kurs sehr dann bestärkt auf dem Weg hin, eben diese Konvertierung auch durchzuziehen, obwohl, wie ja schon angeklungen war, der Alpha-Kurs selber natürlich überkonfessionell ist und in diesem Fall halt in einem katholischen Umfeld oder im katholischen Pfarrheim halt stattgefunden hat.
1: Und wir sprechen jetzt hier gerade auch mit einem kleinen Rückblick auf einen Praxistag, den Sie von der Abteilung Evangelisierung im Bistum Augsburg gemacht haben. Sie als Ehrenamtlicher, Robert Jung, im Alpha-Team. Es gab einen Workshop zu Alpha und da haben Sie ganz maßgeblich auch mitgewirkt. Wie waren denn so Ihre Eindrücke, als Sie dort bei diesem Praxistag Alpha vorgestellt haben? Sie sind ja dabei geblieben, muss man dazu sagen. Also Sie haben nicht nur selber über Alpha in die katholische Kirche gefunden, sondern Sie sind jetzt selber auch aktiv bei sich vor Ort bei Alpha engagiert und organisieren solche Treffen. Wir vermeiden hier immer so ein bisschen den Begriff der Kurse. Wir kennen das noch unter Alpha-Kurse. Ist ja auch die Website deutschlandweit über konfessionellalphakurse.de.

0: unheimlich spannend, weil wir somit vollkommen frei und allumfassend einfach unsere Sicht dieser Alpha-Abende und so präsentieren konnten und die Leute auch sehr schnell mitnehmen konnten. Also dieser Workshop, der gliederte sich dann letztendlich auch. Gutes gemeinsame Essen, das haben wir quasi übersprungen, aber wir haben einen kleinen Impulsfilm gezeigt gehabt über 15 Minuten, 20 Minuten und danach dann halt auch so wie an den normalen Alpha-Abenden Gespräch über diesen Impuls in Kleingruppen.
1: Ich muss da mal ganz kurz reingehen. Ich muss da noch mal fragen, was ist denn das für ein Film, den Sie da zeigen? Was findet denn da statt?
0: Also der Film selber war in dem Fall eine verkürzte Folge mit dem Titel Wie kann ich beten? Dort werden diverse Menschen vorgestellt, die durch das Gebet gewisse Situationen meistern konnten, also quasi Zeugnis abgelegt wurde über die Wirkung vom Gebet. Und auch parallel dazu halt werden in diesen Filmen auch immer wieder Bibelstellen rezitiert, die halt wirklich auf die Bedeutung in dem Fall der Gebete und so hinweist. Diese Thematik, was im Film halt gezeigt wurde, ist dann letztendlich der Aufhänger des Gespräches in diesen kleinen Gruppen. Also als Eingangsfrage kann man immer wieder gut anbringen, wie ist es? Habt ihr Erfahrung damit, dass eure Gebete oder eure Anliegen auch irgendwie in Erfüllung gehen? Habt ihr das schon mal erlebt? Oder halt, wie fühlt ihr euch, wenn ihr betet? Und über diese Eingangsfrage entwickelte sich dann auch in diesem Workshop relativ schnell eine sehr nette Diskussion zwischen 7, 8 Leuten am Tisch, die sich vorher eigentlich nicht gekannt haben. Wir als Tischleiter natürlich auch nicht, wo jeder halt so ein bisschen aus seinem Nähkästchen quasi geplaudert hat. Das war schon spannend zu sehen, wie die Leute auch feststellen konnten, über solche Thematiken reden oder tauscht man sich im Alltag überhaupt nicht aus. Das war für sie eigentlich eine ziemlich interessante Erfahrung und viele von den Leuten haben auch Interesse dann bekundet, sowas halt in ihre Gemeinden auch mit einbringen zu wollen. Zumindest erstmal die Idee, solche Alpha-Kurse stattfinden zu lassen.
1: Frau Suschka, das bringt mich zu einer ganz zentralen Frage, weil ich das hier schon ein paar Mal jetzt von Gemeindeerneuerung, Gemeindeaufbau gesprochen habe. Der erste Eindruck, den wir jetzt von Alpha haben, das ist was für mich ganz persönlich. Ja, das ist ein Angebot, das mir offen steht. Ich kann da hinkommen. Ich bin Ihnen keine Rechenschaft schuldig. Ich kann dort sagen, fragen oder auch schweigen, was ich will und wie ich will. Kann das einfach diesen Abend frei erleben. Jetzt ist aber die allgemeine Tendenz, was man immer wieder hört über Alpha, dass das auch tatsächlich was mit der Gemeinde macht. Dass es irgendwie auch so ein Alpha in die Gemeinde hineinwirkt und die im besten Falle positiv natürlich verändern kann. Was macht Alpha mit einer Gemeinde?
2: Aus meiner eigenen Erfahrung darf ich sagen, die Gemeinde blüht regelrecht auf. Das Gemeindeleben verändert sich schon deshalb, weil man sich kennenlernt. Man spricht plötzlich über den Glauben, man spricht plötzlich mit Menschen, die man vielleicht mal in der Gemeinde begegnet hat oder auch nicht, über Themen, die nicht so alltäglich sind. Wo spricht man denn heute über den Glauben? Und ich durfte die Erfahrung machen, als langjährige Mitglied der Kirchengemeinde, dass ich Menschen kennengelernt habe, die ich vielleicht von sehen gekannt habe, aber nie gesprochen habe. Und auf einmal entwickelt sich eine Dynamik, die einfach schön geworden ist. Man spricht über den Glauben. Menschen, die sich früher kaum kannten, beten heute füreinander, begegnen sich, grüßen sich. Aus dem

0: Alpha-Kurs ist so viel Schönes entstanden. Es ist eine wunderbare Gemeinschaft entstanden. So kann ich das sagen. Es ist eine wunderbare Gemeinschaft entstanden. Es haben sich Gruppierungen gebildet. Es ist ein Gebetskreis entstanden. Jugendalpha, Bibelkreis für junge Erwachsene. Jeder kennt jeden. Jeder vernetzt sich mit wem. Was können wir zusammen unternehmen? Was können wir machen? Und das sind nur die Erfahrungen seit 2019, die ich machen durfte und immer noch dabei bin, dass ich sehen darf, wie die Gemeinde wächst, wie durch den Glauben, durch die Gespräche von jung bis alt, abgesehen davon, wer bist du, was für einen Beruf übst du aus, diese Gemeinschaft im Glauben prägt eine und es entsteht eine Dynamik in der Gemeinde, die einfach wunderschön ist. Man erlebt die Kirche, dass sie aufwacht, dass sie wächst. Und es ist wirklich schön, dem zuzuschauen.
1: Und um das nochmal zu unterstreichen, diese Gespräche, von denen Sie jetzt hier reden, man redet plötzlich miteinander, wo man, also auch mit Menschen, die man, wenn man jetzt aus der Gemeinde kommt und nicht Alpha sozusagen neu erlebt, so wie der Herr Jung damals, der da überhaupt erst dazugestoßen ist, aber jetzt zum Beispiel die etablierte in Anführungszeichen Gemeinde, wenn man sich da nochmal auf dieser Ebene kennenlernt, das ist wirklich offen. Also ich kann dort, das ist nicht so, dass ich mit da irgendwelche Fragen haben muss und Sie liefern mir als die Expertin die perfekten Antworten oder so etwas, sondern man kommt wirklich, ich kann auch sagen, sorry Leute, aber ich kann mit dieser ganzen, bleiben wir beim Beispiel Gebet, Herr Jung, ich kann damit jetzt erstmal nichts anfangen. Also das ist, hört sich alles toll an, schön, wenn ihr alle so tolle Beter seid oder was auch immer. Aber da brauche ich noch mal ein paar Tage, um dann auch mal irgendwie das irgendwie zu verdauen, was ich da heute gehört habe in dem Film. Sowas geht auch. Also das.
0: Absolut. Das ist eben das Schöne dabei. Niemand von uns ist ein ausgebildeter Theologe und niemand von uns kennt die Antworten auf die Fragen, die man stellt. Ich durfte erleben, nicht nur von den anderen, auch von mir selbst, man darf ruhig zweifeln, man darf Fragen stellen. Das Schöne ist, dass man sich über Thema des Glaubens, über meine Ängste, über meine Sorgen, über meine Befürchtungen reden kann, ohne gewertet zu werden. Ich spreche hier mit keinem Hauptamtlichen, ich spreche mit Freunden und ich darf auch alles sagen, was mich berührt. Meine Erfahrung sagt mir nur und zeigt mir immer wieder aufs Neue. Du begegnest Menschen, die Fragen haben. Einfach lass uns darüber reden. Lass uns darüber reden. Und wenn man schon jemand sagt, ich denke an dich oder ich denke darüber nach, was du mir gesagt hast, habe ich immer wieder das Gefühl, das trägt einen. Und wenn man sich das nächste Mal begegnet, begegnet man sich wieder mit Freude, mit einem Lächeln. Wie geht es dir heute? Und dadurch entstehen Gespräche. Es entsteht eine Vertrautheit. Und irgendwann mal sagt man, lass uns das mal den Herrn vor die Füße bringen. Lass uns mal darüber beten. Oder ich bete für dich. Dann sieht man die Entwicklung. Was mit einem geschieht. Schön, dass du an mich denkst. Schön, dass du für mich gebetet hast.
1: Das Konzept Alpha. Alpha-Kurs, das beschäftigt uns in dieser Credo-Sendung bei Radio Horeb, heute mit Menschen, die das haupt- und ehrenamtlich als Alpha-Team machen. Zum einen ist hier bei uns in der Credo-Sendung bei Radio Horeb Helene Suschka, Robert Jung, beide aus dem Bistum Augsburg. Und dort im Bistum Augsburg gibt es auch eine Abteilung Evangelisierung. Ganz offiziell zu dieser Abteilung gehört Sandra Maria Lernbecher. Alle drei, Helene Suschka, Robert Jung und Sandra Lernbecher, sind hier heute bei uns. Wir stellen das Konzept Alpha, Alpha-Kurs vor. Und da gibt es auch ein ganz wichtiges deutschsprachiges Portal, das der zentrale Anlaufpunkt ist, nämlich alphakurs.de. Alphakurs.de. www.ruhepunkt.de. Und wenn man da auf die nächsten Termine geht, dann findet man auch einen Trainingstag Alpha im Bistum Augsburg, nämlich am 11. Juli. Also Samstag in 3 Wochen ist das, der 11. Juli Trainingstag Alpha im Bistum Augsburg. Haben wir natürlich auch verlinkt in den Details zur Sendung auf horeb.org. Und gleich dann können auch Sie, liebe Hörerinnen und Hörer, hier sich in der Sendung beteiligen, in dieser Live-Sendung. Und dann können Sie ins Gespräch kommen, sich Tipps abholen von Helene Suschka, Robert Jung und Sandra Maria Lernbecher oder auch von Ihren eigenen Erfahrungen mit Alpha hier berichten. Würden wir uns sehr freuen. Wie gesagt, gleich gebe ich dann auch die Telefonnummer durch, unter der Sie dann hier anrufen können.

0: Es sind also Menschen, die sich begegnen, die jeweils ganz woanders in ihrem Leben, in ihrem Glauben oder auch Nicht-Glauben stehen, die sich dann dort treffen, begegnen und dort ja nochmal ganz auf eine ganz eigene Art und Weise Gemeinde stiften. Ich frage das nur deshalb nochmal, Frau Suschka, gerne auch Herr Jung und natürlich auch Frau Lernbecher, die wir heute noch gar nicht hier gehört haben, sondern mal die Maria Lernbecher. Sie sind nicht so ein, wie man sich das klassischerweise vorstellt, so ein Kreis in der Gemeinde. Ja, da gibt's die Senioren, die treffen sich am Mittwochvormittag und dann gibt's die vielleicht die Männer, die dann irgendwie oder die jungen Väter oder sowas und dann gibt's die Mütter, gibt's dann auch noch und alles Mögliche. Es gibt immer so Kreise in der Kirche, aber das will Alpha nicht sein. Das heißt, sie sind nicht irgendwie ein Teil der Gemeinde, sondern ihr Anspruch ist tatsächlich Gemeinde zu leben, so wie man sich das im besten christlichen Sinne vorstellt.
1: Richtig. Man versucht auch niemanden zu überzeugen mit irgendwelchen theologischen Regeln. Du sollst, du musst oder du könntest. In keinster Weise. Mit Liebe jemandem zuhören, das ist dieses.
0: Und da sind wir bei Ihnen, Sandra Maria Lernbecher von der Abteilung Evangelisierung im Bistum Augsburg. Sie sind in vielen Fragen auch eine Ansprechpartnerin, eine Hauptamtliche im Bistum, die für ganz viele Ehrenamtlichen in dem großen Bistum Augsburg Ansprechpartnerin ist. Und wenn dann jemand zu Ihnen zum Beispiel kommt mit der Frage, ja, Alpha, wäre vielleicht was, ich war beim Praxistag oder ich war dann Stichwort 11. Juli, Trainingstag für Alpha und die Ehekurse von Alpha im Bistum Augsburg, dann am 11. Juli in St. Konrad, also die nächste Gelegenheit, sich da mal wirklich auch briefen zu lassen, das kennenzulernen, Alpha. Wie können Sie denn da helfen? Was können Sie an Unterstützung leisten?
2: Also vielleicht ist es ja jetzt so, dass Sie, liebe Hörerinnen und Hörer, alleine vor dem Radio sitzen und schon ein Funke übergesprungen ist. Aber wie breitet sich dieser Funke jetzt in Ihrer Pfarrei aus? Weil Alpha ist Teamwork. Also alleine können Sie noch so begeistert sein. Alleine lässt sich ein Alpha nicht stemmen. Und da bieten wir für Pfarreien des Bistums Augsburg von unserer Abteilung aus für alle Interessierten könnten wir zum Beispiel einen Infoabend in Ihrer Pfarrei durchführen, indem wir einfach diesen Kreis erweitern, indem Sie Interessierte vor Ort sammeln und wir einen Einblick darüber geben, was Alpha ist und was es vor Ort bräuchte, um so ein Alpha anbieten zu können. Der Trainingstag wurde schon erwähnt, am 11. Juli bis zum 5. Juli ist da die Anmeldung über die Homepage von Alpha Deutschland möglich. Dem empfehle ich nicht nur Interessierten, sondern tatsächlich allen, die auch schon fest vorhaben, Alpha zu machen oder Alpha wieder zu machen oder auch um neue Teammitglieder einzufügen. Und was wir auch anbieten, wenn es einfach so ist, dass ein Alpha-Kurs in weiter Ferne ist, weil das zu fremd ist, weil die Kapazitäten nicht da sind, dann bieten wir zum Reinschnuppern sozusagen eine Türöffnerreihe an. Die Reihe besteht mittlerweile aus 4 verschiedenen Themen zum christlichen Glauben und besteht jeweils aus 3 Abenden. Und wenn Sie eben zum Bistum Augsburg gehören, dann besteht das Schmankerl darin, dass Sie eigentlich gar nicht so viel Arbeit haben, sondern dass wir zu Ihnen kommen als Referenten und diesen kleinen Glaubenskurs, könnte man sagen, durchführen bei Ihnen vor Ort. Und wir haben auch ein Spezialangebot für Eltern und Paten mit nur einem Termin, weil wir da gemerkt haben, da brauchen wir nochmal eine spezielle Zuschneidung von den Themen für eben die Eltern von zum Beispiel Erstkommunionkindern. Auch da kommen wir für alle Hörer und Hörerinnen, die jetzt nicht aus unserem Bistum sind, die dürfen sich auch gerne bei uns melden, weil manche dieser Kurse haben wir schon verschriftlicht und dann helfen wir da auch gerne weiter.
0: Und dann müssen wir jetzt ganz praktisch werden. Wenn ich also, können Sie alle drei gerne drauf antworten. Wenn ich jetzt also tatsächlich starten möchte, was brauche ich? Was brauche ich für Vorkenntnisse? Was brauche ich für Ressourcen? Wie gehe ich es am Anfang so, ja, wie fange ich es an, Alpha?
3: Na, vielleicht als ersten Schritt wäre es relativ sinnvoll, wenn man das quasi mal im kleinen Kreis mit Bekannten oder Freunden mal sich vornimmt, so ein Alpha durchzuführen, einfach um dann ein Gefühl für zu kriegen, ja, wie aufwendig ist es denn tatsächlich, lang bestimmte Anzahl von Leuten, die da als Support arbeiten und dann einfach im Prinzip machen. Also natürlich hat man gewisse Bereiche, man braucht eine Leitung, die so ein bisschen organisiert, wer was machen kann. Da muss man natürlich dann auch wissen, okay, was für Felder gibt es? Also es gibt die Tischleitung, es gibt die, natürlich wichtig, die Frage, wer kümmert sich um Essen, weil das halt ein Kernpunkt von jedem Alpha-Abend ist. Dann kommt irgendwann eventuell eine Lobpreissequenz mit rein. Dann, wenn man noch mehr Leute im Team hat, kann man parallel zu jedem Alpha-Abend auch einen kleinen Gebetskreis installieren, wo halt für die Teilnehmer gebetet wird parallel zum Abend. Dann bräuchte man ein kleines Welcome-Team am Anfang. Aber im Endeffekt kann natürlich jeder jedes so ein bisschen machen. Aber die Zuständigkeiten sollten dann mit der Zeit natürlich geklärt werden. Aber im Prinzip kann man das in einem relativ kleinen Kreis, ich glaube, so war das hier bei St. Ulrich in Augsburg auch, dass es ein relativ kleiner Kreis war, der erstmal angefangen hat, einen Alpha-Kurs anzubieten. Und da weiß die Helene sicherlich ein bisschen mehr drüber zu erzählen, wie das so am Anfang war.
1: Den ersten Alpha-Kurs haben letztendlich zwei Leute angefangen, die einfach bereit waren, den Glauben an Jesus Christus weiterzugeben. Es war quasi ein Sprung ins kalte Wasser. Zwei Menschen in unserer Pfarrei haben beschlossen, wir starten den Alpha-Kurs. Wir laden Leute ein. Und das Erste ist, was ich, und das darf ich bis heute nach meinem 8. oder 9. Alpha-Kurs bereits sagen, das Erste ist die Liebe, die im Vordergrund stehen muss. Die Liebe und die Freundlichkeit, die Menschen zu empfangen. Alles andere
0: also wenn ich nicht gastfreundlich bin, ist schlecht. Also Gastfreundschaft ist schon eine Voraussetzung.
1: Ja, einfach sei herzlich willkommen. Das ist das Erste, das Lächeln. Das ist die kleinste Brücke zu den Nächsten. Sich so auf der Ebene begegnen. Und der Kernpunkt der Sache ist der Glaube an Jesus Christus. Ich möchte dir was erzählen. Ich kann dir zuhören. Ich begegne dir mit Liebe. Das ist das Erste, das ist der springende Punkt, wie man Alpha anfängt. Es sind ja in jeder Pfarrgemeinde oder in jeder Gemeinschaft sind die Voraussetzungen sicherlich anders. Man kann sich einen Pfarrer, einen Pastor oder wen auch immer zur Seite ziehen. Alpha Deutschland bietet ja ein super Support und Kurse und Material. Man kann sich ja einiges erlesen. Aber ich sage immer, einfach anfangen. Lass uns anfangen in einer kleinen Gruppe, sich begegnen, Leute einladen und der Rest macht der Heilige Geist.
2: Vielleicht kann ich noch ergänzen. Helene hat schon gerade gesagt, die Voraussetzungen sind sicher in jeder Pfarrei unterschiedlich. Ich denke, wenn man so anzielt, das im Pfarrheim zu machen, muss man natürlich mit dem leitenden Pfarrer das besprechen. Wenn es jetzt irgendwie nicht möglich ist, oder ich begegne in meiner Arbeit tatsächlich auch vielen Pfarreien auf dem Land, die haben kein Pfarrheim. Ne? Das ist keine Selbstverständlichkeit. Manchmal werde ich auch eingeladen für Klausurtage in das ortsansässige Wirtshaus. Auch das ist nicht selten der Fall, oder in Schulen. Aber ich habe auch gerade schon Alpha oder andere Glaubenskurse erlebt, die Leute in ihrem Wohnzimmer anbieten. Also auch da darf man sich nicht abhalten lassen, wenn es die Räumlichkeiten der Pfarrei nicht hergeben oder die Zusammenarbeit vielleicht gerade nicht so möglich ist.
1: Der Nicky Gamble, der Alpha ins Leben gerufen hat, hat die ersten Kurse bei sich im Wohnzimmer Immer. Immer und immer wieder. Tolle Sache.
0: Da haben Sie es gehört, liebe Hörerinnen und Hörer, jetzt ganz am Schluss von Helene Suschka aus dem Bistum Augsburg. Alles ist möglich und gerade auch mit Alpha ist wirklich einiges möglich in der Gemeinde, in der Mission, wie wir auch gerne sagen. Danke Ihnen dreien, Frau Lernbecher, Frau Suschka, Herr Jung, für diesen ersten Einstieg in Alpha. Wir haben noch gar nicht so richtig über das Essen gesprochen, das offensichtlich, Sie haben es gesagt, Herr Jung, das spielt eine zentrale Rolle. Das heißt, dieser Abend, so eines Alpha-Kurses, der geht, so ein Alpha-Abend geht mit Essen los.
3: Ja, allerdings. Also es ist in der Regel so, die Veranstalter, die halt das Glück haben, ein Küchenteam zu haben, was dann entsprechend dafür sorgt, dass halt jeden Abend was zu essen auf den Tisch kommt, die sind natürlich ein bisschen im Vorteil. Aber ansonsten in den Anfangszeiten ist es tatsächlich so gewesen, dass die Teammitglieder dann reihum für die Gäste dann gekocht haben von Woche zu Woche. Und das wird als unheimlich einladend empfunden. Und das ist einfach erstmal so ein Punkt, wo die Leute sich sammeln, zur Ruhe kommen und einfach, ja, man sieht in strahlende Gesichter einfach in dieser Zeit gleich am Anfang. Und das ist erstmal was unheimlich Schönes. Und damit ist dann schon der Grundstein für den Abend dann quasi so ein bisschen gelegt.
0: Spannende Sache. Frau Lernbecher, Sie von der Abteilung Evangelisierung, ich habe jetzt so ein bisschen den Eindruck bekommen, eigentlich so ein Alpha-Kurs, ein Alpha zu starten, ich brauche Mitstreiter, ich brauche irgendwie so ein Team, aber eigentlich so eine richtige Raketenwissenschaft ist das eigentlich nicht. Also das ist schon verhältnismäßig einfach im so, da muss man, also ich muss da das Rad nicht neu erfinden. Wenn ich jetzt zu Ihrem Trainingstag kommen möchte am 11. Juli, was kann ich denn da nochmal, oder was können Sie mir denn da bieten, was ich nicht jetzt schon durch die Sendung eh schon erfahren habe und gesagt habe, na, das ist so schwer ist es nicht?
2: Ja, ich glaube, das Rad neu erfinden, darum geht's nicht. Aber wenn ich mir jetzt, ich möchte jetzt doch vor allem die Katholiken unter uns ansprechen, weil ich da auch selber beheimatet bin und glaube, am meisten ehrlich aussagen kann, dann können wir doch einiges dazu lernen, was Willkommenskultur und so eine gastfreundliche Haltung in Pfarrei betrifft. Also ich glaube, es geht bei Alpha darum, eine Haltung einüben zu dürfen als Pfarrei. Eine Haltung der Gastfreundschaft, der Offenheit, des Zuhörens, des Zugehens auf andere, des Nicht-Erwartens, des Nicht-Gleich-Sagen, ach ja, ich brauche noch zwei Ehrenamtliche und deswegen spreche ich noch den Herrn XY in der hintersten Kirchenbank an, sondern, also wir haben jetzt übers Essen gesprochen, ich freue mich immer unheimlich, wenn ich bekocht werde, weil es ist einfach wirklich, man wird beschenkt, ja, ohne Gegenleistung. Und das darf man einüben und auch dieses, was ich für sehr wertvoll und wichtig halte, Räume zu eröffnen, wo Menschen eben über ihre, also wir können Gaudium et Spes vom Zweiten Vatikanum nehmen, wo Menschen über ihre Hoffnung, ihre Freude, ihre Zweifel, ihre Trauer ins Gespräch kommen können. Weil nicht jeder wird die Schwelle über das Pfarrbüro oder ins Büro des Pfarrers wagen. Aber mit einer Essenseinladung verbunden, ich glaube, das haben die zwei schön geschildert, denke ich, jeder Mensch hat sein Päckchen zu tragen und hat seine Fragen und hat seine Zweifel. Aber wo ist in Kirche der Raum? Und ich glaube, Alpha bietet diesen Raum.
0: Das heißt, ich muss auch ein bisschen, schon auch ein bisschen, jetzt wollen wir mal ernst werden und auch mal sagen, ich muss schon auch Stichwort Gastfreundschaft. Wir werden hier in dieser Reihe mit Ihnen in Augsburg auch nochmal ein eigenes Thema haben, Willkommenskultur. Ich muss mich schon auch öffnen. Das heißt, ich muss mich selber auch in einer gewissen Hinsicht anfassbar machen oder auch ausliefern dieser Situation. Und ich muss auch wirklich aufmerksam, mir muss es wirklich um die Leute gehen, die da kommen.
2: Ja, so wie ich es jetzt von ich selber mache, Alpha nicht so intensiv wie die anderen beiden. Ich habe es auch schon ein paar Mal durchgeführt, aber nicht so regelmäßig. Aber das berichten alle, dass das vielleicht auch die Kraft kostet, aber auch die Schönheit ausmacht, dass es nicht so sehr darum geht, einfach einen Film laufen zu lassen, sondern wie es jetzt auch schon ein paar Mal fiel, es geht wirklich darum, die Menschen lieb zu gewinnen. Und da können auch schräge Vögel kommen, ja. Also die kann ich mir nicht aussuchen, die Gäste. Und das ist, glaube ich, ein Einüben in die Geschwisterlichkeit als Gotteskinder, die uns irgendwie mitgegeben ist. Aber die eben gerade in unserer katholischen Gottesdienstkultur, also man kann sich da ja komplett raushalten, man kann anonym bleiben, gerade in den Städten. Und es, ja, und ich glaube, da verlangt Alpha doch schon ein aus sich rausgehen, das stimmt, ja.
0: Und dann
2: aber auch da gibt es, also ich möchte jetzt niemandem Angst machen, das ist immer wichtig, es gibt in jedem Projekt, auch wenn man jetzt Alpha angeht, es gibt immer verschiedene Dienste, verschiedene Charismen. Also ich glaube, auch da sollte man sich nicht gleich abhalten lassen, Jawohl. Wenn man denkt, das geht gar nicht, ja.
0: Dann schauen wir mal. Danke, Sandra Maria Lernbecher von der Abteilung Evangelisierung im Bistum Augsburg hier in dieser Sendung, wo es um Alpha-Abende, um Alpha-Kurs geht. Und jetzt hören wir mal in Hessen, in Alsfeld, was der Herr Horstmann für Erfahrungen beziehungsweise auch für eine Frage hat. Grüße Gott nach Hessen. Guten Abend, Herr Horstmann.
4: Ja, hier ist Horstmann. Ja, ich hatte vor Jahren mit meiner Frau mal einen Alpha-Kurs. Hatten wir mal teilgenommen hier in Neustadt bei uns in der evangelischen Kirche in Mengsberg. Das war wirklich sehr gesegnet. Und was uns wichtig war und was wir auch da gehört haben, dass sich einfach nur mit den Grundwahrheiten der Bibel beschäftigt wurde. Ja, also das einfach das einfache Fundament. Das war mir sehr wertvoll. Aber ich meine Frage wäre auch noch, ich habe mal gehört, es gibt da von diesem Alpha-Kurs, Nick Campbell, gibt es da speziell für jede Konfession eine spezielle Ausrichtung. Wissen Sie da irgendwas? Haben Sie da was gehört?
0: Interessante Frage. Wer von Ihnen dreien kann das beantworten?
2: Ja, wir haben uns gerade ein bisschen angeguckt hier. Also was ich weiß, dass Alpha für Firmengruppen gemacht wird, aber also gerade der Grund-Alpha-Kurs ist es ein Kurs, der ökumenisch ganz genau gleich abläuft. Aha. Und die Pfarreien, die ich kenne, die Alpha in ihr Firmenkonzept einbauen, nehmen eigentlich auch den ganz gängigen Alpha-Jugendkurs. So. Was man natürlich immer machen kann, ist, dass man einzelne Vorträge ersetzt oder gerade bei der Firmung wird jede katholische Pfarrei das natürlich um spezifische Themen zur Firmung erweitern. Aber ich wüsste jetzt nicht, also das ist nicht so, wie Alpha konzipiert ist, dass es da für jede Denomination, für jede Konfession da ganz eigene Filme und Schienen gibt. Nee.
4: Ja, dann war das vielleicht nur ein Gerücht. Ich weiß es nicht. Ich habe das mal gehört, ja. Ja, vielen Dank für Ihre Bemühungen da. Und das war mir neu, dass es auch für Jugendliche und Kinder auch diesen Alpha-Kurs schon gibt. Das ist ja sehr, sehr schön. Wir hatten das damals als Erwachsene, diesen Alpha-Kurs.
0: So hat das Ganze gestartet. Ja, danke schön, Herr Horstmann, für Ihren Beitrag, Ihr Zeugnis dafür. Ich darf Sie noch ganz kurz, bevor Sie auflegen, muss ich Sie noch mal fragen, so aus Ihrer Erinnerung auch so, wir haben heute viel über auch Atmosphäre an so einem Abend gesprochen. Hatten Sie diese Erfahrung damals auch? Sie haben gesagt, es ist schon einige Jahre her, dass Sie das dann Alpha mit Ihrer Frau gemacht haben. Haben Sie das auch so erfahren, dass das einfach auch eine besondere Atmosphäre war?
4: Ja, ich hatte es eben gerade im letzten Beitrag nur teil mitgekriegt am Telefon. Und das hatten wir auch so erfahren, dass eben das wichtig ist, das Umfeld und die Atmosphäre und aufeinander zugehen, aufeinander hören. Das ist immer sehr wichtig und ich denke, das ist auch so ein Manko in der heutigen Gesellschaft, dass da Raum für solche Dinge sind. Und deshalb würde ich auch jedem das empfehlen, so einen Alpha-Kurs mal irgendwo mitzumachen.
0: Das ist ein tolles Stichwort, Herr Horstmann. Vielen Dank zunächst für Ihren Anruf. Alles Gute Ihnen nach Hessen. Gottes Segen.
4: Danke, gleichfalls.
0: Also, liebe Hörerinnen und Hörer, Alpha, ein tolles Konzept. Alle, die das interessiert, sollten da bei alphakurs.de mal vorbeischauen. Es gibt jede Menge Materialien. Es wird einem da wirklich geholfen, gerade auch in der Abteilung Evangelisierung in Augsburg. Und wie gesagt, alphakurs.de ist die Adresse, das Portal schlechthin. Das ist alles zuträglich und das kann man alles dort ganz einfach finden. Und es gibt auch wirklich immer wieder schöne aktuelle Tipps, wie zum Beispiel auch jetzt zur Fußball-WM, dass man da doch durchaus auch mal einen Alpha-Abend mit einem Public Viewing verbinden kann. Auch das ist alles möglich bei Alpha. Sandra Maria Lernbecher, zum Ausklang der Sendung müssen wir jetzt doch nochmal auf den 11. Juli schauen. Samstag in 3 Wochen, Trainingstag Alpha und auch die Ehekurse von Alpha. Vielleicht können Sie uns nochmal sagen, was wir da genau erwarten. Also es sind im Grunde ein Trainingstag im Grunde auch für 2 Konzepte von Alpha. Bis wann muss ich mich bei Ihnen angemeldet haben, Bescheid gegeben haben, dass ich da auch gerne dabei wäre am 11. Juli in Augsburg in St. Konrad zum Trainingstag Alpha?
2: Genau, das machen Sie am besten über die Homepage von Alpha Deutschland bis zum 5. Juli. Das wäre uns eine Riesenhilfe.
0: Und was erwartet mich genau an dem Tag?
2: Ja, also das gibt wirklich ein Training im umfassenden Sinn. Man muss sich anfangs entscheiden, gehe ich in die Schiene Ehekurse, wo es mehr um die Paarbeziehung und tatsächlich nicht um christliche Glaubensthemen geht. Es geht um quasi Beziehung auf Grundlage des christlichen Menschenbilds, aber es geht nicht um Glaubensinhalte, was wiederum dann beim normalen Alpha-Kurs, sage ich jetzt mal, der Fall ist. Dann gibt's einfach umfassend Infos, ja, wie ist das entstanden, was will das und natürlich auch, was brauche ich, wen brauche ich da vor Ort, was sind einfach auch Erfahrungen. Also da kommen auch Menschen, die von Gefängnisseelsorge über Jugendalpha und so weiter wirklich schon viel Erfahrung haben, die ihre Best Practices weitergeben, die man mit Fragen löchern kann und so weiter. Und ich möchte an der Stelle, das ist mir einfach noch wichtig, auf Gemeinde hin auch alle ermutigen, die sagen, ich bin schon eine der 5 Aktiven und ich mache schon immer viel, aber ich glaube, wir können von Alpha auch in anderen pastoralen Bereichen wirklich profitieren, weil ich Gesprächsführung mit unterschiedlichsten Menschen lerne. Ich lerne Gebetsdienst, ja. Das ist eigentlich auch sowas Einfaches, füreinander zu beten. Und dennoch nutzen wir es, glaube ich, sehr wenig. Oder eben auch, wir haben jetzt schon viel angesprochen, Willkommenskultur. Also solche Soft Skills, glaube ich, lerne ich, kann ich mitnehmen, aber ich kriege auch wirklich umfassende Schulung, um dann gut einen Alpha starten zu können. Ich möchte es wirklich jedem an Herz legen, der Alpha startet, dieses Briefing mitzunehmen. Ich glaube, es macht einen großen Unterschied, ob man mit oder ohne Schulung startet.
0: Und alles dazu Wichtige zu wissen, finden Sie auf horeb.org, horeb.org, unser Internetauftritt. Dort können Sie sich darüber genau informieren. Wir haben das entsprechend verlinkt. 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Danke Sandra Maria Lernbecher, danke Helene Suschka, danke Robert Jung. Zum einen, dass Sie heute Abend natürlich hier da waren, zum anderen auch für Ihr Engagement für Alpha, dieses Projekt, um das es uns heute ging. Danke nach Augsburg. Danke Ihnen, liebe Hörerinnen und Hörer, fürs Dabeisein. Ihnen dann viel Freude hier weiterhin bei Radio Horeb. Mein Name ist Gregor Dornis. Ich wünsche Ihnen allen einen gesegneten Abend und eine behütete Nacht.
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